0: Ja, hier ist wieder mal Lasst uns gut sein, der Nachhaltigkeitspodcast. Ich bin Mario und wir haben heute eine Premiere. Ehrlich gesagt haben wir sogar zwei. Ihr seht uns nämlich zum ersten Mal. Nicht mehr nur Ton, sondern Ton und Bild. Und wir sind in einem Sonderformat heute. Lux Unlimited, Lasst uns gut sein, ohne Grenzen. Und zwar inhaltlich ohne Grenzen. Nachhaltigkeit noch ein Stück weiter gezogen, auf viele Bereiche gezogen. Aber vor allem keine Grenzen in der Zeit. Wir sprechen so lange mit unseren Gästen, bis einer sagt, ich will nicht mehr, ich kann nicht mehr, ich habe keine Lust. Das hat den charmanten Vorteil, es kann sich auch niemand rausreden. Wir schneiden nämlich nicht. Und der Erste, der heute bei uns ist und in diesen Genuss kommt, ist Michael Karl. Michael, ich grüße dich. Wer bist du? Wo kommst du her?
1: Danke für die Einladung, freue mich sehr. Und dass das auch noch so eine Premierensituation ist, ja super. Ich bin Zukunftsforscher, wohne, arbeite in Leipzig und habe dort ein kleines Institut gegründet, heißt Karls Zukunft, macht alle möglichen Dinge, über die wir sicher Gelegenheit haben, hier zu sprechen. Und freue mich sehr.
0: Zukunftsforscher klingt mega spannend. Ist ein bisschen exotisch. Habe ich so in der Form noch nicht gehört. Gibt es, glaube ich, auch nicht als echte Berufsbeschreibung beim Arbeitsamt, oder?
1: Also ich weiß nicht, es ist schon länger her, dass ich mal in die Kataloge der Agentur für Arbeit geschaut habe. Aber man kann es tatsächlich studieren. Es gibt die Möglichkeit, an der Freien Uni in Berlin einen Master in Zukunftsforschung zu machen.
0: Okay.
1: Das ist auch ganz hilfreich. Also ich bin Quereinsteiger. Die meisten, die das machen, sind Quereinsteiger. Ich bin eigentlich Theologe, könnten wir auch vielleicht noch einen kleinen Bogen drum schlagen. Aber die Zukunftsforschung als Wissenschaft ist eine, wir sind nur nicht gewohnt, darüber zu reden. Wir sind nicht gewohnt, es als einen ernsthaften Faktor in Betracht zu ziehen. Weswegen ganz viel von dem, was wir tun, etwas mit Kommunikation zu tun hat. Und mit Techniken, überhaupt über den Elefanten im Raum zu sprechen. Mit diesem Symbolbild des Elefanten, noch so einen Haken, können wir auch noch vertiefen.
0: Das steht auch alles auf meinen Karten.
1: Das ist toll, ne? Ich kenne deine Karten nicht.
0: Aber evangelische Theologie, ich habe den Elefanten, also wir werden Gesprächsverfahren.
1: Aber ganz oft ist Zukunft das, was wie so ein Elefant im Raum ist. Und wir gucken nicht hin. Und das mag ja okay sein, manchmal muss man dem Elefanten im Raum auch nicht in die Augen schauen. Aber ihm nie in die Augen zu schauen, ist vielleicht nicht das Klügste. Und wir sollten uns mindestens überlegen, welchen Elefanten wir dann mal genauer ins Gesicht schauen und damit umgehen.
0: Also, warum schauen wir den denn nicht an? Ist die Zukunft, die uns erwartet, vielleicht nicht so rosig? Haben wir Angst davor?
1: Das ist die übliche Erzählung. Angst vor Veränderung.
0: Ja.
1: Die glaube ich nicht. Also das Thema gibt es natürlich. Veränderung wird in vielen Fällen auch als unbequem wahrgenommen. Und wenn man dann die Wahl hat, gibt es viele Menschen wahrscheinlich, die sich aus guten Gründen, ich will das überhaupt nicht werten, eher auf so einer Seite zu Hause fühlen von, da kenne ich mich aus und so. Das Problem mit dem Elefanten ist vielfach, hat was mit unserer Wahrnehmung zu tun und hat was mit unserem Selbstbild zu tun und hat was mit unseren Erfahrungen zu tun, unserem Wissen, unserem Können. Also ganz viel von dem, was uns selber ausmacht, beruht darauf, dass bestimmte Rahmenbedingungen gelten. Ich bin gut in meinem Beruf, weil ich habe das gelernt. Schon haben wir Vergangenheit drin, ne?
0: Ich fühle mich dann natürlich auch sicher, weil ich es gelernt habe.
1: Genau, dann bin ich sicher, dann kann ich das beurteilen, weiß ich, wie ich mich verhalten muss, dann weiß ich, welches Verhalten zu welchem Reaktion. Also eben so, wenn wir uns jetzt aber überlegen, dass die Veränderung, über die es zu reden lohnt, wenn wir über Zukunftsforschung reden, so tiefgreifend sind, und davon haben wir im Moment viele, gleichzeitig.
0: Wir können sie auch nicht verhindern. Die kommen ja so oder so.
1: Wir können sie überhaupt nicht verhindern. Und wir müssen uns mit der Perspektive beschäftigen, dass dann zum Beispiel unsere Erfahrung möglicherweise gar nicht mehr furchtbar viel wert ist. Oder etwas anderes wert ist. Dass unser Wissen gar nicht mehr

0: uneingeschränkte Geltung beansprucht. Und das sind Punkte, die sind wirklich unbequem und vor allem, und das ist vor allem mein Punkt, das ist vor allem ungeübt. Wir
1: Das heißt,
0: tun das zu wenig.
1: du möchtest am liebsten dafür sorgen, dass Menschen sich mit dem Elefanten auseinandersetzen.
0: Ja, das ist unsere Mission. Wir reden zu wenig über Zukunft, wir müssen mehr über Zukunft reden. Ganz einfach.
1: Gelingt das? Also stößt du tatsächlich was an oder forschst du um der Forscher willen? Und ne, weil wir haben ja durchaus kein Erkenntnisproblem auf vielen Ebenen. Ich glaube, wir wissen in vielen Bereichen, auch seit vielen Jahren teilweise, was wir tun sollten, was wir lieber nicht tun sollten. Wir, wenn wir ehrlich sind, wissen auch in vielen Bereichen, was da auf uns zurollt. Wir wollen es, und das passt ja auch in deine Erzählung, wir wollen es einfach nicht wahrhaben. Die Frage ist, verstecken wir uns hinter Reden und noch mehr Reden und noch mehr Reden? Oder schafft ihr es? Und wenn ja, wie tatsächlich ins Machen zu kommen?
0: Also wenn ich nicht Grund zur Annahme hätte, dass wir genau solche Effekte auch erreichen können, dann sollte ich mir einen neuen Beruf suchen, was ich nicht tue. Wiewohl das natürlich ein Prozess ist, der nie fertig ist. Insofern, das braucht auch bei mir und auch in meinem Team eine Menge Frustrationstoleranz oder Resilienz oder wie auch immer man das nennen möchte. Und sagen, ja. Es sind schon mühsame Prozesse im Sinne von, es ist halt nicht so, ich habe eine Aufgabe, die erledige ich, dann ist fertig, Haken dran, bin für dieses Jahr durch. Damit haben wir es in der Regel nicht zu tun. Dieser Elefant, vielleicht nehmen wir das so als erste Gelegenheit, mal an einer Stelle ein bisschen in die Tiefe zu gehen.
1: Gern.
0: Wir arbeiten, also. Wir machen einmal im Jahr eine Veranstaltung, wir nennen das Festival, das heißt The Elephant, da hast du gesprochen in diesem Jahr, findet immer im Januar statt. Wir geben ein Journal heraus, was genau diesen Titel heißt. Also wir arbeiten vielfach mit dieser Symbolik. Das geht zurück, nicht nur auf dieses Bild vom Elefanten im Raum, sondern auf ein Modell, das hat der US-amerikanische Psychologe Jonathan Haidt entwickelt, der viel Kluges auch ein paar Stellen etwas weniger Kluges veröffentlicht, aber das ist so einer der Superstars der Psychologie-Szene. Dieses Modell mit dem Elefanten ist ein sehr großartiges. Wer dazu mehr lesen möchte, wir können ja in die Shownotes wahrscheinlich irgendwelche Buchhinweise und Ähnliches machen.
1: Ich bin guter Dinge. Technologisch haben wir ein tolles Team, die kriegen das hin.
0: Dan und Chip Heath, Heath, zwei Brüder, haben dazu ein sehr kluges Buch geschrieben. Switch heißt es und empfehle ich dringend zu lesen. Worum geht es im Kern? Wir stellen uns vor einen großen, dicken Elefanten. Kräftig, mächtig, Gewalt. Ne? Obendrauf sitzt ein kleiner Junge und reitet und das Ganze findet irgendwo in der Landschaft statt. Damit haben wir drei Ebenen. Das eine ist die Reiterebene. Und der Reiter in diesem, also wir beschreiben Transformation. Ne? Der Reiter ist so quasi die symbolische Ebene für Weitblick. Der sitzt weit oben, der kann weit gucken. Der hat eine Idee davon, wo es im großen Spiel der Dinge hingehen sollte. Der kann Gefahren einschätzen, etc. pp. Ist aber natürlich eine schwache Figur. Der Elefant, also da sind wir bei der Ratio quasi. Der Elefant hingegen eher ein Modell, der steht in dem Modell für die emotionale Seite. Für das Gefühl, für Zusammengehörigkeit, das ist ein Herdentier. Was machen die anderen? Das will ich auch machen. Für kurzfristigen Erfolg, ich habe Hunger, ich will jetzt was essen. Und jetzt kann man sich überlegen, wenn der kleine Reiter, der oben auf dem Elefanten sitzt, das Gefühl hat, ich will aber, dass wir da in Richtung rechts rüberlaufen und der Elefant sagt aber nur, aber das Gras da links, so. Dann vielleicht kriegt ihr das für eine Viertelstunde hin, den woanders hinzulenken, aber eigentlich ist klar, also, wenn man uns mal aus der Bildwelt rausholt, das nächste Strategiepapier alleine hilft eben nicht. Weil das
1: Das
0: macht
1: heißt
0: nur den
1: ja,
0: Reiter klüger.
1: übersetzt auch in unser System dann fast schon gebracht, wir wissen eigentlich, was wir wollen, aber wir können es nicht erreichen, wenn
0: Weil
1: wir
0: es
1: es nicht
0: ganz andere
1: schaffen,
0: Faktoren sind, die wir
1: Menschen
0: brauchen.
1: emotional mitzunehmen. Ich
0: Genau.
1: versuche mal zu transportieren auf eine
0: Ganz genau. Und
1: Menschenebene.
0: dann kommt noch die dritte Ebene dazu, das ist die sogenannte Pfadebene.
1: Ja.
0: Man sich also eine relativ unbehauene Landschaft vorstellt, wo es ein, zwei Pfade gibt,
1: Ja.
0: dann ist nicht gesetzt, dass der Elefant.

0: Wand entlang geht. Aber es ist, hat eine gewisse Wahrscheinlichkeit. So, und damit haben wir jetzt, ich fand das mindblowing, als ich das zum ersten Mal gelesen habe. Weil es so vieles erklärt, dass wir eben versuchen zu appellieren und vernünftig und das muss man tun, keine Frage. Wir müssen das durchdenken und kommen wir auch nicht raus aus der Nummer. Aber es reicht eben nicht. Und die gute Nachricht ist, dass es natürlich aber ebenso Instrumente gibt, sich mit der emotionalen Ebene, mit der Elefantenebene und auch mit der Pfadebene zu beschäftigen. Wenn ich es wahrscheinlich mache, ein bestimmtes Verhalten, wenn ich eben ein Haus baue und die Treppe ist am Eingang und der Fahrstuhl hinten versteckt, dann werde ich den statistischen Effekt sehen, dass mehr Leute Treppe laufen. Ist so. Garantie im Einzelfall haben wir nicht. Aber
1: Und sich nicht
0: wenn
1: mal
0: ich
1: darüber
0: möchte, dass die Leute sich
1: beschweren.
0: mehr bewegen, dann ist das ein guter Weg. Und das wäre so ein
1: Verstehe ich.
0: Pfadbeispiel, ne? Und genauso sehen wir auf der emotionalen Ebene, natürlich kann ich den Leuten erklären, du bist viel mit Thema pflanzliche Ernährung versus tierbasierte Ernährung unterwegs. Und natürlich kann ich erklären, dass das eine fürs Klima viel besser ist als das andere. Logisch. Und dann kann ich noch ein Papier machen und noch eins. Ich vermute, solche hast du auch schon geschrieben. Und
1: Solange
0: den
1: es nicht
0: Effekt sehen wir.
1: schmeckt, funktioniert gar nichts.
0: Und
1: Das
0: solange
1: ist.
0: ich nicht in die Gruppe gehe
1: Ja.
0: und es normal mache, dass alle in der Kantine das vegetarische Gericht nehmen, oder jedenfalls viele, werde ich mich schwerer tun.
1: Total. Und das geht halt wirklich super über die emotionale Ebene. Gerade
0: Genau.
1: beim Essen ist es ein wunderbares Beispiel,
0: Ja.
1: denn da nützt alle Theorie und alles Wissen gar nichts. Das muss schmecken. Wenn ich mit Dogmen komme, wird es problematisch. Also das Elefantenbild verstehe ich tatsächlich jetzt. Danke für die Erläuterung. In Leipzig habe ich gehadert mit mir, weil ich das Gefühl hatte, ich war der Einzige, der es gar nicht verstanden hat. Weil für mich ist der Elefant im Raum, bis just eben, ehrlich gesagt, eigentlich immer ein Störfaktor gewesen. Also wenn man nicht über den Elefanten im Raum spricht, dann ist das so für mich zumindest landläufig, was da ist ein Problem, was man nicht ansprechen möchte. Aber eigentlich ist dein Elefant ein guter Elefant, der
0: Absolut, ich mag
1: transportiert
0: den.
1: uns.
0: Ich mag den.
1: Der
0: Und
1: trägt uns.
0: ich würde das auch leicht in Frage stellen, ob der Elefant im Raum immer ein Problem ist. Wir ahnen, dass er eins sein könnte. Deswegen gucken wir nicht hin. Aber wir gucken ja nicht, wir wissen das ja gar nicht.
1: Ja.
0: Wir gucken ja gar nicht hin. Wir haben Anfang des Jahres, auch da warst du ja dabei, etwas gemacht, was genau aus diesem Gedanken kam, nämlich ein Heft geschrieben und das dann auch auf unserer Veranstaltung thematisiert mit der Frage, was passiert denn eigentlich dieses Jahr? Also was sind die Elefanten für 2026, die da alle schon stehen und die wir uns nicht angucken? Und das kommt aus einer Erfahrung vom vorigen Jahr. Das hat was mit dem jetzigen US-Präsidenten zu tun. Weil ich das noch sehr abrufen kann, als Trump für seine zweite Amtszeit vereidigt wurde im Januar vorigen Jahres. Und wir uns an diesen Marathon erinnern, den die neue Regierung dann inszeniert hat, wo er quasi im Viertelstundentakt ein Dekret nach dem nächsten und immer kamen irgendwelche Klaköre und haben sich um ihn rumgestellt und applaudiert und wieder unterschrieben. Und die wesentliche Reaktion war die einer Überraschung. Das ist ja ganz schrecklich, das hat ja keiner wissen können. Wie kann der das? Also, so. Und ich finde, wir regen uns viel zu wenig darüber auf, was da inhaltlich passiert. Die Überraschung, also die Aufregung über die Überraschung, war aber völlig verfehlt. Weil wir wussten, dass genau das passiert. Das war nämlich nicht auf einmal ausgedacht, das war angekündigt, schriftlich, seit Jahren. Wenn der da wieder hinkommt, dann wird genau das passieren. Und das ist für mich genauso ein Beispiel, wo wir das wirklich auch kollektiv offensichtlich können.
1: Ausblenden.
0: Ja. Ja.
1: Also ich verstehe deinen Punkt. Mich hat tatsächlich die rapide inhaltliche Umsetzung Dekret nach Dekret überhaupt nicht überrascht. Mich hat ehrlich gesagt die Wiederwahl total überrascht. Ich war felsenfest davon überzeugt, das wird nicht passieren, weil da war nichts Überraschendes dabei. Er war ja angekündigt, was passieren wird. Da war
0: Ja.
1: von ersten Tag an klar, wofür er steht, was er durchsetzen will und dass er im Prinzip ja gegen die Interessen seiner Kernwählerschaft agieren wird.
0: Und zwar frontal.
1: Deswegen habe ich gesagt,
0: Ja.
1: so doof kann man nicht sein.
0: Ja.

0: Ja, gut, da müssen wir jetzt tiefer in die US-amerikanische Politik einsteigen. Das hat sicher auch ganz viel mit der Rolle der medialen Vermittlung zu tun. Das ist etwas, was wir ja, wenn ich das jetzt mal auch auf diese Seite des Atlantiks holen darf, auch hier immer wieder sehen, dass wir uns oft schwer tun, die offensichtlichen Dinge zu benennen.
1: Weil sie unbequem sein können. Da sind wir ja wieder am Ausgangspunkt. Ne?
0: Weil sie, ja, genau. Und da wiederum sind wir am Ausgangspunkt meiner Arbeit. Das hat dann Konsequenzen. Wenn ich mich traue, die AfD Faschisten zu nennen, dann hat das Konsequenzen.
1: Bei dir wahrscheinlich noch viel mehr als bei uns, denn du kommst ja aus Leipzig.
0: Ja, also da wohne ich und da ist meine Firma.
1: Ja,
0: Genau.
1: aber. Das war ja eine Brücke.
0: Ja.
1: Da kommst du nicht ursprünglich her. Also du kommst aus dem Vorort von Hamburg, aus dem Umland von Hamburg
0: Genau.
1: und bist dann irgendwann nach Leipzig emigriert.
0: Mit ein paar
1: Mit ein
0: Zwischenstationen.
1: paar Zwischenstationen. Welche waren das denn?
0: Frankfurt am Main, Edinburgh, wieder Frankfurt am Main, Halle an der Saale und Berlin.
1: Okay, also dass man in Berlin nicht bleiben möchte, kann ich persönlich sehr gut
0: Ja.
1: verstehen. Leipzig ist auch eine wirklich schöne Stadt, aber
0: Ist es. Ist
1: so
0: es.
1: auf der Hand liegend ist es natürlich erstmal vielleicht nicht. Warum Zukunftsforschung ausgerechnet in Leipzig?
0: Oh, das war, hat sich einfach ganz, ganz organisch ergeben. Ich beschäftige mich schon viele Jahre mit Fragen von Transformation und Veränderung. Habe das lange bei einer Körperschaft öffentlichen Rechts in Berlin gemacht, als in eine interne Rolle. Das war sehr lehrreich für mich. Mit, sagen wir mal, also gemessen an meinen Erwartungen, Umsetzungstempo und Tiefe, letztlich eher enttäuschenden Ergebnissen, was man einzelnen Menschen kaum vorwerfen kann. So eine Körperschaft öffentlichen Rechts ist für vieles gebaut, nicht für Veränderungen.
1: Wir reden nicht zufällig von einer Rundfunkanstalt.
0: Wir reden zufällig von einer
1: Okay.
0: Rundfunkanstalt, so ist es.
1: Die ja auch nicht unpopulär und unbekannt ist aus
0: Ja,
1: diversen Gründen.
0: und wie gesagt, ich will da überhaupt gar nicht nachtreten. Das
1: Ja.
0: ist einfach, das hätte noch einmal völlig anderer Instrumente bedurft und selbst dann wäre ich gespannt, ob es gelingen würde. Also es ist jetzt diese Rundfunkanstalt ist ja nun wahrlich nicht die einzige, die sich damit schwer tut,
1: Ja. Zu transformieren.
0: zu transformieren.
1: Ist denn da, also es war der RBB, brauchen wir kein Hehl
0: Kann man
1: draus machen,
0: nachgucken,
1: kann
0: also
1: man
0: das steht auch
1: nachgucken,
0: überall,
1: genau.
0: ja, genau.
1: Radio Berlin-Brandenburg,
0: Rundfunk Berlin-Brandenburg.
1: Rundfunk Berlin-Brandenburg. Warst du ein Feigenblatt oder war tatsächlich echte Transformation gewünscht? Denn du warst ja Leiter des Strategiebüros da beim RBB für Transformation.
0: Beides.
1: Ja.
0: Beides. Glaube ich, das ist das klassische Schicksal von internen Rollen dieser Art. Also hätte ich damals dieses Modell vom Elefanten schon so gekannt, wie ich das. Wie wir das jetzt gerade besprochen haben, dann hätte ich sehr viel deutlicher gesagt, naja, also rational verstehen wir das schon.
1: Ja.
0: Rational gab es da auch ganz viele Führungskräfte, die sehr genau verstanden haben, dass die Digitalisierung die Medienwelt vom Kopf auf die Füße stellt und dabei noch fünfmal rumdreht und durchmixt. Aber die rein rationale Ebene ist es ja eben dann nicht. Ne? Und da waren so viele Dinge gleichzeitig. Also wir reden über, ich meine, wir sitzen jetzt hier in diesem Studio, wir machen tolle Fernsehbilder und alles. Ich habe dort angefangen zu einer Zeit, wo die Anschaffung einer einzelnen Fernsehkamera eine einzelne Position im Wirtschaftsplan der Rundfunkanstalt war.
1: Okay.
0: Weil die Anschaffung einer einzelnen Fernsehkamera so teuer war und auch so aufwendig. Die wurde dann beschafft mit Ausschreibung und dann wurde sie ins Institut für Rundfunktechnik geschickt, um kalibriert zu werden und dann wieder zurück und so. Und dann auf
1: Spannend.
0: einmal erreichte man den Punkt, wo die zuständigen Führungskräfte feststellten, naja, ich kann auch einen Praktikanten mit der Kreditkarte zum Mediamarkt schicken und er kauft eine Digitalkamera für 2000 Euro und wir kriegen in etwa dasselbe Bild. Auch das ja kein rationaler Vorgang, so auch das ging irgendwie, auf einmal sinkt deine Bedeutung, auf einmal hast du einen ganz anderen Platz in diesem Spiel und so.
1: Es demokratisiert sich, weil plötzlich ja jeder für 2000 Euro die

0: Kamera sich kaufen kann, jeder plötzlich Content produzieren kann, das ist ja das, was wir erleben, und auf Sendung gehen kann. Das kratzt
1: und
0: doch
1: jetzt
0: am
1: sind wir wieder
0: Selbstbild.
1: genau da, worüber wir am Anfang gesprochen haben. Die Provokation darin ist, dass es dann auf einmal Menschen gibt, die sagen, ich kann das, ich habe die Erfahrung,
0: Ja.
1: ich weiß, wie das geht. Es ist ein wirklich komplexer Prozess. Und die hast du morgen auch noch, diese Erfahrung. Sie ist mir nicht mehr wichtig. Und wenn du aber deine gesamte Existenz, dein Selbstbild, das Bild deiner Abteilung, das Bild deines Unternehmens, das Bild deiner Organisation, wo auch immer der Haken ist, daran hängst, wir können das, dann geht das auf einmal tief. Und insofern ist das so ein ganz kleines, schlichtes Beispiel, was aber, also wenn wir darüber reden, warum sich die traditionellen Automobilhersteller so wahnsinnig schwer tun, sich anderes vorzustellen als Verbrennungsmotoren unter Motorhauben von vierrädrigen Gefährten zu packen, dann ist das genau dieser Effekt. Das ist die Entwertung von Wissen und Können.
0: Also gerade bei dem Beispiel weiß ich gar nicht, ob ich das so unterschreiben würde.
1: Ja.
0: Denn ich fahre ja selber elektrisch. Da steckt verdammt viel Wissen und Können drin. Und
1: Aber von anderen
0: von
1: Leuten
0: anderen
1: und von
0: Leuten.
1: anderen Organisationen.
0: Ja, aber nur eine
1: Das meinte
0: Handvoll
1: ich.
0: anderer Leute. Denn wir könnten das hier eigentlich auch. Denn zu so einem Auto gehört ja mehr als der Antrieb. Und das Ganze
1: Korrekt.
0: drumherum. Gerade auch was Qualitäten und Ähnliches angeht, da sind wir schon ganz gut dabei in Deutschland. Auch wenn das ein bisschen aus dem Ruder gelaufen ist, was Preis-Leistung angeht. Das ist ein Grundproblem, glaube ich, dass Leute das nicht können. Aber wenn wir in deinem Automobilbeispiel bleiben, dann picke ich mir ja wirklich nur den Antrieb raus und sage, den ersetze ich durch was anderes. Und die 80% drumherum an Know-how, die brauche ich weiter. Und vielleicht brauche ich sogar noch viel mehr, weil ja plötzlich das Systeme werden, die gesamtintegriert sind, wo ganz viel mehr drinsteckt als nur Kraftfahrzeug, was es früher mal war. Eigentlich steckt doch viel mehr Chance als Problem drin. Warum fällt es dann gerade so riesigen Konzernen, die auch Volumen haben, die Kapital haben, die auch ja den Markt dominieren könnten, die über Werbung, das ist ja ein klassisches Mittel dafür, einfach eine Nachfrage generieren könnten, die sie dann bedienen. Warum tun die sich so schwer damit, mit Sachen, die evident sind? Dass Verbrenner, die Leute werden es hassen, aber dass Verbrenner ein
1: Ach, das Thema ist
0: Auslaufmodell
1: vorbei.
0: im
1: Also
0: Individualverkehr sind, das kann man nicht mehr schönreden.
1: ja,
0: Das ist
1: natürlich.
0: so. Nur wir halten daran fest.
1: Ja. Und deswegen glaube ich, dass dieses Bild, was du gerade gezeichnet hast, zumindest nicht die ganze Geschichte ist. Denn sonst müsste es so sein.
0: Ja. Ja, welches Puzzleteil fehlt da? Weil ich kenne VW von innen. Ne? Ich habe einen Teil meines
1: Ja.
0: Studiums durch Arbeiten da verdient.
1: Ja.
0: Und das ist ein
1: Wo
0: riesiger,
1: wieder? Ja, für was gut.
0: ne?
1: Ja.
0: Ein riesiger Laden
1: Ja.
0: mit unglaublich starken Strukturen, auch auf der Arbeitnehmerseite starken Strukturen, starken
1: Total.
0: Betriebsräten. Ne? Und
1: Ja.
0: auch die
1: Ja.
0: Einflussnahme des Landes Niedersachsen sorgt natürlich dafür, dass da eine gewisse Kontinuität herrscht. Aber zugleich wäre es ein Klassiker, um zu sagen, das sind in der Regel Menschen, die gut bezahlt werden. Das sind hochbezahlte Industriejobs und das wären die ersten, die sich auf der ich kann es mir leisten Seite eigentlich auf dem Elektroauto springen müssten. Wenn ich es nicht mal im eigenen Konzern meinen Mitarbeitern verkaufe und verkaufen will,
1: So,
0: dann.
1: aber ich glaube, du hast eben das Wort Kontinuität
0: Ja.
1: benutzt und gesagt, eigentlich müssten die genau das können. Das ist ja das Problem, dass sie Kontinuität können. Und das Beispiel ist insofern interessant, nicht nur wegen der Dimension und nicht nur wegen der klimatischen Auswirkungen und nicht nur wegen der, also wenn wir uns mal vor Augen führen, was eigentlich der Preis ist, den wir gesellschaftlich für unsere Form der Mobilität zahlen. Das ist ja nicht nur Klima, das ist die Frage, wie sehen Städte aus,
0: Ja, ganz
1: was machen
0: klar.
1: wir mit dem öffentlichen Raum. Also abstrakt können wir ganz einfach beschreiben, wie es uns sehr viel besser gehen würde, wenn wir uns anders verhalten. Man sehe nach Paris, nach Barcelona, nach Kopenhagen, nach Wien. Der Beispiele gibt es viele außerhalb Deutschlands.
0: Naja, und auch nur in Großstädten, wenn wir ehrlich sind. Ne? Wir sind hier auf dem platten Land, da sieht es dann tatsächlich auch ein bisschen differenzierter aus. Ich glaube, das sollte man schon nicht unterschlagen. In
1: Da kommen
0: Ballungsraum
1: wir gleich drauf
0: gerne.
1: zurück, da würde ich gegenhalten.
0: Ja, spannend.
1: Aber eben,

0: Der Punkt, den wir noch machen müssen, ist, du hast eben gesagt, ne, ich muss doch nur einen anderen Motor unter die Haube setzen und ansonsten habe ich doch ganz viele Kompetenzen, die ich. Und das glaube ich genau, dass der, glaube ich, genau beschreibt den Weg, wie es nicht geht. Was wir sehen, ist, da wo der Wandel gelingt, und das ist im Moment vor allem in China, die fangen ja nicht an zu sagen, wir nehmen das klassische Automobilreisende den alten Motor raus und setzen einen neuen rein. Sondern was die eigentlich tun ist, die bauen etwas völlig anderes, nämlich ein Unterhaltungssystem, was auf Rädern ist. Ein Unterhaltungs- und Kommunikationssystem. Die fangen nicht an, sich sozusagen das als technisches Projekt zu überlegen und sagen, wie optimieren wir jetzt hier die Kenndaten und die Spaltmasse und so weiter und so fort. Sondern die bauen quasi um den Nutzer drumherum, wie können wir hier ein optimales Erlebnis schaffen. Das ist was völlig anderes. Das ist eine völlig andere Denke. Das ist eine Denke, wie ich eigentlich Apps baue oder wie ich Computersysteme schaffe, wie ich mir guten Kundenservice überlege. Also völlig andere Leute, völlig andere Fragestellungen. Und wenn ich da anfange, komme ich zu einer anderen Logik. Am Schluss baue ich auch etwas, was auf vier Rädern steht, ja. Aber wo möglicherweise regelmäßig Teile ausgetauscht werden. Wir sprachen vorhin drüber, Batteriewechselsysteme, wo mir das Ding vielleicht gar nicht gehört, sondern ich es nur nutze, wenn ich es brauche und dafür aber ganz unterschiedliche nutzen kann, wenn ich ganz unterschiedliche Dinge brauche.
1: Was auch
0: Viel
1: viel
0: von
1: Sinn
0: dem,
1: macht. Total.
0: was total Sinn macht, viel von dem Unsinn, den wir ja täglich tun, ich werte hier, aber jetzt in der Stelle jetzt auch mit voller Absicht, hat ja auch damit zu tun, dass wir glauben, wir könnten ein Automobil bauen, was allen Bedürfnissen gerecht wird. Und dann stellen wir fest, die sind aber, wenn man drüber nachdenkt, eigentlich ganz unterschiedlich. Also mal möchte ich vielleicht mit einem Cabrio durch die Gegend fahren, Spaß haben, mal möchte ich eine Waschmaschine transportieren, dann wiederum die halbe Fußballmannschaft meiner Kinder, dann lange Strecke, kurze Strecke. Wenn ich versuche, alles das mit einem Gerät zu erschlagen, dann baue ich genau diese Riesenteile, die wir in unseren Vorgärten stehen haben, mit allen Schwierigkeiten, die das nach sich zieht. Wenn ich realisiere, wenn ich das Ganze digital abbilde, wenn ich die Bedürfnisse entsprechend so kommuniziere und erhebe und zuschneidere, dann können da ja ganz andere Dinge dabei rauskommen. Und dann
1: Das
0: geht viel mehr.
1: kann ich gut nachvollziehen. Du bist im Prinzip in so modularen Denken,
0: Ja.
1: was beim Auto durchaus Sinn macht. Aber ich weiß gar nicht, ob Menschen sich tatsächlich aus rationalen Gründen ihr Fahrzeug oder aus primär rationalen Gründen ihr Fahrzeug aussuchen und kaufen oder ob da nicht vielleicht Emotionen und Status und solche Geschichten eine viel größere Rolle als der eigentliche Nutzwert spielt. Weil wenn man es
0: Das
1: ganz
0: ist mit
1: rational mit
0: Sicherheit
1: einem
0: so.
1: spitzen Bleistift macht, dann
0: Dann sowieso,
1: ne, macht es
0: ne?
1: wenig Sinn.
0: Gut, aber dann ja. Aber jetzt sind wir wieder in dem Elefantenbild. Was wäre denn so ein Herdeneffekt? Und deswegen wollte ich dir auch bei der Gegenüberstellung Stadt und Land widersprechen. Solange unser Bild zum Beispiel vom Leben in der Kleinstadt oder in der Vorstadt oder auf dem Dorf ist, jeder hat sein Auto vor der Tür und am Auto erkennst du, wie entweder reich oder willig sich zu verschulden der jeweilige Mensch ist. Solange werden wir genau das Bild hinkriegen. Solange das sozusagen unsere soziale Währung ist. Wenn wir aber anfangen, in Gemeinschaften darüber zu reden, wie wollen wir eigentlich, dass das hier aussieht? Wie wollen wir hier eigentlich leben? Wie soll das hier eigentlich aussehen? Und wir anfangen, zum Beispiel eine gemeinsame Idee, einen gemeinsamen Stolz dafür zu entwickeln, zu sagen, also hier bei uns im Ort, wir haben das geschafft, wir haben die Anzahl der Autos deutlich reduziert. Guck mal, hier ist alles grün, hier ist Platz, hier gehen wir zu Fuß, wir nehmen uns gegenseitig mit. Wir haben auf Gemeindekosten, statt drei Straßen zu bauen, fahren hier fünf VW-Busse durch die Gegend und nehmen die Leute für umsonst mit, was allemal günstiger ist, als Straßen zu bauen.
1: Weiß ich nicht. Also auch die VW-Busse fahren ja nicht über die Feldwege. Du brauchst ja im Zweifel beides. Auch die brauchen ihre Straße.
0: Ja,
1: Und du kommst aus Leipzig. Das haben wir jetzt schon festgestellt.
0: korrekt.
1: Da wirkt es ja schon ein bisschen freundlich verklärt, so einen Blick aufs Dorfleben zu haben. Ich denke mal an mein Dorf, wo ich lebe.

0: bin auf dem Dorf groß geworden. Also da so viel.
1: Okay.
0: Das ist jetzt keine, also
1: ich glaube, da könntest du aber keine Blumentöpfe mit so einer Idee gewinnen. Und ich glaube auch, dass so ist zumindest meine Wahrnehmung. Ich glaube, bei den meisten Menschen, zumindest bei uns auf dem Dorf, ist das Auto kein Statussymbol. Also da stehen nicht die dicksten Autos vor der Tür, das ist gar nicht das Ziel, sondern das ist eine zwingende Einsicht in Notwendigkeit, in Mobilität, in wirklich jeden Kleinkram. Du fährst ja mit jedem Kind zur Musikschule, zum Englischunterricht, zur Schule, zum Ausflug, zum Zahnarzt, zum Einkaufen, überall hin mit dem Auto. Und das sind ja auch ganz oft Sachen, die du zeitlich auch nicht, selbst wenn du es wolltest und hartgesotten bist, aber nicht unbedingt immer mit anderen koordinieren kannst. Also im Zweifel fährt dann mein Shuttle mit mir alleine durch die Gegend und ist dreimal so groß.
0: Korrekt. Korrekt. Wir merken, also an dem Beispiel kann man ganz viele Dinge verdeutlichen.
1: Autos bei uns sowieso, damit hört ja auch jeder zu. Ne?
0: Ja, genau. Weil die erste Antwort könnte sein oder müsste auch sein, weil ja dann auch jeder, vermeintlich jeder, diese Möglichkeit hat, per Auto von A nach B zu kommen, sind ja auch die Angebote dort, wo sie sind. Will sagen, das ist ja etwas, was man bei der Entwicklung von Städten sehr genau nachvollziehen kann. Mhm. Je größer sie werden von der Einwohnerzahl her und je mehr wir individuelle Mobilität fördern, desto mehr gehen sie in die Breite. Je mehr Menschen Autos haben, dann lohnt es sich, sozusagen das Eigenheim noch zwei Dörfer weiter raus zu bauen. Da ist das Land noch mal günstiger. Dann bauen da ganz viele, dann machen wir da eine neue Siedlung. Ja. Die stehen alle auf der Landstraße im Stau in Richtung Stadt. Und dann bauen wir noch eine dritte Stadt daneben, das ist dann die Einkaufsstadt. Dann haben wir eine Wohnstadt, eine Arbeitsstadt und eine Einkaufsstadt. Und je weiter das geht, desto mehr Mobilität erzeugen wir erst. Mhm. Das ist also die Frage, wäre man jetzt, würde man es niederreden wollen, würde man sagen, ist ein Henne-Ei-Problem, können wir eh nichts machen. Ja. Aber natürlich kann man Dinge tun. Man kann versuchen, und das ist so eine zweite Ebene, mit der wir es in der Zukunftsforschung oft zu tun haben. Wir reden oft über individuelles Verhalten. Das ist jetzt auch gerade bei so einem Autobeispiel natürlich sehr, sehr naheliegend. Jeder hat sein eigenes Mobilitätsverhalten, weißt du sofort, kannst du anknüpfen. Aber natürlich kommen wir mit einer Antwort nicht besonders weit. Mhm. Und in Wahrheit geht es um große Entwicklungen und es geht darum, bestimmte Dinge wahrscheinlicher und andere Dinge weniger wahrscheinlich zu machen. Oder zumindest, wir machen ja vor allem Zukunftsforschung, weniger Zukunftsgestaltung. Ich möchte ja, dass wir überhaupt diese Effekte begreifen und sehen, um dann verantwortliche Entscheidungen zu treffen. Und es wäre jetzt nicht meine Entscheidung zu sagen, gibt noch mehr Leuten, noch mehr motorisierte Fahrzeuge, damit wir noch, würde ich jetzt nicht für klug halten, aber ich kann das nicht alleine entscheiden. Muss ich auch gar nicht, habe auch nicht den Anspruch. Ich möchte nur, dass wir diese Effekte sehen.
1: Das kann ich gut nachvollziehen.
0: Um sozusagen so einen Punkt noch dazu zu setzen, wenn ich darf.
1: Wir haben Zeit.
0: Gut. Was wir zum Beispiel, ein statistischer Effekt, den wir an dieser Stelle in aller Regel ausblenden, der aber messbar ist, ist, wie viele Menschen sind im Alltag aufs Auto angewiesen und hassen es, Auto zu fahren. Und ich kenne dazu verschiedene Untersuchungen, aber wir reden über einen nennenswerten zweistelligen Prozentsatz, der nicht mit einer 1 oder mit einer 2 vorne beginnt. Also Leute, die quasi durch diese Entwicklung, die wir gesellschaftlich genommen haben, in die Situation kommen, dass sie gar nicht anders können, als das Auto zu nutzen, auch wenn sie es lieber heute als morgen lassen würden.
1: Das kann ich sehr gut nachvollziehen. Ich glaube, das ändert sich auch mit zunehmendem Alter. Also meine Freude am Autofahren ist auch sehr begrenzt. Es ist Mittel zum Zweck. Du verlierst viel Zeit, muss man ganz ehrlich sagen.
0: Indem man das Lenkrad festhält und dem Auto beim Geradeausfahren zuschaut.
1: Genau. Ja. Und vor allem, das ist zumindest meine Wahrnehmung, aber vielleicht liegt es auch am zunehmenden Alter, ist es viel aggressiver und anstrengender geworden. Mhm. Und das macht keine gute Laune. Ne? Und die ganzen Helferlein in so einem Auto heutzutage, die schirmen das zwar ein bisschen ab, aber stressfrei wird es dadurch trotzdem nicht. Und im Gegenteil, manchmal geht so mein Auto zumindest in die Eisen und macht eine Vollbremsung, weil es denkt, da rammt uns irgendeiner, weil irgend so ein Helferlein irgendwas macht. Das macht keinen Spaß. Nee, das stimmt schon, das kann ich nachvollziehen. Aber es ist eine Notwendigkeit. Jetzt haben wir natürlich mit diesem Autothema, wollten wir gar nicht, aber ist okay. Haben wir einen Deep Dive in eins der hochemotionalsten Themenkomplexe gleich am Anfang gemacht. Jetzt frage ich mich natürlich, du hast eben selber schon gesagt, du forschst mehr, du willst nicht daraus unbedingt was machen. Aber irgendeiner muss
0: dir... Also ich will es nicht diktieren.
1: Ja? Also okay, das wirst du nicht schaffen. Okay.
0: Ja, ist nicht meine Rolle.
1: Wer hört dir denn zu? Weil das klingt ja jetzt nicht so, als könntest du damit Endkunden erreichen und den Autofahrer erreichen. Wir brauchen ja eher systemischen Change.
0: Genau, das, was wir tun, ist, also in der klassischen Unternehmenssprache nennt man das B2B-Geschäft.
1: Ja.
0: Das heißt, wir haben es als Zukunftsforschende vor allem mit Unternehmen und Organisationen zu tun.
1: Also nicht unbedingt Politik, sondern tatsächlich aus dem Wirtschaftsbereich.
0: Ja, man würde sich immer mal Politik wünschen, aber...
1: Die wissen ja alles, die brauchen keine Forscher.
0: Ja, die denken vor allem viel zu kurzfristig. Das ist ja tatsächlich eines der Probleme, die wir haben. Die Reduktion auf diese Legislaturperioden von 4 oder 5 Jahren ist schwierig.
1: Total, aber es macht natürlich auch das Leben deutlich einfacher. Dann kann ich an einem Tag einen Baum umarmen und am zweiten Weißwurst essen und kriege trotzdem in meiner Hemisphäre alles zusammen.
0: So ist es. So ist es. Und muss mich nie mit der Frage beschäftigen, was ist eigentlich in 10 Jahren?
1: Ja.
0: Und also wir arbeiten in der Regel mit Unternehmen, das aber in ganz unterschiedlichen Branchen. Wir arbeiten interessanterweise vor allem mit mittelständischen Unternehmen, vor allem mit inhabergeführten mittelständischen Unternehmen. Weil wir, das ist jedenfalls so meine Erfahrung, so eine Organisation kann mit uns sehr viel mehr anfangen, mit unserer Art zu denken, also jetzt gar nicht mit uns persönlich, sondern mit dieser Art zu denken und zu arbeiten, sehr
1: viel
0: mehr anfangen. Wenn es am Schluss jemanden gibt, der sagt, ja, ich weiß das ja auch nicht, aber wir entscheiden das jetzt und mir gehört der Bums und ich muss hier niemanden fragen und das ist meine Verantwortung und ich will das meinen Enkeln übergeben und deswegen machen wir jetzt Dinge anders.
1: Ja.
0: Das ist etwas, zu dem eine Aktiengesellschaft schwierig in der Lage ist, jedenfalls eine, die in Streubesitz und weit verstreut ist. Ne?
1: Es scheint ja ein allgemeingültiger Befund zu sein. Da fehlt die Kontinuität. Inhabergeführte Betriebe, Mittelstand, denken immer schon nachhaltig. Die nennen es nur nicht so. Die denken halt in Generationen.
0: Ja, die nennen Enkelfähigkeit ist so ein Begriff, den man da häufig hört.
1: Und das klassische Bild der Kapitalgesellschaft ist ja eben tatsächlich quartalsgetrieben, gerade die großen Aktiengesellschaften.
0: Ja, und wenn wir Projekte machen, dann ich gehe in etwa immer auf so eine 10-Jahres-Perspektive.
1: Ja.
0: Aus 2 Gründen. Zum einen, man darf natürlich nicht zu weit weg gucken. Also es gibt insbesondere in der amerikanischen Zukunftsforschung gibt es Menschen, die mit Leidenschaft 50, 70, 100 Jahre voraus diskutieren.
1: Wissenschaftlich dankbar, kann keiner
0: toll
1: überprüfen, ob man richtig lag oder nicht. Ne? Super.
0: Genau. Ja. Irgendwann erreicht man den Punkt, wo man mehr oder weniger alles erzählen kann, was man will. Also sprich, da lernt man noch nichts draus. Da kann man tolle Geschichten schreiben.
1: Ja. Das heißt, und ich hake da gleich mal ein, Michael.
0: Ja.
1: 10 Jahre Perspektive im konkreten Unternehmen. Das heißt, das, was ihr dann erforscht, bezieht sich auf dieses konkrete Unternehmen, wie das in 10 Jahren aufgestellt ist oder wo es sich hin
0: entwickeln muss? Nein, sondern wir reden darüber, ich beantworte das gleich, ich will gerade noch die 10 Jahre von der anderen Seite eingrenzen. Also wir dürfen nicht zu weit springen, deswegen 10 Jahre.
1: Ja.
0: Aber, und da kamen wir in der Diskussion ja gerade her, definitiv über so einen 5-Jahres-Zeitraum hinaus, weil in der Regel die kommenden 5 Jahre haben die meisten für sich irgendwie sortiert.
1: Hm.
0: Da weißt du, was du mit dass da deine Halle abgeschrieben ist und wie dein Fuhrpark und so. Also das ist sozusagen Teil deiner normalen mittelfristigen Planung, die immer der Logik aus unserer Erfahrung, unserem Wissen aus der Vergangenheit folgt und deswegen richtig ist. Ich will gar nicht in die Diskussion, ob das jetzt richtig oder falsch ist.
1: Ich kann ja so falsch nicht sein, hat ja funktioniert.
0: Wie, genau, und in der Regel da, wo es gut läuft, der Grund für Erfolg auch.
1: Ja, wahrscheinlich werden das ja auch nur erfolgreiche Unternehmen sein, die sich an euch wenden.
0: Das erfordert als Krisenmanager ja schon, taugen wir nicht.
1: Genau, das erfordert ja schon den Willen, Perspektive zu haben. Ne?
0: Genau.
1: Und das muss ich mir leisten können, das gehört ja auch zur Wahrheit dazu.
0: Können und wollen,
1: ja,
0: korrekt. Korrekt. Und wenn wir über so eine übernommen 10-Jahres-Perspektive reden, du hast gefragt, machen wir das dann für einzelne Unternehmen, Branchen, ja. Je nachdem. Das ist in jedem Projekt, sortiert sich das ein bisschen. Mal reden wir darüber, was der Markt hergibt, mal was die Technologie, mal die Kundenerwartungen, mal das Geschäftsmodell, mal eine Kombination daraus. Das kann man gar nicht einfach fertig aus dem Regal nehmen. Das müssen wir mit den Methoden, die wir zur Verfügung haben, im Einzelfall zusammenstellen. Was wir dann tun, ist, wir springen quasi 10 Jahre voraus. Und zum einen gehen wir mit der Frage um, was können wir eigentlich substanziell sagen? Was trauen wir uns an Aussage über die Entwicklung von Rahmenbedingungen in den kommenden 10 Jahren? Welche Zukunft ist wahrscheinlich? Und dann muten wir den Leuten in der Regel was zu, indem wir eine zweite Frage daneben stellen. Und das ist die Frage, welche Zukunft wollt ihr denn? Welche Zukunft haltet ihr für attraktiv? Was motiviert euch, montags morgens aufzustehen und dafür zu arbeiten?
1: Kann ich verstehen.
0: Das ist was anderes.
1: Ja.
0: Das ist unangenehm, weil wir uns mit dieser Frage oft nicht beschäftigen.
1: Findest du? Ich finde, das ist die viel angenehmere Frage, weil die plötzlich greifbar wird. Wenn ich versuche, 10 Jahre zurückzudenken, 2016, dann war nicht im Ansatz, für mich zumindest, im Ansatz vorstellbar, was heute passiert, was technologisch passiert. Das war da gar nicht abzusehen. Mhm. Das heißt, das ist ja wirklich Würfeln. Wenn ich aber auf die Ebene eurer zweiten Frage gehe und sage, was für eine Zukunft willst du denn eigentlich haben für dich, für deine Kinder, für dein Unternehmen, dann glaube ich, gibt das doch ein relativ klareres Bild, weil so nach meiner Erfahrung die wenigsten Menschen sagen, wir wollen verbrannte Erde, sondern wir wollen, dass es uns, unserer Familie und allen ganz gut geht. Wir wollen eine gesunde Natur, wir wollen vernünftiges Essen. Das sind ja eigentlich verbindende Elemente. Warum glaubst du, dass das die gemeinere Frage
0: ist? Ich mache die Erfahrung. Erläutere das mal gleich an einem Beispiel.
1: Bitte.
0: Es kommt noch eine dritte Frage hinzu, damit wir einmal das Bild komplett haben. Also wir reden einerseits über die Frage der Wahrscheinlichkeit, der Substanz, über die Frage der Attraktivität und was wollen wir eigentlich, bringen diese beiden Dinge zusammen. Und dann gucken wir von da rückwärts. Wenn wir in 10 Jahren da sein wollen, was müssen wir eigentlich in 7 Jahren erreicht haben? Was müssen wir eigentlich in 5 Jahren erreicht haben? Was müssen wir eigentlich nächstes Jahr erreicht haben? Was müssen wir eigentlich jetzt machen? In 100% der Fälle ist das was anderes als das, was wir eigentlich vorhaben. Und diese drei Fragen, Substanz, Attraktivität und wie kommen wir dahin, das beschreibt im Grunde das, was Zukunftsforschung macht.
1: Du machst das schon länger als 10 Jahre jetzt, oder?
0: Ja.
1: Gut.
0: Tue ich. Ich will jetzt dieses Beispiel noch vielleicht dazu werfen, wenn ich darf.
1: Gerne.
0: Ich begleite schon länger einen Verlag. Die drucken Dinge auf Papier, Zeitschriften. Und das ist schwierig bis jetzt.
1: Keine
0: Geheimnis. Erzähle ich jetzt keine Neuigkeit.
1: Das ist so.
0: Auflagen gehen zurück, der Wärmemarkt verändert sich, die Papierkosten steigen und also es ist schwierig.
1: Ja, selbst die Lesekompetenz der Rezipienten verändert sich, um das freundlich zu formulieren.
0: Ja, jetzt könnte man böse sagen, im Verlag ist das egal, ob es gelesen wird, Hauptsache es wird verkauft. Aber es ist eben ist mehr jetzt so eine allgemeine Anmerkung, nicht in diesem konkreten Fall. So, jetzt ergibt sich ja daraus die Frage, und was machen wir denn jetzt damit? Weil du auch da, ist dasselbe, was wir vorhin schon über Konzernstrukturen besprochen haben, dann hast du so ein Unternehmen und das ist im Denken und in der Struktur, in der Organisation, in der Zusammenarbeit darauf ausgelegt, ein Printprodukt zu erzeugen. Das heißt, du ersetzt das nicht einfach durch irgendwas Gleichwertiges, sondern du musst im Grunde, sobald du das einmal anerkannt hast, dass das zu Ende geht, musst du eigentlich alles ändern.
1: Du brauchst ein neues Geschäftsmodell, komplett.
0: Und ein neues Organisationsmodell. Ja. Du brauchst möglicherweise andere Leute, du brauchst andere Führungskräfte. Das wissen die Führungskräfte, die genau darüber entscheiden, auch.
1: Ja.
0: Also es ist sozusagen eine vermeintlich harmlose Frage, ist gar nicht so harmlos. Und ich erinnere das deswegen, weil ich eine Szene erlebt habe, wo wir lange versucht haben, das überhaupt zu einem besprechbaren Thema zu machen. Und das letzten Endes gelungen ist, in einer kleinen Runde mit den dortigen Führungskräften, wo ich ihnen die Frage gestellt habe, also wir haben immer gestritten, geht das jetzt noch 2 Jahre oder 3 und wie ist die Perspektive, sonst, bis ich irgendwann dachte, so kommen wir nicht weiter. Jetzt überlegen wir nochmal, wenn wir 20 Jahre vorausgehen, also wirklich weit, werdet ihr dann noch Dinge auf Papier drucken? Und dann waren sie in der Lage zu sagen, ja, also wenn wir ehrlich sind, daran glaubt von uns keiner. In 20 Jahren werden wir das wohl nicht mehr tun.
1: Also zumindest nicht für Massenmärkte wahrscheinlich. Ne?
0: Also in diesem konkreten Fall mit diesem konkreten Produkt. Okay. Natürlich wird es noch Dinge auf Papier geben, aber das ist jetzt gar nicht der Punkt. So, und dann habe ich gesagt, gut, dann habe ich eine zweite Frage. Werdet ihr es nächste Woche machen? Natürlich machen wir es nächste Woche. Gut, dann haben wir jetzt etwas gewonnen, nämlich die Erkenntnis, irgendwo zwischen nächster Woche und in 20 Jahren ist der Punkt, da macht ihr das zum letzten Mal.
1: Ja.
0: Und ist jetzt dieser Punkt nach eurem Bauchgefühl eher in 5 Jahren, eher in 10 oder in 15 Jahren? Daraufhin haben die ein halbes Jahr nicht mit mir gesprochen. Weil sie es nicht ertragen haben.
1: Zu sagen, das ist wahrscheinlich eher in 3, nicht in 5.
0: In dem Fall eher in,
1: übertragen.
0: In 8 oder 10 vielleicht. Aber genau, aber da wurde...
1: Du hast den neuralgischen Punkt erwischt damit. Ne?
0: Genau. Richtig. Und das gehört dann auch zu unserer Resilienz, dass man dann mit so etwas respektvoll umgehen muss, weil dass das dann ein harter Punkt ist, muss man auch anerkennen. Ja, und auch unser eigenes Geschäftsmodell muss so resilient sein, dass man sagt, gut, ja, dann braucht ihr jetzt halt ein halbes Jahr, um drüber nachzudenken. Vielleicht ist das so.
1: Sag mal, deute ich das dann richtig, dass du eigentlich gar keine Zukunftsvisionen haben musst oder solltest? Eigentlich bist du ein Katalysator
0: und bringst also gar keinen eigenen Inhalt? Dass ich eine eigene Vorstellung davon habe, wie eine lebenswerte und vielleicht auch wirtschaftlich lohnende, nachhaltige
1: Zukunft. Also für dich individuell, selbstverständlich. Ne? Und für dein Bild schon. Ich meinte tatsächlich aus der Kundensicht. Du gehst nicht rein und sagst...
0: Ich bin nicht der, der das weiß. Nein.
1: Sagst, euer Printprodukt, um in deinem Beispiel zu bleiben, endet in 5 Jahren, in 7 Jahren.
0: Und deswegen
1: Jahren,
0: müsst ihr jetzt folgendes machen, hier
1: macht
0: ist der Plan.
1: Genau, und so das weiter. Ist nicht das,
0: nein,
1: was
0: ich das, das ist insofern interessant. Das ist ja das klassische Beratermodell.
1: Ja.
0: Der Berater, der eben nicht nur sagt, hier, du musst was anders machen, sondern dir auch sagt, hier, ich zeige dir auch, wie das geht und im Zweifel führe ich auch die Software ein oder was auch immer. Das ist, davon leben die ganzen McKinseys, KPMGs und EYs und wie sie alle heißen. Wenn ich das kurz zusammenfassen darf, das ist vorbei. Das wird hier und da noch abgerufen. Das hat, glaube ich, mehr mit der Frage zu tun, wie sich Vorstände rechtfertigen, wenn es darum geht, wie bin ich mit Veränderungsnotwendigkeiten umgegangen, dann macht man halt nichts falsch, wenn man McKinsey anruft. Klar. Dann kann man immer sagen, wieso, ich habe doch die klugen Berater gefragt.
1: Ja.
0: Aber das Modell ist vorbei. Es gibt diese einfachen Antworten nicht mehr. Wenn es sie je gegeben hat, dann ist es vorbei. Und wir kommen gar nicht umhin, uns selber einen Kopf zu machen.
1: Sind wir dazu in der Lage? Ist ja eine spannende Frage, die sich anschließt. Vernunft begabt heißt ja nicht zwingend Vernunft einsetzend. Weil eigentlich, habe ich vorhin schon mal gesagt,
0: korrekt,
1: wissen wir in vielen Bereichen seit 20, 30, 40 Jahren, was wir tun sollten, was wir nicht tun sollten. So lustig Erdöl verbrennen und solche Geschichten.
0: Zum Beispiel.
1: Rauchen, all diese Sachen. Mhm. Wissen wir schon lange, sollten wir nicht. Mhm. Und wir kriegen es irgendwie trotzdem nicht hin aus dieser Erkenntnis, was zu machen. Ich persönlich habe dazu ja wie zu vielem eine Meinung. Ich glaube, uns geht es viel zu gut immer noch. Und ich vergleiche das immer ganz gern mit so einem Alkoholiker. Der weiß, dass Saufen doof ist.
0: Aber das eine Bier geht noch.
1: Das eine Bier geht noch. Und vor allem, dem kannst du auch ganz viele Therapien anbieten und ihn überall reinsetzen. Der wird immer wieder rückfällig werden, bis zu einem Zeitpunkt. Nämlich dann, wenn er ganz unten in der Gosse liegt und aus eigenem Antrieb da wieder raus will. Und da sind wir nicht, oder? Müssen wir da hin?
0: Du beschreibst ja unter anderem die Schwierigkeit, die wir mit der Klimakatastrophe haben. Weil die spürbaren, im Alltag von jedem von uns, jeden Tag spürbaren Konsequenzen mit einem derartigen Zeitversatz erst über uns kommen, dass es zu dem Zeitpunkt zu spät sein wird, umzusteuern.
1: Ja, und auch das, was wir spüren, ja nicht mal zwingend negativ ist. Hey, wir hatten endlich mal wieder Schnee.
0: Ja, genau. So gegen so einen warmen Sommer ist ja auch nichts einzuwenden.
1: Oder? Eben, im Oktober noch draußen sitzen mit Grill und T-Shirt.
0: Fetzt. Ist doch super.
1: Genau.
0: Ja, ja, genau. Genau. Ich habe am Anfang gesagt, dass ich glaube, wir sind das vielfach nicht gewohnt und auch nicht geübt, über Zukunftsperspektiven zu reden. Aber die Dinge, die wir heute tun, haben Konsequenzen. Und das finde ich, ist ja auch an und für sich erstmal eine gute Nachricht. Das ist für mich auf meiner persönlichen Werteskala total weit oben.
1: Ja, aber nicht Selbstwirksamkeit.
0: Oder? Ja?
1: Also du wirst es, wie alt bist du?
0: 57 Jahre.
1: Du wirst hoffentlich noch lange leben, aber du wirst die wirkliche Klimakatastrophe wirst du wahrscheinlich nicht mehr so richtig mitkriegen. Also zumindest nicht so, dass es ganz dolle weh tut, weil wir ja hier in einem ziemlich gemäßigten Bereich auch sind. Meine Kinder, weiß nicht, hast du Kinder?
0: 3. Ja.
1: Deine Kinder, meine Kinder, die werden die volle Breitseite abkriegen. Nicht nur unmittelbar klimatisch, sondern mit Migrationsbewegung, mit allem, was da hinten dran hängt. Wir können uns noch relativ entspannt zurücklehnen. Und da sind wir nämlich genau bei dem Punkt. Muss es uns erst wirklich so schlecht gehen, dass wir keine Alternative haben, als den Kopf aus dem Sand zu ziehen? Oder gibt es einen anderen Triggermoment, den du aus deiner Arbeit wirklich siehst, wo du denkst, man kann auch über Verstand, über Wissen, über Emotionen das ja vorverlagern, Menschen früher reinholen?
0: Also ich bin davon überzeugt, dass es geht. Der rationale Appell ist es nicht.
1: Sind wir uns einig.
0: Ja. Aber es gibt diese Mittel und Wege und ich halte es für notwendig. Und das ist dann aber am Schluss eine Wertefrage. Ich würde das auch sozusagen, ich würde das nicht akzeptieren, zu sagen, das können wir halt nicht. Das würde nicht meinem Bild einer wertvollen menschlichen Existenz entsprechen. Wir haben die Möglichkeit, die sozusagen langfristige Wirkungen zu erzielen, die wir wollen und die wir nicht wollen. Und daraus leitet sich für mich die Verantwortung ab, ja, dann müssen wir uns damit auch beschäftigen. Dann reicht es nicht zu sagen, ja, boah, wir wussten das auch nicht so genau mit dem Klima. So. Aber es war cool, wir konnten noch eine Kreuzfahrt machen. Kreuzfahrt ist ein super Beispiel. Können wir heute lassen.
1: Jetzt hast du mehr oder minder direkt schon sehr deutlich gemacht, dein Menschenbild, was ein sehr positives ist, glaube ich, und auch dein Möglichkeitsraum, dein Möglichkeitsbild. Wo kommt das her? Hat das irgendwas mit deiner ersten Ausbildung, mit deinem Erststudium zu tun? Du hast vorhin selber gesagt, du bist eigentlich Theologe, du hast evangelische Theologie studiert und abgeschlossen.
0: Und abgeschlossen.
1: Das heißt, du warst im kirchlichen Dienst dann irgendwie?
0: Nein, ich bin quasi, also der Weg des Theologen, der Theologin ist ähnlich, wie wir das von Juristen oder im Lehramt kennen. Du machst an Uni bis zum ersten Examen, dann machst du eine praktische Phase, zweites Examen und gehst dann in den Beruf. Und ich bin nach dem ersten Examen abgebogen und habe dann angefangen, Radio zu machen und mich mit anderen Dingen zu beschäftigen. Aus einer Vielzahl von Gründen, hatte auch mit Verfügbarkeit von Stellen in der Kirche zu tun und Ähnlichem.
1: Was hat dich überhaupt zum Theologiestudium ursprünglich gebracht? Ja, seid ihr eine kirchliche Familie? Kommt das von zu Hause oder war da schon das Weltbild entsprechend?
0: Da wächst man in der Regel schon rein. Meine Mutter war Kirchenmusikerin, also das, insofern war das schon relativ nah. Und ich habe das angefangen, um

0: nur nicht ins Pfarramt. Und letzten Endes, als ich am Ende meines Studiums war, war ich so in so einer Mittelposition dazwischen. Also ich dachte, na, ich kann mir das gut vorstellen, aber wenn es nicht ist, ich kann mir auch jede Menge andere Dinge vorstellen. Und dann hat sich das ganz, ganz elegant so ergeben. Missen möchte ich es nicht, ja, auf gar keinen Fall, weil es natürlich eine Gelegenheit ist, sich mit einem unglaublichen Querschnitt von Themen zu beschäftigen. Das ist etwas, was ich mir bis heute erhalten habe, was auch Teil meiner jetzigen Arbeit ist, logischerweise. Themen, die auf ersten Blick möglicherweise gar nicht so wahnsinnig viel miteinander zu tun haben, irgendwie in Kontakt zu bringen. Sich mit längeren Horizonten zu beschäftigen, ist auch etwas, was Theologen können und was auch in der Zukunftsforschung natürlich logischerweise eine große Rolle spielt.
1: Warum? Also in Bezug auf was? Wieso können die sich mit längeren Horizonten
0: Also
1: beschäftigen?
0: als Theologe bist du ja schon darauf geeicht, sozusagen das große Ganze in den Blick zu nehmen und über Wohl und Wehe von Welt und Existenz und
1: Okay. Also das ist tatsächlich eine offene Frage. Ich habe jetzt
0: ja.
1: Kirche nicht unbedingt als in
0: Das
1: die
0: ist ja nicht Kirche,
1: Zukunft
0: das ist
1: oder
0: ja schon Universität. Also
1: das ist was anderes
0: das ist
1: von der
0: schon,
1: Ausrichtung her.
0: das ist keine, das ist ja kein Lehrberuf in
1: Ja.
0: dem Sinne, sondern gliedert sich dann auf in die historischen Themen, in die philosophischen Themen, in die Grenzgebiete zu Psychologie, zu Pädagogik, zu und das, was man dann an Wissenschaft zu Alten und Neuen Testament macht, hat logischerweise furchtbar viel mit Literatur zu tun, mit Sprache, mit was man ist immer in der Versuchung, sich für allkompetent zu halten, weil man ja sich mit so vielen Dingen beschäftigt. Irgendwann
1: Sollten,
0: lernt man im Leben, dass man das natürlich gar nicht ist.
1: glaube, Theologen und Juristen verstehen sich dann ganz gut, ne?
0: Und dann habe ich eine Zeit lang Journalismus gemacht, das ist dann der Dritte im Bunde,
1: Ja.
0: der auch glaubt, im Grunde ja alles zu können, weil ich habe da mal einen 2-Minuten-Beitrag drüber gemacht. Aber da hilft dann auch ein bisschen Lebenserfahrung,
1: Ja.
0: sich da etwas zu bescheiden.
1: Ich muss noch mal so einen Schritt zurück, weil diese Theologie mich tatsächlich interessiert. Das ist mir sehr weit weg und sehr, sehr fremd, deswegen habe ich da keine Ahnung. Also Theologie hat nichts unbedingt mit Realkirche zu tun. Das habe ich jetzt daraus gedeutet. Weil die nehme ich nicht unbedingt als zukunftsgerichtet wahr, sondern sehr auf Bewahren ausgerichtet.
0: Ja, bewahren ist ein großes Wort, ne?
1: Ja,
0: Also
1: also ja, lass,
0: wenn
1: dann lass es
0: Kirche,
1: mich
0: nein, das ist
1: umformulieren.
0: das richtige Wort an
1: Ne?
0: dieser Stelle, weil
1: Nicht, das ist mir wichtig einzuordnen. Also nicht bewahren, wie es eigentlich sein müsste, Gottes Schöpfung etc. Ne?
0: ja,
1: Wenn,
0: darauf
1: wenn
0: wollte ich
1: Kirche
0: gerade
1: sich das auf
0: hinauskommen.
1: die Fahnen schreiben würde, dann müssten die die Vorreiter von Nachhaltigkeitstransformationen sein, weil das ja eigentlich der Kern des Ganzen ist, zu sagen,
0: Bewahrung der
1: es
0: Schöpfung ist genau dann die
1: erhält.
0: Formulierung, die gewählt
1: Ne?
0: wird.
1: Aber
0: Natürlich, ja.
1: genau das ist es nach meiner Wahrnehmung zumindest ja nicht, sondern da geht es eher darum, den Status quo zu bewahren. Und deswegen die Frage danach, ne? Wo liegt da die Schnittmenge oder die Divergenz? Weil das hat mich eben sehr überrascht, dass du sagst, Mensch, Theologie ist sehr zukunftsorientiert und sehr auf große, weite Entfernung gedacht.
0: Zukunftsorientiert war nicht der Begriff, den
1: Nee, das
0: ich
1: stimmt.
0: benutzt
1: Du
0: habe.
1: hast gesagt, auf
0: Der große Horizont
1: großen
0: ist
1: Horizont,
0: der
1: genau.
0: große
1: Ja, das habe ich
0: Horizont.
1: jetzt dann
0: Und das ist auch das, was
1: überinterpretiert
0: ich
1: wahrscheinlich.
0: meinte. Das
1: Okay.
0: ist auch das, was ich meinte. Es ist aber natürlich lehrreich, auch als Zukunftsforscher sich mit diesem, also auch die Kirchen, die hier prägend sind, und jetzt ließe sich das natürlich auf alle möglichen anderen Religionen genauso
1: Vollkommen egal.
0: anwenden,
1: Ja.
0: aber auch das ist ja ein interessanter Anwendungsfall, wenn man sich Zukunft überlegt, weil die im Feld der evangelischen Kirche kenne ich es etwas besser als bei den Katholiken. Ich gehe davon aus, dass wesentliche in das wir so

0: sozusagen noch ein Küster und einen Organisten und so, das ist so der kleine Kreis der dort Tätigen. Dann stellt man irgendwann fest, das ist aber wirklich schwierig mit der finanziellen Basis und wie kriegen wir das eigentlich hin? Und dann fängt man an, also erst die Stunden der Sekretärin zusammenzustreichen und dann kann leider der Sozialarbeiter nicht nachbesetzt werden und so weiter und so fort. Am Schluss bleibt dieser Pfarrer da übrig, weil man irgendwie an dieser Idee festhalten will, dass das ja gar nicht anders geht, als dass du eine Gemeinde vor Ort hast, die Teil eines landeskirchlichen Verbunds ist, der irgendwie die Kirchensteuern einsammelt und die für die Finanzierung sorgt und vor Ort ist ein Pfarrer und hält eine Predigt. Und dass das in Teilen absurde Züge annimmt, dass insbesondere, wenn man im Osten aufs Land geht, die Leute 15, 16, 18, ich weiß nicht, wie viele physische Kirchen zu versorgen haben und natürlich im Grunde nur ein Abklatsch dessen möglich ist von dem, was wir so im Kopf haben, wie dieses Idealbild ist. Man hält trotzdem daran fest. Und perspektivisch wissen wir sehr genau, dass dieses Modell gar nicht aufrechtzuerhalten ist. Also mit denen könnte man jetzt dieselbe Diskussion führen, wie wir sie gerade zum Thema Printmarkt besprochen haben. Nämlich zu sagen, werdet ihr, liebe Kirchenverwaltung, in 20, 30, müssen wir mal überlegen, was jetzt ein sinnvoller Zeitraum ist, noch dieses Modell fahren können, dass es überall einen bezahlten, hauptamtlichen Geistlichen gibt und der macht irgendwie Gemeinde vor Ort? Dann wird wahrscheinlich die Antwort sein, nein, werden wir nicht. Werdet ihr dieses Jahr noch in der Lage sein? Naja, kriegen wir irgendwie gerade noch so hin. Die mittelfristigen Finanzplanungen der insbesondere evangelischen Kirchen sind haarsträubend. Sodass wir also im Grunde gar nicht anders können, als uns genau diese Frage zu stellen. Ja, interessant. Das war offensichtlich etwas, was richtig war. Unsere Erfahrung sagt, dass das ein gutes Modell war für diejenigen, die dabei waren. So konnten wir das organisieren, so konnten wir das ordentlich machen, in Kirchengesetze gießen und all diese Dinge tun. Upsa. Und diese Erfahrung findet auf einmal in einem neuen Kontext statt. Der Kontext hat sich verschoben. Und dann müssen wir neu drüber nachdenken. Und dann werden wir werden ganz andere Modelle haben. Punkt. Gibt überhaupt gar kein Vertun.
1: Geht auch gar nicht anders. In digitalen Zeitaltern hat man andere
0: Zugangspunkte. Das kommt ja noch dazu. Und da wird es jetzt eben interessant, weil das eine wäre sozusagen nur den Abbau zu diskutieren und zu sagen, naja, jetzt das, was wir wollen, können wir nicht mehr. Was machen wir jetzt als zweitbeste Lösung, damit es nicht ganz so weh tut? Jetzt könnte man sich ja die Frage stellen, wenn und jetzt bleiben wir am Kirchenbeispiel.
1: Gerne.
0: Wenn so eine Kirchengemeinde vor Ort die Funktion hat, Menschen zusammenzubringen, die irgendwie in ihrer Wertehaltung und in ihrem Engagement und ihrem Zusammensein sich miteinander verbunden fühlen, dann war das in vordigitalen Zeiten im Grunde nur möglich, das räumlich zu organisieren. Wir hatten gar kein anderes Organisationsprinzip. Dieses räumliche Prinzip steht uns natürlich immer noch zur Verfügung. Wird schwierig, wenn nicht mehr so viele dabei sind, aber im Prinzip geht das noch.
1: Ja.
0: Aber wir haben ja durch alles das, was wir im Digitalen erleben, auf einmal auch ganz andere Möglichkeiten, Menschen, die sich miteinander verbunden fühlen, anders zu organisieren. Darüber würde ich gerne mal nachdenken.
1: Das ist aber eine heiße These oder eine gefährliche These, weil dann sich mir zumindest sofort die Frage aufdrängt, wofür brauche ich denn dann eine Kirche? Weil diese Organisation im Digitalen, das kann ja jeder. Das kann die Church of X von Elon Musk sein. Das kann aber im Prinzip ja auch jeder sein, der in so einer Samstagabendaktion an seinem Rechner sitzt und irgendwie das reinklöppelt. Ist nicht gerade.
0: Also ich freue mich.
1: Ist nicht gerade das Lokale, das, was die Existenz weiter sichert? Auch da bin ich ja wirklich als Dorfkind geprägt und weiß, was Kirche im dörflichen Leben mobilisiert. Und dass da eben alle die zusammenfinden, die trotzdem 17.000 Mal am Tag mit WhatsApp miteinander kommunizieren.
0: Und das Schöne an diesem Beispiel ist, dass wir jetzt an unserem eigenen Bauchgefühl lernen, was dieser Effekt ist, über den wir die ganze Zeit reden. Ich bin felsenfest davon überzeugt, dass wir nicht eine Antwort haben werden, sondern ganz unterschiedlich. Und dass das, was auf dem Dorf hier gilt, auf dem anderen Dorf nicht gilt. Und auf dem dritten Dorf vielleicht wieder, aber leicht anders. Und in der Stadt nochmal anders. Und wahrscheinlich gibt es auch noch mehr Unterschiede als nur

0: Land und Stadt.
1: Müsste man sich mal anschauen. Müsste man überhaupt mal unsere Palette verbreitern an Möglichkeiten, wie man darauf reagieren kann. Und du hast eben so spontan gesagt, das wäre so eine heiße These. Das nehme ich erstmal als Kompliment.
0: Ja, klar.
1: Aber es ist ja
0: eine heiße These.
1: Nur weil wir das nicht, vielleicht nicht gut finden, heißt es ja nicht, dass es nicht passiert.
0: Das stimmt.
1: Und nur weil wir nicht darauf reagieren, heißt es ja nicht, dass jemand anders das nicht macht.
0: Ja. Heiße These auch nicht, Michael, weil ich es gefährlich finde oder ähnliches, sondern weil ich mir bewusst mache, dass unsere beiden großen Kirchen in Deutschland immer noch 45 Millionen Menschen hinter sich versammeln. Und das ist die Hälfte unserer Bevölkerung. Ob das jetzt mehr oder minder aktiv ist,
1: sei mal
0: vollkommen dahingestellt.
1: Ja, das sind auch die beiden größten Arbeitgeber des Landes.
0: Genau. Und das bedeutet ja übersetzt, ich greife damit mit so einer These, deswegen heiße These, plötzlich, ob ich es will oder nicht, in zentrale Bereiche des Lebens der Hälfte der Menschen unseres Landes ein oder zumindest an. Das ist erstmal wertfrei. Wir sind uns einig, wir können Veränderungen nicht aufhalten.
1: Korrekt.
0: Die werden passieren, ob wir sie wollen oder nicht. Mhm. Und, das ist ja dein Ausgangspunkt zu Recht auch, wir wollen sie nur nicht wahrhaben. Aber wenn ich dann gleich mir die größte, mehr oder minder homogene Gruppe raussuche und sage, wir gehen mal auf die Kirche, da muss er natürlich auch ein breites Kreuz haben.
1: Ja, das Beispiel hast du jetzt gewählt.
0: Ja.
1: Aber ja, mir ist nur wirklich wichtig, diesen Gedanken nochmal zu stärken. Wir haben viele Optionen, wenn wir über Zukunft nachdenken und unser eigenes Verhalten. In der Regel nicht zu den Optionen gehört.
0: Weitermachen wie
1: bisher. Doch, das ist eine Option. Das kann man machen, bis man untergeht.
0: Gut, also wenn man das...
1: Ne?
0: Okay, ja.
1: Was wir aber in der Regel nicht können, ist anderes Verhalten verunmöglichen.
0: Was meinst du damit?
1: Also, nur weil wir finden, dass eine Religionsgemeinschaft sich auf eine bestimmte Art und Weise organisieren sollte, heißt das nicht, dass es nicht jemanden anders geben kann, der sagen kann, und ich mache es anders. Mhm. Nur weil ich mir einbilde, besonders gute Autos mit Verbrennungsmotor bauen zu können, heißt das nicht, dass nicht jemand anders kommt und Elektroautos baut, die besser sind. Und das lässt sich jetzt durch alle großen Entwicklungssprünge durchdeklinieren. Wir sind oft sehr schnell dabei zu werten, was ist richtig, was ist falsch.
0: Ja. Und setzen uns selbst ja als Maßstab in der Regel.
1: So ist es. Falsch. So ist es. Und je nachdem, also der Begriff des Framings ist ein sehr wichtiger, wenn wir darüber reden. Wir framen den ganzen Tag. Wir können gar nicht anders denken, als in den Kontexten, die wir den Dingen geben. Und viel mit auch der ganz praktischen Arbeit, die wir so tun, hat was mit Reframing zu tun. Zumindest testweise. Wenn ich...
0: Mach mal ein Beispiel.
1: Ja, meine Lieblingsgeschichte. Der erste bemannte, motorisierte Flug. Gebrüder Wright an der Atlantikküste Nordamerikas. 1905, 6, 7, irgendwie. Man möge mich korrigieren, aber irgendwie Anfang 20. Jahrhundert. Das ist eine im doppelten Sinne bemerkenswerte Geschichte und da kann man was dran lernen. Die waren, also A, die waren nicht vom Fach, die waren Fahrradmechaniker, zwei Brüder. Gehörten zu denen, die sich dem verschrieben haben, wir wollen das hinkriegen, waren beileibe nicht die einzigen. Das heißt, wir haben es zu dieser Zeit, die Motoren waren vorhanden, mit ganz unterschiedlichen Projekten zu tun, die alle versucht haben, das hinzukriegen. Die haben es als Einzige hinbekommen. Warum? Und das ist da kommen wir zum Reframing. Die haben nämlich als Erstes verstanden, wir müssen dieses Ding schnell in der Luft bewegen, dieses fliegende Ding. Alle anderen haben versucht, ihre Flugmodelle so doll wie möglich zu beschleunigen, mit Katapulten und was nicht. Also sind alle kaputt gegangen. Die Gebrüder Wright haben gesagt, naja, wir könnten ja auch Wind haben. Und haben sich beim Statistikbüro in Washington erkundigt, wo ist der Ort in den USA mit dem stärksten konstanten Wind immer aus einer Richtung.
0: Okay.
1: Und sind deswegen aus Ohio an die Küste in North Carolina gegangen, weil das war der Ort und ist bis heute der Ort, wo der stärkste, so, dann gewinnt man schon mal was.
0: Weiß ja jeder, der mehr Urlaub gemacht hat.
1: Ja, ja, genau. Genau. So, damit hat man schon mal einen Teil. Und dann haben die aber festgestellt, das reicht noch nicht. Und das, was sich dann am Schluss rausgestellt hat, war die Frage, wie sehen eigentlich die Propeller aus? Und Frage an dich, wenn du Anfang 20. Jahrhundert einen Propeller erfinden willst, an welchem Ding orientierst du dich? Wonach sieht das aus? Was baust du nach?
0: Ich versuche ja immer Natur nachzubauen. Bei vielen Sachen fällt es einem leicht, aber ein Propeller in der Natur,
1: nicht Natur
0: fällt mir nicht ein.
1: Schiffsschraube.
0: Ja.
1: Also das ist so die Zeit, ne? Titanic-artige Schiffe und so weiter. Schiffsschraube, also das ist das große Ding, motorisierte Schiffe. Nun ist aber Luft ungefähr eine Million Mal weniger
0: dicht
1: als Wasser. Das heißt, da musst du wirklich ordentlich rotieren, bis du einen Effekt erzielst. Funktioniert also nicht. Und die Gebrüder Wright waren die Ersten, die verstanden haben, wir erfinden keine Schiffsschraube, sondern einen Flügel. Den machen wir rund. Wir machen einen rotierenden Flügel. Und wenn die Propellerblätter Auftrieb erzeugen, der einfach nach vorne zieht und nicht...
0: Ja. Sind wir doch in der Natur. Eigentlich sind wir in der Natur.
1: So, Flügel.
0: Ja, ja,
1: genau. Klar. Dann geht's. Das war der Schritt, den die getan haben. Und haben damit einen Propeller entwickelt, der, glaube ich, 70-80% der Effizienz hat heutiger Propeller. Also das war der eine entscheidende Schritt. Und deswegen haben sie es hingekriegt. Hm. Und das ist dieses Modell des Reframing, über das wir oft reden. Das kann man auch mal testweise anwenden. Wir haben hier einen Fall, der sieht so und so aus. Und nach allen Regeln der Kunst müssen wir das und das tun. Wenn es sich denn um einen solchen Fall handelt. Vielleicht handelt es sich aber um einen ganz anderen Fall. Gucken wir mal aus einer anderen Sicht drauf. Was ergeben sich dann eigentlich für Logiken? Und das ist oft ein Weg, der also eignet sich bis hin zum Hausgebrauch, also im praktischen eigenen Leben, sich zu überlegen, wenn ich das als ein ganz andersartiges Problem begreife, was würde dann eigentlich dabei rauskommen? Meistens kommt Blödsinn dabei raus. Aber es hilft uns, auf andere Ideen zu kommen, auf neue Ideen zu kommen, Zusammenhänge anders zu verstehen. Und letztlich fördert, ist es auch Übungssache, es fördert die Elastizität des Denkens.
0: Das glaube ich. Da habe ich so sofort gerade gedacht, hält man das auf Dauer durch? Ist das nicht verdammt anstrengend, immer so unterwegs zu sein, weil der Rest der Welt dann gefühlt noch langsamer
1: niemand tut
0: ist.
1: Das immer.
0: Niemand tut das immer.
1: Niemand tut das immer.
0: Das heißt auch, du hast unlösbare Probleme bei dir.
1: Ja, beziehungsweise natürlich folge ich gängigen Frames. Natürlich, selbstverständlich.
0: Ja. Immer gegen den Strom funktioniert nicht.
1: Nein.
0: Okay. Nein. Macht ja auch Sinn.
1: Nein. Wir müssen noch über Wahrnehmung reden.
0: Wir müssen über viele Sachen noch reden, aber wir haben ja Zeit.
1: Können wir noch einen Kaffee kriegen?
0: Bestimmt. Können wir noch einen Kaffee kriegen? Ja, ein freundliches Nicken aus der Reihe und Daumen hoch, super. Dann können wir einfach weiterreden, Kaffee kommt. Nach deinem Ausflug in die evangelische Theorie, du hast gerade schon gesagt.
1: Theologie.
0: Ja. Was habe ich gesagt?
1: Theorie.
0: Theorie habe ich gesagt, Theologie wollte ich sagen.
1: Ja.
0: Warst du beim MDR und da durchaus auch bei progressiveren Formaten. Sputnik und Jump habe ich mir aufgeschrieben. Das sind ja eher die jüngeren Sender gewesen, glaube
1: also,
0: ich.
1: Also, ne? Ich habe erst ein Volontariat gemacht, das war noch sozusagen im kirchlichen Umfeld, da habe ich das Radiohandwerk gelernt und dann war ich in der Tat bei Sputnik. Das war, zumindest haben wir das damals für uns in Anspruch genommen, ein sehr progressives Radioprogramm.
0: Ja. Gibt es das noch?
1: Ja, heute klingt das ein bisschen anders, aber es ist ja auch ewig her, also völlig fein. Wir hatten damals einen entscheidenden Vorteil, dass man uns nämlich kaum hören konnte. Und wenn man sozusagen machen kann, was man cool findet und für richtig findet, dann denkt man sich halt andere Sachen aus, als wenn man darauf angewiesen ist, in Media-Analysen möglichst weit vorne zu stehen. Und ich war da eine Weile und dann wurde das Jump ist das sozusagen das große jüngere Radio des MDR, das wurde damals neu gegründet. Und ich war Teil des Startteams von Jump.
0: Jetzt hast du Neugier, ne? Also ich muss dann gleich reingrätschen. Du hast gesagt, egal wo man in Media-Analysen steht, das Programm könnt ihr freigestalten. Ihr braucht also keine Zuhörer, heißt das ja übersetzt. Ihr könnt aus dem Vollen schöpfen. Ist das, es ist nicht ketzerisch, die Frage ist tatsächlich ernst gemeint. Ist das ein großer Vorteil oder ist das ein Vorteil
1: vom
0: öffentlich-rechtlichen Rundfunk? Es geht nicht darum, dass ich was verkaufen muss, sondern Sachen anders machen darf?
1: Ich muss das genauer sagen.
0: Bitte.
1: Ich meinte das sehr konkret auf die Situation damals bei Sputnik bezogen.
0: Ja.
1: Und wir waren einfach sehr klein und es gab eine UKW-Frequenz, auf der man uns hören konnte und online war noch was für Exoten. Ja. Und die Vorstellung, dass man stundenlang einfach so ein Radio nebenbei über seinen Internetbrowser, so viel Daten, also das konnte man sich nicht vorstellen.
0: Wann war das? Das war vom Jammerein
1: oder Ende so ungefähr? Ende 90er Jahre.
0: Oh ja, da wurde man in Foren noch gemaßregelt, wenn man Fullquotes hatte, weil das Bandbreite kostet.
1: Ja, ganz genau. Richtig. Das haben wir damals als Freiheit begriffen.
0: Ja.
1: Man hätte sich natürlich auch zurücklehnen können und sagen können, mir doch egal, dann mache ich halt gar nichts. Wäre auch gegangen. War damals nicht unser Corporate Spirit. Es gibt natürlich, und zwar auch zu Recht, für die nennenswerten und großen Programmformate des Öffentlich-Rechtlichen, selbstverständlich unterliegen die derselben Medienanalyse wie alle anderen Radioprogramme auch. Und das ist auch richtig und wichtig, dass man zumindest weiß, was man tut.
0: Hm. Klar, der Köder muss dem Fisch schmecken, nicht dem Angler, ne? Ich kann ja Freude an der Selbstverwirklichung haben. Schöner
1: zu sterben und die tollsten Sachen zu machen. Und
0: keiner zuhört.
1: Genau. Richtig.
0: Dann
1: erfüllst du deinen Auftrag auch nicht.
0: Was hast du da gemacht? Warst du vor dem Mikro? Warst du im Hintergrund?
1: Das ist ja das Interessante, dass man, das war für mich eher so eine Bauchentscheidung, zum Radio zu gehen, aber ich habe das dann sehr genossen. Radio gehört zu den Dingen, da machst du im Grunde alles. Hm. Also ich war Redakteur, ich war Reporter, ich habe moderiert. Das war dann später, als ich beim RBB mich mit Fragen von wie bringen wir Radio und Fernsehen so zusammengebracht habe, da stießen wir immer auf diese Haltung, weil die Fernsehleute haben immer gesagt, ihr Radioleute, ihr seid alles Autisten und nicht zur Teamarbeit fähig. Und wir Radioleute haben immer gesagt, naja, gib mir mal einen Stapel CDs, mach das Mikro an, dann fange ich schon mal an. Weil mehr brauche ich ja erstmal nicht, um zu senden.
0: One-Man-Show.
1: Hingegen die Fernsehleute, die sind ja,
0: also die brauchen,
1: Team. Immer gleich 10 Leute und ein Auto und also die kriegen ja gar nichts hin. Und deswegen sind die so mühsam und so umständlich und es ist alles so schwierig. Das war interessant, wie das so die Kultur prägt. Aber in der Tat hat Radio häufig so eine, fördert das so eine Kultur von, du kannst selber einen großen Teil der Fertigungstiefe herstellen. Mhm. Das hat mich dann später wieder eingeholt, als ich angefangen habe, Podcasts zu machen. Ich habe mir Leute gesucht, mit denen ich reden wollte, habe mit denen geredet, habe das aufgenommen, habe das produziert, geschnitten, veröffentlicht. Kannst du nur alles alleine machen.
0: Ja, und du kannst dann wirklich frei sagen, und wenn keiner zuhört, ist das egal, weil ich Freude am Gespräch hatte. Und
1: auch da freut man sich natürlich, wenn ein paar Leute zuhören.
0: Absolut.
1: Falls die Leute zuhören wollen, Karls Café heißt dieser Podcast.
0: Das ist eine erlaubte Werbung. Sag mal, das ist jetzt 35 Jahre ungefähr her? 30. Ende der 90er, ja, 30 Jahre her.
1: 27, so ist ja,
0: genau. Kannst du dich noch an deinen ersten Beitrag, den du selber vollständig verantwortest, erinnern?
1: Ja, das kann ich. Das war ein Volontariat. Da war ich noch, sozusagen im kirchlichen Umfeld tätig.
0: Ja.
1: Und habe einen Beitrag darüber gemacht, was für Musik die Leute für die Beerdigung ihrer Angehörigen auswählen.
0: Okay.
1: Das war ganz cool. Und dann bin ich zu Bestattern gefahren und habe gesagt, hier, erzählt mir das mal, was hört ihr denn da so? Und Sind das nur immer irgendwelche traditionellen Kirchenlieder oder irgendwelche Märsche oder irgendwas? Oder ist das,

0: Was haben wir da so an Bandbreite? Und ja, wenig überraschend war es natürlich die volle Bandbreite, aber das war für mich ein ganz interessant. Also
1: Ja, zumindest klingt es auch thematisch mal neu und frisch. Ne?
0: ja.
1: Ich glaube nicht, dass das groß schon jemand vorher gemacht hatte. Also zumindest
0: Ja, so hoch will ich es jetzt gar nicht hängen, aber für mich selber war das eine
1: finde ich es
0: interessante Erfahrung,
1: interessant.
0: deswegen.
1: Ja. Wie ist denn der Zugang? Das ist ja schon tatsächlich auch ein Bereich, der sehr traditionell ist und sehr, sehr auf Pietät natürlich auch bedacht und sehr verschlossen ist. Sprechen die mit dir?
0: Ja, das ist ja das Lustige. Das ist etwas, was mir früher im Radio schon immer, also was zur echten Faszination beigetragen hat und was mir aber im Grunde bis heute in meiner Arbeit so geht. Man musste halt anrufen. So. Und ich weiß, dass ich das hoch faszinierend fand, dann auch beim MDR in der Redaktion zu sein und zu sagen, guck mal hier, das ist eine interessante Geschichte. Ich suche mir mal die Nummer raus, ich rufe da mal an. Und ich sage, hier, guten Tag, Karl ist mein Name, ich rufe da vom Radio an. Weil ich hab da was gelesen, wollen Sie mir was zu erzählen? Und die meisten wollen. Also wenn man irgendwie freundlich fragt und
1: Ja, klar.
0: nicht gleich
1: Kommt
0: irgendwie
1: darauf
0: mit
1: an, wie
0: zehn
1: man
0: Leuten
1: fragt.
0: da irgendwie die
1: Ja.
0: überfällt und so, das ist ja klar.
1: Ja.
0: Ein bisschen Konversation und gutes Benehmen und so zahlt sich dann schon aus. Aber und das finde ich bis heute. Vielleicht tun wir das insgesamt ein bisschen zu wenig, einfach auf andere Menschen zuzugehen und zu sagen, erzähl mir doch mal deine Geschichte. Weil deine Perspektive finde ich interessant.
1: Hast du den Eindruck, dass sich bei den Leuten, mit denen du sprechen möchtest, da die Wahrnehmung auch verändert hat? War das früher einfacher und ist heute dieser Bereich, gerade öffentlich-rechtlicher Rundfunk,
0: Nee,
1: eher
0: das
1: was
0: nehme ich nicht
1: auf
0: wahr.
1: Abwehr?
0: Nee, das nehme ich nicht so wahr.
1: Es sind wieder nur ein paar Laute, die ständig schreien und man denkt, das sei die
0: Ja,
1: Mehrheit. Ja.
0: ja, ja.
1: Ist das ein Problem für deine Arbeit, dass die Lauten glauben oder uns glauben
0: Nein,
1: machen, die Lauten seien die Mehrheit? Dabei sind
0: dafür
1: sie nur laut.
0: sind wir zu sehr also in meiner Nische der Welt ist das kein relevantes Problem. Insgesamt finde ich, wenn ich mir unsere Gesellschaft so anschaue, wenn ich mir unsere gesellschaftlichen Dialoge so anschaue, wenn ich mir anschaue, was in Massenmedien passiert, dann ja, würde uns weniger
1: Super.
0: Geschrei gut tun. Herzlichen Dank.
1: Ein Traum. Dankeschön. Ich höre dir zu. Ja. Was in Massenmedien passiert, dann ist das
0: Also,
1: Geschrei mehr
0: ja.
1: als der Inhalt. Das.
0: Ja, und hilft halt auch nicht, ne?
1: Ja. Ja, glaube ich. Glaube ich. Okay.
0: Zuhören ist
1: MDR.
0: schon wirklich auch, Zuhören ist ja wirklich eine interessante Kunst. Also ist ja nicht so banal.
1: Das stimmt. Aber es ist in den wenigsten Fällen ja auch Selbstzweck. Irgendwas beabsichtigt man ja damit. Und vielleicht ist das auch einfacher zu einer Zeit, wo nicht jeder auch auf Sendung gehen konnte, um das mal untechnisch zu formulieren, ne? Also geht nicht darum, dass ich tatsächlich einen Radiosender habe. Aber heute hat irgendwie gefühlt ja jeder ein gewisses Sendungsbewusstsein und die technologischen Möglichkeiten auch
0: Klar.
1: allen Meinung kundzutun und aus Meinung dann ganz schnell gefühlte Wahrheiten oder Fakten machen zu wollen.
0: Ja, das ist diese Theorie, ne? Das ist also früher auf dem Dorf, wo ich herkomme, haben wir gesagt, naja, in jedem Dorf steht irgendwo einer am Zaun und wackelt mit dem Kopf. Das war jetzt ein bisschen etwas robust formuliert, aber natürlich gab es die Leute mit ihren ewig gestrigen Sprüchen und allem immer schon. Nur halt in einer Welt der alten Bundesrepublik West 70er Jahre konnten die sich halt nicht untereinander vernetzen, blieb halt jeder in seinem Kaff. Und das ist heute natürlich anders. Da trifft man sich dann auf YouTube.
1: Klar. Und generiert damit vermeintlich viele zu sein. Ja, das macht Sinn.
0: Ja, genau. Ganz genau. Richtig.
1: Ich wollte aber noch mal auf einen anderen Punkt gehen. Wir haben es vorhin schon angerissen, nach dem MDR bist du dann aufgestiegen zu einer größeren Rundfunkanstalt, war das ein Aufstieg zum RBB?
0: Der RBB ist sehr viel kleiner als der MDR.
1: Tatsache, okay.
0: Aber
1: wird aber anders wahrgenommen irgendwie, ne? Oder liegt das nur in der aktuellen Berichterstattung, dass der sich so riesig anfühlt?
0: Ich glaube, da ist so ein bisschen gefühlter Hauptstadtbonus.
1: Wahrscheinlich, ne? Hm. Ist ja auch ein Kritikpunkt. RBB ist eigentlich nur Berlin und Brandenburg fällt runter. Das ist zumindest, was ich so aus der Medienschelde mitgenommen habe. War das bei dir damals auch so?
0: War der Hauptstadt? Thema, also ich bin
1: Funk
0: nach Berlin gegangen, kurz vor der Fusion von Senderfreies Berlin und Ostdeutschem Rundfunk Brandenburg.
1: Okay.
0: Und dann wurde das fusioniert und seitdem es diese Fusion gab, gibt es die Missdeutung, dass das Radio Berlin-Brandenburg heißen würde. Die erste Intendantin ist jedes Mal in die Decke gegangen, weil es heißt Rundfunk.
1: Hatten wir ich habe es gelernt, auch. Genau.
0: Ja. Und seitdem haben wir das Thema, ja, für Brandenburg interessiert sich ja keiner.
1: Außer Reinhold Grebe. Hieß der Reinhold Grebe?
0: Roland Grebe?
1: Reinhold Grebe,
0: genau. Was soll man schon machen mit 17, 18 in Brandenburg?
1: Genau.
0: Ja.
1: Okay.
0: Wieder einer in die Allee geguckt. Ja.
1: Bitter, aber ist so, ja.
0: Ja.
1: Jetzt bist du aber nicht als, glaube ich zumindest, nicht als Redakteur dahin gegangen, sondern du hattest eine spezielle Aufgabe. Ne? Du warst Leiter.
0: Ich war erst Redakteur.
1: Du warst erst Redakteur.
0: Ich bin einfach von einem Radiosender zum anderen gewechselt.
1: Das heißt, die haben dich nicht schon als Zukunftsvorschau da geholt? Okay.
0: Nee. Und ich war dann eine Zeit lang Referent der Hörfunkdirektorin. Habe da viel gelernt darüber, wie eigentlich so eine Organisation funktioniert.
1: Ja.
0: Was man eigentlich steuern kann und was eigentlich nicht. Und dann irgendwann gab es diesen Punkt, das war dann so Mitte der Nullerjahre, wo es dann eine Diskussion gab darüber, na, jetzt müssen wir hier irgendwie Dinge verändern. Und wie ist das eigentlich mit Radio und mit Fernsehen und müssten die nicht eigentlich stärker zusammen? Und dann ist ja dieses Internet und vielleicht geht das ja gar nicht mehr weg. Und vielleicht hat das ja sogar was mit unseren Programmen zu tun und so. Und was machen wir denn da jetzt? Und da wurde dann jemand gesucht, der sich um diese Themen kümmert. Und das habe ich dann gemacht.
1: Was mich total interessiert, wer hat diese Diskussion angestoßen?
0: Die oberste Führungsebene.
1: Kam tatsächlich von oben, ja. Also in deinem Elefantenbild wieder zu sein, vom Reiter, der gemerkt hat, der Elefant muss woanders langlaufen.
0: Das ist wobei dieses Reiterbild ist gar kein hierarchisches, aber in dem Fall war es sozusagen der Reiter, die Reiterebene der obersten Führungsebene, genau. Deren rationale Anteile, die haben das vorangetrieben und haben gesagt, jetzt müssen wir hier irgendwie mal was ändern. Und wir sind da reingesprungen und haben furchtbar viel gelernt unterwegs. Ich hatte dann da ein kleines Team. Aber so im Rückblick haben wir dann auch deutlich gespürt, welche Anteile dann zu solchen Veränderungen nicht bereit waren und wo die Grenzen sind. Und ich will das gar nicht werten, wie gesagt. Man trifft seine Entscheidung zu dem Zeitpunkt, wo man sie trifft. Also es nützt ja nichts, hinterher zu sagen, hätte ich mal.
1: Ist so. Hinterher ist man immer klüger.
0: Ja, hoffentlich.
1: Hätte ich vor 15 Jahren gedacht, dass dieser Bitcoin-Quatsch nicht nur Quatsch ist. Als ich das erste Mal von Bitcoin hörte, haben sie 26 Cent gekostet. Aber so ist es
0: ja halt. Dann muss das ungefähr gleichzeitig gewesen sein, ja.
1: Ja, genau. Radio Berlin-Brandenburg, Strategiebüro.
0: Rundfunk.
1: Verdammte Axt.
0: Stimmt. Ja, siehst du mal.
1: Rundfunk ist so drin. Rundfunk Berlin-Brandenburg. Rundfunk, ich sage es noch dreimal,
0: ja.
1: Aber außerhalb des Podcasts. Leiter Strategiebüro. Das heißt, was konkret und über was für einen Zeitraum hast du da gemacht? Also ohne interner jetzt wissen zu wollen. Nein, ne?
0: Also das ist gar nicht so schwer zu beschreiben. Es ging erstmal um die Frage. Es gab organisatorisch getrennte Einheiten, die sich um Radio und Fernsehen und online gekümmert haben. Die wurden zusammengeführt und das haben wir sozusagen als Transformationsprozess begleitet und haben gleichzeitig erstmals in der ARD uns wirklich systematisch mit der Frage von Strategie und Vision beschäftigt. Mhm. Also ich will jetzt damit um Gottes Willen nicht sagen, dass alle anderen vor uns sich irgendwie unstrategisch verhalten haben. Darum geht es mir überhaupt gar nicht. Mhm.

0: Aber sich mal die Frage zu stellen, was ist eigentlich unsere Vision? Wo wollen wir eigentlich hin? Und stehen wir da eigentlich alle dahinter? Und so, das war wesentlicher Teil dessen, was wir gemacht haben. Und interessanterweise hat es quasi eigentlich untypisch auf der organisatorischen Seite angefangen und wurde im Laufe der Zeit immer stärker auch von Fragen von Technik getrieben. Das ist ja bei Innovation oft sonst andersrum, dass man eher sozusagen von Technik, ich meine, wenn wir jetzt über KI reden und ähnliches, dann
1: Wir haben was
0: sind wir
1: da,
0: technologisch
1: genau,
0: getrieben.
1: und rennen hinterher und versuchen,
0: Genau,
1: Regulatorik und
0: ganz
1: einen
0: genau.
1: Rahmen zu setzen. Ne?
0: Ja, genau. Und das war da interessanterweise andersrum. Hat aber auch, glaube ich, damit zu tun, dass einfach sich die technologische Entwicklung logischerweise auch immer weiter beschleunigt hat in genau dieser Zeit. Also ich habe das so bis Mitte der 10er Jahre gemacht.
1: Wenn du jetzt zurückblickst, genau auf diese Funktion, auf diese Einheit, auf diese Stelle, gibt es so ein, zwei Punkte, wo du sagst, das ist mein Erfolg, also dein Erfolg. Darum ist der Rundfunk, jetzt hätte ich fast schon wieder gesagt. Das ist nur
0: Da
1: der,
0: siehst du mal, wie tief das
1: genau,
0: steckt. Und
1: das
0: außerdem berichtet nie einer über Brandenburg. Ja,
1: ist aber auch
0: genau.
1: nur der Test, um zu beweisen, dass wir nicht rausschneiden. Deswegen sind die Fehler immer wieder drin. Rundfunk Berlin-Brandenburg ist deswegen heute so, wie er ist, weil das dein Beitrag ist, dein Beitrag für
0: Ach, das
1: Zukunft.
0: würde ich nicht so überhöhen. Interessant fand ich, wie Dinge, die wir versucht haben anzustoßen und immer wieder erlebt haben, das kann sich so richtig gar keiner vorstellen, das hält man für absurd und es geht ja gar nicht und so. 10 Jahre später werden sie dann doch gemacht. Also wie zum Beispiel heute die Internetpräsenz des Senders aussieht, welche Rolle also so eine Marke wie RBB24, die sie inzwischen entwickelt haben, spielt. Nicht diese konkrete Marke, aber diese Funktionsweise, wie das geht, welche Rolle das spielt, wie sich das verzahnt, das haben wir jetzt 10 Jahre vorher schon diskutiert, wollte damals keiner hören.
1: Ist sowas für dich positiv zu sehen, danach passiert es trotzdem? Oder ist es eher negativ, weil du denkst, ich wusste es doch schon, ich habe es euch schon gesagt, warum wollt ihr nicht auf mich hören? Ich frage das ja aus einem wichtigen Grund, denn du sagst selber über dich, Gestaltung der Zukunft ist das, was dich antreibt.
0: Ja.
1: Und dazu gehört dann auch zu sehen, dass das wirklich was bewirkt, oder?
0: Total. Gleichzeitig kann man, also ich fände das eine merkwürdige Haltung, sich hinzustellen und zu sagen, guck mal, jetzt macht ihr es doch und ätschi bätschi. Ich war so klug, ich hätte es euch vorsagen können, ich hab's euch gesagt und ihr wart zu doof. Das wäre mir zu nah an Nachtreten. Das liegt mir gar nicht. Ich freue mich, wenn es gelingt, Bewegung zu erzeugen.
1: Ja. Ist das eine Bestätigung für dein Tun? Es geht nicht darum, den Spiegel vorzuhalten und zu sagen, ätschi bätschi, sondern ist das für dich Proof of Concept im Prinzip, ja, ne? Wo du sagst, eigentlich sind wir auf dem richtigen Weg. Denn wir haben es ja vorhin gesagt, dein Rahmen, dein Zeitrahmen sind 10 Jahre. Und das ist natürlich schwer, daraus eine konkrete Umsetzung dann immer auch zu sehen.
0: Ich würde die Antwort mal andersrum versuchen.
1: Bitte.
0: Als ich anfing mit Zukunftsforschung, war die wesentliche Tätigkeit von Zukunftsforschern, Studien zu schreiben.
1: Ja.
0: Wir haben uns Themen genommen und haben die beforscht. Haben das in Text gegossen, vorne, hinten, Umschlag drum, fertig.
1: Und irgendwo hingelegt, wo es keinen interessiert hat.
0: In
1: Oder?
0: der Regel waren das so Sponsoring-Modelle, also
1: Okay.
0: Partner, die gesagt haben, sie möchten das gerne mit uns machen oder ähnliches.
1: Ja.
0: Und jedes Mal ist uns die Frage gestellt worden, ja, also da macht ihr jetzt irgendwelche Prognosen drin, stimmen die denn auch? Wo soll ich das wissen? Ist doch Zukunft. Also, etwas flapsig gesagt.
1: Ja, klar.
0: Garantien gibt es hier nicht, ist die etwas vornehmere Formulierung. Und dann haben sie immer, ja, aber sagen Sie uns doch mal, wenn Sie ja machen das doch schon länger und haben Sie denn also mit Prognosen schon recht gehabt?
1: Ist ja ein Auswahlkriterium, ne? Welchen Zukunftsforscher will ich denn nehmen? Der hat
0: Ja,
1: am
0: und das
1: meisten
0: ist eben
1: recht.
0: interessant, ist es nämlich überhaupt nicht.
1: Ja.
0: Ganz und gar nicht. Und natürlich kannst du dann sagen, ja, also Mein Vorzeigebeispiel an dieser Stelle ist, ich war Teil einer Studie, die ich verantwortet habe, die sich vor ziemlich genau 10 Jahren mit der Frage von Unternehmenskommunikation und Kundendialog beschäftigt hat. Und wir exakt vorausgesagt haben, wie sich das ganze Thema von digitalen Assistenzsystemen und intelligenten Systemen entwickeln wird und was die in etwa können werden und was nicht und was auch noch nicht. Ist nahezu zu 100% genauso eingetreten. Schön, könnte ich mir jetzt einrahmen und an die Wand hängen, hat aber natürlich mit der Güte einer heutigen Prognose wirklich gar nichts zu tun. Das spielt keine Rolle, ist nur also nicht mal eine Krücke.
1: Fühlt sich aber für den Auftraggeber anders an. Ich habe den Experten gegenüber, der hatte ja recht.
0: Genau, und aber an dem Punkt waren wir vorhin schon. Jemand, der sich hinstellt und sagt, ich bin der Zukunftsexperte und ich weiß die Lösungen, da wäre ich sehr vorsichtig. Weil das eigentlich nicht stimmen kann.
1: Ja.
0: Weil es nämlich mindestens mal den Faktor, du hast das Stichwort Gestalten ja genannt, weil es mal mindestens den Faktor Gestalten ausblendet. Es kann ja sein, dass alles dafür spricht, dass wir nach links gehen und wir trotzdem nach rechts gehen. Das entzieht sich dann auch jeder Prognose.
1: Vernunft begabt ist was anderes als Vernunft gesteuert. Genau.
0: Und ob das jetzt gegen oder mit der Vernunft ist, geht auch in beide Richtungen. Will sagen, die Zukunftsperspektive ist ja eine, das Beste, was die tun kann, ist, dass sie unsere heutigen Entscheidungen in einen differenzierteren Kontext setzt. Und damit uns neue Handlungsmöglichkeiten gibt, die wir nicht ergreifen würden, wenn wir diese Dimension nicht bedenken würden. Und wenn das erreicht ist, dass also die Möglichkeiten unserer Gestaltung größer werden und letztlich damit auch unser Mut größer wird, weil wir zusätzliche Aspekte erkennen können, die mit unseren Entscheidungen zusammenhängen, dann haben wir ganz viel erreicht. Ich muss um Gottes Willen nicht recht haben. Es gibt ein schönes Stellen. Gegenbeispiel zu dieser Kundendialogstudie. Und das ging nicht nur mir so und dem Team, was sich um die Studien da gekümmert hat, bei dem Institut, wo ich damals war, sondern im Grunde der gesamten Zukunftsforscherszene. Alle haben in den späten 10er-Jahren davon gesprochen, dass autonome Autos stehen quasi vor der Tür. Es ist nur noch eine Frage weniger Jahre und dann sind die da. Das war auch zu dem Zeitpunkt eine handwerklich richtige Prognose. Ist aber anders eingetreten. Aus einer ganzen Vielzahl von Gründen. War deswegen die Prognose Blödsinn? Nein, war sie nicht. Weil es zu dem Zeitpunkt sehr deutlich gemacht hat, dass wir über Mobilität anders nachdenken können, dass das andere Funktionen haben kann, dass die Geschäftsmodelle andere sein können, dass Technologie eine andere Rolle spielt, auch und dass das Fahrzeug letzten Endes auch nichts weiter als ein Interface zu deinem digitalen Ökosystem ist. Alle diese Dinge sind ja trotzdem richtig und auch hilfreich zu verstehen, auch wenn die Kisten halt immer noch nicht selber fahren.
1: Was ich persönlich auch nicht schlimm finde, wir sind ja schon wieder im Autothema, ich würde mich in so ein Ding auch nie reinsetzen.
0: Also du nicht?
1: Nee, auf keinen Fall. Weil mir da die Kontrolle fehlt.
0: Ja.
1: Und es ist sicherlich jetzt kein unbedingtes Alltagsrisiko, aber irgendeiner muss dieses Auto ja programmiert haben. Und da muss auch irgendeine Art von ethischen Kompass dahinter stehen. Und wenn wir jetzt so ein sicherlich haarsträubendes, aber nicht ausgeschlossenes Beispiel hernehmen, wie da läuft die Mutti mit dem Kinderwagen vor mir über die Straße und ich, alter Mann, kurz vor der Rente, kostenpflichtig für den Staat, sitze im Auto. Und aus welchen Gründen auch immer, gibt es nur die Entscheidung, Mutti tot oder Insasse tot? Welche Entscheidung trifft das Auto? Da habe ich auch gar keinen Einfluss drauf. Ich habe ich weiß nicht mal, wie das programmiert ist. Ne? Und mir fehlt selbst die Illusion von Kontrolle, die man ja teilweise auch nur hat im Straßenverkehr, fehlt mir da. Deswegen, ich bin kein Passagier eines autonomen Pkw. Nee, never.
0: Verstehe ich total. Gleichzeitig gehört ja zur Geschichte auch,

0: dass wir uns in vielen Lebenslagen auf genau solche Prozesse einlassen, die wir kein bisschen verstehen und die irgendjemand steuert. Und da haben wir weniger Schwierigkeiten damit.
1: Ja, vielleicht weil unsere Wissens- oder Pseudowissens, das stelle ich anheim, Basis eine andere ist. Hättest du mich vor 10 Jahren gefragt, hätte ich gesagt, boah, das ist Star Trek, das ist Zukunft, bin ich dabei. Aber heute weiß ich, wer die 5 Tech-Bros sind, die genau diese Dinger programmieren und welche Agenden die haben und wofür die stehen. Und dann habe ich meine Zweifel. Und ich glaube, das ist einer der größten Unterschiede tatsächlich. Wir haben, auch wenn wir es nicht geschickt nutzen unbedingt, aber wir haben ja wirklich Zugang theoretisch zu allem Wissen dieser Welt. Und zwar mit einem Mausklick auf allen Ebenen. Wir könnten viel mehr draus machen. Anderer Punkt.
0: Ja.
1: Aber ich glaube, wir neigen dadurch auch dazu, mehr in Problemen zu denken als früher, weniger in Lösungen. Wir theoretisieren alles durch bis zum Schluss, denken uns Lösungen für möglicherweise, eventuell vielleicht mal auftretende Probleme aus und rechts und links ziehen die, die einfach machen, an uns vorbei.
0: Ja. Und ich glaube, man muss auch noch dazu sagen, wir sind nicht sehr gut darin, diese Entscheidung zu treffen, die du gerade beschrieben hast. Also, ich gebe dir ein simples Beispiel.
1: Bitte.
0: Ein in Deutschland gern und heiß diskutiertes Thema ist die Sache mit der Gentechnik. Also die Frage, kann ich Pflanzen verändern, indem ich auf der Chromosomenebene da ein bisschen eingreife. Nach meiner Erfahrung ein Thema, was zuverlässig dafür sorgt, dass Menschen sofort an die Decke gehen und sagen, Gottes Willen, das will ich nicht. Und wir kennen alle aus dem Supermarkt irgendwelche Lebensmittel, wo drauf steht, das ist gentechnikfrei und so. So ein totaler Quatschbegriff.
1: Framing, ne?
0: Ja, ganz, ganz genau. Richtig, weil also das ist Natur, das ist
1: Ja,
0: so.
1: ja. Wir gentechnisch verändern seit Jahrhunderten Pflanzen mit
0: Genau,
1: sich
0: jeder
1: züchten, ne?
0: Zuchtprozess
1: Genau.
0: ist ein aktiver
1: Ja.
0: Eingriff auf der genetischen Ebene, denn sonst wäre es kein
1: Genau.
0: Zuchtprozess.
1: Wir nutzen jetzt nur andere Werkzeuge dafür.
0: Und zwar welche, die besser sind. Im Sinne von, mit
1: Effizienter,
0: denen wir
1: schneller, ich
0: an
1: brauche
0: bestimmten
1: nicht.
0: Stellen kontrolliert eingreifen können, im Unterschied zu Zucht, wo wir nur zufällige Veränderungen
1: Genau.
0: hervorrufen können
1: Wo ich über Jahre Versuchsreihen im Zweifel brauche, bis ich eine neue Weizensorte habe.
0: und genau, auf den Zeitfaktor kommen wir gleich, aber das, was wir nicht verstehen, ist, auch Zucht ist quasi Gentechnik, aber es ist quasi
1: Es fühlt
0: Gentechnik,
1: sich
0: wie
1: anders an.
0: als würde der Jäger mit der Schrotflinte in den Wald schießen. Also es passieren alle möglichen
1: Ja.
0: Dinge, vielleicht da, wo wir wollen, aber auch vielleicht noch an ganz anderen Stellen, weiß kein Mensch. Können wir, indem wir es im Labor machen, ganz anders machen und wir können es viel schneller machen. Und ich habe das mal von einem Pflanzenforscher gelernt, der mir sehr krass gesagt hat, was denn das Problem ist. Die Klimakrise schreitet so schnell voran. Zum jetzigen Zeitpunkt verfügen wir nicht über die Pflanzen, die wir in 10 Jahren brauchen, um Getreide anzubauen, zum Beispiel. Und wir wissen auch noch gar nicht, wie die genau aussehen. Was wir aber wissen, ist, dass die herkömmlichen Zuchtprozesse zu langsam sind, um sie rechtzeitig herzustellen.
1: Was auch kein großes Geheimnis ist, oder? Ich meine,
0: Nein,
1: wenn man
0: überhaupt
1: drei
0: nicht. Elefant
1: Sekunden
0: im
1: drüber
0: Raum. Ist wieder so
1: nachdenkt,
0: ein schöner Elefant im Raum.
1: genau, ist das absolut evident.
0: So, und
1: Und wirkt auch nicht
0: jetzt.
1: bedrohlich.
0: Ich finde nicht, wenn man dem mal ins Auge schaut, der ist gar nicht so schlimm, dieser. Also ich finde den jetzt keinen hässlichen Elefanten oder bedrohlich oder so. Und also meine Arbeit fängt da an, also sozusagen gemeinsam einen Weg zu finden, dem mal ins Auge zu schauen und sich dann die Frage zu stellen, so, was heißt denn das jetzt? Was folgt da eigentlich draus?
1: Mich interessiert eine Frage eine Stufe früher, lieber
0: Ja.
1: Michael, denn das ist ja die erste journalistische Frage, die du dir wahrscheinlich auch als Redakteur immer gestellt hast. Wem dient es? Wem dient es denn, das genau ins Gegenteil zu framen?
0: Ja, die kommen, das ist eine

0: Sehr sinnvolle Frage, ja.
1: Denn gerade das, was du beschreibst, ist ja für mich wirklich evident, zu sagen, wir müssen ganz schnell handeln. Wir können das nicht auf einem, wir bleiben in dem konkreten Beispiel bitte, beim Weizen. Wir können das nicht auf herkömmlichem Wege schaffen, in 10 Jahren den so zu haben, dass er noch wächst. Genau. Und trotzdem möchte ich mein Brötchen essen und mein Brot essen und ich glaube, Bier macht man auch. Nee, aus Weizen? Nee, aus Gerste. Egal.
0: Kommt auch an, welches Bier du möchtest.
1: Ich trinke kein Bier, von daher bin ich da unbedarft. Gibt es Bier aus Weizen, ja?
0: Das sogenannte Weizenbier?
1: Ach, Tatsache, stimmt.
0: Ja.
1: Da ist was dran.
0: Aber ja, die drüber nachher. Also ich bin auch kein Brauer, aber okay. Ich würde da einen Zusammenhang vermuten, ja.
1: Das werden wir mal nachforscht, aber das klingt erstmal plausibel.
0: Ja, ja, ja.
1: Wieder was gelernt. Worauf ich hinaus wollte, eigentlich ist das so ähnlich wie die Schöpfungsbewahrung. Alle Geschichten, die wir vorhin hatten, zielt das darauf, dass wir wollen, dass es uns gut geht. Und dass wir ein Werkzeug in die Hand bekommen, mit dem wir dafür sorgen können, dass es uns gut geht oder zumindest nicht ganz so schlecht geht. Und trotzdem wehren wir uns mit Händen und Füßen dagegen und schreiben, dein Beispiel, auf die Produktverpackung deppert drauf ohne Gentechnik, obwohl wir keinen Nachteil davon haben.
0: Und haben auch noch ein gutes Gefühl.
1: Genau. Also, wem dient's? Du wirst keine absoluten Antworten haben, brauchst du auch nicht. Das ist nicht die Erwartung.
0: Nein. Das ist natürlich auch muss man sich differenziert anschauen.
1: Ja.
0: Und wem dient auch was dabei? Ne? Das ist also. Mein Punkt ist nur immer wieder, wir sind im Grunde eben. Können wir anknüpfen. Wir sind nicht besonders gut darin, intuitiv solche Problemlagen zu verstehen. Und das hat was mit unserer Wahrnehmung zu tun. Und je länger ich mich mit dem ganzen Zukunftsthema beschäftige, desto wichtiger ist für mich, dieses Thema überhaupt zu verstehen, wie eigentlich Wahrnehmung funktioniert. Und denn die funktioniert ja zuverlässig. Also ich glaube, führt zum schiefen Bild, aber sie funktioniert zuverlässig, führt immer wieder dahin. Und das wird auch ausgenutzt und da gehört dann die Frage, mit wem dient das eigentlich hin? Und das wird dann auch aufgeladen und dann kann man jedem erzählen, dass das ja sozusagen das viel besser ist, wenn man irgendwelche ursprünglichen Apfelsorten anbaut, ist das viel besser als den großen Konzernen und schon haben wir nochmal ganz andere Ebene und es kann sein, dass das im Einzelfall so ist und es kann sein, dass das im anderen Fall nicht so ist. Aber unser spontanes Bauchgefühl gibt uns eben nicht immer ein belastbares Bild, auch wenn wir es immer wieder belasten. Ne? Warum glauben Menschen, dass Homöopathie eine kluge Idee ist? Also außer denen, die für sehr viel Geld sehr wenig Zucker verkaufen können.
1: Kann ich dir nicht sagen. Also es gibt ja kaum einen Bereich, der so dicht beforscht ist und das Gegenteil bewiesen hat.
0: Ne?
1: Also wir reden ja nicht davon, dass es unklar ist, ob es wirkt, sondern wir haben tatsächlich belastbare Studienlage, die einhellig sagt, es ist nachgewiesen, über Placebo hinaus, muss man fairerweise sagen, dass es über Placebo hinaus keine Wirkung gibt.
0: Ja.
1: Und trotzdem haben wir gesetzliche Krankenkassen,
0: die das zahlen.
1: Ja.
0: Aber Brillen nicht.
1: Ja.
0: So, genau, richtig. Ja, und das hat was mit unserer Wahrnehmung zu tun.
1: Vielleicht ist das unsere Schuld. Hast du mal versucht, deine Brille abzunehmen? Vielleicht kannst du gar nicht unscharf sehen. Vielleicht ist die Welt nur einfach so und die Brille verzerrt es. Man weiß es nicht.
0: Vielleicht ist die Welt so, ja. Das kann schon sein.
1: Jetzt sind wir aber ganz schön weit abgeschwiffen. Die Frage war tatsächlich, wem dient es, das war ja der Ausgangspunkt, es zu lassen, wie es ist.
0: Ja.
1: Und den Elefanten möglichst weit ins Gehege zu schicken. Sagen, lauf irgendwo rum, aber tauch hier im Raum nicht auf.
0: Damit es schön bequem ist. Ne?
1: Genau.
0: Ja. Und wir vermeintlich so weitermachen können. Und das ist aber, also wir müssen wirklich auf die Formulierung achten, weil es geht nicht in erster Linie darum, das irgendwie, sich darüber irgendwie zu erheben.
1: Ja.
0: Und auch in zweiter Linie und dritter Linie nicht.
1: Du, über Formulierung, über die Phase sind wir hinaus. Ne? Wir haben uns mit dem Rundfunk Berlin-Brandenburg verscherzt. Wir haben die Kirche im Visier gehabt und auch noch jetzt die Homöopathie.
0: Gentechnik haben wir auch schon
1: bedient. Gentechnik haben wir auch schon bedient.
0: Und Autos
1: haben wir auch schon.
0: Genau. Also was fehlt eigentlich noch?
1: Weiß ich nicht. Wahrscheinlich warten schon Menschen vor der Tür auf uns, die uns ihre Meinung mitteilen wollen. Von daher
0: gut,
1: ist egal.
0: Dass wir hier an einem geheimen Ort weit unter der Erde sind.
1: So sieht's aus. Nein, Spaß.

0: zur Seite. Wie gesagt, wir haben ja so einen Punkt erreicht, wo wir uns wiederholen, weil wir sagen, wir wissen, was wir tun müssen, wir machen es nur nicht. Deswegen will ich davon mal wieder ein bisschen weggehen. Mhm. Du bist ja auch irgendwann mal weggegangen, ich komme mal wieder ein bisschen in die Chronologie, auch vom RBB weggegangen und hast gerade erzählt, dass Zukunftsforschung in der Anfangszeit vor allem geprägt war durch Theorie, durch Berichte schreiben, so hast du es, glaube ich, genannt, ne? Solche Sachen,
1: ja.
0: Studien schreiben. Ja. Du bist aber trotzdem nicht an irgendeine Universität gegangen, sondern hast gesagt, du gehst einen anderen Weg. Du machst ein Institut
1: Genau, also nein, ich war erst bei einem sehr viel größeren Zukunftsforschungsinstitut in verschiedenen Funktionen tätig und habe dann mein eigenes Institut daraus quasi herausgegründet.
0: Warum war Uni keine Alternative? Weil gerade in diesem theoretischen Bereich sind Universitäten natürlich sehr stark. Und du hast gesagt, es gibt sogar echte Studiengänge Zukunftsforschung.
1: Ja, habe ich ehrlicherweise noch nie drüber nachgedacht. Also das war einfach keine Option, die offen stand. Sondern zu dem Zeitpunkt Mitte der 10er Jahre, als ich merkte, es wird Zeit, was Neues zu machen, da gab es ganz handfest einfach diese Option, in dieses konkrete Institut zu gehen. Und da habe ich dann gar nicht sozusagen... Ich kam nicht von der Idee, Zukunftsforschung machen zu wollen und wo mache ich das am besten, sondern hatte die konkrete Option und Möglichkeit und bin dann diesem Werben erlegen. Hm. Insofern war das nie eine Option.
0: Okay. Und gab es für dich einen bestimmten Triggermoment? Also so wie das klingt, bist du ja nicht auf Zukunftsforschung gegangen, sondern du bist aus dem journalistischen Bereich gekommen?
1: Naja, also der Triggermoment war insofern der. Ich habe mich dann auch über den Rundfunk hinaus mit Fragen von Transformation und Veränderung beschäftigt, habe das freiberuflich beratend Prozesse begleitet, unterstützt und habe das selber als eine zunehmende Schwierigkeit wahrgenommen, zu überlegen, naja, hier kommt jetzt jemand und überlegt sich, wie er sich strategisch am besten aufstellt. Und jetzt können wir ohne Schwierigkeiten Weg A herleiten und darstellen und alles toll und können sagen, warum das genau richtig ist. Das können wir allerdings, wenn wir das wollen, mit Weg B auch. Und mit Weg C können wir das auch. Und letzten Endes entscheiden wir dann irgendwie nach Bauchgefühl oder sonst wie. Aber eigentlich stehen diese Optionen alle gut begründet nebeneinander. Und solange wir nicht in der Lage sind, einen Horizont aufzumachen und zu sagen, in welchem Bild soll eigentlich das, was wir hier erreichen wollen, hinterher sinnvoll sein, werden wir uns schwer tun, eine wirklich angemessene Entscheidung zu fällen, was eigentlich der richtige Weg ist. Und das hat mich inhaltlich zu diesem Zukunftsthema gebracht. Mhm. Diese zunehmend, jedenfalls von mir so empfundene, zunehmende Beliebigkeit strategischer Optionen. Hm. Wir können dies machen, wir können aber auch das machen. Ja, können wir. Und woher nehmen wir eigentlich die etwas mehr Sicherheit, etwas mehr Plausibilität, um zu entscheiden, welches ist denn jetzt eigentlich ein kluger Weg?
0: Das stelle ich mir unglaublich schwer vor, gerade mit der Prämisse, die wir ja auch schon mehrfach hatten, dass man sowieso nicht weiß, was in 10 Jahren passiert.
1: Natürlich ist das schwer.
0: Und ich überhaupt nicht prognostizieren kann, wie schnell, also Technologie ist das wunderbare Beispiel dafür, ne?
1: Ja.
0: Sich KI entwickelt, solche Geschichten wirklich rasant unser komplettes Leben umkrempeln, ist, wenn man so das vor seinem Auge hat, Zukunftsforschung, zumindest wie ich sie von dir heute verstehe, vielleicht gar nicht so sehr auf Vision ausgerichtet, sondern eher auf schärfere Beobachtung der Gegenwart? Geht es gar nicht darum, eine Zukunft zu entwickeln, sondern einfach sich bewusst zu machen, was gerade passiert?
1: Ich glaube, da, wo diese beiden Themen zusammenhängen, da ist es spannend.
0: Ja.
1: Und das ist, also ich würde es ein bisschen anders formulieren, als du es gerade gesagt hast, aber ich glaube, wir meinen denselben Punkt. Weil natürlich ist es toll, über zukünftige Welten zu reden. Entweder ergötzt man sich am Fortschritt oder man ergötzt sich an irgendwas, was irgendwelchen realisierten Träumen.

Träumen oder man ergötzt sich am gemeinsamen Absturz in den Abgrund oder also wie auch immer. Das hat aber natürlich die Gefahr, zu Science Fiction zu werden, wenn es nicht rückgekoppelt ist an unsere heutigen Entscheidungen. Und insofern bin ich bei dir. Ich glaube, dass wir gelernt haben, geübt darin sind,

0: individuell und kollektiv.
1: Und kollektiv umso mehr.
0: Ja.
1: Und indem wir das ausblenden, sind wir da im wahrsten Sinne im Blindflug.
0: Mhm.
1: Und deswegen hat, ich habe ja eben schon mal das Stichwort Wahrnehmung genannt, die Beschäftigung mit Zukunft ist auch eine Wahrnehmungsaufgabe, eine Wahrnehmungsschulung quasi. Was in dem, was wir hier heute haben, sind eigentlich Möglichkeiten oder Konsequenzen, die sich erst zu einem späteren Zeitpunkt zeigen werden.
0: Mhm.
1: Und das ist, ich habe da furchtbar viel auch von der Hirnforschung gelernt, darüber, wie eigentlich Wahrnehmung von uns funktioniert. Wenn wir die 3 Minuten haben,
0: wir haben dann alle Zeit der Welt.
1: Ich habe jegliches Zeitgefühl verloren.
0: Ich auch. Ich gucke auch gar nicht auf die Uhr. Ist mir vollkommen egal.
1: Ich trage gar keine. Insofern alles gut. Also wir sind ja... ist ein insofern spannendes Feld, weil ich verfolge das schon länger und alle Bücher, die ich bei mir zu Hause stehen habe, die so sagen wir mal über den Daumen an die 10 Jahre alt sind, könnte ich eigentlich alle wegwerfen. Weil der Erkenntnisfortschritt in diesem Feld, wie eigentlich das Hirn funktioniert und wie Wahrnehmung funktioniert, in einem unfassbaren Tempo voranschreitet. Und wir wissen heute sehr viele Dinge, die man vor 10 Jahren noch nicht wusste.
0: Mhm.
1: Und das ist insofern nicht banal, weil wir inzwischen wissen, also alles, was wir so im Kopf haben mit, du hast eine linke und eine rechte Gehirnhälfte und die eine ist mehr kreativ und die andere mehr logisch und so weiter, forget it. Sowas wie, das Sehzentrum hat andere Hirnzellen als andere Bereiche und die könnten sich nicht gegenseitig ersetzen, forget it. Also bis hin zu, ich meine, wir gucken in die Welt, der Sehwahrnehmung ist halt sehr präsent. Und man neigt dazu zu glauben, gucken wir sowas wie das Abspielen der Außenwelt auf der Innenseite der Schädelrückwand, als wäre das so eine Art Projektor. Überraschung ist es nicht. Sondern was wir lernen ist, dass wir müssen uns das Hirn im Grunde vorstellen wie so abgekapselt in einer Box. Ist es ja auch, also im Schädel. Und dann gibt es so ein paar Einfallstore, so ein paar Schnittstellen, da kommen Daten rein.
0: Mhm.
1: Visuelle Daten, Gehörgang, Schmecken, Empfinden, alles Mögliche. Und jetzt muss das Hirn mit diesen Daten umgehen. Und nimmt ja immer nur einen sehr kleinen Teil der Welt da wahr, immer nur einen Ausschnitt. Gleichzeitig unfassbar große Datenmengen. Ich habe das mit meinem ältesten Kind diskutiert, Informatikerin. Sagt, naja, es ist doch völlig klar, du bildest dir erst ein Modell und das suchst du dann in den Daten. Und genauso geht unser Hirn vor. Mhm. Das heißt, wir haben eine Vorstellung, was wir erwarten zu sehen. Und daraufhin durchsuchen wir die Daten, die zur Verfügung stehen.
0: Plausibel, gelernte Realität. Hätten wir von klein auf gelernt, Blätter sind lila.
1: Würden wir was anderes suchen.
0: Ne? Sieht lila das aus.
1: Es gibt 1000 Versuche, um das plausibel zu machen.
0: Ja.
1: Das heißt, wahrnehmen ist nicht etwa Daten sammeln, im Nachhinein interpretieren. Das ist nur, wenn der erste Schritt nicht funktioniert. Sondern wahrnehmen ist, ich habe eine Prognose, was ich erwarte und das sehe ich zu, ob ich das gut genug wiederfinde.
0: Mhm.
1: Gar nicht im Detail.
0: Mhm.
1: Dadurch sind wir auch, dadurch funktioniert das energetisch, dadurch funktioniert das in Echtzeit, sonst wären wir viel zu langsam, bräuchten viel mehr Rechenkapazitäten, die wir nicht haben, die auch gar nicht sinnvoll eingesetzt werden. Das heißt aber, unsere Erwartungen fallen ja nicht vom Himmel. Die lernen wir. Das heißt, vergangene positive Erfahrungen, also positiv im Sinne von gelingende Wahrnehmung,
0: ja,
1: irgendwie sinnvolle,
0: ja,
1: Wahrnehmung, prägen die Strukturen in unserem Hirn. Das legen wir ab als dreidimensionale Muster von neuronalen Signalen. Und wenn die dann wieder auftauchen, dann verstärken sie sich. Und wenn sie lange nicht wieder auftauchen, dann werden die auch wieder abgebaut.

0: Prozess, der bis ins hohe Alter geht. Soll uns niemand erzählen, Lernen würde im hohen Alter nicht funktionieren. Mhm. Natürlich funktioniert es. Wir reden uns nur aus, dass es nicht funktioniert, damit wir es nicht machen müssen. Aber selbstverständlich geht das. Das heißt, wenn wir einen Gedanken vielleicht noch, das ist hochflexibel, um dieses Autobeispiel jetzt nochmal in einen anderen Kontext zu setzen. Was passiert, wenn wir auf die Straße gucken und ein Auto sehen? Es ist eben nicht so, was ich früher immer gedacht hätte und was man auch lesen konnte, dass wir irgendwie eine Vorstellung davon im Kopf haben, was ein Auto ist. Und das, die Kategorien findet man dann da wieder und prüft das. Und früher gab es ganz ausgefuchste Modelle von, wie ist das in Stufen? Und dann hast du ein Ding und das hat 4 Räder und so. Alles Bullshit. Und wenn man ein bisschen drüber nachdenkt, stellen wir auch fest, wir haben keine Schwierigkeiten, große Dinge und kleine Dinge und Sachen mit 3 Rädern und Sachen mit 6 Rädern und Sachen mit Krach und ohne Krach und sonst wie alles und irgendwie mit diesem Begriff Auto in Verbindung zu bringen, auch wenn es gar keine Schnittmenge gibt, die auf alles zutrifft. Das heißt, wir reden über flexible Prozesse. Und immer die Frage, ist das gut genug? Nebenbei, das kann man sich fürs Sehen sehr gut vorstellen, gilt aber fürs Hören genauso, gilt fürs Schmecken genauso, gilt auch für alles, was unsere Körpersignale angeht, genauso. Auch der Körper ist für das Hirn im Grunde Außenwelt und Quelle von Daten. Und auch da entstehen dann, das übertragen wir dann als Emotion. Emotion ist nichts weiter als Körperwahrnehmung. Warum ist das relevant für unser Thema? Weil die Frage, die sich daraus aus meiner Sicht direkt ableitet, die ist, wie können wir unsere Wahrnehmung schärfen? Wenn wir eben nicht, solange wir immer wieder mit demselben Erwartungssatz an Dinge herangehen, werden wir immer wieder zum selben Ergebnis kommen. Wenn ich ein Unternehmen immer auf dieselben Fragen hin prüfe, dann werde ich immer wieder dasselbe Unternehmen bekommen. Wenn ich ein Werkstück immer auf dieselben Kategorien hin prüfe, werde ich immer wieder dasselbe Ergebnis bekommen. Könnte ich genauer machen oder was. Aber im Prinzip kommt immer dasselbe dabei raus. Wenn ich stärker verstehen möchte, wie ich meinen Handlungsspielraum erweitern kann, und was eigentlich noch an unserem Handeln hängt, dann muss ich an dieser Erwartungsebene ran.
1: Wo setzt man da an?
0: Also ein Kontext, in dem wir das zum Beispiel viel diskutieren, habe ich auch letztes Jahr was dazu geschrieben, ist die Frage, wie lernen Organisationen? Und ganz lange haben wir das ganz einfach beantwortet. Wir gründen eine Abteilung für Personalentwicklung und die bestellt sich 10 Kataloge von irgendwelchen Schulungsanbietern und dann kreuzt jeder mal an, was er für ein Seminar macht. Und dann hoffen wir, dass dadurch, dass jeder Einzelne mal einen Kurs macht, dass irgendwie das ganze Ding sich irgendwie in die richtige Richtung entwickelt. Ja. Wir stellen natürlich längst fest, das Modell hat sich völlig überlebt. Warum? Weil es nicht schnell genug ist. Weil wir auf diese Weise nicht mithalten können mit dem, was wir zum Beispiel technologisch erleben. Auf diese Weise wird es niemals gelingen, sich mit künstlicher Intelligenz oder gar mit agentischer KI irgendwie zu beschäftigen und gar zu gestalten. Also muss ich an unsere Wahrnehmung ran, muss an die Wahrnehmung der Organisation ran, muss im Grunde anfangen, Fälle durchzuspielen. Sagen, was passiert eigentlich, wenn diese 5 Dinge passieren gleichzeitig? Was passiert denn eigentlich? Und wenn davon aber nur 4 passieren und an einer Stelle passiert noch was ganz anderes, was passiert eigentlich dann? Also, dass wir lernen, in Szenarien zu denken und aus Szenarien abzuleiten und was machen wir dann? Nur dann werden wir in der Lage sein, wenn dann eines dieser Fälle eintritt, dann auch sofort zu sagen, das kenne ich, ich mache das.
1: Das klingt ja sehr einzelfallbezogen, sehr praxisbezogen und löst sich ja so ein bisschen von der Gegenthese, wir haben Werkzeugkoffer, so nehme ich es zumindest wahr. Mhm. Das heißt, du müsstest, um das Modell konsequent zu Ende zu bringen bei dir, ja alle denkbaren Szenarien abbilden.
0: Ja, alle geht natürlich nicht.
1: alle denkbaren, alle wahrscheinlichen also, oder weniger wahrscheinlichen.
0: Man muss dann
1: auswählen. Stufe ja einziehen und sagen, so.
0: Ganz genau.
1: Ne? Okay.
0: Ganz genau. Und das ist dann wiederum auch etwas, was wir quasi auch mit der Brille der Zukunftsforschung machen, dass wir sagen, nicht jedes beliebige Szenario ist auch sinnvoll,
1: ja.
0: Nach allem, was wir sehen können, dass wir uns damit beschäftigen. Aber wahrscheinlich sehr viel mehr und sehr unterschiedlichere Szenarien, als wir es üblicherweise tun.
1: Ja.
0: Als in den Lehrbüchern standen, als wir gelernt haben.
1: Verstehe ich. Also finde ich auch
0: da,
1: sehr spannend.
0: Da liegt die ganz große Musik, glaube ich, weil das die Form von Lernprozessen sind, die wir brauchen, die wir dringend brauchen.
1: Okay. Da müssen wir noch mal ein bisschen drauf rumbeißen. Das interessiert mich sehr. Ich komme ja aus der juristischen Sicht. Und das, was man im juristischen Studium lernt, wenn man es vernünftig macht, ist genau das Gegenteil. Und ich glaube aus gutem Grund, eben nicht alle möglichen Einzelfälle durchzugehen, auswendig zu lernen, ne? so wie es in Staaten ist mit den Cases etc. Brauchen wir jetzt zum Glück nicht, sondern wir machen das Gegenteil. Wir haben eine abstrakte Vorschrift.
0: Richtig.
1: Und können die mit unserem Werkzeugkoffer beliebig zerlegen und damit dann eben auch künftige Sachen drunter packen, die sich der Gesetzgeber, um in diesem Beispiel zu bleiben, als er das Gesetz geschaffen hat, noch gar nicht ausdenken konnte. Ja. Beispiel BGB, unser bürgerliches Gesetzbuch, Basis unseres gesellschaftlichen Zusammenlebens sozusagen, datiert aus dem Jahre 1900. Kurz vor 1900 wurde das Wir von Gottes Gnaden gegeben. Da sind schon Regeln drin für Verkehr, unter anderem. Da hat sich aber niemand vorstellen können, dass das mal irgendwas mit Autos ist oder mit Elektroautos ist oder mit selbstfahrenden, fliegenden, was auch immer ist, sondern da ging es um Pferdefuhrwerke.
0: Ja.
1: Und trotzdem kann ich unsere heutigen Probleme unter dieses handwerklich gut gemachte Gesetz immer noch drunter subsumieren, so ist der Begriff. Wenn ich das umkehre, ich finde das spannend mit den Szenarien, weil es für viele Menschen das sicherlich greifbarer macht, aber wenn ich das umkehre, dann bedeutet das, ich brauche wirklich alle denkbaren Wahrscheinlichkeiten. Und wenn ich dann, ich kann ja nur von mir sprechen, auf mich reflektiere, ich hätte mir nicht im Ansatz vor 10 Jahren vorstellen können, dass es diese Technologie, die wir heute an ganz vielen Stellen ganz selbstverständlich haben, jemals geben wird. Enterprise, ich bin ein alter Trekkie, also im doppelten Sinne alt. Ich fand das immer spannend zu sagen, Mensch, ich kann mich mit jedem im ganzen Universum in meiner Muttersprache unterhalten. Heute hat Apple das als live in seine AirPods eingebaut.
0: Ja.
1: Ist das ein Problem? Das beißt sich ja irgendwie. Ne? Also du willst dich zukunftsfit machen, indem du alle zukünftigen Szenarien vorwegdenkst, aber die Welt ist auch viel schneller. Die Entwicklung ist viel schneller. Und dein Flugbeispiel mit den Gebrüdern Wright macht es für mich sehr schön deutlich. Ich habe vorhin schon darüber nachgedacht. Ich kann mir heute nichts vorstellen, was ich noch erfinden könnte. Weil gefühlt haben wir alles. Ne? Aber, und das ist genau der Punkt, ich bin ja nicht der Maßstab. Es gibt garantiert noch irgendeinen, der irgendwas erfinden wird, was es noch nicht gibt. Wie kann ich denn das mit Szenarien abbilden? Ist das nicht der Umkehrschluss zu sagen, wir müssen viel mehr wieder in diesen ganzheitlichen Ansatz, wir müssen uns lösen vom Einzelfall und sagen, wir brauchen für alle einen Werkzeugkoffer, ein Rüstzeug, mit dem ich beliebig was kommt, lösen kann.
0: Das sind jetzt ganz viele Fragen.
1: Ja, ich weiß, aber wir haben ja Zeit. Ja.
0: Ich finde dein Gegenbeispiel mit der Juristerei sehr klärend. Die Stärke eines gut gemachten Gesetzes. Ich bin kein Jurist. Ich habe mal gelesen, es gibt auch sehr schlecht gemachte Gesetze.
1: Jede Menge. Je jünger sie sind,
0: das ist so eine Faustregel. Ne?
1: Zumindest, also, ja.
0: Was aber natürlich, ich meine, logisch, wenn die Älteren nicht so wären, dann wären sie ja wahrscheinlich schon abgeschafft.
1: Ja, auch die Frequenz ist wirklich eine andere. Ne? Also so ein BGB hält halt 100 Jahre und hat eigentlich den kompletten Lebensbereich, den wir so haben, abgedeckt. Und wir produzieren ja jeden Tag 100 in den Parlamenten.
0: Ja. Ja, so ein Abgeordneter will ja auch was zu tun haben.
1: Genau. Aber wir schweifen.
0: Wir schweifen. Also, so ein gut gemachtes Gesetz ist ja quasi eine Rahmenbedingung, die sich an die Gesellschaft gibt. Und sagt, so soll das hier sein. Und auf eine Weise, wie wir halt beschlossen haben, dass wir zu solche Dinge dann auch festlegen, legt man die dann fest und exerziert es dann auch.
1: Ohne den Einzelfall zu regeln. Das ist das Entscheidende beim Gesetz.
0: Aber also da ist es ja durchaus sinnvoll, nach dem Grundsätzlichen zu gucken und zu sagen, wir wollen uns nicht gegenseitig hauen. Also nicht ohne Not.
1: Genau.
0: So. Und schon gar nicht umbringen. Aber auch nicht ohne Not. Und dann kommt man da irgendwie zum Weg. Das ist quasi die Ebene, wie

0: Wie wollen wir eigentlich zusammenleben und wie soll eigentlich die Grundlage dessen sein, auf der wir zusammen umgehen wollen? Das liegt auf einer anderen Ebene als das, was ich meinte. Und ich glaube, das widerspricht sich gar nicht. Weil so eine Grundlage ist ja hilfreich. Ich glaube, es gibt so Untersuchungen, die zeigen, wie sozusagen die Stabilität von Rahmenbedingungen auch zu Wohlstand und Zivilisation führen. Das ist ja gut, wenn man sich auf bestimmte Dinge verlassen kann. Trotzdem müssen wir uns da, wo es um mutmaßlich sprunghafte und schnelle Veränderungen geht, ja genau damit beschäftigen. Und nur über solche rede ich. Das heißt, ich hielte es für wenig sinnvoll, ein Szenario zu machen, was machen wir eigentlich, wenn auf einmal es erlaubt ist, Steuern zu hinterziehen. Ein Widerspruch in sich, weil dann wäre es keine Hinterziehung mehr, aber du weißt, was ich meine.
1: Dann muss schon eine Wahrscheinlichkeitsgrenze einziehen und
0: Genau,
1: sagen, wir können nicht alles abbilden.
0: aber sich damit zu beschäftigen, was macht das eigentlich mit einer Organisation, wenn wir auf einmal intelligente Systeme, KI oder Robotik oder wie auch immer haben, die auf Augenhöhe mit Menschen in Teams arbeiten und die drauf pfeifen, dass es Vorgesetzte gibt. Weil sie einfach das machen, was sich aus der Sache ergibt. Was macht das mit so einem Vorgesetzten? Und was macht das mit seiner Rolle? Was macht das mit seinem Selbstbild? Was macht das mit unserer Idee von Führung? Wie ist unsere Unternehmenskultur? Wie entwickeln wir das weiter? Hochrelevante Frage. Und ich glaube, dass wir das eben nicht in den Griff bekommen, indem wir, so wie wir das bei KI ja gelegentlich sehen und überhaupt auch im Digitalen immer wieder sehen, dass wir dem Herr werden, indem wir sagen, so, das müssen wir jetzt alles regulieren und wir brauchen jetzt über alles Regulatorik. Da, wo es sinnvoll ist. Aber damit werden wir nicht jeden Einzelfall erlegen können, weil das immer notwendigerweise ja dem Prozess ein paar Jahre hinterherläuft. Und die Zeit haben wir insbesondere, die haben wir da nicht, wo es weh tut. Die haben wir bei der Technologie nicht. Die haben wir meiner Meinung nach beim Klima nicht. Die haben wir auch bei der Biodiversität nicht. Die haben wir, jetzt lehne ich mich ein bisschen aus dem Fenster, bei der Demografie auch nicht. Und über die Geopolitik könnten wir streiten. Also alle relevanten Krisen, mit denen wir zu tun haben, auf die wir handlungsfähige Antworten brauchen, und zwar im sehr konkreten. Kriegen wir mit dem Versuch, naja, das können wir dann einmal grundsätzlich regeln, offensichtlich nicht abschließend in den Griff. Das sehen wir beim Klima ganz, ganz schmerzhaft, wo es die Pariser Verträge gibt, die einstimmig vom Bundestag ratifiziert wurden. Ja, und hilft uns das?
1: Okay, ich verstehe
0: Also
1: deinen
0: das
1: Punkt.
0: sind diese unterschiedlichen Ebenen.
1: Ja, ich bin an einer Stelle tatsächlich zentral anderer Meinung. Also, wo wir
0: Ja.
1: uns vollkommen einig sind, Regulierung läuft hinterher. Gerade im Moment. Ne, wir waren
0: Geht ja gar nicht
1: noch
0: anders.
1: nie so schnell wie heutzutage, glaube ich. Und es wird eher schneller als langsamer.
0: Wir haben jeden Grund zu dieser Annahme.
1: Ja, sind wir uns einig. Also, das heißt, Regulierung muss nachlaufen, braucht es auch. Die
0: Klar.
1: muss kommen. Aber das BGB-Beispiel war ein schönes. Ich habe es vorhin gesagt, hat Dinge mit abgebildet, die es noch gar nicht gab, weil ein Gesetz abstrakt generell ist. Unser Problem liegt, glaube ich, nicht in der Regulierungsfähigkeit. Im Prinzip haben wir alles. Klimakatastrophe. Wir haben ja nicht ohne Grund ein Urteil vom Bundesverfassungsgericht zum Schutz künftiger Generationen.
0: So ist
1: Das
0: es.
1: heißt, wir haben eine legislative Basis dafür. Die ist da. Die steht im Grundgesetz. Was wir haben, ist ja nach meiner Wahrnehmung tatsächlich eher genau das Gegenteil. Das Problem des Einzelfalls, der Umsetzung der konkreten. Wir haben den Rahmen, wir wissen, was wir tun, was wir lassen sollen. Und dann kommen wir plötzlich auf die zweite von unseren drei Gewalten, nämlich in die Exekutive, in der Ausführung. Und dann sind wir da, wo wir vorhin schon mal waren. Wir arbeiten in 4 oder 5 Jahresscheiben, hier ob Bundestag oder Landtag. Und sagen wir mal ganz ehrlich, absolut interessengesteuert.
0: Ja,
1: Ne? Also
0: klar.
1: für mich. Erstmal wertfrei ist eine Feststellung,
0: Genau.
1: ist unser Bundestag kein Abbild der Interessen der Bevölkerung, sondern es ist eine spezifische Gruppe, Auch wenn die nicht homogen ist. Ne? Aber es ist eine spezifische Gruppe, die in einem spezifischen Raum lebt.
0: Mich drängt es dazu zu sagen, dass ich mich frage, ob es überhaupt sozusagen eine dieses Abbild der Interessen der Bevölkerung geben kann. Weil sonst könnte da jetzt ein schiefes Bild entstehen.
1: Ja, ja, klar. Demokratie.
0: Aber mit dem Zusatz ist es das dann sicher nicht.
1: Demokratie ist theoretisch eine ganz gute Konstruktion, glaube ich. Praktisch problematisch.
0: Bekanntlich kennen wir keine bessere.
1: Ja, ja, genau. Praktisch problematisch, weil da eine so eine Komponente drin ist, die kommt in der Theorie nicht vor, und das ist der Faktor Mensch. Und ich glaube, je schneller wir Bewegung und Dynamik brauchen, und das sind nun mal die Zeiten, die wir jetzt haben, umso schwieriger wird es in der Demokratie, weil die ja per se auf Beständigkeit ausgerichtet ist. Mhm. Die ist nicht dafür da, schnell Dinge zu ändern. Da bräuchte es, mal losgelöst vom politischen Inhalt, dafür bräuchte es eigentlich einen Diktator, der sagen kann, buff, ab heute ist alles anders. Ob man das will, ist eine ganz andere Frage. Aber Demokratie
0: Aber warum
1: geht auf
0: sehen
1: Bestand.
0: Wir in China das Entwicklungstempo, was wir sehen?
1: Genau aus dem Grund, weil die durchregieren.
0: Genau.
1: Und weil die halt keinen Vier-, sondern einen Tausendjahresplan haben, und den ziehen die gnadenlos durch.
0: Ja.
1: Ja, unter allen, also ich will nicht tauschen, nicht, dass da ein falsches Bild aufkommt. Ja. mit allen Konsequenzen. Wohl des Einzelnen vollkommen irrelevant.
0: Richtig.
1: Ja, also das ist der Preis, den man dafür zahlt. Aber grundsätzlich halte ich Demokratie für das nicht geeignete Werkzeug, formulieren wir es mal so, um dieser Krisenherr zu werden. Wir bräuchten etwas, was stärker ist. Und du sagtest ja zu Recht eben, um es abzugrenzen in die falsche Richtung. Auch da bin ich vollkommen bei dir.
0: Insofern, trotzdem muss ich dir entschieden widersprechen.
1: Bitte.
0: Weil ich glaube, dass wir den Begriff der Freiheit an dieser Stelle mit dazu denken müssen.
1: Ja.
0: Und der natürlich sehr häufig missbräuchlich benutzt wird, gerade von interessierter Seite.
1: Ja.
0: Wenn sich, wie voriges Jahr geschehen, der US-amerikanische Vizepräsident hier in München auf die Sicherheitskonferenz stellt und sagt, ihr Europäer habt ein Problem mit der Freiheit, dann ist das zumindest ein sehr eigenwilliges Verständnis von Freiheit, was mit meinem Freiheitsbegriff nicht furchtbar viel zu tun hat, um das mal
1: sind wir einer Meinung.
0: Zu sagen. Ich glaube nicht an die Nachhaltigkeit des Diktators.
1: Ja.
0: Ich glaube, dass die... Aber das ist eine Frage, wie wir unsere Welt interpretieren. Wir tauschen unsere Wahrnehmungen und Analysen aus an dieser Stelle. Ne? Hm. Ich glaube, dass das, was wir jetzt vielfach sehen und ja auch LinkedIn ist voll davon und die Debatten sind voll davon, wieso können sozusagen irgendwelche Golfstaaten so tolle Sachen machen und wieso kann China und Ähnliches auf ersten Blick können sie natürlich, haben furchtbar viel Geld, können durchregieren und sich insbesondere im Fall von China auch der Größenvorteile sozusagen zunutze machen, macht halt einen Unterschied, ob ein Land wie China sagt, wir setzen auf folgende Energiegewinnungsformen, als wenn Eritrea das sagt, dann sind das andere Aussagen und haben andere Wirkmechanismen. Allein ich würde dem Diktator widersprechen und sagen, ich glaube nicht, dass du nachhaltig in der Lage bist, lebenswertes Leben auf Dauer zu fördern. Mhm. Und lebenswertes Zusammenleben zu fördern. Und das hat natürlich mit unserem Menschenbild zu tun. Das hat was damit zu tun, dass, also zumindest in meinem Menschenbild, aber so nehme ich auch unser gesellschaftliches Bild wahr, was im Grundgesetz steht, etc. Das hat was mit Freiheit zu tun. Freiheit gibt es niemals ohne Verantwortung. Und zwar nicht Verantwortung von irgendeinem Parteigremium, sondern Verantwortung des Einzelnen da, wo er, sie steht und seine Entscheidungen trifft. Und genau in diese Verantwortung, wissend um die Freiheit, sich zu entscheiden, da sitzen ja auch wir mit unserem Thema Zukunft.
1: Ja.
0: Nur deswegen macht es Sinn, dass wir uns mit Zukunft beschäftigen. In der Diktatur macht das keinen Sinn. Da geht es nur darum, umzusetzen,

0: was irgendjemand anders beschließt.
1: Du hast recht. Also auch da haben wir keine Divergenz. Mein Punkt ist auch nicht, dass eine Diktatur nachhaltig im Sinne von dauerhaft und langfristig ist. Im Gegenteil. Wenn wir zurückschauen in die Geschichte, dann gibt es ja eine Konstante. Und die bedeutet, es sind Wellen. Mal das eine, mal das andere, mal das eine, mal das andere. Mhm. Das ist so ein bisschen das Alkoholikerbeispiel, was ich vorhin hatte. Ne? Ich muss erst ganz unten sein, weil dann der Leidensdruck groß genug ist, was zu ändern. Das gilt sowohl für die Diktatur und, ich hoffe es nicht, aber ich fürchte, es wird so sein, auch für die liberale Demokratie, die wir gerade haben, weil wir uns selbst zerfasern. Wir wissen, auch da wiederholen wir uns, wir wissen, was wir machen sollten, wir machen es aber nicht, weil wir es nicht können, weil wir zu viel reden und zu viele Meinungen am Tisch haben, versuchen alle mitzunehmen. Auch die, die nur, obwohl sie laut sind, eine geringe Menge sind, wo man einfach sagen müsste, einem oder in gewisser Weise wird es wehtun, weil das, was uns bevorsteht, wird wehtun. Aber wenn wir es jetzt nicht machen, tut es viel mehr weh. Und deswegen glaube ich, alles hat seine Zeit. Mhm. Auch der Diktator hat seine Zeit. Also es klingt so negativ belegt. Ne? Wir wollen jetzt hier, ich will hier keinen Krieg vom Zaun brechen. Nee. Ist nicht das, was ich mit Diktator verbinde.
0: Ich hatte ja schon widersprochen an der Stelle, deswegen muss ich es nicht nochmal machen.
1: Genau.
0: Also eben für diejenigen, die gern mal ein Buch lesen. Dringende Empfehlung.
1: Ja.
0: Und das ist wirklich eine Schwarte, aber es lohnt sich. Anfänger heißt das Buch, schreiben wir auch in die Shownotes rein. David Graeber und David Wengrow, zwei Amerikaner, einer ist leider verstorben. Ein Archäologe, ein Anthropologe, die in einem unglaublichen Ritt aufzeigen, wie groß die Vielfalt menschlicher Gesellschaften durch Zeit und Raum ist. Und dass die eine Erzählung, die uns quasi wie selbstverständlich so mitgegeben wird, dass es quasi eine mehr oder weniger gerade Linie gibt von irgendwelchen Frühmenschen in der afrikanischen Savanne über Jäger und Sammler, die sich langsam über den Planeten ausbreiten und sich dann irgendwann sesshaft machen und die Sesshaftigkeit führt zu Krieg und dann bildet man irgendwann Staaten, um den Krieg zu verhindern und am Schluss kommt man bei der liberalen Demokratie raus. So ist in etwa, also wenn ich es mal so grob zusammenfasse, das ist die gesellschaftliche Erzählung, mit der ich aufgewachsen bin. Mhm. Du wahrscheinlich auch. Jetzt kann man das nochmal überlegen, wie dekliniert sich das in Ost und in West, aber in etwa ist das ja dieses Bild. Und die zerlegen das eben nach Strich und Faden, weil es gibt, das ist keine lineare Entwicklung, schon gar keine zwangsläufige. Und Menschen zu ganz unterschiedlichen Zeiten haben ganz unterschiedliche Formen gewählt, wie sie Zusammenleben organisieren wollen. Bis hin zu Formen, wo in der einen Hälfte des Jahres Gesellschaften sich für quasi diktatorische Verhältnisse entschieden haben und in der anderen Hälfte des Jahres sie in völlig anderen basisdemokratischen Verhältnissen gelebt haben, um jeweils zu Jagdsaison und Erntesaison andere Formen des Zusammenlebens zu finden. Die verrücktesten Dinge.
1: Weil die äußeren Umstände sie dazu gezwungen haben.
0: Und weil sie sich, Streiche zwingen, weil sie sich angesichts der Möglichkeiten, die sie hatten, für einen bestimmten Weg entschieden haben. Und durchaus auch, um sich abzugrenzen und zu sagen, wir sehen, dass die da drüben machen das wollen wir nicht.
1: Ja.
0: Weil wir sind anders. Und die wirklich auch bis ins Detail zeigen können, dass da, wo unterschiedliche Kreise zusammenstoßen, die Unterschiede größer werden, weil offensichtlich das Bedürfnis dann zu zeigen, wir sind aber eben anders als die auf der anderen Seite vom Fluss, das befördert. Und also es ist eines dieser Bücher, die den Blick auf die Welt verändern. Und zwar im ganz positiven Sinne.
1: Okay.
0: Weil wir verstehen, dass es eben genau diese Zwangsläufigkeiten nicht gibt. Und weil wir verstehen können, dass es auch nicht, und das ist wahrscheinlich, müsste man unserer Diskussion, die wir eben geführt haben, fast vorwerfen und sagen, wir reden ja nicht über die Reinform dieses Modells und die Reinform jenes Modells, als gäbe es nicht 100.000 Schattierungen von Grau und von Blau und von Rot und von Grün und alle miteinander. Und wir in der Geschichte, und zwar weit über die letzten 2000 Jahre hinaus zurück,

0: ganz unterschiedliche Formen gefunden haben, mit ganz unterschiedlichen Formen experimentiert haben, unser Zusammenleben zu organisieren. Und das ist eine total positive Nachricht, weil das bedeutet, das können wir. Und das haben wir immer wieder getan. Und das werden wir auch in Zukunft wieder tun. Wir haben jeden Grund dafür. Und ich bin froh um jeden Punkt, den wir abräumen können, wo wir so das Gefühl haben, wir haben es mit Zwangsläufigkeiten zu tun. Weil das würde immer bedeuten, wir sind jenseits von Freiheit und Verantwortung. Jetzt habe ich aber einen großen Hammer geschoben.
1: Also ist ein sehr, sehr positives Bild, eine positive Wahrnehmung. Ich gönne dir von Herzen. Ich bin so ein bisschen innerlich zerrissen, weil ich neidisch bin. Ich hätte gern auch so eine Wahrnehmung der Welt. Meine ist da eher ein bisschen düsterer. Ich sitze ja auf der dunklen Seite hier offensichtlich.
0: Ja.
1: Ich weiß nicht, ob das stimmt. Also für mich in der Wahrnehmung weiß ich nicht, ob es stimmt. Ob wir nicht.
0: Deswegen können wir es immer noch versauen,
1: Ja,
0: ne?
1: absolut.
0: Also
1: Aber
0: insofern kann es sein, dass du recht hast.
1: ich will ja gar nicht recht haben, um Gottes Willen. Also darum geht es gar nicht. Im Gegenteil, ich würde am liebsten nicht recht haben wollen.
0: Ja.
1: Aber was du schilderst, vielleicht habe ich auch es falsch verstanden, spricht ja dafür, dass Menschen tatsächlich eine bewusste Entscheidung treffen und sich der Folgen im Wesentlichen bewusst sind. Das glaube ich nicht. Ich glaube tatsächlich, dass wir, vielleicht war das früher anders, aber die Wahrnehmung, die uns prägt, und deswegen habe ich vorhin gesagt, das sind äußere Einflüsse, die bei deinem, ne, Halbjahresmodellwechsel, Diktatur und Freiheit, sind die äußeren Einflüsse, die mich zwingen. Wasserloch ist leer oder nicht, ne? Es gibt Wild oder nicht. Und wir haben ja, glaube ich, die Kontrolle über diese äußeren Einflüsse vollständig verloren, an die fünf Tech-Bros, an die Industrie, die jetzt.
0: Ja, also an der Stelle bin ich wiederum bei dir und da gieße ich jetzt Wasser in meinen eigenen Wein. Was glaube ich, jetzt auch schon wieder so große Sätze, ne? Aber was nach allem, was wir wissen, zum ersten Mal in der Geschichte so ist, in der Geschichte der Menschheit, ist, dass die Entwicklung, mit der wir unsere Welt und unser Zusammenleben und Zusammenarbeiten verändern, so schnell ist, dass die Konsequenzen unseres Tuns mit so viel Verzögerung eintreten, dass wir nicht justieren können.
1: Ja, und dass wir in der Masse auch gar nicht überblicken, was da eigentlich passiert. Stichwort KI. Was das
0: Gut,
1: bedeutet, mehr als tolle
0: die
1: Bildchen,
0: Masse ist
1: ne,
0: sowieso ein
1: generieren.
0: interessantes Experiment, weil es ja noch nie auch nur annähernd so viele Menschen auf diesem Planeten gab wie zum jetzigen Zeitpunkt. Das wissen wir nicht, wie wir damit umgehen können. Sieht gerade nicht so gut aus, aber wir wissen es nicht.
1: Ja gut, da hilft uns die Klimakatastrophe, die wird ja zu natürlicher Auslese führen.
0: Ja,
1: Und auch die
0: ziemlich harter Satz,
1: Demografie.
0: aber.
1: Die Frage ist, auf welcher Seite wir dann stehen werden. Und das ist ja genau wieder der Kern
0: So,
1: dessen, um
0: und
1: das
0: also
1: sich dreht.
0: das ist das eine, was wirklich neu ist. Und das andere, was wirklich neu ist, du sprichst die Tech Bros an, das teile ich. Durch die digitale Vernetzung ist sozusagen die Möglichkeit Einzelner Reichtum und Macht anzuhäufen, um Größenordnung größer denn je zuvor.
1: Ja.
0: Also,
1: Klar.
0: ne, simples Beispiel, um nochmal in die Geschichte zu gehen, in meinem Studium habe ich mich selbstverständlich mit Luther beschäftigt, dann stößt man aufs Jahr 1521, das gilt irgendwie als einer der Wendepunkte. Steht da vorm Reichstag in Worms und streitet sich mit dem Kaiser rum und hinterher muss er auf die Wartburg fliehen und so, also da bricht's. Zum selben Zeitpunkt, im selben Jahr, fast in denselben Wochen, nimmt eine Horde spanischer Soldaten im engeren Sinne sind es eigentlich gar nicht, Söldner, Abenteurer, in Verbindung mit mexikanischen Verbündeten Tenochtitlan ein, die Hauptstadt des Aztekenreichs. Eine der größten Städte der Welt zu dem Zeitpunkt. mehrere hunderttausend Einwohner. Also etwas, was völlig anderes ist als so eine Stadt wie Worms oder also so, aber und wenn man sich überlegt, also jetzt könnten wir lange darüber streiten, welches das Ereignis von diesen beiden, die zeitgleich stattgefunden haben, auch noch unter demselben Kaiser,
1: ja.
0: Welches hat jetzt den weiteren Verlauf der Dinge stärker geprägt?
1: Naja,
0: kommt doch an, Reformation, ne? Wird es nicht sein.
1: Bei uns wahrscheinlich die Reformation, bei den Azteken höchstwahrscheinlich die einreitenden Spanier.
0: Ja, und man könnte sich jetzt fragen, wie weit das die Grundlage für Kolonialismus und so weiter insgesamt gelegt hat. Also, will sagen, das war zu einem Zeitpunkt möglich, dass solche grundstürzenden Dinge passieren und wir es nicht zusammendenken.
1: Ja.
0: Und das wahrscheinlich auch von denen, die sich hier um Fragen von, wie steht es mit meinem rechten Glauben, die haben sich nicht gleichzeitig mit Mexiko beschäftigt. Und das ist eben heute in einem Maße anders, dass eben alles, was wir in Sachen KI-Entwicklung, was wir in Sachen digitaler Vernetzung, was wir in Sachen Datenauswertung, um das hässliche Wort der Überwachung zu vermeiden, erleben, schweißt uns an der Maße zusammen in eine Schicksalsgemeinschaft, die wir dann aber wiederum auch kaum erleben, weil das Digitale sich dann oft eben unserem Erleben entzieht. Mhm. Und so wie wir bei der Wahrnehmung, nehmen wir eigentlich angemessen wahr, was eigentlich gerade passiert.
1: Ja. Ja, vor allem nehmen wir nicht diese Schicksalsgemeinschaft wahr, habe ich den Eindruck.
0: Ja,
1: sondern jeder glaubt ja für sich, er ist nicht betroffen. Also gerade was Datenauswertung, ich behalte den Euphemismus mal bei, Datenauswertung angeht, ist ja so die Standardantwort, ich habe da nichts zu verbergen.
0: Genau.
1: Wie viel tiefer das greift, ist dann gar nicht mehr interessant. Das kannst du gar nicht vermitteln. Und da hängen so Sachen dran, die, glaube ich, Menschen sich überhaupt nicht bewusst machen, weil sie die persönliche, individuelle Betroffenheitssphäre gar nicht haben. Ich bin zum Beispiel neben vielen Dingen fest davon überzeugt, dass Putin uns niemals angreifen wird. Mit Soldaten.
0: Das glaube ich auch.
1: Warum auch? Der wäre ja blöd. Muss er gar nicht. Ne? Der muss das einfach weitermachen, was er schon seit 10 Jahren macht, nämlich das auf Facebook zu machen.
0: Ja.
1: Uns zu infiltrieren mit Meinungen, mit irgendwelchen kruden Dingen und uns zu spalten. Deswegen sehe ich diese Homogenität nicht, wo du sagst, das schweißt uns zusammen als Betroffene. Das, genau das Gegenteil passiert. Und da liegt ja auch die große Krux. Ich glaube, diese 5, lasse 10 Tech-Bros sein. Geld ist denen doch scheißegal.
0: Lass es 100 sein, spielt auch keine Rolle.
1: Vollkommen egal. Der Grenznutzen von Geld, den haben wir ja längst überschritten. Was der aber unendlich ausbauen können, ist Macht. Und zu steuern, wie der Einzelne tickt und funktioniert, ganz, ganz hintenrum, über diese digitalen, sozialen, ich scheue mich, soziale Netzwerke das zu nennen, also ja asoziale Netzwerke in der Regel, über diese Medien, sagen wir es mal so. Und wenn ich dann noch interpoliere, was passiert, wenn wir gar nicht mehr unser Bild von Realität, auch da muss man ja aufpassen, als richtig wahrgenommen verifizieren können, weil es Deepfake der Standard ist, weil sich nur noch Bots und Open Claws und was auch immer austauschen. Ich habe vorgestern Abend was gelesen, es gibt im Darknet sowas ähnliches wie die Silk Road für Open Claw und Konsorten, wo die AI sich gegenseitig schon die Exploits verkaufen und sich darüber austauschen, wo wir angreifbar sind und solche Geschichten. Ich weiß gar nicht mehr, was ich davon halten soll und wo man das einordnen soll. Und ich fürchte, dass diese Hilflosigkeit, die ich bei mir selber sehe da, wo ich gar nicht mehr weiß, wo kann man da überhaupt noch anfassen, sind wir nicht über diese Terminator-Ebene schon hinaus. Ne? Ist Skynet nicht tatsächlich sowieso schon da. Warum lohnt es alles noch? Warum schmeiße ich den ganzen Scheiß nicht weg, hole mir einen dicken amerikanischen V8 und blubber nur noch durch die Gegend? Dass dies dazu führt...
0: Siehst du, dass du bei Zeiten am Tag betrunken bist.
1: Ja. Dass es eben nicht zu einem kollektiven Verständnis kommt, sondern es noch mehr die Leute auseinandertreibt. Nicht auf eine bösartige Weise auseinandertreibt, sondern auf so eine heimtückische Hintergrund.
0: Also ich kann das nur auf der Werteebene beantworten.
1: Hm.
0: Und ich finde, man muss sich mit diesem Abgrund konfrontieren.
1: Hm.
0: Denn es wäre ja In der Tat, wenn ich dem folge, was du gerade alles geschildert hast, dann wäre es ganz logisch herzuleiten,
1: nach uns die Sintflut.
0: Wird eh nicht.
1: Ja.
0: Wir haben es halt verkackt, was die Langfristigkeit angeht, aber wir haben kurzfristig so viel Spaß wie nie. Dann lass uns den Spaß haben und fertig.
1: Das ist doch der Abwehrmechanismus von ganz vielen, oder? Oder täuscht das?
0: Also bevor wir zu der Frage kommen, ich finde, was hält uns davon ab, so zu denken? Mhm. Und mich, das kann ich jetzt nur für mich beantworten, mich hält nur davon ab zu denken, dass ich so nicht leben will.
1: Da sind wir auch einer Meinung.
0: Das ist aber wichtig.
1: Ja.
0: Weil das so fundamental meiner Vorstellung widerspricht, eben wie wir mit Freiheit eher als Individuum umgehen, wie wir auch mit Freiheit im unmittelbaren Kollektiv umgehen. Wie wir mit der Verantwortung umgehen, die daran hängt, sowohl für die Menschen, die wir zum jetzigen Zeitpunkt in anderen Gesellschaften, in sozusagen außerhalb unserer unmittelbaren Umgebung leben, als auch mit denen, die auf uns folgen. Und ich fühle mich mit dem auch ganz auf dem Boden dessen, was wir, wie wir beschlossen und niedergeschrieben haben, wie wir in unserer Gesellschaft zusammenleben wollen. Du hast vorhin dieses ja wirklich bahnbrechende Urteil des Verfassungsgerichts zum Thema Klima zitiert. Wenn ich das mit neuen Laienworten richtig verstanden habe, sagt das ja nichts weiter als, heutige Generationen dürfen nicht so leben, dass die Freiheit späterer Generationen unnötig eingeschränkt ist.
1: Ich würde es ein bisschen abschwächen. Auf nichts dann mehr eingeschränkt ist. Dieses unnötig klingt schon viel zu freundlich wieder.
0: Okay, also.
1: Wir schränken verdammt viel ein und dürfen das auch. Also der Rahmen, der sich da steckt, ja, der ist schon verdammt weiter noch.
0: Ja, aber.
1: Aber wir haben so eine gewisse Schmerzgrenze.
0: Aber, sagen wir mal aber, so, aber die Freiheit später Generationen genau. Müssen.
1: Da muss noch was übrig bleiben.
0: Ja.
1: So eine Essenz.
0: Die müssen auch noch eine Freiheit haben.
1: Ja.
0: Genau. Und das ist für mich Grund genug, eben nicht genau in dieses Rabbit Hole reinzugehen und zu sagen, naja, ist doch eh alles egal, komm. Fliegen wir nochmal irgendwo hin und machen noch 10 Kreuzfahrten und machen was auch immer an kurzfristiger Bedürfnisbefriedigung und wahrscheinlich erstmal Bedürfnisweckung und dann dessen Befriedigung uns zur Verfügung steht und da steht uns so viel zur Verfügung wie noch nie. Ist ja völlig klar.
1: Und fühlt sich das für dich als Verzicht an?
0: Nein, gar nicht. Das Ergebnis meiner Entscheidung. Hm. Das ist kein Verzicht.
1: Das ist, glaube ich, ein großer Schlüssel. Ne? Also die widerstreitenden Interessen operieren ja genau mit dieser Terminologie.
0: Ja.
1: Und sagen, ihr müsst aufs Fleisch verzichten, die wollen euch das wegnehmen, die wollen euch das Auto wegnehmen, die wollen euch die Heizung rausreißen, wer auch immer
0: genau,
1: diese die dann sind.
0: Genau.
1: Aber das ist ja
0: Robert Habeck kommt persönlich und reißt die Heizung bei dir aus dem Keller. Genau.
1: Ich hätte mich gefreut, er käme mal. An meinem Küchentisch wollte er leider nicht. Anderes Thema. Das heißt, für dich kein Verzichtsgefühl, weil bewusste Entscheidung.
0: Genau.
1: Das ist gut. Lässt sich das transportieren auf möglichst viele Menschen?
0: Und wenn ja, davon bin ich zutiefst überzeugt. Und ich glaube, dass das ist das, was ich vorhin auch meinte mit diesem sehr globalen Bild. Ich bin davon aus verschiedenen Gründen überzeugt. Zum einen, weil ohne diese Überzeugung würde es auch einfach keinen Sinn machen. Also sie ist quasi auch systemnotwendig. Aber wir sehen eben, dass wir Menschen immer wieder genau dazu auch in der Lage waren, uns gemeinsam zu überlegen, was ist jetzt hier unser Weg und diesen dann auch auf Zeit zu realisieren. Wir werden den einen Weg, der unter allen Umständen und für alle Gesellschaften und immer gleich gilt, nicht finden. Das wäre ja genau die diktatorische Antwort. Der Diktator hat die eine Antwort für die vielen. Das ist insofern gut so, dass es die nicht gibt. Im selben Satz müssen wir sagen, naja, das bedeutet eben, dass man sich dann mühsam dieses Prozesses unterziehen muss und sich überlegen muss, wie wollen wir es denn? Da gibt mir das eben keiner vor. Ja, dann ich empfinde das als Fortschritt. Ich empfinde das als großes Glück, selber damit reden zu dürfen. Ob wir auf diese Weise einen möglichst unblutigen Weg finden, mit den aktuellen klimatischen und geopolitischen Herausforderungen klarzukommen. Ich finde, wir haben jeden Grund, es zu probieren. Ob wir es schaffen, ich habe kein Gespür dafür.
1: Okay. Ist auch eher schwierig, wenn man ehrlich ist, weil wir natürlich immer noch aus einer sehr luxuriösen Position heraus so argumentieren können, wenn es ums nackte Überleben geht, weil meine Insel überflutet ist und nicht mehr da ist, weil die Polkappen weg sind, weil ich nichts mehr zu essen habe, weil in der Region der Welt, wo ich lebe, kein Wasser mehr fällt seit 30 Jahren, dann sieht es wahrscheinlich anders aus mit den Zwängen.
0: Ich hatte mal das Vergnügen, eine Konferenz zu kuratieren und zu moderieren, auf der unter anderem John Schellenhuber eine Keynote gehalten hat, also der Urvater der Klimaforschung, Gründer des Potsdamer Instituts für Klimafolgenforschung, und der mit leichter Hand sagte, naja, ich zeige jetzt hier mal ein paar Folien, die kennt ihr ja eh alle, und dann begann ein Ritt, den die Anwesenden noch nie gesehen hatten. Und der sehr deutlich sagte, und ich meine, da sozusagen, das ist dann die abgründige Seite letzten Endes, sehr deutlich sagte, mit dem, was wir jetzt tun, sind wir auf dem Kurs globaler Erhitzung von 3-4 Grad, irgendwie sowas in der Kante. Und eine Konsequenz davon wird sein, dass es im Grunde zwischen den 10. Breitengrad nördlich und südlich kein menschliches Leben auf Dauer mehr geben wird. Das hat was mit der Feuchtraumkugeltemperatur zu tun. Das müssen wir jetzt nicht, glaube ich, ausbreiten, aber das lohnt sich, sich mit diesem Begriff mal zu beschäftigen.
1: Kennt jeder aus dem Backofen, der einen Dampfgarer oder eine Dampffunktion drin hat?
0: Ja, ja, genau. Also auf gut Deutsch, was passiert, wenn man durch Schwitzen nicht mehr seine Körpertemperatur regulieren kann und das Herz halt weiter schlägt und die Verdauung weiterarbeitet, sprich innen Wärme produziert wird, wenn die nicht nach außen abgeführt werden kann, überhitzt der Körper und dann passiert mit unserem Körper das, was mit dem Ei beim Kochen passiert. Das Protein verändert halt seine Struktur und wenn es wieder abkühlt, bleibt es halt so. So. Das, auf gut Deutsch, es geht gar nicht um die Frage, das habe ich lange auch nicht verstanden. Ich habe immer gedacht, es geht um die Frage, ist in einer Gegend an 365 Tagen im Jahr kein Leben möglich? Darum geht es gar nicht. Es geht um die Frage, erreichen wir regelmäßig diesen Punkt, wo es drüber geht. So, zurück zu Schellnhuber, der im Wesentlichen sagt, naja, 3-4 Grad bedeutet zwischen 10 Grad plus und 10 Grad minus um den Äquator rum keine bewohnbare Zone mehr. Und da leben halt Stand jetzt 3 Milliarden Menschen.
1: Die müssen irgendwo hin.
0: Die werden irgendwo hin.
1: Ja. Und die werden das auch mit Nachdruck machen, weil da geht es ums nackte Überleben. Eben. Und das gestehe ich auch jedem zu. Das würde ich ja nicht anders
0: Selbstverständlich.
1: Machen. Selbstverständlich. Wenn es um meine Existenz und die meiner Kinder und meiner Familie geht, dann greife ich zu jedem Mittel. Und das ist nackte Existenz. Das ist nicht Wirtschaftsflucht und Muschibubu, sondern da geht es ums nackte Überleben. Das ist mir bewusst.
0: Genau.
1: Aber gerade das wirft natürlich die nächste Problemfrage auf. Sind wir denn dafür viel zu weich, dem irgendwas entgegenzuhalten? Oder bist du, kann man schon fragen, oder bist du der Meinung, wir können alle und jeden aufnehmen und kriegen es trotzdem hin? Weil es wird eine Verlagerung in unsere Hemisphäre zwangsweise geben. Werden wir überrannt? Oder ist das eine Chance für eine so tiefgehende gesamtgesellschaftliche Veränderung, dass wir da einem idealistischen Bild doch näher kommen?
0: Zwei Antworten. Die eine ist, ich glaube, wir sind gut beraten, davon auszugehen, dass wir es noch zu unserer beider Lebzeiten weltweit mit Migrationsbewegungen zu tun haben, gegen die alles, was wir im Moment sehen, Kindergarten ist.
1: Ja. Also wir reden hier von dreistelligen Millionenzahlen.
0: Also wir reden von Migrationsbewegungen, die die so sind, dass also sowas wie Grenzkontrollen und Zäune
1: Interessiert niemand.
0: kategorisch keine sinnvollen Antworten sind.
1: D'accord.
0: Also es ist völlig irrelevant ist, ob wir das machen oder nicht. Das ist die eine Antwort. Die zweite ist, ich glaube, das ist gar nicht der Punkt. Sondern wir erleben doch wir profitieren ja enorm von der Art und Weise, wie im Moment Wohlstand und Wert rund um den Globus erzeugt werden. Insbesondere wir als Europäer. Und wir haben auch reichlich davon profitiert. Andere Regionen haben davon nicht so profitiert, um das mal ganz schlicht zu
1: Ja,
0: sagen.
1: auch das ist, glaube ich, Evidenz.
0: Also, ne, also kann man sich nochmal klar machen. Und das hat in Teilen schon auch so, also Kolonialismus mit anderen Mitteln. Ne? Und so lange ist jetzt die Kolonialzeit auch noch nicht her. Ich kann mich an Fernsehnachrichten erinnern, in denen über die Unabhängigkeit afrikanischer Staaten berichtet wurde. Meine Lebzeit. Man tut immer so, als wäre Kolonialismus irgendwas so im 15. Jahrhundert. Nein, ganz bestimmt nein. So, die ganze Basis der Industrialisierung, wie wir sie haben, ist die globale Aufteilung, dass die einen Rohstoffe und im Zweifel irgendwie billige Arbeitskräfte liefern und die anderen den Wert und die Tiefe und den Wohlstand und den Effekt. Und ich glaube, das ist vorbei.
1: Ja.
0: Also heute leben wir noch so und morgen werden wir das auch tun. In den 5 Jahren werden wir das wahrscheinlich auch noch tun. Aber im Kern ist das schon vorbei. Wir wissen nur noch nicht, was wir danach machen. Und
1: Ja.
0: das, finde ich, ist die viel tiefgreifendere Frage. Ich glaube, dass weil du sagtest hier nach dem Motto, können wir mit all den Menschen umgehen und so. Ja, damit müssen wir uns auch irgendwie beschäftigen. Aber die Frage, was machen wir eigentlich jetzt, wo wir wirklich am Ende des Industriezeitalters stehen? Die geht tiefer.
1: Absolut. Also auch da sind wir mal wieder einer Meinung. Ich glaube, das verstehen sogar Erstklässler,
0: Ja,
1: wenn man es ihnen
0: die
1: richtig
0: verstehen das sogar
1: erklärt,
0: sehr viel
1: ja,
0: besser, ja. Ja.
1: mit begrenzten Ressourcen, und unser Planet ist begrenzt, kann ich nicht unendlich wachsen. Das heißt, unsere Grundthese unseres Wirtschaftssystems, die ja bedeutet Wachstum, Wachstum, Wachstum, kann nicht funktionieren. Zumindest nicht, wenn wir Wachstum wie bisher definieren, im Sinne von
0: Richtig. Fossiles Wachstum.
1: Kapitalwachstum, ne? Kapitalwachstum, Produktwachstum, jedes Jahr ein neues iPhone, um es mal ganz plastisch zu machen. Das wird nicht funktionieren. Nichtsdestotrotz reden wir ja von einer unendlich großen Anzahl an Menschen, die auch zum großen Teil globaler Süden verdammt viel aufzuholen haben. Die ja auch subjektiv, also muss das trennen, auf der subjektiven Ebene gestehe ich denen das alles zu, die das verdammte Recht haben, aufzuholen. Weil wir diese 2% CO2, die wir jetzt emittieren, aber in Wahrheit durch industrielle Revolution, durch Kolonialismus, unseren Wohlstand darauf aufgebaut haben. Und die jetzt an eine Schwelle kommen, dank Informationen, dank Internet, dann Vernetzung, aber natürlich auch undankbarerweise durch Migration, durch Fluchtbewegung, in die Lage zu kommen, das jetzt auch haben zu wollen, alles, was wir wollen, und zu dürfen. Und
0: Denn wer wären wir zu sagen, naja, also wir haben uns jetzt ein schönes Leben
1: genau.
0: gemacht auf Kosten der Menschheit
1: Und
0: insgesamt
1: ihr
0: und
1: verzichtet
0: jetzt
1: jetzt
0: ist leider
1: weiterhin,
0: vorbei,
1: genau,
0: weil jetzt
1: euer
0: gibt es halt nicht
1: Problem
0: mehr.
1: wird nicht funktionieren.
0: Schwieriges Argument, jedenfalls ja begrenzte Tragweite, je
1: Ja.
0: nachdem, wo man steht.
1: Ja, das wird auch keiner ernst nehmen. Und
0: Ja,
1: wir sind
0: genau.
1: ja auch nicht in der Lage, das in irgendeiner Art und Weise durchzusetzen. Das wär eine absolute Utopie. Ja, also wenn 100 Millionen Menschen uns überrennen, weil sie wollen, dass sie vernünftig leben können, dann haben wir dem nichts entgegenzusetzen.
0: Natürlich nicht.
1: Das ist leider so.
0: Insofern ist es wahrscheinlich nicht empfehlenswert, das zu versuchen, über eine Macht- und Kraftfrage zu lösen. Das ist allerdings das vorherrschende Framing im Moment.
1: Ja.
0: Ne? Dass es darum geht, möglichst stark zu sein.
1: Ja.
0: Teil der Trump-Geschichte, ne? Der Trump-Attraktivität. Wir bauen diese Mauer zu Mexiko.
1: Ja, ja.
0: Die und wir sind so wichtig, wir lassen die Mexikaner noch dafür bezahlen.
1: Genau. Funktioniert ja tadellos.
0: Sieht man, ja.
1: Genau, sieht man.
0: Scheitert schon an so einer Mauer. So.
1: Eben. Ist ja auch utopisch. Also das ist ja was, was gar nicht funktionieren soll, in letzter Konsequenz, sondern was dazu dient, Menschen zu mobilisieren in die eine oder andere Richtung und sie auf seine Seite zu holen.
0: Ja.
1: Das ist Symbolpolitik, so wie ich es mal nenne. Also da steckt viel mehr als Symbol dahinter. Da passieren auch viele Sachen, keine Frage, aber ich glaube, du weißt, was ich meine.
0: Ja. Ja.
1: Das ist nie auf Konsequenz angelegt, sondern es ist auch da darauf angelegt, Menschen im Status quo zu halten. Nämlich die Wählerschaft im Status quo zu halten und zu sagen, wir, da sind wir wirklich am Ausgangspunkt, wir stecken den Kopf eben weiter in den Sand, weil bei uns kommt Herr Trump und baut eine Mauer. Wenn bei uns der Sprit teurer wird, kommt Herr Lindner und klebt ein Pflaster drauf. Da verlassen wir uns drauf und das beruhigt die Massen. Mit der Perspektive fällt es mir zunehmend schwer zu sagen, wir in unserem System finden eine Lösung. Weil selbst wenn wir für uns definieren wollen, wir machen es anders, wir haben es verstanden und wir wollen darüber hinausgehen, was ist denn mit den 100 Millionen, die aus der Sahelzone zu uns kommen, den wirst du mit Vernunft an der Stelle wahrscheinlich nicht kommen können, oder?
0: Also
1: fällt ja schon hier
0: schwer. Mit Vernunft vielleicht schon, aber natürlich nicht mit der Hoffnung darauf, dass die armen Kolonialherren es doch wirklich schwer finden, auf ihre Privilegien wirklich zu verzichten. Wenn das eigentlich mit Vernunft gemeint ist, da werden wir nicht viel Zustimmung ernten. Nee, dann bleibe ich lieber hier, wo es nichts zu essen und zu trinken gibt. Das verstehe
1: ich. Sehr wahrscheinlich.
0: Ist auch hart so für euch Weiße. Ja. Ja, genau. Ein Weg, das zusammenzudenken und zu interpretieren, ich sage nicht, dass das alles beantwortet, aber das doch zumindest uns beim Denken hilft. Ich glaube, ein gemeinsamer Nenner von vielem, was wir im Moment beobachten, ist die Verteidigung von Privilegien. Entweder die Verteidigung von Privilegien, die tatsächlich sozusagen in Frage gestellt werden, oder zumindest wo man Angst hat, sie in Frage zu stellen. Das ist ein gemeinsamer Nenner, der reicht von dem, was wir gerade besprochen haben, letztlich aber dann genauso den mit den allgemeinen großen Backlash erklärt, den wir erleben, wo es darum geht, Rechte von Frauen, von Transpersonen, von Menschen unterschiedlicher geschlechtlicher Orientierung, unterschiedlichen Hautfarben etc. immer weiter zurückzudrängen. Interessanterweise, sagen, wenn ich die Kette immer weiter nach hinten verfolge, dann komme ich genau bei den alten weißen Männern raus, über die wir eben schon sprachen. Und wenn ich meine Privilegien verteidigen will, dann mache ich das am besten nicht alleine, also versuche ich dann auch die Erzählung entsprechend zu beeinflussen und nicht zu sagen, bitte schön, helft mir alle, meine fossilen Gewinne zu erhalten, sondern dann erzähle ich eben stattdessen, morgen kommt der Wirtschaftsminister und reißt dir die Heizung weg, das kannst du nicht wollen, du musst dich verteidigen. Die Frage, also aus meiner Sicht ist das ein großer gemeinsamer Nenner dessen, was wir gerade erleben. Und wenn wir das nicht als solches erkennen, demaskieren und dem etwas entgegensetzen, dann führt das nur für sehr wenige Menschen zu lebenswerten Verhältnissen.
1: Mhm.
0: Und zwar für immer weniger Menschen zu lebenswerten Verhältnissen. Und das sind gleichzeitig diejenigen, die lautstark darüber nachdenken, ob sie nicht auf den Mars umsiedeln
1: wollen. Ja, das sind diejenigen, die Macht im Moment haben, weil sie die Wirtschaft also, gemacht haben.
0: Die selbst,
1: die darüber, sich Neuseeland kaufen.
0: Genau, die auf dem Ozean schwimmende Städte errichten, die ja nicht zufällig alle, wie sie da sind, sich große

0: Oder ich an so sehr an technologischen Fortschritt glaube und in dieser jetzt Stelle jetzt sozusagen im überzogenen Sinne, dass ich ja gar keine Landwirtschaft mehr brauche, weil es ganz andere Möglichkeiten gibt, viel bessere Nahrung auf anderem Wege zu erzeugen.
1: Zellfleisch, Labor haben wir ja. Das stimmt, ja.
0: Ne, also da kommen die Fantasien schon zusammen.
1: Ja.
0: Und das, ich finde, dass an der Stelle hat das ganz viele Ebenen. Eine ganz dramatische, finde ich, dass wir ja genau diese Technologien brauchen. Wir brauchen diese Technologien, um auf andere Weise ausreichend Proteine zu erzeugen, um die Weltbevölkerung insgesamt zu ernähren. Der einzelne Multimilliardär ist mir doch völlig
1: Ja.
0: Wumpe. Der spielt in diesem Spiel gar keine Rolle. Aber im Grunde wird sozusagen die Technologie damit diskreditiert, weil der eine versucht, sie für den Erhalt seiner Privilegien einzusetzen. In Wahrheit bräuchten wir sie ganz woanders. Aber dieses Muster, ich weiß nicht, ob du dem so in der Einschätzung folgen kannst, dass die Verteidigung vermeintlich althergebrachter, so alt sind die ja noch gar nicht, Privilegien scheint mir so ein Strang zu sein, der sich durch ganz viel zieht, was wir sowohl hier bei uns in unserer Gesellschaft erleben, als auch global erleben.
1: Durchaus. Ich weiß jetzt nicht, ob ich es mit Privilegien umschrieben hätte oder eher nur mit dem Tradierten, mit der Gewohnheit, weil es natürlich auch dieses anfängliche, von uns beschriebene Sicherheitsbedürfnis befriedigt, das Sicherheitsempfinden, das Gewohnte zu erhalten. Wir machen das so, weil wir es immer so gemacht haben. Da sind wir kompetent, da fühlen wir uns zu Hause, da wissen wir, wie es geht. Also ich hoffe. Ja, glaube wäre zu viel. Ich hoffe, dass es in vielen Fällen tatsächlich keine böse Absicht ist, im Sinne von Privilegien verteidigen, sondern wirklich nur die Alternativlosigkeit, die innere, sich sonst der Dramatik stellen zu müssen.
0: Ja. Ja, es kann auch natürlich gut sein, also ich habe den Begriff der Privilegien schon bewusst gewählt.
1: Das habe ich vermutet.
0: es kann natürlich aber auch sein, dass insbesondere hier in unserer Gesellschaft uns unfreiwillig auf die Füße fällt, dass ja kaum noch jemand in unserer Gesellschaft lebt, der sich an Zeiten vor 45 erinnert. Also ein paar gibt es noch,
1: Ja.
0: aber diejenigen, die es gibt, die sind dann auch damals schon wirklich Kinder gewesen. Also sprich, was ich sagen will, und natürlich gibt es jetzt nochmal die Sondersituation sozusagen rund um 89, aber wir haben es mit sehr langen, stabilen, sehr
1: Absolut.
0: wohlhabenden Verhältnissen zu tun,
1: Was auch sehr untypisch ist in der
0: was
1: Menschheitsgeschichte.
0: total untypisch ist, die absolute Ausnahmesituation. Und wir uns immer eingebildet haben, als Russland die Vollinvasion der Ukraine gestartet hat, haben wir überall gelesen, dass die Rückkehr des Krieges nach Europa, als hätte es Jugoslawien nie gegeben in den 90er Jahren. Oder Georgien oder als wäre Spanien nicht in den 70ern noch und in Portugal nicht noch blutige Diktaturen gewesen. Also in unserem Mindset sind wir aber in sehr saturierten, sehr friedlichen, sehr wohlhabenden Verhältnissen. Und zwar schon immer.
1: Ja. Was
0: Und das ist
1: meine
0: einerseits toll,
1: These nährt,
0: aber
1: Demokratie ist veränderungsfeindlich.
0: gleichzeitig uns jegliches eigenes Empfinden dazu fehlt, dass Dinge auch ganz anders sein können. Ich glaube, dass die meisten Menschen wirklich glauben, dass sie morgens zur Arbeit gehen, weil man das so macht und weil alle das immer so machen. Dass das auch eine historisch bedingte Situation ist, die furchtbar viel mit Industrialisierung zu tun hat. Und dass das als Massenphänomen vor 200 Jahren eben nicht das Modell der Wahl war.
1: Gar nicht. Das Auseinanderdriften von Wohnen
0: Von
1: und
0: Leben und Arbeiten.
1: Arbeiten, das
0: Genau.
1: gibt's nur
0: Es
1: durch
0: gibt interessante Berichte,
1: Industrialisierung.
0: dass insbesondere im US-amerikanischen Also Frühzeitindustrie.

0: Industrialisierung, als die ersten Fabriken aufkamen und sich dann Menschen die Frage stellen, so, das ist jetzt alles total super und wir können jetzt so eine Fabrik haben und Dampfmaschine und trara. Jetzt brauche ich ja Menschen, die da hingehen. Und der erste Impuls war, Frauen zu fragen. Also das wäre doch jetzt eigentlich wunderbar, die Frauen können das auch machen. Da ist sicher auch eine Menge sehr unreflektierter Chauvinismus dabei gewesen, das ist gefährlich, dreckig, also klingt super nach einer Frauenaufgabe. Und das im Wesentlichen gescheitert ist. Weil die Frauen gesagt haben, sag mal, seid ihr noch ganz dicht, wir haben genug zu tun. Und die Zuordnung, dass quasi der klassische Fabrikarbeiter ein männlicher ist, erst die zweite Wahl war. Wir dann hinterher natürlich angefangen haben, das dann aufzurüsten, gedanklich und auch zu sagen, das ist nur wer, das, da sieht man, wer was schafft und so weiter. Also sozusagen dann von der Arbeit wiederum rückzuschließen darauf, was ein Mensch wert ist, ist dann alles danach passiert. Uns fehlt hier, das ist sozusagen einer der Generalbässe unseres Gesprächs, auf den wir immer wieder, der Basso Cotino, auf den wir immer wieder zurückkommen. Uns fehlt ein Gespür für die Vielfalt dessen, was möglich ist und was auch immer wieder möglich auch schon gewesen ist. Also es ist ja nicht eine abstrakte Forderung.
1: Wir beschränken uns selbst, da sind wir uns einig. Wir haben mehr Möglichkeiten, als wir ausleben.
0: Genau. Ja. Richtig. Und da fängt, aus all dem, was wir jetzt so an Düsternissen ausgebreitet haben, daran hängt für mich sehr viel von einer positiven Sicht auf die Welt. Dass das keine abstrakte Beschreibung ist. Dass es keine abstrakte Forderung ist, wir müssten doch mal, die ja bekanntlich sowieso zu nichts führen, sondern wir wissen, dass Menschen das können. Weil sie es schon gemacht haben. Also bitte. Dann wäre es ja mal ein Anfang, überhaupt mal diese Fantasie anzureichern.
1: Ja.
0: Mal mit unserer Vorstellungskraft daran zu arbeiten, was geht denn eigentlich noch? Und was geht eigentlich anders? Und was ist eigentlich zwangsläufig so und was eigentlich gar nicht zwangsläufig? Vielleicht finden wir es trotzdem richtig.
1: Ja.
0: Aber zumindest aus diesem fatalen Denken von Zwangsläufigkeit und Linearität rauszukommen.
1: Das ist ein Punkt, Michael, auf den können wir uns gut verständigen. Und das wird auch der Punkt sein, wo ich sage, ich will nicht mehr. Heute hier, wir haben gesagt, wir machen so lange, bis einer nicht mehr will.
0: Ja.
1: Nicht, weil ich mich nicht noch gerne mit dir unterhalten möchte.
0: Ja, aber ich glaube, wir haben hier einen guten Punkt rausgearbeitet.
1: Wir haben einen guten Punkt rausgearbeitet. Ja. Außerdem kann ich nicht mehr sitzen.
0: Ja, und, das ist ganz schön hart, die Stühle. Ja.
1: Zu diesem guten Punkt, vielleicht noch eine empirische Beobachtung von mir, die nicht den Anspruch auf Richtigkeit hat. Diese Vielfalt im Denken und in den Möglichkeiten, die Freiheit im Denken in den Möglichkeiten, die haben wir ja gar nicht absolut verloren, sondern die trainieren wir nur ab. Denn in unserer Kernzielgruppe, bei den Kindern, bei den jüngeren Kindern, ist ja das unendlich vorhanden. Die sind ja nicht beschränkt in ihren Denkmöglichkeiten, in ihrer Fantasie. Also um noch eine pathetische Quintessenz reinzubringen, mehr Kind wagen, und dann noch länger durchhalten
0: kann. Zweites Kissen wäre gut.
1: Aber okay, wir greifen das auf. Vielen, vielen Dank. Ja, das war Lasst uns gut sein, der Nachhaltigkeits-Podcast. Heute das erste Mal in der Super Extended Edition. Und ich hoffe, es war nicht das letzte Mal. Wir sehen uns wieder.
0: Auf jeden Fall.
1: Danke dir. Ciao.
0: Gerne.

Diesmal geht es um die Wurst. Nein, nein, nicht um alles, sondern um die wirkliche Wurst. Und da gibt es eine Reihe von Redewendungen. Zwei will ich hier mal nennen. Zum Beispiel, Würste sind wie Gesetze. Man sollte besser nicht dabei sein, wenn sie gemacht werden. Ja, da ist was dran. Oder je weniger Leute wissen, wie Würste und Gesetze gemacht werden, desto besser schlafen sie. Nun, mir war es eben nicht wurscht, im Sinne von gleichgültig, wie die Wurst gemacht wird und was so alles reinkommt. Deswegen war ich dabei. Und zwar bei einer Hausschlachtung. Und ich weiß jetzt, wie es gemacht wird. Und ich weiß auch, was reinkommt. Denn schließlich will ich wissen, was ich esse. Mir ist es nicht wurscht. Heute bringt ein Hobbyzüchter aus Niedersachsen sein Schwein hier zum Schlachten ins Schlachthaus von Olaf Pilatschke in Tangeln. Und dann geht alles sehr schnell. Das Blut wird gut gerührt, damit es nicht gerinnt. Und anschließend gibt es dann traditionell noch ein Schnäpschen. Anschließend sind alle gespannt, wie viel die Sau wiegt. Naja, 140 Kilo. 140 Kilo. Und wir werden sehen, wie viel davon noch übrig bleibt, wenn erstmal die Innereien entfernt sind. ...60 Grad heißes Wasser. Und ein wenig Spüli zum Entspannen. Und dann geht es los mit dem Schaben. Denn wir wollen ja saubere Speckschwarte haben, um hinterher daraus eine Sülze zu machen. Und Borsten in der Sülze sind nicht sehr appetitlich. Harte Arbeit für Olaf Pilatschke und seine Helfer. Jetzt wird noch ein wenig rasiert. Klauen werden entfernt. Und dann kommt noch ein Brenner zum Einsatz, damit auch keine Borste übrig bleibt. Schließlich werden die Vorderpfoten abgeschnitten. Und die Sehnen der Hinterbeine werden freigelegt, denn sie sind sehr stark und daran wird das Schwein jetzt aufgehängt zum Ausnehmen.

Als erstes wird natürlich die Harnröhre entfernt und natürlich auch die Harnblase.

Und hier sieht man schon die Eingeweide, das heißt der gesamte Verdauungstrakt vom Magen, Dünndarm, Dickdarm und Mastdarm. Und das muss jetzt alles vorsichtig herausgenommen werden, damit um Gottes Willen nicht etwas ins Fleisch kommt. Und hier sehen wir schon, warum 140 Kilo eigentlich ein wenig untertrieben war, denn ein Großteil des Gewichtes machen tatsächlich die Eingeweide aus. Hier haben wir die Leber mit der Gallenblase und schließlich Lunge und Herz. Die Lunge wird nicht verwertet, aber das Herz. Schließlich noch das Fettgewebe. An diesem Fettgewebe hängen auch die Nieren und das gibt dann leckeres Schweineschmalz. Hier haben wir die Nieren. Jetzt ist es Zeit, den Tierarzt anzurufen, dass er kommen kann. Die guten Fleischstücke werden jetzt abgeschnitten, Filet, die Rippen und das Schwein geteilt.

Schließlich ist der Tierarzt da und wie vor 50 Jahren holt er sein Mikroskop aus seinem Holzkästchen und schneidet Stücke von den Innereien von Leber und Niere, um sie auf Trichinen zu untersuchen. Und es scheint alles in Ordnung zu sein und er packt sein Mikroskop wieder ein. Und das war schon der Schlachttag.

0: Fred ist heute für die Sauberkeit zuständig. Da stehen Sie nun die Zutaten für die rohe Wurst. Frank, heizt den Ofen an, denn heute wird wieder heißes Wasser gebraucht, um Fleisch für die Kochwurst zu kochen. Das Fett wird zerkleinert.
1: Die kannst du umsonst haben.
2: Geht ja.
1: Ja, ja, klar.
0: Und hier noch der Speck. Währenddessen hat Olaf den Fleischwolf angeworfen. Hier werden die Innereien fürs Kochen vorbereitet. Olaf würzt für die Mettwurst schon mal vor. Übrigens, er verwendet nur reine Gewürze. Das bedeutet Salz, Pfeffer, Piment, vielleicht Majoran und was dann sonst noch reinkommt, das werden wir gleich schon sehen. Da ist zum Beispiel der reine Pfeffer. Keine Gewürzmischungen. Darauf legt er großen Wert. Gut durchgemischt. Da ist auch Jürgen, der auch schon einige Erfahrungen in Hausschlachtung und Wurst hat. Da kommt schon die erste Wurstmasse.

mischt Jürgen kräftig durch. Und jetzt kommt der Knoblauch zum Einsatz, aber nicht so, wie wir es kennen. Nein, der Knoblauch wird nach dem Zerdrücken in einem kleinen Schnapsglas. Jawohl, da ist der Schnaps. Jetzt kommt der Schnaps rein und jetzt wird er mit dem Knoblauch vermengt. Das gibt einen intensiven Geschmack.

0: kannst ja die Bühne mit Gemüse auch annehmen.
1: Mach ich auch, Jet. Ich habe immer Probleme, das Ding anzukriegen. Da muss man ganz. Ah, das geht gut. Also, das scheint gut zu sein.
0: Nochmal auf. Kannst du das drin machen? Mach auf. Also, ich habe. Naja, ich weiß mich eigentlich nicht. Ich habe da nie und nie.
2: Ja, mit den Eiern, das ist so eine Sache, nicht? Es könnte mal ein Faules dabei sein, deswegen macht Olaf das immer mit zwei Gefäßen. Die Zwiebeln werden geschnitten und kommen dann auch auf den Ofen, um gekocht zu werden, damit die Schärfe rausgeht. Inzwischen füllt Olaf den Behälter für die Wurstpresse

Jetzt warten wir darauf, dass die erste Wurstmasse aus der Tülle kommt. Jetzt wird der Naturdarm aufgezogen. Der ist übrigens dazu gekauft. Das ist hygienisch. Und das ist die wunderbare Bratwurst. Währenddessen kochten die Zwiebeln. Diese Zutaten, nämlich Möhren und andere, kommen jetzt zu dem Fleisch dazu. Lorbeerblätter, Porree, Möhren und ein wenig Piment, ein bisschen Zucker und natürlich Salz. Und das gibt dann diese wunderbare Wurstbrühe.

0: Das ist schon die Metwurst im Glas. Sie wird nicht nur in Därme abgefüllt, sondern kommt auch ins Glas und wird dann gekocht.
1: Könnt ihr jetzt noch was von der
0: Die letzte Brühe kommt aus dem Kocher. Und das hier ist eine besondere Maschine, damit werden die Innereien Herzzunge zu kleinen viereckigen Stücken zermalmt. Und das kommt dann in die Rotwurst. Nochmal das letzte Fleisch abgepult. Das ist der Speck bzw. die Speckschwarte für die Sülze.
1: Was passiert mit der Schwarte?
2: Die kommt nachher in eine Schwarte.
0: Hier wird das Fleisch klein geschnitten und kommt dann auch durch den Fleischwolf. Das war die Leber. Die kommt später. Hier werden jetzt rohe Zwiebeln durch den Fleischwolf gedreht, gewürzt, ein wenig Fleischbrühe. Das sind die Zwiebeln und Blut hinzugefügt und fertig.

0: Hier sehen wir den Fettabscheider, der Vorschrift ist.
1: Fettabscheider.
0: Und hier wird die Wurst in den Darm gefüllt. Die Leber wird klein geschnitten. Und jetzt kommt alles durch den Fleischwolf. Jetzt kommen die gekochten Zwiebeln dazu. Wieder unsere naturreinen Gewürze.

Und das ist für die Sülze. Ich war neugierig, denn ich wollte wissen, woher kommt das Fleisch für die Wurst und was ist drin in der Wurst. Ich weiß es jetzt, denn ich weiß, woher das Fleisch kommt, nämlich von einem Schwein, das artgerecht gehalten wurde. Dieses Schwein durfte langsam wachsen und dieses Schwein wurde stressfrei getötet. Und ich weiß, was in der Wurst ist. Naturreine Gewürze, also keine Gewürzmischungen, die ja alle Wurst gleich macht. Und die Individualität beim Hausschlachter steht an erster Stelle. Und was ist noch drin in der Wurst? Ja, Lorbeerblätter und Kräuter, Suppengrün, was wir aus unserer Küche kennen. Was will man mehr von einer Wurst erwarten? Die Hausschlachtung hat in Deutschland eine sehr lange Tradition. Und, oh Wunder, auch heute gibt es immer mehr Menschen auf dem Lande, die als Hobbyzüchter oder als Landwirt ihre Schweine oder Schafe großziehen und dann durch einen Hausschlachter schlachten lassen.

0: Ich will wissen, welche räumlichen Voraussetzungen ein Hausschlachter haben muss, welche Fachkenntnisse er vorweisen muss. Und ich will auch wissen, welche gesetzlichen Vorschriften es gibt, um das Fleisch, das anfällt, zu vermarkten. Ich frage deswegen unseren Hausschlachter Olaf Pilatschke und er hat die Antworten parat.
1: Ja, man muss auf jeden Fall die Räumlichkeiten haben dafür, dementsprechend sauber erhalten können. Das heißt, dass das gefliest ist, dann muss ein Fettabscheider vorhanden sein. Dann muss man eine Kühlung haben. Das sind auf jeden Fall die Voraussetzungen, die da sein müssen. Dann ist auch vorgeschrieben in Edelstahl. Also Holz ist nicht mehr gestattet. Wieder eine Leiter hier drin. Währenddessen ich aber privat irgendwo Hausschlachten gehen kann, zu Hause noch, altherkömmlich, da spielt das keine Rolle. Aber wenn man angemeldet ist, ist das vorbei. Ja, zu beachten ist auf jeden Fall, bei mir geht ohne tierärztliche Untersuchung kein Schwein durch. Also bei mir kommt der grundsätzlich. Keime ist das Schlimmste, was passieren kann, weil dann wird die Wurst sauer, die Gläser gehen hoch. Das ist ja nicht Sinn und Zweck der Sache. Und ich hafte ja dafür.

im Juni 2017 machten wir eine Woche Urlaub im Sunhotel Kreuzeck in Hahnenklee. Wir hatten ein Zimmer im Erdgeschoss auf der Rückseite des Hotels. Durch diesen Gang geht es zur Rezeption und zum Ausgang des Hotels.

Im Keller befindet sich ein Spielebereich mit Billardplatte und einer Tischtennisplatte. Mehrere Spielautomaten und ein Dartautomat. Außerdem befindet sich im Keller ein Schwimmbad mit 4 25 Meter Bahnen. Den Tag können die Gäste in der Altharzer Bierzeche ausklingen lassen. Bei schönem Wetter wird auch auf der Terrasse serviert. In dem kleinen Nachbargebäude befindet sich ein Kinderclub mit vielen Spielemöglichkeiten. Unsere erste Wanderung auf dem Liebesbankweg. Und die Helga sitzt auf der Silberhochzeitsbank. Die Veilchenhochzeitbank. Der Trinkwassersee unweit des Hotels.

0: und die Perlenhochzeitbank. Die Aluminium-Hochzeitsbank mit einer Aluminium-Fee drauf. Die Leinwand-Hochzeitsbank. Die Rubin-Hochzeitsbank ist wieder besetzt. Dann erreichen wir das Kneippbecken. Dann geht es weiter auf dem Liebesbankweg zur die goldene Hochzeitsbank. Die passt ja zu uns.
1: Wir sind schon drüber.
0: Die diamantene Hochzeitsbank. Dann erreichen wir die Gustav-Adolf-Stabkirche. Sie ist eine freie Nachbildung der Stabkirche von Burgund. Da die ersten Stabkirchen von den Wikingern errichtet worden sind, haben sie Elemente des Schiffsbaues übernommen. Der Altar ist der byzantinischen Kunst um 11 bis 1200 nach Christus nachempfunden. Der Kronleuchter ist einem Schiffssteuerrad nachempfunden und die oberen Fenster ähneln Bullaugen. Seit 1976 befindet sich ein kleines Glockenspiel, auch Carillon genannt, im Dachreiter der Kirche. Von der Stabkirche haben wir einen herrlichen Blick auf den Doppelort Hahnenklee-Boxwiese mit zwei Siedlungskernen. Beide Orte haben im Bergbau ihren Ursprung. Wir verlassen die Stabkirche und weiter geht es auf dem Liebesbankweg. Die Kronenjuwelen-Hochzeitsbank. Endlich haben wir die Liebesbankweghütte gefunden. Ganz woanders, als wir gesucht haben.

0: Helga holt sich den zweiten Stempel
1: für die Wanderurkunde.
0: Gut. Die Papierhochzeitbank. Da machen wir jetzt Mittagsrast. Mit einem herrlichen Ausblick über den Harz. So, ich mache jetzt den dritten Stempel. Wunderbar.
1: Unmittelbar im Ortskern von Hahnenklee-Bockwiese gelegen, befindet sich die Bocksbergseilbahn. Von hier aus kann man die 10-minütige Fahrt auf den Bocksberg antreten. Dabei werden auf einer Strecke von 1100 Meter ca. 164 Höhenmeter überwunden. Parallel zur Kabinenseilbahn befindet sich der Vierer Sessellift. Auf 726 Meter angekommen, erwarten ein gut ausgebautes

Wanderwegnetz sowie die urige Boxberghütte, die zum Einkehren und Verweilen einlädt. Auf dem Rutschenturm können sich die Kinder austoben. Die Benutzung des Aussichtsturms und des Rutschenturms ist kostenfrei. Ein rasantes Vergnügen bietet die Sommerrodelbahn auf 1250 Metern. Die Seilbahn bringt uns vom Boxberg wieder zurück ins Tal. Mit insgesamt 95 Sesseln kann sie mit einer Durchschnittsgeschwindigkeit von 2,6 Meter pro Sekunde insgesamt 1900 Personen pro Stunde befördern. Die Grube Lautenhalsglück war ein Erzbergwerk in Lautental im Oberharz. Heute ist sie ein Besucherbergwerk. Der Grubenname rührt von dem großen Erzreichtum her, der ehemals freien Bergstadt Lautental über mehrere Jahrhunderte Wohlstand und Glück bescherte.

Wir können den traditionellen Bergbau auf anschauliche Art und Weise bei der Grubenfahrt mit der Grubenbahn erleben. Die Grubenfahrt beginnt am übertägigen Grubenbahnhof. Von dort fahren wir mit dem Grubenführer durch den tiefen Sachsenstollen ein. Vom untertägigen Grubenbahnhof geht man zu Fuß durch die historische Silbergrube. Auf der Sohle 3 befindet sich die unterirdische Kapelle St. Barbara, der Patronin der Bergleute. Zum Abschluss der Grubenbefahrung erwartet uns im Erzkahnhafen eine Fahrt mit dem Erzkahn. Helga besteigt als Erste den Kahn und schippert eifrig drauf los. Im Anschluss genehmigen wir uns noch im Café Gronner ein leckeres Eis. Am nächsten Tag besuchen wir die große Stadt Goslar mit rund 50.000 Einwohnern. Auf dem Paul-Linke-Platz entdecken wir den Hahn mit Klee auf einem großen Felsstein. Imposante Bauwerke, malerische Gassen und historische Gebäude verleihen der Altstadt eine besondere Atmosphäre. Die Geschichte der Stadt lässt sich auf Schritt und Tritt bei einem Bummel durch die engen, kopfsteingepflasterten Gassen erleben. Der Mineralreichtum des Bergwerks sorgte für den Aufschwung der Stadt im 15. und 16. Jahrhundert. Aus dieser Zeit stammen viele der prunkvollen Fachwerkhäuser, die reiche Kaufleute errichten ließen. Das Brusttuch wurde als spitz zulaufendes Bürgerhaus in den Jahren 1521 bis 1526 errichtet. Viermal täglich richten sich die Blicke auf den Zwerchgiebel des Kämmereigebäudes an der Ostseite des Marktplatzes. Drei Türchen öffnen sich und ein Figurenumlauf erzählt, untermalt vom Glockenspiel, das bergbauliche Weisen imponiert. Das Goslar Rathaus ist ein Jahrhundertbauwerk im ganz speziellen Wortsinn. Beginnend in der Mitte des 15. Jahrhunderts mit dem Ostflügel, dessen Arkaden sich zum Marktplatz öffnen, wurde es mehr als 400 Jahre durch immer neue Anbauten vergrößert. Der Marktplatz mit dem Rathaus wird überragt von den ungleichen Türmen der Marktkirche. Die Marktkirche ist ein evangelisch-lutherisches Kirchengebäude im Zentrum der Altstadt. Der Barockaltar ist ein geschnitztes Glaubensbekenntnis des Protestantismus. Über Abendmahl, Kreuzigung und leeren Grab gipfelt die Altarwand im auferstehenden Christus mit der Siegesfahne. Die Orgel wurde 1970 errichtet, die im Mittelteil niedriger ist und den Blick auf die große Fensterrosette freigibt. Das pokalförmige Taufbecken mit aufgehängtem Deckel ist im Südquerschiff aufgestellt. 6 Putten, 3 Nackte mit Hunden sowie 3 Halbbekleidete mit Kugeln in der rechten Hand tragen den runden Fuß. Die Kanzel ist ein herausragendes Werk aus der Renaissancezeit. Außen am Treppenaufgang und an der Kanzelbrüstung zeigen 8 fein gearbeitete Reliefdarstellungen biblische Szenen. Mit der Goslarer Bimmelbahn fahren wir 6,5 Kilometer durch die 1000-jährige Altstadt und erhalten interessante Informationen. Die Fahrt führt entlang der alten Stadtmauer zum Breiten Tor, das im späten Mittelalter
das bedeutendste Stadttor war. Die Ausführung erfolgte als Doppeltor. Weiter ging es zur Kaiserpfalz. Sie umfasst ein Areal von etwa 340 mal 180 Metern und ist am Fuße des Rammelsberg gelegen. Hier befindet sich das Kaiserhaus, die Pfalzkapelle und die Liebfrauenkirche. Einzigartig im Harz ist der Wildwald Harz, das Arboretum. Mitten in unserer Harzer Waldlandschaft sind inzwischen tausende Baumarten, Gehölze und Gewächse aus aller Welt heimisch geworden, in den normalen Harzer Wald integriert. Fühlen Sie sich in Bad Grund einfach wohl. Wir sind auf dem Kanadaweg und haben den ersten Aussichtspunkt erreicht. Wir laufen den 1,7 Kilometer langen Erlebnispfad entlang, der auch Indianerpfad genannt wird. Die Totempfähle, die Wahrzeichen der Indianer, müssen wir mal aus der Nähe betrachten. Das Tipi, ein Indianerzelt, muss ich natürlich auch einmal auf den Film festhalten. Am Ende des Indianerpfades kommen wir an eine Hängebrücke. Sie führt nicht über einen gefährlichen, reißenden Fluss, sondern über einen harmlosen Taleinschnitt. Dafür schaukelt sie aber schön.

0: Wir sind auf den Entdeckerturm und können einen Wolf beobachten. Sehen wir einen Grizzlybären.
1: Weißkopfadler ohne Bison, was wir noch finden.
0: Und hier sehen wir einen Bison. Der Weißkopfadler. Und nun suchen wir noch das Streifenhörnchen. Und jetzt haben wir das Streifenhörnchen gefunden. Der Riesenmammutbaum kann mit den Riesenbäumen in den USA nicht mithalten. Die kreisförmig drumherum platzierten Baumstümpfe zeigen jedoch sehr deutlich, wie groß der Stammumfang in ca. 3000 Jahren sein wird. Was das bedeuten soll, das wissen wir nicht. Aha, ein ausgeholter Baumstamm. Hier ist der Tierweitsprung. Nun springt mal, hopp, und die Sitzgruppe, wo wir jetzt erstmal rasten werden.

Auf der Spitze des Fiolinberges erhebt sich ein erstarrter Felsenleib, der sich vor Jahrmillionen aus dem feurigen Leib der Erde schob. Diese himmelwärts strebende Felswand, eine gigantische Naturerschaffung, ist der Hübichenstein. Diese von der Natur geformte Felsengebilde ist von unendlichen Sagen umwoben. Unter ihm soll sich das Wunderschloss des Zwergenkönigs Hübich befunden haben. Leider ging der schöne Urlaub wieder viel zu schnell vorbei. Wir mussten Koffer packen und nach Hause fahren.

0: Hallo, liebe Besucher. Schön, dass Sie so zahlreich erschienen sind. Mein Name ist Gabriele Kapinski und ich mache heute eine Foto- und Bilderausstellung. Das Thema ist Faszination Natur. Meine gemalten Bilder und Fotos sind alle aus dem Garten und auch dort zum Teil entstanden. Mit jedem verkauften Bild geht die Spende an das Hospiz der Pfeifferschen Stiftung Magdeburg. Ich würde mich freuen, wenn Sie hier vorbeikommen würden.
1: Mein Name ist Katrin Fuhlbohm. Ich arbeite hier in der Stadtteilbibliothek im Florapark und wir sind natürlich froh, dass wir Gabis Ausstellung mal wieder hier haben dürfen. Im letzten Jahr hatte sie ja schon den Blütenzauber bei uns ausgestellt, auch die Bilder verkauft. Zustande gekommen ist das Ganze eigentlich, weil die Gabi bei uns sowieso regelmäßig Kinderveranstaltungen auch macht, also ihre selbst geschriebenen und gezeichneten Geschichten vorträgt. Genau die Ausstellung hier wieder, Schätze aus ihrem Garten, ganz wichtig eigentlich für mich oder für uns auch. Artenvielfalt, Schutz der Insektenwelt.

0: Ja, warum mache ich diese Ausstellung? Ganz einfach, um da auf die Artensterben hinzuweisen. Schließlich sind auch die Bienen dafür da, dass die das Obst bestäuben, die Blumen bestäuben. Sonst gibt es kein Gemüse und kein Obst mehr für uns. Also ist ja auch der Laden leer. Und wir sorgen dafür, dass mehr verschwindet und die Artenvielfalt wird immer weniger. Darum ist es wichtig, dass ich diese Ausstellung mache, um darauf hinzuweisen.
1: Wir können Menschen, die lebensverkürzend erkrankt sind, ob es nun Kinder sind, Jugendliche im Kinderhospiz oder im Erwachsenenhospiz, unterstützend und begleitend zur Seite stehen in ihrer letzten Lebensphase, speziell im Hospiz, im Erwachsenenhospiz. Wir können dafür sorgen, dass die Symptome gelindert werden, dass sie in ihrer letzten Lebensphase eine größtmögliches Wohlbefinden haben und in größtmöglichen

0: wirklicher Lebensqualität empfinden können, wenig beeinträchtigt sind nach Möglichkeit von ihren Symptomen. Und vor allen Dingen können wir dafür sorgen, dass sie begleitet diesen Weg gehen, nicht alleine sind, sich aufgehoben und willkommen fühlen.
1: So, Frau Scholz, ich möchte Ihnen gerne noch was schenken für Ihre Kinder. Kommen Sie mal bitte mit.
0: Toll.
1: Darf ich Ihnen Oskar vorstellen?
0: Wow.
1: Die würde ich Ihnen gerne für Ihre Kinder mitnehmen, wenn die mal bedürftig sind zum Kuscheln. Und damit da können Sie sich richtig drauflegen. Der ist so groß und schön weich und kuschelig.
0: Na, da wird sich aber das Kinderhospiz freuen.
1: Aber na, auf jeden Fall
0: freut dass sich. Sie nicht nur ans Kinderhospiz denken, sondern auch ans Hospiz, beide.
1: Mhm.
0: Und die Arbeit da so wertschätzen, dadurch, dass Sie hier mit Ihrer Ausstellung bei einem Verkauf eines Bildes beiden Hospizen eine Spende zukommen
1: lassen. Und man muss den Mitarbeitern dort großen Dank sagen, was sie dort leisten, ist sehr wichtig und mit Hochachtung schaue ich zu den Mitarbeitern auf. Und man kann auch selber was tun auf dem Balkon, auf der Terrasse. Kann man Blumentöpfe, Blumenkästen bepflanzen. Und man kann das auch selber beobachten, wenn die Bienen da kommen. So viele Wildbienen, das glaubt man gar nicht. Und so schön sind die. Also, ran an Pflanzen, bepflanzt die Kübel, bepflanzt die Blumenkästen. Und wir erhalten unsere Welt nicht nur für die Tiere, sondern auch für uns.

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1: Jauchzen, trauern und flehen. Von Anmache bis Zwiespalt bot sich dem Zuschauer die gesamte Palette der menschlichen Gefühlswelt. Gewöhnungsbedarf hatte das Zellenklima der Klause. Ausdünstungen von Schweißgeruch, kalten Zigarettenqualm.

Hallo zusammen. Wie kurz wir auch weg sind, es passiert mittlerweile mehr als früher in einer Staffel Game of Thrones. Für viele waren die letzten Wochen geprägt durch den Wahlkampf, vor allem für den Buckelwal in der Nordsee. Die Flüchtlinge, die im Mittelmeer ertrinken, sind uns eher egal. Aber wenn so ein suizidales Säugetier mit Übergewicht strandet, dann rollen sogar schnell die Bagger, was in Deutschland dann doch alles möglich ist. Alles wird teurer. Mittlerweile hat die Bundesregierung ein Gesetz eingeführt, dass Wohnungsmieten nur noch einmal am Tag teurer werden dürfen, und zwar um 12 Uhr mittags. Hat super geklappt. Was ist noch passiert? Die FDP hat als Totengräber extra nochmal jemanden engagiert. Wäre doch nicht nötig gewesen. Liebe Leute, wir wollen ja niemanden beleidigen. Das ist in Deutschland jetzt alleiniges Privileg des Bundeskanzlers, sie faules Volk. Aber sprechen wir mal über Ihre Frisur. Silikone befinden sich im Bart nicht nur in Fugen oder bei antifeministischen Frauen unterhalb des Kinns. Wir schmieren sie uns auch sonst wohin, genauer gesagt in die Haare. Viele Haarwaschende oder wie nennt man die? Menschen, die Haare waschen, benutzen Shampoos mit Früchten und Gemüse drin. Dabei hoffen sie auf Glanz, Volumen und wunderbar fallendes Haar. Alleine in der obersten Reihe fand ich im Supermarktregal Shampoos in den Sorten Avocado, Rosmarin, Weizenkeime, Koffein, Pferdemark oder Schwefelkräuter. Die sind dann gut für fettiges Haar, schmutziges Haar oder für

0: trockenen Humor. Ich hoffe immer drauf, dass in meinem Shampoo mal kein Mineralöl drin ist. Schließlich ist das teuer geworden. Shampoos ohne künstliche Stoffe, die der Natur und eventuell auch unserer Haut schaden, findet man oft nur in Naturläden. Das ist uns im Alltag kaum bewusst. Gebrochene Spitzen lassen sich übrigens nicht durch Shampoos reparieren. Ein Tipp: Glanz bekommt das Haar auch, wenn man es einfach eine Woche lang nicht wäscht. Fallendes Haar bekommen viele Männer sogar von alleine. Sie hat damit noch kein Problem, auch wenn ihr Haar vor Rührung schon wieder ganz rot wird. Hier ist Bettina Ehmeier. Hallo.
1: Hallo zusammen. Danke für die, wie immer, sehr haarige Überleitung. Willst du eigentlich ewig im Lokalfernsehen bleiben oder hast du da mal, willst du mal entdeckt werden?
0: Ist doch schön kuschelig hier, finde ich. Aber...
1: Ja, hast du nicht irgendwelche Vorbilder?
0: Ja, da war mal einer, der hat auch auf dem Kanal angefangen und wurde plötzlich bekannt.
1: Ja, und wie hieß dein Vorbild?
0: Oh, wie hieß er noch? Das war irgendein Christian Ulmen. Oh.
1: Ja. Ja, immer gut, Vorbilder zu haben.
0: Naja, Christian Ulmen ist ja in Neuwied damals aufgewachsen. Sein Vater war Stadtplaner.
1: Okay, also Stadtplaner von Neuwied. Das heißt, die schlechten Gene hat er von seinem Vater.
0: Gut, lass uns über Männer mit ungewöhnlichen Interessen sprechen.
1: Ja, ein AfD-Mitglied aus Franken soll von Linken bedroht worden sein. Sein Kleintransporter wurde mit Parolen beschmiert wie Drecksnazi-Antifa. Anschließend hatte das Auto sogar gebrannt.
0: Es gab auch einen Drohbrief im Briefkasten des AfD-Mitglieds. Dieses Beweismittel hat die Polizei analysiert und festgestellt, dass er in der eigenen Handschrift des Opfers verfasst worden war. Sein Auto hat er auch selbst angezündet, um den Anschlag der Antifa unterzuschieben. Ja, das passiert in Deutschland mal wieder. Das angebliche Opfer hat die Tat dann auch selbst gestanden.
1: Verletzt wurde bei dem Attentat niemand. Jede Ehre des Opfers, Täters, war schon kaputt.
0: Der finanzielle Schaden soll sich auf 30.000 Euro belaufen. Der Schaden für die Partei ist wohl vernachlässigbar. Wie wir aus der Vergangenheit wissen, können sich noch so viele Kriminelle in der AfD tummeln. Sie hat trotzdem immer mehr Wähler, weil man mit der aktuellen Politik nicht zufrieden ist. Dann wählt man halt blind den eigenen Untergang, anstatt sich sinnvoll zu engagieren.
1: Gerade hat die AfD bei den Landtagswahlen nun auch im Südwesten Rekordergebnisse erzielt. Im Herbst könnte sie in Sachsen-Anhalt und Mecklenburg-Vorpommern die Macht übernehmen. Wie reagiert die Familienministerin Prien auf den Zulauf des Terrorismus?
0: Sie kürzt Gelder für die Aufklärung gegen Extremismus. Viele bisher geförderte Projekte von Demokratie leben sollen nicht mehr finanziert werden. Das sind Projekte gegen Rechtsextremismus und Rassismus. Präventionsarbeit gegen Radikalisierung will Frau Prien deutlich reduzieren. Es soll weniger Aufklärung geben. Klärt mich mal jemand auf, wer eigentlich diese Frau Prien ist?
1: Das ist die Frau mit dieser Aussage. Karin Prien ist wohl Familienministerin im Bund und gehört der CDU an. Ich habe vorher auch noch nie von ihr gehört.
0: Auch im Bereich der Jugend soll viel gekürzt werden. Klar, das kennt die Jugend nicht anders. Politik wird nicht für die Jungen gemacht. Stört sie aber nicht, oder?
1: Gut, dass der Bund jetzt weniger Geld in die Aufklärung zur Demokratie steckt. Was soll schon schiefgehen?
0: Das Leben von Michael Jackson wurde verfilmt und kommt jetzt in die Kinos. Wahrscheinlich ein Thriller. In dem Film wird dargestellt, wie seine Karriere schon als Junge begann und vielleicht auch, was für Karrieren später andere Jungen bei ihm begannen.
1: Bei dem schönen Wetter gehe ich nicht ins Kino.
0: Was treibst du dann?
1: Ich treibe Wellness. Kannst du mir gerade mal den Shake rübergeben? Ja, sorry, ich darf mich nicht so viel bewegen, sonst bekomme ich wieder Ärger mit meiner App.
2: Wieso das denn?
1: Naja, wenn ich zu viele Schritte mache, dann muss ich wieder das irgendwie ausgleichen, also durch länger schlafen oder so.
2: Was ist denn das für eine App?
1: Meine Wellness-App. Die aktiviere ich jetzt immer, wenn ich Urlaub habe. Sie achtet streng darauf, dass ich mich wirklich erhole.
2: Ja, für sowas gibt's Abnehmer? Nun ja, offensichtlich.
1: Diese Apps sind jetzt sehr gefragt. Seit immer mehr Leute an Burnout leiden.
2: Was kann die denn?
1: Also ich habe beispielsweise einen Schrittzähler.
2: Ah, das kenne ich. Meine Kollegin hat auch so eine App.
1: Ja, und wenn ich pro Tag mehr als 100 Schritte gehe, dann schlägt sie Alarm. Ich soll mich ja schließlich erholen.
2: Die beobachtet also den ganzen Tag, dass du dich nicht zu sehr bewegst?
1: Sie gibt auch Ernährungstipps.
2: Aha, gesunde Ernährung ist also doch wichtig.
1: Ernähren wie im Urlaub ist der App wichtig. Also kürzlich wollte ich einen grünen Smoothie trinken, weil meine Mutter den gemacht hat. Da hat die App aber gleich Alarm geschlagen.
3: Im Urlaub muss man sich was gönnen. Deshalb gibt es bei mir jetzt ständig Milchshakes und Cocktails. Oh, ja, ist ja sehr gut. Ja, ich habe wieder zu viel bewegt hier. Soll mich erholen.
2: Kannst du mir mal einen Link schicken zu der App? Die empfehle ich gleich mal meiner Chefin.
3: Klar.
2: Was ist denn das für eine Karte auf der App?
3: Also das ist der Bewegungsradius. Sie zeichnet alle Wege auf, die ich an dem Tag gehe. Im Maßstab von 1 zu 20. Mehr passt nicht auf der Karte. Ich darf also nicht zu weit weggehen.
2: Und die trägst du den ganzen Tag?
3: Sogar über Nacht. Sie achtet ja auch darauf, dass ich mindestens 10 Stunden Schlaf habe.
2: Und wenn du früher wach bist?
3: Dann aktiviert sich automatisch eine Folge Markus Lanz. Erfahrungsgemäß schlafe ich dann nach 3 Minuten wieder ein. Und ja, der Puls wird auch regelmäßig gemessen.
2: Damit du dich nicht zu sehr überanstrengst?
3: Nein. Wenn ich anfange, leicht genervt zu werden, werde ich sofort animiert, dass ich mir einen Caipirinha mache. Also es geht auch mit Riesling. Da macht die App jetzt keine Vorschriften.
2: Ja, mich würde es ja auch stören, wenn die Fitness-App ständig sagt, was ich zu tun habe.
3: Wellness Watch heißt sie. Das wird denn das nächste große Ding.
2: Die muss ich ja dann wohl auch haben. Wenn ich zum Beispiel jetzt meiner Mutter diese App schenken würde, kann man denn auch einstellen, dass sie nicht mehr als 10 Minuten am Tag labern soll?
3: Das kann man bestimmt machen. Müsste ich aber nachschauen. Ich habe die Gebrauchsanweisung noch nicht ausführlich gelesen, da ich mich ja entspannen soll.
0: Bevor Sie sich jetzt entspannen, es geht um Krankheit. Nicht nur die Deutschen an sich haben zugenommen, das kann auf Herz und Kreislauf gehen. Auch ihre Krankentage haben zugenommen. Man nimmt schneller mal Rücksicht auf Kollegen, wenn man erkältet ist. Vor allem auf Kollegen, die man sowieso nicht so gerne sieht.
1: Auch hier eine Krankheit, die auf der Arbeit unangenehm sein dürfte.
4: Bei diesem Syndrom leiden die Betroffenen an Dauererregung und schon die kleinsten Vibrationen oder vibrationsähnlichen Geräusche können einen Orgasmus auslösen. Genauso geht es auch Kara Enea, die an manchen Tagen bis zu 180 Orgasmen innerhalb von 2 Stunden durchleben muss. Kein Wunder, dass die junge Mutter extrem unter der ganzen Situation leidet. Einfachste Dinge wie ihren Sohn von der Schule abzuholen oder mit ihm Sport zu treiben, können für die junge Frau zum Albtraum werden.
0: Zum Glück haben nicht viele mit sowas zu kämpfen. Oft ist es eher der Stress. Sehr viele Krankentage entstehen durch einen typisch amerikanischen Trend. Mitarbeiter bekommen in vielen Betrieben immer mehr zusätzliche Aufgaben. In immer weniger Zeit müssen die mit weniger Personal erledigt werden.
1: Wenn der Kostengürtel eng ist, spart man gerne an Mitarbeitern. Aber finden Sie heute mal neues Personal, das schlechte Arbeitsbedingungen noch mitmacht?
0: Der Druck ist in vielen Firmen höher als bei der Frau von eben. Ein schwieriges Arbeitsklima ist oft viel belastender als das Arbeiten selbst. Gerade in großen Konzernen wird oft nur auf das aktuelle Finanzergebnis für die Aktionäre geachtet und man denkt nicht an morgen, es sei denn, morgen ist Wochenende.
1: Irgendwann ist es dann soweit und man fällt einfach um.
0: Das meine ich mit amerikanischem Trend. Mitarbeiter werden krank oder gehen, dann sollen eben neue kommen. Die müssen aber wieder neu angelernt werden. Dann ist es vielleicht schon wieder ein anderer, der die Aktienkurse verteidigen muss. Menschen werden als Betriebsmittel gesehen und nicht als Menschen behandelt.
1: Da es auch enorm schwer ist, im Gesundheitswesen Hilfe zu finden, ist es wirklich nicht überraschend, dass wir einen Rekord an Krankenständen haben.
0: So mancher kuriert seine Krankheit bereits im Wartezimmer aus, weil er da genug Zeit hat. Meistens ist man danach nicht nur auskuriert, sondern auch immun gegen alles, was irgendwie ansteckend ist.
1: Bei anderen ist das wiederum nicht nötig, da sie sich schon nicht mehr an ihre Krankheit erinnern, wenn sie einen Termin haben. Eine Bekannte von mir musste sogar auf einen Entbindungstermin 9 Monate warten. Ach, was tut das übrigens der Staat? Seit April bekommen Psychotherapeuten in Deutschland 4,5% weniger Geld als bisher, obwohl die Patienten Schlange stehen.
0: Wenig überraschend auch in Firmen mit gutem Betriebsklima ist die Ausfallquote gleich geringer. Die richtigen Leute in Führungspositionen, und das kommt ja wirklich selten vor, stellen oft die richtigen Weichen für eine Arbeitsatmosphäre, in der Mitarbeiter gut und gerne für das gemeinsame Projekt arbeiten. Denn eigentlich wollen doch fast alle von uns diese Aufgabe, die wir haben, die sie manchmal fordert, bei der man ein Ergebnis sieht, auf das man am Ende auch stolz sein kann. Auch wenn CDU-Mann Carsten Linnemann den Deutschen vorwirft, dass sie nicht mehr leistungsbereit sind. Auf die Motivation kommt es an.
1: Ein Arzttermin ist ja auch schwer zu bekommen. Aber dann nehmen Sie sich viele Ärzte natürlich

0: Zeit, nur nicht alle.
1: Guten Tag, Frau Dr. Weißenturm. Ich bin ja so froh, dass ich endlich einen Termin bei Ihnen habe. Wissen Sie, ich habe jetzt 8 Monate gewartet.
2: Ja, ich sehe, Sie sind Kassenpatientin. Dann kann das ja nicht so schlimm sein.
1: Also wissen Sie, ich habe Schmerzen. Vor allen Dingen hier an der Brust. Und es wird seit einigen Monaten auch irgendwie schlimmer.
2: Das klingt natürlich ganz interessant. Sollte man sich auf jeden Fall mal anschauen. Aber ich habe so viele Patienten da draußen mit akuten Problemen, die man auch von außen sehen kann. Ich schaue mir das gern an, aber kommen Sie doch in einem halben Jahr nochmal. Dann ist das bestimmt viel schlimmer und wir können das Thema direkt angehen.
1: In einem halben Jahr? Aber ich habe doch jetzt die Probleme.
2: Machen Sie doch vielleicht schon mal einen Termin. Das mit dem halben Jahr wird dann sowieso knapp.
1: Guten Tag, Frau Dr. Weißenturm. Ich war ja damals schon bei Ihnen wegen den Schmerzen hier im Herzbereich.
2: Ja, haben Sie es mittlerweile behandeln lassen?
1: Ich wollte mich von Ihnen behandeln lassen. Deswegen bin ich ja hier.
2: Ach ja, dem Thema sollte man sich mal annehmen. Sie sehen schon schlecht aus, aber es könnte auch an Ihrer Strickjacke liegen.
1: Wie bitte? Und es ist ehrlich gesagt nicht besser geworden.
2: Wissen Sie, Schmerzen sind ja eher so ein Gefühl. Gerade wir Frauen neigen ja. Jedenfalls, wenn ich Sie jetzt untersuche und die Schmerzen gar keine medizinischen Ursachen haben, dann habe ich Sie ja völlig umsonst untersucht.
1: Das heißt?
2: Ich nehme natürlich die Probleme sehr ernst. Beobachten Sie das mal. Im Moment liegt ja aber noch vieles anderes an. Und da kümmere ich mich bei Gelegenheit drum.
1: Das heißt, ich soll mir am besten direkt einen neuen Termin machen?
2: Genau. Am besten dann im 2. Quartal.
1: Guten Tag, Frau Dr. Weißenturm. Ich war ja damals schon hier wegen den Schmerzen am Herzen.
2: Liebeskummer?
1: Nein, körperliche Schmerzen. Und ich bekomme mittlerweile irgendwie auch schlechter Luft. Vielleicht ist es meine Lunge. Es wird auf jeden Fall immer schlimmer.
2: Das verstehe ich natürlich. Sie sind bei mir in guten Händen. Aber wissen Sie, draußen sitzen noch 4 Privatpatienten. Wenn ich mich jetzt nicht um die kümmere, kann ich meine Praxis quasi zumachen. Wissen Sie, das muss ja auch alles irgendwie bezahlt werden.
1: Sie lassen mich jetzt schon seit 2 Jahren warten und bei mir wird es immer schlimmer und jedes Mal ist irgendetwas anderes wichtiger.
2: Das klingt ja jetzt natürlich hart, wenn Sie das so ausdrücken.
1: Es ist auch hart für mich. Nehmen Sie mich überhaupt ernst? Oder nehmen Sie mich erst ernst, wenn ich tot bin?
2: Wenn Sie da vielleicht noch mal einen Termin...
1: Haben Sie das gelernt, so Menschen zu helfen? Nach welchem Vorbild arbeiten Sie eigentlich?
2: Na kommen Sie, ich orientiere mich an der Gesellschaft und an der Politik. Ich arbeite hier wie beim Klimaschutz. Ist ja alles wichtig. Aber wer weiß, wenn ich mir jetzt die Mühe mache, ist es ja vielleicht gar nicht so schlimm. Frau Sebald, sind Sie jetzt kollabiert? Ja, das konnte ja keiner kommen sehen. Sie hätten sich mal früher um den Klimaschutz, um Ihre Gesundheit kümmern müssen. Immer auf den letzten Drücker. Angela, kümmern Sie sich bitte hier um die Patientin.
3: Natürlich gibt es Dinge im Leben, die einen richtig aufregen. Zum Beispiel, wenn in einem Bestellformular zuerst der Ort angefragt wird und dann die Postleitzahl. Und man hat es natürlich falsch ausgefüllt. Aber auch das ist ein Aufreger.
0: Die Bundeswehr hat neue Uniformen eingeführt. Moderner, robuster, einsatzfähiger. Doch der Preis sorgt für Diskussionen. Bis zu 825 Millionen Euro wurden für neue Dienst- und Ausgehuniformen investiert. Was sind Ausgehuniformen?
3: Ich dachte, das ist, wenn einem die Uniformen ausgehen.
0: Einzelne Teile hätten jeweils 100 Euro gekostet. Die Klamotten sollten einen besseren Schnitt und guten Komfort haben. Also haben Sie Jogginganzüge gekauft?
3: Kommt vor. Kauft die Bundeswehr nicht nur ihre Schützenpanzer bei Puma?
0: Oh, der Gag war ja wie eine 20-jährige Katze ohne Zähne. Nicht unbedingt auf Raubtierniveau.
3: Naja, die Abendkleider, die Komfortkleidung bringt ja keinen militärischen Mehrwert. Das Geld fällt sonst in der Ausrüstung.

0: Munition.
1: Stattdessen wird unser Geld bei der Bundeswehr auch an anderen Stellen verschossen. Rund 20 Milliarden Euro flossen in die Digitalisierung der Landesstreitkräfte. Funk und schnelles Internet sind schließlich wichtige Informationsquellen, oder?
2: Was hältst du von einer Freundschaft unter Männern, wo man so an den Socken riecht und wo er vielleicht mal reinrutscht oder wo man vielleicht auch mal seinen Freund ins Gesicht spritzt? Ist das Freundschaft oder ist das mehr?
0: Ja, da werden die wichtigen Fragen geklärt. Sorry, das Internet halt.
1: Zustände wie bei der Bundeswehr, habe ich mir sagen lassen. Trotzdem sind weiterhin viele analoge Funkgeräte im Einsatz. Viel Geld wird zwar ausgegeben, aber kommt irgendwie nicht bei den Soldaten an.
0: Vielleicht sollten sie lieber Brieftauben nehmen.
1: Wenn es so weitergeht, können wir nur noch auf Friedenstauben hoffen.
3: Tut mir leid, sorry. Ich hoffe, dass es nicht schlimm ist.
0: Doch ist es. Für über 600 Millionen Euro wurden die sogenannten Eurohawk-Drohnen produziert.
1: Fliegen die auch vom Taubenschlag aus?
0: Nein, gar nicht. Die hatten wahrscheinlich jeden Komfort, Business Class, Tomatensaft, Flatrate, Bombenwurf mit sanftem Aufschlag, um die Nachbarschaft nicht zu wecken. Nur das Kollisionssystem, das fehlte.
1: Das heißt?
0: Keine Zulassung. Die Drohnen für 600 Millionen Euro durften nie im europäischen Luftraum fliegen.
1: Dann müssen wir bei den Bombendrohnen wenigstens keine Angst davor haben, falls sie einen Heimkehrinstinkt wie Brieftauben haben.
0: Die Probleme mit den Drohnen der Bundeswehr waren schon früh bekannt, aber sie wurden ignoriert. Das ist wie wenn Bettina zuerst den Gin ins Glas schüttet und dann merkt, dass nicht mehr viel Platz für die alkoholfreien Zutaten bleibt. So wurde das Projekt eingestellt und die Kohle ist weg. Das sind 2,5 Andreas Scheuers.
1: Ich sag ja, der Kohle gehört nicht die Zukunft. Eher dem Dry Martini.
0: Bei der Bundeswehr wird die Kohle nur verbrannt, ja. Weil man unter politischem Druck schnell irgendwas machen will.
1: Die Schlauchboote der Marine sind veraltet und müssen ausgetauscht werden. Man wollte zuerst auf die aufgespritzten Lippen von Influencerinnen zurückgreifen, aber die geben sie nicht her. Also hat man beauftragt, dass 9 Festrumpf-Schlauchboote beschafft werden. Für die sollte nicht nur der Name kompliziert sein, sie mussten auch besonders originelle Eigenschaften haben, die noch keiner bieten kann. Auf Produkte, die schon am Markt sind, greift die Bundeswehr ungern zurück.
0: Selbst renommierte Werften schüttelten wegen der deutlich überzogenen Leistungsbeschreibung den Kopf und winkten schließlich ab. Steht im Schwarzbuch der öffentlichen Verschwendung. Begründung? Technisch unmöglich.
1: Blieb nur noch eine Firma im Vergabeverfahren übrig. Wie es die schließlich merkte, die Anforderungen sind technisch unmöglich. Bis dahin waren schon hohe Kosten entstanden, aber der Kauf konnte rückabgewickelt werden. Also das, was die Eltern von Andreas Scheuer mit ihm schon seit 51 Jahren versuchen.
0: Aber hier war es eben nicht der frühere Verkehrsminister, hier war es das Verteidigungsministerium, das zuverlässig immer wieder Geld verpulvert wie Schwarzpulver. Anscheinend egal, wer es gerade führt.
1: Die Kosten explodieren und trotzdem gibt es oft Technik, die nicht einsatzbereit ist. Experten sagen, das System selbst sei das Hauptproblem, nicht einzelne Projekte. Zu viel Bürokratie und unrealistische Anforderungen. Es wird zu kompliziert geplant, zu ineffizient und die Lieferanten verdienen sich dumm und dämlich daran, dass die Beschaffung so beschaffen ist. Immer das gleiche Spiel.
0: Und zu einem Spiel kommen wir jetzt auch. Thematisch passend zur Bundeswehr nennen wir es »Lebt er noch?« Wir machen jetzt ein Spiel und du darfst raten. Ich bin gespannt, ob du die Leute kennst, von denen ich spreche. Aber sie werden auch hier für dich nicht sichtbar eingeblendet.
1: Ja.
0: Das Spiel heißt Lebt er noch? Könnte auch heißen Lebt die noch, weil es sind ja Frauen dabei. Okay. Und zwar habe ich ein paar Promis rausgesucht und du sollst erraten, ob diese Person eigentlich noch unter den Lebenden ist oder uns von da oder vielleicht auch von da zuschaut. Der erste, Robert Francis Kennedy Jr. Lebt er noch? Mal gehört.
1: Robert Francis Kennedy Junior.
0: Gut,
1: Kennedy sagt mir was?
0: Ja.
1: Kann Verwandtschaft sein?
0: Ich kenne die Leute, ja. Die
1: Kennedy
0: die
1: auch?
0: Haben wir schon mal gehört.
1: Kennst du die? Ja, kennst du den? Ja, weißt du? Junior.
0: Vielleicht einer von einem Jüngeren, aber der heißt ja Junior, wenn er schon.
1: Ja, du weißt es doch.
0: Hat. Ich habe ihn vor gut einem Jahr selbst auch in einem Theaterstück gesehen, also noch richtig fit. Der tourt dann durch Deutschland mit 85. Ja,
1: super.
0: Ja. Eine jüngere Person, Daniel Kübelböck. Lebt noch oder lebt nicht mehr?
1: Der lebt leider nicht mehr.
0: Nee, also man geht fest davon aus, der polarisierende Star aus der ersten Staffel von Deutschland sucht den Superstar, ja. Ist ja auch ewig her, verschwand am 9. September 2018 während einer Kreuzfahrt. Ja. Man geht davon aus, dass er selbst von Bord gesprungen ist. Ja. Es gab auch eine Doku.

0: über sein Leben, dreiteilig oder so, in der ARD-Mediathek. Da ja, wird einiges, was manche noch nicht wussten, falls es sie interessiert, dann nochmal beleuchtet. Jemand aus der Comedy-Branche, Mirko Nonchev, auch noch nicht so alt. Lebt er noch oder lebt er nicht mehr?
1: Oh ja, kenne ich auch noch. Der lebt leider auch nicht mehr.
0: Ja, aus RTL Samstagnacht
1: hatte man ja früher. Der war auch in LOL, glaube ich, drin. Ne?
0: Ja,
1: hat da und ich die erste Staffel mitgemacht.
0: Die erste? Mhm. Ja. Ah, ich dachte, er war auch später, ich weiß nicht, vierte oder so, ich habe es nicht gesehen.
1: Ich habe es auch nicht
0: war gesehen. War er wohl auch nochmal dabei. Es wurde ausgestrahlt, als er schon nicht mehr gelebt hat.
1: Ja, genau.
0: Der Comedian war im Alter von nur 52 Jahren gestorben. Ich hatte zwischendurch nach RTL Samstagnacht auch sehr lange nicht gesehen. Aber man kriegt ja auch nicht alles mit, wenn man nur auf einer Kanal
1: guckt. Aber ein guter Comedian gewesen.
0: Ja. Karl Dahl war auch ein eigensinniger Karl Comedian. Dahl.
1: Lass mich überlegen.
0: Ja, mein großer
1: Frage.
0: Bruder.
1: Vom Alter her würde ich fast... Oder war der letztens noch in den... Oder ist der letztens erst... Oh mein Gott. Hm. Er lebt nicht mehr?
0: Das ist richtig. Der Sänger und Komiker ist 2020 gestorben.
1: Na gut,
0: ist
1: auch schon länger, ja.
0: Seinen letzten Auftritt hatte er zusammen mit Max Giermann, dem guten Parodisten bei Sketch History. Der hat nämlich Karl Dahl immer nachgespielt. Und in der letzten Folge, wo man dachte, das ist die letzte, jetzt kam gerade nach 5, 6 Jahren eine neue Staffel Sketch History. Aber damals war es die letzte Folge und da hat Karl Dahl und der Karl der parodiert wurde von Max Giermann, haben da zusammengespielt. War ganz lustig. Karl Dahl ist leider nicht mehr da, war eine Persönlichkeit, die den Humor muss man mögen, aber dem hat man irgendwie jeden seltsamen Humor verziehen. War halt so Humor aus den 70ern. Ich fand ihn sympathisch. Und eine Person habe ich noch, eine Frau, Sarah Engels. Lebt die noch oder lebt sie nicht mehr? Also ich hätte sie nicht gekannt, aber ist manchen bekannt.
1: Sag mir was. Doch, die lebt noch.
0: Ja.
1: Ist das die nicht, die jetzt zum Eurovision Song Contest für uns fährt?
0: Stimmt, diese Sängerin aus Köln, die ist quicklebendig und soll Deutschland beim ESC in Wien vertreten.
1: Ja.
0: Ziel ist es wieder, nicht den letzten Platz zu machen.
1: Na, das schaffen wir. Drücken wir mal die Daumen.
0: Ja.
1: Und was habe ich jetzt gewonnen?
0: Ruhm und Ehre. Wobei, du hattest ja nicht, hattest du viele richtig?
1: Ich glaube schon.
0: Ja.
1: Bis auf einen.
0: Ja.
1: Zähl mal nach.
0: Also, dann hoffe ich, dass es keine Pleiten, Pech und Pannen werden beim ESC in Wien. Bin mal gespannt, welchen Platz wir machen werden. Jedenfalls bei uns passieren ja auch ab und zu mal Pannen, auch den anderen Leuten, die mitspielen, jetzt weniger bei uns. Und da ist halt auch immer die Kamera dabei. Gucken wir jetzt mal rein. Hier ist noch nicht, weil sie ja nach gar nicht vorbereitet ist. Ich habe das auch nicht mehr auf dem Schirm gehabt.
2: Die Kekse nicht mitnehmen, die nehme ich nachher mit zum Leichenschmaus. Na. Die Kekse nicht mitnehmen, die nehme ich nachher noch mit zum Leichenschmaus.
3: Ach Mann, war das ein anstrengender Tag. Nur nervige Leute am Telefon. Und... Also...
0: Das ist falsch rum. Ja, ich hab so... Der Papst ist von uns gegangen. Naja, wie würden wir rennen?
4: Auch ein romantischer Spruch ist ja, Liebe ist...
5: Oh Gott. Wir sind so verkackt. Entschuldigung.
3: Einer.
6: Ich warte bereit, dann hast du mir wieder dazwischen gegriffen, das kann ich nicht mehr.
0: Jetzt bin ja ich bereit.
4: Auch ein romantischer Spruch ist ja, Liebe ist, wenn es...
0: Hä? Aber der Text wäre interessant gewesen. Müssen wir das alles nochmal zurückspulen. Ja.
3: Und ich habe sie nicht verstanden, was, aber sie wollte was bestellen.
2: Im Ernst? Dem auch! Und seiner Frau.
0: Ja, mach das gerade nochmal am Stück.
2: Ja. Achso. Ich war noch nie gefilmt worden beim Trocknen, das geht nicht. Mach
1: mal ein bisschen gern so machen.
0: Ja. Hast du noch andere Verabschiedungen vorbereitet?
1: Nee, das war schon. Ich habe mich ja vorhin schon verabschiedet, bevor der Einspieler kam. Das war schon. Das war jetzt eine Überforderung. Jetzt habe ich mich doppelt verabschiedet.

Vielen Dank, wir freuen uns sehr, dass wir hier sein dürfen bei Ihnen. Wir sind komplett überwältigt, dass die Kirche so voll ist. Und wir sind auch froh, dass wir endlich mal wieder ein Konzert geben können. Eben gerade haben wir überlegt, wie lange das her ist. Und es ist ziemlich genau ein Jahr her, dass wir das letzte Mal ein öffentliches Konzert gegeben haben. Und wir freuen uns wie Bolle, dass wir endlich wieder gemeinsam singen dürfen und Sie uns zuhören können. Sie haben als erstes Pange Lingua gehört von Bob Chilcott. Das ist ein britischer Komponist, der auch selbst im King's College gesungen hat. Und wir hoffen, dass das hier vorne genauso schön klang wie da hinten in dieser wunderschönen Klosterkirche. Danach haben Sie Funeral Icons gehört, auch von einem britischen Komponisten, John Taverner. Wir kommen jetzt zu einem Stück von Orlando Di Lasso, Domine Dominus Noster, Herr unser Herrscher, wie herrlich ist dein Name in allen Landen. Eine Psalmvertonung. Viel Spaß damit.

Und zum Ende der geistlichen Werke erklingt noch einmal ein Stück von Orlando di Lasso. Der war selbst als Knabe auch gesanglich begabt. Und ob seiner lieblichen und hellen Stimme wurde er zweimal entführt sogar. Und seine Eltern holten ihn zurück. Aber beim dritten Mal ist er dann geblieben und ist Chorknabe geworden und hat dann ein unheimlich weites Feld an Kompositionen erzeugt. Und als nächstes und als letztes zu dem geistlichen Block hören Sie De Cantabat Populus Israel.

Wir machen nun weiter mit weltlicher Musik des 16. Jahrhunderts und damit einem ziemlich starken Sprung. Das folgende Stück ist ein französisches

ja, diesem leidenschaftlichen Material von Josquin des Prez, in dem die Leiden der Männer beschrieben werden, wenn man eine Angebetete nicht erreicht, kommen wir nun nach Italien und damit zu Giovanni Giacomo Gastroldi, ein relativ berühmter Komponist der damaligen Zeit, ungefähr vergleichbar mit Thomas Morley in England zu seiner Zeit. Und das folgende Stück erzählt eigentlich, dass die schöne Dori, gemeint ist Königin Oriana, immer leben soll. Viva la bella Dori, heißt es in dem Stück. Aber es geht so ganz zärtlich los, a la mormorar, das Murmeln der Bäche. Wir versuchen hier mal zu murmeln, besonders der Bass, das ist unser spezielles Murmeln. Und wir geben auch hier wieder alles Il Trinco di Dori von Giovanni Giacomo Gastroldi.

und wir immer wieder eigentlich auch sehr gerne singen. Das heißt Dinerin Dinerin. Der Name ist eigentlich nicht wirklich da, denn es ist ein Stück eines Anonymus und es war üblich, dass man das Stück dann nach den ersten Worten des Stückes benennt. Und das geht eben los mit Dinerin Dinerin. Und Dinerin Dinerin ist eine lautmalerische Darstellung von Glocken. Ja, kann man hören, ne? Dinerin Dinerin. Und dieses Dinerin Dinerin hat eigentlich einen ganz traurigen Hintergrund, denn in diesem Stück sagt eine junge Dame ihrem eigentlich heimlich Geliebten, dass sie nun einen anderen heiraten muss. Und das hört man auch so schön, da ist die Nachtigall fliegen, eine mittelalterliche Allegorie eigentlich, ja, für diese verflossene Liebe. Und wir versuchen das auch mal, denn gedacht ist das in dem Stück, dass es so ein Echo bekommt. Und deshalb versuche ich hier gerade so ein bisschen zu erzählen, während unsere Sänger hier sich auf den Weg gemacht haben und mal noch einen anderen Raum hier auskosten wollen in der Diesdorfer Kirche. Hören Sie nur also, din din din din din.

Wir beenden den ersten Teil unseres Konzerts, bevor wir eine kleine Pause machen, mit einem Stück, das nun endlich auch mal in deutscher Sprache zu hören sein wird. Nach Englisch und Latein und Französisch, Spanisch und Italienisch. Nun endlich also etwas Deutsches. Aber wie so oft mit den deutschen Stücken hat es so eine Besonderheit. Während wir also in Frankreich der leidenschaftlichen, verschmähten Liebe nachtrauern, während wir in Italien die schöne Oriana besingen und hier eben in Spanien auch das Leid einer verschmähten oder nicht durchführbaren Liebe beklagen, ist es in Deutschland schon immer anders gewesen. Es war schon immer das große Problem mit dem Trinken. Und dieses Stück fasst es eigentlich zusammen. Unser Programm, unser Motto immer auch in den Proben,

Wer nicht ordentlich singt, der soll auch nicht ordentlich trinken. Hans Leo Hassler hat das gesagt und hören Sie die musikalische Version davon. Ihr musiziert frisch auf.

folgende Stück kennen Sie. Es gehört zu der Gattung des deutschen Volkslieds, was wir erst spät für uns entdeckt haben. Das Stück selbst, glaube ich, passt in diese Zeit wie kein anderes. Denn es zeigt auf, was uns keiner nehmen kann. Die Gedanken. Die Gedanken sind frei. Ist ein Stück, das dazu anmahnt, dieses Gut zu bewahren. Und wir haben versucht, das in der Fassung, in der musikalischen Fassung auch mit einer gewissen Freiheit zu umranden und haben uns an das schwierige rhythmische Gefüge eines 7/8-Takts gewagt, der kein wirkliches Halten hat und dazu natürlich zur Freiheit verleiht. Wir hoffen, dass uns das gelingt. Hören Sie, die Gedanken sind frei.

Jetzt haben wir im vergangenen Jahr natürlich auch an einigen neuen Songs gearbeitet. Und das Folgende ist ein Beleg davon. Es stammt aus der Feder eines Brüderpaars, und zwar Troy and Love Sivan. Die beiden sind Singer-Songwriter und waren in einer Zeit, in der sie selbst sehr verliebt waren, ziemlich genervt von dem, was im Radio an Love-Songs gespielt wurde. Zwei scheinen es besonders bei den beiden schwer gehabt zu haben. Das ist Lordi's Basket Season and Coldplay's Hurts Like Heaven. Denn die beiden sind in dem Text verarbeitet worden. Und sie haben versucht, oder sie haben sich darüber geärgert erstmal, dass alle so glücklich schienen, wobei die Melodien immer wieder erklingen und im Video zu sehen waren. Und sie wollten eigentlich eine Brücke zu sich selbst schließen und haben angefangen, einen Song zu schreiben, der heißt I'm so tired of love songs. Und herausgekommen ist eigentlich, und diese Version kann ich nur ans Herz legen, eine tolle, zweistimmige, ziemlich reduzierte Version.

Der Mond ist aufgegangen, meine Damen und Herren, ein bekanntes deutsches Volkslied. Und auch dem haben wir uns angenommen. Aber als wir uns die Noten angeschaut haben, haben wir gedacht, eigentlich ist das, was man immer hört, gar nicht die zentrale Message dieses Stückes. Sondern es hat etwas zu tun mit dem Stolz, den wir uns eitel immer herumtragen. Das ist eigentlich die Strophe, die man nicht kennt. Man kennt von den 7 Strophen immer nur 4, die dann reduziert werden auf ein Abendlied. Das ist ja auch nicht falsch. Aber die zentrale Botschaft ist eigentlich eine völlig andere. Und deshalb haben wir versucht, das Stück auch völlig anders zu interpretieren. Und Sie hören nun

Wir steuern nun auf den nahen Schluss zu. Und das neue Stück könnte nicht dieses besser einleiten. Es heißt The Final Countdown. Dieses Stück ist sicherlich Ihnen ein Begriff. Was Sie wahrscheinlich aber nicht wissen, ist, dass das Stück hätte nie veröffentlicht werden, ginge es nach den Urhebern oder der Band, die es geschrieben hat, Europe. Die wollten das Stück nicht. Es klang irgendwie nicht wie eine Titel- oder ein Titelsingle des Albums, was sie produzierten. Sie wollten es in der Tat auch nicht auf das Album bringen. Und zum Schluss war es eigentlich der einzig große Hit, den sie hatten. Und umso mehr haben wir uns diesem Stück natürlich angenommen, was a cappella technisch eine große Herausforderung ist. Mal sehen, ob uns das gelingt. The Final Countdown.

Nun, wir werden unser Konzert gleich beschließen und ich hoffe, in den Ankündigungen, die ich jetzt mache, vergesse ich nicht routinemäßig wieder irgendetwas. Zuerst einmal herzlichen Dank, dass Sie da waren. Es hat uns sehr große Freude gemacht, wie am Anfang schon erwähnt, vor so einem großen Publikum wieder mal zu singen. Und wir hoffen, dass das uns bald wieder öfter gegeben sein wird. Wir haben auch CDs nicht vergessen und haben sie mit die Hamelauer in der Sakristei oder vorne schon, ich weiß gar nicht genau. Komm auf jeden Fall. Also, und wer nochmal nachlesen möchte in dem Programm, kann natürlich gerne auch noch eins mitnehmen. Uns bleibt natürlich auch darauf hinzuweisen, uns im Internet auch mal zu suchen und dort zu lesen, was demnächst ansteht. Auch morgen findet ein Konzert in Werben statt, auch im Rahmen des Altmärkischen Musikfests. Und auch hier herzlichen Dank an das Altmärkische Musikfest. Es ist schon eine recht lange und tolle Zusammenarbeit, die über viele Jahre, man muss schon sagen Jahrzehnte, eigentlich zusammen erarbeiten, dass uns das immer wieder sehr große Freude macht und natürlich in der Altmark immer wieder in solche tollen Locations wie dieser Klosterkirche bringt und die Gelegenheit gibt, hier aufzutreten. Habe ich das vergessen? Wir beschließen das Programm und unser Konzert mit einem Stück von Bruno Mars. Das Stück war eigentlich gar nicht für ihn geschrieben. Und als er es von seinem Produzenten gehört hat, konnte er aber dafür oder damit mit dem Stück und mit dem Thema eigentlich gleich was anfangen. Es geht wie immer um die Liebe. Und es geht um die Liebe, die er selber einer Frau gegeben hat und sie es nie erwidert hat. Und wie schmerzvoll das in einem ist, wenn man jemanden so anbietet und nichts davon zurückbekommt. Und er, als er das gehört hat und es gesagt hat, dass er das, dass er damit was verbinden kann, etwas, was ihn selbst beschäftigt, hat er gesagt, wenn er das macht, dann möchte er das wie eine Drama Queen sehen. Und das Stück hat er dann auch so entsprechend gesungen. Wir können das natürlich nur a cappella wiedergeben, aber wir versuchen natürlich, ein bisschen Drama Queen reinzubringen. Erstaunlicherweise ist aber, sind wir auf das Stück gekommen bei einer eher zurückhaltenderen Version, wo sie sehr ohne viel Instrumentarium es in einer Bibliothek, das kann man auch, glaube ich, irgendwo in den Medien mal sehen, es gesungen haben. Und genau dieser Zauber dieses Stücks und mit der sehr gewaltvollen Botschaft zum Schluss passte das für uns natürlich auch, dass wir dem Stück irgendeinen neuen Klang verleihen wollen. Hören Sie nun Grenade von Bruno Mars und herzlichen Dank und einen schönen Abend.

Klappmisches Rutschen, hervorragend. Das kennen wir seit einem Jahr nicht mehr und freuen uns, wollten gerade noch unsere Zuhören, aber sie haben einfach aufgehört. Deshalb übernehmen wir noch einmal das Kommando. Haben noch ein Stück für Sie, ein deutsches Volkslied, kein schöner Land.

Wir haben auch ein kleines Stück dabei. Das heißt Reason to Fly. Ist es von einem total unbekannten irischen Singer-Songwriter. Man kann ihn auch googeln, da kommt man auf alle möglichen Leute, aber nicht auf den. Aber der Song ist cool. Reason to Fly, ein Grund zum Fliegen. Vielleicht haben Sie den nach dem Song. Hören Sie dann.

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1: Jauchzen, trauern und flehen. Von Anmache bis Zwiespalt bot sich dem Zuschauer die gesamte Palette der menschlichen Gefühlswelt. Gewöhnungsbedarf hatte das Zellenklima der Klause. Ausdünstungen von Schweißgeruch, kalten Zigaretten.

0: Offener Kanal, wir machen Dampf.
1: Wir haben jetzt hier zu Gast die Vereinsvorsitzende des offenen Kanals Meersburg und Bettina Brandi natürlich.

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Um was geht es? Das ist Maja. Und Maja hätte gerne eine Kamera für den 80. Geburtstag ihres Opas. Aber Maja hat keine Kamera. Wo könnte sie sich nur eine leihen? 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

0: wir alle vielleicht dann doch auch diesen Kampf an den Westfalen-Sitzen, wie das eine Sitzung gewinnen können gegen David Roberts, können wir vielleicht aus den wiederkehrenden Tagen in Dresden lernen, die vom 11. bis zum 17. September, wenn es total jährlich 2018, wenn ich das richtig, wenn ich da richtig informiert bin. Und es gibt bereits ein.
1: Wir wollen aber unsere Lieblingsserie gucken.
2: Ja, genau.
3: Jetzt ist aber Nachrichtenzeit.
1: Nee.
4: Oh, Leute, kann ich auch mal mitentscheiden?
1: Nee.
5: Hey, hallo. Nicht streiten. 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
6: Bürger was?
5: Bürgermedien. 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
1: Und können wir da auch mitmachen?
5: Na klar, einfach vorbeikommen, an einem Projekt oder einer Redaktionsgruppe teilnehmen oder auch individuelle Unterstützung für eure eigenen Ideen erhalten.
1: Nice.
4: Ja, aber das kostet ja bestimmt was, oder?
5: Nein, das ist

Da ist David. Er geht in die zweite Klasse der Polytechnischen Oberschule. Er hat dunkelbraune Haare, graublaue Augen und fast immer schmutzige Fingernägel. David wiegt 60 Pfund oder 30 Kilo. Es ist ein kleiner Junge, aber genau besehen wohl ein ziemlich großer Junge. Er ist nämlich schon 1 Meter und 39 Zentimeter in die Höhe gewachsen. David ist manchmal faul, manchmal fleißig. Mathematik mag er gar nicht gerne. Da beschäftigt er sich lieber mit anderen Dingen, allerdings nur, solange es keiner merkt.

Bevor nun unser Film richtig beginnt, sollt ihr auch erfahren, wer Davids Eltern sind. Die Mutti arbeitet als Verkäuferin in der Textilverkaufsstelle. Der Vater ist Facharbeiter in der chemischen Fabrik, die hinten am Fluss liegt und in deren Umgebung es immer so merkwürdig riecht. Sieht man aber genauer hin, so stellt man fest, dass Mutti und Vati jeweils zwei Berufe haben. Wenn Davids Mutti abends aus dem Geschäft kommt, dann beginnt sie in ihrem zweiten Beruf zu arbeiten. Dann ist sie Hausfrau, muss die Wohnung sauber machen, waschen, Davy zerrissene Hosen flicken und vieles, vieles mehr. Davids Vater ist Facharbeiter und möchte gern ein richtiger Chemiker werden. Er will ausknobeln, wie man die vielen schönen Plastikgegenstände, die uns längst vertraut sind, noch schöner und billiger machen kann. Deshalb sitzt er immer viel vor seinen Büchern und studiert. Er schreibt viele chemische Formeln in große Hefte. Die kommen David wie Zauberzeichen vor. David ist kein besonderer Junge, sondern so

wie alle anderen Kinder. Manchmal ist er faul und manchmal fleißig. Aber leider will David dann faul sein, wenn er fleißig sein soll. Und wenn er einmal faul sein soll, dann will er fleißig sein. Soll er sich zum Beispiel schön ausruhen und Mittagsschlaf halten, so will er eine lange Radfahrt unternehmen. Soll er aber seine Schularbeiten machen, so möchte er am liebsten faul auf dem Rasen in der Sonne liegen.

Ganz lange trödelt er im Zimmer mit seinen Hausaufgaben herum. Und trotzdem werden die Schularbeiten nicht gut. Denn während er schreibt und rechnet, beschäftigt er sich noch mit vielen anderen Dingen. Wer aber mehrere Sachen zugleich tun will, kann keine Sache wirklich gut tun. Davids Schularbeiten sehen an solchen Tagen dann auch besonders schlecht aus.

Am schlimmsten ist Davids Nörgelei beim Essen. Ihr könnt euch gar nicht vorstellen, was David am Mittags- oder Abendtisch alles zu meckern hat. Die Suppe ist ihm entweder zu kalt oder zu heiß, das Brot zu hart oder zu weich, die Wurst zu würzig oder zu nüchtern, die Wurstscheiben zu dick oder zu dünn, der Tee zu süß oder zu sauer. Alles das stellt David schon fest, ehe er überhaupt gekostet hat. Natürlich hat David nicht nur schlechte Eigenschaften. Im Rechnen ist er zwar nicht gut, im Lesen aber umso besser. Er liest einfach alles, was ihm unter die Augen kommt. Oft hilft David seiner Mutti beim Geschirrspülen und Abtrocknen. Nur ganz selten zerbricht er dabei eine Tasse oder einen Teller. Er kann nämlich sehr, sehr vorsichtig sein.

Seinen Freunden und Mitschülern ist David ein guter Kamerad. Wenn die größeren Jungen seine Freundinnen oder Freunde verprügeln, dann ist David ein mutiger Junge und verteidigt sie.

und gibt anderen Kindern etwas von seiner Schokolade ab. Aber leider ist David auch ein großer Nörgler. Gerade darum kriegt er an einem schönen Tag im Sommer großen Ärger. Der Sommermonat Juli hat begonnen. Ein richtiger

0: aufstehen, ein bisschen schnell hopp.
1: Zeichen, ich will noch schlafen.
0: Wir wollen aber, dass du aufstehst, und zwar ein bisschen plötzlich jetzt.
2: Stehst jetzt sofort auf, oder es gibt was auf die Hintern.

Danke. Sag mal, David, hast du die schon gewaschen?

0: Die Eisenbahn bleibt hier. Du weißt doch, dass die Lokomotive keinen Sand verträgt. Oder willst du sie absichtlich kaputt machen?
1: Lass die Spülsachen in deinem Zimmer. Und um 12 kommst du nach Hause zum Mittagessen.
2: Ich will aber nicht. Ich möchte so lange bleiben, bis es dunkel ist.
1: Du, sei artig.
0: Was ist das für ein dummes Gerede? So was gehorchst du?

0: Der Bengel darf doch nicht auf der Vase herumtanzen.
1: Du brauchst ihn ja auch nicht immer gleich zu schlagen.
0: Meine Geduld war ihm zu Ende. Beim Studieren brauche ich meine Ruhe. Und seine ewige Nörgelei kann ich nicht ertragen. David, komm mal her. Mach dir einen Vorschlag, David. Morgen kannst du den ganzen Tag machen, was du willst. Aber dass nachher keine Klagen kommen und du es dir anders überlegt hast.
2: Den ganzen Tag darf ich machen, was ich will.
0: Jawohl, mein Sohn, den ganzen Tag, was du willst.
1: Ich will aber keine Klagen hören, wenn irgendetwas schief geht.

0: Baby, willst du heute nicht frühstücken?
1: Nein, ich mag nicht. Heute darf ich machen, was ich will. Fadi hat es gesagt.

0: ist meine Rolle Tops.
1: Mein Vati hätte mir das bestimmt nicht erlaubt.
0: Ja, aber meine hat nichts dagegen. Ich darf nämlich heute machen, was ich will.
2: Kommt, wir gehen zum Buddelkasten.
0: Was ist denn das?
1: Was ist denn?
0: So eine Scheiße.
1: Kaputt?
0: Ach, das macht keinen Spaß mehr. Kommt, wir spielen Ball.
1: Schön, wird doch was ankommen. Macht ja fast ja keinen Spaß mehr.
0: Oh, ich hab doch recht.
2: Kopf aus, David. Hast du dich etwa gar nicht gekämpft?
0: Nein, schließlich habe ich ja Ferien. Hast du denn keinen Kamm bei dir? Hör doch mit dem blöden Kamm auf. Ich habe was viel Besseres. 3 Mark. Und dafür würde ich mir jetzt Eis holen.

0: Da macht eine saure Gurke.
1: Ich will nicht.
2: Nein, wir gehen zum Mittagessen.
0: Kommst du denn nicht mit?
1: Nein, ich kann doch machen, was ich will. Mittagessen mag ich nicht. Und außerdem habe ich keinen Hunger.
2: Nein, ich bin auch.
3: Thank you.

0: geschmeckt?
1: Bei uns gab es Spinat mit Spiegeleiern. Da habe ich mich dick und rund gegessen.
0: Was hast du denn, David? Hast du Bauchschmerzen?
2: Denkst du, man hat Bauchschmerzen, wenn man machen kann, was man will? Gleich spielen wir. Ich will nur mal zur Wasserleitung und trinken.
0: Was haltet ihr von einer Schneeballschlacht?
1: Bist du doof? Mitten im Sommer?
0: Ihr seid aber dumm. Ich kann heute machen, was ich will. Und jetzt will ich eine Schneeballschlacht machen. Los, es darf sich jeder fünf Schneebälle machen. Was glaubt ihr, wie lustig das wird?
3: Allein.
0: Nun los, jetzt fangen wir an. 1, 2, 3.
4: Wenn das meine Mutti sieht, ich habe ihr versprochen, meine Sachen nicht schmutzig zu machen.
0: Alter, heul du, du bist ein Spielverderber.
4: Und du bist ein Dreckspatz.
0: Was bin ich, ein Dreckspatz? Das lasse ich mir von dir nicht sagen. Sei froh, dass du ein Mädchen bist, sonst würde ich dich jetzt verhauen. Aber das Wort musst du zurücknehmen.
1: Ein Dreckspatz bist du nicht, weil ein Spatz gar nicht dreckig ist. Aber ein ganz gemeiner Sandschmeißer bist du.
0: Was bin ich?

0: haben sie Streit und dann laufen sie weg.
1: Und was tun wir jetzt?
0: Jetzt könnten wir zum Teich gehen und Steine reinschmeißen.
2: Ich glaube, es ist bald 6 Uhr. Da gehe ich zu Hause zum Abendessen. Und vorher muss ich mich gründlich waschen. Das solltest du auch tun.
3: Ich mache, was ich will. Und waschen will ich mich nicht. Und nach Hause gehen schon gar nicht.
2: Ich gehe. Mach's gut.

0: Junge, guten Abend, David. Jetzt hast du sicher großen Hunger.
1: Ja, Mutti.
2: Das tut uns aber leid. Du wolltest doch außer Eis und sauren Gurken heute nichts mehr essen. Jetzt haben wir kein Abendbrot aufbewahrt. Also gut, Nacht.

0: Mutti, Vati, wo ist dein Bett? Ich bin müde, ich will schlafen gehen.
1: Wie bitte? Du wolltest doch niemals mehr schlafen. Jetzt haben wir dein Bett verkauft. Das Geld ist in der Sparbüchse. Mutti und ich gehen jetzt schon immer schlafen. Du kannst so lange machen, was du willst. Viel Spaß noch.

Da wird dem kleinen David ganz jämmerlich zumute. Zum ersten Mal in seinem Leben merkt er deutlich, wie unangenehm es ist, wenn man müde ist und kein Bett hat.

Da glaubt David, die Nacht ist schon vorbei und Vati und Mutti wollen ihn wecken. Dabei ist er doch noch so müde. Aber bis zum Morgen ist es noch lange. Den Eltern tut der kleine eigensinnige David nun doch leid.

Nun bekommt der saubere Junge sein Abendbrot. Butterschnitten mit Schnittlauch. Darüber ist David sehr froh. Aber die größte Freude steht ihm noch bevor.

Davids Bett steht wieder da. Natürlich hat der Vati das Bett gar nicht verkauft. Er wollte David nur einen Schreck einjagen. Diesen Schreck hat David doch wohl verdient. Oder was meint ihr? Ob er wohl davon träumt, dass es mehr Spaß macht, das zu tun, was die Eltern wollen? Ich glaube ganz bestimmt. Ein kleiner Junge merkt das bloß nicht immer gleich.

Improvisationsstammtisch habe ich also mit der Kamera 1, das ist die Hauptkamera, gefilmt. Also mit

0: 93 Jahren bin ich der Älteste hier.
1: Ich engagiere mich hier, weil mir das gefällt und weil man eine relativ große Freiheit hat in der Themenauswahl.
2: Also wir sind eine tolle Truppe, wie man so schön sagt. Wir ergänzen uns wunderbar. Jeder bringt Ideen mit und jeder lebt auch von den Ideen des anderen.
1: Mir gefällt eigentlich das Klima hier eigentlich ganz gut.
2: Wir kommen aus den verschiedensten Berufen. Und wir haben nur einen dabei, der hat mal für das Fernsehen der DDR gearbeitet. Und es ist erstaunlich, wie die einzelnen Berufe sozusagen hier aufeinandertreffen und sich in einer gemeinsamen Arbeit finden. Also ich bin durchaus der Meinung, das ist der Antrieb für mich, dass ich hier arbeite, mitarbeite. Wir sind ein Kollektiv, glaube ich, das nicht ein zweites Mal hier in der Gegend zu finden ist.

Allein reisen habe ich vor 2 Jahren begonnen. Nach meinem Schulabschluss war ich ausschließlich immer allein unterwegs. Alleinreisen schenkt mir Freiheit und Selbstständigkeit. Es gibt mir Freude und der Gedanke, meinen Tag selbst zu bestimmen, macht mich glücklich. Zwar lebe ich in Hostels und lerne dort Menschen kennen und verbringe mit ihnen schöne Stunden. Dennoch bin ich den Großteil meiner Zeit für mich. In meinem eigenen Tempo lerne ich die Stadt, in der ich mich in dem Moment aufhalte, kennen. Finde schnell Orte, wo ich gerne bin und an denen ich mich wohlfühle. Über meinen Aufenthalt hinweg werde ich immer wieder zu diesen Orten zurückkehren. In großen Städten zieht es mich meistens ans Wasser. Mit Wasser verbinde ich Ruhe und die Möglichkeit, für mich zu sein und meine Gedanken zu sammeln.

Mit der Zeit ziehe ich mich immer mehr zurück. Ich rede weniger mit den Menschen im Hostel. Meine Tagebucheinträge werden immer länger, obwohl ich gar nichts erlebe, wenn ich jeden Tag auf der gleichen Bank sitze und auf den gleichen Fluss schaue, die gleichen Wege durch die Stadt nehme. Allein. Früher oder später, wenn ich mich durch die fremde Stadt bewege, wird mir klar, wie allein ich bin. Der erst begrüßenswerte Zustand des Alleinseins wirkt nun bedrückend. Mein Fokus wechselt von meiner Innenwelt auf meine Außenwelt. Ich verbringe mehr Zeit in der Altstadt, nehme meine Kopfhörer ab, um die Menschen um mich herum hören, sie besser wahrnehmen und eine Verbindung spüren zu können. Ich sehe die Menschen jetzt viel deutlicher und beobachte sie gerne. Ich frage mich, wer sie sind, was sie machen, was ihnen wichtig ist. Meistens schlägt an diesem Punkt meiner Reise das Gefühl vom Alleinsein zur Einsamkeit um. Aber nicht immer. Manchmal treffe ich in genau diesen Momenten neue Menschen. Mit ihnen fühle ich mich wohl, wir verstehen uns gut. Sie nehmen mir die Einsamkeit und bieten mir Gesellschaft, Gemeinschaft. In kürzester Zeit entsteht Verbindung. Wenn ich daheim bin, fällt es mir schwer, mich auf Menschen einzulassen und eine Verbindung aufzubauen. Auf Reisen ist das nicht der Fall. Die Momente, die ich bisher auf meiner Reise allein erlebt habe, erlebe ich jetzt vollkommen neu mit einer weiteren Person oder mehreren. Gemeinsam. Zusammen Tee trinken, durch die Stadt laufen, auf der immer gleichen Bank auf den immer gleichen Fluss schauen. Meistens fühlt es sich besser an, diese kleinen Momente mit jemandem anderen zu teilen. Aber nicht nur die kleinen Dinge, sondern auch Geschichten und Gefühle. Wir teilen Freude, aber auch Traurigkeit. So oder so, ich genieße die gemeinsame Zeit. Dennoch trennen sich wieder unsere Wege. Nach einer bestimmten Zeit habe ich wieder das Bedürfnis, für mich zu sein. Und nach wie vor reise ich gerne allein.

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0: Auf den ersten Blick wirkt der alte Gasometer im Norden Zwickaus wie ein altes Industriedenkmal. Doch schaut man hinter die rote Backsteinmauer, entfaltet es sich zu einem Zentrum für Kultur, Jugend- und Demokratiearbeit. Mit einem vielfältigen Programm fördert der Verein Alter Gasometer Bildung, Teilhabe und sozialen Zusammenhalt auch weit über die Stadt hinaus.
1: Ja, ich bin die Anna Freidank. Ich arbeite im Soziokulturellen Zentrum in Zwickau. Das ist das Alter Gasometer e.V. Und ich bin hier Kulturpädagogin und habe die Bereichsleitung in der Jugendarbeit. Unsere Angebote richten sich an alle. Also es ist erstmal offen für alle, auch der Jugendtreff, der über den Jugendbereich geleitet wird. Prinzipiell haben wir verschiedene Bereiche. Das ist der Demokratiebereich und der Kulturbereich und der Jugendbereich. Tatsächlich haben wir hier keine klassische Struktur, dass wir sagen können, wir arbeiten von Montag bis Freitag 10 bis 16 Uhr. Die schwierigsten Tage sind, wenn ich früh um 8 hier schon auf der Matte stehen muss und dann 30 Kinder vor dir stehen, mit denen du dann bis zum Nachmittag arbeitest. Dann hast du vielleicht noch den offenen Treff und dann machst du vielleicht am Abend nochmal eine Veranstaltung. Und da muss man natürlich für sich selber auch aufpassen vom Arbeitszeitmanagement, dass man sich da so organisiert, dass man sich natürlich nicht überfordert. Also ich habe Kultur- und Medienpädagogik in Merseburg studiert und aus meiner Sicht war das Studium großartig. Man konnte viele Bereiche besuchen. Ich war sehr fokussiert im Bereich Medien und Fotografie. Das hängt mit meiner freiberuflichen Tätigkeit als Fotografin zusammen. Aus dem sozialen Bereich haben einige Punkte gefehlt, wie zum Beispiel das Thema Drogen. Die Drogenprävention, die Psychologie, da würde ich mir wünschen, dass vielleicht die Möglichkeit besteht, dass auch Kultur- und Medienpädagoginnen quasi die Möglichkeit haben, sich da mehr Informationen oder mehr Wissen zu erlangen. Ich möchte was zu der Gesellschaft beitragen und was war für mich damals wichtig, für mich war es halt wichtig, dass wir alle friedlich miteinander leben können und dass wir das vielleicht auch irgendwie pflegen und halten können. Und wenn man sich die gesellschaftliche Lage manchmal so anguckt, wo die Probleme sind, dann muss man halt auch mal an gewissen Stellen anpacken. Und Zwickau war da eine Herausforderung, aber es lohnt sich. Es ist tatsächlich auch so, dass man so teilweise das Gefühl hat, oder wenn man natürlich auch mit ZwickauInnen redet, mit den Jugendlichen redet, dann ist immer so der erste Satz, wenn ich meine Schule beendet habe, dann bin ich weg. Also das Problem ist natürlich auch, dass viele weggehen und dann in die Großstadt. Und man hat dann so das Gefühl, dass der ländliche Raum irgendwie so ein bisschen zurückfällt. Und alle treffen sich dann in der Großstadt. Und das merkst du dann natürlich auch in deinem Berufsleben. Meine persönlichen Grenzen sehe ich im Bereich der Psychologie. Also gerade mit Themen wie Traumas, wenn Menschen reinkommen, die viel erlebt haben und dann für man es für sich selber feststellt, oh, das ist schon Thematik, wie packt man das dann richtig an, ne? Wie kann man da wirklich unterstützen, denn ich bin ja keine Psychologin und auch keine Therapeutin. Ich wünsche mir viel mehr Medienverständnis. Ich finde, dass auch viele Themen viel, viel ernster genommen werden sollten, auch in der Gesellschaft. Gerade Medienkompetenz ist ein starkes Thema, was wirklich ernst genommen werden sollte und auch angenommen werden sollte. Und aus meiner Sicht sollten viel mehr Medienpädagogen an Schulen tätig sein. Aber es wäre natürlich auch schön, die Verwaltung ist total wichtig, wir brauchen die. Aber dadurch, dass wir natürlich für jede Veranstaltung auch immer Förderanträge stellen müssen, ist der Aufwand natürlich dort sehr, sehr hoch. Und da wäre es natürlich auch schön, wenn man einen Topf hätte, um seine Projekte durchführen zu können.

0: Menschen du für diese 14,7 Millionen Euro anstellen und beschäftigen könntest, die einen guten Job machen würden, ja, ist einfach insane.
1: Ja, das ist krass, ne?
2: In kleiner Runde? Ja, ja, kenne ich. Das ist doch dieser Podcast mit den zwei Medienüberlebenden, oder? Wie hießen die gleich nochmal? Hier Maurice Geider und Nadine? Nee, Quatsch, Julia Krüger. Die beiden quatschen jede Woche mit Medieninsidern über Medien halt. Höre ich echt oft. Ganz gut eigentlich.
3: Hallöchen zu einer neuen Folge in kleiner Runde. Herzlich willkommen. Na Maurice, wie ist es? Hast du Ostern überstanden?
4: Ich habe Ostern sehr gut überstanden. Ich habe übrigens zum ersten Mal, also Ostern ist ja bei uns, erstmal hallo Julia Krüger. Ostern ist bei uns in der Familie nicht so ein Ding. Ne? Also es ist nicht wie Weihnachten. Ne? Weihnachten ist ja, ja, da muss man da sein. Da muss man zur Family und so. Das ist bei uns bei Ostern nicht. Und dementsprechend bin ich auch in Köln geblieben, aber hatte dann in Köln irgendwie so eine Osterfomo, die ich nicht erklären kann. Also so das Gefühl.
1: Hast du Angst gehabt, dass du was verpasst?
4: Ja, ich hatte auf einmal so, ich sah dann natürlich, das Internet ist wieder mal schuld, ne? Ich habe dann wieder gesehen, wie Leute irgendwie Osterbrunchen, wie Leute Ostereier suchen. Ich esse nicht mal Eier. Naja, aber weißt du, das war so FOMO-esk. Und dann haben wir aber gegengehandelt und sind am Ostersonntag mit einer Freundin brunchen gegangen. Und das war sehr österlich. Das war sehr schön. Danach haben wir noch einen Spaziergang gemacht und dann war ich ostermäßig befriedigt. Also ich habe im Prinzip eine richtig gute Kette. Ich habe das Problem erkannt, die Lösung herausgefunden und es gelöst. Und dann ging es mir gut.
1: Sehr schön. Aber das klingt doch gut. Du, ich muss dir sagen, bei uns ist Ostern mittlerweile wie Weihnachten. Ich finde das auch gar nicht so gut, ehrlich gesagt. Also Ostern, also...
4: Ah, ja, Geschenke.
1: Ja, die Geschenke sind zu viel. Mm. Aber ich bin natürlich auch ein Problem, was das angeht.
4: Wieso bist du ein Problem?
1: Naja, weil ich meinem Kind ja auch zu viel kaufe. Weißt du? Und das ist einfach zu viel. Und man ist als Eltern wirklich im Zwiespalt, weil natürlich willst du deinem Kind irgendwie was Gutes tun, der hat tolle Wünsche. Und es ist ja dann denkt man so, na, es ist halt auch Lego. Lego ist ja auch was Cooles. Und Lego ist, da sind die kreativ und da bauen die und da sind die beschäftigt und da machen die was Gutes. Weißt du, es ist ein gutes Geschenk. Aber andererseits ist es zu viel. Es ist einfach zu viel. Ich ersticke in Lego.
4: Ich wollte dir gerade anbieten, ich habe auch noch ein paar ungebaute Lego-Sets hier, aber es sind so erwachsene Sets, also so Blumensträuße und sowas.
1: Nee. Da habe ich schon zu meinen Männern gesagt, Leute, diese Lego-Blumensträuße, da auf die Idee braucht ihr nicht kommen, weil will ich nicht haben.
4: Okay.
1: Stehen ja manche drauf, aber nee, meint es nicht. Ja, und deshalb so, also es ist natürlich hier, also ich sitze für alle, die uns im Videomodus gucken, ja, wir sind ja Videopodcast, man kann uns ja auch sehen, wenn man das möchte. Ich sitze nicht in meiner gewohnten Umgebung, sondern ich bin noch in der Heimat im Eichsfeld und hier, das Eichsfeld ist ja, wissen ja mittlerweile viele, hochkatholisch, habe ich ja glaube ich schon mal erzählt. Und deshalb ist Ostern
4: der einzige Ort in ganz Thüringen, der hochkatholisch ist.
1: Richtig. Und deshalb ist Ostern natürlich hier eine große Nummer, ne, für die Katholiken. Mhm. Das ist ja mit der wichtigste Feiertag im Jahr. Aber von daher, wir zelebrieren das schon sehr, aber mit den Geschenken, das ist zu viel. Das war gestern wie Weihnachten. Also wir nehmen übrigens am Dienstag auf.
4: Aber bei Weihnachten packt man die Geschenke unter den Baum. Wie machten die das dann an Ostern?
1: Ja, nicht unter den Baum, aber unter dem Busch draußen im Garten. Die müssen natürlich suchen, die Kinder. Und bei mir früher, doch bei mir, Mann. Ich kann mich, wie war denn das bei dir? Hast du zu Ostern Geschenke bekommen? Also bei mir war
4: ja,
1: es schon
4: klein.
1: So. Also ich habe da halt sowas bekommen wie Inline-Skates, ne, für den Frühling. Also was man dann, weil ich habe ja immer im Oktober Geburtstag gehabt und das war dann halt, da kriegt man ja keine Inline-Skates geschenkt. Da kann ich ja im Herbst kann ich ja nichts mit Inline-Skates so richtig anfangen.
4: Es gab schon große Geschenke, aber ein großes. Also an Ostern gibt es ja mehrere, an Weihnachten gibt es ja mehrere größere Geschenke und so. Ne? Mhm. An Ostern gab es auch großes Geschenk, aber eins. Und meistens war das so, dass es dann nochmal bei Oma und Opa eins gab, als sie nochmal gelebt haben. Und halt bei meiner Mama eins. Ich weiß, ich glaube, ich habe mal zu Ostern, glaube ich, mal ein Lego-Piratenschiff bekommen. Das gibt's auch noch. Das steht noch auf dem Dachboden bei meinen Eltern. Aber das war's. Also nicht so, es war nicht vergleichbar mit Weihnachten. Mhm. Definitiv nicht.
1: Ja, ich glaube, bei uns war das auch so. Ein großes und dann so Kleinigkeiten, viel Süßigkeiten. Naja.
4: Ja, viel Süßigkeiten. Und Eier ohne Ende.
1: Eier ohne Ende.
4: Aber bevor wir gleich in die News der Woche starten, Ostern spürt man in den Medien, es ist nicht so viel passiert, es gibt trotzdem ein paar spannende Geschichten, aber eine spannende Geschichte hat sich ja bei dir auf dem Konto abgespielt, ne? Du bist in eine Abo-Falle gerannt.
1: Leute, Ich habe mich aufgeregt letzte Woche. Maurice hat den ganzen Frust in einer Sprachnachricht abbekommen. Ich bin bin aus allen Wolken gefallen. Ich bin morgens aufgewacht und habe gesehen, dass mir über 300 Euro von PayPal abgebucht wurden. Und ich gleich Panik gekriegt. Ich habe gedacht, ich wurde gehackt. Ich konnte das nicht zuordnen. Mhm. Dann gehe ich in den Verlauf und dann steht da der Deutsche Presseverband. Und ich so, Deutsche Presseverband? Und dann war das halt, ich möchte ehrlicherweise an dieser Stelle keine Namen nennen, Maurice, weil ich möchte hier jetzt nicht... Eine große Wochenzeitung, wo ich vor über einem Jahr der Meinung war, ich möchte jetzt den Journalismus auch ein bisschen unterstützen und habe ein Abo abgeschlossen. Ich habe das nochmal im Verlauf gesehen, da gibt's so eine Leseprobe, ne? Da bezahlst du 1 Euro, dann kriegst du so eine Leseprobe und dann geht das, weiß ich nicht wie lange. Ich weiß es nicht mehr, wie lange diese Probezeit ging. Aber die nimmt man natürlich mit, diese Probezeit. Aber ich wollte ja auch, dass das weitergeht, weil ich wollte ja gerne den Journalismus unterstützen.
4: Ja.
1: Und dann gab's da, anscheinend war das nur ein Angebot, weil ich habe dann für ein Jahr 40 Euro bezahlt und ich dachte ja, das ist ja fair. Der Preis ist ja fair. So. Und jetzt startete aber das nächste Jahr und dann haben die mir für ein Jahr über 300 Euro abgebucht. Und anscheinend, ich kann es dir nicht mehr sagen, weil es ist ein Jahr her und ich kann mich auch an diesen Prozess nicht mehr so richtig erinnern, haben die da im Kleingedruckten dann irgendwo stehen gehabt, dass das dann wahrscheinlich ab dem zweiten Jahr in der Woche 6,90 Euro kostet oder so. In der Woche 6,90 Euro. Welcher Mensch kann sich das denn leisten? Das ist ja irre. Ey, und dann habe ich dann erstmal alles storniert und habe gedacht, ich wurde hier abgerippt oder so, weil ich das gar nicht so richtig verstehen konnte. Und dann bin ich irgendwann darauf gekommen, wo das alles herrührt. Dann habe ich da im Kundencenter angerufen und habe diesen Mitarbeitenden, und das mache ich wirklich selten. Also wirklich, der hat mir die Sachen erklärt, das war so kompliziert, ich habe es gar nicht richtig verstehen können und habe dann immer wieder so nachgefragt. Der hat dann auch Sachen gesagt, die einfach so schwammig waren. Und dann bin ich so leer gedreht, wirklich. Also was heißt leer gedreht? Ich habe den nicht angeschrien oder so, aber ich war sehr, sehr direkt und sehr bestimmt und habe gesagt, das ist für mich der klassische Fall einer Abo-Falle. Ich finde das von so einem seriösen Unternehmen wirklich eine, also es geht gar nicht. Ich möchte, dass sofort alles gekündigt wird, und ich finde,

0: aufpassen, was man da zustimmt. Ne? Also ja. Das, ich habe mich so aufgeregt, wirklich. Und ich habe jetzt sowieso, weißt du, wir leben ja im Zeitalter der Abonnements. Und ganz ehrlich, ich habe ja zum Teil gar keinen Überblick mehr, wo habe ich jetzt über ein Abo? Ich musste jetzt echt mal ein bisschen aufräumen und mal gucken, was nutze ich eigentlich und was nutze ich nicht. Also das hier ist deine Erinnerung, einfach mal zu checken, wo sollte man vielleicht nochmal nachschauen und vielleicht mal ein Abo löschen.
1: Uns zu abonnieren ist kostenfrei. Ja. Das kostet nichts. Das könnt ihr jetzt auch machen.
0: Das ist die gute
1: Nachricht. Das könnt ihr machen jetzt, während unser Jingle läuft. Dann starten wir rein in die Nachrichten, in die Newsmeldungen der Medienwelt der Woche. Ihr könnt uns auch eine positive Bewertung dalassen oder einfach auch Julias Ragebait so ein bisschen kommentieren. Das könnt ihr auch machen. Freut, ist ja kein Ragebait, ist ja Quatsch. Aber wir freuen uns auf jeden Fall, wenn ihr uns abonniert. Kostet nichts und dann sind wir in 10 Sekunden zurück. Und dann haben wir Menschen hier in den Nachrichten quasi, die sich dieses Abo definitiv leisten könnten, Julia.
0: Ja.

0: Jetzt habe ich mich natürlich ganz schön darüber aufgeregt, Maurice, ne? Aber
1: Ja.
0: ich habe auch eine schöne Meldung aus der letzten Woche, worüber ich mich sehr gefreut habe, war auch mal Thema bei uns hier im Podcast. Und zwar habe ich tatsächlich noch eine Konzertkarte bekommen für Olivia Dean in Berlin.
1: Die konntest du mit dem gesparten Geld zahlen.
0: Genau, nee, für einen guten Preis.
1: Dafür gibt's erstmal einen Applaus und das freut mich. Das ist eine schöne Meldung, das ist eine sehr schöne Meldung. Also du siehst, was du daran siehst, ist ja Gut und Böse liegt beieinander. Das ist wie Yin und Yang. Ja, übrigens, dass du so, ich nenne es jetzt mal Crash Out gegangen bist an der Hotline, das hätte eigentlich ich sein können, weil ich bin so ein Kandidat dafür. Wenn man mich an so Hotlines behandelt wie einen wie jemanden, der keine Ahnung hat, wie so ein Fünfjährigen, ja. Also, wir kommen zu den Menschen, die ich angekündigt habe, die sehr viel Geld haben. Denen wäre das alles scheißegal, Julia. Wir haben das vor einem halben Jahr schon mal gesagt, als damals ProSiebenSat.1 aufgekauft worden ist durch die italienische MFE, die Media for Europe, die italienische Medienkette, die dem Sohn von Silvio Berlusconi, nämlich Silvio Berlusconi Junior, gehört. Ich glaube, er heißt Pier Silvio Berlusconi, der Mann. Und da haben wir uns ja dann gefragt, wie geht's weiter? Die Antwort kam sehr, sehr schnell. Man hat mit einem Wusch an einem Tag die drei wichtigsten Manager der ganzen Firma zack entlassen. Und das Skurrile war, ein paar Wochen vorher haben wir erst gemeldet, dass die alle eine Vertragsverlängerung bekommen haben für 5 Jahre, für 4 Jahre. Jetzt ist der Jahresbericht draußen. Also es ist nicht so, dass ProSiebenSat.1 eine Pressemitteilung geschickt hat und gesagt hat, hey, guckt mal, das hat es uns so gekostet, sondern es ist ein Aktienunternehmen. Aktienunternehmen müssen einen Jahresbericht ganz transparent für ihre Aktionäre unter anderem, aber auch für Anlegerinnen und Anleger veröffentlichen. Und da stehen alle Zahlen drin, das ganze Haushaltsjahr steht da drin. Und da steht drin, dass das gesamte, also die Formulierung ist wie folgt. Die Aufwendungen für die Neuaufstellung des Vorstandes haben insgesamt 14,7 Millionen Euro gekostet. Es handelt sich um 3 Personen. Und zwar handelt es sich hier um, Achtung, einmal Bert Habitz. Das war der Vorstandsvorsitzende. Wer sich an den noch erinnern kann, der hatte so extrem, der sah ein bisschen aus wie der junge Arnold Schwarzenegger. Also der Terminator Arnold Schwarzenegger. Für mich war es immer so, der war wirklich sehr kantig, also falls ihr mal optisch noch jemand kennt. So. Martin Mildner war der CFO, also der Chef der Finanzen, und Markus Breitenecker, der COO. COO, das ist der im Prinzip Programmchef, das ist COO ist nicht Programmchef, CCO ist Programmchef. COO ist Online-Krams und sowas. Genau, Markus Breitenecker, der war für Joyn zuständig, ne? Der hat Joyn mit aufgebaut und unter anderem auch die sehr erfolgreiche Etablierung von Joyn in Österreich durchgeführt, als die sogenannten Superstreamer. Und die haben insgesamt, haben die alle so 12,8 Millionen bekommen und der Rest der Summe geht als Sozialleistungen drauf, weil nämlich auch für die gesamte Vertragslänge, die noch aussteht, die Sozialleistungen, also Gesundheit, also Krankenkasse, Sozialversicherung, Arbeitslosenversicherung, Pflegeversicherung und Rentenversicherung muss auch getragen werden für diese Personen, für die gesamte Laufzeit dieser Verträge. Das ist im Prinzip, als ob die danach arbeiten würden, so werden die bezahlt, aber sie müssen gar nicht mehr arbeiten. Es ist einfach, Julia, das müsste uns mal passieren. Also das ist, finde ich, das ist ja so ein vergoldeter Abschied. Das ist unglaublich. Und am meisten bekommt natürlich der Chef von allen, der Bert Habitz, der ehemalige CEO. Allein er hat 5,

0: 4 Millionen Euro für sein vorzeitiges Ausscheiden bekommen. Sein Vertrag wäre eigentlich noch bis Oktober 2028 gelaufen. Und das muss man sich erstmal leisten können. Und wenn ich das, also das macht mich ja auch so ein bisschen sauer, weil auch bei ProSiebenSat.1 sind sehr, sehr viele Menschen entlassen worden oder in frühzeitige, wie nennt man das, freiwilligen Programme gegeben worden, wo man dann halt freiwillig geht und dann noch eine Summe mitnimmt und so. Und das hätte, was, wie viele Menschen du für diese 14,7 Millionen Euro anstellen und beschäftigen könntest, die einen guten Job machen würden, das ist einfach insane.
1: Ja, das ist krass, ne? Also ich konnte die Zahlen auch fast nicht glauben, als ich das gelesen habe. Aber wir haben es uns ja so ein bisschen gedacht, ne?
0: Ja.
1: Also wir haben ja schon gesagt, das wird echt teuer und es wurde teuer und anscheinend ist es denen das aber wert. Also
0: ich weiß es auch nicht. Ich frage mich ja auch immer, also es ist eigentlich nicht ethisch, sich über den Wert eines Menschen zu unterhalten. Aber über in einem Berufskontext kann man das schon machen, finde ich. Also wie viel ist denn ein Job eigentlich finanziell wert? Und ich glaube nicht, dass das, also das ist es einfach nicht. Also ich weiß auch nicht, was so ein, natürlich weiß ich, was ein CEO macht, aber ich weiß nicht, ob das so ein großer Unterschied ist, ob da jetzt A oder B sitzt mit einer bestimmten Grundkenntnis und einer Expertise und einer gewissen Bildung. Dann, ich weiß es nicht, ob man das nicht hätte weitermachen können. Aber es war auch schon verrückt, dass die Verträge verlängert wurden. Das war ja schon absehbar, dass sie gekauft werden und dann irgendwas passiert. Also 14,7 Millionen. Alter Scheiter.
1: Ja, ja, das ist schon krass, ey.
0: Das
1: sind Summen, das ist Wahnsinn. So, wir haben jetzt hier noch eine KI-Meldung. Und zwar, ich weiß ja nicht, wer von euch nachts Radio hört. Also ich persönlich nicht. Ja, nee, also ich bin selten nachts wach und deshalb höre ich nachts auch kein Radio. Aber nachts werden jetzt wohl in manchen Sendungen schon KI-Stimmen eingesetzt. Zum Beispiel in der Sendung Popnacht. Da werden
0: der ARD. Das ist wichtig, der ARD, ne?
1: Genau, genau. Da werden Wetterberichte und Verkehrsmeldungen von KI-Stimmen gesagt. Ne? Also aufgesagt. Und ehrlicherweise, also ja, es ist, ich finde es so ein bisschen, man muss sagen, wir sind da ja noch ganz am Anfang, ne? Also das wird sich sicherlich perfektionieren in den nächsten Jahren. Da wirst du wahrscheinlich kaum noch einen Unterschied hören. Aber mittlerweile hört man den eben noch. Und das macht's von der Qualität her halt echt so ein bisschen billo auch, ne? Also die KI-Stimmen, die wirken halt sehr steif. Die sprechen bestimmte Sachen auch einfach falsch aus. Ich habe gelesen, anstatt Chaussee sagen die dann halt sowas wie Geschosse oder so. Weißt du?
0: Er hat das Problem mit dem V. Der Vatikan wird immer als Vatikan ausgesprochen.
1: Ja, oder dann wird aus einem Brand, das wird dann Englisch ausgesprochen, dann sind das so Brands oder so, weißt du?
0: Brand.
1: So Brand. So, also das ist halt der Redefluss, der ist halt nicht so richtig natürlich gegeben. Ne? Also es wirkt halt alles. Es wirkt halt unecht und es wirkt halt dann auch irgendwie, gerade wenn das halt Programme der ARD, der Öffentlich-Rechtlichen sind, denke ich mir auch immer so, Leute, ihr habt doch einen Qualitätsanspruch und wenn das noch nicht so richtig die Qualität abbildet, die man eigentlich abliefern möchte, frage ich mich immer, warum macht man das jetzt schon? Warum wartet man dann halt nicht wenigstens, bis es wirklich auch so gut klingt wie ein echter Mensch?
0: Ja, also ich habe da auch viele Gedanken zu. Also erstmal muss man sagen, diese ARD-Popnacht, das gibt's ja schon eine Weile, dass abends die Popwellen der ARD zusammengeschlossen werden zu einem Programm. Das sind Sender wie WDR2, Antenne Brandenburg, MDR, was ist denn das? Jump. Und solche Sender, also die super Mainstream-Sender der jeweiligen dritten Programme. Und die haben ja schon eine Weile dieses gemeinsame Pop-Programm gemacht. Und die hatten immer das Problem, dass die, also ich habe das schon öfter mal gehört, wenn man mal so nachts fährt. Also wenn du sehr früh morgens irgendwo hinfährst und es läuft noch diese Popnacht, weil die Morningshow noch nicht begonnen hat. Oder du fährst mal, weiß nicht, in den Urlaub rein. Also es gibt schon mal diesen Moment, wo man nachts da auf der Autobahn das hört. Und die hatten immer das Problem, dass sie halt auch den Verkehrsservice dann fürs ganze Land gemacht haben. Das war immer ein bisschen bekloppt. Du bist dann irgendwie in Berlin und kriegst dann eine Meldung für zwischen Augsburg und Regensburg 3 Kilometer Stau. Da denke ich so, ja, geil, so brauche ich hier nicht. Und da ist ja die Idee gut, dass sie das jetzt regionalisieren mit der KI und dank der KI das auf exakt die gleiche Länge kriegen, sodass sie diese Ver-

0: Verkehrsmeldung genau da reinstöpseln können. Mhm. Das Problem ist halt nur, wenn es dann einfach scheiße klingt und kacke ausgesprochen wird, dann bringt mir das halt auch nichts, ne?
1: Ja.
0: Und du hast absolut recht. Die Frage ist Qualitätsanschluss. Ich hatte auch gelesen, dass die Tippfehler der Redakteure, die es ja durchaus gibt, bin auch jemand, der gerne Tippfehler macht.
1: Werden.
0: Die werden halt mitgelesen. Ja. Das ist halt so. Das ist halt
1: also,
0: alles.
1: Also, du ganz ehrlich, ich glaube, das ist die Zukunft im Endeffekt, ne? Und das wird auch irgendwann richtig, richtig gut klingen.
0: Ja.
1: Aber jetzt gerade im Moment, also wir merken ja selber, wir arbeiten ja selber mit KI-Programmen. Ja. Und wir merken ja selbst, wie viele Fehler da auch einfach noch gemacht werden. Und ganz ehrlich, ich als Person, die sich mit dieser Thematik auch so ein bisschen beschäftigt, wenn ich das hören würde, ich würde nicht darauf vertrauen, dass das jetzt stimmt, was mir da gesagt wird.
0: Ja, das stimmt. Also gab es in etwas, ich sage jetzt mal, noch schlechter, schon etwas länger hier in Nordrhein-Westfalen im Digitalradio gab es WDR Verkehr. WDR Verkehr war ein digitaler Radiosender, der dir wirklich 24/7 einfach automatisiert Verkehrsmeldungen vorgelesen hat. Wahnsinnig spannender Sender. und das war wirklich wie so eine automatische Ansage, ne? Also das war wirklich so A3, 5 Kilometer zwischen Frankfurt und Köln. Das klang so falsch. Also, und wenn das jetzt ähnlich scheiße falsch klingt, das ist einfach, dann, die haben's, eigentlich haben's doch, ich verstehe es auch nicht. Wenn das jetzt eine Meldung wäre, weißt du, von so einem Privatsender, weißt du, von, was weiß ich, von Radio, Hitradio, Husepuckemuckel, ja, verstehe ich. Die haben einfach gar nicht mehr die Kohle. Aber die Öffentlich-Rechtlichen haben eigentlich die Kohle. Das muss doch nicht sein.
1: Ja, ja. Ja, und weißt du, ich habe jetzt auch noch so einen Artikel KI in Bezug Medienbranche und so gelesen und habe mich dann auch gefragt, was würden wir eigentlich machen, wenn wir durch KI ersetzt werden würden?
0: Mhm.
1: Ich meine, wir sind ja in einem Beruf, wo man immer flexibel sein muss. Ne? Es kann sich super schnell alles ändern, von heute auf morgen. Ich meine, du hast es auch durch. Du hast dich ja auch so ein bisschen neu aufgestellt in den letzten Jahren mit dem Podcast-Thema und so. Und wenn es wirklich nicht mehr die Medien sind, Maurice, was würdest du machen?
0: Oh, das ist schwer. Also es ist ja immer eine Frage, wie dieses Abschaffen funktioniert. Also meine Theorie ist ja, dass bekannte TV-ModeratorInnen und Moderatoren, ModeratorInnen und Moderatoren, ModeratorInnen an einem gewissen Punkt kommen werden, wo sie ihre Stimme und ihren Look verkaufen. Also Beispiel, so eine Frauke Ludewig bei RTL, ja, die wird das ja nicht mehr 20 Jahre machen, aus vielerlei Gründen. Aber wenn die Frauke sich jetzt in 3D-Scanner stellt, ja, und ihre Stimme verkauft und dann ein Avatar gebaut wird, dann kann die das noch 20 Jahre machen. Hm. Und wenn du dann die ganze Zeit aber Lizenzgebühren dafür bekommst, dann ist das ja im Prinzip, wie nennt man das so schön, passives Einkommen. Ja, dann ist das eine Option, wo ich mir denke, das soll doch die KI machen und ich kriege die Kohle dafür. Das ist aber nur für ganz wenige wird das passieren. Hm. Ne? Also
1: aber kann man darauf vertrauen, dass dann halt kein Schindluder getrieben wird mit dem eigenen
0: natürlich
1: Gesicht
0: nicht.
1: Und Körper?
0: Natürlich nicht.
1: Das ist halt gefährlich, ne?
0: Da kannst du überhaupt nicht drauf vertrauen.
1: Ja, aber es ist manchmal frage ich mich das schon. Was wäre so noch beruflich möglich?
0: Das ist so schwer zu beantworten, dass ich das ist,
1: weißt du es nicht? Also könntest du es auch nicht beantworten, was du machst?
0: Gerade aus der Pistole geschossen kann ich es nicht sagen. Also es gibt so Sachen, die ich gern mache. Also ich gärtnere ja gern, aber ich weiß aus guter Quelle, dass der Job des Gärtners nicht das ist, was ich mir vorstelle darunter. Ja, also das ist einfach nicht so der Fall.
1: Du, aber ich könnte mir vorstellen, dass genau diese Jobs fernab von der ganzen Digitalisierung vielleicht sogar wieder einen Aufschwung bekommen, weil man keinen Bock mehr hat auf den ganzen künstlichen Scheiß und auf die ganze, ja, genau. Weil ich meine, sowas wie Angeln oder so, ne, solche Hobbys wie Angeln ist ja auch total wieder am Start. Also es ist ja, hat ja voll so ein Revival bekommen in den letzten Jahren. Und das hat natürlich auch einen Grund, weil die Leute vielleicht auch gar nicht mehr so viel Bock haben, am Handy zu hängen.
0: Ja, ich glaube, das, also Handwerk noch, es wird irgendwann der, also in 20, 30 Jahren wird es wahrscheinlich auch humanoide Roboter geben, die das sehr gut dann können. Jetzt gerade definitiv wird es auch einen Boom darauf geben. Da gibt es ja auch noch Jobs und zwar sehr, sehr viele. Mhm. Und es ist ja auch nicht, es hat ja auch seine Gründe, warum Handwerker und Handwerkerinnen immer teurer werden, wenn du versuchst, sie zu bekommen. Ja.

0: komm.
1: Ja.
0: Also Termine sind rar und dann ist die Leistung relativ teuer. Das liegt ja alles damit drin. Also als erstes werden wir abgeschafft und alles, was Service ist und alles, was irgendwie am Computer ist und so, das wird als erstes alles dahin siechen. Und das passiert ja teilweise auch schon. Mhm. Nur es wird, glaube ich, auch dann irgendwann eine Bewegung geben, die, ich sage jetzt mal so, human-made als wirklich Qualitätsetikett hat, ja.
1: Ja.
0: Und dann werden sich Menschen danach sehnen, nach human made. Aber erstmal wird's hart. Und es wird, glaube ich, auch nicht einfach. Und das wird auch gesellschaftlich eine große Herausforderung werden, damit klarzukommen, dass einfach viele Leute keine Jobs mehr haben und wie man, also ganz, ganz schwierig. Also ich bin ja kein Fan von Elon Musk, ganz im Gegenteil, ich finde den furchtbar. Aber der hat mal gesagt, in so ein paar Jahren werden 30% der Weltbevölkerung einfach nicht mehr arbeiten müssen, weil ihre Jobs überflüssig werden. Und da wird er sehr recht mit haben, glaube ich.
1: Ja,
0: ja. Oh, können ja nicht alle zum Mond.
1: Bedeutet auch, ne?
0: Ja, ja, ja.
1: Naja,
0: oder bei,
1: mal,
0: oder bei DSDS. Bei DSDS bewerben.
1: Julia. Genau.
0: Bei DSDS bewerben.
1: Du, da habe ich ganz tolle Chancen mit meiner lieben Stimme.
0: Das Problem ist nur, ja, du hast ja schon ein paar Mal hier gesungen. Naja,
1: ja,
0: das Problem
1: gut.
0: ist nur, dass halt DSDS dann halt auch keiner mehr guckt. Also das war die große Frage. DSDS ist gestartet am letzten Wochenende, am Osterwochenende, wesentlich später als sonst. Es startet ja gewöhnlicherweise immer direkt im Anschluss an den Dschungel oder manche sogar schon früher im Dezember, gab es alles schon. Jetzt also im März-April-Übergang und mit der großen Ankündigung, alles neu bei DSDS. Leute, ich will euch nicht spoilern. Nichts ist neu. Ich habe mir eine Folge angeguckt. Es ist nichts neu. Das Einzige, was neu ist, ist alles das, wo gespart wird, wo man sagt, das ist jetzt neu. Neu ist jetzt, das wird jetzt im RTL-Studio in Köln produziert. Nicht mehr woanders. Das ist aber, Leute, es ist eigentlich das Gleiche wie immer. Das ist auch okay, weil es ist einfach über 20 Jahre ein gelerntes Produkt und es wäre auch irgendwie weird, wenn es wirklich, wirklich alles neu wäre. Dementsprechend ist es interessant gewesen, einfach mal auf die Quoten zu gucken und da kommt jetzt wieder der Quotenmeier in mir raus und dann checken wir das mal. Und das ist nämlich ganz interessant, wie man heutzutage noch Erfolge erzielen kann. Also ab wann was ein Erfolg ist. Also die Show hat in der sogenannten klassischen Medien, in der klassischen Zielgruppe, das sind die 14- bis 49-Jährigen, das ist eine Zielgruppe, die heute auch nicht mehr so aktuell ist, aber man nutzt sie immer noch als die Hauptzielgruppe, hat sie 9,8% Marktanteil gemacht. Das heißt, 9,8% aller 14- bis 49-Jährigen, die an dem Tag um die Uhrzeit Fernsehen geguckt haben, haben DSDS geguckt. Und das ist damit die meistgesehene Sendung des Tages gewesen. Mit 9,8%. Das ist schon mal gar nicht so viel. Und jetzt kommt es ja. Wenn man jetzt mal diese Eingrenzung.
1: Haben irgendwie zu kämpfen und alle müssen gucken, wie kriegen wir es hin, dass wir die Leute halt wieder vors Fernsehen kriegen. Und ich meine, es wird auch nicht besser in den nächsten Jahren. Ganz im Gegenteil. So, dann gab es noch eine Meldung. Darüber haben wir im letzten Jahr auch ganz intensiv gesprochen. Und zwar das Reportagemagazin Klar, was ja vom NDR und vom BR produziert wird. Das geht jetzt in die nächste Runde. Da gab es im letzten Jahr Pilotfolgen mit der Moderatorin Julia Ruß, die ja eher als sehr konservativ auftritt. Also die ist eine konservative Person. Mhm. So wird sie betitelt und dargestellt. Ob sie sich selbst so sieht, weiß ich gar nicht, aber wahrscheinlich schon. Und diese Pilotfolgen, die dort veröffentlicht wurden in der ARD-Mediathek und liefen auch im Fernsehen, die haben für Schlagzeilen gesorgt. Und gerade auch im Sender des NDRs, da gab es einen richtigen Aufstand, ja, gegen Julia Ruß. Also man muss sagen, dieses Format Klar, das befasst sich mit aktuellen gesellschaftlichen und politischen Themen und will halt Klartext sprechen und auch die Sichtweise der Gesellschaft abbilden und zwar wirklich dann von der gesamten Gesellschaft. Und im Endeffekt soll dieses Format auch die Antwort darauf sein, auf die Vorwürfe, die ja immer kommen, dass das öffentlich-rechtlich oder dass die öffentlich-rechtlichen Sender halt eher linksorientiert sind, ne? Und sich dann halt manche Teile der Gesellschaft halt überhaupt gar nicht abgebildet sehen oder halt auch einfach eine andere Meinung haben, weil die vielleicht eine andere Realität haben im Alltag, ne? Und viele fühlen sich da vielleicht auch nicht richtig gesehen. Und das war eben dann so die Antwort auch mit der Moderatorin Julia Ruß, die eben halt eher konservativ ist. Und Kritiker empfinden das Format dann aber halt zu reißerisch und zu rechtsorientiert. Ja, also es war dann sozusagen genau das ganze Gegenteil und deshalb sorgten eben diese ersten Pilotfolgen, was auch sehr reißerische Themen waren, gerade im NDR für einen Aufstand. Und die Folge war dann eben, dass der NDR gesagt hat,

0: Er möchte mit der Moderatorin Julia Roos nicht weiterarbeiten und hat stattdessen die Moderatorin Tanit, wo habe ich den? Koch,
1: kann, Tanit, so heißt sie, Koch, meine Tanit, ehemalige Chefin.
0: Auch ehemalige Bild-Chefredakteurin, quasi ins Boot geholt. Und jetzt geht dieses Format in die nächste Runde. Die Tanit Koch, die wird quasi alle Folgen, die vom NDR kommen, moderieren. Und der BR möchte aber weiter mit Julia Roos arbeiten. Und deshalb wird sie alle Folgen vom BR moderieren. Also im Endeffekt, es gibt 6 Folgen und die wechseln sich ab. Ne, der NDR macht 3, der BR macht 3. Und dann wechseln die sich ab. Und das war halt, das wirkte halt im letzten Jahr, ne? Das hat halt wirklich für Aufsehen gesorgt, weil man halt so dachte, ihr seid euch halt auch untereinander überhaupt nicht einig. Ne? Also ja. der eine will das, der andere will das. Und dann konnten natürlich auch viele Kritiker, die eben sagen, die Öffentlich-Rechtlichen sind eher linksorientiert, die konnten halt sagen, ja, seht ihr, jetzt ist da mal eine, die halt mal eher konservativ ein bisschen an die Sache rangeht und dann wird sie abgesägt. Ne? Man sprach dann auch von Cancel Culture und so, dass ja, das hat ganz schöne Wellen geschlagen. Aber was wir wissen, das Format geht jetzt bald wieder los. Es gibt insgesamt 6 Folgen und die erste Folge kommt vom NDR, also wird von Tanit Koch moderiert. 15. April läuft's im Fernsehen um 22 Uhr im NDR und im BR. In der ARD-Mediathek ist es dann natürlich auch schon abrufbar. Und zwar wird das Thema sein Zielscheibe Polizei, Pöbeln, Hass und Gewalt. Also es geht in dieser Folge um die Übergriffe gegen Polizisten, was man ja gerade auch in Berlin ganz oft jetzt schon mitbekommen hat, dass Polizisten haben es da nicht so leicht. Ich habe da auch einen Bekannten in Berlin, der ist auch Polizist und der sagt, oh, es ist einfach crazy. Genau, die nächste Ausgabe von Klar folgt dann schon am 29. April. Die Folge kommt dann vom BR, also wird die dann Julia Roos moderieren. So ist jetzt der Plan. Ich bin echt gespannt, wie die Tanit Koch das machen wird.
1: Ich auch. Also ich habe Tanit Koch bei RTL 3 mal auf den Gang getroffen, die war nicht lange da. Also wenn ich sage, meine Chefin, die war irgendwie 3 Wochen meine Chefin und dann, es war die Phase, wo sehr viele Menschen von Axel Springer zu RTL kamen, dann da sehr viel umgebaut wurde, dann da ganz viel nicht funktioniert hat, dann sind die auch alle wieder gegangen. Mhm. Bis auf eine Person, die da heute noch in der Chefredaktion sitzt. Aber sonst sind die alle gegangen. Also Tanit Koch war eher so eine glücklose Chefredakteurin bei RTL, die hat ja auch NTV verantwortet in kurzer Zeit. Hat danach übrigens, ich will das jetzt gar nicht so, aber eine Glücksritterin war sie halt eine Zeit lang nicht. Darum gönne ich ihr, dass sie diesen neuen tollen Job hat. Hat ja dann auch die Pressearbeit und die Kampagne für den früheren Kanzlerkandidaten, mein Name, CDU, wer hat gegen Olaf Scholz verloren? Wie Boris Pistorius, die verwechselt man immer gerne beide.
0: Armin Laschet.
1: Armin und Achim, kommt aus der gleichen Hölle, der Name. Armin Laschet.
0: Wo ist der eigentlich? Den sieht man gar nicht mehr.
1: Der ist noch Bundestagsabgeordneter und der ist auch, glaube ich, irgendwie, der hat auch ein Thema, wofür er Sprecher ist seitens der CDU-Fraktion. Aber
0: ich hab den schon ewig
1: Armin
0: nicht mehr
1: Laschet
0: gesehen.
1: Ist ja gestolpert über den Lachskandal. Wer sich noch daran erinnern kann, dass ich weiß nicht mehr, was der Ansatz war, aber es war was ganz Trauriges, irgendwas, viele Menschen tot und so und da gab es eine Presseveranstaltung und er steht hier im Hintergrund und lacht sich ein und macht so ein paar Jokes und das war ganz, ganz unangemessen. Genauer Kontext weiß ich jetzt nicht mehr, aber darüber ist er unter anderem gestolpert und ein paar andere Sachen. Er war einfach ein glückloser Kandidat mit einer glücklosen Kampagnenchefin und das ist Tanit Koch gewesen. Und darum finde ich es übrigens so ganz interessant, weil Tanit Koch ist jetzt auch nicht, ich sag jetzt mal, politisch, im politischen Spektrum ist sie jetzt auch nicht so viel unkonservativer, glaube ich, als Julia Roos. Wahrscheinlich jetzt nicht so streng konservativ, aber schon auch konservativ, wenn man für die CDU einen Wahlkampf organisiert und mal bei Axel Springer in der Chefredaktion saß, dann ist er bestimmt jetzt nicht, ich sag jetzt mal, nicht Wählerin der Linken, ja. Und darum finde ich es ganz interessant, dass das, weil der NDR auch gerne von unterschiedlichen Perspektiven spricht und so, und das ist irgendwie so, nee, so unterschiedlich sind die nicht. Aber ich bin auch gespannt, wie sie es macht. Ich freue mich darauf. Ich fand Tanit Koch tatsächlich, wenn sie Sachen moderiert hat, immer cool und gut. Da mochte ich sie. Ich glaube, irgendwann ist auch diese Pechsträhne jetzt dann mal vorbei. Freut mich für sie.
0: Ja, ich werde es mir auf jeden Fall angucken.
1: Okay, gut, dann berichte mir. Mich triggert das immer so ein bisschen, wenn so sehr polarisierende Themen dann auch noch sehr polarisiert aufbereitet werden.
0: Ja.
1: Dann kann ich das manchmal nicht sehen, gebe ich zu. Dann ist das einfach so, ich mir denke,

0: so, dann fehlt mir auch dann die andere Sichtweise. Und zwar in alle Richtungen. Also es
1: und
0: ist
1: das
0: einfach,
1: war ja letztendlich auch die Kritik an den Pilotfolgen aus dem letzten Jahr mit Julia Ruhus, dass eben nicht beide Seiten
0: richtig
1: ordentlich beleuchtet worden. Ne? Also dann wird dann halt nur diese reißerische Seite betrachtet, ne? Damit andere Teile der Gesellschaft sich irgendwie abgebildet sehen. Aber dann wird halt die andere Seite halt. Also, ne? Also mir fehlt einfach, ich finde es so schade.
0: Ist nicht ausgeglichen.
1: Dass es nicht ausgeglichen ist. Und ich finde, das finde ich aber immer schade. Ne? Es geht mir gar nicht nur um diesen, dieses Format, sondern mir fehlt die Mitte so. Dieses ständige Radikale, das nervt mich einfach so. Mich nervt das auf beiden Seiten. Ich bin kein Fan von irgendwas Radikalem. Mir fehlt einfach die ausgeglichene Mitte.
0: Und das war übrigens der Grund, warum, ich erinnere mich nämlich jetzt gerade, warum der NDR sich von Julia Ruß getrennt hat, und dann, weil es innerhalb der NDR-Belegschaft diese Kritik gab.
1: Genau.
0: Und die Belegschaft hat quasi eine Art interne Petition gestartet, dass man das ändern soll. Und deshalb hat der NDR das überhaupt erst gemacht. Mhm. Also so kam das ja zustande. Weil du es gerade auch gesagt hast, wegen der politisch ausgewogenen Berichterstattung, kann ich allen, die gerade zuhören, die letzte Folge unserer Kollegen Chris Guse und Suholl da übers Podcasten, heißt ihr Podcast, empfehlen. Die haben nämlich die RBB-Intendantin Ulrike Demmer zu Gast. Die RBB, der Rundfunk Berlin-Brandenburg, stand auch eine Zeit lang stark in der Kritik, dass er politisch sehr unausgewogen sei. Und da hat sie ein paar sehr interessante Sachen gesagt dazu, dass man daran natürlich schon viel geschraubt hat. Aber sie hat auch gesagt, es gibt halt einen Unterschied zwischen der Wahrheit und der berichteten Wahrheit. Und die berichtete Wahrheit in den Medien, über die Medien, ist oft eine andere als das, was wirklich ist. Es gibt Statistiken, es gibt interne Untersuchungen, und dem ist es tatsächlich so, dass man inzwischen sogar tendenziell in manchen Bereichen ein Übergewicht hat, weil man nämlich inzwischen aus Angst, dass einem vorgeworfen werden würde, man würde nicht ausgewogen berichten, fängt man an, andere Bereiche überzugewichten. Also zum Beispiel holst du dir inzwischen von zum Beispiel der AfD für jeden Kram, wo die gar nichts zu sagen haben, inhaltlich manchmal, einen Ton ein. Nur damit du sagen kannst, ich habe auch einen Ton von der AfD. Und da gibt es so einen Trend hin. Und das finde ich ganz interessant, wie sie das erklärt und wie das in den Redaktionen funktioniert. Also eine absolute Hörempfehlung, ist auch relativ lang die Folge. Ulrike Demmer vom RBB bei Übers Podcasten zu Gast. Von der Politik, da kann man auch abstimmen alle 4 Jahre, zu den Reality-TV-Awards. Wo fangen wir an? Also RTL hatte er erst verschoben, jetzt machen sie doch. Sie machen sie jetzt in Kooperation mit dem Axel Springer Verlag. Und am 16. April ist es soweit in Bonn im Maritim Hotel. Was für ein glamouröser Ort. Da bin ich ja sehr gespannt, wie das aussieht. Olivia Jones und Sophia Tomalla werden sich der Sache geben. Ich finde es interessant, übrigens, wer in der Jury sitzt. Da sitzen ein paar Reality-Experten und Evelyn Bodecki. Aber ich finde ja auch die Rubriken toll.
1: Sag mal.
0: Ja, ich habe jetzt extra diese Lücke gelassen, weil ich ja weiß, wie sehr dir das Spaß macht, das Thema. Dachte ich mir so, jetzt kann Julia sich mal eine aussuchen, eine der Rubriken.
1: Ich habe es letztes Jahr versucht mit den.
0: Ich weiß, es war schlimm.
1: Ich fand das so schlimm. Und ich finde es erstaunlich, dass das in diesem Jahr wiederholen, ehrlich. Also allein diese News fand ich schon krass. Das Einzige, die das Ganze so ein bisschen hochhebt, ist Sophia Alla, die das Ganze moderiert mit Olivia Jones. Aber ich fand auch die Kombination der Moderation, ich fand super cringe, ich fand super unangenehm dazu zu gucken, ich fand die Stimmung im Saal komisch.
0: Die war ganz schlimm.
1: Ey, ich habe das nicht ganz ausgehalten. Schlimm. Ich gucke ja sowieso selten Reality-Fernsehen, wisst ihr ja mittlerweile, weil ich halte es nicht aus, ist nicht meine Thematik. Ich finde es einfach, ich habe das Gefühl, mir sterben Gehirnzellen ab, wenn ich das gucke. Aber ich habe es versucht, weil ich es auch spannend finde, wie gestaltet man so einen Award. Und ich fand es ganz furchtbar. Und für mich, ich werde es nicht gucken. Deswegen, also.
0: Ich gebe der Sache noch eine Chance. Ich glaube, sie machen es auch nur, weil der Axel Springer Verlag halt so richtig hardcore eingestiegen ist. Ne? Ja. Also ohne jetzt irgendwelche Zahlen und Fakten zu wissen, sie werden safe an der Finanzierung beteiligt sein. Denn der Livestream wird sowohl bei RTL Plus wie halt auch bei Bild.de sein. Mhm. Und ich meine, wenn Tanja May, die ist ja sogar die Jury-Chefin, ja. Und ich will es nicht tief ausholen, aber Tanja May ist für mich, ist schon, finde ich, wirklich eine schwierige Promi-Journalistin. Also weiß ich nicht. Ich finde auch ehrlich gesagt, moralisch ist das ein bisschen schwierig, aber RTL und Bild ist Moral. Well.

0: Also, das. Also, ein paar Rubriken. Lass mal ganz kurz die Ruhe. Ich finde es ganz toll. Also, erst einmal, es gibt ja, die Hauptrubrik ist ja Reality Star des Jahres. Gibt es einmal männlich, gibt es einmal weiblich. Finde ich schon mal geil ignorant, weil wir haben auch wirklich viele Non-Binäre und auch Trans-Menschen in den Bereichen, die da große Stars sind. Finde ich schon mal geil, dass es nur männlich und weiblich gibt. Ja, finde ich schon mal irgendwie buh.
1: Okay, also die Grenzen sind sozusagen schon mal vorhin.
0: Ja, also es gibt zum Beispiel, ich liebe zum Beispiel Muddern. Muddern ist eine Fritz-Moderatorin, die ihr erstes Reality-Format mit Promi-Hof gemacht hat. Ich liebe den Humor von Muddern. Ich liebe die. Ja, so, die kann in keiner der beiden Kategorien stattfinden. Mhm. Und finde ich erstmal gerade im Reality-Bereich irgendwie ignorant. Aber ja. Mhm. So, und dann finde ich es krass, es sind 10 Leute pro Kategorie nominiert. Du kannst ja auch sagen, einmal sind alle nominiert. Was ist das denn?
1: 10 Leute pro Kategorie, ja, ist ja sau viel.
0: Also in dieser jetzt explizit, ne? In der Reality Star des Jahres sind 10 Frauen nominiert und 10 Männer.
1: Okay.
0: Das ist so, da könnte im Prinzip einmal alle, ja, Elena Miras, Ariel, Tara Tabita, die Lara Kruse und so weiter und so fort. Mhm. So, dann bei den Männern auch 10 Männer. Aber da finde ich es ganz interessant, weil da sind 2 dabei, die finde ich wirklich spannend, weil sie entweder absolute Reality-Novizen sind oder weil man denkt, hä? Und zwar einmal Thüringer Klöße Fritz. Der Nationalheld deines Heimatbundeslandes, Julia.
1: Hä? Wo hat denn der mitgemacht?
0: Beim Promihof hat er mitgemacht und er war toll. Der war wirklich toll. Also die Leute haben sich in ihn verliebt, weil er wirklich toll war.
1: Okay.
0: Weil er nämlich nicht so ein toxischer Idiot ist oder irgendwie so ein sendezeitgeiler Typ, sondern wirklich, der war so sympathisch toll. Fritz Wagner heißt er übrigens. Der Thüringer Klöße Fritz Wagner. Der kriegt bestimmt, wenn er gewinnen sollte, den goldenen Schlüssel des Rathauses in Erfurt oder so. Und dann nominiert Jimmy Blue Ochsenknecht.
1: Ah ja.
0: Ja.
1: Ja.
0: Dann gibt es noch so Rubriken wie Love Story des Jahres. Dann gibt es Rubriken wie Trennung des Jahres. Und das finde ich auch ganz interessant, weil da werden dann Leute nominiert für maximal toxisch beschissenes Verhalten. Also geh in eine Reality-Show, verhalte dich wie der letzte Mensch auf Planeten und dann kriegst du eine Nominierung. Beispiel ist nämlich Micha Klotz und Edda Pilz aus dem Sommerhaus der Stars. Sind beide nominiert in dieser Rubrik und du hast das Sommerhaus der Stars geguckt. Das heißt, hast du es nicht geguckt?
1: Nein. Ich habe angefangen.
0: Du fandest es so schlimm dieses Jahr, ne?
1: Ich fand es scheiße. Ich fand den Cast scheiße. Ich fand alles scheiße. Ich habe es deshalb weiß nicht geguckt.
0: Micha und Edda sind dir das weiße Grund?
1: Nein, kenne ich nicht.
0: Ach, es war im Prinzip Bauer Patrick und seine Freundin 2.0.
1: Ah,
0: es
1: ja.
0: war einfach
1: toxische Beziehung,
0: noch nie,
1: ja.
0: Noch nie eine Beziehung im Fernsehen zumindest gesehen, die, wo man reingeht, man will den Fernseher springen und sagen, wenn ihr es nicht schafft, ich trenne euch jetzt. Ihr seid jetzt nicht mehr zusammen. Geht bitte. So schlimm war das. Und dann wird man dafür auch noch nominiert.
1: In
0: das
1: welcher
0: ist
1: Kategorie jetzt?
0: Trennung des Jahres.
1: Ach
0: weil
1: so,
0: sie sich
1: ja,
0: danach
1: gut.
0: dann ja wirklich getrennt haben.
1: Gut,
0: ja,
1: gut, aber dann passt es doch. Es
0: ja, aber
1: ja,
0: ist
1: die
0: doch
1: feiern ja dann die Trennung ab.
0: Ja, aber, ja gut, also weiß nicht. Dann Beef des Jahres nominiert unter anderem Julian FM Stöckel und die Lara Kruse gegen Sandra Sikora. Finde ich ganz funny, weil Julian FM Stöckel ja immer darauf besteht, er sei kein Reality-Star. Jetzt hat er seine erste Nominierung in dem Bereich. Und dann gibt's halt noch so Kategorien wie Beef des Jahres, Drama-Queen des Jahres, ist übrigens nominiert Ariel, Sam
1: Für den
0: Dillon.
1: Dschungel.
0: Genau, Ariel, Sam Dillon und Johnny Jaspers. Red Flag des Jahres. Finde ich witzig, dass es eine Frau gibt, die da nominiert ist. Normalerweise sind das ja nur so toxische Typen. Alex Petrovic und Marc-Robin Wenz. Aber Valentina Doronina ist auch nominiert als Red Flag des Jahres.
1: Mhm.
0: Dann Sexy Time des Jahres. Und ist auch so geil. Sorry, ich weiß, du hast nicht so viel Spaß daran wie ich, aber ich habe da sehr viel Spaß dran. Sexy Time des Jahres sind nominiert Tim und Micha Overdiek in Stranger Things. Das ist eine Soft-Porno-Reality-Show, ja. Und dann kriegen die Nominierung für Sexy Time des Jahres. Auch so obvious. Dann gibt's noch Lustigster Moment des Jahres und Reality-Host des Jahres. Und
1: bei hat letztes Jahr Sophia Tomala bekommen, ne?
0: Ja, genau. Es gibt ja auch so viele Moderatoren in dem Bereich, dass das jedes Jahr wer anders
1: kriegt. Ja, Janine Ullmann, die gewinnt bestimmt. Janine Ullmann,
0: ja. Und dann gibt's ja noch seit neuestem Selfie Sandra, die ist auch nominiert für schönst lustigster Moment des Jahres.
1: Ist denn überhaupt die Janine Ullmann nominiert?
0: Da muss ich jetzt nachgucken. Kann ich nachgucken?
1: Weil könnte ich mir vorstellen, dass die vielleicht gewinnt, weil ich kann mich erinnern, als diese ganze Geschichte mit diesem Alex Petrovic, da war doch was.
0: Mm.
1: In ihrer Sendung. Und da hat sie sich sehr gut positioniert und hat das sehr, sehr gut gemacht. Und ich könnte mir vorstellen, dass sie deshalb auch nominiert ist.
0: Wir gucken mal. Ich gehe mal auf RTL Plus. Wir machen das ja live. Und dann
1: ich kann ja einfach mal vorlesen, was du hier noch in deinen Notizen geschrieben hast.
0: Schreib mal, genau.
1: Also, es geht ja um ein Voting. Die Fans können vom 6. bis 13. April exklusiv auf bild.de für ihre Favoriten abstimmen. Das heißt, wenn ihr abstimmen möchtet, könnt ihr das tun ab dem 6. April, was ja, also es läuft schon. Ne? Wir sind ja jetzt quasi schon mittendrin. Also ich hoffe, ihr habt schon abgestimmt. Wenn nicht, könnt ihr das jetzt noch machen. Bis zum 13. So, Moderation haben wir schon gesagt. Wo es stattfindet, haben wir auch schon gesagt. Und die Jury haben wir auch schon gesagt. Das waren Maurice' Notizen.
0: Die Rubrik Reality Host des Jahres geht gar nicht.
1: Okay, schieß los.
0: Also, nominiert sind Sonja Zietl und Jan Köppen für Ich bin ein Star, holt mich hier raus.
1: Okay.
0: Also nach der Gil Ofarim-Nummer, nee. Ja. Also Jan, ja, aber Sonja, nee, sorry. Also nein. Dann Sonja Zietlow für In die Verräter. Ja, okay. Janine Ullmann in Temptation Island VIP. Das ist besagter Moment mit Alex Petrovic. Genau. Ja. Dann,
1: gut, guck mal, ein bisschen was weiß ich ja doch.
0: Dann Sophia Tomalla für ihr Lebenswerk.
1: Für und zwar für Lebenswerk?
0: Nein, das habe ich jetzt gesagt.
1: Das hast du, okay.
0: So, weil sie einfach alles moderiert. Und zwar einmal Are You the One und Are You the One Reality Stars in Love. Dann Arabella Kiesbauer für Kampf der Reality Stars. Das finde ich gut.
1: Oh ja, weil die mag ich.
0: Das hat sie auch endlich in richtige Fahrwasser gebracht. Ne? Also muss man ganz klar sagen. Selfie Sandra für Make Love, Fake Love.
1: Nie gesehen. Keine Ahnung. Nee.
0: Jetzt musst du auch irgendwie nur noch eine Sendung moderieren und bist da nominiert. Ne? Lola Weipert für Fuckboy Island. Silvi Mais für
1: Wieso
0: Love
1: denn
0: Island.
1: So viele, sind so viele.
0: Damit keiner sauer ist. Ja. Ich sag's dir. Es sind auch alles RTL-Formate. Ne? Es ist einfach auch so gut wie. Sarah Bora für Power of Love habe ich nicht gesehen. Das ist ein Sport1-Format, by the way.
1: Ah ja.
0: Und Lola Weipert für Temptation Island. Finde ich auch weird, weil Temptation Island wird ja nicht mehr von Lola Weipert moderiert, aber sie ist trotzdem dafür noch nominiert, während ihre Nachfolgerin auch dafür nominiert ist.
1: Hä?
0: Also das ist, da hat,
1: ach,
0: also
1: das
0: da ist
1: doch
0: man
1: alles, ich weiß es nicht. Ganz ehrlich.
0: Genau.
1: Ich bin da
0: lass
1: halt auch einfach, ich bin da auch so ein bisschen raus. Ich kann
0: lass
1: dir mal erzählen,
0: über die Bravo reden.
1: Wo ich eher drin bin. Ja. Da kommen nämlich richtig schöne ARD-Dokus auf uns zu. Und die erste schöne Meldung ist, es wird ab dem 25. Mai, ist noch ein bisschen hin, aber wird schnell rumgehen die Zeit, wird es eine dreiteilige Doku über die Zeitschrift Bravo geben. Also für alle Millennials und für alle, die gerne so ein bisschen auch nostalgisch wären, ist das genau der richtige Stoff. Die Doku wird heißen Bravo, Headlines, Hypes und Herzschmerz. Ich meine, wir sind alle mit der Bravo, also je nachdem, wie alt ihr seid, wir sind mit der Bravo aufgewachsen. Die Bravo, die war für uns wirklich popkulturell in den frühen 2000ern, für mich jetzt in den frühen 2000ern, war das wirklich richtunggebend.
0: Ja.
1: Weißt du, also das, da haben wir uns alles rausgezogen. Alles, was wichtig war, haben wir uns da rausgezogen.
0: Sogar die Tattoos zum Aufkleben auf den Oberarm.
1: Natürlich. Oder um den Bauch, eine Sonne, um den Bauchnabel. Da habe ich festgestellt, dass ich eine Klebstoffallergie habe, ja. Ich habe mir eine Sonne aus der Bravo um den Bauchnabel.
0: Ach so, ich dachte,
1: gemacht.
0: Du hast so festgestellt, dass eine Tätowierung an der Stelle keine gute Idee ist.
1: Nee, ich fand, das sah super aus, bis der Ausschlag auftrat. Dann habe ich gemerkt, oh. Okay, ich bin gegen diese Aufklebetattoos allergisch. Seitdem, Klebstoff und ich sind kein Freund mehr. Ich freue mich da so drüber. Die Folgen werden so in etwa 30 Minuten lang sein, also auch wirklich eine richtig gute Länge. Und ja, die Doku konzentriert sich im Endeffekt auf die Jahre 1991 bis 2015. Also man wird die ganze Hochphase und wie wichtig das auch für Künstler und Künstlerinnen war, diese Zeitschrift sehen. Und dann eben aber auch den Bedeutungsverlust durch das Internet. Ne? Das ist da dann auch ganz schön traurig gewesen.
0: Das ist dann die dritte Folge. Das ist die ich dann nicht mehr gucke. Das ist wie bei Echt. Bei Echt habe ich auch nur die ersten zwei Folgen geguckt. Und die letzte, wo es dann um das Auseinandergehen und das Streiten in der Band ging, habe ich nicht geguckt, weil mich das emotional zu sehr berühren würde.
1: Ja, stimmt. Aber die war auch gut, die dritte Folge. Ich fand das trotzdem super
0: spannend.
1: Aber
0: das geht mir zu nah. Es geht mir wirklich zu nah.
1: Dr. Sommer wird natürlich auch ein Thema sein, ganz klar. War ja auch total wichtig. Im Endeffekt kommen noch prominente Zeitzeugen zu Wort, ne? Wagner alias Blümchen, Eloy de Jong, habe ich es richtig ausgesprochen?
0: Eloy.
1: Eloy. Sorry.
0: Caught in the Act.
1: Ja, ich weiß, wer das ist.
0: Ich war mal bei dem zu Hause.
1: Was?
0: In Utrecht.
1: Echt?
0: Ja.
1: Warum?
0: Ja, ich habe mal eine Live-Schalte mit dem moderiert, in einem Bademantel. Was habe ich eigentlich für Dinge getan? Genau, mit Eloy de Jong. Ich weiß gar nicht mehr, worum es ging. Ich weiß den Inhalt nicht mehr. Ach doch, weil der irgendwie, ach ja, der hatte dann bei RTL so eine Schlagershow moderiert und das wurde so ein bisschen cross-promoted. Es war super schön. Ganz tolle Wohnung, super tolle Tochter. War ganz toll. Es hat richtig Spaß gemacht bei Eloy. In Utrecht. Schöne Stadt, by the way. Besuch wert. Die AGF untersucht ja die messen tatsächlich die Streaming-Zahlen und seit neuestem sind dort auch amerikanische Anbieter mit dabei, zumindest ist Amazon. Netflix will das eigentlich auch joinen, aber es ist scheinbar noch nicht passiert. Mhm. Bis dato war immer relativ klar, ZDF, ARD, RTL-Gruppe und ProSieben-Sat.1-Gruppe. Mal gucken, wie sie es aufteilen. Was ich als Erkenntnis daraus immer genommen habe, ist, man vergisst immer, dass das ZDF und die ARD tatsächlich die erfolgreichsten deutschen Streamer sind. Wir reden immer viel über RTL und über Join und so. Aber de facto, das ZDF-Streaming-Angebot ist einfach ungeschlagen. Aber jetzt kommt Amazon dazu und das ist einfach crazy. Und Julia hat mich da vorhin schon auf einen ganz interessanten Fakt drauf hingewiesen. Es ist eine neue Serie bei Amazon Prime erschienen, die heißt Young Sherlock. Ich nehme mal an, es ist eine Serie über den jungen Sherlock Holmes. Nehme ich an. Ich weiß es nicht. Ich kannte diese Serie bisher nicht.
1: Ich auch nicht. Ist ganz frisch raus anscheinend im März.
0: Ich kenne nur Young Sheldon. Aber ja. Young Sherlock
1: Achtung,
0: ist...
1: Verwechslungsgefahr.
0: Ja, wirklich. Die gesamte Staffel wurde mit einem Schlag veröffentlicht und jetzt kann man mal so ein bisschen sehen, wie das Interesse abgenommen hat. Denn tatsächlich war die Young Sherlock erste Folge die meistgesehene Streaming-Produktion im März. Und zwar mit 3,27 Millionen Abrufen. Also fast 3,3 Millionen.
1: Das ist schwach. Da müssen wir aber noch mal ganz kurz unterstreichen, dass da nicht alle mitmachen. Bei dieser Messung, ne? Weil
0: Netflix macht nicht mit.
1: Wäre Disney Plus auch nicht, oder?
0: Nee.
1: Wäre Disney Plus dabei, hätte ich mir vorstellen können, dass eventuell die Serie Love Story auch ganz oben mit dabei gewesen wäre, weil die war ja so krass gehypt im März. Die habe ich euch
0: jetzt vor allen Dingen,
1: in der letzten Folge vorgestellt.
0: Jetzt wäre es auch wahrscheinlich demnächst Malcolm in the Middle, ne? Kommt der auch neu.
1: Ja, aber meinst du, dass das so viele gucken? Weiß ich nicht.
0: Ah, ich weiß nicht.
1: Scrubs ist ja auch online gegangen, ne?
0: Ah, Scrubs interessiert mich halt noch nie.
1: Aber ich hab's auch noch nicht geguckt.
0: Aber Malcolm in the Middle schon. Obwohl ich sagen muss, ich mag, für mich gibt's ja so zwei Serien. Malcolm in the Middle und dann gibt's ja noch diese andere Serie, die irgendwie so ähnlich ist. Die mag ich mehr. Hab jetzt aber gerade vergessen, wie die heißt. Nicht The Middle, sondern, ist ja auch wurscht. So,
1: ja,
0: auf jeden Fall.
1: Zurück
0: zu den Charts. Young Sheldon. Und dann sieht man in den Verläufen. Young Sherlock. Also Young Sherlock, erste Folge 3,3 Millionen in etwa. Mhm. Und dann wird's interessant. Dann reicht es für die zweite Folge nur noch für Platz 3. Da sind's dann auf einmal nur noch genau 2 Millionen. Und dann geht das immer weiter bergab. Bei Folge 4 kommen noch 1,6 Millionen zusammen. Und wir gehen mal noch ein bisschen weiter runter. Bei Folge 6 nur noch bei 1,2. Und dann ist es quasi bei Folge 7 durch mit 1,2.
1: Interessant,
0: das ist ganz interessant,
1: oder?
0: Das hat sich ja im Prinzip... sind denen ja 66% der Zuschauenden weggebrochen über 6 Folgen.
1: Also ich meine ja trotzdem super, weil sie haben es ja trotzdem in diese Top 25 geschafft mit super vielen Folgen. Aber es ist trotzdem interessant, sich die Zahlen mal anzugucken, wie heftig das abgenommen hat. Die haben immer mehr Leute verloren. Also der Inhalt hat anscheinend dann nicht bei allen so wirklich überzeugt.
0: Nee, gar nicht. Gar nicht. Auch interessant ist, unter diesen Top 25 taucht nicht eine einzige RTL-Produktion auf. Achtung, wir sagen jetzt ganz bewusst RTL. Wir meinen damit wirklich nur RTL als Absender und nicht die RTL-Gruppe. Denn RTL 2 hat es geschafft in diese Top 25 mit Couple Challenge und zwar mit mehreren Couple Challenge-Folgen. Was auch total interessant ist, weil Couple Challenge war im TV ein gigantischer Flop. Mhm. Teilweise mit nicht mal 1% Marktanteil oder knapp über 1% Marktanteil. Mhm. Im Streaming ein Riesenerfolg. Mhm. Ist wirklich krass. Und dann, eben schon erwähnt, das ZDF. Und jetzt wird's spannend. Was denn vom ZDF? Und ich sag's mal so, die langen Vorabendserien, die zu einem Film geworden sind, die meine Oma gesehen hätte. Und zwar auf Platz 2, Frühling mit Sophia Tomalas Mutter. Wie heißt sie?
1: Warte,
0: Sophia
1: ich habe
0: Tomalas Mutter. Frau Tomala.
1: Wie heißt sie denn? Das weiß man doch. Man weiß doch, wie die heißt. Das ist krass. Eigentlich wusste
0: Simone.
1: Man wusste eigentlich früher eher den Namen von Simone Tomala. Mittlerweile ist es Sophia Tomala. Die Namen sind

0: sich auch so ein bisschen ähnlich.
1: Ja, richtig.
0: Simone Tomada.
1: Auf Platz 2, auf Platz 4. Jeweils eine Folge Frühling, einmal mit 2,2 Millionen, einmal mit 1,9. Dann außerdem knapp verpasst, aber auch nicht ganz in die Top, aber na gut, der Bergdoktor mit 1,5 und dann auch noch auf Platz 8, ebenfalls eine ZDF-Produktion. Ich kenne die nicht, aber ich habe das Gefühl, das ist einfach das Gleiche, nur in grün. Einfach Eli, Neuanfang. Mhm. Klingt auch wie so eine Bergdoktor, Frühling und alles trifft sich irgendwie Sendung. Ist total interessant, dass dieses ZDF wirklich mit diesen Produktionen enorm erfolgreich ist. Also das ist wirklich heftig. Und dann wird es hauptsächlich mit so Live-Übertragungen und Events gefüllt. Also die ARD, Sportschau, The Zone mit irgendwelchen UEFA Champions League-Geschichten und so weiter und so fort. Und dann noch ganz interessant ist der Erfolg von The 50, der Reality-Show.
0: Genau, hatten wir auch den Max Suhr bei uns zu Gast.
1: Stimmt, ja. Ich finde übrigens noch ganz interessant, in dieser Auflistung ist ganz interessant, dass Promis unter Palmen als Join eingetragen ist eigentlich eine Sat.1-Produktion und wiederum läuft aber hier, der Absender ist hier Join, hingegen zum Beispiel bei Couple Challenge der Absender RTL 2 ist, obwohl es ja über RTL Plus gestreamt wird. Also finde ich ganz interessant, dass man da irgendwie scheinbar so Unterschiede macht in der Messung. Ich weiß nicht, woran das genau liegt. Entweder liegt es daran, weil eventuell das bei Join vorab zu sehen ist, wobei Couple Challenge glaube ich nicht. Ich glaube, Couple Challenge ist erst nach TV-Ausstrahlung. Also eventuell liegt das daran, ich kann es nicht genau sagen, aber es ist interessant zu sehen, dass da quasi nicht RTL Plus genannt wird, sondern RTL 2. Aber es ist einfach ein schönes Zeichen, also das heißt jetzt schön, aber es ist eine sehr, sehr interessante Statistik, weil man dort genau sieht, wo gehen sie denn alle hin, die Leute? Wo gehen sie denn hin? Wo sind denn die Leute, die DSDS nicht mehr gucken? Die sind da. Und da sind sie. Und Frühling. Wobei, ich glaube auch ganz ehrlich, die DSDS-Zielgruppe ist jetzt auch nicht mehr 12. Also ich glaube, dass auch viele erwachsene Menschen DSDS gucken oder geguckt haben. Und die gucken halt auf Frühling. Und ich muss dir sagen, auch ich glaube, wäre durchaus ein williger Kunde für eine Produktion wie Frühling. Aber ich schaffe es noch, mich zu verweigern. Wenn ich erstmal damit anfange, ich liebe ja auch so einen Scheiß wie die Schwarzwaldklinik und so. Das habe ich schon da war ich noch Teenager im Krankenhaus, habe ich Schwarzwaldklinik gebinged, ja. Das ist im Prinzip nur die logische Fortführung von sowas wie Schwarzwaldklinik und Rivalen der Rennbahn und wie das alles heißt. Und darum bin ich dafür sehr empfänglich und darf damit gar nicht erst anfangen, weil ich bin ja auch super empfänglich fürs Traumschiff. Und das Traumschiff ist jetzt wirklich vom inhaltlichen Niveau und von der Spannungsebene wirklich nicht mehr als eine sehr, sehr laue Luftnummer. Aber trotzdem liebe ich das Traumschiff extrem.
0: Es würde dir besser tun als diese Reality-Sachen, Maurice. Wirklich, dann lieber noch das Traumschiff, wo man noch so ein bisschen, ja, irgendwie ein gutes Gefühl beikriegt und sich nicht über toxische Männer oder toxische Beziehungen aufregen muss.
1: Ja, aber ich mag auch The 50 sehr.
0: Ja, okay, gut. Ja. Na ja, alles klar, so hat jeder seine Vorlieben. Wir ziehen das Ganze jetzt mal hier nicht auch in die Länge. Wir sind ja wieder ein bisschen drüber als geplant. Aber so ist das eben nun mal. So, vielen, vielen Dank fürs Zuhören. Wir hoffen sehr, ihr konntet euch ein bisschen was rausziehen, was mitnehmen. Übrigens haben wir schon erwähnt, dass es uns mittlerweile auch auf Join gibt.
1: Nö, glaube ich nicht.
0: Können wir gerade bei diesen ganzen Streaming-Starts sind. Genau, also falls ihr uns halt eben auch gerne nicht nur hört, sondern auch gerne seht, könnt ihr das natürlich trotzdem weiterhin über Spotify, YouTube, wie auch immer machen. Aber uns gibt es eben auch jetzt auf dem Fernseher, ja? In der Join-App könnt ihr mal eingehen in kleiner Runde. Da gibt es jetzt die aktuellsten Folgen und da könnt ihr auch mal reinschauen. Freuen wir uns.
1: Exakt. Und dann freuen wir uns auch, wenn ihr uns eine positive Bewertung gebt, ein Abo dalasst und uns in der nächsten Woche wiederhört und gerne auch kommentieren. Wenn euch kleine Fehlerchen auffallen oder Sachen, die witzig sind oder skurril, einfach einen Kommentar dalassen. Wir lesen uns das sehr, sehr gerne vor, reagieren darauf. Manchmal landet es auch hier in der Sendung. Darum traut euch, hier beißt keiner.
0: Yep. Bis nächste Woche. Tschüss.

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1: Wir haben jetzt hier zu Gast die Vereinsvorsitzende des offenen Kanals Meersburg und Bettina Brandi natürlich.

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0: Wir alle vielleicht dann doch auch diesen Kampf um den besten Analysten, wie das Analysten gewinnen können gegen David Roberts. Können wir vielleicht aus den wiederkehrenden Tagen in Dresden lernen, die vom 11. bis zum 17. September, wenn das Spiel alljährlich, 2018, wenn ich das richtig, wenn ich da richtig informiert bin. Und es gibt bereits ein.
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0: Ja, hier ist wieder mal Lasst uns gut sein, der Nachhaltigkeitspodcast. Ich bin Mario und wir haben heute eine Premiere. Ehrlich gesagt haben wir sogar zwei. Ihr seht uns nämlich zum ersten Mal. Nicht mehr nur Ton, sondern Ton und Bild. Und wir sind in einem Sonderformat heute. Lux Unlimited, Lasst uns gut sein, ohne Grenzen. Und zwar inhaltlich ohne Grenzen. Nachhaltigkeit noch ein Stück weiter gezogen, auf viele Bereiche gezogen. Aber vor allem keine Grenzen in der Zeit. Wir sprechen so lange mit unseren Gästen, bis einer sagt, ich will nicht mehr, ich kann nicht mehr, ich habe keine Lust. Das hat den charmanten Vorteil, es kann sich auch niemand rausreden. Wir schneiden nämlich nicht. Und der Erste, der heute bei uns ist und in diesen Genuss kommt, ist Michael Karl. Michael, ich grüße dich. Wer bist du? Wo kommst du her?
1: Danke für die Einladung, freue mich sehr. Und dass das auch noch so eine Premierensituation ist, ja super. Ich bin Zukunftsforscher, wohne, arbeite in Leipzig und habe dort ein kleines Institut gegründet, heißt Karls Zukunft, macht alle möglichen Dinge, über die wir sicher Gelegenheit haben, hier zu sprechen. Und ja, freue mich sehr.
0: Zukunftsforscher klingt mega spannend. Ist ein bisschen exotisch, habe ich so in der Form noch nicht gehört. Gibt es, glaube ich, auch nicht als echte Berufsbeschreibung beim Arbeitsamt, oder?
1: Also ich weiß nicht, es ist schon länger her, dass ich mal in die Kataloge der Agentur für Arbeit geschaut habe. Aber man kann es tatsächlich studieren. Es gibt die Möglichkeit, an der Freien Uni in Berlin einen Master in Zukunftsforschung zu machen.
0: Okay.
1: Das ist auch ganz hilfreich. Also ich bin Quereinsteiger. Die meisten, die das machen, sind Quereinsteiger. Ich bin eigentlich Theologe, könnten wir auch vielleicht noch einen kleinen Bogen drum schlagen. Aber die Zukunftsforschung als Wissenschaft ist eine Unterabteilung der Soziologie. Und das ist auch ganz, ganz wichtig sofort zu sehen, weil man sieht immer wieder sozusagen den Versuch, Zukunft in den Griff zu kriegen durch schlichte Zahlenbetrachtungen. Man geht auf die Straße, fragt 1000 Leute, kommt das autonome Fahren oder kommt es nicht? Dann kriegt man auch irgendein Ergebnis. Und dann kann man hinterher auch sagen, 35% sagen, das kommt jetzt. Hat nur leider gar nichts damit zu tun, ob es jetzt kommt oder nicht, weil sich das völlig anders entscheidet. Das, was wir tun, hat nichts mit Mehrheiten, mit Zustimmung und Ähnlichem zu tun, sondern ist vielmehr auf dem Feld der qualitativen Sozialforschung. Das heißt, wir versuchen, alle möglichen Faktoren in den Blick zu nehmen, wo Menschen an Innovation arbeiten, wo Menschen neue Technologien erfinden, einsetzen, Einsatzgebiete dafür entwickeln. Ich sage jetzt neue Technologien, man kann das jetzt auf künstliche Intelligenz anwenden, dann haben wir sofort ein Gespür dafür. Und das vielleicht so zur Abrundung des Ersten. Viel von dem wissen wir eigentlich. Wir sind nur nicht gewohnt, darüber zu reden. Wir sind nicht gewohnt, es als einen ernsthaften Faktor in Betracht zu ziehen. Deswegen ganz viel von dem, was wir tun, etwas mit Kommunikation zu tun hat. Ja. Und mit Techniken überhaupt über den Elefanten im Raum zu sprechen. Mit diesem Symbolbild des Elefanten, noch so einen Haken, können wir auch noch vertiefen.
0: Das steht auch alles auf meinen Karten.
1: Das ist toll, ne? Ich kenne deine Karten nicht.
0: Aber evangelische Theologie, ich habe den Elefanten, also wir werden
1: aber ganz oft ist Zukunft das, was wie so ein Elefant im Raum ist. Und wir gucken nicht hin. Und das mag ja okay sein, manchmal muss man dem Elefanten im Raum auch nicht in die Augen schauen. Aber ihm nie in die Augen zu schauen, ist vielleicht nicht das Klügste. Und wir sollten uns mindestens überlegen, welchen Elefanten wir dann mal genauer ins Gesicht schauen und damit umgehen.

0: Also,
1: Warum schauen wir den denn nicht an? Ist die Zukunft, die uns erwartet, vielleicht nicht so rosig? Haben wir Angst davor?
0: das ist die übliche Erzählung, Angst vor Veränderung.
1: Ja.
0: Die glaube ich nicht. Also das Thema gibt es natürlich. Veränderung wird in vielen Fällen auch als unbequem wahrgenommen. Und wenn man dann die Wahl hat, gibt es viele Menschen wahrscheinlich, die sich aus guten Gründen, ich will das überhaupt nicht werten, eher auf so einer Seite zu Hause fühlen von da kenne ich mich aus und so. Das Problem mit dem Elefanten ist vielfach, hat was mit unserer Wahrnehmung zu tun und hat was mit unserem Selbstbild zu tun und hat was mit unseren Erfahrungen zu tun, unserem Wissen, unserem Können. Also ganz viel von dem, was uns selber ausmacht, beruht darauf, dass bestimmte Rahmenbedingungen gelten. Ich bin gut in meinem Beruf, weil ich habe das gelernt. Schon haben wir Vergangenheit drin, ne?
1: Ich fühle mich dann
0: Und
1: natürlich auch sicher, weil ich es
0: genau,
1: gelernt
0: dann bin
1: habe,
0: ich
1: weil
0: sicher,
1: ich mich
0: dann kann
1: auskenne,
0: ich das
1: weil ich da unterwegs bin.
0: beurteilen, dann weiß ich, wie ich mich verhalten muss, dann weiß ich, welches Verhalten zu welchem Reaktion. Also eben so, wenn wir uns jetzt aber überlegen, dass die Veränderungen, über die es zu reden lohnt, wenn wir über Zukunftsforschung reden, so tiefgreifend sind, und davon haben wir im Moment viele gleichzeitig.
1: Wir können sie auch nicht verhindern, die kommen
0: Und
1: ja so oder so.
0: wir können sie überhaupt nicht verhindern. Und wir müssen uns mit der Perspektive beschäftigen, dass dann zum Beispiel unsere Erfahrung möglicherweise gar nicht mehr furchtbar viel wert ist. Oder etwas anderes wert ist. Dass unser Wissen gar nicht mehr uneingeschränkte Geltung beansprucht. Und das sind Punkte, die sind wirklich unbequem und vor allem, und das ist vor allem mein Punkt, das ist vor allem ungeübt. Wir
1: Das heißt,
0: tun das zu wenig.
1: du möchtest am liebsten dafür sorgen, dass Menschen sich mit dem Elefanten auseinandersetzen.
0: Ja, das ist unsere Mission. Wir reden zu wenig über Zukunft, wir müssen mehr über Zukunft reden. Ganz einfach.
1: Gelingt das? Also stößt du tatsächlich was an oder forschst du um der Forscher willen? Und ne, weil wir haben ja durchaus kein
0: Ja.
1: Erkenntnisproblem auf vielen Ebenen. Ich glaube, wir wissen in vielen Bereichen, auch seit vielen Jahren teilweise, was wir tun sollten, was wir lieber nicht tun sollten. Wir, wenn wir ehrlich sind, wissen auch in vielen Bereichen, was da auf uns zurollt. Wir wollen es, und das passt ja auch in deine Erzählung, wir wollen es einfach nicht wahrhaben. Die Frage ist, verstecken wir uns hinter Reden und noch mehr Reden und noch mehr Reden? Oder schafft ihr es? Und wenn ja, wie tatsächlich ins Machen zu kommen?
0: Also wenn ich nicht Grund zur Annahme hätte, dass wir genau solche Effekte auch erreichen können, dann sollte ich mir einen neuen Beruf suchen, was ich nicht tue. Wiewohl das natürlich ein Prozess ist, der nie fertig ist. Insofern, das braucht auch bei mir und auch in meinem Team eine Menge Frustrationstoleranz oder Resilienz oder wie auch immer man das nennen möchte. Und sagen, ja. Es sind schon mühsame Prozesse im Sinne von, es ist halt nicht so, ich habe eine Aufgabe, die erledige ich, dann ist fertig, Haken dran, bin für dieses Jahr durch. Damit haben wir es in der Regel nicht zu tun. Dieser Elefant, vielleicht nehmen wir das so als erste Gelegenheit, mal an einer Stelle ein bisschen in die Tiefe zu gehen.
1: Gern.
0: Wir machen einmal im Jahr eine Veranstaltung, wir nennen das Festival, das heißt The Elephant, da hast du gesprochen in diesem Jahr, findet immer im Januar statt. Wir geben ein Journal heraus, was genau diesen Titel heißt. Also wir arbeiten vielfach mit dieser Symbolik. Das geht zurück, nicht nur auf dieses Bild vom Elefanten im Raum, sondern auf ein Modell, das hat der US-amerikanische Psychologe Jonathan Haidt entwickelt, der viel Kluges auch ein paar Stellen etwas weniger Kluges veröffentlicht, aber das ist so einer der Superstars der Psychologie-Szene. Dieses Modell mit dem Elefanten ist ein sehr großartiges. Wer dazu mehr lesen möchte, wir können ja in die Shownotes wahrscheinlich irgendwelche Buchhinweise und Ähnliches machen.
1: Ich bin guter Dinge. Technologisch haben wir ein tolles Team, die kriegen das hin.
0: Dan und Chip Heath, Heath, zwei Brüder, haben dazu ein sehr kluges Buch geschrieben. Switch heißt

0: es und empfehle ich dringend zu lesen. Worum geht es im Kern? Wir stellen uns vor, einen großen, dicken Elefanten. Kräftig, mächtig, gewaltig. Ja. Ne? Obendrauf sitzt ein kleiner Junge und reitet. Und das Ganze findet irgendwo in der Landschaft statt. Damit haben wir drei Ebenen. Das eine ist die Reiterebene. Und der Reiter in diesem, also wir beschreiben Transformation, ne? Der Reiter ist so quasi die symbolische Ebene für Weitblick. Der sitzt weit oben, der kann weit gucken. Der hat eine Idee davon, wo es im großen Spiel der Dinge hingehen sollte. Der kann Gefahren einschätzen etc. pp. Ist aber natürlich eine schwache Figur. Der Elefant, also da sind wir bei der Ratio quasi. Der Elefant hingegen eher ein Modell, der steht in dem Modell für die emotionale Seite, für das Gefühl, für Zusammengehörigkeit, das ist ein Herdentier. Was machen die anderen? Das will ich auch machen. Für kurzfristigen Erfolg, ich habe Hunger, ich will jetzt was essen. Und jetzt kann man sich überlegen, wenn der kleine Reiter, der oben auf dem Elefanten sitzt, das Gefühl hat, ich will aber, dass wir da in Richtung rechts rüberlaufen und der Elefant sagt aber nur, aber das Gras da links, so. Dann vielleicht kriegt ihr das für eine Viertelstunde hin, den woanders hinzulenken, aber eigentlich ist klar, also wenn man es mal aus der Bildwelt rausholt, das nächste Strategiepapier alleine hilft eben nicht. Das macht nur den Reiter klüger.
1: Übersetzt auch in unser System dann fast schon gebracht, wir wissen eigentlich, was wir wollen, aber wir können es nicht erreichen, wenn wir es nicht schaffen,
0: Faktoren
1: Menschen emotional mitzunehmen. Genau. Versucht mal zu transportieren auf eine Menschenebene. Genau.
0: Und dann kommt noch die dritte Ebene dazu, das ist die sogenannte Pfadebene. Ja. Man sich also eine relativ unbehauene Landschaft vorstellt, wo es ein, zwei Pfade gibt. Ja. Dann ist nicht gesetzt, dass der Elefant da lang geht. Aber es ist, hat eine gewisse Wahrscheinlichkeit. So, und damit haben wir jetzt... Ich fand das mindblowing, als ich das zum ersten Mal gelesen habe, weil es so vieles erklärt, dass wir eben versuchen zu appellieren und vernünftig und das muss man tun, keine Frage. Wir müssen das durchdenken und da kommen wir auch nicht raus aus der Nummer. Aber es reicht eben nicht. Und die gute Nachricht ist, dass es natürlich aber ebenso Instrumente gibt, sich mit der emotionalen Ebene, mit der Elefantenebene und auch mit der Pfadebene zu beschäftigen. Wenn ich es wahrscheinlich mache, ein bestimmtes Verhalten, wenn ich eben ein Haus baue und die Treppe ist am Eingang und der Fahrstuhl hinten versteckt, dann werde ich den statistischen Effekt sehen, dass mehr Leute Treppe laufen. Ist so. Garantie im Einzelfall haben wir nicht. Aber und wenn, sich nicht wenn mal ich möchte, beschweren. Dass die Leute sich mehr bewegen, ja, ja. Dann ist das ein guter Weg. Und das wäre so ein Pfadbeispiel. Ne? Und ja. Genauso sehen wir auf der emotionalen Ebene, natürlich kann ich den Leuten erklären, du bist viel mit Thema pflanzliche Ernährung versus tierbasierte Ernährung unterwegs. Und natürlich kann ich erklären, dass das eine fürs Klima viel besser ist als das andere. Logisch. Und dann kann ich noch ein Papier machen und noch eins. Ich vermute, solche hast du auch schon geschrieben.
1: Und solange es nicht schmeckt, funktioniert gar nichts.
0: Und solange ich nicht in die Gruppe gehe und es normal mache, dass alle in der Kantine das vegetarische Gericht nehmen, oder jedenfalls viele, werde ich mich schwerer tun.
1: Total. Und das geht halt wirklich super über die emotionale Ebene. Gerade beim Essen ist es ein wunderbares Beispiel.
0: Ja.
1: Denn da nützt alle Theorie und alles Wissen gar nichts. Das muss schmecken.
0: Ja.
1: Wenn ich mit Dogmen komme, wird es problematisch. Also das Elefantenbild verstehe ich tatsächlich jetzt. Danke für die Erläuterung. In Leipzig habe ich gehadert mit mir, weil ich das Gefühl hatte, ich war der Einzige, der es gar nicht verstanden hat. Weil für mich ist der Elefant im Raum, bis just eben ehrlich gesagt, eigentlich immer ein Störfaktor gewesen. Also wenn man nicht über den Elefanten im Raum spricht, dann ist das so für mich zumindest landläufig, was da ist ein Problem, was man nicht ansprechen möchte. Aber eigentlich ist dein Elefant ein guter Elefant, der transportiert
0: ich
1: uns.
0: Ich mag den. Und ich würde auch, ich würde das auch leicht in Frage stellen, ob der Elefant im Raum immer ein Problem ist. Wir ahnen, dass er eins sein könnte. Deswegen gucken wir nicht hin. Aber wir gucken ja nicht, wir wissen das ja gar nicht.
1: Ja.
0: Wir gucken ja gar nicht hin. Wir haben Anfang des Jahres, auch da warst du ja dabei, etwas gemacht, was genau aus diesem Gedanken kam, nämlich ein Heft geschrieben und das dann auch auf unserer Veranstaltung thematisiert mit der Frage, was passiert denn eigentlich dieses Jahr? Also was sind die Elefanten für 2026, die da alle schon stehen und die wir uns nicht angucken? Und das kommt aus einer Erfahrung vom vorigen Jahr. Das hat was mit dem jetzigen US-Präsidenten zu tun, weil ich das noch sehr abrufen kann. Als Trump für seine zweite Amtszeit vereidigt wurde im Januar vorigen Jahres und wir uns an diesen Marathon erinnern, den die neue Regierung dann inszeniert hat, wo er quasi im Viertelstundentakt ein Dekret nach dem nächsten und immer kamen irgendwelche Klaköre und haben sich um ihn rumgestellt und applaudiert und wieder unterschrieben. Und die wesentliche Reaktion war die einer Überraschung. Das ist ja ganz schrecklich, das hat ja keiner wissen können. Wie kann der das? Also so. Hm. Und ich finde, wir regen uns viel zu wenig darüber auf, was da inhaltlich passiert. Die Überraschung, also die Aufregung über die Überraschung, war aber völlig verfehlt. Weil wir wussten, dass genau das passiert. Das war nämlich nicht auf einmal ausgedacht, das war angekündigt, schriftlich, seit Jahren. Wenn der da wieder hinkommt, dann wird genau das passieren. Und das ist für mich genauso ein Beispiel, wo wir das wirklich auch kollektiv offensichtlich können.
1: Ausblenden.
0: Ja. Hm.
1: Ja. Also ich verstehe deinen Punkt. Mich hat tatsächlich die rapide inhaltliche Umsetzung Dekret nach Dekret überhaupt nicht überrascht. Mich hat ehrlich gesagt die Wiederwahl total überrascht. Ich war felsenfest davon überzeugt, das wird nicht passieren. Weil da war nichts Überraschendes dabei. Er war ja angekündigt, was passieren wird. Da war von ersten Tag an klar, wofür er steht, was er durchsetzen will und dass er im Prinzip ja gegen die Interessen seiner Kernwählerschaft agieren wird.
0: Und zwar frontal.
1: Deswegen habe ich gesagt, so doof kann man nicht sein.
0: Ja, gut, da müssen wir jetzt tiefer in die US-amerikanische Politik einsteigen. Das hat sicher auch ganz viel mit der Rolle der medialen Vermittlung zu tun. Das ist etwas, was wir ja, wenn ich das jetzt mal auch auf diese Seite des Atlantiks holen darf, auch hier immer wieder sehen, dass wir uns oft schwer tun, die offensichtlichen Dinge zu benennen.
1: Weil sie unbequem sein können. Da sind wir ja wieder am Ausgangspunkt.
0: Weil sie, ja, genau. Und da wiederum sind wir am Ausgangspunkt meiner Arbeit. Das hat dann Konsequenzen. Hm. Wenn ich mich traue, die AfD Faschisten zu nennen, dann hat das Konsequenzen.
1: Bei dir wahrscheinlich noch viel mehr als bei uns, denn du kommst ja aus Leipzig.
0: Ja, also da wohne ich und da ist meine Firma.
1: Ja, genau. Aber es war ja eine Brücke.
0: Ja.
1: Da kommst du nicht ursprünglich her.
0: Nein.
1: Also du kommst aus dem Vorort von Hamburg, aus dem Umland von Hamburg.
0: Genau.
1: Und bist dann irgendwann nach Leipzig emigriert.
0: Mit ein paar Zwischenstationen.
1: Mit ein paar Zwischenstationen. welche waren das denn?
0: Frankfurt am Main, Edinburgh, wieder Frankfurt am Main, Halle an der Saale und Berlin.
1: Okay, also dass man in Berlin nicht bleiben möchte, kann ich persönlich sehr gut verstehen. Leipzig ist auch eine wirklich schöne Stadt. Aber
0: ist es.
1: So auf der Hand liegend ist es natürlich erstmal vielleicht nicht. Warum Zukunftsforschung ausgerechnet in Leipzig?
0: Oh, das war hat sich einfach ganz, ganz organisch ergeben. Ich beschäftige mich schon viele Jahre mit Fragen von Transformation und Veränderung. Habe das lange bei einer Körperschaft öffentlichen Rechts in Berlin gemacht, also in eine interne Rolle. Das war sehr lehrreich für mich. Mit, sagen wir mal, also gemessen an meinen Erwartungen, Umsetzungstempo und Tiefe, letztlich eher enttäuschenden Ergebnissen, was man einzelnen Menschen kaum vorwerfen kann, so eine Körperschaft öffentlichen Rechts ist für vieles gebaut, nicht für Veränderungen.
1: Wir reden nicht zufällig von einer Rundfunkanstalt.
0: Wir reden zufällig von einer Rundfunkanstalt, okay. So ist es.
1: Die ja auch nicht unpopulär und unbekannt ist aus diversen Gründen.
0: Ja, ne, und wie gesagt, ich will da überhaupt gar nicht nachtreten. Das ist einfach, das hätte noch einmal völlig anderer Instrumente bedurft und selbst dann wäre ich gespannt, ob es gelingen würde. Also es ist jetzt diese Rundfunkanstalt ist ja nun wahrlich nicht die einzige, die sich damit schwer tut,
1: zu transformieren.
0: Zu transformieren.
1: Ist und denn da, also es war der RBB, brauchen wir kein Hehl
0: draus machen. Kann man nachgucken.
1: Also kann man nachgucken,
0: steht auch überall, genau.
1: Ja, genau. Radio Berlin Brandenburg.
0: Rundfunk Berlin
1: Brandenburg. Rundfunk Berlin Brandenburg. Mhm. Warst du ein Feigenblatt oder war tatsächlich

0: echte Transformation gewünscht? Denn du warst ja Leiter des Strategiebüros da beim RBB für Transformation.
1: Beides.
0: Ja.
1: Beides. Das, glaube ich, das ist das klassische Schicksal von internen Rollen dieser Art. Also hätte ich damals dieses Modell vom Elefanten schon so gekannt, wie ich das, wie wir das jetzt gerade besprochen haben, dann hätte ich sehr viel deutlicher gesagt, naja, also rational verstehen wir das schon.
0: Ja.
1: Rational gab es auch ganz viele Führungskräfte, die sehr genau verstanden haben, dass die Digitalisierung die Medienwelt vom Kopf auf die Füße stellt und dabei noch fünfmal rumdreht und durchmixt. Aber die rein rationale Ebene ist es ja eben dann nicht. Ne? Und da waren so viele Dinge gleichzeitig. Also wir reden über, ich meine, wir sitzen jetzt hier in diesem Studio, wir machen tolle Fernsehbilder und alles. Ich habe dort angefangen zu einer Zeit, wo die Anschaffung einer einzelnen Fernsehkamera eine einzelne Position im Wirtschaftsplan der Rundfunkanstalt war.
0: Okay.
1: Weil die Anschaffung einer einzelnen Fernsehkamera so teuer war und auch so aufwendig. Die wurde dann beschafft mit Ausschreibung und dann wurde sie ins Institut für Rundfunktechnik geschickt, um kalibriert zu werden und dann wieder zurück und so. Und dann auf
0: Spannend.
1: einmal erreichte man den Punkt, wo die zuständigen Führungskräfte feststellten, naja, ich kann auch einen Praktikanten mit der Kreditkarte zum Mediamarkt schicken und er kauft eine Digitalkamera für 2000 Euro und wir kriegen in etwa dasselbe Bild. Auch das ja kein rationaler Vorgang, auch das ging irgendwie, auf einmal sinkt deine Bedeutung, auf einmal hast du einen ganz anderen Platz in diesem Spiel und so.
0: Es demokratisiert sich, weil plötzlich ja jeder für 2000 Euro die Kamera sich kaufen kann, jeder plötzlich Content produzieren kann, das ist ja das, was wir erleben, und auf Sendung gehen kann. Das kratzt
1: Und
0: doch am
1: jetzt sind wir wieder
0: Selbstbild.
1: genau da, worüber wir am Anfang gesprochen haben. Die Provokation darin ist, dass es dann auf einmal Menschen gibt, die sagen, ich kann das, ich habe die Erfahrung,
0: Ja.
1: ich weiß, wie das geht. Es ist ein wirklich komplexer Prozess. Und die hast du morgen auch noch, diese Erfahrung. Sie ist mir nicht mehr wichtig. Und wenn du aber deine gesamte Existenz, dein Selbstbild, das Bild deiner Abteilung, das Bild deines Unternehmens, das Bild deiner Organisation, weil wo auch immer der Haken ist, da dran hängst, wir können das, dann geht das auf einmal tief. Und insofern ist das so ein ganz kleines, schlichtes Beispiel, was aber, also wenn wir darüber reden, warum sich die traditionellen Automobilhersteller so wahnsinnig schwer tun, sich anderes vorzustellen als Verbrennungsmotoren unter Motorhauben von vierrädrigen Gefährten zu packen, dann ist das genau dieser Effekt. Das ist die Entwertung von Wissen und Können.
0: Also gerade bei dem Beispiel weiß ich gar nicht, ob ich das so unterschreiben würde.
1: Ja.
0: Denn ich fahre ja selber elektrisch. Da steckt verdammt viel Wissen und Können drin. Und
1: Aber von anderen
0: von
1: Leuten
0: anderen
1: und von
0: Leuten.
1: anderen Organisationen.
0: Ja, aber nur
1: Das
0: eine Handvoll
1: meinte
0: anderer Leute. Denn wir könnten das hier eigentlich auch. Denn zu so einem Auto gehört ja mehr als der Antrieb. Und das Ganze
1: Korrekt.
0: drumherum. Gerade auch was Qualitäten und Ähnliches angeht, da sind wir schon ganz gut dabei in Deutschland. Auch wenn das ein bisschen aus dem Ruder gelaufen ist, was Preis-Leistung angeht. Das ist ein Grundproblem, glaube ich, dass Leute das nicht können. Aber wenn wir in deinem Automobilbeispiel bleiben, dann picke ich mir ja wirklich nur den Antrieb raus und sage, den ersetze ich durch was anderes. Und die 80% drumherum an Know-how, die brauche ich weiter. Und vielleicht brauche ich sogar noch viel mehr, weil ja plötzlich das Systeme werden, die gesamtintegriert sind, wo ganz viel mehr drinsteckt als nur Kraftfahrzeug, was es früher mal war. Eigentlich steckt doch viel mehr Chance als Problem drin. Warum fällt es dann gerade so riesigen Konzernen, die ja auch Volumen haben, die Kapital haben, die auch ja den Markt dominieren könnten, die über Werbung, das ist ja ein klassisches Mittel dafür, einfach eine Nachfrage generieren könnten, die sie dann bedienen. Warum tun die sich so schwer damit, mit Sachen, die evident sind? Dass Verbrenner, die Leute werden es hassen, aber dass Verbrenner ein
1: Ach, das Thema
0: Auslaufmodell
1: ist vorbei.
0: im
1: Also
0: Individualverkehr sind, das kann man nicht mehr schönreden.
1: ja,
0: Das ist
1: natürlich.
0: so. Nur wir halten daran fest.
1: Ja. Und deswegen glaube ich, dass dieses Bild, was du gerade gezeichnet hast, zumindest nicht die ganze Geschichte ist. Denn sonst müsste es so sein.
0: Ja. Ja, welches Puzzleteil fehlt da? Weil ich kenne VW von innen. Ne? Ich habe einen Teil meines Studiums durch Arbeiten da verdient.
1: Ja.
0: Und das ist ein riesiger... riesiger Laden.
1: Ja.
0: Mit unglaublich starken Strukturen, auch auf der Arbeitnehmerseite starken Strukturen, starken Betriebsräten. Ne?
1: Ja.
0: Und auch die Einflussnahme des Landes Niedersachsen sorgt natürlich dafür, dass da eine gewisse Kontinuität herrscht. Aber zugleich wäre es ein Klassiker, um zu sagen, das sind in der Regel Menschen, die gut bezahlt werden. Das sind hochbezahlte Industriejobs und das wären die ersten, die sich auf der Ich-kann-es-mir-leisten-Seite eigentlich auf dem Elektroauto springen müssten. Wenn ich es nicht mal im eigenen Konzern meinen Mitarbeitern verkaufe und verkaufen will.
1: So, aber ich glaube, du hast eben das Wort Kontinuität benutzt und gesagt, eigentlich müssten die genau das können. Das ist ja das Problem, dass sie Kontinuität können. Und das Beispiel ist insofern interessant, nicht nur wegen der Dimension und nicht nur wegen der klimatischen Auswirkungen und nicht nur wegen der, also wenn wir uns mal vor Augen führen, was eigentlich der Preis ist, den wir gesellschaftlich für unsere Form der Mobilität zahlen. Das ist ja nicht nur Klima, das ist die Frage, wie sehen Städte aus, was machen wir mit dem öffentlichen Raum, also abstrakt können wir ganz einfach beschreiben, wie es uns sehr viel besser gehen würde, wenn wir uns anders verhalten. Man sehe nach Paris, nach Barcelona, nach Kopenhagen, nach Wien. Der Beispiele gibt es viele außerhalb Deutschlands.
0: Naja, und auch nur in Großstädten, wenn wir ehrlich sind. Wir sind hier auf dem platten Land, da sieht es dann tatsächlich auch ein bisschen differenzierter aus. Ich glaube, das sollte man schon nicht unterschlagen. In Ballungsraum,
1: da kommen wir gleich drauf zurück, da würde ich gegenhalten.
0: Ja, spannend.
1: Aber der Punkt, den wir noch machen müssen, ist, du hast eben gesagt, ich muss doch nur einen anderen Motor unter die Haube setzen und ansonsten habe ich doch ganz viele Kompetenzen, die ich... Und das glaube ich genau, dass der, glaube ich, genau beschreibt den Weg, wie es nicht geht. Was wir sehen ist, da wo der Wandel gelingt, und das ist im Moment vor allem in China, die fangen ja nicht an zu sagen, wir nehmen das klassische automobilreisende Motor raus und setzen einen neuen rein. Sondern was die eigentlich tun ist, die bauen etwas völlig anderes, nämlich ein Unterhaltungssystem, was auf Rädern ist. Ein Unterhaltungs- und Kommunikationssystem. Die fangen nicht an, sich sozusagen das als technisches Projekt zu überlegen und sagen, wie optimieren wir jetzt hier die Kenndaten und die Spaltmasse und so weiter und so fort. Sondern die bauen quasi um den Nutzer drumherum, wie können wir hier ein optimales Erlebnis schaffen. Das ist was völlig anderes. Das ist eine völlig andere Denke. Das ist eine Denke, wie ich eigentlich Apps baue oder wie ich Computersysteme schaffe, wie ich mir guten Kundenservice überlege. Also völlig andere Leute, völlig andere Fragestellungen. Und wenn ich da anfange, komme ich zu einer anderen Logik. Am Schluss baue ich auch etwas, was auf vier Rädern steht, ja. Aber wo möglicherweise regelmäßig Teile ausgetauscht werden. Wir sprachen vorhin drüber, Batteriewechselsysteme, wo mir das Ding vielleicht gar nicht gehört, sondern ich es nur nutze, wenn ich es brauche. Und dafür aber ganz unterschiedliche nutzen kann, wenn ich ganz unterschiedliche Dinge brauche.
0: Was viel, auch viel von Sinn macht. Total.
1: Was total Sinn macht. Ja. Viel von dem Unsinn, den wir ja täglich tun, ich werte hier aber jetzt an der Stelle jetzt auch mit voller Absicht, hat ja auch damit zu tun, dass wir glauben, wir könnten ein Automobil bauen, was allen Bedürfnissen gerecht wird. Und dann stellen wir fest, die sind aber, wenn man drüber nachdenkt, eigentlich ganz unterschiedlich. Also mal möchte ich vielleicht mit einem Cabrio durch die Gegend fahren Spaß haben, mal möchte ich eine Waschmaschine transportieren, dann wiederum die halbe Fußballmannschaft meiner Kinder, dann lange Strecke, kurze Strecke.
0: Ja.
1: Wenn ich versuche, alles das mit einem Gerät zu erschlagen, dann baue ich genau diese Riesenteile, die wir in unseren Vorgärten stehen haben, mit allen Schwierigkeiten, die das nach sich zieht. Wenn ich realisiere, wenn ich das Ganze digital abbilde, wenn ich die Bedürfnisse entsprechend so kommuniziere und erhebe und zuschneidere, dann können da ja ganz andere Dinge dabei rauskommen. Und das dann geht viel mehr.
0: Kann ich gut nachvollziehen. Du bist im Prinzip in so einem modularen Denken,
1: ja,
0: was beim Auto durchaus Sinn macht. Aber ich weiß gar nicht, ob Menschen sich tatsächlich aus rationalen Gründen

0: Gründen ihr Fahrzeug oder aus primär rationalen Gründen ihr Fahrzeug aussuchen und kaufen oder ob da nicht vielleicht Emotionen und Status und solche Geschichten eine viel größere Rolle als der eigentliche Nutzwert spielt. Weil wenn man es ganz rational mit einem spitzen Bleistift macht, dann
1: sowieso,
0: ne, macht es wenig Sinn. Gut,
1: aber dann ja. Aber jetzt sind wir wieder in dem Elefantenbild.
0: Ja.
1: Was wäre denn so ein Herdeneffekt? Deswegen wollte ich dir auch bei der Gegenüberstellung Stadt und Land widersprechen.
0: Ja.
1: Solange unser Bild zum Beispiel vom Leben in der Kleinstadt oder in der Vorstadt oder auf dem Dorf ist, jeder hat sein Auto vor der Tür und am Auto erkennst du, wie entweder reich oder willig sich zu verschulden der jeweilige Mensch ist, solange werden wir genau das Bild hinkriegen. Solange das sozusagen unsere soziale Währung ist. Wenn wir aber anfangen, in Gemeinschaften darüber zu reden, wie wollen wir eigentlich, dass das hier aussieht? Wie wollen wir hier eigentlich leben? Wie soll das hier eigentlich aussehen? Und wir anfangen, eine gemeinsame Idee, einen gemeinsamen Stolz dafür zu entwickeln, zu sagen, also hier bei uns im Ort, wir haben das geschafft, wir haben die Anzahl der Autos deutlich reduziert. Guck mal, hier ist alles grün, hier ist Platz, hier gehen wir zu Fuß, wir nehmen uns gegenseitig mit. Wir haben auf Gemeindekosten, statt 3 Straßen zu bauen, fahren hier 5 VW-Busse durch die Gegend und nehmen die Leute für umsonst mit, was allemal günstiger ist, als Straßen zu bauen.
0: Weiß ich nicht. Also auch die VW-Busse fahren ja nicht über die Feldwege. Du brauchst ja im Zweifel beides. Auch die brauchen ihre Straße.
1: Ja.
0: Und du kommst aus Leipzig. Das haben wir jetzt schon festgestellt. Da wirkt es ja schon ein bisschen freundlich verklärt, so einen Blick aufs Dorfleben zu haben. Ich denke mal an mein Dorf, wo ich lebe.
1: Ich bin auf dem Dorf groß geworden. Also da ist so viel.
0: Okay.
1: Das ist jetzt keine abstrakte
0: Einschätzung. Also ich glaube, da könntest du aber keine Blumentöpfe mit so einer Idee gewinnen. Und ich glaube auch, das, so ist zumindest meine Wahrnehmung. Ich glaube, bei den meisten Menschen, zumindest bei uns auf dem Dorf, ist das Auto kein Statussymbol. Also da stehen nicht die dicksten Autos vor der Tür, das ist gar nicht das Ziel, sondern das ist eine zwingende Einsicht in Notwendigkeit, in Mobilität, in wirklich jeden Kleinkram. Du fährst ja mit jedem Kind zur Musikschule, zum Englischunterricht, zur Schule, zum Ausflug, zum Zahnarzt, zum Einkaufen, überall hin mit dem Auto. Und das sind ja auch ganz oft Sachen, die du zeitlich auch nicht, selbst wenn du es wolltest und hartgesotten bist, aber nicht unbedingt immer mit anderen koordinieren kannst. Also im Zweifel fährt dann mein Shuttle mit mir alleine durch die Gegend und ist dreimal so groß.
1: Korrekt. Korrekt. Wir merken, also an dem Beispiel,
0: die schirmen das zwar ein bisschen ab, aber stressfrei wird es dadurch trotzdem nicht. Und im Gegenteil, manchmal geht so mein Auto zumindest in die Eisen und macht eine Vollbremsung, weil es denkt, da rammt uns irgendeiner, weil irgend so ein Helferlein irgendwas macht. Das macht keinen Spaß. Ja. Nee, das stimmt schon, das kann ich nachvollziehen. Aber es ist eine Notwendigkeit. Jetzt haben wir natürlich mit diesem Autothema, wollten wir gar nicht, aber ist okay. Haben wir einen Deep Dive in eins der hochemotionalsten Themenkomplexe gleich am Anfang gemacht. Jetzt frage ich mich natürlich, du hast eben selber schon gesagt, du forschst mehr, du willst nicht daraus unbedingt was machen. Aber irgendeiner muss
1: dir... Also ich will es nicht diktieren.
0: Ja? Also okay, das wirst du so nicht schaffen. Okay.
1: Ja, ist nicht meine Rolle.
0: Wer hört dir denn zu? Weil das klingt ja jetzt nicht so, als könntest du damit Endkunden erreichen und den Autofahrer erreichen. Wir brauchen ja eher systemischen Change.
1: Genau, das, was wir tun, ist, also in der klassischen Unternehmenssprache nennt man das B2B-Geschäft.
0: Ja.
1: Das heißt, wir haben es als Zukunftsforschende vor allem mit Unternehmen und Organisationen zu tun.
0: Also nicht unbedingt Politik, sondern tatsächlich aus dem Wirtschaftsbereich.
1: Ja, man würde sich immer mal Politik wünschen, aber...
0: Die wissen ja alles, die brauchen keine Forscher.
1: Ja, die denken vor allem viel zu kurzfristig. Das ist ja tatsächlich eines der Probleme, die wir haben. Die Reduktion auf diese Legislaturperioden von 4 oder 5 Jahren ist schwierig.
0: Total, aber es macht natürlich auch das Leben deutlich einfacher. Dann kann ich an einem Tag einen Baum umarmen und am zweiten Weißwurst essen. Und kriegt trotzdem in meiner Hemisphäre alles zusammen.
1: So ist es. So ist es. Und muss mich nie mit der Frage beschäftigen, was ist eigentlich in 10 Jahren.
0: Ja.
1: Und also wir arbeiten in der Regel mit Unternehmen, das aber in ganz unterschiedlichen Branchen. Wir arbeiten interessanterweise vor allem mit mittelständischen Unternehmen, vor allem mit inhabergeführten mittelständischen Unternehmen. Weil wir, das ist jedenfalls so meine Erfahrung,

0: so eine Organisation kann mit uns sehr viel mehr anfangen, mit unserer Art zu denken, was jetzt gar nicht mit uns persönlich, sondern mit dieser Art zu denken und zu arbeiten, sehr
1: viel mehr anfangen.
0: Wenn es am Schluss jemanden gibt, der sagt, ja, ich weiß das ja auch nicht, aber wir entscheiden das jetzt und mir gehört der Bums und ich muss hier niemanden fragen und das ist meine Verantwortung und ich will das meinen Enkeln übergeben und deswegen machen wir jetzt Dinge anders.
1: Ja.
0: Das ist etwas, zu dem eine Aktiengesellschaft schwierig in der Lage ist, jedenfalls eine, die in Streubesitz und weit verstreut ist. Ne?
1: Es scheint ja ein allgemeingültiger Befund zu sein. Da fehlt die Kontinuität. Inhaber geführte Betriebe, Mittelstand, denken immer schon nachhaltig. Die nennen es nur nicht so. Die denken halt in Generationen.
0: Ja, die nennen Enkelfähigkeit ist so ein Begriff, den man da häufig hört.
1: Und das klassische Bild der Kapitalgesellschaft ist ja eben tatsächlich quartalsgetrieben, gerade die großen Aktiengesellschaften.
0: Ja, und wenn wir Projekte machen, dann ich gehe in etwa immer auf so eine 10-Jahres-Perspektive.
1: Ja.
0: Aus zwei Gründen. Zum einen, man darf natürlich nicht zu weit weg gucken. Also es gibt insbesondere in der amerikanischen Zukunftsforschung gibt es Menschen, die mit Leidenschaft 50, 70, 100 Jahre voraus diskutieren.
1: Wissenschaftlich das ist dankbar, kann keiner
0: toll,
1: überprüfen, ob man richtig lag oder nicht. Ne? Super.
0: Genau. Ja. Kann man, irgendwann erreicht man den Punkt, wo man mehr oder weniger alles erzählen kann, was man will. Also sprich, da lernt man noch nichts draus. Da kann man tolle Geschichten schreiben.
1: Ja. Das heißt, und ich hake da gleich mal ein,
0: Michael. Ja.
1: 10 Jahre Perspektive im konkreten Unternehmen. Das heißt, das, was ihr dann erforscht, bezieht sich auf dieses konkrete Unternehmen, wie das in 10 Jahren aufgestellt ist oder wo es sich hin
0: entwickeln muss? Nein, sondern wir reden darüber, ich beantworte das gleich, ich will gerade noch die 10 Jahre von der anderen Seite eingrenzen. Also wir dürfen nicht zu weit springen, deswegen 10 Jahre.
1: Ja.
0: Aber, und da kamen wir in der Diskussion ja gerade her, definitiv über so einen 5-Jahres-Zeitraum hinaus. Weil in der Regel die kommenden 5 Jahre haben die meisten für sich irgendwie sortiert. Da weißt du, was du mit dass da deine Halle abgeschrieben ist und wie dein Fuhrpark und so. Also das ist sozusagen Teil deiner normalen mittelfristigen Planung, die immer der Logik aus unserer Erfahrung, unserem Wissen aus der Vergangenheit folgt und deswegen richtig ist. Ich will gar nicht in die Diskussion, ob das jetzt richtig oder falsch ist.
1: Ich kann ja so falsch nicht sein, hat ja funktioniert.
0: Wie, genau, und in der Regel da, wo es gut läuft, der Grund für Erfolg auch.
1: Ja. Wahrscheinlich werden das ja auch nur erfolgreiche Unternehmen sein, die sich an euch wenden.
0: Das als Krisenmanager taugen wir nicht.
1: Genau. Das erfordert ja schon den Willen, Perspektive zu haben. Ne?
0: Genau.
1: Und das muss ich mir leisten können. Das gehört ja auch zur Wahrheit dazu.
0: Können und wollen.
1: Ja.
0: Korrekt. Und wenn wir über so eine übernommen 10-Jahres-Perspektive reden, du hast gefragt, machen wir das dann für einzelne Unternehmen, Branchen, je nachdem. Das ist in jedem Projekt, sortiert sich das ein bisschen. Mal reden wir darüber, was der Markt hergibt, mal was die Technologie, mal die Kundenerwartungen, mal das Geschäftsmodell, mal eine Kombination daraus. Das kann man gar nicht einfach fertig aus dem Regal nehmen. Das müssen wir mit den Methoden, die wir zur Verfügung haben, im Einzelfall zusammenstellen. Was wir dann tun, ist, wir springen quasi 10 Jahre voraus. Und zum einen gehen wir mit der Frage um, was können wir eigentlich substanziell sagen? Was trauen wir uns an Aussage über die Entwicklung von Rahmenbedingungen in den kommenden 10 Jahren? Welche Zukunft ist wahrscheinlich? Und dann muten wir den Leuten in der Regel was zu, indem wir eine zweite Frage daneben stellen. Und das ist die Frage, welche Zukunft wollt ihr denn? Welche Zukunft haltet ihr für attraktiv? Was motiviert euch, montags morgens aufzustehen und dafür zu arbeiten?
1: Kann ich verstehen.
0: Das ist was anderes.
1: Ja.
0: Das ist unangenehm, weil wir uns mit dieser Frage oft nicht beschäftigen.
1: Findest du? Ich finde, das ist die viel angenehmere Frage, weil die plötzlich greifbar wird. Wenn ich versuche, 10 Jahre zurückzudenken, 2016, dann war nicht im Ansatz, für mich zumindest, im Ansatz vorstellbar, was heute passiert, was technologisch passiert. Das war gar nicht abzusehen. Mhm. Das heißt, das ist ja wirklich Würfeln. Wenn ich aber auf die Ebene eurer zweiten Frage gehe und sage, was für eine Zukunft willst du denn eigentlich haben, für dich, für deine Kinder, für dein Unternehmen, dann glaube ich, gibt das doch ein relativ klareres Bild, weil so nach meiner Erfahrung die wenigsten Menschen sagen, wir wollen verbrauchen.

0: Band der Erde, sondern wir wollen, dass es uns, unserer Familie und allen ganz gut geht. Wir wollen eine gesunde Natur, wir wollen vernünftiges Essen. Das sind ja eigentlich verbindende Elemente. Warum glaubst du, dass das die gemeinere Frage
1: ich mache,
0: ist?
1: Ich mache die Erfahrung. Erläutere das mal gleich an einem Beispiel.
0: Bitte.
1: Es kommt noch eine dritte Frage hinzu, damit wir einmal das Bild komplett haben. Also wir reden einerseits über die Frage der Wahrscheinlichkeit, der Substanz, ja, über die Frage der Attraktivität und was wollen wir eigentlich, bringen diese beiden Dinge zusammen. Und dann gucken wir von da rückwärts. Wenn wir in 10 Jahren da sein wollen, was müssen wir eigentlich in 7 Jahren erreicht haben? Hm. Was müssen wir eigentlich in 5 Jahren erreicht haben? Was müssen wir eigentlich nächstes Jahr erreicht haben? Was müssen wir eigentlich jetzt machen? In 100% der Fälle ist das was anderes als das, was wir eigentlich vorhaben.
0: Mhm.
1: Und diese drei Fragen, Substanz, Attraktivität und wie kommen wir dahin, das beschreibt im Grunde das, was Zukunftsforschung macht.
0: Mhm. Du machst das schon länger als 10 Jahre jetzt, oder?
1: Ja.
0: Gut.
1: Tue ich. Ich will jetzt dieses Beispiel noch vielleicht dazu werfen, wenn ich darf.
0: Gerne.
1: Ich begleite schon länger einen Verlag. Die drucken Dinge auf Papier, Zeitschriften. Und das ist schwierig bis jetzt.
0: Keine
1: Geheimnis. Erzähle ich jetzt keine Neuigkeit.
0: Das ist so.
1: Ja. Auflagen gehen zurück, der Wärmemarkt verändert sich, die Papierkosten steigen und also es ist schwierig.
0: Ja, selbst die Lesekompetenz der Rezipienten verändert sich, um das freundlich zu formulieren.
1: Ja, ja, jetzt könnte man böse sagen, im Verlag ist das egal, ob es gelesen wird, Hauptsache es wird verkauft. Aber es ist eben ist mehr jetzt so eine allgemeine Anmerkung, nicht in diesem konkreten Fall. So, jetzt ergibt sich ja daraus die Frage, und was machen wir denn jetzt damit? Weil du auch da, ist dasselbe, was wir vorhin schon über Konzernstrukturen besprochen haben, dann hast du so ein Unternehmen und das ist im Denken und in der Struktur, in der Organisation, in der Zusammenarbeit darauf ausgelegt, ein Printprodukt zu erzeugen.
0: Mhm.
1: Das heißt, du ersetzt das nicht einfach durch irgendwas Gleichwertiges, sondern du musst im Grunde, musst du, sobald du das einmal anerkannt hast, dass das zu Ende geht, musst du eigentlich alles ändern.
0: Du brauchst ein neues Geschäftsmodell, komplett.
1: Und ein neues Organisationsmodell. Ja. Du brauchst möglicherweise andere Leute, du brauchst andere Führungskräfte. Das wissen die Führungskräfte, die genau darüber entscheiden, auch.
0: Ja.
1: Also es ist sozusagen eine vermeintlich harmlose Frage, ist gar nicht so harmlos. Und ich erinnere das deswegen, weil ich eine Szene erlebt habe, wo wir lange versucht haben, das überhaupt zu einem besprechbaren Thema zu machen. Und das letzten Endes gelungen ist, in einer kleinen Runde mit den dortigen Führungskräften, wo ich ihnen die Frage gestellt habe, also wir haben immer gestritten, geht das jetzt noch 2 Jahre oder 3 und wie ist die Perspektive, sonst bis ich irgendwann dachte, so kommen wir nicht weiter. Jetzt überlegen wir nochmal, wenn wir 20 Jahre vorausgehen, also wirklich weit,
0: mhm,
1: werdet ihr dann noch Dinge auf Papier drucken? Und dann waren sie in der Lage zu sagen, ja, also wenn wir ehrlich sind, daran glaubt von uns keiner. In 20 Jahren werden wir das wohl nicht mehr tun.
0: Also zumindest nicht für Massenmärkte wahrscheinlich. Ne?
1: Also in diesem konkreten Fall mit diesem konkreten Produkt.
0: Okay.
1: Natürlich wird es noch Dinge auf Papier geben, aber das ist jetzt gar nicht der Punkt. So, und dann habe ich gesagt, gut, dann habe ich eine zweite Frage. Werdet ihr es nächste Woche machen? Natürlich machen wir es nächste Woche. Gut, dann haben wir jetzt etwas gewonnen, nämlich die Erkenntnis, irgendwo zwischen nächster Woche und in 20 Jahren ist der Punkt, da macht ihr das zum letzten Mal.
0: Ja.
1: Und ist jetzt dieser Punkt nach eurem Bauchgefühl eher in 5 Jahren, eher in 10 oder in 15 Jahren? Daraufhin haben die ein halbes Jahr nicht mit mir gesprochen. Weil sie es nicht ertragen haben.
0: Zu sagen, das ist wahrscheinlich eher in 3, nicht in 5.
1: In also dem Fall eher in 8 oder 10 vielleicht, aber genau, aber da wurde...
0: Du hast den neuralgischen Punkt erwischt damit. Ne?
1: Genau, richtig. Und das gehört dann auch zu unserer Resilienz, dass man dann mit so etwas respektvoll umgehen muss, weil dass das dann ein harter Punkt ist, muss man auch anerkennen. Ja, und auch unser eigenes Geschäftsmodell muss so resilient sein, dass man sagt, gut, ja, dann braucht ihr jetzt halt ein halbes Jahr, um drüber nachzudenken. Vielleicht ist das so.
0: Sag mal, deute ich das dann richtig, dass du eigentlich gar keine Zukunftsvisionen haben

0: oder solltest. Eigentlich bist du ein Katalysator und bringst ja keinen eigenen Inhalt.
1: Dass ich eine eigene Vorstellung davon habe, wie eine lebenswerte und vielleicht auch wirtschaftlich lohnende, nachhaltige
0: Zukunft. Also für dich individuell, selbstverständlich. Ne? Und für dein Bild schon. Ich meinte tatsächlich aus der Kundensicht. Du gehst nicht rein und sagst...
1: Ich bin nicht der, der das weiß. Nein.
0: Sagst, euer Printprodukt, um in deinem Beispiel zu bleiben, endet in 5 Jahren, in 7 Jahren.
1: Und deswegen
0: Jahren,
1: müsst ihr jetzt folgendes machen, hier ist der Plan.
0: Genau,
1: und
0: so das weiter. Ist nicht das,
1: nein, was ich das, das ist insofern interessant, das ist ja das klassische Beratermodell.
0: Ja.
1: Der Berater, der eben nicht nur sagt, hier, du musst was anders machen, sondern dir auch sagt, hier, ich zeige dir auch, wie das geht, und im Zweifel führe ich auch die Software ein oder was auch immer. Das ist, davon leben die ganzen McKinseys, KPMGs und EYs und wie sie alle heißen. Wenn ich das kurz zusammenfassen darf, das ist vorbei. Das wird hier und da noch abgerufen. Das hat, glaube ich, mehr mit der Frage zu tun, wie sich Vorstände rechtfertigen, wenn es darum geht, wie bin ich mit Veränderungsnotwendigkeiten umgegangen, dann macht man halt nichts falsch, wenn man McKinsey anruft. Klar. Dann kann man immer sagen, wieso, ich habe doch den klugen Berater gefragt.
0: Ja.
1: Aber das Modell ist vorbei. Es gibt diese einfachen Antworten nicht mehr. Wenn es sie je gegeben hat, dann ist das vorbei. Und wir kommen gar nicht umhin, uns selber einen Kopf zu machen.
0: Sind wir dazu in der Lage, ist ja eine spannende Frage, die sich anschließt, Vernunft begabt, heißt ja nicht zwingend Vernunft einsetzend. Weil eigentlich, habe ich vorhin schon mal gesagt, wissen wir in vielen Bereichen seit 20, 30, 40 Jahren, was wir tun sollten, was wir nicht tun sollten, so lustig Erdöl verbrennen und solche Geschichten.
1: Zum Beispiel?
0: Rauchen, all diese Sachen. Mhm. Wissen wir schon lange, sollten wir nicht. Mhm. Und wir kriegen es irgendwie trotzdem nicht hin aus dieser Erkenntnis, was zu machen. Ich persönlich habe dazu ja wie zu vielem eine Meinung. Ich glaube, uns geht es viel zu gut immer noch. Und ich vergleiche das immer ganz gerne mit so einem Alkoholiker. Der weiß, dass Saufen doof ist.
1: Aber das eine Bier geht noch.
0: Das eine Bier geht noch. Und vor allem, dem kannst du auch ganz viele Therapien anbieten und ihn überall reinsetzen. Der wird immer wieder rückfällig werden, bis zu einem Zeitpunkt. Nämlich dann, wenn er ganz unten in der Gosse liegt und aus eigenem Antrieb da wieder raus will. Und da sind wir nicht, oder? Müssen wir da hin?
1: Du beschreibst ja unter anderem die Schwierigkeit, die wir mit der Klimakatastrophe haben. Weil die spürbaren, im Alltag von jedem von uns, jeden Tag spürbaren Konsequenzen mit einem derartigen Zeitversatz erst über uns kommen, dass es zu dem Zeitpunkt zu spät sein wird, umzusteuern.
0: Ja, und auch das, was wir spüren, ja nicht mal zwingend negativ ist. Hey, wir hatten endlich mal wieder Schnee.
1: Ja, genau, gegen so einen warmen Sommer ist ja auch nichts allzu
0: wenig. Oder? Eben, im Oktober noch draußen sitzen mit Grill und T-Shirt.
1: Fest. Ist doch super.
0: Genau.
1: Ja, genau. Genau. Ich habe am Anfang gesagt, dass ich glaube, wir sind das vielfach nicht gewohnt und auch nicht geübt, über Zukunftsperspektiven zu reden. Aber die Dinge, die wir heute tun, haben Konsequenzen. Und das finde ich, ist ja auch an und für sich erstmal eine gute Nachricht. Das ist für mich auf meiner persönlichen Werteskala total weit oben.
0: Ja, aber nicht
1: Selbstwirksamkeit.
0: Oder? Ja? Also du wirst es, wie alt bist du?
1: 57 Jahre.
0: Du wirst hoffentlich noch lange leben. Aber du wirst die wirkliche Klimakatastrophe wirst du wahrscheinlich nicht mehr so richtig mitkriegen. Also zumindest nicht so, dass es ganz dolle weh tut, weil wir ja hier in einem ziemlich gemäßigten Bereich auch sind. Meine Kinder, weiß nicht, hast du Kinder?
1: 3. Ja.
0: Deine Kinder, meine Kinder, die werden die volle Breitseite abkriegen. Nicht nur unmittelbar klimatisch, sondern mit Migrationsbewegung, mit allem, was da hinten dran hängt. Wir können uns noch relativ entspannt zurücklehnen. Und da sind wir nämlich genau bei dem Punkt. Muss es uns erst wirklich so schlecht gehen, dass wir keine Alternative haben, als den Kopf aus dem Sand zu ziehen? Oder gibt es einen anderen Triggermoment, den du aus deiner Arbeit wirklich siehst, wo du denkst, man kann auch über Verstand, über Wissen, über Emotionen das vorverlagern, Menschen früher reinholen?
1: Also ich bin davon überzeugt, dass es geht. Der rationale Appell ist es nicht.
0: Sind wir uns einig.
1: Ja. Aber es gibt diese Mittel und Wege und ich halte es für notwendig. Und das ist dann aber am Schluss eine Wertefrage. Ich würde das auch sozusagen, ich würde das nicht akzeptieren, zu sagen, das können wir halt nicht. Mhm.

0: Das würde nicht meinem Bild einer wertvollen menschlichen Existenz entsprechen. Wir haben die Möglichkeit, die sozusagen langfristige Wirkungen zu erzielen, die, die wir wollen und die, die wir nicht wollen. Und daraus leitet sich für mich die Verantwortung ab, ja, dann müssen wir uns damit auch beschäftigen. Dann reicht es nicht zu sagen, ja, boah, wir wussten das auch nicht so genau mit dem Klima. So. Aber es war cool, wir konnten noch eine Kreuzfahrt machen. Kreuzfahrt ist ein super Beispiel. Können wir heute lassen.
1: Jetzt hast du mehr oder minder direkt schon sehr deutlich gemacht dein Menschenbild, was ein sehr positives ist, glaube ich, und auch dein Möglichkeitsraum, dein Möglichkeitsbild. Wo kommt das her? Hat das irgendwas mit deiner ersten Ausbildung, mit deinem Erststudium zu tun? Du hast vorhin selber gesagt, du bist eigentlich Theologe, du hast evangelische Theologie studiert und abgeschlossen.
0: Und abgeschlossen?
1: Das heißt, du warst im kirchlichen Dienst dann irgendwie?
0: Nein,
1: Nein.
0: nein, ich bin quasi, also der Weg des Theologen, der Theologin ist ähnlich wie wir das von Juristen oder im Lehramt kennen. Du machst an Uni bis zum ersten Examen, dann machst du eine praktische Phase, zweites Examen und gehst dann in den Beruf. Und ich bin nach dem ersten Examen abgebogen und habe dann angefangen, Radio zu machen und mich mit anderen Dingen zu beschäftigen. Aus einer Vielzahl von Gründen, hatte auch mit Verfügbarkeit von Stellen in der Kirche zu tun und Ähnlichem.
1: Was hat dich überhaupt zum Theologiestudium ursprünglich gebracht?
0: Ja, es
1: Seid ihr
0: kam.
1: eine kirchliche Familie? Kommt das von zu Hause oder war da
0: Naja,
1: schon das Weltbild
0: da
1: entsprechend bei dir?
0: wächst man in der Regel schon rein. Meine Mutter
1: Ja.
0: war Kirchenmusikerin, also das, insofern war das schon relativ nah. Und ich habe das angefangen, um mal ins Pfarramt zu gehen. Ja, natürlich. Das war die Motivation. Und dann ging es mir wie den meisten, die ich um mich herum wahrgenommen habe, das ist wie so eine Sinuskurve, ne? Es gibt so Phasen, da denkst du dir, oh, das ist irgendwie anstrengend, gerade das Studium, aber ich weiß ja, wofür ich es mache. Und das ist das eine Ende. Und dann gibt es genauso Phasen, wo du denkst, das ist das coolste Studium der Welt, aber ich mache alles damit und gehe nur nicht ins Pfarramt. Und letzten Endes, als ich am Ende meines Studiums war, war ich so in so einer Mittelposition dazwischen, dass ich dachte, na, ich kann mir das gut vorstellen, aber wenn es nicht ist, ich kann mir auch jede Menge andere Dinge vorstellen. Und dann hat sich das ganz, ganz elegant so ergeben. Missen möchte ich es nicht, auf gar keinen Fall, weil es natürlich eine Gelegenheit ist, sich mit einem unglaublichen Querschnitt von Themen zu beschäftigen. Das ist etwas, was ich mir bis heute erhalten habe, was auch Teil meiner jetzigen Arbeit ist, logischerweise. Themen, die auf ersten Blick möglicherweise gar nicht so wahnsinnig viel miteinander zu tun haben, irgendwie in Kontakt zu bringen. Sich mit längeren Horizonten zu beschäftigen, ist auch etwas, was Theologen können und was auch in der Zukunftsforschung natürlich logischerweise eine große Rolle spielt.
1: Warum? Also in Bezug auf was? Wieso können die sich mit längeren Horizonten
0: Also
1: beschäftigen?
0: als Theologe bist du ja schon darauf geeicht, sozusagen das große Ganze in den Blick zu nehmen und über Wohl und Wehe von Welt und Existenz und
1: Okay. Also das ist tatsächlich eine offene Frage. Ich habe jetzt
0: ja,
1: Kirche nicht unbedingt als in
0: das
1: die
0: ist ja nicht Kirche,
1: Zukunft
0: das ist
1: oder
0: ja schon Universität. Also
1: das ist was anderes
0: das ist
1: von der
0: schon,
1: Ausrichtung her.
0: das ist keine, das ist ja kein Lehrberuf in
1: Ja.
0: dem Sinne, sondern gliedert sich dann auf in die historischen Themen, in die philosophischen Themen, in die Grenzgebiete zu Psychologie, zu Pädagogik, und das, was man dann an Wissenschaft zu Alten und Neuen Testament macht, hat logischerweise furchtbar viel mit Literatur zu tun, mit Sprache, mit was man ist immer in der Versuchung, sich für allkompetent zu halten, weil man ja sich mit so vielen Dingen beschäftigt.
1: Sollte
0: Irgendwann
1: man.
0: lernt man im Leben, dass man das natürlich gar nicht ist.
1: Ich glaube, Theologen und Juristen verstehen sich dann ganz gut, ne?
0: Und dann habe ich eine Zeit lang Journalismus gemacht, das ist dann der Dritte im Bunde,
1: Ja.
0: der auch glaubt, im Grunde ja alles zu können, weil ich habe da mal einen 2-Minuten-Beitrag drüber gemacht. Aber da hilft dann auch ein bisschen Lebenserfahrung
1: Ja.
0: und sich da etwas zu bescheiden.
1: Ich muss noch mal so einen Schritt zurück, weil diese Theologie mich tatsächlich interessiert. Das ist mir sehr weit weg und sehr, sehr fremd, deswegen habe ich da keine Ahnung. Also Theologie hat nichts unbedingt mit Realkirche zu tun. Das habe ich jetzt daraus gedeutet. Weil die nehme ich nicht unbedingt als zukunftsgerichtet wahr, sondern

0: sehr auf Bewahren ausgerichtet.
1: Ja, bewahren ist ein großes Wort.
0: Ne? Ja. Also wenn, ja, lass, wenn dann, Kirche, lass es mich
1: nein, das ist das richtige Wort an dieser Stelle, weil
0: nicht, das ist mir wichtig einzuordnen. Also nicht bewahren, wie es eigentlich sein müsste, Gottes Schöpfung etc. Ne?
1: Ja,
0: wenn Kirche sich das auf die Fahnen schreiben würde, dann müssten die Vorreiter von Nachhaltigkeitstransformationen sein, weil das ja eigentlich der Kern des Ganzen ist, zu sagen.
1: Bewahrung der Schöpfung ist genau die Formulierung, die gewählt wird. Natürlich,
0: aber genau das ist es nach meiner Wahrnehmung zumindest ja nicht, sondern da geht es eher darum, den Status quo zu bewahren. Und deswegen die Frage danach, ne? Wo liegt da die Schnittmenge oder die Divergenz? Weil das hat mich eben sehr überrascht, dass du sagst, Mensch, Theologie ist sehr zukunftsorientiert und sehr auf große, weite Entfernung
1: zukunftsorientiert
0: gedacht.
1: War nicht der Begriff, den ich benutzt habe.
0: Du hast gesagt, auf
1: der auf große Horizont.
0: Großen Horizont, genau.
1: Der große Horizont.
0: Ja, das habe ich jetzt dann
1: Und das ist auch das, was ich meinte.
0: Okay.
1: Das ist auch

0: Elemente da aber ganz ähnlich sind. Dieses Modell, in das wir so reingewachsen sind, dass es so eine, irgendwie eine Kirchengemeinde am Ort gibt und dann gibt es halt einen Pfarrer und dann gibt es vielleicht eine Sekretärin und dann gibt es vielleicht noch einen Kindergarten und noch sozusagen noch einen Küster und einen Organisten und so, das ist so der kleine Kreis der dort Tätigen. Dann stellt man irgendwann fest, das ist aber wirklich schwierig mit der finanziellen Basis und wie kriegen wir das eigentlich hin? Und dann fängt man an, also erst die Stunden der Sekretärin zusammenzustreichen und dann kann leider der Sozialarbeiter nicht nachbesetzt werden und so weiter und so fort. Am Schluss bleibt dieser Pfarrer da übrig, weil man irgendwie an dieser Idee festhalten will, dass das ja gar nicht anders geht, als dass du eine Gemeinde vor Ort hast, die Teil eines landeskirchlichen Verbunds ist, der irgendwie die Kirchensteuern einsammelt und die für die Finanzierung sorgt und vor Ort ist ein Pfarrer und hält eine Predigt. Und dass das in Teilen absurde Züge annimmt, dass insbesondere, wenn man im Osten aufs Land geht, die Leute 15, 16, 18, ich weiß nicht, wie viele physische Kirchen zu versorgen haben und natürlich im Grunde nur ein Abklatsch dessen möglich ist von dem, was wir so im Kopf haben, wie dieses Idealbild ist. Man hält trotzdem daran fest. Und perspektivisch wissen wir sehr genau, dass dieses Modell gar nicht aufrechtzuerhalten ist. Also mit denen könnte man jetzt dieselbe Diskussion führen, wie wir sie gerade zum Thema Printmarkt besprochen haben. Nämlich zu sagen, werdet ihr, liebe Kirchenverwaltung, in 20, 30, müssen wir mal überlegen, was jetzt ein sinnvoller Zeitraum ist, noch dieses Modell fahren können, dass es überall einen bezahlten, hauptamtlichen Geistlichen gibt und der macht irgendwie Gemeinde vor Ort? Dann wird wahrscheinlich die Antwort sein, nein. Werden wir nicht. Werdet ihr dieses Jahr noch in der Lage sein? Naja, kriegen wir irgendwie gerade noch so hin. Die mittelfristigen Finanzplanungen der insbesondere evangelischen Kirchen sind haarsträubend. Sodass wir also im Grunde gar nicht anders können, als uns genau diese Frage zu stellen. Ja, interessant. Das war offensichtlich etwas, was richtig war. Unsere Erfahrung sagt, dass das ein gutes Modell war für diejenigen, die dabei waren. So konnten wir das organisieren, so konnten wir das ordentlich machen, in Kirchengesetze gießen und all diese Dinge tun. Upsa. Und diese Erfahrung findet auf einmal in einem neuen Kontext statt. Der Kontext hat sich verschoben. Und dann müssen wir neu drüber nachdenken. Und dann werden wir ganz andere Modelle haben. Punkt. Gibt überhaupt gar kein Vertun.
1: Geht auch gar nicht anders. In digitalen Zeitaltern hat man andere
0: Das kommt ja noch
1: Zugangspunkte, ne?
0: dazu. Und da wird es jetzt eben interessant, weil das eine wäre sozusagen nur den Abbau zu diskutieren und zu sagen, naja, jetzt das, was wir wollen, können wir nicht mehr. Was machen wir jetzt als zweitbeste Lösung, damit es nicht ganz so weh tut? Jetzt könnte man sich ja die Frage stellen, wenn, und jetzt bleiben wir am Kirchenbeispiel.
1: Gerne.
0: Wenn so eine Kirchengemeinde vor Ort die Funktion hat, Menschen zusammenzubringen, die irgendwie in ihrer Wertehaltung und in ihrem Engagement und ihrem Zusammensein sich miteinander verbunden fühlen, dann war das in vordigitalen Zeiten im Grunde nur möglich, das räumlich zu organisieren. Wir hatten gar kein anderes Organisationsprinzip. Dieses räumliche Prinzip steht uns natürlich immer noch zur Verfügung. Wird schwierig, wenn nicht mehr so viele dabei sind, aber im Prinzip geht das noch. Aber wir haben ja durch alles das, was wir im Digitalen erleben, auf einmal auch ganz andere Möglichkeiten, Menschen, die sich miteinander verbunden fühlen, anders zu organisieren. Darüber würde ich gerne mal nachdenken.
1: Das ist aber eine heiße These oder eine gefährliche These, weil dann sich mir zumindest sofort die Frage aufdrängt, wofür brauche ich denn dann eine Kirche? Weil diese Organisation im Digitalen, das kann ja jeder. Das kann die Church of X von Elon Musk sein, das kann aber im Prinzip ja auch jeder sein, der in so einer Samstagabendaktion an seinem Rechner sitzt und irgendwie das reinklöppelt. Ist nicht
0: Also ich
1: gerade
0: freue mich.
1: das Lokale, das, was die Existenz weiter sichert? Auch da bin ich ja wirklich als Dorfkind geprägt und weiß, was Kirche im dörflichen Leben mobilisiert und dass da eben alle die zusammenfinden, die.
0: Oft sehr schnell dabei zu werten, was ist richtig, was ist
1: Stimmt.
0: falsch.
1: Ja. Und setzen uns selbst ja als Maßstab in der Regel für
0: So
1: richtig
0: ist
1: und
0: es.
1: falsch.
0: So ist es. Und

0: Je nachdem, also der Begriff des Framings ist ein sehr wichtiger, wenn wir darüber reden. Wir framen den ganzen Tag. Wir können gar nicht anders denken als in den Kontexten, die wir den Dingen geben. Und viel mit auch der ganz praktischen Arbeit, die wir so tun, hat was mit Reframing zu tun, zumindest testweise. Wenn ich,
1: Mach mal ein Beispiel.
0: meine Lieblingsgeschichte. Der erste bemannte motorisierte Flug. Gebrüder Wright an der Atlantikküste Nordamerikas. 1905, 6, 7. Irgendwie, man möge mich korrigieren, aber irgendwie Anfang 20. Jahrhundert. Das ist eine im doppelten Sinne bemerkenswerte Geschichte und da kann man was dran lernen. Die waren, also A, die waren nicht vom Fach, die waren Fahrradmechaniker. Zwei Brüder. Gehörten zu denen, die sich dem verschrieben haben, wir wollen das hinkriegen. Waren beileibe nicht die einzigen. Ja, das heißt, wir haben es zu dieser Zeit, die Motoren waren vorhanden, mit ganz unterschiedlichen Projekten zu tun, die alle versucht haben, das hinzukriegen. Die haben es als Einzige hinbekommen. Warum? Und das ist da kommen wir zum Reframing. Die haben nämlich als erstes verstanden, wir müssen dieses Ding schnell in der Luft bewegen, dieses fliegende Ding. Alle anderen haben versucht, ihre Flugmodelle so doll wie möglich zu beschleunigen, mit Katapulten und was nicht, also sind alle kaputt gegangen. Die Gebrüder Wright haben gesagt, naja, wir könnten ja auch Wind haben. Und haben sich beim Statistikbüro in Washington erkundigt, wo ist der Ort in den USA mit dem stärksten konstanten Wind immer aus einer Richtung. Und sind deswegen aus Ohio an die Küste in North Carolina gegangen, weil das war der Ort und ist bis heute der Ort, wo der stärkste. So, dann gewinnt man schon mal was.
1: Weiß ja jeder, der mehr Urlaub gemacht hat,
0: Ja,
1: ne?
0: genau. Genau. So, damit hat man schon mal einen Teil. Und dann haben die aber festgestellt, das reicht noch nicht. Und das, was sich dann am Schluss rausgestellt hat, war die Frage, wie sehen eigentlich die Propeller aus? Und Frage an dich, wenn du Anfang 20. Jahrhundert einen Propeller erfinden willst, an welchem Ding orientierst du dich? Wonach sieht das aus? Was baust du nach?
1: Ich versuche ja immer Natur nachzubauen. Bei vielen Sachen fällt es einem
0: Ja.
1: leicht, aber ein Propeller in der
0: Nee, nicht
1: Natur
0: Natur.
1: fällt mir nicht ein.
0: Schiffsschraube. Also das ist so die Zeit, ne? Titanic-artige Schiffe und so weiter. Schiffsschraube, also das ist das große Ding, motorisierte Schiffe. Nun ist aber Luft ungefähr 1 Million mal weniger
1: Dicht.
0: dicht als Wasser. Das heißt, da musst du wirklich ordentlich rotieren, bis du einen Effekt erzielst. Funktioniert also nicht. Und die Gebrüder Wright waren die Ersten, die verstanden haben, wir erfinden keine Schiffsschraube, sondern einen Flügel. Den machen wir rund. Wir machen einen rotierenden Flügel. Und wenn die Propellerblätter Auftrieb erzeugen, der einfach nach vorne zieht und nicht so.
1: Ja, sind wir doch in der Natur. Eigentlich sind wir in der Natur.
0: So,
1: Flügel. Ja,
0: genau.
1: klar.
0: Dann geht's. Das war der Schritt, den die getan haben. Und haben damit einen Propeller entwickelt, der, glaube ich, 70, 80% der Effizienz hat heutiger Propeller. Also das war der eine entscheidende Schritt. Und deswegen haben sie es hingekriegt. Und das ist dieses Modell des Reframing, über das wir oft reden. Das kann man auch mal testweise anwenden. Wir haben hier einen Fall, der sieht so und so aus und nach allen Regeln der Kunst müssen wir das und das tun. Wenn es sich denn um einen solchen Fall handelt. Vielleicht handelt es sich aber um einen ganz anderen Fall. Gucken wir mal aus einer anderen Sicht drauf. Was ergeben sich dann eigentlich für Logiken? Und das ist oft ein Weg, der also eignet sich bis hin zum Hausgebrauch, also im praktischen eigenen Leben, sich zu überlegen, wenn ich das als ein ganz andersartiges Problem begreife, was würde dann eigentlich dabei rauskommen? Meistens kommt Blödsinn dabei raus. Aber es hilft uns, auf andere Ideen zu kommen, auf neue Ideen zu kommen, Zusammenhänge anders zu verstehen und letztlich fördert, ist es auch Übungssache, es fördert die Elastizität des Denkens.
1: Das glaube ich. Da habe ich so sofort gerade gedacht, hält man das auf Dauer durch? Ist das nicht verdammt anstrengend, immer so unterwegs zu sein, weil der Rest der Welt dann gefühlt ja
0: Ja, selbstverständlich.
1: noch
0: Also
1: langsamer.

0: Niemand tut das immer.
1: Niemand tut das immer.
0: Niemand tut das immer.
1: Das heißt auch, du hast unlösbare Probleme bei dir.
0: Ja, beziehungsweise natürlich folge ich gängigen Frames. Natürlich, selbstverständlich.
1: Ja. Immer gegen den Strom funktioniert nicht.
0: Nein.
1: Okay. Nein. Macht ja auch Sinn.
0: Wir müssen noch über Wahrnehmung reden.
1: Wir müssen über viele Sachen noch reden, aber wir haben ja Zeit.
0: Können wir noch einen Kaffee kriegen?
1: Bestimmt. Können wir noch einen Kaffee kriegen? Ja, ein freundliches Nicken aus der Reihe und Daumen hoch, super. Dann können wir einfach weiterreden. Kaffee kommt. Nach deinem Ausflug in die evangelische Theorie, du hast gerade schon gesagt.
0: Theologie.
1: Ja. Was habe ich gesagt?
0: Theorie.
1: Theorie habe ich gesagt. Theologie wollte ich sagen. Ja. Warst du beim MDR? Mhm. Und da durchaus auch bei progressiveren Formaten. Sputnik und Jump habe ich mir aufgeschrieben. Das sind ja eher die jüngeren Sender gewesen, glaube ich. Ne?
0: Ich habe erst ein Volontariat gemacht, das war noch sozusagen im kirchlichen Umfeld, da habe ich das Radiohandwerk gelernt und dann war ich in der Tat bei Sputnik. Das war, zumindest haben wir das damals für uns in Anspruch genommen, ein sehr progressives Radioprogramm.
1: Ja. Gibt es das noch?
0: Ja, heute klingt das ein bisschen anders, aber es ist ja auch ewig her, also völlig fein. Wir hatten damals einen entscheidenden Vorteil, dass man uns nämlich kaum hören konnte. Und wenn man sozusagen machen kann, was man cool findet und für richtig findet, dann denkt man sich halt andere Sachen aus, als wenn man darauf angewiesen ist, in Media-Analysen möglichst weit vorne zu stehen. Und ich war da eine Weile und dann wurde das Jump ist das sozusagen das große jüngere Radio des MDR, das wurde damals neu gegründet. Und ich war Teil des Startteams von Jump.
1: Jetzt hast du Neugier, ne? Also ich muss dann gleich reingrätschen. Du hast gesagt, egal wo man in Media-Analysen steht, das Programm könnt ihr freigestalten. Ihr braucht also keine Zuhörer, heißt das ja übersetzt. Ihr könnt aus dem Vollen schöpfen. Ist das, es ist nicht ketzerisch, die Frage ist tatsächlich ernst gemeint. Ist das ein großer Vorteil oder ist das ein Vorteil vom öffentlich-rechtlichen Rundfunk? Es geht nicht darum, dass ich was verkaufen muss, sondern Sachen anders machen darf?
0: Ich muss das genauer sagen.
1: Bitte.
0: Ich meinte das sehr konkret auf die Situation damals bei Sputnik bezogen.
1: Ja.
0: Und wir waren einfach sehr klein und es gab eine UKW-Frequenz, auf der man uns hören konnte und online war noch was für Exoten. Ja. Und die Vorstellung, dass man stundenlang einfach so ein Radio nebenbei über seinen Internetbrowser, also so viel Daten, also das konnte man sich nicht vorstellen.
1: Wann war das? Das war vom Jammer ein
0: oder so? Ende 90er Jahre.
1: Ende
0: 90er Jahre.
1: Oh ja, da wurde man in Foren noch gemaßregelt, wenn man Fullquotes hatte, weil das Bandbreite kostet.
0: Ja, ganz genau, ganz genau. Richtig. Das haben wir damals als Freiheit begriffen.
1: Ja.
0: Man hätte sich natürlich auch zurücklehnen können und sagen können, mir doch egal, dann mache ich halt gar nichts. Wäre auch gegangen. War damals nicht unser Corporate Spirit. Es gibt natürlich, und zwar auch zu Recht, für die nennenswerten und großen Programmformate des Öffentlich-Rechtlichen, selbstverständlich unterliegen die derselben Medienanalyse wie alle anderen Radioprogramme auch. Und das ist auch richtig und wichtig, dass man zumindest weiß, was man tut.
1: Hm. Klar, der Köder muss dem Fisch schmecken, nicht dem Angler, ne? Ich kann ja Freude an der Selbstverwirklichung haben.
0: Zu sterben und die tollsten Sachen zu machen. Und
1: keiner zuhört.
0: Genau. Richtig.
1: Dann
0: erfüllst du deinen Auftrag auch nicht.
1: Was hast du da gemacht? Warst du vor dem Mikro? Warst du im
0: Hintergrund? Das ist ja das Interessante, dass man, das war für mich eher so eine Bauchentscheidung, zum Radio zu gehen, aber ich habe das dann sehr genossen. Radio gehört zu den Dingen, da machst du im Grunde alles. Also ich war Redakteur, ich war Reporter, ich habe moderiert. Das war dann später, als ich beim RBB mich mit Fragen von wie bringen wir Radio und Fernsehen so zusammengebracht habe, da stießen wir immer auf diese Haltung, weil die Fernsehleute haben immer gesagt, ihr Radioleute, ihr seid alles Autisten und nicht zur Teamarbeit fähig. Und wir Radioleute haben immer gesagt, naja, gib mir mal einen Stapel CDs, mach das Mikro an, dann fange ich schon mal an. Weil mehr brauche ich ja erstmal nicht, um zu senden.
1: One-Man-Show.
0: Hingegen die Fernsehleute, die sind ja, also
1: Die brauchen ein
0: die
1: großes
0: brauchen immer
1: Team.
0: gleich 10
1: Naja.
0: Leute und ein Auto und also die

0: kriegen ja gar nichts hin. Und deswegen sind die so mühsam und so umständlich und es ist alles so schwierig. Das war interessant, wie das so die Kultur prägt. Aber in der Tat hat Radio häufig so eine, fördert das so eine Kultur von, du kannst selber einen großen Teil der Fertigungstiefe herstellen. Das hat mich dann später wieder eingeholt, als ich angefangen habe, Podcasts zu machen. Ich habe mir Leute gesucht, mit denen ich reden wollte, habe mit denen geredet, habe das aufgenommen, habe das produziert, geschnitten, veröffentlicht. Kannst du immer noch alles alleine machen.
1: Ja, und du kannst dann wirklich frei sagen, und wenn keiner zuhört, ist das egal, weil ich Freude am Gespräch hatte. Und
0: Auch
1: wenn
0: da
1: jemand
0: freut man sich
1: zuhören
0: natürlich, wenn
1: will,
0: ein paar Leute zuhören.
1: absolut, absolut.
0: Falls die Leute zuhören wollen, Karls Café heißt dieser Podcast.
1: Das ist eine erlaubte Werbung. Das ist eine erlaubte Werbung. Sag mal, das ist jetzt 30, ich rechne gerade, 35 Jahre ungefähr her? 30. Ende der 90er, ja, 30 Jahre her.
0: 27, sowas,
1: Sieben,
0: ja,
1: okay.
0: genau.
1: Kannst du dich noch an deinen ersten Beitrag, den du selber vollständig verantwortest, erinnern?
0: Ja, das kann ich. Das war ein Volontariat. Da war ich noch sozusagen im kirchlichen Umfeld tätig
1: Ja.
0: und habe einen Beitrag darüber gemacht, was für Musik die Leute für die Beerdigung ihrer Angehörigen auswählen.
1: Okay.
0: Das war ganz cool. Und dann bin ich zu Bestattern gefahren und habe
1: Ja.
0: gesagt, hier, erzählt mir das mal, was hört ihr denn da so? Und sind das nur immer irgendwelche traditionellen Kirchenlieder oder irgendwelche Märsche oder irgendwas? Oder ist das, was haben wir da so an Bandbreite? Und ja, wenig überraschend war es natürlich die volle Bandbreite, aber das war für mich ein ganz interessant. Also,
1: Ja, zumindest klingt es auch thematisch mal neu und frisch. Ne?
0: ja.
1: Ich glaube nicht, dass das groß schon jemand vorher gemacht hatte. Also zumindest
0: Ja, so hoch will ich es jetzt gar nicht hängen, aber für mich selber war das eine
1: finde ich es
0: interessante Erfahrung,
1: interessant. Ja.
0: deswegen.
1: Wie ist denn der Zugang? Das ist ja schon tatsächlich auch ein Bereich, der sehr traditionell ist und sehr, sehr auf Pietät natürlich auch bedacht und sehr verschlossen ist. Sprechen die mit dir?
0: Ja, das ist ja das Lustige. Das ist etwas, was mir früher im Radio schon immer, also was zur echten Faszination beigetragen hat und was mir aber im Grunde bis heute in meiner Arbeit so geht. Man musste halt anrufen. So. Und ich weiß, dass ich das hoch faszinierend fand, dann auch beim MDR in der Redaktion zu sein und zu sagen, guck mal hier, das ist eine interessante Geschichte. Ich suche mir mal die Nummer raus, ich rufe da mal an. Und ich sage, hier, guten Tag, Karl ist mein Name, ich rufe da vom Radio an. Habt ihr was gelesen, wollen Sie mir was dazu erzählen? Und die meisten wollen. Also wenn man irgendwie freundlich fragt und
1: Ja, klar.
0: nicht gleich
1: Kommt
0: irgendwie
1: darauf
0: mit
1: an, wie
0: zehn
1: man
0: Leuten
1: fragt.
0: da irgendwie die
1: Ja.
0: überfällt und so, das ist ja klar.
1: Ja.
0: Ein bisschen Konversation und gutes Benehmen und so zahlt sich dann schon aus. Aber und das finde ich bis heute. Vielleicht tun wir das insgesamt ein bisschen zu wenig, einfach auf andere Menschen zuzugehen und zu sagen, erzähl mir doch mal deine Geschichte. Weil deine Perspektive finde ich interessant.
1: Hast du den Eindruck, dass sich bei den Leuten, mit denen du sprechen möchtest, da die Wahrnehmung auch verändert hat? War das früher einfacher und ist heute dieser Bereich, gerade öffentlich-rechtlicher Rundfunk,
0: Nee,
1: eher
0: das
1: was
0: nehme ich nicht wahr.
1: auf Abwehr?
0: Nee, das nehme ich nicht so wahr.
1: Es sind wieder nur ein paar Laute, die ständig schreien und man denkt, das sei die
0: Ja,
1: Mehrheit. Ja.
0: ja, ja.
1: Ist das ein Problem für deine Arbeit, dass die Lauten glauben oder uns glauben
0: Nein,
1: machen, die Lauten seien die Mehrheit? Dabei sind
0: dafür
1: sie nur laut.
0: sind wir zu sehr also in meiner Nische der Welt ist das kein relevantes Problem. Insgesamt finde ich, wenn ich mir unsere Gesellschaft so anschaue, wenn ich mir unsere gesellschaftlichen Dialoge so anschaue, wenn ich mir anschaue, was in Massenmedien passiert, dann ja, würde uns weniger
1: Super.
0: Geschrei gut tun. Herzlichen Dank.
1: Ein Traum. Dankeschön. Ich höre dir zu. Ja. Was in Massenmedien passiert, dann ist das
0: Also,
1: Geschrei mehr
0: ja.
1: als der Inhalt. Das.
0: Ja, und hilft halt auch nicht, ne?
1: Ja. Ja, glaube ich. Glaube ich. Okay,
0: Zuhören ist
1: MDR.
0: schon wirklich auch, Zuhören ist ja wirklich eine interessante Kunst.

0: also ist ja nicht so banal.
1: Das stimmt. Aber es ist in den wenigsten Fällen ja auch Selbstzweck. Irgendwas beabsichtigt man ja damit. Und vielleicht ist das auch einfacher zu einer Zeit, wo nicht jeder auch auf Sendung gehen konnte, um das mal untechnisch zu formulieren. Ne? Also geht nicht darum, dass ich tatsächlich einen Radiosender habe. Aber heute hat irgendwie gefühlt ja jeder ein gewisses Sendungsbewusstsein und die technologischen Möglichkeiten,
0: klar,
1: auch allen Meinung kundzutun und aus Meinung dann ganz schnell gefühlte Wahrheiten oder Fakten machen zu wollen.
0: Ja, das ist diese Theorie, ne? Das ist, also früher auf dem Dorf, wo ich herkomme, haben wir gesagt, naja, in jedem Dorf steht irgendwo einer am Zaun und wackelt mit dem Kopf. Das war jetzt ein bisschen etwas robust formuliert. Aber natürlich gab es die Leute mit ihren ewig gestrigen Sprüchen und allem immer schon. Nur halt in einer Welt der alten Bundesrepublik West, 70er Jahre, konnten die sich halt nicht untereinander vernetzen. Blieb halt jeder in seinem Kaff. Und das ist heute natürlich anders. Da trifft man sich dann auf YouTube.
1: Klar. Und generiert damit vermeintlich viele zu sein. Ja, das macht
0: Sinn. Ja, genau. Ganz genau. Richtig.
1: Ich wollte aber nochmal auf einen anderen Punkt gehen. Wir haben es vorhin schon angerissen. Nach dem MDR bist du dann aufgestiegen zu einer größeren Rundfunkanstalt. War das ein Aufstieg zum RBB?
0: Der RBB ist sehr viel kleiner als der MDR.
1: Tatsache, okay.
0: Aber
1: wird aber anders wahrgenommen irgendwie, ne? Oder liegt das nur in der aktuellen Berichterstattung, dass der sich so riesig anfühlt?
0: Ich glaube, da ist so ein bisschen gefühlter Hauptstadtbonus
1: wahrscheinlich dabei. Ne? Ist ja auch ein Kritikpunkt. RBB ist eigentlich nur Berlin und Brandenburg fällt runter. Das ist zumindest, was ich so aus der Medienschelde mitgenommen habe. War das bei dir damals auch so?
0: War das Hauptstadt? Thema, also ich bin
1: Funk
0: nach Berlin gegangen, kurz vor der Fusion von Senderfreies Berlin und Ostdeutschem Rundfunk Brandenburg.
1: Okay.
0: Und dann wurde das fusioniert. Und seitdem es diese Fusion gab, gibt es die Missdeutung, dass das Radio Berlin-Brandenburg heißen würde. Die erste Intendantin ist jedes Mal in die Decke gegangen, weil es heißt Rundfunk.
1: Hatten wir ich habe es gelernt, auch. Genau.
0: Ja. Und seitdem haben wir das Thema, ja, für Brandenburg interessiert sich ja keiner.
1: Außer Reinhold Grebe. Hieß der Reinhold Grebe?
0: Roland Grebe?
1: Reinhold
0: Grebe, genau. Das sah man schon machen mit 17, 18 in Brandenburg.
1: Genau.
0: Ja.
1: Okay.
0: Wieder einer in die Allee geguckt. Ja.
1: Bitter, aber ist so, ja.
0: Ja.
1: Jetzt bist du aber nicht als, glaube ich zumindest, nicht als Redakteur dahingegangen, sondern du hattest eine spezielle Aufgabe. Ne? Du warst
0: Leiter. Ich war erst Redakteur.
1: Du warst erst Redakteur.
0: Ich bin einfach von einem Radiosender zum anderen gewechselt.
1: Das heißt, die haben dich nicht schon als Zukunftsvorschau da geholt? Okay.
0: Nee. Und ich war dann eine Zeit lang Referent der Hörfunkdirektorin. Hab da viel gelernt darüber, wie eigentlich so eine Organisation funktioniert.
1: Ja.
0: Was man eigentlich steuern kann und was eigentlich nicht. Und dann irgendwann gab es diesen Punkt, das war dann so Mitte der Nullerjahre, wo es dann eine Diskussion gab darüber, na, jetzt müssen wir hier irgendwie Dinge verändern. Und wie ist das eigentlich mit Radio und mit Fernsehen und müssten die nicht eigentlich stärker zusammen? Und dann ist ja dieses Internet und vielleicht geht das ja gar nicht mehr weg. Und vielleicht hat das ja sogar was mit unseren Programmen zu tun und so. Und was machen wir denn da jetzt? Und da wurde dann jemand gesucht, der sich um diese Themen kümmert. Und das habe ich dann gemacht.
1: Was mich total interessiert, wer hat diese Diskussion angestoßen?
0: Die oberste Führungsebene.
1: Kam tatsächlich von oben, in deinem Elefantenbild wieder zu sein, vom Reiter, der gemerkt hat, der Elefant muss woanders langlaufen.
0: Das ist, wobei dieses Reiterbild ist gar kein hierarchisches, aber in dem Fall war es sozusagen der Reiter, die Reiterebene der obersten Führungsebene, genau. Deren rationale Anteile, die haben das vorangetrieben und haben gesagt, jetzt müssen wir hier irgendwie mal was ändern. Und wir sind da reingesprungen und haben furchtbar viel gelernt unterwegs. Ich hatte dann da ein kleines Team. Aber so im Rückblick haben wir dann auch deutlich gespürt, welche Anteile dann zu eben zu solchen Veränderungen nicht bereit waren und wo die Grenzen sind. Und ich will das gar nicht werten, wie gesagt. Das ist, man trifft seine Entscheidung zu dem Zeitpunkt, wo man sie trifft. Also es nützt ja nichts, hinterher zu sagen, hätte ich mal.
1: Ist das, so. Hinterher ist man immer klüger.
0: Ja, hoffentlich.
1: Hätte ich vor 15 Jahren gedacht, dass dieser Bitcoin-Quatsch nicht nur Quatsch ist. Als ich das erste Mal von Bitcoin hörte, haben sie 26 Cent gekostet. Aber so ist
0: ja,
1: es
0: ja, dann halt. Muss das ungefähr gleichzeitig gewesen sein, ja.
1: Ja, mhm, ja. Genau. Radio Berlin-Brandenburg, Strategiebüro.
0: Rundfunk.
1: Verdammte Axt.
0: Stimmt, ja, siehst du mal.
1: Rundfunk ist so drin. Rundfunk Berlin-Brandenburg. Rundfunk, ich sage es noch dreimal,
0: ja.
1: Aber außerhalb des Podcasts. Leiter Strategiebüro. Das heißt, was konkret und über was für einen Zeitraum hast du da gemacht? Also ohne interner jetzt Wissen zu wollen. Ne?
0: Also das ist gar nicht so schwer zu beschreiben. Es ging erstmal um die Frage. Es gab organisatorisch getrennte Einheiten, die sich um Radio und Fernsehen und online gekümmert haben. Die wurden zusammengeführt und das haben wir sozusagen als Transformationsprozess begleitet und haben gleichzeitig erstmals in der ARD uns wirklich systematisch mit der Frage von Strategie und Vision beschäftigt. Mhm. Also ich will jetzt damit um Gottes Willen nicht sagen, dass alle anderen vor uns sich irgendwie unstrategisch verhalten haben. Darum geht es mir überhaupt gar nicht. Mhm. Aber sich mal die Frage zu stellen, was ist eigentlich unsere Vision? Wo wollen wir eigentlich hin? Und stehen wir da eigentlich alle dahinter? Und so, das war wesentlicher Teil dessen, was wir gemacht haben. Und interessanterweise hat es quasi eigentlich untypisch auf der organisatorischen Seite angefangen und wurde im Laufe der Zeit immer stärker auch von Fragen von Technik getrieben. Das ist ja bei Innovation oft sonst andersrum, dass man eher sozusagen von Technik, ich meine, wenn wir jetzt über KI reden und ähnliches, dann
1: wir haben
0: sind
1: was
0: wir
1: da,
0: technologisch getrieben. Genau.
1: Und rennen hinterher und versuchen Regulatorik
0: genau, ganz
1: in den Rahmen zu setzen.
0: Ne? Ja, genau. Und das war da interessanterweise andersrum. Hat aber auch, glaube ich, damit zu tun, dass einfach sich die technologische Entwicklung logischerweise auch immer weiter beschleunigt hat in genau dieser Zeit. Also ich habe das so bis Mitte der 10er Jahre gemacht.
1: Wenn du jetzt zurückblickst, genau auf diese Funktion, auf diese Einheit, auf diese Stelle, gibt es so ein, zwei Punkte, wo du sagst, das ist mein Erfolg, also dein Erfolg? Darum ist der Rundfunk, jetzt hätte ich fast schon wieder gesagt.
0: Das ist
1: das siehst du mal, wie tief das
0: genau,
1: steht. Und außerdem berichtet nie einer über Brandenburg.
0: Ja,
1: ist aber genau. Auch nur der Test, um zu beweisen, dass wir nicht rausschneiden. Ja. Deswegen sind die Fehler immer wieder drin.
0: Ja.
1: Rundfunk Berlin-Brandenburg ist deswegen heute so, wie er ist, weil das dein Beitrag ist? Dein Beitrag für
0: Zukunft? Ach, das würde ich nicht so überhöhen. Interessant fand ich, wie Dinge, die wir versucht haben anzustoßen, und immer wieder erlebt haben, das kann sich so richtig gar keiner vorstellen, das hält man für absurd und es geht ja gar nicht und so. 10 Jahre später werden sie dann doch gemacht.
1: Mhm.
0: Also wie zum Beispiel heute die Internetpräsenz des Senders aussieht, welche Rolle also so eine Marke wie RBB24, die sie inzwischen entwickelt haben, spielt. Nicht diese konkrete Marke, aber diese Funktionsweise, wie das geht, welche Rolle das spielt, wie sich das verzahnt, das haben wir jetzt 10 Jahre vorher schon diskutiert, wollte damals keiner hören.
1: Ist sowas für dich positiv zu sehen, danach passiert es trotzdem? Oder ist es eher negativ, weil du denkst, ich wusste es doch schon, ich habe es euch schon gesagt, warum wollt ihr nicht auf mich hören? Ich frage das ja aus einem wichtigen Grund, denn du sagst selber über dich, Gestaltung der Zukunft ist das, was dich antreibt.
0: Ja.
1: Und dazu gehört dann auch zu sehen, dass das wirklich was bewirkt, oder?
0: Total. Gleichzeitig kann man, also ich fände das eine merkwürdige Haltung, sich hinzustellen und zu sagen, guck mal, jetzt macht ihr es doch und edgy-badgy. Ich war so klug, ich hätte es euch vorsagen können, ich habe es euch gesagt und ihr wart zu doof. Das wäre mir zu nah an Nachtreten. Das liegt mir gar nicht. Ich freue mich, wenn es gelingt, Bewegung zu erzeugen.
1: Ja. Ist das eine Bestätigung für dein Tun? Es geht nicht darum, den Spiegel vorzuhalten und zu sagen, Itchy Badge, sondern ist das für dich Proof of Concept im Prinzip, ja, ne? Wo du sagst, eigentlich sind wir auf dem richtigen Weg. Denn wir haben es ja vorhin gesagt, dein Zeitrahmen sind 10 Jahre. Und das ist natürlich schwer, daraus eine konkrete Umsetzung dann immer auch zu sehen.
0: Ich würde die Antwort mal andersrum versuchen.
1: Bitte.
0: Als ich anfing mit Zukunftsforschung, war die wesentliche Tätigkeit von Zukunftsforschern, Studien zu schreiben.
1: Ja.
0: Wir haben uns Themen genommen und haben die beforscht. Haben das in Text gegossen, vorne, hinten, Umschlag drum, fertig.
1: Und irgendwo hingelegt, wo es keinen interessiert hat.
0: In
1: Oder?
0: der Regel waren das so Sponsoring-Modelle, also
1: Okay.
0: Partner, die gesagt haben, sie möchten das gerne mit uns machen oder ähnliches.
1: Ja.
0: Und jedes Mal ist uns die Frage gestellt worden, ja, also da macht ihr jetzt irgendwelche Prognosen drin, stimmen die denn auch? Wo soll ich das wissen? Ist doch Zukunft. Also, etwas flapsig gesagt.
1: Ja, klar.
0: Garantien gibt es hier nicht, ist die etwas vornehmere Formulierung. Und dann haben sie immer, ja, aber sagen Sie uns doch mal, wenn Sie ja machen das doch schon länger und haben Sie denn also mit Prognosen schon recht gehabt?
1: Ist ja ein Auswahlkriterium, ne? Welchen Zukunftsforscher will ich denn nehmen? Der hat
0: Ja,
1: am
0: und das
1: meisten
0: ist eben
1: recht.
0: interessant, ist es nämlich überhaupt nicht.
1: Ja.
0: Ganz und gar nicht. Und natürlich kannst du dann sagen, ja, also mein Vorzeigebeispiel an dieser Stelle ist, ich war Teil einer Studie, die ich verantwortet habe, die sich vor ziemlich genau 10 Jahren mit der Frage von Unternehmenskommunikation und Kundendialog beschäftigt hat. Und wir exakt vorausgesagt haben, wie sich das ganze Thema von digitalen Assistenzsystemen und intelligenten Systemen entwickeln wird und was die in etwa können werden und was nicht und was auch noch nicht, ist nahezu zu 100% genauso eingetreten. Schön, könnte ich mir jetzt einrahmen und an die Wand hängen, hat aber natürlich mit der Güte einer heutigen Prognose wirklich gar nichts zu tun. Das spielt keine Rolle, ist nur also nicht mal eine Krücke.
1: Fühlt sich aber für den Auftraggeber anders an. Ich habe den Experten gegenüber, der hatte ja recht.
0: Genau, und dabei in dem Punkt waren wir vorhin schon. Jemand, der sich hinstellt und sagt, ich bin der Zukunftsexperte und ich weiß die Lösungen, da wäre ich sehr vorsichtig. Weil das eigentlich nicht stimmen kann.
1: Ja.
0: Weil es nämlich mindestens mal den Faktor, du hast das Stichwort Gestalten ja genannt, weil es mal mindestens den Faktor Gestalten ausblendet. Es kann ja sein, dass alles dafür spricht, dass wir nach links gehen und wir trotzdem nach rechts gehen. Das entzieht sich dann auch jeder Prognose.
1: Vernunft begabt ist was anderes als Vernunft gesteuert. Genau.
0: Und ob das jetzt gegen oder mit der Vernunft ist,
1: Naja.
0: geht auch in beide Richtungen. Will sagen, die Zukunftsperspektive ist ja eine, das Beste, was die tun kann, ist, dass sie unsere heutigen Entscheidungen in einen differenzierteren Kontext setzt und damit uns neue Handlungsmöglichkeiten gibt, die wir nicht ergreifen würden, wenn wir diese Dimension nicht bedenken würden. Und wenn das erreicht ist, dass also die Möglichkeiten unserer Gestaltung größer werden und letztlich damit auch unser Mut größer wird, weil wir zusätzliche Aspekte erkennen können, die mit unseren Entscheidungen zusammenhängen, dann haben wir ganz viel erreicht. Ich muss um Gottes Willen nicht recht haben.
1: Ich möchte gar nicht recht haben in
0: Es gibt ein
1: vielen
0: schönes
1: Stellen.
0: Gegenbeispiel
1: Ja.
0: zu dieser Kundendialogstudie. Und das ging nicht nur mir so und dem Team, was sich um die Studien da gekümmert hat, bei dem Institut, wo ich damals war, sondern im Grunde der gesamten Zukunftsforscherszene. Alle haben in den späten 10er Jahren davon gesprochen, dass ja also autonome Autos stehen quasi vor der Tür. Es ist nur noch eine Frage weniger Jahre und dann sind die da. Das war auch zu dem Zeitpunkt eine handwerklich richtige Prognose. Ist aber anders eingetreten. Aus einer ganzen Vielzahl von Gründen. War deswegen.

0: Die Prognose Blödsinn? Nein, war sie nicht. Weil es zu dem Zeitpunkt sehr deutlich gemacht hat, dass wir über Mobilität anders nachdenken können, dass das andere Funktionen haben kann, dass die Geschäftsmodelle andere sein können, dass Technologie eine andere Rolle spielt, auch und dass das Fahrzeug letzten Endes auch nichts weiter als ein Interface zu deinem digitalen Ökosystem ist. Alle diese Dinge sind ja trotzdem richtig und auch hilfreich zu verstehen, auch wenn die Kisten halt immer noch nicht selber fahren.
1: Was ich persönlich auch nicht schlimm finde, wir sind ja schon wieder im Autothema, ich würde mich in so ein Ding auch nie reinsetzen. Also
0: Würdest du nicht?
1: nee, auf keinen Fall. Weil mir da die Kontrolle fehlt.
0: Ja.
1: Und es ist sicherlich jetzt kein unbedingtes Alltagsrisiko, aber irgendeiner muss dieses Auto ja programmiert haben. Und da muss auch irgendeine Art von ethischen Kompass dahinter stehen. Und wenn wir jetzt so ein sicherlich haarsträubendes, aber nicht ausgeschlossenes Beispiel hernehmen, wie da läuft die Mutti mit dem Kinderwagen vor mir über die Straße und ich, alter Mann, kurz vor der Rente, kostenpflichtig für den Staat, sitze im Auto. Und aus welchen Gründen auch immer, gibt es nur die Entscheidung, Mutti tot oder Insasse tot? Welche Entscheidung trifft das Auto? Da habe ich auch gar keinen Einfluss drauf. Ich habe ich weiß nicht mal, wie das programmiert ist. Ne? Und mir fehlt selbst die Illusion von Kontrolle, die man ja teilweise auch nur hat im Straßenverkehr, fehlt mir da. Deswegen, ich bin kein Passagier eines autonomen Pkw. Nee. Never.
0: Verstehe ich total. Gleichzeitig gehört ja zur Geschichte auch, dass wir uns in vielen Lebenslagen auf genau solche Prozesse einlassen, die wir kein bisschen verstehen und die irgendjemand steuert. Und da haben wir weniger Schwierigkeiten damit.
1: Ja, vielleicht weil unsere Wissens- oder Pseudo-Wissens, das stelle ich anheim, Basis eine andere ist. Hättest du mich vor 10 Jahren gefragt, hätte ich gesagt, boah, das ist Star Trek, das ist Zukunft, bin ich dabei. Aber heute weiß ich, wer die 5 Tech-Bros sind, die genau diese Dinger programmieren und welche Agenden die haben und wofür die stehen. Und dann habe ich meine Zweifel. Und ich glaube, das ist einer der größten Unterschiede tatsächlich. Wir haben, auch wenn wir es nicht geschickt nutzen unbedingt, aber wir haben ja wirklich Zugang theoretisch zu allem Wissen dieser Welt. Und zwar mit einem Mausklick auf allen Ebenen. Wir könnten viel mehr draus machen. Anderer Punkt.
0: Ja.
1: Aber ich glaube, wir neigen dadurch auch dazu, mehr in Problemen zu denken als früher, weniger in Lösungen. Wir theoretisieren alles durch bis zum Schluss, denken uns Lösungen für möglicherweise, eventuell vielleicht mal auftretende Probleme aus und rechts und links ziehen die, die einfach machen, an uns vorbei.
0: Ja. Und ich glaube, man muss auch noch dazu sagen, wir sind nicht sehr gut darin, diese Entscheidung zu treffen, die du gerade beschrieben hast. Also, ich gebe dir ein simples Beispiel.
1: Bitte.
0: Ein in Deutschland gern und heiß diskutiertes Thema ist die Sache mit der Gentechnik. Also die Frage, kann ich Pflanzen verändern, indem ich auf der Chromosomenebene da ein bisschen eingreife? Nach meiner Erfahrung ein Thema, was zuverlässig dafür sorgt, dass Menschen sofort an die Decke gehen und sagen, Gottes Willen, das will ich nicht. Und wir kennen alle aus dem Supermarkt irgendwelche Lebensmittel, wo drauf steht, das ist gentechnikfrei und so. So ein totaler Quatschbegriff.
1: Framing, ne?
0: Ja, ganz, ganz genau. Richtig, weil also das ist Natur, das ist so.
1: Wir gentechnisch verändern seit Jahrhunderten Pflanzen, damit
0: Genau,
1: sich
0: jeder
1: züchten. Ne?
0: Zuchtprozess
1: Genau.
0: ist ein aktiver
1: Ja.
0: Eingriff auf der genetischen Ebene, denn sonst wäre es kein
1: Genau.
0: Zuchtprozess.
1: Wir nutzen jetzt nur andere Werkzeuge dafür.
0: Und zwar welche, die besser sind. Im Sinne von, mit
1: Effizienter,
0: denen wir
1: schneller, ich
0: an
1: brauche
0: bestimmten
1: nicht.
0: Stellen kontrolliert eingreifen können, im Unterschied zu Zucht, wo wir nur zufällige Veränderungen
1: Genau.
0: hervorrufen können
1: Wo ich über Jahre Versuchsreihen im Zweifel brauche, bis ich eine neue Weizensorte habe.
0: und genau, auf den Zeitfaktor kommen wir gleich, aber das, was wir nicht verstehen, ist auch Zucht ist quasi Gentechnik, aber es

0: ist quasi
1: Es fühlt
0: Gentechnik
1: sich
0: wie,
1: anders an.
0: als würde der Jäger mit der Schrotflinte in den Wald schießen. Also es passieren alle möglichen Dinge. Vielleicht da, wo wir wollen, aber auch vielleicht noch an ganz anderen Stellen. Weiß kein Mensch. Können wir, indem wir es im Labor machen, ganz anders machen. Und wir können es viel schneller machen. Und ich habe das mal von einem Pflanzenforscher gelernt, der mir sehr krass gesagt hat, weißt du, das Problem ist, die Klimakrise schreitet so schnell voran. Zum jetzigen Zeitpunkt verfügen wir nicht über die Pflanzen, die wir in 10 Jahren brauchen, um Getreide anzubauen, zum Beispiel. Und wir wissen auch noch gar nicht, wie die genau aussehen. Was wir aber wissen ist, dass die herkömmlichen Zuchtprozesse zu langsam sind, um sie rechtzeitig herzustellen.
1: Was auch kein großes Geheimnis ist, oder?
0: Nein,
1: ich meine, wenn man 3 Sekunden drüber nachdenkt,
0: ist wieder so ein schöner Elefant im Raum.
1: Genau, ist das absolut evident.
0: So, und
1: wirkt jetzt, auch nicht bedrohlich.
0: Ich finde nicht, wenn man dem mal ins Auge schaut, der ist gar nicht so schlimm. Also ich finde den jetzt keinen hässlichen Elefanten oder bedrohlich. Also. Und meine Arbeit fängt da an, also sozusagen gemeinsam einen Weg zu finden, dem mal ins Auge zu schauen und sich dann die Frage zu stellen, so, was heißt denn das jetzt? Was folgt da eigentlich draus?
1: Mich interessiert eine Frage eine Stufe früher, lieber Michael. Denn das ist ja die erste journalistische Frage, die du dir wahrscheinlich auch als Redakteur immer gestellt hast. Wem dient es? Wem dient es denn, das genau ins Gegenteil zu framen?
0: Ja, das ist eine sehr sinnvolle Frage, ja.
1: Denn gerade das, was du beschreibst, ist ja für mich wirklich evident, zu sagen, wir müssen ganz schnell handeln. Wir können das nicht auf einem, wir bleiben in dem konkreten Beispiel bitte, beim Weizen. Wir können das nicht auf herkömmlichem Wege schaffen, in 10 Jahren den so zu haben, dass er noch wächst. Genau. Und trotzdem möchte ich mein Brötchen essen und mein Brot essen und ich glaube, Bier macht man auch, nee, aus Weizen, nee, aus Gerste, egal.
0: Kommt auch an, welches Bier du möchtest.
1: Okay. Ich trinke kein Bier, von daher bin ich da unbedarft. Gibt es Bier aus Weizen, ja?
0: Das sogenannte Weizenbier?
1: Ach, Tatsache, stimmt.
0: Ja.
1: Da ist was dran.
0: Aber ja, die drüber nachher. Also ich bin auch kein Brauer, aber ich würde da einen Zusammenhang vermuten, ja.
1: Das werden wir mal nachforscht, aber es klingt erstmal plausibel.
0: Ja, ja, ja.
1: Wieder was gelernt. Worauf ich hinaus wollte, eigentlich ist das so ähnlich wie die Schöpfungsbewahrung, alle Geschichten, die wir vorhin hatten. Zielt das darauf, dass wir wollen, dass es uns gut geht und dass wir ein Werkzeug in die Hand bekommen, mit dem wir dafür sorgen können, dass es uns gut geht oder zumindest nicht ganz so schlecht geht. Und trotzdem wehren wir uns mit Händen und Füßen dagegen und schreiben, dein Beispiel, auf die Produktverpackung deppert drauf ohne Gentechnik, obwohl wir keinen Nachteil davon haben.
0: Und haben auch noch ein gutes Gefühl.
1: Genau. Also, wem dient's? Du wirst keine absoluten Antworten haben, brauchst du auch nicht. Das ist nicht die Erwartung.
0: Nein. Das ist natürlich auch muss man sich differenziert anschauen.
1: Ja.
0: Und wem dient auch was dabei? Ne? Das ist also. Mein Punkt ist nur immer wieder, wir sind im Grunde eben. Können wir anknüpfen. Wir sind nicht besonders gut darin, intuitiv solche Problemlagen zu verstehen. Und das hat was mit unserer Wahrnehmung zu tun. Und je länger ich mich mit dem ganzen Zukunftsthema beschäftige, desto wichtiger ist für mich, dieses Thema überhaupt zu verstehen, wie eigentlich Wahrnehmung funktioniert. Denn die funktioniert ja zuverlässig. Also, ich glaube, führt zum schiefen Bild, aber sie funktioniert zuverlässig, führt immer wieder dahin. Und das wird auch ausgenutzt und da gehört dann die Frage, mit wem dient das eigentlich hin? Und das wird dann auch aufgeladen und dann kann man jedem erzählen, dass das ja sozusagen das viel besser ist, wenn man irgendwelche ursprünglichen Apfelsorten anbaut, ist das viel besser als den großen Konzern und schon haben wir nochmal ganz andere Ebene und es kann sein, dass das im Einzelfall so ist und es kann sein, dass das im anderen Fall nicht so ist. Aber unser spontanes Bauchgefühl gibt uns eben nicht immer ein belastbares Bild, auch wenn wir es immer wieder belasten. Ne? Warum glauben Menschen, dass Homöopathie eine kluge Idee ist? Also außer denen, die für sehr viel Geld sehr wenig Zucker verkaufen können.
1: Kann ich dir nicht sagen. Also es gibt ja kaum einen Bereich, der so dicht beforscht ist und das Gegenteil bewiesen hat. Ne? Also wir reden ja nicht davon, dass es unklar ist, ob es wirkt, sondern wir haben tatsächlich belastbare Studienlage, die einhellig sagt, es ist nachgewiesen, über Placebo hinaus, muss man fairerweise sagen, dass es über Placebo hinaus keine Wirkung gibt.
0: Ja.
1: Und trotzdem haben wir gesetzliche Krankenkassen,
0: die das zahlen.
1: Ja.
0: Aber Brillen nicht.
1: Ja.
0: So, genau. Richtig. Und das hat was mit unserer Wahrnehmung zu tun.
1: Vielleicht ist das unsere Schuld. Hast du mal versucht, deine Brille abzunehmen? Vielleicht kannst du gar nicht unscharf sehen. Vielleicht ist die Welt nur einfach so und die Brille verzerrt. Man weiß es nicht.
0: Vielleicht ist die Welt so, ja. Das kann schon sein.
1: Jetzt sind wir aber ganz schön weit abgeschwiffen. Die Frage war tatsächlich, wem dient es, das war ja der Ausgangspunkt,
0: ja,
1: zu lassen, wie es ist.
0: Ja.
1: Und den Elefanten möglichst weit ins Gehege zu schicken. Sagen, lauf irgendwo rum, aber tauch hier im Raum nicht auf.
0: Mhm. Mhm. Damit es schön bequem ist. Ne? Mhm.
1: Genau.
0: Ja. Und wir vermeintlich so weitermachen können. Und das ist aber, also wir müssen wirklich auf die Formulierung achten, weil ich, es geht nicht in erster Linie darum, das irgendwie, sich darüber irgendwie zu erheben.
1: Ja.
0: Und auch in zweiter Linie und dritter Linie nicht.
1: Du, über Formulierung, über die Phase sind wir hinaus. Ne? Wir haben uns mit dem Rundfunk Berlin-Brandenburg verscherzt, wir haben die Kirche im Visier gehabt und auch noch jetzt die Homöopathie.
0: Gentechnik haben wir auch schon
1: bedient. Gentechnik haben wir auch schon bedient.
0: Und Autos
1: haben wir auch.
0: Genau. Also was fehlt eigentlich noch?
1: Weiß ich nicht. Wahrscheinlich warten schon Menschen vor der Tür auf uns, die uns ihre Meinung mitteilen wollen. Von daher
0: gut,
1: ist egal.
0: Gut, dass wir hier an einem geheimen Ort weit unter der Erde sind.
1: So sieht's aus. Nein, Spaß beiseite. Wie gesagt, wir haben ja so einen Punkt erreicht, wo wir uns wiederholen, weil wir sagen, wir wissen, was wir tun müssen, wir machen es nur nicht. Deswegen will ich davon mal wieder ein bisschen weggehen. Mhm. Du bist ja auch irgendwann mal weggegangen, ich komme mal wieder ein bisschen in die Chronologie, auch vom RBB weggegangen und hast gerade erzählt, dass Zukunftsforschung in der Anfangszeit vor allem geprägt war durch Theorie, durch Berichte schreiben, so hast du es, glaube ich, genannt, ne? Solche Sachen.
0: Ja.
1: Studien schreiben. Du bist aber trotzdem nicht an irgendeine Universität gegangen, sondern hast gesagt, du gehst einen anderen Weg. Du machst ein Institut
0: du gehst in die Wirtschaft. Also nein, ich war erst bei einem sehr viel größeren Zukunftsforschungsinstitut in verschiedenen Funktionen tätig und habe dann mein eigenes Institut daraus quasi herausgegründet.
1: Warum war Uni keine Alternative? Weil gerade in diesem theoretischen Bereich sind Universitäten natürlich sehr stark. Und du hast gesagt, es gibt sogar echte Studiengänge Zukunftsforschung.
0: Ja, habe ich ehrlicherweise noch nie drüber nachgedacht. Also das war einfach keine Option, die offen stand. Sondern zu dem Zeitpunkt Mitte der 10er Jahre, als ich merkte, es wird Zeit, was Neues zu machen, da gab es ganz handfest einfach diese Option, in dieses konkrete Institut zu gehen. Und da habe ich dann gar nicht sozusagen. Ich kam nicht von der Idee, Zukunftsforschung machen zu wollen und wo mache ich das am besten, sondern hatte die konkrete Option und Möglichkeit und bin dann diesem Werben erlegen. Hm. Insofern war das nie eine Option.
1: Okay. Und gab es für dich einen bestimmten Triggermoment, also so wie das klingt, bist du ja nicht auf Zukunftsforschung gegangen, sondern du bist aus dem journalistischen Bereich gekommen?
0: Naja, also der Triggermoment war insofern der, ich habe mich dann auch über den Rundfunk hinaus mit Fragen von Transformation und Veränderung beschäftigt, habe das freiberuflich beratend Prozesse begleitet, unterstützt und habe das selber als eine zunehmende Schwierigkeit wahrgenommen, zu überlegen, naja, hier kommt jetzt jemand und überlegt sich, wie er sich strategisch am besten aufstellt und jetzt können wir ohne Schwierigkeiten Weg A herleiten und darstellen und alles toll und können sagen, warum das genau richtig ist. Das können wir allerdings, wenn wir das wollen, mit Weg B auch und mit Weg C können wir das auch. Und letzten Endes entscheiden wir dann irgendwie nach Bauchgefühl oder sonst wie, aber eigentlich stehen diese Optionen alle gut begründet nebeneinander. Und solange wir nicht in der Lage sind, einen Horizont aufzumachen und zu sagen, in welchem Bild soll eigentlich das, was wir hier erreichen wollen, hinterher sinnvoll sein? Hm. werden wir uns schwer tun, eine wirklich angemessene Entscheidung zu fällen, was eigentlich der richtige Weg ist. Und das hat mich inhaltlich zu diesem Zukunftsthema gebracht. Mhm. Diese zunehmend, jedenfalls von mir so empfundene, zunehmende Beliebigkeit strategischer Optionen. Mhm. Wir können dies machen, wir können aber auch das machen. Ja, können wir. Und woher nehmen wir eigentlich die etwas mehr Sicherheit, etwas mehr Plausibilität, um zu entscheiden, welches ist denn jetzt eigentlich ein kluger Weg?
1: Das stelle ich mir unglaublich schwer vor, gerade mit der Prämisse, die wir ja auch schon mehrfach hatten, dass man sowieso nicht weiß, was in 10 Jahren passiert.
0: Natürlich ist das schwer.
1: Und ich überhaupt nicht prognostizieren kann, wie schnell, also Technologie ist das wunderbare Beispiel dafür, ne?
0: Ja.
1: Sich KI entwickelt, solche Geschichten wirklich rasant unser komplettes Leben umkrempeln, ist, wenn man so das vor seinem Auge hat, Zukunftsforschung, zumindest wie ich sie von dir heute verstehe, vielleicht gar nicht so sehr auf Vision ausgerichtet, sondern eher auf schärfere Beobachtung der Gegenwart? Geht es gar nicht darum, eine Zukunft zu entwickeln, sondern einfach sich bewusst zu machen, was gerade passiert?
0: Ich glaube, da, wo diese beiden Themen zusammenhängen, da ist es spannend.
1: Ja.
0: Und das ist, also ich würde es ein bisschen anders formulieren, als du es gerade gesagt hast, aber ich glaube, wir meinen denselben Punkt. Weil natürlich ist es toll, über zukünftige Welten zu reden. Entweder ergötzt man sich am Fortschritt oder man ergötzt sich an irgendwas, was irgendwelchen realisierten Träumen oder man ergötzt sich am gemeinsamen Absturz in den Abgrund oder also wie auch immer. Das hat aber natürlich die Gefahr, sozusagen zu Science Fiction zu werden, wenn es nicht rückgekoppelt ist an unsere heutigen Entscheidungen. Und insofern bin ich bei dir. Ich glaube, dass wir gelernt haben, geübt darin sind, die Vergangenheit in unserer Gegenwart zu sehen, zu gucken, wo kommen wir her, wer sind wir eigentlich, warum sind wir hier gelandet und so weiter. Das sind geübte Fragen. Mhm. Wir aber viel zu wenig geübt darin sind, die Ebene von Zukunft in unserem heutigen Handeln zu entdecken. Aber was wir heute tun, bestimmt, wie wir in 10 Jahren leben.
1: Klar, individuell und kollektiv.
0: Und kollektiv umso mehr.
1: Ja.
0: Und indem wir das ausblenden, sind wir da im wahrsten Sinne im Blindflug.
1: Mhm.
0: Und deswegen ich habe ja eben schon mal das Stichwort Wahrnehmung genannt, die Beschäftigung mit Zukunft ist auch eine Wahrnehmungsaufgabe, eine Wahrnehmungsschulung quasi. Was in dem, was wir hier heute haben, sind eigentlich Möglichkeiten oder Konsequenzen, die sich erst zu einem späteren Zeitpunkt zeigen werden?
1: Mhm.
0: Und das ist, ich habe da furchtbar viel auch von der Hirnforschung gelernt, darüber, wie eigentlich Wahrnehmung von uns funktioniert. Wenn wir die 3 Minuten haben,
1: wir haben dann alle Zeit der Welt.
0: Ich habe jegliches Zeitgefühl verloren.
1: Ich auch. Ich gucke auch gar nicht auf die Uhr. Ist mir vollkommen egal.
0: Ich trage gar keine. Insofern alles gut. Also wir sind ja... ist ein insofern spannendes Feld, weil... Und ich verfolge das schon länger und alle Bücher, die ich bei mir zu Hause stehen habe, die so, sagen wir mal, über den Daumen an die 10 Jahre alt sind, könnte ich eigentlich alle wegwerfen, weil der Erkenntnisfortschritt in diesem Feld, wie eigentlich das Hirn funktioniert und wie Wahrnehmung funktioniert, in einem unfassbaren Tempo voranschreitet. Und wir wissen heute sehr viele Dinge, die man vor 10 Jahren noch nicht wusste.
1: Hm.
0: Und das ist insofern nicht banal, weil wir inzwischen wissen, also alles, was wir so im Kopf haben mit, du hast eine linke und eine rechte Gehirnhälfte und die eine ist mehr kreativ und die andere mehr logisch und so weiter, forget it. Sowas wie das Sehzentrum hat andere Hirnzellen als andere Bereiche und die könnten sich nicht gegenseitig ersetzen, forget it. also bisschen zu, ich meine, wir gucken in die Welt der Sehwahrnehmung.

0: ist halt sehr präsent. Und man neigt dazu zu glauben, gucken wäre sowas wie das Abspielen der Außenwelt auf der Innenseite der Schädelrückwand, als wäre das so eine Art Projektor. Überraschung ist es nicht. Sondern was wir lernen ist, dass wir müssen uns das Hirn im Grunde vorstellen, wie so abgekapselt in einer Box, ist es ja auch, also im Schädel. Und dann gibt es so ein paar Einfallstore, so ein paar Schnittstellen, da kommen Daten rein. Visuelle Daten, Gehörgang, Schmecken, Empfinden, alles Mögliche. Und jetzt muss das Hirn mit diesen Daten umgehen. Und nimmt ja immer nur einen sehr kleinen Teil der Welt da wahr, immer nur einen Ausschnitt. Gleichzeitig unfassbar große Datenmengen. Ich habe das mit meinem ältesten Kind diskutiert, Informatikerin. Sag ich, naja, es ist doch völlig klar, du bildest dir erst ein Modell und das suchst du dann in den Daten. Und genauso geht unser Hirn vor. Das heißt, wir haben eine Vorstellung, was wir erwarten zu sehen, und daraufhin durchsuchen wir die Daten, die zur Verfügung stehen.
1: Plausibel, gelernte Realität. Hätten wir von klein auf gelernt, Blätter sind lila.
0: Würden wir was anderes
1: Suchen,
0: suchen. Ne?
1: sehe es
0: Das
1: lila aus.
0: kann, es
1: Ja.
0: gibt tausend Versuche,
1: Verstehe ich.
0: um das plausibel zu machen.
1: Ja.

0: Dadurch sind wir auch, dadurch funktioniert alles Bullshit. Und wenn man ein bisschen drüber nachdenkt, stellen wir auch fest, wir haben keine Schwierigkeiten, große Dinge und kleine Dinge und Sachen mit 3 Rädern und Sachen mit 6 Rädern und Sachen mit Krach und ohne Krach und sonst wie alles und irgendwie mit diesem Begriff Auto in Verbindung zu bringen, auch wenn es gar keine Schnittmenge gibt, die auf alles zutrifft. Das heißt, wir reden über flexible Prozesse. Und immer die Frage, ist das gut genug? Nebenbei, das kann man sich fürs Sehen sehr gut vorstellen, gilt aber fürs Hören genauso, gilt fürs Schmecken genauso, gilt auch für alles, was unsere Körpersignale angeht, genauso. Auch der Körper ist für das Hirn im Grunde Außenwelt und Quelle von Daten. Und auch da entstehen dann, das übertragen wir dann als Emotion. Emotion ist nichts weiter als Körperwahrnehmung. Warum ist das relevant für unser Thema? Weil die Frage, die sich daraus aus meiner Sicht direkt ableitet, die ist, wie können wir unsere Wahrnehmung schärfen? Wenn wir eben nicht, solange wir immer wieder mit demselben Erwartungssatz an Dinge herangehen, werden wir immer wieder zum selben Ergebnis kommen. Wenn ich ein Unternehmen immer auf dieselben Fragen hin prüfe, dann werde ich immer wieder dasselbe Unternehmen bekommen. Wenn ich ein Werkstück immer auf dieselben Kategorien hin prüfe, werde ich immer wieder dasselbe Ergebnis bekommen. Kann ich genauer machen oder was, aber im Prinzip kommt immer dasselbe dabei raus. Wenn ich stärker verstehen möchte, wie ich meinen Handlungsspielraum erweitern kann, und was eigentlich noch an unserem Handeln hängt, dann muss ich an diese Erwartungsebene ran.
1: Wo setzt man da an?
0: Also ein Kontext, in dem wir das zum Beispiel viel diskutieren, habe ich auch letztes Jahr was dazu geschrieben, ist die Frage, wie lernen Organisationen? Und ganz lange haben wir das ganz einfach beantwortet. Wir gründen eine Abteilung für Personalentwicklung und die bestellt sich 10 Kataloge von irgendwelchen Schulungsanbietern und dann kreuzt jeder mal an, was er für ein Seminar macht. Und dann hoffen wir, dass dadurch, dass jeder Einzelne mal einen Kurs macht, dass irgendwie das ganze Ding sich irgendwie in die richtige Richtung entwickelt. Wir stellen natürlich längst fest, das Modell hat sich völlig überlebt. Warum? Weil es nicht schnell genug ist. Weil wir auf diese Weise nicht mithalten können mit dem, was wir zum Beispiel technologisch erleben. Auf diese Weise wird es niemals gelingen, sich mit künstlicher Intelligenz oder gar mit agentischer KI irgendwie zu beschäftigen, und gar zu gestalten. Also muss ich an unsere Wahrnehmung ran, muss an die Wahrnehmung der Organisation ran, muss im Grunde anfangen, Fälle durchzuspielen. Sagen, was passiert eigentlich, wenn diese 5 Dinge passieren gleichzeitig? Was passiert denn eigentlich? Und wenn davon aber nur 4 passieren und an einer Stelle passiert noch was ganz anderes, was passiert eigentlich dann? Also, dass wir lernen, in Szenarien zu denken und aus Szenarien abzuleiten und was machen wir dann?
1: Das
0: Nur dann
1: jetzt.
0: werden wir in der Lage sein, wenn dann eines dieser Fälle eintritt, dann auch sofort zu sagen, das kenne ich, ich mache das.
1: Das klingt ja sehr einzelfallbezogen, sehr praxisbezogen und löst sich ja so ein bisschen von der Gegenthese, wir haben Werkzeugkoffer. So nehme ich es zumindest wahr. Das heißt, du müsstest, um das Modell konsequent zu Ende zu bringen, bei dir, ja alle denkbaren Szenarien abbilden.
0: Ja, alle geht natürlich nicht.
1: Alle denkbaren, alle wahrscheinlichen
0: Also
1: oder weniger
0: man
1: wahrscheinlichen.
0: muss dann
1: Da
0: auswählen, ne?
1: kann man
0: Und
1: eine
0: da
1: Stufe ja einziehen und sagen, so,
0: ganz genau,
1: ne? Okay.
0: ganz genau. Und das ist dann wiederum auch etwas, was wir quasi auch mit der Brille der Zukunftsforschung machen, dass wir sagen, nicht jedes beliebige Szenario ist auch sinnvoll, nach allem, was wir sehen können, dass wir uns damit beschäftigen. Aber wahrscheinlich sehr viel mehr und sehr unterschiedlichere Szenarien, als wir es üblicherweise tun, als in den Lehrbüchern standen, als wir gelernt haben.
1: Verstehe ich. Also finde ich
0: Und
1: auch sehr
0: da
1: spannend.
0: liegt die ganz große Musik, glaube ich, weil das die Form von Lernprozessen sind, die wir brauchen, die wir dringend brauchen.
1: Okay, da müssen wir noch mal ein bisschen drauf rumbeißen. Das interessiert mich sehr. Ich komme ja aus der juristischen
0: Ja.
1: Sicht und das, was man im juristischen Studium lernt, wenn man es vernünftig macht,
0: Ja.
1: ist genau das Gegenteil. Und ich glaube aus gutem Grund, eben nicht alle möglichen Einzelfälle durchzugehen, auswendig.

0: auswendig zu lernen, ne? So wie es in Staaten ist mit den Cases etc. Ja. Brauchen wir jetzt zum Glück nicht, nee. Sondern wir machen das Gegenteil. Wir haben eine abstrakte Vorschrift.
1: Richtig.
0: Und können die mit unserem Werkzeugkoffer beliebig zerlegen und damit dann eben auch künftige Sachen drunter packen, die sich der Gesetzgeber, um in diesem Beispiel zu bleiben, als er das Gesetz geschaffen hat, noch gar nicht ausdenken konnte. Ja. Beispiel BGB, unser bürgerliches Gesetzbuch,
1: ja.
0: Basis unseres gesellschaftlichen Zusammenlebens sozusagen, datiert aus dem Jahre 1900. Kurz vor 1900 wurde das Wir von Gottes Gnaden
1: genau,
0: gegeben. Ja. Da sind schon Regeln drin für Verkehr, unter anderem. Da hat sich aber niemand vorstellen können, dass das mal irgendwas mit Autos ist oder mit Elektroautos ist oder mit selbstfahrenden, fliegenden, was auch immer ist, sondern da ging es um Pferdefuhrwerke.
1: Ja.
0: Ja. Und trotzdem kann ich unsere heutigen Probleme unter dieses handwerklich gut gemachte Gesetz immer noch drunter subsumieren, so ist der Begriff. Wenn ich das umkehre, ich finde das spannend mit den Szenarien, weil es für viele Menschen das sicherlich greifbarer macht, aber wenn ich das umkehre, dann bedeutet das, ich brauche wirklich alle denkbaren Wahrscheinlichkeiten. Und wenn ich dann, ich kann ja nur von mir sprechen, auf mich reflektiere, ich hätte mir nicht im Ansatz vor 10 Jahren vorstellen können, dass es diese Technologie, die wir heute an ganz vielen Stellen ganz selbstverständlich haben, jemals geben wird. Enterprise, ich bin ein alter Trekkie, also im doppelten Sinne alt. Ich fand das immer spannend zu sagen, Mensch, ich kann mich mit jedem im ganzen Universum in meiner Muttersprache unterhalten. Heute hat Apple das als live in seine AirPods eingebaut.
1: Ja.
0: Ist das ein Problem? Das beißt sich ja irgendwie. Ne? Also du willst dich zukunftsfit machen, indem du alle zukünftigen Szenarien vorwegdenkst, aber die Welt ist auch viel schneller. Die Entwicklung ist viel schneller. Und dein Flugbeispiel mit den Gebrüdern Wright macht es für mich sehr schön deutlich. Ich habe vorhin schon darüber nachgedacht. Ich kann mir heute nichts vorstellen, was ich noch erfinden könnte. Weil gefühlt haben wir alles. Ne? Aber, und das ist genau der Punkt, ich bin ja nicht der Maßstab. Es gibt garantiert noch irgendeinen, der irgendwas erfinden wird, was es noch nicht gibt. Wie kann ich denn das mit Szenarien abbilden? Ist das nicht der Umkehrschluss zu sagen, wir müssen viel mehr wieder in diesen ganzheitlichen Ansatz, wir müssen uns lösen vom Einzelfall und sagen, wir brauchen für alle einen Werkzeugkoffer, ein Rüstzeug, mit dem ich beliebig was kommt, lösen kann?
1: Das sind jetzt ganz viele
0: Fragen. Ja, ich weiß, aber wir haben ja Zeit.
1: Ja. Ich finde dein Gegenbeispiel mit der Juristerei sehr klärend. Die Stärke eines gut gemachten Gesetzes. Ich bin kein Jurist. Ich habe mal gelesen, es gibt auch sehr schlecht gemachte Gesetze.
0: Jede Menge. Je jünger sie sind,
1: das ist so eine Faustregel. Ne?
0: So bin ich, also,
1: ja. Was aber natürlich, ich meine, logisch, wenn die Älteren nicht so wären, dann wären sie ja wahrscheinlich schon abgeschafft.
0: Ja, auch die Frequenz ist wirklich eine andere. Ne? Also so ein BGB hält halt 100 Jahre und hat eigentlich den kompletten Lebensbereich, den wir so haben, abgedeckt. Und wir produzieren ja jeden Tag 100 in den Parlamenten.
1: Ja. Ja, so ein Abgeordneter will ja auch was zu tun haben.
0: Genau. Aber wir schweifen.
1: Wir schweifen. Also, so ein gut gemachtes Gesetz ist ja quasi eine Rahmenbedingung, die sich an die Gesellschaft gibt. Und sagt, so soll das hier sein. Und auf eine Weise, wie wir halt beschlossen haben, dass wir zu solche Dinge dann auch festlegen, legt man die dann fest und exerziert es dann auch.
0: Ohne den Einzelfall zu regeln. Das ist das Entscheidende beim Gesetz.
1: Aber also da ist es ja durchaus sinnvoll, nach dem Grundsätzlichen zu gucken und zu sagen, wir wollen uns nicht gegenseitig hauen, also nicht ohne Not.
0: Genau.
1: So. Und schon gar nicht umbringen, aber auch nicht ohne Not. Und dann kommt man da irgendwie zu einem Weg. Das ist quasi die Ebene, wie wollen wir eigentlich zusammenleben und wie soll eigentlich die Grundlage dessen sein, auf der wir zusammen umgehen wollen. Das liegt auf einer anderen Ebene als das, was ich meinte. Und ich glaube, das widerspricht sich gar nicht. Weil so eine Grundlage ist ja hilfreich. Ich glaube, es gibt so Untersuchungen, die zeigen, wie sozusagen die Stabilität von Rahmenbedingungen auch zu Wohlstand und Zivilisation führen. Das ist ja gut, wenn man sich auf bestimmte Dinge verlassen kann. Trotzdem müssen wir uns da, wo es um mutmaßlich sprunghafte und schnelle Veränderungen geht, ja genau damit beschäftigen. Und nur über solche rede ich. Das heißt, ich hielte es für wenig sinnvoll, ein Szenario

0: zu machen, was machen wir eigentlich, wenn auf einmal es erlaubt ist, Steuern zu hinterziehen? Das ist ein Widerspruch in sich, weil dann wäre es keine Hinterziehung mehr, aber du weißt, was ich
1: Ja.
0: meine.
1: Ja. Dann muss man schon eine Wahrscheinlichkeitsgrenze einziehen und
0: Genau.
1: sagen, wir können nicht alles abbilden.
0: Aber sich damit zu beschäftigen, was macht das eigentlich mit einer Organisation, wenn wir auf einmal intelligente Systeme, KI oder Robotik oder wie auch immer haben, die auf Augenhöhe mit Menschen in Teams arbeiten und die drauf pfeifen, dass es Vorgesetzte gibt. Weil sie einfach das machen, was sich aus der Sache ergibt. Was macht das mit so einem Vorgesetzten? Und was macht das mit seiner Rolle? Was macht das mit seinem Selbstbild? Was macht das mit unserer Idee von Führung? Wie ist unsere Unternehmenskultur? Wie entwickeln wir das weiter? Hochrelevante Frage. Und ich glaube, dass wir das eben nicht in den Griff bekommen, indem wir, so wie wir das bei KI ja gelegentlich sehen und überhaupt auch im Digitalen immer wieder sehen, dass wir dem Herr werden, indem wir sagen, so, das müssen wir jetzt alles regulieren und wir brauchen jetzt über alles Regulatorik. Da, wo es sinnvoll ist. Aber damit werden wir nicht jeden Einzelfall erlegen können, weil das immer notwendigerweise ja dem Prozess ein paar Jahre hinterherläuft.
1: Ja.
0: Und die Zeit haben wir insbesondere, die haben wir da nicht, wo es weh tut.
1: Ja.
0: Die haben wir bei der Technologie nicht. Die haben wir meiner Meinung nach beim Klima nicht. Die haben wir auch bei der Biodiversität nicht. Die haben wir, jetzt lehne ich mich ein bisschen aus dem Fenster, bei der Demografie auch nicht. Und über die Geopolitik könnten wir streiten. Also alle relevanten Krisen, mit denen wir zu tun haben, auf die wir handlungsfähige Antworten brauchen, und zwar im sehr konkreten, kriegen wir mit dem Versuch, naja, das können wir dann einmal grundsätzlich regeln, offensichtlich nicht abschließend in den Griff. Das sehen wir beim Klima ganz, ganz schmerzhaft, wo es die Pariser Verträge gibt, die einstimmig vom Bundestag ratifiziert wurden. Ja, und hilft uns das?
1: Okay, ich verstehe
0: Also
1: deinen Punkt.
0: das sind diese unterschiedlichen Ebenen.
1: Ja, ich bin an einer Stelle tatsächlich zentral anderer Meinung. Also wo wir
0: Ja.
1: uns vollkommen einig sind, Regulierung läuft hinterher. Gerade im Moment. Ne, wir waren
0: Geht ja gar nicht
1: noch
0: anders.
1: nie so schnell wie heutzutage, glaube ich. Und es wird eher schneller als langsamer.
0: Wir haben jeden Grund zu dieser Annahme.
1: Ja, sind wir uns einig. Also das heißt, Regulierung muss nachlaufen, braucht es auch. Die
0: Klar.
1: muss kommen. Aber das BGB-Beispiel war ein schönes. Ich habe es vorhin gesagt, das hat Dinge mit abgebildet, die es noch gar nicht gab, weil ein Gesetz abstrakt generell ist. Unser Problem liegt, glaube ich, nicht in der Regulierungsfähigkeit. Im Prinzip haben wir alles. Klimakatastrophe. Wir haben ja nicht ohne Grund ein Urteil vom Bundesverfassungsgericht zum Schutz künftiger Generationen.
0: So ist
1: Das
0: es.
1: heißt, wir haben eine legislative Basis dafür. Die ist da. Die steht im Grundgesetz. Was wir haben, ist ja nach meiner Wahrnehmung tatsächlich eher genau das Gegenteil. Das Problem des Einzelfalls, der Umsetzung der konkreten. Wir haben den Rahmen, wir wissen, was wir tun, was wir lassen sollen. Und dann kommen wir plötzlich auf die zweite von unseren drei Gewalten, nämlich in die Exekutive, in der Ausführung. Und dann sind wir da, wo wir vorhin schon mal waren. Wir arbeiten in 4 oder 5 Jahresscheiben, hier ob Bundestag oder Landtag. Und sagen wir mal ganz ehrlich, absolut interessengesteuert.
0: Ja,
1: Ne? Also
0: klar.
1: für mich. Das ist erstmal wertfrei, ist eine Feststellung.
0: Genau.
1: Ist unser Bundestag kein Abbild der Interessen der Bevölkerung, sondern es ist eine spezifische Gruppe, auch wenn die nicht homogen ist. Ne? Aber es ist eine spezifische Gruppe, die in einem spezifischen Raum lebt.
0: Mich drängt es dazu zu sagen, dass ich mich frage, ob es überhaupt sozusagen dieses Abbild der Interessen der Bevölkerung geben kann. Weil sonst könnte da jetzt ein
1: Ja.
0: schiefes Bild entstehen.
1: Ja, klar.
0: Aber
1: Demokratie,
0: mit dem Zusatz
1: genau.
0: ist es das dann sicher nicht.
1: Demokratie ist theoretisch eine ganz gute Konstruktion, glaube ich. Praktisch
0: Bekanntlich
1: problematisch.
0: kennen wir keine bessere.
1: Ja,
0: Ja, genau.
1: praktisch problematisch. Weil da eine so eine Komponente drin ist, die kommt in der Theorie nicht vor. Und das ist der Faktor Mensch. Und ich glaube, je schneller wir Bewegung und Dynamik brauchen, und das sind nun mal die Zeiten, die wir jetzt haben, umso schwieriger wird es in der Demokratie, weil die ja per se auf Beständigkeit ausgerichtet ist. Die ist nicht dafür da, schnell Dinge zu ändern. Da bräuchte es mal losgelöst vom politischen

0: Inhalt. Dafür bräuchte es eigentlich einen Diktator, der sagen kann, buff, ab heute ist alles anders. Ob man das will, ist eine ganz andere Frage. Aber Demokratie
1: Aber warum
0: geht auf
1: sehen
0: Bestand.
1: Wir in China das Entwicklungstempo, was wir sehen?
0: Genau aus dem Grund, ja. Weil die durchregieren.
1: Genau.
0: Und weil die halt keinen Vier-, sondern einen 1000-Jahres-Plan haben und den ziehen die gnadenlos durch. Ja. Ja, unter ja. allen, also ich will nicht tauschen, nicht, dass da ein falsches Bild aufkommt. Ja. mit allen Konsequenzen. Wohl ja. des Einzelnen vollkommen irrelevant.
1: Richtig.
0: Also das ist der Preis, den man dafür zahlt. Aber grundsätzlich halte ich Demokratie für das nicht geeignete Werkzeug, formulieren wir es mal so, um dieser Krisen Herr zu werden. Wir bräuchten etwas, was stärker ist. Und du sagtest ja zu Recht eben, um es abzugrenzen in die falsche Richtung. Da bin ich vollkommen bei dir.
1: Ja, insofern, trotzdem muss ich dir entschieden widersprechen.
0: Bitte.
1: Weil ich glaube, dass wir den Begriff der Freiheit an dieser Stelle mit dazu denken müssen.
0: Ja.
1: Und der natürlich sehr häufig missbräuchlich benutzt wird, gerade von interessierter Seite.
0: Ja.
1: Wenn sich, wie voriges Jahr geschehen, der US-amerikanische Vizepräsident hier in München auf die Sicherheitskonferenz stellt und sagt, ihr Europäer habt ein Problem mit der Freiheit, dann ist das zumindest ein sehr eigenwilliges Verständnis von Freiheit, was mit meinem Freiheitsbegriff nicht furchtbar viel zu tun hat, um das mal
0: ja, sind wir einer Meinung.
1: So
0: ja.
1: zu sagen. Ich glaube nicht an die Nachhaltigkeit des Diktators.
0: Ja.
1: Ich glaube, dass die... Aber das ist eine Frage, wie wir unsere Welt interpretieren. Wir tauschen unsere Wahrnehmungen und Analysen aus an dieser Stelle. Ne? Hm. Ich glaube, dass die... dass das, was wir jetzt vielfach sehen und ja auch LinkedIn ist voll davon und die Debatten sind voll davon, wieso können sozusagen irgendwelche Golfstaaten so tolle Sachen machen und wieso kann China und Ähnliches auf ersten Blick können sie natürlich, haben furchtbar viel Geld, können durchregieren und sich insbesondere im Fall von China auch der Größenvorteile sozusagen zunutze machen, macht halt einen Unterschied, ob ein Land wie China sagt, wir setzen auf folgende Klar. Energiegewinnungsformen, als wenn Eritrea das sagt. Dann ja. sind das andere Aussagen und haben andere Wirkmechanismen. Allein ich würde dem Diktator widersprechen und sagen, ich glaube nicht, dass du nachhaltig in der Lage bist, lebenswertes Leben auf Dauer zu fördern. Mhm. Und lebenswertes Zusammenleben zu fördern. Und das hat natürlich mit unserem Menschenbild zu tun. Das hat was damit zu tun, dass, also zumindest in meinem Menschenbild, aber so nehme ich auch unser gesellschaftliches Bild wahr, was im Grundgesetz steht, etc. Das hat was mit Freiheit zu tun. Freiheit gibt es niemals ohne Verantwortung. Und zwar nicht Verantwortung von irgendeinem Parteigremium, sondern Verantwortung des Einzelnen da, wo er, sie steht und seine Entscheidungen trifft. Und genau in diese Verantwortung wissend um die Freiheit, sich zu entscheiden. Da sitzen ja auch wir mit unserem Thema Zukunft.
0: Ja.
1: Nur deswegen macht es Sinn, dass wir uns mit Zukunft beschäftigen. In der Diktatur macht das keinen Sinn. Da geht es nur darum, umzusetzen, das, was irgendjemand anders beschließt.
0: Du hast recht. Also auch da haben wir keine Divergenz. Mein Punkt ist auch nicht, dass eine Diktatur nachhaltig im Sinne von dauerhaft und langfristig ist. Im Gegenteil. Wenn wir zurückschauen in die Geschichte, dann gibt es ja eine Konstante. Und die bedeutet, es sind Wellen. Mal das eine, mal das andere, mal das eine, mal das andere. Mhm. Das ist so ein bisschen das Alkoholikerbeispiel, was ich vorhin hatte. Ne? Ich muss erst ganz unten sein, weil dann der Leidensdruck groß genug ist, was zu ändern. Das gilt sowohl für die Diktatur und, ich hoffe es nicht, aber ich fürchte, es wird so sein, auch für die liberale Demokratie, die wir gerade haben, weil wir uns selbst zerfasern. Wir wissen, auch da wiederholen wir uns, wir wissen, was wir machen sollten, wir machen es aber nicht, weil wir es nicht können, weil wir zu viel reden und zu viele Meinungen am Tisch haben, versuchen alle mitzunehmen.

0: die nur, obwohl sie laut sind, eine geringe Menge sind, wo man einfach sagen müsste, einem oder in gewisser Weise wird es wehtun, weil das, was uns bevorsteht, wird wehtun, aber wenn wir es jetzt nicht machen, tut es viel mehr weh. Und deswegen glaube ich, alles hat seine Zeit. Auch der Diktator hat seine Zeit. Also es klingt so negativ belegt. Ne? Wir wollen jetzt hier, ich will keinen Krieg vom Zaun
1: Nee, nee,
0: brechen.
1: nee,
0: Also
1: nee,
0: das ist
1: nee.
0: nicht das, was
1: Und
0: ich mit
1: ich hatte ja
0: Diktator
1: schon
0: verbinde.
1: widersprochen an der
0: Naja.
1: Stelle, deswegen muss ich es nicht nochmal machen.
0: Genau.
1: Also eben für diejenigen, die gern mal ein Buch lesen. Dringende Empfehlung.
0: Ja.
1: Und das ist wirklich eine Schwarte, aber es lohnt sich. Anfänger heißt das Buch, schreiben wir auch in die Shownotes rein. David Graeber und David Wengrow, zwei Amerikaner, einer ist leider verstorben. Ein Archäologe, ein Anthropologe, die in einem unglaublichen Ritt aufzeigen, wie groß die Vielfalt menschlicher Gesellschaften durch Zeit und Raum ist. Und dass die eine Erzählung, die uns quasi wie selbstverständlich so mitgegeben wird, dass es quasi eine mehr oder weniger gerade Linie gibt von irgendwelchen Frühmenschen in der afrikanischen Savanne über Jäger und Sammler, die sich langsam über den Planeten ausbreiten und sich dann irgendwann sesshaft machen und die Sesshaftigkeit führt zu Krieg und dann bildet man irgendwann Staaten, um den Krieg zu verhindern und am Schluss kommt man bei der liberalen Demokratie raus. So ist in etwa, also wenn ich es mal so grob zusammenfasse, das ist die gesellschaftliche Erzählung, mit der ich aufgewachsen bin. Du wahrscheinlich auch. Jetzt kann man das nochmal überlegen, wie dekliniert sich das in Ost und in West, aber in etwa ist das ja dieses Bild. Und die zerlegen das eben nach Strich und Faden, weil es gibt, das ist keine lineare Entwicklung, schon gar keine zwangsläufige. Und Menschen zu ganz unterschiedlichen Zeiten haben ganz unterschiedliche Formen gewählt, wie sie Zusammenleben organisieren wollen. Bis hin zu Formen, wo in der einen Hälfte des Jahres Gesellschaften sich für quasi diktatorische Verhältnisse entschieden haben und in der anderen Hälfte des Jahres sie in völlig anderen basisdemokratischen Verhältnissen gelebt haben, um jeweils zu Jagdsaison und
0: Ja.
1: Erntesaison andere Formen des Zusammenlebens zu finden. Die verrücktesten Dinge.
0: Weil die äußeren Umstände sie dazu gezwungen haben.
1: Und weil sie sich, ja, Streiche zwingen.
0: Ja.
1: Weil sie sich angesichts der Möglichkeiten, die sie hatten, für einen bestimmten Weg entschieden haben. Und durchaus auch, um sich abzugrenzen und zu sagen, wir sehen, dass die da drüben machen das, das wollen wir nicht.
0: Ja.
1: Weil wir sind anders. Und die wirklich auch bis ins Detail zeigen können, dass da, wo unterschiedliche Kreise zusammenstoßen, die Unterschiede größer werden, weil offensichtlich das Bedürfnis dann zu zeigen, wir sind aber eben anders als die auf der anderen Seite vom Fluss, das befördert. Und also es ist eines dieser Bücher, die den Blick auf die Welt verändern. Und zwar im ganz positiven Sinne.
0: Okay.
1: Weil wir verstehen, dass es eben genau diese Zwangsläufigkeiten nicht gibt. Und weil wir verstehen können, dass es auch nicht, und das ist wahrscheinlich, müsste man unserer Diskussion, die wir eben geführt haben, fast vorwerfen und sagen, wir reden ja nicht über die Reinform dieses Modells und die Reinform jenes Modells, als gäbe es nicht 100.000 Schattierungen von Grau und von Blau und von Rot und von Grün und alle miteinander. Und wir in der Geschichte, und zwar weit über die letzten 2000 Jahre hinaus, zurück, ganz unterschiedliche Formen gefunden haben, mit ganz unterschiedlichen Formen experimentiert haben, unser Zusammenleben zu organisieren. Und das ist eine total positive Nachricht, weil das bedeutet, das können wir. Und das haben wir immer wieder getan. Und das werden wir auch in Zukunft wieder tun. Wir haben jeden Grund dafür. Und ich bin froh um jeden Punkt, den wir abräumen können, wo wir so das Gefühl haben, wir haben es mit Zwangsläufigkeiten zu tun. Weil das würde immer bedeuten, wir sind jenseits von Freiheit und Verantwortung. Jetzt habe ich aber einen großen
0: Ja,
1: Hammer
0: ja,
1: geschoben.
0: ja, ja. Also ist ein sehr, sehr positives Bild, eine positive Wahrnehmung. Ich gönne dir von Herzen. Ich bin so ein bisschen innerlich zerrissen, weil ich neidisch bin. Ich hätte gern auch so eine Wahrnehmung der Welt. Meine ist da eher ein bisschen düsterer. Ich sitze ja auf der dunklen Seite hier offensichtlich.
1: Ja.
0: Ich weiß nicht, ob das stimmt. Also für mich in der Wahrnehmung weiß ich nicht, ob es stimmt. Ob wir nicht...
1: Deswegen können wir es immer noch versauen, ne?
0: Ja, ja, absolut.
1: Aber so schnell ist, dass die Konsequenzen unseres Tuns mit so viel Verzögerung eintreten, dass wir nicht justieren können.
0: Ja, und dass wir in der Masse auch gar nicht überblicken, was da eigentlich passiert. Stichwort KI. Was das
1: gut,
0: bedeutet,
1: Masse
0: mehr
1: ist sowieso,
0: als tolle Bildchen.
1: Die Masse, ne, ist sowieso generieren. Ein interessantes Experiment, weil es ja noch nie auch nur annähernd so viele Menschen auf diesem Planeten, ja, gab wie zum jetzigen Zeitpunkt. Das wissen wir nicht, wie wir damit umgehen können. Sieht gerade nicht so gut aus, aber wir wissen es nicht.
0: Na gut, da hilft uns die Klimakatastrophe, die wird ja zu natürlicher Auslese führen.
1: Ja.
0: Und auch die Demokratie.
1: Ziemlich harter
0: Demografie.
1: Satz,
0: aber die Frage ist, auf welcher Seite wir dann stehen werden. Und das ist ja genau wieder der Kern
1: dessen, so, um das also sich dreht. Das ist das eine, was wirklich neu ist. Mhm. Und das andere, was wirklich neu ist, du sprichst die Tech Bros an, das teile ich. Durch die digitale Vernetzung ist sozusagen die Möglichkeit Einzelner Reichtum und Macht anzuhäufen um Größenordnung größer denn je zuvor.
0: Ja.
1: Also.
0: Klar.
1: Ne, simples Beispiel, die um nochmal in die Geschichte zu gehen. In meinem Studium habe ich mich selbstverständlich mit Luther beschäftigt. Dann stößt man aufs Jahr 1521. Das gilt irgendwie als einer der Wendepunkte. Steht da vorm Reichstag in Worms und streitet sich mit dem Kaiser rum und hinterher muss er auf die Wartburg fliehen. Und so, also da bricht's. Zum selben Zeitpunkt, im selben Jahr, fast in denselben Wochen, nimmt eine Horde spanischer Soldaten, im engeren Sinne sind es eigentlich gar nicht, Söldner, Abenteurer, in Verbindung mit mexikanischen Verbündeten Tenochtitlan ein, die Hauptstadt des Aztekenreichs. Eine der größten Städte der Welt zu dem Zeitpunkt. Mehrere hunderttausend Einwohner. Also etwas, was völlig anderes ist als so eine Stadt wie Worms oder also so, aber und wenn man sich überlegt, also jetzt könnten wir lange darüber streiten, welches das Ereignis von diesen beiden, die zeitgleich stattgefunden haben, auch noch unter demselben Kaiser,
0: ja.
1: Welches hat jetzt den weiteren Verlauf der Dinge stärker geprägt?
0: Naja,
1: kommt doch an, Reformation, ne? Wird es nicht sein.
0: Bei uns wahrscheinlich die Reformation. Bei den Azteken höchstwahrscheinlich die einreitenden Spanier.
1: Ja, und man könnte sich jetzt fragen, wie weit das die Grundlage für Kolonialismus und, ja, so weiter insgesamt gelegt hat. Also, will sagen, das war zu einem Zeitpunkt möglich, dass solche grundstürzenden Dinge passieren und wir es nicht zusammendenken.
0: Ja.
1: Und dass wahrscheinlich auch von denen, die sich hier um Fragen von wie steht's mit meinem rechten Glauben, die haben sich nicht gleichzeitig mit Mexiko beschäftigt. Und das ist eben heute in einem Maße anders, dass eben alles, was wir in Sachen KI-Entwicklung, was wir in Sachen digitaler Vernetzung, was wir in Sachen Datenauswertung, um das hässliche Wort der Überwachung zu vermeiden, erleben, schweißt uns an der Maße zusammen in eine Schicksalsgemeinschaft, die wir dann aber wiederum auch kaum erleben, weil das Digitale sich dann oft eben unserem Erleben entzieht. Mhm. Und so wie bei der Wahrnehmung, nehmen wir eigentlich angemessen wahr, was eigentlich gerade passiert.
0: Ja. Ja, vor allem, indem wir nicht diese Schicksalsgemeinschaft war, habe ich den Eindruck.
1: Ja,
0: sondern jeder glaubt ja für sich, er ist nicht betroffen. Also
1: ja,
0: gerade was Datenauswertung, ich behalte den Euphemismus mal bei, Datenauswertung angeht, ist ja so die Standardantwort, ich habe da nichts zu verbergen.
1: Genau.
0: Wie viel tiefer das greift, ist dann gar nicht mehr interessant. Das kannst du gar nicht vermitteln. Und da hängen so Sachen dran, die, glaube ich, Menschen sich überhaupt nicht bewusst machen, weil sie die persönliche, individuelle Betroffenheitssphäre gar nicht haben. Ich bin zum Beispiel neben vielen

0: Ding fest davon überzeugt, dass Putin uns niemals angreifen wird. Mit Soldaten.
1: Ich glaube, ja.
0: Warum auch? Der wäre ja blöd. Muss er gar nicht. Ne? Der muss das einfach
1: Der
0: weitermachen,
1: Angriff
0: was er
1: läuft
0: schon seit zehn
1: längst.
0: Jahren macht, nämlich das auf Facebook zu machen.
1: Ja.
0: Uns zu
1: Genau.
0: infiltrieren mit Meinungen, mit irgendwelchen kruden Dingen und uns zu spalten. Deswegen sehe ich diese Homogenität nicht, wo du sagst, das schweißt uns zusammen als Betroffene. Das, genau das Gegenteil passiert. Und da liegt ja auch die große Krux. Ich glaube, diese fünf, lasse zehn Tech-Bros sein. Geld ist denen doch scheißegal.
1: Das ist 100 Cent, spielt auch keine Rolle.
0: Vollkommen egal. Der Grenznutzen von Geld, den haben wir ja längst überschritten. Was die aber unendlich ausbauen können, ist Macht. Und zu steuern, wie der Einzelne tickt und funktioniert, ganz, ganz hintenrum. Über diese digitalen, sozialen, ich scheue mich, soziale Netzwerke das zu nennen, also ja asoziale Netzwerke in der Regel, über diese Medien, sagen wir es mal so. Und wenn ich dann noch interpoliere, was passiert, wenn wir gar nicht mehr unser Bild von Realität, auch da muss man ja aufpassen, als richtig wahrgenommen verifizieren können, weil es Deepfake der Standard ist, weil sich nur noch Bots und Open Claws und was auch immer austauschen. Ich habe vorgestern Abend was gelesen, es gibt im Darknet sowas Ähnliches wie die Silk Road für Open Claw und Konsorten, wo die AI sich gegenseitig schon die Exploits verkaufen und sich darüber austauschen, wo wir angreifbar sind und solche Geschichten. Ich weiß gar nicht mehr, was ich davon halten soll und wo man das einordnen soll. Und ich fürchte, dass diese Hilflosigkeit, die ich bei mir selber sehe, da, wo ich gar nicht mehr weiß, wo kann man da überhaupt noch anfassen, sind wir nicht über diese Terminator-Ebene schon hinaus. Ne? Ist Skynet nicht tatsächlich sowieso schon da. Warum lohnt es alles noch? Warum schmeiße ich den ganzen Scheiß nicht weg, hole mir einen dicken amerikanischen V8 und blubber nur noch durch die Gegend? Dass dies dazu
1: Dann siehst du,
0: führt,
1: dass du bei Zeiten am Tag betrunken bist.
0: ja,
1: Ja.
0: dass es eben nicht zu einem kollektiven Verständnis kommt, sondern es noch mehr die Leute auseinandertreibt. Nicht auf eine bösartige Weise auseinandertreibt, sondern auf so eine heimtückische
1: Also
0: hintenrum.
1: ich kann das nur auf der Werteebene beantworten. Und ich finde, man muss sich das auch in dieser, man muss sich mit diesem Abgrund konfrontieren. Denn es wäre ja in der Tat, wenn ich dem folge, was du gerade alles geschildert hast, dann wäre es ganz logisch herzuleiten,
0: Nach und sie sind Flut.
1: wird eh nicht.
0: Ja.
1: Wir haben es halt verkackt, was die Langfristigkeit angeht, aber wir haben kurzfristig so viel Spaß wie nie. Dann lass uns den Spaß haben und fertig.
0: Das ist doch der Abwehrmechanismus von ganz
1: Das.
0: vielen, oder? Oder täuscht das?
1: Also, bevor wir zu der Frage kommen, ich finde, was hält uns davon ab, so zu denken? Das kann ich jetzt nur für mich beantworten. Mich hält nur davon ab zu denken, dass ich so nicht leben will.
0: Da sind wir auch einer Meinung.
1: Ist aber wichtig,
0: Ja.
1: weil das so fundamental meiner Vorstellung widerspricht, eben wie wir mit Freiheit eher als Individuum umgehen, wie wir auch mit Freiheit im unmittelbaren Kollektiv umgehen. Wie wir mit der Verantwortung umgehen, die daran hängt, sowohl für die Menschen, die wir zum jetzigen Zeitpunkt in anderen Gesellschaften, sozusagen außerhalb unserer unmittelbaren Umgebung leben, als auch mit denen, die auf uns folgen. Und ich fühle mich mit dem auch ganz auf dem Boden dessen, wie wir beschlossen und niedergeschrieben haben, wie wir in unserer Gesellschaft zusammenleben wollen. Du hast vorhin dieses ja wirklich bahnbrechende Urteil des Verfassungsgerichts zum Thema Klima zitiert. Wenn ich das mit meinen Laienworten richtig verstanden habe, sagt das ja nichts weiter als: Heutige Generationen dürfen nicht so leben, dass die Freiheit späterer Generationen unnötig eingeschränkt ist.
0: Ich würde es ein bisschen abschwächen. auf nichts dann mehr eingeschränkt ist. Dieses unnötig klingt schon viel zu freundlich wieder.
1: Okay, also.

0: Wir schränken verdammt viel ein und dürfen das auch. Also der Rahmen, der sich da steckt, der
1: Ja.
0: ist schon verdammt weiter noch.
1: Ja, aber.
0: Aber wir haben so eine gewisse Schmerzgrenze, sagen wir es mal so,
1: Aber die Freiheit
0: die wir nicht
1: später
0: überschreiten dürfen.
1: Generationen
0: Genau.
1: müssen,
0: Da muss noch was übrig bleiben.
1: ja,
0: So eine
1: die
0: Essenz.
1: müssen auch
0: Ja.
1: noch eine Freiheit haben.
0: Ja.
1: Genau. Und das ist für mich Grund genug, eben nicht genau in dieses Rabbit Hole reinzugehen und zu sagen, naja, ist doch hier alles egal. Komm. Fliegen wir noch mal irgendwo hin und machen noch 10 Kreuzfahrten und machen was auch immer an kurzfristiger Bedürfnisbefriedigung und wahrscheinlich erstmal Bedürfnisweckung und dann
0: Ja.
1: dessen Befriedigung uns zur Verfügung steht. Und da steht uns so viel zur Verfügung wie noch nie. Ist ja
0: Das
1: völlig
0: stimmt.
1: klar.
0: Und fühlt sich das für dich als Verzicht an?
1: Nein, gar nicht. Das Ergebnis meiner Entscheidung. Das ist kein Verzicht.
0: Das ist, glaube ich, ein großer Schlüssel, ne? Also die widerstreitenden Interessen operieren ja genau mit dieser Terminologie und sagen, ihr müsst aufs Fleisch verzichten, die wollen euch das wegnehmen, die wollen euch das Auto wegnehmen, die wollen euch die Heizung rausreißen, wer auch immer diese
1: Genau,
0: die dann sind.
1: genau.
0: Aber das ist ja
1: Robert
0: genau
1: Habeck kommt persönlich und
0: ja
1: reißt die
0: total.
1: Heizung bei dir aus dem Keller. Genau.
0: Ich hätte mich gefreut, er käme mal, an meinen
1: Ja.
0: Küchentisch wollte er leider nicht.
1: Ja, ja.
0: Aber anderes Thema. Das heißt, für dich kein Verzichtsgefühl, weil bewusste Entscheidung.
1: Genau.
0: Das ist gut. Lässt sich das transportieren auf möglichst viele Menschen? Und wenn ja,
1: Davon
0: wie?
1: bin ich zutiefst überzeugt. Und ich glaube, dass das ist das, was ich vorhin auch meinte mit diesem sehr globalen Bild. Ich bin davon aus verschiedenen Gründen überzeugt. Zum einen, weil ohne diese Überzeugung würde es auch einfach keinen Sinn machen. Also sie ist quasi auch systemnotwendig. Aber wir sehen eben, dass wir Menschen immer wieder genau dazu auch in der Lage waren, uns gemeinsam zu überlegen, was ist jetzt hier unser Weg und diesen dann auch auf Zeit zu realisieren. Wir werden den einen Weg, der unter allen Umständen und für alle Gesellschaften und immer gleich gilt, nicht finden. Das wäre ja genau die diktatorische Antwort. Der Diktator hat die eine Antwort für die vielen. Das ist insofern gut so, dass es die nicht gibt. Im selben Satz müssen wir sagen, naja, das bedeutet eben, dass man sich dann mühsam dieses Prozesses unterziehen muss und sich überlegen muss, wie wollen wir es denn? Da gibt mir das eben keiner vor. Ja, dann ich empfinde das als Fortschritt. Ich empfinde das als großes Glück, selber da mitreden zu dürfen. Ob wir auf diese Weise einen möglichst unblutigen Weg finden, mit den aktuellen klimatischen und geopolitischen Herausforderungen klarzukommen, ich finde, wir haben jeden Grund, es zu probieren. Ob wir es schaffen, ich habe kein Gespür dafür.
0: Okay. Ist auch eher schwierig, wenn man ehrlich ist, weil wir natürlich immer noch aus einer sehr luxuriösen Position heraus so argumentieren können, wenn es ums nackte Überleben geht, weil meine Insel überflutet ist und nicht mehr da ist, weil die Polkappen weg sind, weil ich nichts mehr zu essen habe, weil in der Region der Welt, wo ich lebe, kein Wasser mehr fällt seit 30 Jahren,
1: Na,
0: dann sieht es wahrscheinlich anders aus mit den Zwängen.
1: ich hatte mal das Vergnügen, eine Konferenz zu kuratieren und zu moderieren, auf der unter anderem John Schellenhuber eine Keynote gehalten hat. Also der Urvater der Klimaforschung, Gründer des Potsdamer Instituts für Klimafolgenforschung. Und der mit leichter Hand sagte, naja, ich zeige jetzt hier mal ein paar Folien, die kennt ihr ja eh alle. Und dann begann ein Ritt, den die Anwesenden noch nie gesehen hatten. Und der sehr deutlich sagte, und ich meine, da sozusagen, das ist dann die abgründige Seite letzten Endes, sehr deutlich sagte, mit dem, was wir jetzt tun, sind wir auf dem Kurs globaler Erhitzung von 3, 4 Grad, irgendwie sowas in der Kante. Und eine Konsequenz davon wird sein, dass es im Grunde zwischen dem 10. Breitengrad nördlich und südlich kein menschliches Leben auf Dauer mehr geben wird. Das hat was mit der

0: Feuchtraumkugeltemperatur zu tun. Das müssen wir jetzt nicht, glaube ich, ausbreiten, aber das lohnt sich, sich mit diesem Begriff mal zu beschäftigen.
1: Kennt jeder aus dem Backofen, der einen Dampfgarer oder eine Dampffunktion drin hat. Ja.
0: Ja, genau. Also auf gut Deutsch, was passiert, wenn man durch Schwitzen nicht mehr seine
1: Genau.
0: Körpertemperatur regulieren kann und das Herz halt weiter schlägt und die Verdauung weiterarbeitet, sprich innen Wärme produziert wird, wenn die nicht nach außen abgeführt werden kann, überhitzt der Körper und dann passiert mit unserem Körper das, was mit dem Ei beim Kochen passiert. Das Protein verändert halt seine Struktur und wenn es wieder abkühlt, bleibt es halt so. So. Das, auf gut Deutsch, es geht gar nicht um die Frage, das habe ich lange auch nicht verstanden. Ich habe immer gedacht, es geht um die Frage, ist in einer Gegend an 365 Tagen im Jahr kein Leben möglich? Darum geht es gar nicht. Es geht um die Frage, erreichen wir regelmäßig diesen Punkt, wo es drüber geht? So, zurück zur Stellnummer, der im Wesentlichen sagt, naja, 3, 4 Grad bedeutet zwischen 10 Grad plus und 10 Grad minus um den Äquator rum keine bewohnbare Zone mehr. Und da leben halt Stand jetzt 3 Milliarden Menschen.
1: Die müssen irgendwo hin.
0: Die werden irgendwo hin.
1: Und die werden das auch mit Nachdruck machen, weil da geht es
0: Ja, was
1: ums
0: sollen sie
1: nackte
0: denn tun?
1: Überleben, eben. Und das gestehe ich auch jedem zu. Das würde ich ja nicht anders machen. Wenn es
0: Selbstverständlich.
1: um meine Existenz und die meiner Kinder und meiner Familie geht, dann greife ich zu jedem Mittel. Und das ist nackte
0: Exakt.
1: Existenz. Das ist nicht Wirtschaftsflucht und Muschibubu, sondern da geht es ums nackte Überleben. Das ist mir bewusst.
0: Genau.
1: Aber gerade das wirft natürlich die nächste Problemfrage auf. Sind wir denn dafür viel zu weich, dem irgendwas entgegenzuhalten? Oder bist du. Ja, kann man schon fragen. Oder bist du der Meinung, wir können alle und jeden aufnehmen und kriegen es trotzdem hin? Weil es wird eine Verlagerung in unsere Hemisphäre zwangsweise geben. Werden wir überrannt? Oder ist das eine Chance für eine so tiefgehende gesamtgesellschaftliche Veränderung, dass wir da einem idealistischen Bild doch näher kommen?
0: Zwei Antworten. Die eine ist, ich glaube, wir sind gut beraten, davon auszugehen, dass wir es noch zu unserer beider Lebzeiten weltweit mit Migrationsbewegungen zu tun haben, gegen die alles, was wir im Moment sehen, Kindergarten ist.
1: Also wir reden hier von
0: Und
1: dreistelligen
0: ja.
1: Millionenzahlen, dass man sich
0: Also
1: das nicht
0: wir
1: schön
0: reden von
1: redet.
0: Migrationsbewegungen, die so sind, dass also sowas wie Grenzkontrollen und Zäune
1: Interessiert niemand.
0: kategorisch keine sinnvollen Antworten sind.
1: D'accord.
0: Also es ist völlig irrelevant ist, ob wir das machen oder nicht. Das ist die eine Antwort. Die zweite ist, ich glaube, das ist gar nicht der Punkt. Sondern wir erleben doch wir profitieren ja enorm von der Art und Weise, wie im Moment Wohlstand und Wert rund um den Globus erzeugt werden. Insbesondere wir als Europäer. Und wir haben auch reichlich davon profitiert. Andere Regionen haben davon nicht so profitiert, um das mal ganz schlicht zu
1: Ja,
0: sagen.
1: auch das ist, glaube ich, Evidenz.
0: Also, also kann man sich noch mal klar machen. Und das hat in Teilen schon auch so, also Kolonialismus mit anderen Mitteln. Ne? Und so lange ist jetzt die Kolonialzeit auch noch nicht her. Ich kann mich an Fernsehnachrichten erinnern, in denen über die Unabhängigkeit afrikanischer Staaten berichtet wurde. Meine Lebzeit. Man tut immer so, als wäre Kolonialismus irgendwas so im 15. Jahrhundert. Nein, ganz bestimmt nein. So, die ganze Basis der Industrialisierung, wie wir sie haben, ist die globale Aufteilung, dass die einen Rohstoffe und im Zweifel irgendwie billige Arbeitskräfte liefern und die anderen den Wert und die Tiefe und den Wohlstand und den Effekt. Und ich glaube, das ist vorbei. Also heute leben wir noch so und morgen werden wir das auch tun. In den 5 Jahren werden wir das wahrscheinlich auch noch tun. Aber im Kern ist das schon vorbei. Wir wissen nur noch nicht, was wir danach machen. Und das, finde ich, ist die viel tiefgreifendere Frage. Ich glaube, dass diese, weil du sagtest hier nach dem Motto, können wir mit all den Menschen umgehen und so. Ja, damit müssen wir uns auch irgendwie beschäftigen. Aber die Frage, was machen wir eigentlich jetzt, wo wir wirklich am Ende des Industriezeitalters stehen? Die geht tiefer.
1: Absolut. Also auch da sind wir mal wieder einer Meinung. Ich glaube, das verstehen sogar Erstklässler,
0: Ja,
1: wenn man es ihnen
0: die
1: richtig
0: verstehen das sogar
1: erklärt,
0: sehr viel
1: ja,
0: besser, ja. Ja.
1: mit begrenzten Ressourcen und unser Planet ist begrenzt, kann ich nicht unendlich wachsen. Das heißt, unsere Grundthese unseres Wirtschaftssystems, die ja bedeutet Wachstum, Wachstum, Wachstum, kann nicht funktionieren. Zumindest nicht, wenn wir Wachstum wie bisher definieren, im Sinne von
0: Richtig. Fossiles Wachstum.
1: Kapitalwachstum, ne? Kapitalwachstum, Produktwachstum, jedes Jahr ein neues iPhone, um es mal ganz plastisch zu machen. Das wird nicht funktionieren. Nichtsdestotrotz reden wir ja von einer unendlich großen Anzahl an Menschen, die auch zum großen Teil globaler Süden verdammt viel aufzuholen haben. Die ja auch subjektiv, also muss das trennen, auf der subjektiven Ebene gestehe ich denen das alles zu, die das verdammte Recht haben aufzuholen, weil wir diese 2% CO2, die wir jetzt emittieren, aber in Wahrheit durch industrielle Revolution, durch Kolonialismus unseren Wohlstand darauf aufgebaut haben. Und die jetzt an eine Schwelle kommen, dank Informationen, dank Internet, dann Vernetzung, aber natürlich auch undankbarerweise durch Migration, durch Fluchtbewegung, in die Lage zu kommen, das jetzt auch haben zu wollen, alles, was wir wollen und zu dürfen. Und
0: Denn wer wären wir zu sagen, naja, also wir haben uns jetzt ein schönes Leben
1: genau.
0: gemacht auf Kosten der Menschheit
1: Und
0: insgesamt
1: ihr
0: und
1: verzichtet
0: jetzt
1: jetzt
0: ist leider
1: weiterhin,
0: vorbei,
1: genau,
0: weil jetzt gibt
1: euer
0: es halt nicht
1: Problem
0: mehr.
1: wird nicht funktionieren.
0: Schwieriges Argument, jedenfalls, ja, begrenzte Tragweite, je
1: Ja.
0: nachdem, wo man steht.
1: Ja, das wird auch keiner ernst nehmen. Und
0: Ja,
1: wir sind
0: genau.
1: ja auch nicht in der Lage, das in irgendeiner Art und Weise durchzusetzen. Das wär eine absolute Utopie. Ja, also wenn 100 Millionen Menschen uns überrennen, weil sie wollen, dass sie vernünftig leben können, dann haben wir dem nichts entgegenzusetzen.
0: Natürlich nicht.
1: Das ist leider so.
0: Insofern ist es wahrscheinlich nicht empfehlenswert, das zu versuchen, über eine Macht- und Kraftfrage zu lösen. Das ist allerdings das vorherrschende Framing im Moment.
1: Ja.
0: Ne? Dass es darum geht, möglichst stark zu sein. Teil der Trump-Geschichte, ne? Der Trump-Attraktivität. Wir bauen diese Mauer zu Mexiko.
1: Ja. Die ja
0: Und wir sind
1: hervorragend
0: so wichtig, wir
1: funktioniert.
0: lassen die Mexikaner noch dafür bezahlen.
1: Genau. Funktioniert ja tadellos.
0: Sieht man, ja.
1: Genau, sieht man.
0: Scheitert schon an so einer Mauer. So.
1: Eben. Ist ja auch utopisch. Also das ist ja
0: Ja.
1: was gar nicht funktionieren soll in letzter
0: Ja,
1: Konsequenz, sondern
0: absolut.
1: was dazu dient, Menschen zu
0: Genau.
1: mobilisieren in die eine oder andere Richtung und sie auf seine Seite zu holen. Das ist Symbolpolitik, so wie ich es mal nenne. Also da steckt viel mehr als Symbol dahinter. Da passieren auch viele Sachen, keine Frage, aber ich glaube, du weißt, was ich meine.
0: Ja.
1: Das ist nie auf Konsequenz angelegt, sondern es ist auch da darauf angelegt, Menschen im Status quo zu halten. Nämlich die Wählerschaft im Status quo zu halten und zu sagen, wir, und da sind wir wirklich am Ausgangspunkt, wir stecken den Kopf eben weiter in den Sand, weil bei uns kommt Herr Trump und baut eine Mauer. Wenn bei uns der Sprit teurer wird, kommt Herr Lindner und klebt ein Pflaster drauf. Da verlassen wir uns drauf und das beruhigt die Massen. Mit der Perspektive fällt es mir zunehmend schwer zu sagen, wir in unserem System finden eine Lösung. Weil selbst wenn wir für uns definieren wollen, wir machen es anders, wir haben es verstanden und wir wollen darüber hinausgehen, was ist denn mit den 100 Millionen, die aus der Sahelzone zu uns kommen? Den wirst du mit Vernunft an der Stelle wahrscheinlich nicht kommen können, oder?
0: Also
1: Fällt ja schon hier
0: mit
1: schwer.
0: Vernunft vielleicht schon, aber natürlich nicht mit der Hoffnung darauf, dass die armen Kolonialherren es doch wirklich schwer finden, auf ihre Privilegien wirklich zu verzichten. Wenn das eigentlich mit Vernunft gemeint ist, da werden wir nicht viel Zustimmung ernten. Nee, dann bleibe ich lieber hier, wo es nichts zu essen und zu trinken gibt. Das verstehe
1: Nicht
0: ich.
1: Nicht sehr wahrscheinlich.
0: Ist auch hart so für euch
1: Ja.
0: Weiße. Ja. Ja, genau. Das,

0: Ein Weg, das zusammenzudenken und zu interpretieren. Ich sage nicht, dass das alles beantwortet, aber das doch zumindest uns beim Denken hilft. Ich glaube, ein gemeinsamer Nenner von vielem, was wir im Moment beobachten, ist die Verteidigung von Privilegien. Entweder die Verteidigung von Privilegien, die tatsächlich sozusagen in Frage gestellt werden oder zumindest wo man Angst hat, sie in Frage zu stellen. Das ist ein gemeinsamer Nenner, der reicht von dem, was wir gerade besprochen haben, letztlich aber dann genauso den mit den allgemeinen großen Backlash erklärt, den wir erleben, wo es darum geht, Rechte von Frauen, von Transpersonen, von Menschen unterschiedlicher geschlechtlicher Orientierung, unterschiedlichen Hautfarben etc. immer weiter zurückzudrängen. Interessanterweise, sagen, wenn ich die Kette immer weiter nach hinten verfolge, dann komme ich genau bei den alten weißen Männern raus, über die wir eben schon sprachen. Und wenn ich meine Privilegien verteidigen will, dann mache ich das am besten nicht alleine. Also versuche ich dann auch die Erzählung entsprechend zu beeinflussen und nicht zu sagen, bitte schön, helft mir alle meine fossilen Gewinne zu erhalten, sondern dann erzähle ich eben stattdessen, morgen kommt der Wirtschaftsminister und reißt dir die Heizung weg, das kannst du nicht wollen, du musst dich verteidigen. Die Frage, also aus meiner Sicht ist das ein großer gemeinsamer Nenner dessen, was wir gerade erleben. Und wenn wir das nicht als solches erkennen, demaskieren und dem etwas entgegensetzen, dann führt das nur für sehr wenige Menschen zu lebenswerten Verhältnissen. Und zwar für immer weniger Menschen zu lebenswerten Verhältnissen. Und das sind gleichzeitig diejenigen, die lautstark darüber nachdenken, ob sie nicht auf den Mars umsiedeln
1: Ja,
0: wollen.
1: das sind diejenigen, die Macht im Moment haben, weil sie
0: Ne?
1: die wirtschaftliche
0: Also
1: Macht haben. Ja.
0: die selbst
1: Die sich
0: darüber,
1: Neuseeland kaufen.
0: genau, die auf dem Ozean schwimmende Städte errichten, die ja nicht zufällig alle, wie sie da sind, sich große Yachten unterhalten. Warum denn? Ja, nicht, weil eine Seefahrt lustig ist, sondern weil damit eine Existenz außerhalb staatlicher Grenzen möglich ist. Oder möglich zu sein scheint.
1: Irgendwann müssen auch die mal wieder ankern und Nahrung aufnehmen. Und das
0: Ich
1: ist.
0: glaube, dass Sie die Vorstellung haben, dass das ganz wunderbar geht, weil irgendjemand, den ich gar nicht kenne,
1: Ja.
0: einen Hubschrauber fliegt und mir diese Nahrung auf meine Superjacht bringt. Oder ich an so sehr an technologischen Fortschritt glaube und in dieser jetzt Stelle jetzt sozusagen im überzogenen Sinne, dass ich ja gar keine Landwirtschaft mehr brauche, weil es ganz andere Möglichkeiten gibt, viel bessere Nahrung auf anderem Wege zu erzeugen.
1: Zellfleischlabor haben wir ja, das stimmt, ja.
0: Ne, also da kommen die Fantasien schon zusammen.
1: Ja.
0: Und ich finde, dass an der Stelle hat das ganz viele Ebenen. Eine ganz dramatische, finde ich, dass wir ja genau diese Technologien brauchen. Wir brauchen diese Technologien, um auf andere Weise ausreichend Proteine zu erzeugen, um die Weltbevölkerung insgesamt zu ernähren. Der einzelne Multimilliardär ist mir doch völlig
1: Ja.
0: Wumpe. Der spielt in diesem Spiel gar keine Rolle. Aber im Grunde wird sozusagen die Technologie damit diskreditiert, weil der eine versucht, sie für den Erhalt seiner Privilegien einzusetzen. In Wahrheit bräuchten wir sie ganz woanders. Aber dieses Muster, ich weiß nicht, ob du dem so in der Einschätzung folgen kannst, dass die Verteidigung vermeintlich althergebrachter, so alt sind die ja noch gar nicht, Privilegien scheint mir so ein Strang zu sein, der sich durch ganz viel zieht, was wir sowohl hier bei uns in unserer Gesellschaft erleben, als auch global erleben.
1: Durchaus. Ich weiß jetzt nicht, ob ich es mit Privilegien umschrieben hätte oder eher nur mit dem Tradierten, mit der Gewohnheit, weil es natürlich auch dieses anfängliche, von uns beschriebene Sicherheitsbedürfnis befriedigt, das Sicherheitsempfinden, das Gewohnte zu erhalten. Wir machen das so, weil wir es immer so gemacht haben. Da sind wir kompetent, da fühlen wir uns zu Hause, da wissen wir, wie es geht. Also ich hoffe,

0: dazu fehlt, dass Dinge auch ganz anders sein können. Ich glaube, dass die meisten Menschen wirklich glauben, dass sie morgens zur Arbeit gehen, weil man das so macht und weil alle das immer so machen. Dass das auch eine historisch bedingte Situation ist, die furchtbar viel mit Industrialisierung zu tun hat. Und dass das als Massenphänomen vor 200 Jahren eben nicht das Modell der Wahl war.
1: Gar nicht. Das Auseinanderdriften von Wohnen und Arbeiten. Von Leben und Arbeiten. Das gibt es nur durch.
0: Es gibt interessante Berichte, dass insbesondere im US-amerikanischen, also Frühzeitindustrialisierung, als die ersten Fabriken aufkamen und sich dann Menschen die Frage stellen, so, das ist jetzt alles total super und wir können jetzt so eine Fabrik haben und Dampfmaschine und trara, jetzt brauche ich ja Menschen, die da hingehen. Und der erste Impuls war, Frauen zu fragen. Sagen, also das wäre doch jetzt eigentlich wunderbar, die Frauen können das auch machen. Da ist sicher auch eine Menge sehr unreflektierter Chauvinismus dabei gewesen, das ist gefährlich, dreckig, also klingt super nach einer Frauenaufgabe. Und das im Wesentlichen gescheitert ist. Weil die Frauen gesagt haben, sag mal, seid ihr noch ganz dicht, wir haben genug zu tun. Und die Zuordnung, dass quasi der klassische Fabrikarbeiter ein männlicher ist, erst die zweite Wahl war. Wir dann hinterher natürlich angefangen haben, das dann aufzurüsten, gedanklich und auch zu sagen, das ist nur wer, das, da sieht man, wer was schafft und so weiter. Also sozusagen dann von der Arbeit wiederum rückzuschließen darauf, was ein Mensch wert ist, ist dann alles danach passiert. Uns fehlt hier, das ist sozusagen einer der Generalbässe unseres Gesprächs, auf den wir immer wieder, der Basso Cotino, auf den wir immer wieder zurückkommen. Uns fehlt ein Gespür für die Vielfalt dessen, was möglich ist und was auch immer wieder möglich auch schon gewesen ist. Also es ist ja nicht eine abstrakte.
1: Wir beschränken uns Forderung. Selbst, da sind wir uns einig. Wir haben mehr Möglichkeiten, als wir ausleben.
0: Genau. Ja. Richtig. Und da fängt, aus all dem, was wir jetzt so an Düsternissen ausgebreitet haben,
1: ja.
0: Daran hängt für mich sehr viel von einer positiven Sicht auf die Welt. Dass das keine abstrakte Beschreibung ist. Dass es keine abstrakte Forderung ist, wir müssten doch mal, die ja bekanntlich sowieso zu nichts führen, sondern wir wissen, dass Menschen das können. Weil sie es schon gemacht haben. Also bitte. Dann wäre es ja mal ein Anfang, überhaupt mal diese Fantasie anzureichern.
1: Ja.
0: Mal mit unserer Vorstellungskraft daran zu arbeiten, was geht denn eigentlich noch? Und was geht eigentlich anders? Und was ist eigentlich zwangsläufig so und was eigentlich gar nicht zwangsläufig? Vielleicht finden wir es trotzdem richtig.
1: Ja.
0: Aber zumindest aus diesem fatalen Denken von Zwangsläufigkeit und Linearität rauszukommen.
1: Das ist ein Punkt, Michael, auf den können wir uns gut verständigen. Und das wird auch der Punkt sein, wo ich sage, ich will nicht mehr. Heute hier, wir haben gesagt, wir machen so lange, ja, bis einer nicht mehr will.
0: Ja.
1: Nicht, weil ich mich nicht noch gerne mit dir unterhalten möchte.
0: Ja, aber ich glaube, wir haben hier einen guten Punkt rausgearbeitet.
1: Wir haben einen guten Punkt rausgearbeitet. Ja. Außerdem kann ich nicht mehr sitzen.
0: Ja, und das ist ganz schön hart, die Stühle. Ja.
1: Zu diesem guten Punkt, vielleicht noch eine empirische Beobachtung von mir, die nicht den Anspruch auf Richtigkeit hat. Diese Vielfalt im Denken und in den Möglichkeiten, die Freiheit im Denken in den Möglichkeiten, die haben wir ja gar nicht absolut verloren, sondern die trainieren wir nur ab. Denn in unserer Kernzielgruppe, bei den Kindern, bei den jüngeren Kindern, ist ja das unendlich vorhanden. Die sind ja nicht beschränkt in ihren Denkmöglichkeiten, in ihrer Fantasie. Also um noch eine pathetische Quintessenz reinzubringen, mehr Kind wagen. Und dann finden wir eine Lösung.
0: Absolut. Also ja, müssen wir. Und werden wir.
1: Wenn du frei wählen dürftest, wer dir mal für eine Stunde zuhören muss, wer würde das sein?
0: Wer mir mal für eine Stunde zuhören muss?
1: Ja, der kann nicht weg. Der muss zuhören.
0: Um mal so richtig... Boah, die Frage finde ich schwer zu beantworten.

0: sich länger drüber nachdenken. Und zwar warum? Weil ich glaube, einfach nur mal eine Stunde zuhören müssen, ändert längst nicht so viel. Ich finde die Frage viel interessanter. Wo würden wir mal einen Tag miteinander arbeiten? Also uns gegenseitig zuhören. Und da würde ich dann gerne, wenn ich dann Impuls aufnehmen kann, dann würde ich eher gerne mal ganz unterschiedliche Menschen, also bei dieser Gelegenheit auch noch zusammenbringen. Und das ist dann sozusagen die Frage von Kunst und Musik und Wirtschaft und Politik und also sozusagen, ich glaube, in der Konstellation liegt dann die Magie. Und da kann ich mir ganz unterschiedlich vorstellen. Und ich will mich damit gar nicht rausreden, sondern das ist ja im Grunde, das genieße ich zum Beispiel in meinen eigenen Podcasts, ne? Dass ich jede Freiheit habe zu sagen, ich finde diesen Menschen spannend und deswegen lade ich ihn ein, weil ich gerne mit ihm genau diese gedanklichen Übungen vollziehen möchte. Und deswegen ist das sinnvoll, was wir hier tun, weil genau darum geht es ja, dass wir diese Gedanken entwickeln und ausbreiten.
1: Gefällt mir. Gefällt mir auf ganz vielen verschiedenen Ebenen. Wir hinterlassen kein Trauervakuum,
0: Nee.
1: trotz der bösen Themen, sondern wir sehen eine Chance. Michael, ich danke dir sehr, dass du hier warst.
0: Sehr gerne, großes Vergnügen, aber ich kann auch nicht mehr sitzen.
1: Das ist tatsächlich so, ne? Wir sind körperlich begrenzt. Mal gucken, vielleicht ändert sich was am Setup in Zukunft, dass man noch länger durchhalten
0: Zweites
1: kann.
0: Kissen wäre gut.
1: Aber
0: Ja.
1: okay, wir greifen das auf. Vielen, vielen Dank. Ja, das war Lasst uns gut sein, der Nachhaltigkeitspodcast, heute das erste Mal in der Super Extended Edition. Und ich hoffe, es war nicht das letzte Mal. Wir sehen uns wieder.
0: Auf jeden Fall.
1: Danke dir. Ciao.
0: Gerne.

Diesmal geht es um die Wurst. Nein, nein, nicht um alles, sondern um die wirkliche Wurst. Und da gibt es eine Reihe von Redewendungen. Zwei will ich hier mal nennen. Zum Beispiel, Würste sind wie Gesetze. Man sollte besser nicht dabei sein, wenn sie gemacht werden. Ja, da ist was dran. Oder je weniger Leute wissen, wie Würste und Gesetze gemacht werden, desto besser schlafen sie. Nun, mir war es eben nicht wurscht, im Sinne von gleichgültig, wie die Wurst gemacht wird und was so alles reinkommt. Deswegen war ich dabei. Und zwar bei einer Hausschlachtung. Und ich weiß jetzt,

wie es gemacht wird und ich weiß auch, was reinkommt, denn schließlich will ich wissen, was ich esse. Mir ist es nicht wurscht. Heute bringt ein Hobbyzüchter aus Niedersachsen sein Schwein hier zum Schlachten ins Schlachthaus von Olaf Pilatschke in Tangeln. Und dann geht alles sehr schnell. Das Blut wird gut gerührt, damit es nicht gerinnt. Und anschließend gibt es dann traditionell noch ein Schnäpschen. Anschließend sind alle gespannt, wie viel die Sau wiegt. Naja, 140 Kilo. 140 Kilo. Und wir werden sehen, wie viel davon noch übrig bleibt, wenn erstmal die Innereien entfernt sind. Heißes Wasser. Und ein wenig Spüli zum Entspannen. Und dann geht es los mit dem Schaben. Denn wir wollen ja saubere Speckschwarte haben, um hinterher daraus eine Sülze zu machen. Und Borsten in der Sülze sind nicht sehr appetitlich. Harte Arbeit für Olaf Pilatschke und seine Helfer. Jetzt wird noch ein wenig rasiert. Klauen werden entfernt. Und dann kommt noch ein Brenner zum Einsatz, damit auch keine Borste übrig bleibt. Schließlich werden die Vorderpfoten abgeschnitten. Und die Sehnen der Hinterbeine werden freigelegt, denn sie sind sehr stark und daran wird das Schwein jetzt aufgehängt zum Ausnehmen. Als erstes wird natürlich die Harnröhre entfernt und natürlich auch die Harnblase.

hier sieht man schon die Eingeweide, das heißt der gesamte Verdauungstrakt vom Magen, Dünndarm, Dickdarm und Mastdarm. Und das muss jetzt alles vorsichtig herausgenommen werden, damit um Gottes Willen nicht etwas ins Fleisch kommt. Und hier sehen wir schon, warum 140 Kilo eigentlich ein wenig untertrieben war, denn ein Großteil des Gewichtes machen tatsächlich die Eingeweide aus. Hier haben wir die Leber mit der Gallenblase und schließlich Lunge und Herz. Die Lunge wird nicht verwertet, aber das Herz. Schließlich noch das Fettgewebe. An diesem Fettgewebe hängen auch die Nieren und das gibt dann leckeres Schweineschmalz. Hier haben wir die Nieren. Jetzt ist es Zeit, den Tierarzt anzurufen, dass er kommen kann. Die guten Fleischstücke werden jetzt abgeschnitten, Filet, die Rippen und das Schwein geteilt.

schließlich ist der Tierarzt da und wie vor 50 Jahren holt er sein Mikroskop aus seinem Holzkästchen und schneidet Stücke von den Innereien von Leber und Niere, um sie auf Trichinen zu untersuchen. Und es scheint alles in Ordnung zu sein und er packt sein Mikroskop wieder ein. Und das war schon der Schlachttag.

0: Fred ist heute für die Sauberkeit zuständig. Da stehen Sie nun die Zutaten für die rohe Wurst. Frank heizt den Ofen an, denn heute wird wieder heißes Wasser gebraucht, um Fleisch für die Kochwurst zu kochen. Das Fett wird zerkleinert.
1: Die kannst du umsonst haben.
2: Geht ja?
1: Naja, klar.
0: Und hier noch der Speck. Währenddessen hat Olaf den Fleischwolf angeworfen. Hier werden die Innereien fürs Kochen vorbereitet. Olaf würzt für die Mettwurst schon mal vor. Übrigens, er verwendet nur reine Gewürze. Das bedeutet Salz, Pfeffer, Piment, vielleicht Majoran. Und was dann sonst noch reinkommt, das werden wir gleich schon sehen. Da ist zum Beispiel der reine Pfeffer. Keine Gewürzmischungen. Darauf legt er großen Wert. Gut durchgemischt. Da ist auch Jürgen, der auch schon einige Erfahrungen in Hausschlachtung und Wurst hat. Da kommt schon die erste Wurstmasse.

0: mischt Jürgen kräftig durch. Und jetzt kommt der Knoblauch zum Einsatz, aber nicht so, wie wir es kennen. Nein, der Knoblauch wird nach dem Zerdrücken in einem kleinen Schnapsglas. Jawohl, da ist der Schnaps. Jetzt kommt der Schnaps rein und jetzt wird er mit dem Knoblauch vermengt. Das gibt einen intensiven Geschmack.
1: Ich habe immer Probleme, das Ding anzukriegen. Da muss man ganz... Ah, das geht gut. Also, das scheint gut zu sein.
0: Ja, mit den Eiern, das ist so eine Sache, nicht? Es könnte mal ein Faules dabei sein, deswegen macht Olaf das immer mit zwei Gefäßen. Die Zwiebeln werden geschnitten und kommen dann auch auf den Ofen, um gekocht zu werden, damit die Schärfe rausgeht. Inzwischen füllt Olaf den Behälter für die Wurstpresse.

Jetzt warten wir darauf, dass die erste Wurstmasse aus der Tüte kommt. Jetzt wird der Naturdarm aufgezogen. Der ist übrigens dazu gekauft. Das ist hygienisch. Und das ist die wunderbare Bratwurst. Währenddessen kochten die Zwiebeln. Diese Zutaten, nämlich Möhren und andere, kommen jetzt zu dem Fleisch dazu. Lorbeerblätter, Porree, Möhren und ein wenig Piment, ein bisschen Zucker und natürlich Salz. Und das gibt dann diese wunderbare Wurstbrühe.

0: Das ist schon die Mettwurst im Glas. Sie wird nicht nur in Därme abgefüllt, sondern kommt auch ins Glas und wird dann gekocht.
1: Kommt da jetzt noch was von der
0: Die letzte Brühe kommt aus dem Kocher. Und das hier ist eine besondere Maschine, damit werden die Innereien Herz und Zunge zu kleinen viereckigen Stücken zermalmt. Und das kommt dann in die Rotwurst. Nochmal das letzte Fleisch abgepult. Das ist der Speck bzw. die Speckschwarte für die Sülze.
1: Was passiert mit der Schwarte?
2: Die kommt nachher in der Schwarte.
0: Hier wird das Fleisch klein geschnitten und kommt dann auch durch den Fleischwolf. Das war die Leber. Die kommt später. Hier werden jetzt rohe Zwiebeln durch den Fleischwolf gedreht, gewürzt, ein wenig Fleischbrühe, das sind die Zwiebeln, und Blut hinzugefügt.

0: Hier sehen wir den Fettabscheider, der Vorschrift ist.
1: Fettabscheider.
0: Und hier wird die Wurst in den Darm gefüllt. Die Leber wird klein geschnitten. Und jetzt kommt alles durch den Fleischwolf. Jetzt kommen die gekochten Zwiebeln dazu. Wieder unsere naturreinen Gewürze.

0: Und das ist für die Sülze. Ich war neugierig, denn ich wollte wissen, woher kommt das Fleisch für die Wurst und was ist drin in der Wurst. Ich weiß es jetzt, denn ich weiß, woher das Fleisch kommt, nämlich von einem Schwein, das artgerecht gehalten wurde. Dieses Schwein durfte langsam wachsen und dieses Schwein wurde stressfrei getötet. Und ich weiß, was in der Wurst ist. Naturreine Gewürze, also keine Gewürzmischungen, die ja alle Wurst gleich macht. Und die Individualität beim Hausschlachter steht an erster Stelle. Und was ist noch drin in der Wurst? Ja, Lorbeerblätter und Kräuter, Suppengrün, was wir aus unserer Küche kennen. Was will man mehr von einer Wurst erwarten? Die Hausschlachtung hat in Deutschland eine sehr lange Tradition. Und, oh Wunder, auch heute gibt es immer mehr Menschen auf dem Lande, die als Hobbyzüchter oder als Landwirt ihre Schweine oder Schafe großziehen und dann durch einen Hausschlachter schlachten lassen. Ich will wissen, welche räumlichen Voraussetzungen ein Hausschlachter haben muss, welche Fachkenntnisse er vorweisen muss. Und ich will auch wissen, welche gesetzlichen Vorschriften es gibt, um das Fleisch, das anfällt, zu vermarkten. Ich frage deswegen unseren Hausschlachter Olaf Pilatschke und er hat die Antworten parat.
1: Ja, man muss auf jeden Fall die Räumlichkeiten haben dafür, dementsprechend sauber erhalten können. Das heißt, dass das verfließt ist. Dann muss ein Fettabscheider vorhanden sein. Dann muss man eine Kühlung haben. Das sind auf jeden Fall die Voraussetzungen, die da sein müssen. Dann ist auch vorgeschrieben in Edelstahl. Also Holz ist nicht mehr gestattet. Wieder eine Leiter hier drin. Währenddessen ich aber privat irgendwo Hausschlachten gehen kann, zu Hause noch, altherkömmlich, da spielt das keine Rolle. Aber wenn man angemeldet ist, ist das vorbei. Ja, zu beachten ist auf jeden Fall, bei mir geht ohne tierärztliche Untersuchung kein Schwein durch. Also bei mir kommt der grundsätzlich. Keime ist das Schlimmste, was passieren kann, weil dann wird die Wurst sauer, die Gläser gehen hoch. Das ist ja nicht Sinn und Zweck der Sache. Und ich hafte ja dafür.

im Juni 2017 machten wir eine Woche Urlaub im Sunhotel Kreuzeck in Hahnenklee. Wir hatten ein Zimmer im Erdgeschoss auf der Rückseite des Hotels. Durch diesen Gang geht es zur Rezeption und zum Ausgang des Hotels.

Im Keller befindet sich ein Spielebereich mit Billardplatte und einer Tischtennisplatte. Mehrere Spielautomaten und ein Dartautomat. Außerdem befindet sich im Keller ein Schwimmbad mit 4,25 Meter Bahnen. Den Tag können die Gäste in der Altharzer Bierzeche ausklingen lassen. Bei schönem Wetter wird auch auf der Terrasse serviert. In dem kleinen Nachbargebäude befindet sich ein Kinderclub mit vielen Spielemöglichkeiten. Unsere erste Wanderung auf dem Liebesbankweg. Und die Helga sitzt auf der Silberhochzeitsbank. Die Veilchenhochzeitbank. Der Trinkwassersee unweit des Hotels.

0: und die Perlenhochzeitbank. Die Aluminium-Hochzeitsbank mit einer Aluminium-Fee drauf. Die Leinwand-Hochzeitsbank. Die Rubin-Hochzeitsbank ist wieder besetzt. Dann erreichen wir das Kneippbecken. Dann geht es weiter auf dem Liebesbankweg zur
1: die goldene Hochzeitsbank. Die passt ja zu uns.
2: Wir sind schon drüber.
1: Die diamantene Hochzeitsbank.
0: Dann erreichen wir die Gustav-Adolf-Stabkirche. Sie ist eine freie Nachbildung der Stabkirche von Burgund. Da die ersten Stabkirchen von den Wikingern errichtet worden sind, haben sie Elemente des Schiffsbaues übernommen. Der Altar ist der byzantinischen Kunst um 11 bis 1200 nach Christus nachempfunden. Der Kronleuchter ist einem Schiffssteuerrad nachempfunden und die oberen Fenster ähneln Bullaugen. Seit 1976 befindet sich ein kleines Glockenspiel, auch Carillon genannt, im Dachreiter der Kirche. Von der Stabkirche haben wir einen herrlichen Blick auf den Doppelort Hahnenklee-Boxwiese mit zwei Siedlungskernen. Beide Orte haben im Bergbau ihren Ursprung. Wir verlassen die Stabkirche und weiter geht es auf dem Liebesbankweg.
1: Die Kronenjuwelen-Hochzeitsbank. Endlich haben wir die Liebesbankweghütte gefunden. Ganz woanders, als wir gesucht haben.

0: Helga holt sich den zweiten Stempel
1: für die Wanderurkunde.
0: Gut. Die Papierhochzeitbank. Da machen wir jetzt Mittagsrast. Mit einem herrlichen Ausblick über den Harz. So, ich mache jetzt den dritten Stempel. Wunderbar.
1: Unmittelbar im Ortskern von Hahnenklee-Bockwiese gelegen, befindet sich die Bocksbergseilbahn. Von hier aus kann man die 10-minütige Fahrt auf den Bocksberg antreten. Dabei werden auf einer Strecke von 1100 Meter ca. 164 Höhenmeter überwunden. Parallel zur Kabinenseilbahn befindet sich der Vierer Sessellift. Auf 726 Meter angekommen, erwarten ein gut ausgebautes Wanderwegnetz sowie die urige Bocksberghütte, die zum Einkehren und Verweilen einlädt. Auf dem Rutschenturm können sich die Kinder austoben. Die Benutzung des Aussichtsturms und des Rutschenturms ist kostenfrei. Ein rasantes Vergnügen bietet die Sommerrodelbahn auf 1250 Metern. Die Seilbahn bringt uns vom Bocksberg wieder zurück ins Tal. Mit insgesamt 95 Sesseln kann sie mit einer Durchschnittsgeschwindigkeit von 2,6 Meter pro Sekunde insgesamt 1900 Personen pro Stunde befördern. Die Grube Lautenhalsglück war ein Erzbergwerk in Lautental im Oberharz. Heute ist sie ein Besucherbergwerk. Der Grubenname rührt von dem großen Erzreichtum her, der ehemals freien Bergstadt Lautental, über mehrere Jahrhunderte Wohlstand und Glück bescherte.

Wir können den traditionellen Bergbau auf anschauliche Art und Weise bei der Grubenfahrt mit der Grubenbahn erleben. Die Grubenfahrt beginnt am übertägigen Grubenbahnhof. Von dort fahren wir mit dem Grubenführer durch den tiefen Sachsenstollen ein. Vom untertägigen Grubenbahnhof geht man zu Fuß durch die historische Silberwache.

0: Super.
1: Auf der Sohle 3 befindet sich die unterirdische Kapelle St. Barbara, der Patronin der Bergleute. Zum Abschluss der Grubenbefahrung erwartet uns im Erzkahnhafen eine Fahrt mit dem Erzkahn. Helga besteigt als Erste den Kahn und schippert eifrig drauf los. Im Anschluss genehmigen wir uns noch im Café Gronner ein leckeres Eis. Am nächsten Tag besuchen wir die große Stadt Goslar mit rund 50.000 Einwohnern. Auf dem Paul-Linke-Platz entdecken wir den Hahn mit Klee auf einem großen Felsstein. Imposante Bauwerke, malerische Gassen und historische Gebäude verleihen der Altstadt eine besondere Atmosphäre. Die Geschichte der Stadt lässt sich auf Schritt und Tritt bei einem Bummel durch die engen, kopfsteingepflasterten Gassen erleben. Der Mineralreichtum des Bergwerks sorgte für den Aufschwung der Stadt im 15. und 16. Jahrhundert. Aus dieser Zeit stammen viele der prunkvollen Fachwerkhäuser, die reiche Kaufleute errichten ließen. Das Brusttuch wurde als spitz zulaufendes Bürgerhaus in den Jahren 1521 bis 1526 errichtet. Viermal täglich richten sich die Blicke auf den Zwerchgiebel des Kämmereigebäudes an der Ostseite des Marktplatzes. Drei Türchen öffnen sich und ein Figurenumlauf erzählt, untermalt vom Glockenspiel, das bergbauliche Weisen intoniert. Das Goslar Rathaus ist ein Jahrhundertbauwerk im ganz speziellen Wortsinn. Beginnend in der Mitte des 15. Jahrhunderts mit dem Ostflügel, dessen Arkaden sich zum Marktplatz öffnen, wurde es mehr als 400 Jahre durch immer neue Anbauten vergrößert. Der Marktplatz mit dem Rathaus wird überragt von den ungleichen Türmen der Marktkirche. Die Marktkirche ist ein evangelisch-lutherisches Kirchengebäude im Zentrum der Altstadt. Der Barockaltar ist ein geschnitztes Glaubensbekenntnis des Protestantismus. Über Abendmahl, Kreuzigung und leeren Grab gipfelt die Altarwand im auferstehenden Christus mit der Siegesfahne. Die Orgel wurde 1970 errichtet, die im Mittelteil niedriger ist und den Blick auf die große Fensterrosette freigibt. Das pokalförmige Taufbecken mit aufgehängtem Deckel ist im Südquerschiff aufgestellt. Sechs Putten, drei Nackte mit Hunden sowie drei Halbbekleidete mit Kugeln in der rechten Hand tragen den runden Fuß. Die Kanzel ist ein herausragendes Werk aus der Renaissancezeit. Außen am Treppenaufgang und an der Kanzelbrüstung zeigen acht fein gearbeitete Reliefdarstellungen biblische Szenen. Mit der Goslarer Bimmelbahn fahren wir 6,5 Kilometer durch die tausendjährige Altstadt und erhalten interessante Informationen. Die Fahrt führt entlang der alten Stadtmauer zum Breiten Tor, das im späten Mittelalter das bedeutendste Stadttor war. Die Ausführung erfolgte als Doppeltor. Weiter ging es zur Kaiserpfalz. Sie umfasst ein Areal von etwa 340 x 180 Metern und ist am Fuße des Rammelsberg gelegen. Hier befindet sich das Kaiserhaus, die Pfalzkapelle und die Liebfrauenkirche.

0: Einzigartig im Harz ist der Wildwald Harz, das Arboretum. Mitten in unserer Harzer Waldlandschaft sind inzwischen tausende Baumarten, Gehölze und Gewächse aus aller Welt heimisch geworden, in den normalen Harzer Wald integriert. Fühlen Sie sich in Bad Grund einfach wohl.
1: Wir sind auf dem Kanadaweg und haben den ersten Aussichtspunkt erreicht.
0: Wir laufen den 1,7 Kilometer langen Erlebnispfad entlang, der auch Indianerpfad genannt wird. Die Totempfähle, die Wahrzeichen der Indianer, müssen wir mal aus der Nähe betrachten. Das Tipi, ein Indianerzelt, muss ich natürlich auch einmal auf den Film festhalten. Am Ende des Indianerpfades kommen wir an eine Hängebrücke. Sie führt nicht über einen gefährlichen, reißenden Fluss, sondern über einen harmlosen Taleinschnitt. Dafür schaukelt sie aber schön.

0: Wir sind auf dem Entdeckerturm und können einen Wolf beobachten. Sehen wir einen Grizzlybären.
1: Weißkopfadler ohne Bison.
0: Und hier sehen wir einen Bison. Der Weißkopfadler. Und nun suchen wir noch das Streifenhörnchen. Und jetzt haben wir das Streifenhörnchen gefunden.
2: Ach, da ist er.
0: Der Riesenmammutbaum kann mit den Riesenbäumen in den USA nicht mithalten. Die kreisförmig drumherum platzierten Baumstümpfe zeigen jedoch sehr deutlich, wie groß der Stammumfang in ca. 3000 Jahren sein wird. Was das bedeuten soll, das wissen wir nicht. Aha, ein ausgeholter Baumstamm. Hier ist der Tierweitsprung. Nun springt mal, hopp! Und die Sitzgruppe, wo wir jetzt erstmal rasten werden.

Auf der Spitze des Fiolinberges erhebt sich ein erstarrter Felsenleib, der sich vor Jahrmillionen aus dem feurigen Leib der Erde schob. Diese himmelwärts strebende Felswand, eine gigantische Naturerschaffung, ist der Hübichenstein. Dieses von der Natur geformte Felsengebilde ist von unendlichen Sagen umwoben. Unter ihm soll sich das Wunderschloss des Zwergenkönigs Hübich befunden haben. Leider ging der schöne Urlaub wieder viel zu schnell vorbei. Wir mussten Koffer packen und nach Hause fahren.

0: Hallo, liebe Besucher. Schön, dass Sie so zahlreich erschienen sind. Mein Name ist Gabriele Kapinski und ich mache heute eine Foto- und Bilderausstellung. Das Thema ist Faszination Natur. Meine gemalten Bilder und Fotos sind alle aus dem Garten und auch dort zum Teil entstanden. Mit jedem verkauften Bild geht die Spende an das Hospiz der Pfeifferschen Stiftung Magdeburg. Ich würde mich freuen, wenn Sie hier vorbeikommen würden.
1: Mein Name ist Katrin Fuhlbohm. Ich arbeite hier in der Stadtteilbibliothek im Florapark und wir sind natürlich froh, dass wir Gabis Ausstellung mal wieder hier haben dürfen. Im letzten Jahr hatte sie ja schon den Blütenzauber bei uns ausgestellt, auch die Bilder verkauft. Zustande gekommen ist das Ganze eigentlich, weil die Gabi bei uns sowieso regelmäßig Kinderveranstaltungen auch macht, also ihre selbst geschriebenen und gezeichneten Geschichten vorträgt. Genau die Ausstellung hier wieder, Schätze aus ihrem Garten, ganz wichtig eigentlich für mich oder für uns auch. Artenvielfalt, Schutz der Insektenwelt.

0: Ja, warum mache ich diese Ausstellung? Ganz einfach, um da auf die Artensterben hinzuweisen. Schließlich sind auch die Bienen dafür da, dass die das Obst bestäuben, die Blumen bestäuben, sonst gibt es kein Gemüse und kein Obst mehr für uns. Also ist ja auch der Laden leer. Und wir sorgen dafür, dass mehr verschwindet und die Artenvielfalt wird immer weniger. Darum ist es wichtig, dass ich diese Ausstellung mache, um darauf hinzuweisen.
1: Wir können Menschen, die lebensverkürzend erkrankt sind, ob es nun Kinder sind, Jugendliche im Kinderhospiz oder im Erwachsenenhospiz, unterstützend und begleitend zur Seite stehen in ihrer letzten Lebensphase, speziell im Hospiz, im Erwachsenenhospiz. Wir können dafür sorgen, dass die Symptome gelindert werden, dass sie in ihrer letzten Lebensphase eine größtmögliches Wohlbefinden haben und eine größtmögliche Lebensqualität empfinden können, wenig beeinträchtigt sind nach Möglichkeit von ihren Symptomen. Und vor allen Dingen können wir dafür sorgen, dass sie begleitet diesen Weg gehen, nicht alleine sind, sich aufgehoben und willkommen fühlen.
0: So, Frau Scholz, ich möchte Ihnen gerne noch was schenken für Ihre Kinder. Kommen Sie mal bitte mit.
1: Toll.
0: Darf ich Ihnen
1: Das.
0: Oskar vorstellen? Den
1: Wow.
0: würde ich Ihnen gerne für Ihre Kinder mitnehmen, wenn die mal bedürftig sind zum Kuscheln. Und damit da können Sie sich richtig drauflegen. Der ist so groß und schön weich
1: Ja.
0: und kuschelig.
1: Na, da wird sich aber das Kinderhospiz freuen.
0: Aber na, auf jeden
1: Schön,
0: Fall freut es
1: dass Sie
0: mich.
1: nicht nur ans Kinderhospiz denken, sondern auch ans Hospiz,
0: Ja.
1: beide. Und die Arbeit da so wertschätzen, dadurch, dass Sie hier mit Ihrer Ausstellung ja bei einem Verkauf eines Bildes beiden Hospizen
0: Ja.
1: eine Spende zukommen lassen.
0: Und man muss den Mitarbeitern dort großen Dank sagen, was sie dort leisten, ist sehr wichtig und mit Hochachtung schaue ich zu den Mitarbeitern auf. Und man kann auch selber was tun, auf dem Balkon, auf der Terrasse, kann man Blumentöpfe, Blumenkästen bepflanzen. Und man kann das auch selber beobachten, wenn die Bienen da kommen. So viele Wildbienen, das glaubt man gar nicht. Und so schön sind die. Also, ran an Pflanzen, bepflanzt die Kübel, bepflanzt die Blumenkästen. Und wir erhalten unsere Welt nicht nur für die Tiere, sondern auch für uns.

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1: Jauchzen, trauern und flehen. Von Anmache bis Zwiespalt bot sich dem Zuschauer die gesamte Palette der menschlichen Gefühlswelt. Gewöhnungsbedarf hatte das Zellenklima der Klause. Ausdünstungen von Schweißgeruch, kalten Zigarettenqualm.

0: Offener Kanal, wir machen Dampf.
1: Wir haben jetzt hier zu Gast die Vereinsvorsitzende des offenen Kanals Meersburg und Bettina Brandy natürlich.

0: Als Erstis in Kultur- und Medienpädagogik stellt sich für viele von uns die Frage, welche beruflichen Perspektiven sich nach dem Studium für uns bieten. Um dieser Frage nachzugehen, sind wir heute in Leipzig und besuchen Arne. Arne ist Alumni. Er hat auch an der Hochschule Merseburg KMP studiert und arbeitet nun bei der Hörfunk- und Projektwerkstatt Leipzig e.V., kurz HUP. Hier findet Radio als pädagogisches Format statt. Kinder und Jugendliche können selbst tätig werden und sich in Audio- und Radioproduktionen ausprobieren. Außerdem bietet die HUP verschiedene medienpädagogische Workshops an. Arnes Fokus liegt dabei auf digitaler Medienkompetenz.
1: Ich bin Arne, ich bin Medienpädagoge oder

0: ist. Besonders für Leute, die noch ein bisschen älter sind als ich. Ich bin 35 und bin mit dem Internet so in das Internet so reingewachsen, aber viele vor uns nicht. Und für die ist der Bedarf an Aufklärung und Information darüber sehr groß.
1: Deshalb wird in der HUB großer Wert auf das Sammeln praktischer Erfahrungen gelegt.
2: Ja, das war schon was.
0: Ich glaube, es ist ja auch ein Grundsatz der Medienpädagogik. Das selber machen bringt dir bei, wie ein Medium funktioniert. Wenn du selber schon mal eine Doku gedreht hast, weißt du hinten raus, wie das funktioniert, eine Doku zu drehen und unter welchen Produktionsbedingungen das entsteht. Und dann kannst du dir auch mehr Gedanken dazu machen, wie authentisch du das wahrnimmst.
1: Die HUB hält Angebote für alle Altersgruppen bereit. Schließlich sind digitale Medien kaum mehr aus dem Alltag wegzudenken. Die Arbeit mit derart verschiedenen Zielgruppen klingt auf jeden Fall herausfordernd.
0: Ja, ich glaube, man geht das Thema von verschiedenen Winkeln an, aber am Ende brauchen alle Aufklärung über das Gleiche. Ich kann genauso gut 50-Jährige fragen, wie benutze ich einen Webbrowser, und 14-Jährige, ziemlich viele Generationen, wissen gar nicht mehr so richtig oder haben nie gelernt, wie man damit kritisch umgeht. Wer sich die Bildschirmzeit auf seinem Handy anguckt, kann bei einer gewissen Stundenzahl ja schon denken, warum? Ist es tatsächlich so, dass dir das so viel gibt? Hast du so viele soziale oder stärkende Erlebnisse im Internet? Für hast du da eine Community gefunden? Lebst du da ein Hobby aus? Dann fein, okay. Aber wenn nicht, muss man sich ja fragen, wie gerate ich immer wieder in diese Passivität? Und dafür muss man die Algorithmen oder die Mechanismen dahinter verstehen. Ich glaube aber, das Wichtigste ist zu lernen, wie funktionieren Medien, wie stelle ich Medien her und wie kann ich Medien auch umgestalten oder für meine eigenen Interessen nutzen.
1: In Anbetracht aktueller gesellschaftlicher Entwicklungen und Krisen scheint digitale Medienkompetenz doch besonders komplex und herausfordernd.
0: Ich glaube, dass das Digitale gar nicht so viel Neues aufgemacht hat. Es impliziert nur gewisse gesellschaftliche Tendenzen, die es eh schon gab, oder Phänomene, die wir alle schon kannten. Rassismus, Sexismus, das ist alles nichts Neues. Es ist im Internet nur sehr viel konzentrierter oder sehr viel amplizierter. Was ich versuche, Jugendlichen zu vermitteln, ist, hinter sozialen Medien stecken Firmen. Firmen wollen Geld verdienen, Firmen wollen die Einnahmen möglichst auch hochskalieren. Und in diesem Bereich ist nun mal Bildschirmzeit bares Geld. Also diese Verbindung ist problematisch, weil das ja auch unsere private Kommunikation privatisiert hat.
1: Also bleibt uns nur, offline zu gehen?
0: Du kannst mit diesem Gerät alles Mögliche machen. Das ist ein sehr mächtiges Fenster zur Welt. Und ob du es nun dafür benutzt, andere im Internet body zu shamen oder dir einen Zugang zur Welt zu schaffen, den du sonst aus deinem Jugendzimmer vielleicht gar nicht hättest, das liegt bei dir. Und das kann ich von außen auch nicht sehen. Ich kann nur versuchen, dir Informationen zu geben, mit denen du einen bewussten und kritischen Umgang damit erlernst. Digitale Medienkompetenz reiht sich einfach in die Kernkompetenzen ein, die man braucht. Punkt.

Einen wunderschönen guten Abend. Herzlich willkommen hier im wunderbaren Hanseat. Und ja, kann man mal auch. Und wir haben heute einen wunderbaren Gast. Das ist der Markus Benzmann, der das Buch geschrieben hat. Ich halte es mal kurz hoch. Niemand kann sagen, er hätte es nicht gewusst. Und ich finde, das ist auch mal ein Applaus wert, dass er hier ist. Es wird übrigens aufgezeichnet vom offenen Kanal Salzwedel. Nicht wundern, wird auch ausgestrahlt. Vermutlich ab dem 28.11. kann man sich's ansehen. Das wird dann auch landesweit gezeigt. Oh, nur zum Wissen, also nicht, dass einer sagt, nachher, ich wäre gar nicht auf dem Bild gewesen. Ihr seid drauf. Ganz oben in der Ecke ist Leseland. Buchhandlung Leseland hat natürlich Bücher vom Markus Benzmann dabei. Und wenn jemand das Gefühl hat, hat mir gefallen, ich würde

0: oder hat mir nicht gefallen, ist egal. Hauptsache, ich will ein Buch kaufen und das signieren lassen. Weihnachten ist ja auch nicht fern. Und am 23. Februar sind Wahlen. Man kann vielleicht auch politisch Interessierten dieses Buch, vielleicht sogar Leuten, die sich zur Wahl stellen, dieses Buch vielleicht mal in die Hand drücken, dass sie es mal lesen und wissen, wie das ist so mit der AfD. Ganz genau. Und wir werden das folgendermaßen machen. Ich habe ihn bisher noch gar nicht zu Wort kommen lassen. Es wird sich radikal ändern, denn der Markus Spencer wird mit einem Vortrag beginnen, den er hält. Danach, der wird nicht allzu lang sein, keine Angst, dann werden wir vorne ein bisschen ein Gespräch führen und dann geben wir ab. Das heißt, dann können auch von euch, von Ihnen, die ihr da unten oder oben sitzt oder steht, Fragen gestellt werden. Wir haben vor, dass in etwa 1,5 Stunden soll es insgesamt dauern, ist so das Ziel. Wenn es länger dauert, passiert's. Wir gucken einfach, wie die Stimmung so ist. Das ist vielleicht ganz wichtig zu sagen. Ja, ansonsten ist wichtig zu sagen, kommt dann jemand nachher mit dem Mikrofon. Also, wenn man dann das Mikrofon, und das wird derjenige in der Hand behalten, da kann man hineinsprechen und wir haben die kleine Bitte, macht es kurz. Ob Fragen oder Anmerkungen, beides möglich, aber bitte nicht zu lang, weil es sind sehr viele Menschen da und vielleicht wollen viele was sagen und vielleicht wollen auch ganz viele dem Markus Benzmann zuhören und sind nicht ganz so gespannt darauf, was dieser oder jener auch ist. Es ist gut und wichtig und richtig, dass wir über Dinge reden, aber das ist einfach zum Sagen. Und ihr wisst ja auch, Hanseat hatte ja AfD-Ärger, ich habe es, glaube ich, erwähnt, dass die AfD wollte die Mittel streichen für hier. Das ist erstmal abgewendet worden, aber sowas ist nie ganz vom Tisch. Also ich sag's nur. Und damit habe ich auch schon erstmal aus... Genau, ja. Wir müssen uns das jeden Tag wieder erkämpfen, alle. Das ist unser Job, uns zu erkämpfen, dass die Freiräume, die wir haben, die wir im Land erreicht haben über viele Jahre, auch bleiben und nicht weggehen, weil plötzlich diese Menschen vielleicht bei Wahlen größere Zustimmung bekommen, als wir uns das erhoffen. Und da müssen wir gucken. Das nur als Hinweis. Aber viel wichtiger ist, dass Markus Benzmann da ist und dann würde ich jetzt endlich auch das Wort an ihn übergeben. Und Markus Benzmann, bitte sehr.
1: Erstmal einen schönen Abend. Vielen Dank, dass Sie gekommen sind an diesem, glaube ich, ist der erste richtige Winterabend in Salzwedel. Und ich werde jetzt versuchen, in den ersten so 10 Minuten kurz einige zentrale Thesen der Entgrenzung der AfD zu erklären, auch anhand der Recherche, die wir vor einem Jahr gemacht haben. Dieses Treffen jährt sich jetzt in nächster Woche. Und ja, danach werden wir ins Gespräch kommen und dann freue ich mich auf Ihre Fragen. Lassen Sie mich erstmal dazu sagen, mein Name ist Markus Benzmann. Ich bin Senior Reporter bei dem gemeinwohlorientierten Medienhaus Korrektiv. Seit 2014, vorher war ich 20 Jahre in Zentralasien, Afghanistan und Irak tätig als freier Journalist. Ich habe von 92 bis 94 in St. Petersburg studiert. Und ich bin dann zu Korrektiv gewechselt, das wurde gegründet als Versuch, eine dritte Säule in Deutschland zu schaffen zwischen dem privatrechtlich und dem öffentlich-rechtlichen Medien. Und die Idee war im Grunde genommen, weil diese Meinungspyramide ist weg. Früher gab es einen Sender, viele Empfänger und der Empfänger, der konnte sich über einen Artikel ärgern und mal einen Leserbrief schreiben. Oder in der Kneipe oder bei den Kollegen darüber schimpfen. Aber mehr blieb nicht über. Und der Journalist war so eine Art Gatekeeper. Jedes Ereignis, jede Partei, jeder Politiker musste sozusagen über die Medien zu den Menschen überhaupt kommen. Und das ist hier mit diesem Mobiltelefon zerbrochen. Jeder ist auf einmal Sender und Empfänger. Und der Journalist ist im Grunde genommen kein Gatekeeper mehr, sondern vielleicht ein Lotse im Strom, der hin und wieder sagen kann, oh, da ist ein Strudel, hier bald ein Wasserfall. Und das kann man natürlich bedauern und sagen, jetzt ziehen sich alle zurück in hasserfüllte Echokammern. Oder man sagt, wir können vielleicht auch diese redaktionelle Gesellschaft bauen. Und Korrektiv als gemeinwohlorientiertes Medienhaus versucht das. Mit einer Reporterfabrik, mit Salon 5, einem Jugendradio. Und eben auch mit der intensiven Recherche, die zu dieser Titel geführt hat, Geheimplan gegen Deutschland. Und unsere Recherchen fangen halt nicht damit an, dass wir warten, dass uns irgendeiner einen USB-Stick zustickt oder eine Information, sondern mit einer offenen Frage. Und wir wollten

2023 im Sommer wissen, was haben eigentlich die Rechten, die völkischen, die rechtsradikalen Kräfte in Deutschland, Europa vor? Denn dieses Jahr, was ja nun zu Ende geht, ist wichtig gewesen. Die Wahlen in Europa, die Wahlen in Brandenburg, Sachsen und Thüringen und nicht zuletzt die Wahl in den USA, die wir ja nun gerade hinter uns haben. Und dann haben wir unsere Netze ausgeworfen und in diese Netze kam dann eine Einladung eines Zahnarztes aus Düsseldorf, einem Herrn Gernot Möhrig, bitte mal vier, der gesagt hat, hier im November treffen wir uns im Adlon, in dem Landhaus Adlon am Lenitzsee, unweit von Potsdam, weil Deutschland ist wieder in Gefahr. Jeder, der kommt, soll 5.000 Euro mitbringen. Und da hatten wir natürlich einen Raum und ein Datum und gesagt, das müssen wir uns genauer angucken. Mein Kollege Jean Peters hat an demselben Tag, als wir die Einladung sahen, sich in dieses Hotel eingebucht. Und dann haben wir eben recherchiert, was dort gesagt wurde. Und erstmal mussten wir natürlich feststellen, wer ist dieser Möhrig eigentlich, der da einlädt, weil der war uns nicht so geläufig. Bitte mal auf 5. Möhrig ist ein Netzwerker in neonazistisch-rechtsextremen Kreisen seit den 70er Jahren. Der hat Zeltlager mit Lagerfeuerromantik organisiert, um schon junge Menschen die völkischen Ideologie nahezubringen. Und in den 70er Jahren, da haben wir diesen Aufsatz gefunden, wo dieser Satz, der da unterstrichen ist, ganz interessant ist, wo er nämlich sagt, jedes Volk sei keinem Raum geschenkt, es müsse um diesen Raum kämpfen wie im Tierreich. Und Volk und Raum, das sind Begriffe, die wir aus anderen Literaturerzeugnissen kennen, mit schwersten Konsequenzen für unser Land. Und das ist im Grunde genommen die Idee, ein Volk, ein Raum müsse kämpfen, eine Notstandssituation sollte man herstellen. Und da könnte man sagen, das hat er in den 70er Jahren geschrieben, der ist ja auch klüger geworden. Vielleicht denkt er heute anders. Und dann hat er eben die Veranstaltung in Potsdam mit folgenden Sätzen eröffnet. 6 bitte. Zu der Veranstaltung waren hochrangige AfD-Politiker, der Hartwig, der Ulrich Siegmund hier aus Sachsen-Anhalt, die Gerrit Huy, Bundestagsabgeordnete, aber auch Rechtsextreme und Rassisten wie der Sellner oder der Ahrens, Unternehmer, Rechtsanwälte, Juristen, also schon ein sehr Glanz der deutschen Gesellschaft. Und er geht hier hin und sagt, worum es geht und sagt, wir Rechte, wir streiten uns immer über Corona, die einen haben Angst, die anderen halten es für eine Weltverschwörung, über Russland, die Ukraine, Israel, Hamas, alles egal. Das, was uns zusammenführe, ist die Remigration. Denn das entscheidet darüber, ob wir als Volk im Abendland überleben können. Und da haben wir wieder diese alte Geschichte, dieser Existenzkampf. Ein Volk steht in Gefahr als Ganzes, nicht das Individuum, sondern ein Volk, das alle Menschen in sich vereint, müsse um die Existenzkampf ringen. Und diese Idee, ja, dass es ums Ganze geht, 7, macht dann auch Sellner, indem er sagt, das ist ein Ringen im eigenen Land nicht zur Minderheit zu werden. Und damit hat man eine Notsituation erzeugt, die einem völkischen Trugbild entspricht, des monoethnischen Staates. Also da ist die Idee, nur das eigene, nur wenn der Mensch im eigenen lebt, könne er im Grunde genommen glücklich und zufrieden sein. Und wenn irgendwas schiefläuft, dann müsse man in seiner Gemeinschaft nur das Fremde mit einer willkürlichen Definitionsmacht feststellen und verdrängen und dann kehrt man in den Zustand des Idylls zurück. Und das ist eine völkische Idee, die die deutsche Rechte seit 100 Jahren begleitet, bitte 8. Und besonders Björn Höcke, der nicht auf der Veranstaltung war, der hat mal 2005 beim Verleger Götz Kubitschek in Schnellroda, das ist so die völkische Ideenmaschine der neuen Rechten für Jahrzehnte, einen Vortrag gehalten und dann erzählt er, wie er und sein Vater den Fall der Mauer wahrgenommen haben. Da sitzt er da, also da war er noch jung, da wohnten die in Hessen.

Tagesschau-Mauer gefallen. Und da sagte, sein Vater weint. Und da macht er so eine Pause und sagt, und sein Vater sagte, das ist das Ende des deutschen Volkes. Und da macht er so eine Pause und erklärt, denn nun würde die gewachsene Vertrauensgemeinschaft in der DDR von der Multikulturalisierung der Bundesrepublik zerstört werden. Und wenn man das ein bisschen übersetzt, hat der Mann, der gerade in Thüringen 30% bekommen hat, die DDR offenbar als ein von Stasi, Sowjettruppen und Mauer bewachtes Germanenreservat angesehen. Und dann ist ja die Frage, wo kommt das eigentlich her, dieses eigene? Weil wenn wir unsere Korrektivrecherchen ansehen, ja, wir haben über einen Apotheker berichtet, der aus Bottrop tausende Krebszubereitung gestreckt hat. Der stammt aus einer Apothekerfamilie, die 240 Jahre in dem Ort die Apotheke geführt hat. Wir haben über Cum-Ex recherchiert, wo hoch angesehene Repräsentanten der Bürgergesellschaft den Staat um zweistellige Milliardensummen beraubt haben. Ich recherchiere zum klerikalen Missbrauch. Und was Idyllisches als ein oberbayerisches Dorf mit Zwiebelturm, können Sie sich kaum vorstellen. Aber dort im Pfarrhaus über Jahrzehnte missbrauchte der Pfarrer mit Wissen des Bischofs und des deutschen Papstes regelmäßig die Messdiener. Also die Lebensrealität zeigt, dass natürlich auch im eigenen die Gefahr ist, dass die Gefahr nicht nur im Wolf, der Wolf im Wald ist und die sieben Geißler müssen nur die Türen zumachen und dann ist die Harmonie gerettet. Und woher kommt diese Idee? Und während ich das Buch schrieb, bin ich auf einen Philosophen gekommen, Eichele, der hat gesagt, der Fichte ist es schuld. Der hat vor 100 Jahren mal ein Buch geschrieben, Napoleon zog siegreich durch Europa. Wurde er zum Anti-Aufklärer und hat die Idee des geschlossenen Handelsstaates entworfen. Dass also die Deutschen am besten wären, wenn sie abgeschlossen von der Welt wären, eine Grenze, keinen Kontakt zum Außen und nur dann untereinander kommunizierten, Handel trieben mit dem eigenen Geld und gar keine Kontakt hätten. Auch der Handel müsste abgeschlossen werden. Bis auf wenige Ausnahmen, französischer Wein, schrieb er. Französischer Wein. Und diese Idee zog sich im Grunde genommen durch die deutschen Rechte und hat dann in der Nazizeit zu den Schrecken geführt. Und als das dann vorbei war, war die Idee noch nicht tot. Sie war nur versteckt in Hinterzimmern. Und in diesen Hinterzimmern wurde sie weiter ausgebrütet. Und das Spannende ist, dass dann die sogenannte neue Rechte, die sich etablierte, sagte, wir wollen dafür neue Begriffe haben. Und da ist so Sellner einer, der sagt, das heißt nicht mehr völkische Gemeinschaft, sondern ethnokulturelle Identität. Es ist nicht mehr die Rasse oder die fremde Rasse, sondern der Bevölkerungsaustausch, der das droht. Und dann vertreibt man nicht mehr, sondern nennt es die Remigration. Und das sind im Grunde genommen die zentralen Begriffe, die dann bitte auf, ich habe keine Brille mehr, 10, in unserer Recherche dann auch gesagt wurde. Also Sellner geht hin, nachdem wir wissen, Remigration rettet das Volk vor dem Untergang im Abendland, beschwört die ethnische Wahl, wieder so ein wissenschaftlich klingender Begriff, der aber alle Staatsbürger mit migrantischem Hintergrund zur Bedrohung macht. Der Fremde lebt nicht nur, er wählt auch hier. Und Sellner hat danach irgendwann den Vortrag nochmal nachgestellt und da sagt er, die Demografie schlägt die Demokratie. Und er macht alle, enthebt sozusagen den Staatsbürgern mit migrantischem Hintergrund, entzieht ihm die Individualität und macht sie zur kollektiven Bedrohung. Und die Remigration ist die Lösung. Und als dann die Frage kam, ja, Staatsbürger kriegt man doch nicht raus, nimmt er den Satz, Remigration über maßgeschneiderte, nicht assimilierte Staatsbürger, über maßgeschneiderte Gesetze und Anpassungsdruck als Jahrzehnteprojekt. Und nicht assimiliert ist genauso dieser Begriff, dass es nicht mehr um Integration geht, sondern um Assimilierung. Und Assimilierung ist eine autoritäre, ich entscheide, wer zu mir gehört. Ich kann entscheiden, wer
wer zu dieser Gruppe der Eigenen ist. Es ist nicht mehr die Integration, dass man eine Sprache lernt, einen Job hat und zusieht, nicht bei Rot über die Straße zu gehen, sondern es ist eine höhere Macht, die entscheidet, wer zu einem gehört. Und wenn nicht, werden maßgeschneiderte Gesetze und Anpassungsdruck erzeugt, dass er das Land verlässt. Und weil das so kompliziert ist, hat der Möhring gesagt, dann lass uns doch mal schnell eine Expertenkommission machen, die das auch nach ethischen, rechtlichen und logistischen Gesichtspunkten herausarbeitet. Falls wenn eine Partei an die Macht kommt, was in der Schublade liegt. Und dann die Idee, nach Nordafrika zu versenden, wo auch Leute hinkommen, die Flüchtlinge wohlwollend gegenüberstehen. Das ist so eine Chiffre, die politisch nicht in den Kram passen. Und da war eben auch Sigmund Ulrich, der gesagt hat, ich werde in Sachsen-Anhalt nächstes Jahr gewinnen. Dazu brauche ich über 1 Million Spenden und dann werde ich ein Klima schaffen, dass diese Menschen schon auf Landesebene gehen. Und vielleicht hat ja der eine oder andere gehört, Korrektiv wurde doch jetzt mit vielen Verfahren überzogen, die hätten ihre Aussagen alle widerlegen müssen, die Korrektivrecherche sei widerlegt. Alles, was ich eben gesagt habe, steht nach wie vor dort. Die ganze juristische Zirkus, der gemacht wurde, war ein Zirkus um Nebensächlichkeiten. Dieser Begriff der Remigration, nicht assimilierter Staatsbürger und, also Remigration umfasst 3 Gruppen, so sagt Sellner, Flüchtlinge gleich raus, die mit Aufenthalt weg und nicht assimilierte Staatsbürger sollen eben über maßgeschneiderte Gesetze dazu gedrängt werden. Und das ist im Grunde genommen die Aussage dieser Veranstaltung gewesen. Und das Spannende ist, dass über den Begriff der Remigration schon lange diskutiert wurde. Dass Kubitschek schon im Sommer gesagt hat, wir wollen diesen Begriff hineindrücken in die politische Debatte. Und Sellner hat auf Videos vor und nach der Veranstaltung auf Kompakt sein Konzept erklärt und gesagt, Remigration ist nicht nur Abschiebung illegaler, ist ein Konzept, was eben auch nicht assimilierte Staatsbürger umfasst. Kurz vor Weihnachten, vor Neujahr, macht er wieder ein Video bei Kompakt und sagt, an wie viel nicht assimilierte Staatsbürger er denn gedacht habe, für die Remigration gilt. 6 Millionen. Und damit haben wir im Grunde genommen, was in Potsdam geschehen ist, ist die Manifestation dieses völkischen Trugbildes monoethnischen Staates, das sich über Vertreibung den Raum gibt. Das ist die eine wichtige Entgrenzung, die sich in der AfD aufgrund von Repräsentanten durchgesetzt hat. Die zweite Entgrenzung ist die 180-Grad-Wende der Erinnerungskultur. Und das hat auch Sinn. Viele können sich noch an Höckes Rede erinnern, wo er sagt, das Holocaust-Mahnmal sei ein Denkmal der Schande. Aber das macht natürlich auch Sinn, weil Sellner in seinem Buch schreibt, diese Erhaltungsmaßnahmen, also die Remigration, ist nur möglich, wenn man die Erinnerungskultur ändert. Und da macht er eine kleine Fußnote. Und da steht Holocaust Education. Also er weiß ganz genau, ja, diese Idee der Vertreibung und dieses völkischen Gedanken kann man nur in Deutschland wieder etablieren, wenn die Menschen nichts mehr über die Verbrechen der Nazizeit reden. Wir wurden im Korrektiv angegriffen, wieso wir gesagt haben, hier diese Villa befindet sich 7 Kilometer vom Haus der Wannsee-Konferenz. Das hat doch nichts miteinander zu tun. In der Wannsee-Konferenz, da wurden tatsächlich über den Mord berichtet. Und da haben sich ja nur Menschen zu einem privaten Treffen verabredet. Aber es wäre ganz gut gewesen, wenn diese Leute nicht dem Herrn Sellner gefolgt wären, sondern den Tag genutzt hätten, den Haus der Wannsee-Konferenz mal zu besuchen und zu sehen, welche Konsequenz diese völkische Idee hat oder schon mal hatte in Deutschland. Also diese Entgrenzung, die 180-Grad-Wende weg von der Erinnerungskultur, gehört zu diesem Konzept der Vertreibung. Und das dritte Konzept ist die Hinwendung der AfD von einer Partei, die sich damals noch mit ihren Wirtschaftsprofessoren in der Westbindung, im normativen Westen sahen, nach Russland. Die AfD, ein Herr K. schreibt das in seinem Buch, der Angriff Russland auf die Ukraine ist das Fanal zur Erodierung des liberalen Westens und hofft auf den Sieg Russland.
und will in die multipolare Weltordnung als Gegenkonzept zur liberalen Demokratie und sagt auch gleich, warum.

0: Denn in einer multipolaren Weltordnung würden keine universellen Menschenrechte mehr gelten. Und das macht natürlich dann auch wieder Sinn. Wenn es keine universellen Menschenrechte mehr gilt, dann gilt das nicht nur für die Uiguren in China, dann hat das auch für uns Konsequenzen. Und das sind diese drei Entgrenzungen, die ich beschreibe in diesem Buch und dann auch, wie das politisch sich durchgesetzt hat. Und da würden wir doch jetzt mal, sind bestimmt noch viele Fragen offen. Vor allen Dingen, wie Sie das durchsetzen über TikTok, was vielleicht korrektiv ist. Ich freue mich jetzt auf das Gespräch.
1: Ja, erstmal vielen Dank an der Stelle für die pointierte und kluge Einführung. Und Sie geben es ja sozusagen ein bisschen vor. Wer ist tatsächlich korrektiv? Wie ist das entstanden? Und wer ist das? Das sind ja Sie jetzt vom Gesicht her, steht ja auch Markus Benzmann / korrektiv. Wer ist noch dabei? Wie ist es dazu gekommen, dass man sich gegründet hat?
0: Also wie gesagt, Korrektiv wurde von einem Kreis von Investigativjournalisten gegründet. Ich war damals noch in Zentralasien. Und die hatten, also einer der Gründer, der heutige Publisher, David Schrafen, der hatte eben aus der USA die Idee mitgebracht, weil dort gibt es den gemeinnützigen Journalismus schon lange. Das wollte er eben auch hier in Deutschland haben. Und dann wurde das versucht. Und das ist halt ein bisschen kompliziert, weil Journalismus gilt nicht als gemeinnützig. Ja, also Sie können Schach spielen, Gartenzwerge, Schützenvereine, das ist alles gemeinnützig, Journalismus nicht. Aber wir haben immer gesagt, das auch über die Bildung zu machen, das war jetzt nicht einfach ein Trick, haha, wir machen das über die Bildung, sondern das war im Grunde genommen ein Grundstock unserer Idee. Weil wenn nämlich jeder Journalist sein kann, dann wäre es ja klug, dass er auch die Handwerkszeuge des Journalismus lernt. Und so haben wir die Reporterfabrik aufgebaut. Ich komme aus Düsseldorf, da gab es mal einen Künstler, Josef Beuys, der sagte, jeder Mensch kann Künstler sein, so kann auch jeder Mensch Journalist sein. Und so haben wir eine Reporterfabrik aufgebaut, in der gezeigt wird, wie man an Dokumente rankommt, wie man ein Interview führt, aber auch wie man einen Liebesbrief schreibt. Wir haben ein Salon 5, wo wir Jugendliche heranführen, weil wir, vielleicht reden wir noch darüber, sehen, wie die Rechte ganz gezielt über TikTok in das Gehirn der Jugendlichen hinein operieren. Da haben wir in Bottrop erst angefangen, jetzt an 4 Standorten in Deutschland. Wir laden die Journalisten ein, die Menschen ein, mit uns zu recherchieren. Und das wird eben finanziert über Spenden und viel über die Einzelspenden, aber auch über institutionelle Spenden. Und weil wir viel im Bildungsbereich sind, haben wir auch Förderungsaufträge aus den Landeshaushalten. Das ist aber immer transparent aufgeführt auf unserer Webseite. Und das Spannende, als dann im Nachgang dieser Recherche eine große Kampagne auch aus der rechten Ecke gegen uns losgetreten wurde, wir seien staatsfinanziert und so weiter und so fort, haben sie sich meistens auf die Daten bezogen, die auf unserer Webseite steht. Es war eben ein Zeichen der Transparenz mit auch gewissen Folgen. Also viele, ab einer bestimmten Summe werden die Menschen genannt, die haben dann ganze Hasslawinen bekommen. Und das kann auch nicht jeder aushalten. Da braucht man schon Standfestigkeit, um mit diesem Hass dann umzugehen, mit dem man dann plötzlich konfrontiert ist.
1: Ich finde das auch sehr mutig. Möchte bei der Gelegenheit, dass das Wort Spenden gesagt wurde, sage ich das auch gerne nochmal. Hier vorne steht eine Vase. Viele denken, das ist Zimmerschmuck. Nein, da kann man, wenn man mag, etwas reintun. Und zwar, die heutige Veranstaltung hat ja auch ein bisschen was gekostet hier und da. Und der Hanseat, Sie wissen, ihr wisst, wie das in der Förderung ist, kann immer was gebrauchen. Wer so Geld übrig hat oder sagt, ich will Ihnen was Gutes tun, tut's da rein, tun Sie es da rein. Der Hanseat freut sich, nur als Hinweis. Es ist also nichts Ehrenrühriges, wenn man halt die Treppe runterkommt und hier Geld reintut. Das ist vollkommen gut. Und man kann auch Scheine nehmen, die klimpern nicht so blöd. Also wenn es einem unangenehm ist, dass man es hört, dann kann man das doch so machen. Das nur ganz kurz als Hinweis nochmal.
0: Das ist ja da fast wie in der Kirche.
1: Dann machen wir das einfach. Darf ich Sie bitten, ganz das zu nehmen und einfach mal so durchzugeben? Also bitte fühlen Sie sich nicht gezwungen, aber überlegen Sie sich, wie man aussieht. Wie man, nein, fühlen Sie sich nicht gezwungen. Wer was reintun, wer tut was rein, wer nicht. Es ist, die Veranstaltung ist kostenfrei. Ich sag's nur, wir machen das so, wir geben es mal rum. Vielen Dank, dass Sie das machen und wir gucken mal zu, dass wir das hinkriegen. Gut, aber ich wollte natürlich Entschuldigung geben. komme ich vom Gespräch weg. War aber nicht das Ziel.
0: Werbefenster ist immer gut. Ich mache gleich eins, auch noch eins.
1: Das hatte ich gehofft, dass wir da Werbefenster machen. Bücher sowieso kaufen. Nein. Was ich interessant finde, genau, wir hatten über Ulrich Siegmund kurz gesprochen. Der taucht im Buch gar nicht so prominent auf. Ist natürlich für uns in Sachsen-Anhalt interessant, weil er ist einer von zwei Fraktionschefs. Der andere ist Oliver Kirchner. Oliver Kirchner ganz nebenbei wegen Pfandbetrugs vorbestraft. Ich sage nur mal, wie traurig manchmal Schicksale sind. Das hat er überall tilgen lassen, aber ich weiß es halt noch, weil in alten Dokumenten findet man ab und zu noch Pfandbetrug. Muss man mal hinkriegen. Ulrich Siegmund selber hatte ein Geschäft zur Bedampfung, also sozusagen Aroma in Geschäfte. Also dass er da Geräte aufbaute, wo ein gewisser Duft da rauskam und der Kunde sollte zum Kaufen angeregt werden. Ich weiß nicht, welcher Duft bei der AfD so ist. Wenn die Farbe braun, dann kann ich mir vorstellen, dass es muss nicht Schokolade sein. Je nun, ich finde Ulrich Siegmund nicht uninteressant als Figur, weil er auch bei TikTok 270.000, glaube ich, Follower hat. Einer der wichtigsten Politiker, also fast die meisten Follower. Mögen Sie ein Wörtchen zu Ulrich Siegmund vielleicht auch sagen?
0: Ja, also Ulrich Siegmund war natürlich auch erstmal da und er hat auch einen Vortrag gehalten. Und das war ja so eine Art, so ein Spendendinner. Ja, also wo die Leute dann, Sellner machte seinen Masterplan auf und sagte, das ist die Idee. Remigration, sagte Möhrig, damit das Volk auf Vaterland im Abendland überleben könne. Und dann hat eben Sellner erklärt, worum es geht, ethnische Wahl und die Probleme aufgezeigt. Und dann ist ein ganz wichtiges Moment, wie bekommt man diese Idee in die politische Debatte? Und dann kamen eben verschiedene Vorschläge, wie man diese Idee politisch mehrheitsfähig macht. Und zum Schluss kam eben Siegmund hin und sagte, hier, die Wahl hier in Brandenburg, in Thüringen und Sachsen, da sind wir schon gut, aber da werden wir noch keine Mehrheiten erreichen. Ich brauche noch ein Jahr. Und sagt, ich habe jetzt, glaube ich, 27 ist er dran. Und dann habe ich gesagt, setze ich auf die absolute Mehrheit. Und um das zu erreichen, brauche ich noch zusätzlich über 1 Million Spenden. Und dann hat er gesagt, was er machen will. Und dann möchte ich mein Land zu einem Musterland machen, wo diese Idee der Vertreibung und der Verdrängung von Menschen, die nicht ins Straßenbild passen, also er hat dann auch Dönerbuden genannt, verschwinden. Und er möchte dann sozusagen als Sachsen-Anhalt zu einem Beispiel zeigen, wo eben das Trugbild des Monoethnischen sich wiederfindet.
1: 26 haben wir übrigens die Wahlen tatsächlich. Im übernächsten Jahr sind die dann hier, die Landtagswahlen. Aber wir haben ja jetzt schon wichtig zu wissen, die meisten wissen, am 23. Februar Bundestagswahl. Aber ganz zurück nochmal, vielleicht auch ganz an den Anfang. Wie bekommt man, ohne dass jetzt Quellen dargeboten werden uns, aber wie bekommt man heraus, dass sich doch ein kleiner Zirkel von Insidern in einem Ort, der nicht wirklich so offensichtlich ist, zusammensetzt an diesem bestimmten Tag?
0: Also wir haben eine Kopie von dieser Einladung, der ersten Einladung erhalten. Ja, also genau kann ich dazu nicht sagen. Und damit war natürlich schon der Ton gesetzt. Also Gernot Möhrig hatte diesen Brief unterschrieben. Da fanden wir schnell raus, was aus welchem Geistesumfeld der kam. Ich habe eben aus dem Aufsatz vorgelesen, den er geschrieben hat. Und dann kam der Herr Limmer, der hat dann auch unterschrieben. Das ist also einer derjenigen, der Backwerk gegründet hat, ein Investor und auch die Investition für Hans im Glück organisiert hat. Der stand auch drunter. Der war dann nicht da, aber stand drunter. Und dann hatten wir einen Ort und ein Datum. Und dann haben wir gesagt, so, das schauen wir uns jetzt genau an. Und dann haben wir zusammen auch mit dem Investigativteam von Greenpeace haben wir uns dann angeguckt, das Haus. Und dann stellten wir fest, dass es eine zweite Einladung gab, wo dann halt so Herr Möhrig sagte, der Martin Sellner wird noch vorlesen. Ein Masterplan halten, der wird den Vortrag halten, kein anderer als. Und dann stellten wir fest, dass in diesem Hotel so eine kleine Werbung war von einem Saunaboot. Ich weiß nicht, kennen Sie das? Man mietet so ein Boot, da ist eine Sauna drauf und dann saunt man und dann springt man danach eben in den See, in den Lenitzsee. Und weil das so eine offene Wasserfront hatte, die Villa, und November ist es dann früh dunkel, haben wir gesagt, perfekt, kann man mit dem Saunaboot davor fahren und fällt noch nicht mal auf, weil sie ja selbst für das Saunaboot Werbung machen. Und da haben wir dann eben diese schönen Fotos machen können, wer dann da war. Und auch Autos gehabt, die von vorne fotografiert haben, wer alles hinkam. Wir haben dann auch Einladungslisten gefunden, unter anderem Hartwig, Ulrich die AfD-Bundestagsabgeordnete. Und das war im Grunde genommen, da hatte man sozusagen die Personage. Und eben dann mein Kollege Jean Peters, der dann eben vor Ort war. Und der hatte eben die Rolle dieses ungeliebten Einzelgastes gespielt, der die ganze Zeit durch die Veranstaltung rumgestolpert ist und nach Kaffee fragte. Und das war eben dann die Möglichkeit, diese Geschichte zu erzählen. Und das Spannende ist eben eine Vernetzung gewesen. Eine Vernetzung von AfD-Leuten waren da Menschen, die ein Parteibuch der CDU haben, Werteunion, ein von Bismarck war da und auch ein Erik Ahrens, also das ist einer dieser Social-Media-Experten der neuen Rechten, der, das schreibe ich in einem Buch, sagt, dass TikTok ist das Fenster in das Gehirn der Jugendlichen. Und als er den Algorithmus von TikTok verstanden habe, habe er sich gefühlt wie in den 20er Jahren. Und dieser Ahrens, jetzt ist ja gerade vor 2 Wochen eine andere Recherche herausgekommen von den Kollegen aus dem Guardian, Spiegel und Standard. Der war danach auf einer anderen Veranstaltung in Amsterdam und da hat er gesagt, was er wirklich ist. Also hier diese ganzen weichgespülten Begriffe vom Sellner interessieren ihn nicht mehr. Er ist ein Rassist. Er sieht die SS als eine Vorbildorganisation und sagt, Deutschland braucht alle 100 Jahre einen Mann, um den man sich scharen könne. Und hat dann gesagt, er denke, dass er das wohl sein müsse. Ja? Und der war halt da. Und dann mit Martin Sellner, Ahrens, einem Schläger, der bei der AfD im Bundestag ist. Das war eben das Setting dieser Veranstaltung. Und das war eben kein harmloser Kaffeekranz. Und die haben halt versucht, diesen Remigrationsbegriff zu erklären und dann in die Gesellschaft auszustrahlen. Und das war eben das Ziel. Kubitschek hat als im Sommer 23 als Krah zum Spitzenkandidat erkoren wurde und er hat das Buch von Krah und Sellner im Doppelpack herausgegeben, hat gesagt, jetzt haben wir es. Jetzt schaffen wir die Remigration in die politische Debatte zu drücken. Krah in Magdeburg, Sellner in Wien, das sind die Zahnräder. Und diese Recherche war Teil dieses Plans. Und die Recherche, dass wir sie veröffentlicht haben, hat zwischen die Zahnräder ein Stöckchen gezogen. Und auch die Demonstrationen, die nachher entstanden sind. Als die im Sommer sagten, jetzt schaffen wir es, hatten die gedacht, die AfD würde bei der Europawahl weit über 20% bekommen. Stellen wir uns nur mal die Wahlen in Thüringen, Sachsen und Brandenburg vor diesem Hintergrund. Also es ist immer noch furchtbar, aber den Durchmarsch hat es halt nicht funktioniert. Und Remigration wurde nicht subkutan untergedrückt. Das ist nämlich auch wichtig, was die wollten. Sellner sagt, man muss den Raum des Sagbaren erweitern. 3 Schritte vor, 2 Schritte zurück, um letztendlich einen Begriff in die Gesellschaft zu drücken. Und die Idee war, Remigration, Remigrare, Heimkehren, hört sich ja total harmlos an, das zu ersetzen mit dem Begriff der Abschiebung, die Menschen betrifft, die keinen Aufenthalt haben. Und er wollte, dass in der politischen Debatte, dass die Leute anstatt von Abschiebung, von Remigration sprechen. Und seine Ideologie war, da meinen wir aber auch die Staatsbürger mit, die wir als nicht assimiliert bezeichnen. Und dann eben Integration durch Nicht-Assimilierung zu ersetzen. Und das war das Vernetzungstreffen, was sich eben dann dort zeigte.
1: Vor allem kann man auch das Wort Deportation benutzen, um es etwas schärfer zu machen. Remigration klingt halt immer so nett. Aber wir
0: also das ist natürlich, die Remigration ist der Chamäleon-Begriff der völkischen Rechten, in dem all diese Dämonen drin sitzen. Und das Spannende ist, dass eben einer der Teilnehmer, der Staatsrechtler Dr. Jure Habil Foskerau, gerade viele Medien überzieht und sagt, hier, wenn die sagen, dort wurde über Deportation oder Ausweisung gesprochen. Also rein lexikalisch haben die natürlich über Remigration gesprochen. Aber man muss natürlich wissen, wenn sie Remigration meinen sie Vertreibung. Sie sagen dann immer, die haben dann immer so, Remigrationsbegriff ist wie so ein Schraubstock. Der kann je nach politischer Wetterlage an- und abgedreht werden. Sellner sagt, ja, das ist ja nur freiwillig gemeint. Nun, maßgeschneiderte Gesetze sind nicht freiwillig. Und wenn man sagt, man hat 6 Millionen im Auge, nur Staatsbürger, wie das freiwillig gehen sollte, das soll er mir mal erklären. Und dieser Vertreibungsgedanke, der ist eben absurd. Und Remigration als solches ist schon der Begriff, der, wie das Oberverwaltungsgericht Münster benannt hat, verfassungswidrig und gegen die Menschenwürde ist, wenn er auch Staatsbürger umfasst. Die haben im Mai geurteilt, als die Richter, als die AfD sich beschwert hat, dass der Bundesverfassungsschutz sie beobachtet. Haben die gesagt, ja, Beobachtung ist richtig, weil Leute wie Höcke, wenn die Remigration meinen, haben die Staatsbürger im Griff. Und dann machen die eine Definition und sagen, eine politische Zielsetzung, die aus einem ethnokulturellen Volksbegriff entsteht, die dazu führt, dass die Gleichstellung der Staatsbürger in Frage gestellt wird, ist verfassungswidrig und gegen die Menschenwürde. Und der Remigration, nicht assimilierter Staatsbürger, ist im Grunde an sich schon der verfassungswidrige und Begriff gegen die Menschenwürde.
1: Was ja, und dann gebe ich ja auch keine Sorge zu Ihnen mal rüber, aber eine Frage habe ich noch. Ist ja Sachsen-Anhalt, ist ja zum Beispiel tief verwickelt durch Götz Kubitschek, der in Schnellroda sitzt. Und Kubitschek ist ja genau das gleiche bei Höcke. Beides sind Westdeutsche, die irgendwann in den Osten gekommen sind und gesagt haben, hier finde ich eine andere Utopie, hier kann ich das besser durchsetzen. Und da bin ich auch bei der AfD, weil das Buch macht es sehr klar und deutlich und gut. Die AfD hat ja mal anders angefangen. Da kann man drüber streiten, ob man das mag oder nicht. Bisschen gegen den Euro, damals als der Lucke noch der Chef war. Und dann hat sich das Stück für Stück verändert. Und aus dem kleinen Flügel, der damals da war, der auch wirklich nur klein war. Und der Höcke galt ja auch ein bisschen, auch von dem Buch so glaubt, ein bisschen als Außenseiter, der nicht ernst genommen wurde. Und auch Kubitschek war keine so große Figur. Aber in den letzten anderthalb, zwei Jahren eigentlich hat sich ja radikal gewandelt. Beide sind wichtige Figuren geworden. Immer wichtiger, die AfD ist jetzt durchgehend so, wie sie am Anfang eben nicht war, die Gemäßigteren, wenn man die so nennen will, sind weg. Sie sagen ja auch im Buch, es wäre schön, wenn es eine Möglichkeit eines Ausstieges gäbe, dass man den Mitgliedern die Möglichkeit gibt, rauszugehen, wenn sie wollen. Jetzt ist es so, jemand, der bei der AfD aufhört, kriegt nirgendwo Arbeit oder irgendwas anderes, weil du warst ja Nazi, bist Nazi. Habe ich jetzt viel gesagt. Was ich wissen will, folgendes. Wie ist es dazu gekommen, dass sich so verändert hat? Und wie kommt es auch auf der anderen Seite, dass Leute aus dem Westen hierher gehen und dann beginnen hier die Ideologie so massiv zu streuen?
0: Also ich glaube, das ist ein ganz wichtiger Punkt, den Sie da sagen. Auch der Möhrig, 70er Jahre, ja, da gab es keine Merkel, da gab es keinen Flüchtlingszuzug von 2015, keine Balkanroute, keinen Syrienkrieg. Ja, da hat er schon diese völkische Idee gehabt und die hat sich immer fortgesetzt. Die war aber eingekapselt in Hinterzimmern. Und der Strauß, der hatte ja mal dieses Diktum gesagt, es soll rechts von der Union keine Partei in den Parlamenten legitimiert sein. Und das könnte man natürlich sagen, der alte Fuchs wollte keine Konkurrenz haben. Ich glaube aber, der wusste, was dort gedacht und gesprochen und geschrieben wird. Und diese völkischen Netzwerke, auch Kubitschek, die sind ja nicht erst 2014 entstanden. Die haben seit den 80er, 90er Jahren, sind hier aktiv. Und mit der Parteiengründung der AfD, das war das erste Mal, so eine rechte Partei, rechts von der CDU, die halt von Menschen geführt waren, denen man vertraute. Das waren Wirtschaftsprofessoren, die redeten gut, die waren nicht wie der Schönhuber von den Republikanern, ehemaliger Waffen-SS-Veteran, wo man es ja schon das Schütteln bekam, wenn man den sprechen hörte. Das waren auf einmal ganz integre Persönlichkeiten, die aber schon zwar auf der einen Seite in der Westbindung verwurzelt waren, aber gegen den Euro polemisierten. Und da, glaube ich, war einer der ganz großen fatalen Fehler der damaligen Regierung unter Angela Merkel, dass sie es nicht geschafft hat, dem Euro einen pathetischen Grund zu geben, wie es Kohl immer gemacht hat. Der hat aus dem Euro eine Frage von Krieg und Frieden gemacht. Und nicht, es heißt ja auch so, dass die Einigung Deutschlands unter anderem dadurch ermöglicht wurde, weil er gesagt hat, okay, wir führen die D-Mark in den Euro. Das war also ein Preis, das war ein patriotischer Akt. Und die haben halt über diese Geldwertstabilität, haben die dann versucht, eine Alternative aufzubauen. Und schon damals hat Kubitschek gesagt, die machen die Tür auf und wir drücken rein. Wir drücken unsere Netzwerke rein. Und da sind im Grunde genommen das die völkischen Netzwerke aus dem Westen, die im Grunde genommen jetzt in der ehemaligen DDR, in den neuen Bundesländern, in den Sachsen-Anhalt,

0: sozusagen das sagen, das ist jetzt unser Feld. Auch der Herr Kopp, so ein Verleger, ja, langjähriger Verleger aus den 70er Jahren, der ebenfalls dort war. Und da ist ein unheilvolles Bündnis entstanden zwischen den Völkischen aus dem Westen und denjenigen, für die die liberale Demokratie sowohl von rechts als auch von der Wagenknecht ein Dorn im Auge ist.
1: Gut, danke ich erstmal dafür und möchte damit das jetzt erstmal ein bisschen auflösen. Das heißt, auflösen nicht, sondern Ihnen die Möglichkeit geben, Fragen zu stellen, Anmerkungen zu machen. Wir haben einen jungen Mann mit einem Mikrofon, der wird sich dann an Ihre Seite stellen, das Mikrofon auch festhalten. Wir geben es aus verschiedenen Gründen nicht aus der Hand. Das ist nicht böse gemeint, aber das, was wir ein bisschen kurz haben, das ist der Hauptgrund dafür, ganz simpel. So, sehe ich, höre ich jemanden, der Anmerkungen sagen hat. Hier habe ich eine Meldung, dann haben wir da eine Meldung. Wenn wir gleich mal, genau, da fangen wir an
2: Ja,
1: und da setzen wir fort.
2: mich würde interessieren, es war ja nicht bloß Mitglieder der AfD bei diesem Treffen, sondern auch der CDU. Und gerade vor dem vor dem Landtagswahl in Sachsen und Thüringen hat die CDU ähnliche Worte gewählt wie die AfD in ihrer Vergangenheit. Warum ist das nie im Fokus ihrer Reportage gewesen? Das wundert mich jetzt eigentlich.
0: Wir haben immer gesagt, dass da CDU-Mitglieder da waren und Werteunion, nur von der AfD, das waren schon hochrangige Typen. Also der Hartwig, der war die rechte Hand von der Alice Weidel, der hat dort auch einen Vortrag gehalten und hat gesagt, diese Idee werde ich der AfD, dem Vorstand vorlegen. Und mit dem Sigmund Ulrich, der gesagt hatte, ich will hier
1: Ulrich Siegmund.
0: Ulrich
1: Der Arme hat
0: Sigmund.
1: so zwei Vornamen, weil
0: Ja,
1: sie kein Geld für einen ordentlichen Nachnamen hatten.
0: Ulrich Siegmund, das hat man vielleicht mit dem Parfüm zu tun. Ulrich Siegmund, der hat gesagt, ich will hier in einem oder in einem Jahr ein Land regieren. Also das war hochrangiger. Und das ist eben deren Idee, wie eben Sellner gesagt hat, ich will meine Begriffe auch in die anderen Parteien reindrücken, in die Werteunion, in die CDU. Aber der Unterschied ist dann schon, es ist was anders, ob man sagt, Deutschland ist ein Einwanderungsland und dann diskutieren wir, wie Einwanderung geregelt wird, wie Asyl geregelt wird. Oder man geht von diesem völkischen Trugbild aus, des Monoethnischen, wo man das schon nicht haben will. Sagt, Deutschland kann kein Einwanderungsland sein, weil man nur das eigene will. Und im Grunde genommen ist dieser ideologische Gegensatz ein Stein in dieser Brandmauer. Und die CDU in ihrer Argumentation täte gut daran, diesen Unterschied sehr deutlich zu machen. Der andere Stein der Brandmauer, der interessanterweise in den Wahlkämpfen vor allen Dingen in Sachsen und Thüringen nicht so herauskam, ist natürlich die Beziehung zu Russland, multipolare Weltordnung und Westbindung. Die CDU gehört zum Glutkern die Westbindung, Adenauer, Kohl. Die Bekenntnis zur NATO, NATO-Doppelbeschluss, die Westintegration. Und das ist eigentlich der zweite Stein in der Brandmauer gegenüber der CDU. Und ich würde mich interessieren, wie jetzt im kommenden Bundestagswahl sich Merz positioniert. Interessanterweise in den Landtagswahlen hat er dem sächsischen Herrn freie Hand gegeben, der auch mal gesagt hat, er fände eigentlich auch die Stalin-Note ganz gut, ja, von der CDU. Da ist er nicht dazwischen gegangen, nur die Frage, und das glaube ich schon, dass zumindest in den westdeutschen Bundesländern in der AfD-affinen Wählerschicht die Hinwendung der AfD zu Russland nicht so gern gesehen wird. Ich habe vor dieser Recherche, hat Korrektiv eine Geschichte gemacht, wie sich die AfD zu Russland hingewendet hat. Die haben wir die Alternative für Russland genannt. Die Geschichte. Warten Sie mal, ich muss mal gerade gucken, welche. Das ist die 14.

0: Das ist, nee, 14? Sorry, 14. Hallo? 14 wäre möglich, das ist die 4. Ja, ist das die 14? Wäre das schlecht.
1: Wir finden das. Es ist jetzt improvisiert. Ich bin froh, dass es überhaupt klappt.
0: 24, super. Ja, super. So.
1: Die Menschen und vor allem die Frauen in Salzwedel sind sehr viel klüger
0: Ja, also,
1: als die Männer auf der Bühne zum Beispiel.
0: nein, aber
1: Ups,
0: ich
1: danken
0: sehe
1: Sie.
0: es auch nicht mehr so genau. Also hier, das hatten wir damit betitelt mit dieser Geschichte. Der eine ist Chrupalla, der andere ist Putin. Und ich habe noch nie so viele Meldungen aus der AfD, aus Westdeutschland bis in den Bundestag gekommen, die bereit waren, Informationen zu teilen, weil sie halt mit diesem Russlandkurs, den Chrupalla, Krah und Höcke vorgibt, nicht zufrieden sind. Also Höcke hat unter anderem am Tag der deutschen Einheit 2022, also nachdem Russland den Großangriff gegen die Ukraine geführt hat, gesagt, ich wähle den Osten und hat die USA mit raumfremder Macht bezeichnet, ein Begriff des Nazi-Kronjuristen Carl Schmitt. Und das ist zum Beispiel die Brandmauer. Aber ich gebe Ihnen recht, die CDU täte gut daran, nicht der AfD in ihrer Rhetorik nachzulaufen, sondern diese Unterschiede, die programmatisch da sind, auch aufzuzeigen.
1: So, wir hatten hier vorne noch jemanden, wenn ich mich richtig entsinne. Ich weiß nicht, hier ist man dann Sie.
2: Ja, Sie haben nicht erklärt, wie Sie eigentlich an die, also wie Sie es eigentlich mitgekriegt haben, was Sie da gesagt haben. Man versteht immer, wie Sie es fotografiert haben und dann ist der Journalist da manchmal Kaffee trinken gegangen im Raum, aber da kann er ja nicht jedes Wort mitgehört haben. Wie hat das denn funktioniert?
0: Die investigative Recherche lebt vom Quellenschutz. Und damit muss ich die Frage so beantworten. Und ich kann Ihnen sagen, ohne diesen Quellenschutz funktioniert keine investigative Recherche. Das Spannende ist, die waren ja sehr klagewütig. Also der Voskerau hat sogar jetzt ein Crowdfunding eingerichtet, wo er 160.000 Euro eingesammelt hat. Gegen diese Aussagen, die ich eben genannt habe, hat bisher keiner geklagt. Und wir vertrauen unseren Quellen. Wir haben zu diesen Quellen auch eine eidesstattliche Versicherung gemacht. Und damit, das hat gewissen Wert vor Gericht. Und es wurde nie angezweifelt, dass Möhrig geschrieben hat, Remigration ist im Grunde genommen das entscheidet, ob wir als Volk im Abendland überleben. Remigration, nicht assimilierter Staatsbürger mit maßgeschneiderten Gesetzen und Anpassungsdruck als Jahrzehnteprojekt. Diese Expertenkommission, die das alles mal vorbereiten solle, das ist nie angezweifelt worden, bis heute nicht. Und wie gesagt, Journalisten haben ihren Quellenschutz und da ist die Grenze. Ihre Neugierde verstehe ich. Aber den Quellenschutz müssen Sie auch verstehen, sonst sind solche Reportagen nicht möglich.
1: Aber vielleicht noch mal kurz zur Erklärung, dass auf jeden Fall Remigration auch heißt, die in der zweiten und dritten Generation hier sind immer noch mit gemeint, dass man sie loswerden will. Das Verrückte ist, Menschen, die längst hier komplett integriert sind, sind auch mit damit gemeint. Und das ist das, was ich noch dazu wahnsinnig finde. Ich finde es schon wahnsinnig genug, auf die Idee zu kommen, jemanden zu remigrieren. Aber Menschen, die wirklich hier auch geboren sind, groß geworden sind, vielleicht schon in der zweiten, dritten Generation, damit reinzuzählen, ist sehr eigenwillig. Aber davon weg, wir wollten.
0: Darf ich da einen Satz sagen? Der Kra geht nämlich hin nach dieser Recherche, da geht er, macht er so einen Bürgerdialog und sagt, ach ja, Remigration her oder hin. Der Enkel des vor 3 Generationen eingewanderte Mehmet müsse sich nicht fürchten. Und ich glaube, das ist die Grausamkeit dieser Politik, dass sie entscheiden wollen, wer sich zu fürchten habe und wer nicht. Und das ist eben dieser Assimilationsgedanke von oben herab. Wir entscheiden, wann du zu uns gehörst und wann nicht. Und da ist eben dieser autoritäre völkische Gedanke dahinter.
1: Sehr wichtige Anmerkung natürlich. Der Herr dort, genau, wenn wir da noch mit dem Mikrofon, genau.
3: Ja, zwei Aspekte hätte ich noch. Also Einerseits, ich kann mich erinnern, als diese durchaus aus meiner Sicht sehr löblichen Enthüllungen in unserem Land die Runde machten und die großen Demonstrationen entstanden, dass doch gleichzeitig zumindest, ob das im Bundestag war oder getragen zumindest auch durch die Parteien CDU, SPD, FDP, Grüne, gleichzeitig diese Debatten über Abschiebung und so weiter, also regelrecht forciert wurden. Und das geht ja eigentlich bis auf den heutigen Tag. Das ist also ein Dauerthema hier. Und meines Erachtens trägt das also zu dem, was Sie also skizziert haben oder dargestellt haben, ja irgendwie auch bei. Also ich finde, das greift zu kurz, wenn das nur also als eigenartiges Getue von Völkischen oder so, ne? Sondern das ist mittlerweile, glaube ich, hier ja so eine Grundstimmung im Lande irgendwie schon mit, was von vielen Kräften befördert wird. Das ist eine andere Sache noch. Und dann dieser Aspekt, Sie haben das zwar eben so gesagt, dass Sie den Eindruck gehabt hätten, Ihre Enthüllungen hätten dazu geführt, dass also die AfD, sage ich jetzt mal gerade hier in östlichen Ländern, nicht so stark gewesen wären. Ich kann das so nicht nachvollziehen. Ich war sehr erschreckt darüber, dass die hier so viel, also über 30% bei diesen Landtagswahlen bekamen. Und ja, trotz dieser ganzen Enthüllungen und trotz dieses Wahnsinns oder wie man das benennen will. Und mir reicht das irgendwie nicht. Deswegen wollte ich es nochmal sagen, so, dass wir uns mal auskotzen, sondern was können wir auch irgendwie dagegen tun? Also einerseits die Enthüllung, das ist eine ganz wichtige Grundlage, aber was kommt dann?
0: Also zwei Punkte. Sie haben natürlich recht, es ist momentan eine politische Debatte, wo man das Gefühl hat, alles Unglück dieser Welt liegt an der Migration. Das ist ja genau diese Idee des Völkischen. Ja, dass alles, was schlimm ist, muss ja daran liegen und sobald die weg sind, gehen wir zurück ins Idyll. Und das ist natürlich Unsinn, das habe ich ja gerade gesagt. Die großen Probleme hier, Pflegeversicherung, ja? Ganz im Gegenteil, ohne die Menschen, die dort arbeiten, würde das ganz zusammenbrechen. Ja? Also das ist das Riesenproblem und wir müssen im politischen Lager lernen, die Migration als Riesenvorteil zu sehen und sagen, okay, gibt Probleme, werden gelöst, aber sie aus der politischen Debatte ziehen, indem wir sagen, es gibt andere Probleme in dieser Welt. Und das selbstbewusst machen, aber gleichzeitig auch sagen, natürlich, ein Problem wird gelöst. Ja? Und jetzt kommen wir zu einem Punkt, Sie haben recht, die Stimmen sind zu viel, für mich auch. Aber nehmen wir doch mal an, die AfD wäre bei den Europawahlen tatsächlich über die 20% gekommen. Dann will ich mir diese Wahlergebnisse in Thüringen und Sachsen und Brandenburg gar nicht vorstellen. Dann hätten die nämlich wirklich den kleinen Schritt vielleicht zur politischen Macht auch überschreiten können. Und jetzt kommen wir aber an einem gewissen Punkt. Das haben wir ja gerade bei der Trump-Wahl gesehen. Der Mann ist ja nicht gewählt worden, weil die Leute zu wenig über den wussten. Ja, der ist gewählt worden wegen der Veröffentlichung. Im Grunde genommen war das eine Art Stinkefinger. Ja? Sagt, so ist uns alles egal. Es ist ein Hang auch hier zur Disruption, zur Zerstörung. Weil man denkt, irgendwie kommt dann was Neues. Nur das Neue ist eben ein Herr Putin, der einen Mörder aus dem Tiergarten auf einem roten Teppich empfängt. Und die liberale Demokratie ist eben die perfekte Staatsform für den unperfekten Menschen. Sie ist nicht da, um ein Himmelreich zu machen. Das können wir eh nicht tun. Aber wir müssen wieder den Glanz der Demokratie zeigen. Dass zum Beispiel sowas ist, und so, das kann man auch in der Debatte mit Menschen erklären. Wenn man den Flirt mit autoritären Staaten macht, und was wir ja gerade sehen, der Krieg Russlands gegen die Ukraine ist ja nicht einfach eine Auseinandersetzung Russlands mit einer widerspenstigen Sowjetrepublik. Wir sind da nicht die Mediatoren. Wir sind die Beute. Das Ziel Russlands ist, die Dominanz über Europa zu erlangen. Wenn das geschieht, und es sieht momentan schlecht aus, weil wir uns nicht zur Verteidigung noch nicht erkannt haben und die USA gerade vielleicht geht, einer der wichtigsten Garanten, dann kehrt die

0: Und dafür haben die Russen auch ein Wort. Das ist das Telefonnaya Prava. Das ist das Telefonrecht. Da wird angerufen, wie der Richter zu entscheiden hat. Und wir können sehen, dass sich diese Sachen schon zeigen in Ungarn, wo ein Herr Orban da dran ist. Die Peace-Partei hat das versucht mit den Richtern Austausch. Das heißt, jeder, der mit der AfD und teilweise auch mit der BSW, weil sie eben auch diesen Hang zu Russland hat, flirtet, setzt diese Freiheit aufs Spiel. Diese Rechtssicherheit, diesen Wert, denn der wird nur durch eine liberale Demokratie garantiert. Genauso wie der innere Reparaturbetrieb einer liberalen Demokratie. Die ist nicht unbedingt besser. Was die Amerikaner in Abu Ghraib gemacht haben, war furchtbar. Aber die Journalisten, die darüber geschrieben haben, bekamen Pulitzerpreise, Journalistenpreise. Ich kenne Anna Politkovskaya sehr gut. Ich kannte sie sehr gut. Sie hat über die Menschenrechtsverbrechen der russischen Armee in Tschetschenien geschrieben. Die ist tot. Das heißt, wir haben eine liberale Demokratie, die die Möglichkeit hat, Missstände aufzudecken, ohne dass diejenigen, die das tun, erschossen, umgebracht und vergiftet werden. Und wir müssen in dieser Debatte, glaube ich, den Wert der liberalen Demokratie zurückholen aus dem Salonbegriff Freiheit. Was ist schon Freiheit? Ich muss sagen, das hat mit unserem Leben zu tun. Das hat mit jedem Leben zu tun, wenn wir das aufgeben. Und dann kann man auch eine schillernde Verteidigung daraus machen. Und das wäre vielleicht politisch durchaus die Möglichkeit, dass man aus dieser Defensive herausgeht und sagt, wenn ihr damit spielt, dann könnt ihr noch nicht mal mit dem Mofa sicher sein, wenn ihr einen Unfall baut.
1: Wir haben da eine Meldung und genau, gehen wir gleich mal ran.
0: Oder mit dem Elektroroller, Mofa sagt man glaube ich nicht mehr, ne?
1: Darf, glaube ich, noch Mofa sagen. Ja, okay. Der politisch korrekte Ausdruck ist Mofa.
2: Also ich finde, dass Sie da schon was sehr Interessantes sagen, im Sinne von die Debatte zu ändern. Aber ich meine, wir leben ja auch realistisch gesehen in einer sehr postfaktischen Welt, die insbesondere mit solchen Ambitionen, Wörter komplett neu zu erfinden und Konzepte und Definitionen durcheinander zu bringen, Leute mit Intention zu verwirren und ihre Sprache anzupassen. Also ich meine, das ist ja 1985, also 1984 perfekt nochmal nachgestellt eigentlich. Und meine Frage ist, inwiefern können Demokraten sich denn dann an der Debatte beteiligen, wenn wir nicht mal über dieselben Konzepte reden mit den Worten, die wir benutzen? Ich kann ja keine Debatte anfangen und über irgendetwas reden, wenn mein Gegenüber eine völlig andere Definition desselben Begriffes hat und diese mit Absicht dazu einsetzt, Leute in ihrem Glauben, in ihrem Denken und in ihren Ansichten zu manipulieren. Da kann man ja, wie man auch will, auf einem verlorenen Posten kämpfen am Ende.
0: Ja, also ich meine, die Analyse ist natürlich richtig. Aber gleichwohl ist sie möglich. Also wir müssen zum einen feststellen, dass es natürlich völkische Ideologen gibt, die werden sie nicht überzeugen. Aber es gibt die Menschen, die vielleicht mit dem gerade Problem überfordert sind. Die das Gefühl haben, wir müssen doch jetzt endlich mal denen da oben einen Denkzettel geben. Und dass man da sozusagen sagt, hört mal, mit was spielt ihr da gerade? Und dann runterbrechen, was das bedeuten würde, dass eine autoritäre Gesellschaft direkt in das eigene Leben reinbricht. Ja, dann ist es so. Also Sie können ja eigentlich zwingen, aber das ist eine Möglichkeit, dass man sozusagen das wegholt aus den hohen Begriffen und das einfach mal durchbuchstabiert ins reale Leben. Es wäre mal ein Versuch. Und das andere, ja, wir dürfen auch nicht sagen, die haben ja noch nicht die Mehrheit. Es gibt ja so, man darf sich auch nicht von diesen Triumphgeschreien verführen lassen. Die FPÖ, die hat ja gerade in Österreich gewonnen. Ja? Und dann ist der Sellner hoch und runter auf X, hat gesagt, wir haben gewonnen. Naja, 29% sind viele, aber nicht die Mehrheit. Eine Großteil der Parteien hat gesagt, nee, dieses Konzept wollen wir nicht. Wir wollen nicht uns Russland unterwerfen

0: Und die FPÖ hat ja mit Remigration sogar plakatiert und haben gesagt, das wollen wir nicht. Und die sind in der Lage, eine Mehrheit gegen die FPÖ zu bilden. Das heißt, man darf sich auch nicht zu sehr in dessen Triumphgeheul verführen lassen und sagen, es gibt genügend Kräfte. Schauen wir uns doch diesen Saal an. Das sind ja voller Menschen. Ich mache jetzt gerade sehr viele Vorträge. Die Leute wollen reden, die suchen nach Argumenten. Die geben nicht auf. Und das ist schon viel wert. Und dann kommt noch ein Punkt hinzu, als Rheinländer neigt man nicht zu Depressionen. Man muss halt weitermachen.
1: Und ich verstehe Ihre Frage und ich verstehe auch natürlich, das Problem haben wir mit dem Reden miteinander, dass wir begrifflich aneinander vorbeireden. Aber das Wichtige ist, wir haben es mit dem Journalisten, die jetzt die AfD erstmal, deren Taktiken, deren Worte aufdecken. Und das ist für mich der eine Schritt. Ich sehe das, kriege das mit, dass das wirklich anders ist, als wir es oft noch wahrnehmen. Die AfD wird dann oft, naja, so schlimm ist es doch nicht, lass sie mal ausprobieren und so. Wenn man das dann liest, was sie sagen, was sie schreiben, hat man keine Lust mehr, das zu tun, lass sie mal ausprobieren. Und das ist vielleicht der Punkt, wo wir uns, die wir jenseits der AfD stehen, vielleicht wieder mehr zusammenrütteln müssen und sagen müssen, wir müssen eine gemeinsame Terminologie finden. Die haben wir nicht immer, das weiß ich auch. Aber ich habe mich zum Beispiel gefreut, als Anfang des Jahres hatten wir eine große Demonstration gegen die AfD in Magdeburg und ich habe das für die Gewerkschaft moderieren dürfen und der Ministerpräsident hat sofort zugesagt. Ich bin nicht immer mit ihm einer Ansicht, ganz gewiss nicht. Aber ich fand es sehr angenehm. Der hat auch nicht Wenn und Aber gesagt oder mit diesem rede ich nicht oder mit denen auf der Bühne stehe ich nicht. Der hat klar sich positioniert, dass es mit ihm diese Brandmauer gibt. Das ist nicht bei allen in der CDU der Fall, wie wir auch wissen. Aber ich freue mich, dass der Ministerpräsident es so klar gesagt hat. Der hat keine Aber und kein Wenn da übrig gelassen. Der hat es klar gesagt. Das passiert nicht immer. Die Terminologie dort stört mich und vieles, was sie zur Migration Remigration nicht, aber zu den Menschen mit Migrationshintergrund sagen, gefällt mir gar nicht. Aber ich habe in dem Moment mich doch gefreut, dass jemand es schafft, ohne dauernd Wenns und Abers einzubauen, zu sagen, Brandmauer von meiner Seite aus steht. Das nur mal kurz nebenbei gesagt. Aber weitere Fragen natürlich, Entschuldigung, ich wollte jetzt nicht dazwischen schnacken.
2: Meine ganz kurze Frage zum Thema Rechtsstaat und liberale Demokratie. Es wird ja um den Antrag über das Verbot der AfD diskutiert. Und da würde ich mich mal wirklich auch für meine eigene individuelle Bewältigungsstrategie interessieren, wie Ihre Meinung und auch die Meinung Ihres Kollektives dazu ist, weil aus eigener Erfahrung und nachdem hier heute auch wieder völlig, also was alles schon aufgedeckt worden ist in den letzten Jahren, ist es doch eigentlich Zeit, dass ein Aufschrei durch die Gesellschaft gehen müsste und jeder Bürger, der halbwegs denken kann, von alleine einen Antrag stellen müsste irgendwo. Aber ne, das wäre jetzt mal meine Frage. Danke.
0: Das Spannende ist, in keinem meiner Vorträge bringe ich das Thema selber auf, sondern warte, dass es gefragt wird. Es wird immer danach gefragt. Das finde ich ganz interessant. Ich beantworte das gerne. Wir haben dieses Parteiverbot, ist ja kein autoritärer Akt. Ich habe ja lange in Zentralasien gearbeitet, also in autoritären Gesellschaften und Staaten und habe gesehen, was autoritäre Herrschaften machen können. Freunde von mir wurden erschossen im Gefängnis, mussten fliehen. Und das ist ja hier nicht der Fall, sondern die Väter und Mütter des Grundgesetzes haben das da ja reingeschrieben, weil da nicht noch Platz war. Sondern die haben das reingeschrieben aus der Erfahrung, dass in der Weimarer Republik eine politische Macht herangewachsen ist, die mit demokratischen Mitteln die Demokratie ermordet haben. Und das sollte nie wieder geschehen. Und das Spannende ist, dass wir ja nun Gerichte haben, wie eben das Oberverwaltungsgericht Münster, das sagt, was verfassungswidrig ist, was gegen die Menschenwürde verstößt. Nämlich wenn man die Remigration auf Staatsbürger anwendet. Selbst das Bundesverwaltungsgericht Leipzig, das Verbot von Kompakt kassiert hat, hat das gemacht, um die Pressefreiheit zu schützen. Und hat gesagt, da müssen wir bis ins Hauptverfahren gehen. aber auf ganzen Seiten beschäftigen sich mit Kompakt und wie Sellner dort seine Videos gemacht hat und benennen das als verfassungsfeindlich und gegen die Menschenwürde. Und damit ist die Grenze gesetzt. Und das macht nicht irgendeine Regierung, sondern das müssen Gerichte lange prüfen. Und ich würde sagen, wenn es das gibt, sollen wir es tun. Und ich fände es gut, wenn die, wenn das im Parlament diskutiert wird. Und allein über diesen Prozess. So eine Partei ist ja eine Organisation, die will ja überleben. Das kann allein die Sorge dafür, dass es das gibt, kann einen domestizierenden Effekt haben. Muss nicht, kann. Und dieses Parteiverbotverfahren ersetzt auf keinen Fall die Politik. Ja, weil jedes Gesetz und jede Garantie im Grundgesetz ist nur so stark, wie auch die demokratische Gesellschaft stark ist. Aber es ist ein Instrument, was da ist, was aus Erfahrung gemacht wurde. Das war nicht irgendwie eine hypothetische Juristenmeinung. Die haben gesehen, was passiert, wenn diese völkischen Ideen sich durchsetzen. Und das ist die Möglichkeit, den Riegel davor zu schieben. Und man kann sogar, man muss ja gar nicht mal ins Parteienverbot, es geht um die Parteienfinanzierung, dann kann man Leute, die halt nicht mehr auf dem Boden des Grundgesetzes stehen, das aktive Wahlrecht entziehen. Es gibt da verschiedene Möglichkeiten. Und man sollte das offensiv machen. Und dieses Argument, ja, 30%, das ist ja immer demokratisch. Nee, also deutsche Geschichte hat gezeigt, dass 30% halt nicht immer demokratisch sind. Und das Gefühl, ja, dann wird die Partei auf einmal zum Opfer. Ich meine, das macht die ja eh. Ja? Also ich habe selten eine so patriotische Kraft gesehen, die permanent die Opferrolle spielt. Ja? Finde ich auch interessant. Also das macht sie ja eh. Und man muss dann, man würde dann dadurch einfach den Diskurs auch setzen. Und insofern, ich bin dafür. Und Korrektiv ist natürlich ein Medienhaus. Wir haben da keine politische Meinung, aber jeder persönlich kann seine Meinung dazu äußern. Und das habe ich gerade getan.
1: So, haben wir von Ihrer Seite noch Fragen, Anmerkungen?
3: Ja, ich würde gerne noch mal auf junge Menschen in unserem Land zu sprechen kommen. Sie hatten vorhin das so formuliert, die extreme Rechte operiert in die Hirne der Jugend hinein. Und hier sind heute auch zahlreiche Jugendliche. Ich bin selber mit meinem Sohn gekommen. Ja, die Jugend, das sind ja die, die sozusagen die demokratischen Strukturen weiterführen werden und unsere Zukunft sind. Was ist da zu sagen? Was haben Sie da sozusagen beobachtet?
0: Ja, also dieses Zitat in das Gehirn der Jugendlichen, das stammt eben von diesem Erik Arendt selber. Der hat einen Vortrag gehalten in diesem Rittergut in Schnellroda. Wie weit ist er eigentlich von hier entfernt?
1: Schon noch ein Stückchen. Es ist am Harz, an der Harzgegend, es ist ein kleines Stückchen hin. Hier ist es ein bisschen angenehmer schon vom politischen Klima, weil da weht auch ein bisschen Wendland noch hinein. Aber es ist immer noch zu nah dran.
0: Und da hat er eben einen Vortrag über die sozialen Medien gemacht. Und Erik Arends ist derjenige, der diese TikTok-Videos für Kra gemacht hat, die so erfolgreich auch von Jugendlichen dann gesehen wurde. Und er hat dann eben gesagt, das ist eben das Fenster. Und dieser Algorithmus, den eben TikTok anbietet, eine Firma, die aus China kommt, einem Staat, der ebenfalls die liberale Demokratie zum Feind erkoren hat, würde ihn eben erinnern wie in den 20er Jahren. Und danach, er macht diesen Vortrag, sagt, das ist das Fenster in das Gehirn der Jugendlichen und erzählt, wie man mit kleinen Memes und Videos dann Millionen, in Millionen Handys von Jugendlichen hineinkommt und das ganz gezielt. Danach macht Sellner dann das, einen Vortrag und erzählt, was er durch dieses Fenster schicken will. Nämlich eine Desakralisierung der liberalen Demokratie und ihrer Repräsentanten. Und vergleicht das zur Zeit mit der Französischen Revolution. Als Paris vor der Französischen Revolution mit so Libels überschwemmt wurde, mit Flugblättern, die damals die Marie Antoinette mit sexuellen Eskapaden in Verbindung brachte.

0: sagte, diese Flugschriften führten dazu, dass die Menschen den Glauben an die Monarchie verloren und danach konnte man die Frau mit der Puderperücke auch köpfen. Und sagte, genau das will ich mit den Repräsentanten dieser Demokratie tun. Also die sehen richtig das Instrument, um da bei den Jugendlichen hineinzudrücken. Und das Faszinierende ist, dass große Teile des politischen Diskurses darauf nicht geachtet haben. Also wir haben das insofern, weil wir Salon 5 als Jugendredaktion hatten, waren wir da drin. Aber das wurde nicht gesehen. Das wurde als erstes Mal überrascht festgestellt bei den Wahlen in Hessen und in Bayern. Und dann in der Europawahl und jetzt. Dass offenbar ein Großteil der Jugendlichen eben nicht Friday for Futures ist und Last Generation, sondern eben sich von diesen Videos und Memes, die damit spielen, arbeiten. Und mein Sohn erzählt mir auch, also wie dann Challenges verschickt werden, wie man mit seinem Körper ein Hakenkreuz machen kann. Und das ist natürlich eine bewusste, ja, so Entdämonisierung dieser völkischen Symbole, die Begriffe, diese Memes. Es wird sehr appelliert an junge Männer, also Patriot, hast du mehr Glück bei den Frauen. Das ist durch die Decke gegangen. Und dann ist natürlich schon eine Frage, weil ich sagte ja, TikTok ist eine chinesische Gesellschaft, inwieweit man nicht so sehr den Inhalt, sondern zumindest die Algorithmen transparenter machen muss. Und gleichzeitig muss man natürlich fragen, wie kann es sein, dass diese Botschaften auf so breiten Raum bei den Jugendlichen stoßen? Und ich habe so ein bisschen eine Erklärung, das sind die Menschen, die von den Corona-Maßnahmen am meisten getroffen wurden. Und es wurde eigentlich nie darüber debattiert, ob das nur notwendig war oder vielleicht zu stark. Aber man hätte das mal offen in der Gesellschaft auch befragen müssen. Und ich rede nicht, dass die nicht in die Schule gehen durften, bitte. Ja? Sondern, dass die auf einmal in ganz wichtigen Zeiten ihre Freunde nicht treffen konnten, nicht Fußball spielen konnten. Also da, wo man Menschen kennenlernt. Ja? Wenn man 50 ist, da kann man auch mal ein Buch lesen. Aber in der als Jugendlicher, da muss man Menschen treffen. Und ich glaube, das hat sehr viel Verunsicherung geführt. Und dann der Krieg, viele Gefahren. Und dann sind so einfache Botschaften hier, werde Patriot, da bist du wieder ein richtiger Mann, kommen dann auf, offenbar stoßen auf sehr viel Zustimmung. Und dass die eben erkannt haben, wer schaut abends dann noch Tagesschau. Man hat Studien festgestellt, dass ein Großteil der politischen Nachrichten eben über TikTok aufgenommen wird.
1: Von daher kurz, ich wünsche mir selber auch mal einen Populismus von den anderen Parteien. Nicht den dummen Populismus, aber es so, meine Botschaften rüberzubringen, auch über TikTok, dass man zuhören mag. Ich selber kriege das mit, ich höre mir Ulrich Siegmund an, der redet locker, scheinbar aus dem Handgelenk heraus, einigermaßen witzig und nimmt junge Menschen mit. Und dann kommt jemand von einer, sagen wir mal ein schlimmes Beispiel, von der SPD und sagt dann ganz langsam und mühevoll, versuchsweise Ähnliches, aber erreicht leider wenig. Und vielleicht noch ganz kurz gesagt, TikTok ist aus China. In China selber gibt's das nicht. Es gibt ein anderes soziales Medium, was so ähnlich funktioniert wie TikTok. Das ist aber total restriktiv, was Jugendliche und Minderjährige betrifft. Die können da gar nicht rein. Hier wird immer gesagt, kann man ja nicht verhindern. Da geht das unproblematisch. Eigentlich hätten sie auch die Algorithmen, machen es aber nicht. Vielleicht muss man vielleicht auch mal klar sagen, dass man in China selber sagt, nee, die kommen da gar nicht rein in sowas, wollen wir nicht. Und das ist hier ein bisschen anders und vielleicht auch gefährlich und vielleicht auch der Bildungsauftrag an Schulen, ich finde es toll, wenn man Gedichte auswendig lernt, aber vielleicht wäre es ein bisschen sinnvoller, dass die Jugendlichen lernen, mit einem Smartphone umzugehen und auch mitbekommen, wo bekomme ich Infos her und wer gibt mir Infos, die glaubwürdig sind, die man nachforschen kann und wer erzählt mir einfach nur Kram, wie es eben bei TikTok oft passiert. Das ist nur eine kurze Anmerkung von mir, Entschuldigung. Und natürlich weiter an Sie, wenn Fragen sind.
0: Aber darf ich dazu was anmerken? Ja, ich möchte vielleicht diesen Gedanken nochmal anmerken. Also das Spannende ist ja, dass diese Hinwendung der AfD nach Russland im Grunde genommen das Feld eröffnet für einen sehr algorithmusfähigen Wahlkampf. Man kann ja sagen, wollt ihr uns an Russland verkaufen? Diese Debatte hat ja mal einer geführt im einmal bitte 31. Ja? Also Adenauer hat mal gesagt, Freiheit oder Sklaverei, das ist TikTok-fähig. Und wenn man also diese politische Debatte zur multipolaren Weltordnung und Russland hin und auf der Seite des Aggressors stehen und wollt ihr euch unterwerfen, das wäre eine politische Auseinandersetzung, könnte ich mir vorstellen, die viele AfD-affine Wähler, nicht nur junge, sondern auch alte, vielleicht zurückschrecken lassen. Nur CDU legt momentan politische Patrone nicht in die Debatte. Sie bleibt da sehr zurückhaltend, aber im Grunde genommen hat die AfD alle Möglichkeiten aufgebaut. Also ein Bundestagsabgeordneter ist jetzt Honorarprofessor einer Petersburger Musikhochschule. Also man kann im Grunde genommen und könnte die AfD über die Russlandnähe schon packen und auch algorithmusfähig und auch mit Populismus.
1: Gut, wir hatten noch jemand, der was anmerken wollte, glaube ich. Oder auch nicht.
2: Meine Frage führt vielleicht so ein bisschen ab von der AfD, sondern in Richtung Parteien generell. Ich sehe es immer so, das Einzige, was für mich gegen ein Verbot der AfD spricht, ist, dass es die anderen Parteien nicht besser macht. Weil ich sehe das so, dass quasi die AfD ja quasi irgendwo den Bauernfänger spielt, dadurch, dass es einfach eine Lücke entsteht, weil viele Parteien einfach nicht mehr verfangen und sich also das Gefühl so ein bisschen entfernt haben auf eine gewisse Art und Weise. Also es ist ja eine gefühlte Wahrheit, ob das wirklich so ist oder nicht, ist da dahingestellt. Und sozusagen Bündnis Sarah Wagenknecht ist ja sozusagen so eine der nächste Versuch, in diese Lücke zu stoßen. Finde ich, gerade vor allen Dingen in den neuen Bundesländern ist es auch so ein Ding, dass sozusagen auch die Mitgliederstruktur der Parteien sehr desolat aussieht und auch sonst überall in Deutschland auch generell eher auf dem Rückgang ist. Und das finde ich eher so ein Thema von, was kann denn dann mal passieren, dass das bis wieder besser wird? Also das sozusagen, also nicht nur, klar, wir können jetzt die AfD auf jeden Fall sehr viele Finger auf die AfD zeigen und sagen und klar darstellen, was da auf jeden Fall passiert und das müssen alle wissen. Aber wie gesagt, das macht die anderen Parteien erstmal nicht besser und das ist dann auch eine Lücke, die gefüllt werden muss, meines Erachtens. Genau, ob es da also sozusagen, das war jetzt keine richtige Frage, eher eine Aussage, aber ja.
0: Also ich meine, das ist ja nicht nur ein Phänomen in Deutschland. Wir sehen das in vielen Ländern, dass das in Frage gestellt wird. Was mich ja immer so ein bisschen wundert, ist im Grunde genommen die Stimmung, dass man sozusagen dieses Untergangsszenario der AfD irgendwie dann doch übernimmt. Alle Parteien sind schlecht. Alles ist furchtbar. Alles ist grausam. Alles ist am Ende. Und wir bräuchten jetzt sozusagen den Aufbruch ins Neue. Warum haben wir eigentlich verlernt, auf das, was wir haben, auch mal stolz zu sein? Das heißt nicht, dass das verbesserungswürdig ist. Aber das, was wir haben, auch zu sagen, das ist erstmal gut. Und dann können wir das auch hier und da Humpels, Rats, da kommt mal nochmal ein Schräubchen, hier noch ein bisschen Öl und hier kommt vielleicht nochmal ein schönes Fähnchen drauf. Aber wo kommt das her, dass wir sagen, die wohlhabendste Gesellschaft mit den größten Freiräumen, wo persönlich, wenn man sie fragen würde, wie geht es dir, die meisten auch sagen würden, eigentlich gut, trotzdem so ein Pessimismus ist? Natürlich kann man sich ärgern. Und vielleicht ist das auch ein großes Problem der Demokratie, als ich in Russland war und alle gesagt haben, nach dem Zerfall des Warschauer Paktes, des Kalten Krieges, jetzt endet die Geschichte. Da wurde Demokratie immer mit so einem positiven menschlichen Attribut verglichen. Und demokratischny Chelovek, er ist ein demokratischer Mensch, damit ein guter Mensch. Und damit muss natürlich sowas zerbrechen. Weil der Mensch, es geht immer irgendwas schief. Ja? Und insofern kann man doch einfach

0: sagen, die Demokratie ist eben, habe ich schon gesagt, die perfekte Staatsform für den unperfekten Menschen. Und dann schafft er doch ganz viele Freiräume. Und dass wir wieder lernen, auf diese Errungenschaften, die auch wieder zu verteidigen und nicht immer wieder zurück, ja, keiner, alles furchtbar, keiner kann alles verstehen, uns geht alles schlecht, weil das ist das, was die AfD macht. Die sagt, die will die Gesellschaft zerstören. Das will Trump, die wollen das zerstören. Und vielleicht sollten wir sagen, hey, das ist bewachungswert. Wir lassen uns das nicht zerstören.
1: Ich finde ja beinahe schon, das ist ein tolles Schlusswort. Aber will jetzt nicht irgendwie da reingreifen und sagen, wir machen jetzt Schluss. Vielleicht ist ja trotzdem noch eine Frage da, eine Anmerkung da. Ansonsten würde ich das, hätte ich das als Schlusswort jetzt genommen, weil es ein schönes ist, dass es auch an uns liegt, vielleicht gewisse Werte zu schätzen. Wir wissen, dass nicht alles leicht und nicht alles schön ist. Und ich bin auch mit vielem nicht einverstanden, was hier passiert zurzeit, auch von den gerade und auch von anderen Parteien als der AfD. Aber wie Sie es sagen, es ist eben die perfekte Staatsform für uns unperfekte Menschen. Gut, haben wir noch jemand? Dann bin ich jetzt rigid und sage an der Stelle herzlichen Dank. Man kann Bücher noch erwerben. Dort oben am Stand kann sie sich signieren lassen. Und ich bin sicher, dass der Herr Benzmann auch durchaus noch diese oder jene Frage direkt beantwortet, wenn sie kommt. Er wird nicht schweigend dastehen, sagen, hier ist meine Unterschrift, geht fort, Freunde, sondern möglicherweise auf dieses oder jenes noch reagieren. Ihnen herzlichen Dank, dass Sie hier waren. Aber ich will es hier nicht das Wort wegnehmen. Bitte sehr, nochmal an Sie.
0: Eine kleine Werbeminute, 33. Also Korrektiv ist ein gemeinwohlorientiertes Medienhaus. Wir freuen uns auf Ihre Unterstützung. 33, habe ich richtig gelesen? 33 wäre gut, wunderbar. Wir haben
1: Es
0: ein
1: war
0: Spot.
1: keine gute Nummer 33 jetzt an der Stelle, aber
0: Ja.
1: gut, machen Sie weiter.
0: 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Da zeigen wir auf, dass wir halt nicht die Mediatoren sind, sondern die Beute und schreiben über Putins Zeit in Dresden, wie er an die Macht kam mit Korruption und wie die russischen Gewaltmaschinen funktionieren und wie Russland sich hier über Gazprom eingekauft hat. Und Sie haben ja sicherlich in der Diskussion immer gehört, ja, als Putin im Bundestag geredet hat, das war die ausgestreckte Hand. Nein, es war sie nicht. Die Rede im Bundestag war der Beginn der Zersetzung. Also, ich freue mich auf weitere Gespräche. Vielen Dank, dass Sie da waren. Vielen Dank für die tollen Fragen. Und wir machen einfach weiter. Was halten Sie davon?

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3: Im Seniorenstammtisch habe ich also mit der Kamera 1, das ist die Hauptkamera, gefilmt. 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

0: Liebe ZuschauerInnen, im Folgenden sehen Sie nun eine überspitzte Inszenierung von Freiwilligendienstleistenden zum Thema Barrieren und Probleme im Freiwilligenjahr. Viel Spaß!
1: Hallo und herzlich willkommen zu Ihrer Lieblingsshow Wir bleiben auf dem Teppich, die Show ohne Schuhe. Ich bin Cassie, Ihre Moderatorin, und heute zu Gast haben wir die Expertin für Freiwilligendienste Elena Park und einen Freiwilligen Kai Clement. Wollt ihr euch selbst noch einmal kurz vorstellen?
2: Ja, ich sage gerne noch was zu mir. Ich bin seit letztem Jahr September auch ein Freiwilligendienstleistender in einem soziokulturellen Zentrum in Leipzig und im Rahmen dessen in der Freiwilligenvertretung. Das heißt, ich bin gemeinsam mit ein paar anderen demokratisch gewählten Freiwilligen die bundesweite und landesweite Vertretung für alle Freiwilligen unter unserem Träger. Deshalb bin ich heute auch hier, um unsere Anliegen zu vertreten.
3: Ja, mein Name ist Elena Park. Ich bin Expertin für Freiwilligendienste und arbeite seit 5 Jahren im Kultusministerium. Vielen Dank, dass ich heute mit dabei sein darf.
1: Ich freue mich auch sehr, dass ihr da seid. Ihr habt bestimmt schon die Buzzer entdeckt, die wir euch hingelegt haben. Dies ist nämlich eine Quizshow. Sie funktioniert im Endeffekt genauso wie fast alle anderen Quizshows. Ich stelle 10 Fragen. Wer zuerst buzzert, darf antworten. Noch Fragen?
3: Nein.
1: Dann legen wir direkt los. Frage 1. Wie viele Stunden arbeitet eine freiwilligendienstleistende Person etwa in der Woche? Sind es A. 25 Stunden, B. 30 Stunden, C. 35 Stunden oder D. 40 Stunden?
2: Kann ich direkt aus erster Hand berichten. Das sind 40 Stunden. Wir arbeiten Vollzeit, obwohl wir nicht ausgebildet sind und die meisten von uns gerade eben ihre Schule beendet haben. Es ist also ein ziemlich krasser Cut. Und in dieser Vollzeit werden wir betreut. Trotzdem fehlen leider oft Betreuungspersonen und die Mittel dazu, um uns Vollzeit zu betreuen. Einfach weil Personal fehlt. Aber wir sind ja nur Freiwillige und haben keinen Plan von irgendwas und dürfen Nachtschichten machen. In Krankenhäusern, deshalb halb so schlimm, wenn wir nicht betreut werden. Aber naja, was will man denn da auch machen?
1: Das heißt, deine Antwort ist D, 40 Stunden.
2: Ja.
1: Die ist korrekt. Kommen wir direkt zur Frage Nummer 2. Was ist der durchschnittliche Stundenlohn, den Freiwillige erhalten? A, 2,25 Euro, B, 5,75 Euro, C, 12 Euro, also der Mindestlohn, oder D, 15,50 Euro.
2: Kann ich direkt nochmal einspringen. 2,25 Euro ist korrekt. Natürlich unterscheidet sich das auch von verschiedenen Einsatzstellen und verschiedenen Trägern, aber 360 Euro im Monat ist schon ein relativ hoher Satz. Manche bekommen auch deutlich weniger, das Minimum sind 300 Euro. Damit sind wir ganz stark unter der Armutsgrenze, die bei knapp über 1000 Euro liegt, also die deutsche Armutsgrenze, die ja bundesweit gilt. Und mit diesen 360 Euro können wir uns teilweise nicht mal was zu essen leisten. Schwarzfahren können wir auch sehr gut, weil wer kann sich schon so ein Monatsticket leisten? Nudeln 6-mal die Woche, ernährungstechnisch schwierig. Die Frage, ob wir uns überhaupt noch was zu essen leisten können, sorgt bei vielen Menschen für Depressionen, Angststörungen. Allgemein nicht so der Hammer, aber kein Aber.
3: Da muss ich mal kurz intervenieren. 2,25 Euro sind angesichts der Tatsache, dass ihr euch bewusst für einen Freiwilligendienst entschieden habt, recht hoch. Es geht um soziales Engagement, weswegen ihr froh sein dürft, dass ihr überhaupt Geld bekommt für eure Arbeit. Wie der Name schon sagt, es ist ein Freiwilligendienst.
2: Als Person, die in einem Amt arbeitet und wahrscheinlich 25 Stunden die Woche arbeitet und dabei einen Scheißhaufen Geld verdient, würde ich da mal nicht so abwertend drüber sprechen, einfach weil wir 40 Stunden die Woche arbeiten, genauso viel wie jemand, der Vollzeit arbeitet und auch in Berufsfeldern arbeiten, die ausgebildete Personen machen, Menschen, die jahrelang studieren oder jahrelang Ausbildungen machen, Sachen arbeiten, die wir eigentlich gar nicht dürfen, unbeaufsichtigt arbeiten müssen, was rechtlich nicht zugelassen ist, aber schaut da eh keiner hin, sind ja nur Freiwillige, kriegen ja eh nur einen scheiß kleinen Satz Geld am Tag, in der Stunde, quasi nichts.
1: An dieser Stelle würde ich einmal kurz unterbrechen. Ihr merkt selbst, dass es ein sehr heikles Thema ist und auch die Leute, die da draußen zuschauen, merken, dass es dort scheinbar sehr viel zu diskutieren gibt. Aber wir kommen lieber erstmal zur Frage Nummer 3. Wie viele Freiwillige haben Abitur? A. 27%, B. 72%, C. 90% oder D. 98%. Denkt dran, wer zuerst buzzert, antwortet.
2: Ich kann keine genaue Zahl sagen. Ich bin ja schließlich nicht vom Amt, ich verdiene ja nicht so viel. Aber in meiner Gruppe sind es eigentlich eher 100%. Ich kenne keine Person, die kein Abitur hat. Wir haben alle Abitur. Und deshalb würde ich zu 98% tendieren. 100% gibt es ja gar nicht als Antwortmöglichkeit.
3: Das stimmt meines Wissens nach nicht. Tatsächlich handelt es sich dabei um 90%. Allzu elitär würde ich uns also auch nicht herabstufen. Es gibt durchaus Menschen, die mit einem Realschulabschluss oder überhaupt gar keinem Schulabschluss bei uns Freiwilligendienste leisten dürfen, wenn es auch nur 10% sind.
1: 90% ist deine Antwort. Antwort C ist richtig. Frage Nummer 4. Wie lange darf bzw. kann ein Freiwilligenjahr maximal gehen? A. Bis zu 6 Monaten, B. Bis zu 12 Monaten, C. Bis zu 18 Monaten oder D. Maximal 24 Monate.
3: Die Antwort lautet C. Bis zu 18 Monate. Natürlich kann man auch da variieren. Ein Freiwilligendienst wird auch schon ab 6 Monaten anerkannt. Maximal darf er aber 18 Monate gehen.
1: Das ist korrekt. Wusstest du das vorher, dass dein Freiwilligendienst auch 18 Monate gehen kann?
2: Nee, wusste ich nicht. Darüber wurden wir nicht wirklich informiert. Uns wurde der Freiwilligendienst mit 12 Monaten angepriesen, nicht deutlich mit mehr. Es gibt auch sicherlich Möglichkeit, kürzer zu machen und abzubrechen. Da bekommt man dann aber auch kein vollständiges Zertifikat. Zertifikat bekommt man ab 12 Monaten. Mit dem Zertifikat können wir aber auch nichts machen. Also ist jetzt nicht so, als würden wir damit irgendwie, keine Ahnung, bessere Jobchancen haben. Es ist einfach ein Zettel, auf dem steht, dass wir das gemacht haben und ein Jahr lang 40 Stunden die Woche für 2,25 Euro gearbeitet haben.
1: Frage Nummer 5. Wie viel Prozent der Freiwilligen sind bundesweit unter 18 Jahre? A. 10,5%, B. 24,7%, C. 42,5% oder D. 50,3%.
3: Also die genauen Zahlen, muss ich gestehen, kenne ich nicht, aber ich würde schätzen, dass es 24,7% sind, Antwort B.
1: Das ist korrekt.
2: Ich hätte weniger erwartet. Minderjährige kann man halt nicht so gut ausnutzen, die müssen um 20 Uhr heimgehen. Die dürfen nicht länger bleiben, die können also gar nicht in die Nachtschichten vom Krankenhaus, wo viele Freiwilligendienste stattfinden. Und die dürfen auch nicht so viele Überstunden machen wie Menschen über 18. Kann man halt schlecht komplett ausnutzen.
1: Frage Nummer 6. Welche Funktionen haben Freiwilligendienstleistende in der Einsatzstelle? A. Hilfstätigkeiten, B. Finanzielle Entlastung der Einsatzstelle, C. Personelle Lücken zu füllen oder D. Junge Perspektiven zu schaffen?
3: Ich würde zwei Antworten nennen, und zwar B, die finanzielle Entlastung der Einsatzstellen, sowie C, eine personelle Lückenfüllung. Genau.
2: Muss ich jetzt mal ganz kurz reingehen. Allein, dass es Antwortmöglichkeiten sind, fragwürdig. Da wird wieder eine Perspektive aufgetan, die absolut nicht der Wahrheit entspricht. Wir haben so einen großen Einfluss auf das, was in unserem System passiert, wir als Freiwillige, einfach weil wir einen Teil von diesem System mitcarryen. Wie gesagt, wir sind 170.000 Menschen, das sind verdammt viele. Und wir haben so viele Barrieren und Probleme, um in diese Freiwilligendienste reinzukommen und dann noch gesagt zu bekommen, dass wir die komplette Arbeit übernehmen sollen, dass wir irgendwelche personellen Lücken füllen sollen. Macht mich ein bisschen kirre. Ja, wir haben keine Möglichkeit, uns Gehör zu verschaffen. Wir werden 40 Stunden die Woche ausgebeutet. Das habe ich ja schon ein paar Mal erwähnt, glaube ich. Und trotzdem werden wir nicht wertgeschätzt. Wir bekommen im Gegensatz zu Studierenden und Azubis keine Ermäßigung bei Kinobesuchen, in Fußballclubs, um dort beizutreten oder wo auch immer man noch Sport machen kann, sich freizeitmäßig beschäftigen kann. Gibt's für uns nicht. Wir können nicht kostenlos Öffis fahren. Wir dürfen das Geld sein, um zu unserer Arbeit zu fahren.
3: Ja, wo
2: wir
3: dann 2 Euro die Stunde bekommen. Dafür entschieden.
2: Ich habe mich freiwillig dafür entschieden, irgendwas zu tun und mitzuhelfen und nicht dafür behandelt zu werden wie das letzte Arschloch und wie der letzte Dreck. Und so eine Scheiße mitzumachen, ganz ehrlich, ihr gebt hier Perspektiven wieder, die absolut kontraproduktiv sind. Irgendwelche behördliche Kacke möchte ich mir nicht weiter anhören. Nee, ich bin raus, ich beende das hier. Sorry, dass ich das jetzt abbreche. Ich mache nicht mehr mit. Entschuldigung, ich bin raus.
1: Ja, schalten Sie gerne wieder ein, wenn es wieder heißt, wir bleiben auf dem Teppich, die Show ohne Schuhe. Ich freue mich, dass ihr da wart. Es hat mir viel Spaß gemacht und bis zum nächsten Mal.
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1: Wir haben jetzt hier zu Gast die Vereinsvorsitzende des offenen Kanals Meersburg und Bettina Brandy natürlich.

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Freut mich, dass ich heute hier sein kann. Mein Name ist Heinz-Jürgen Voss von der Hochschule Merseburg, dort im Moment in der Funktion Prorektorin für Studium und Lehre und entsprechend in der Hochschulleitung und andererseits mit der Professur für Sexualwissenschaft und sexuelle Bildung am Fachbereich Soziale Arbeit, Medien, Kultur. Und ich bin technisch nicht so versiert und greife deshalb immer gern auf die Expertise von Studierenden oder hier auch Freiwilligen, die dann da freundlicherweise dann unterstützen. Zum Beispiel einzelne Veranstaltungen sind sehr im Gedächtnis geblieben oder eben auch für die Konferenzen, die dann an der Hochschule stattgefunden haben, aber die dort aufgezeichnet wurden und dann hier im OK mitgesendet wurden und ähnliche Dinge, also tatsächlich vielfältige Dinge, und das läuft und wird auch weiterlaufen. Ich finde, man muss eine Komplexität in verständlicher Weise ausdrücken, und da finde ich unterschiedliche Medien jeweils einen guten Ansatz. Also, dass es Dinge gibt für Bürgerbeteiligung über verschiedene Treffpunkte einmal, aber durchaus auch für Mediengestaltung. Und da finde ich deshalb das Wirken von OK durchaus sehr wichtig. Und das finde ich dabei ganz interessant, und dass es immer irgendwelche Konflikte, kleine Probleme gibt, aber dass man die auch miteinander gut lösen kann, weil wir im Moment ohnehin eine gesellschaftlich aufgeladene Situation haben, wo viele, viele Fragen haben, Diskussionen geführt werden, manchmal nicht so viel bekannt ist, viele sehr bei sich und der eigenen Meinung bleiben und weniger sich öffnen für andere Positionen und da den Weg zu eröffnen, dass Personen mehr zueinander finden können und irgendwie, auch wenn sie mal diametral unterschiedliche Haltungen haben, dann auch miteinander im Gespräch sein können. Im Vergleich zu anderen Medienanstalten ist es eben gerade das Freie, also dass tatsächlich konkretes BürgerInnenfernsehen dann stattfinden kann. Ich habe im Verlauf sicherlich die Hemmschwelle verloren, mich hier an den OK zu wenden. Am Anfang ist man jeweils immer ganz ehrfurchtsvoll, darf ich da anfragen? Ich mache ja den Leuten Arbeit und ich habe selber von Technik keine Ahnung, und wie kann man das denn machen? Uns hat sich aber immer irgendeine Lösung gefunden. Ich kann etwas erreichen, ich kann etwas verändern, also nicht

jeweils nur die ganzen Belastungen einer Gesellschaft zu sehen, sondern was ist eigentlich meine Handlungsmacht? Das kann wichtig sein und da kann gerade solche Medien und medienpädagogischen Erfahrungen sehr hilfreich sein.

0: Wir haben Martin in seinem Arbeitsalltag als Medienpädagoge begleiten können. Er hat uns erzählt, wie er Medienprojekte für Schulklassen gestaltet.
1: Ja, hey, ich bin Martin Wilde. Ich bin Medienpädagoge im Jugend- und Medienzentrum Das Nest e.V. im schönen Wettin. Wir befinden uns gerade an der Sekundarschule an der Doppelkapelle in Landsberg. Wir machen hier die ganze Woche ein Medienprojekt für alle drei sechsten Klassen. Das Projekt heißt Medienschutz und Mediennutzung. Wir fangen einfach komplett schon mal an mit einer ganz entspannten Theorierunde, indem ich erstmal alles ein bisschen vorstelle, so wie das Projekt ablaufen wird. Da wir immer noch einen praktischen Teil haben mit der Erstellung von Stop-Motion-Film oder richtigen Film, indem wir die Thematiken kreativ bearbeiten. Aber ich versuche dann auch durch Erfragen mit der Klasse, ne, wo gerade so die Schwerpunkte sind oder die Schwierigkeiten, gerade so Cybermobbing, Cybergrooming, Fake News.
0: Wir haben uns außerdem gefragt, was er aus seinem Studium KMP mitgenommen hat.
1: Also KMP, Kultur- und Medienpädagogik. Ich würde sagen, ich hatte eine riesengroße Palette an Dingen, wo ich mich ausprobieren konnte. Es stand schon vorher fest, ich möchte schon die Schiene des Medienpädagogen gehen. Deswegen, klar, ich konnte sehr oft über den Tellerrand gucken und auch viele andere Sachen ausprobieren. Aber ich habe schon diesen Studiengang ausgenutzt für mich, damit ich auch sehr viel mehr Technikwissen aneignen konnte. Ne? Denn vor meinem Job jetzt hier beim Jugend- und Medienzentrum war ich auch selbstständig.

0: auch in Jugendclubs, warum ich das überhaupt so gerne mache. Ich finde, man ist überall unterwegs und man kann sich das selbst ein bisschen einteilen, welche Projekte man jetzt fährt. Also in der Planung, klar, man muss Träge anschreiben, man plant selber Projekte. Das ist sehr viel Bürokratie, das ist schon mal ein bisschen nervig manchmal, gerade auch die Sachberichte im Nachhinein zu schreiben. Aber es ist nicht so, dass ich Tag für Tag im Büro hänge und schreiben muss, sondern ich bin auch ständig unterwegs und besuche halt Jugendclubs und andere Schulen. Und auch die Projekte fülle ich mit den Inhalten. Ich kläre das dann halt auch ab mit den Schulen. Und ich bin aber nicht immer gebunden, dass ich jetzt praktisch Film machen muss. Ich muss auch nicht den ganzen Tag Theorie machen. Ich kann das auch kombinieren, indem ich einfach ich mache Vorschläge. Ich mache dann einfach mal Projekte mit 3D-Drucker. Ich mache Projekte mit einem Lasergravurgerät.
1: Auf die Frage, was die Kinder am meisten beschäftigt, erzählt er uns Folgendes.
0: Großes Umfeld ist wirklich immer, wo die Schüler mit am meisten sprechen, ist, was passiert im Klassenchat. Was wird dort verschickt, versendet, wie wird das genutzt? Ist der Klassenchat wirklich für den Klassenchat da? Und das sind wir schon bei einem der größten Probleme. Es ist kaum eine Klasse, wo dieser Klassenchat funktioniert. Er wird zugespammt, teilweise auch Sachen, die da überhaupt nicht drauf gehören, auch nicht altersgerechte Sachen. Da wollen wir ein bisschen entgegensteuern und sagen natürlich auch rein rechtlich, wo die Probleme liegen, wo können die Kinder dort eigentlich auch, oder beziehungsweise die Eltern dort auf den Deckel bekommen. Ich kann mich nicht hinstellen und sagen, hört auf, das alle zu nutzen, da würde eh keiner auf mich hören, sondern ich muss damit leben, die Apps werden genutzt, gerade die sozialen Netzwerke. Und wir können nur schauen, okay, wie kann ich jetzt wenigstens damit umgehen, dass ich ein bisschen datensichert habe.
1: Kindern und Jugendlichen Orientierung im digitalen Raum zu geben, ist heute wichtiger denn je. Digitale Medien sind aus ihrem Alltag nicht mehr wegzudenken. Umso bedeutender ist es, sie dabei nicht allein zu lassen. Der Tag mit Martin hat uns genau das vor Augen geführt.
2: So, also 3, 2, 1.

Es ist eine wahre Geschichte leider und ich habe sehr viele wahre Geschichten im Leben. Ich komme nicht drum herum, immer etwas Neues, einen neuen Fass aufzumachen. Das neue Buch heißt Der Duft, meine Schwester. Ich habe versucht, einen Verlag zu finden, aber die Verlage meinen, kein Mensch in Deutschland interessiert sich für Geschichten mit Dramen wie Flüchtlinge zum Beispiel. Ich habe gedacht, gut, dann mache ich halt so. Dann zwinge ich meine Zuhörer jedes Mal, dieses Buch zu lesen, mit mir zusammennehmen. Und zwar das, was ich in der Hand habe. Nicht mehr und nicht weniger. Ich werde aus dem nicht veröffentlichten lesen, dann werde ich aus dem ersten und dann ein bisschen aus dem zweiten. Aber am meisten freue ich mich wirklich drauf, mit euch zu diskutieren, weil es ist wichtig, dass keiner mit einem Gedanken geht, mit einer unbeantworteten Frage im Kopf oder mit dem schlimmsten, im schlimmsten Fall mit dem Schnitt im Kopf. Das heißt, ich werde auch ein Passagen lesen, die die Beschneidung, meine eigene Beschneidung betreffen. Aber ich werde nicht bis zum Ende gehen, sondern ich gehe bis zum gewissen Grad, wo ich dann weiß, das kann man erwachsenen Menschen zumuten. Ich wache schweißgebadet auf. Mein Körper ist im Aufruhr. Was ist passiert? Wo bin ich? Mein Herz rast, klopft bis zum Hals. Ich atme schwer, fast als ob ich einen Marathon gelaufen wäre. Es war nur ein Traum, der mich mitten in der Nacht aus dem Schlaf gerissen hatte. Meine Schwester Khadija hat mich in diesem Traum besucht. Ich fühlte ihre Hände auf meinem Gesicht. Ich roch ihren Duft, hörte ihre warme, samtige Stimme. Ist sie noch hier? Hier in diesem dunklen Zimmer? Vorsichtig wage ich, die Augen aufzumachen. Schließe sie sofort in Panik wieder. Ich habe Angst. Mein Körper will nicht

so recht gehorchen. Vorsichtig bewege ich meine Füße, sie an meinen Bauch, lege mich in Embryo-Haltung, fühle meine schweißnassen Beine und bin froh, überhaupt etwas zu spüren. So liege ich eine Weile, höre meinen Mann neben mir, wie er friedlich und tief atmet. Danach mache ich die Augen auf. Ich sehe nichts, rein gar nichts. Es ist stockdunkel. Langsam taste ich über das Bett zur Lampe, verharre mitten in der Bewegung vor dem Lichtschalter. Was werde ich sehen, wenn ich das Licht anmache? Wird Khadija im Zimmer stehen? Meine Schwester ist doch schon lange tot. Sie lebt nicht mehr. Allen Mut zusammennehmend mache ich das Licht an, jetzt oder nie. Ich sehe nichts. Khadija ist nicht hier. Sie ist nicht hier. Traurig, aber dennoch froh, falle ich zurück auf das Kopfkissen. Was war das nur? Warum habe ich von meiner Schwester so intensiv geträumt und sie so realistisch wahrgenommen? Die Erklärung für diesen Phänomen liegt darin, dass ich den Tod meiner geliebten Schwester nicht überwunden habe. Wie sollte ich denn auch? Denn ohne Abschied leben die Toten in der Fantasie der Zurückgebliebenen weiter. Meine Schwester starb 2003 an den Folgen des Krieges. Sie musste fliehen. 1991 ist der Krieg in Somalia ausgebrochen und meine Familie wurde extremst betroffen. Es sind sehr, sehr viele Familienmitglieder getötet worden. Meine Schwester, mein Vater, Onkels, mein großer Bruder, kleine Halbgeschwister von mir, Tanten, Neffen, Nichten. Also es war ein sehr brutaler Direktangriff auf mich persönlich. Dann springe ich ein bisschen weiter. Die Geschichte geht weiter mit einem Neffen von uns, der so wie alle, wie vielen anderen Familienmitglieder vor dem Krieg geflohen ist. Er war ziemlich klein, aber es blieb einfach nichts anderes übrig, als zu fliehen und sich selbst zu retten. Eines Tages, wir haben diesen Neffen immer unterstützt, wenn er uns kontaktiert hat über Internet, meistens über Facebook. Facebook ist ein Fluch für viele Menschen, aber für uns Somalis, das ist die Rettung, weil wir können weltweit mit den ganzen Familien Kontakt aufnehmen. Viele Menschen verstehen das nicht, dass die Flüchtlinge immer ein Handy haben. Das ist die einzige Verbindung, das ist die Nabelschnur zu den Familien, für den Überlebenden, um zu zeigen, meine Mutter, meine Schwester, mein Bruder, ich lebe. Das ist der einzige Trost, den wir haben, wenn uns wieder diese Heimweh, die Sehnsucht, der Schmerz packt. Dann brauche ich mein Handy, um mit meinen Brüdern und mit meinen Cousinen und Cousins zu telefonieren, über Facebook, über WhatsApp. Das sind für uns Geschenke des Himmels. Wenn Rassisten immer das vorwerfen, dann sollen sie selber doch mal ihr Handy für 2 Tage weglegen. Dann werden sie merken, wie hart das ist, weil man nicht alle Daumen lang draufschaut, weil man ist ja so wichtig. Vielleicht habe ich eine Nachricht verpasst, vielleicht habe ich mir irgendwas, wird doch, vielleicht wurde mein Bild kommentiert. Das ist nicht, was die Flüchtlinge haben, nicht das Problem, sondern Lebenszeichen einer besorgten Mutter, ein Vater, der seine Kinder über das Mittelmeer geschickt hat, zu sagen, ich lebe in Deutschland und mir geht's gut. Ich habe jeden Tag zu essen, ich habe ein Dach über dem Kopf und keiner schießt auf mich. Dieser Neffe ist uns dann irgendwann einmal verloren gegangen. Wir haben ihn mehr als einmal freigekauft. Man hat uns mit seinen Schreien am Ohr Geld abgepresst in Deutschland, während man ihn mit Strom behandelt hat. Wir mussten für ihn zahlen, sonst hätten sie ihn umgebracht. Nun war er auf einmal weg. Eines Tages bekam ich einen Anruf. Edo, sagte eine sanfte, leise Stimme. Edo heißt in meiner Sprache mütterliche Tante. Wir haben für mütterliche Tante und für väterliche Tante verschiedene Bezeichnungen. Ich bin's, Sahal, dein Neffe, der Sohn von deinem Bruder Ahmed. Mir bleibt fast das Herz stehen. Mein Mund bleibt offen. Ich atme schwer, als ob man mich in den Bauch geboxt hätte. Seit Monaten war der Kontakt abgerissen. Die letzte Nachricht kam aus der libyschen Wüste. Wie sollte er doch, was ich übersprungen habe,
an dem Anruf habe ich gesehen, der Vorwahl, weil die Telefone zeigen ja jetzt an, wo die Anrufe hier kommen, kam aus Malta. Und ich wunderte mich, wer ruft mich um Gottes Willen aus Malta an? Die letzte Nachricht kam aus der Liebsche Wüste. Wie sollte er dann doch auf einmal in Malta angekommen sein? Wer sind Sie und warum tun Sie mir so eine Gemeinheit an? Bringe ich gerade noch heraus. Tante, ich bin's wirklich. Sahal, ich bin in Malta und sitze im Gefängnis. Ich habe nur 5 Minuten Redezeit. Die Leitung wird jeden Augenblick unterbrochen. Ich wollte dir nur sagen, dass es mir nicht gut geht. Die Flucht über das Mittelmeer war sehr schwer. Ich bin fast ertrunken. Kannst du mir helfen? Dann ist die Leitung tot. Ich stehe in meinem Flur und starre auf das Telefon in meiner Hand, japste nach Luft und kämpfe gegen eine Flut von Gefühlen. Am liebsten hätte ich losgeschrien. Mir laufen Tränen über das Gesicht. Ich fühle mich so unendlich einsam und verlassen. Hin und her gerissen, was ich machen soll, lehne ich mich haltesuchend gegen die Wand und rutsche kraftlos zum Boden herab. Mein Neffe Sahal habe ich nicht persönlich kennengelernt, wie so viele andere Familienmitglieder von mir. Sahal ist circa 23 Jahre alt, er war gerade mal 10 Jahre, als mein Bruder starb. Seither ist er auf der Flucht, hatte nie einen richtigen Zuhause gehabt. Er hat es mit viel Glück von Somalia über die Steppen Ostafrikas zu Fuß und mit Hilfe seines Onkels Mo bis nach Kenia geschafft. Dort trafen sie auf Mitglieder, Familienmitglieder von uns, die sie ebenfalls nach Kenia verschlagen hatte. Die ganze Familie ist vollkommen traumatisiert, desorientiert und auseinandergebrochen. Der Krieg hat uns alles genommen, hat uns tiefe Wunden zugefügt, hat unsere Zukunftsträume über Nacht zerstört. Nach einigen Jahren, als Sahal etwas älter war, hat er sich bis nach Kenia, wie gesagt, durchgeschlagen und hat dort gearbeitet als kleines Kind, unter anderem in Müllhalden, hat Leute die Einkäufe getragen, die zum Markt kommen und so weiter und so fort. Bei den vielen Kontakten zu ihm über Facebook hat er mir eine Geschichte erzählt. Er sagte, ich habe eine Kugel im Unterleib, also zwischen Po und Leiste, die irgendwann herausoperiert werden müsste, weil die Splitter herumwandern und mir dauernd Schmerzen bereiten. Solche Dinge zum Beispiel, sagte er so nebenher und sagte, weißt du, ich habe sie nicht mal gemerkt, als die Kugel da war, erst später, weil ich dachte, ich habe mir in die Hose gemacht, weil da läuft doch Flüssigkeit raus. Solche Geschichten hat er erzählt. Dieser Junge ist jetzt nach Amerika gekommen. Er ist zuerst nach Malta, von Malta ist er nach Norwegen geflüchtet, weil sein Bruder unter anderem da ist. Norwegen hat ihn abgelehnt, Schengen-Abkommen, er kommt ja aus Malta. Malta hat ihn abgelehnt, weil er war vorher irgendwo vielleicht in Berührung mit Italien. Am Ende ist er zum Glück in ein Programm reingekommen und für Flüchtlinge, die dann, eine junge Flüchtlinge hauptsächlich, so ist er jetzt in Amerika und ist total stolz. Er fährt einen riesengroßen Trecker, das war immer sein Traum, sagt er, hoch über den Boden. Dieser Junge muss lernen und jetzt praktisch, er musste lernen, beim Schlafen seine Schuhe auszuziehen. Er hat immer seine Schuhe angehabt, weil er nie gewusst hat, was passiert. In Libyen haben sie ihm zum Beispiel die Schuhe weggenommen, weil sie gemerkt haben, der hat ein richtiges Problem, wenn man ihm die Schuhe wegnimmt. Der kann dann sich gar nicht bewegen, weil er ist bewegungsunfähig. Das ist seine Art, mit Schuhe bin ich schnell, deswegen schlafe ich in meinen Schuhen. Diese Menschen zum Beispiel in Amerika bekommen keine Therapie. Die haben keine Traumatherapie. In Deutschland schon. In Deutschland bekommen die Flüchtlinge, wenn sie gute Ärzte haben, eigentlich eine Therapie. Ob die Therapie angenommen wird oder nicht, das hängt von der jeweiligen Verfassung und aus welcher Kultur man kommt. In Deutschland gibt es auch keine freiwillig so, dass man zum Psychiater geht oder zum Psychologen. Ich bin doch nicht verrückt, heißt es dann. In meiner Sprache gibt es überhaupt kein Wort für Psychologe und für Psychiater, sondern ein Seelendoktor und ein Kopfdoktor. Und der Kopfdoktor wird total gemieden, weil das bedeutet, mein Kopf funktioniert nicht richtig.
Wir müssen dann mit so Bilder arbeiten, mit Zeichnungen, was alles mit dem Kopf passiert ist. Ich glaube, mein Tisch steht ein bisschen im Weg wegen den Fotos. Alles gut. Ich bringe jetzt zu mein eigenes Leben. Als ich das erste Mal persönlich mit der genitalen Verstümmelung oder mit der Beschneidung in Berührung gekommen bin. Meine Haut kribbelte, als liefen Ameisen darüber. Ich lese Ihnen was anderes erstmal. Ich lese jetzt meinen Namen. Ich heiße Fadumo Korn, aber ich habe viele andere Namen. In Somalia gibt es keinen bleibenden Familiennamen. Das heißt, jeder Generation, die Kinder werden immer nach dem Vater genannt und sie reihen, ein Mann reiht sich an den anderen, sozusagen. Die Frauen behalten immer ihren Namen. Und wenn wir heiraten, müssen wir nicht unseren Namen wechseln. Das darf man jetzt in Deutschland auch. Ich hatte vorher eine Familie und die sollte eigentlich behalten werden. Also lese ich ganz kurz, wie ich eigentlich heiße. Mein Name ist Fadumo Abdi Hersi Farah Hussein. Dann kann ich weiter erzählen, ungefähr so 40 Namen noch dran. Das nützt euch aber gar nichts, weil ihr kennt mich trotzdem nicht. Aber irgendein Somali wird dann sind wir ja verwandt im 60. Generation, also enge Verwandtschaft. Das ist bei uns ganz normal. Enge Verwandtschaft bis zu 60 Generationen, ganz normal. Zum eigentlichen Text. Meine Haut kribbelte, als liefen Ameisen darüber. Ich hörte Mutters Atem, das Schnarchen meiner Brüder, der Ziegen und der Schafe. Vor dem Schlafengehen hatte meine Mutter mich gebadet, meinen Körper mit Seife geschrubbt, mit Fingernägel und Zehennägel geschnitten. Sie hatte meine Haare zu Zöpfen geflochten und meinen Körper mit Buttermilch eingerieben, so dass ich duftete. Ich werde verheiratet, dachte ich. Dann fiel mir aber ein, dass ich gar nicht heiraten konnte. Ich war ja noch unrein. War es das, was Mutter gemeint hatte? Ich war jetzt 7 Jahre alt. Vor dem letzten großen Regen waren alle Mädchen in meinem Alter beschnitten worden. Nur ich war krank gewesen. Das Kind stirbt, hatte meine Mutter gesagt und hat nicht zugelassen, dass man mich holte. An meinen Hals spürte ich Mutters Atem. In diese Nacht hatte Mohammed auf seinem Platz verzichten müssen. Zum ersten Mal seit seinem Geburt durfte ich wieder in Mutters Armen liegen. Aber ich konnte nicht schlafen. Mein Bauch fühlte sich heiß und hohl an. Alle Mädchen warten auf ihren großen Tag. Doch niemand sprach darüber. Ich dachte an Narifu, an Amal. Sie hatten geprahlt und herum erzählt, sie seien schön und rein und wir anderen schmutzig. Doch manchmal hatte ich gesehen, dass ein Mädchen weinend nach Hause zurückkehrte. Manche wurden krank. Was mir immer bevorstand, es wird wehtun. Sollte sie doch sterben, diese Beschneiderin, noch heute Nacht. Ich erschrak vor mir selbst. Den Beschneiderinnen sprach man geheime Kräfte zu. Etwas Mystisches umgab diese Frauen. Was, wenn sie meine bösen Wünsche spürte? Mit wem stand sie womöglich in geheimen Verbindung? Schnell murmelte ich ein paar Worte der Entschuldigung, beschwor die Geister und wünschte ihr ein langes, gesundes Leben. Es war noch dunkel, als meine Mutter mich weckte. Sie bedeutete mir, leise zu sein. Rasch stand ich auf, zog mein Tuch fest und folgte ihr. Die Luft war klar und kühl. Ein Vogel gurrte. Das Stimmengewirr von Abend zuvor, der Gesang und das Gelächter hallten noch in meinen Ohren. Meine Mutter trug eine Wasserflasche und eine Wanne. Die Wanne war sehr groß, man konnte darin sitzen, aber ich wollte gar nicht wissen, wozu wir sie brauchen würden. Stattdessen konzentrierte ich mich auf das Geräusch unserer Schritte, 4 Füße, die schnell über den harten Sand liefen. Mit jedem Meter, denn wir uns von unserem Lagerplatz entfernten, wuchs meine Angst. Mein Herz schlug laut gegen die Rippen. Mir wurde übel. Es fühlte sich an, als liege mein Magen lose in meinem Bauch. Ich spürte Mutters Blick auf mir. Ich konnte nicht weglaufen. Ihre Hand griff nach meiner. Schließlich erreichten wir eine weite und kahle Lichtung. Eine einzige Schirmakazie stand an ihrem Rand. Das Licht wurde braun, dann grau und je heller es wurde, desto mehr
verlor die Landschaft ihr Schönheit.

Aus den dunklen Büschen schälten sich dornige Büsche, vertrocknete Pflanzen, ausgedörrte Böden. Hier warten wir, sagte meine Mutter und hockte sich in den Sand. Wo sind Tante Asha und Iman? Sie kommen gleich. Schweigend saßen wir nebeneinander. Die Stille machte mir Angst. Sie kündigte Unheil an und ließ mich meine Machtlosigkeit spüren, in jede Sekunde, die verstrich. Ich hatte Angst, mich übergeben zu müssen. Schau, sagte meine Mutter und erhob sich und ging auf die Schirmakazie zu. Schau, was wir für dich und für deine Cousine vorbereitet haben. Jemand hatte die Zweige des Baumes bis auf den Boden heruntergezogen, sodass eine Art Hütte entstand. An den Seiten hat man Dornenzweige aufgeschichtet, um Tiere abzuhalten. Der Boden war festgestampft und mit Matten bedeckt worden. Ein Lager auf eine unbestimmte Zeit. Obwohl die Sonne noch tief stand, begann ich zu schwitzen. Am gegenüberliegenden Ende der Lichtung tauchte eine Gestalt auf. Die Frau schien sehr alt zu sein, denn sie ging gebeugt. Trotzdem lief sie zügig auf uns zu. Als sie uns erreichte, grüßte meine Mutter ehrerbietig. Die Frau murmelte ein paar Worte, die ich nicht verstand, und ließ sich, ohne mich eines Blickes zu würdigen, auf den Boden nieder. Sie trug ein schmutziges, zerlumptes Wickeltuch und ihre Haut war ganz faltig. Sie breitete ein Tuch im Staub aus und begann, geheimnisvolle Worte zu murmeln und die bösen Geister und alle Teufel von diesem Ort zu verjagen. Eine Hexe. Sie war ganz sicher eine Hexe. Die Alte begann jetzt einen Beutel zu leeren und ihre Utensilien auszubreiten. Ein Säckchen Asche, ein Stöckchen, ein Döschen mit Kräuterpaste, die Stacheln eines Dornbusches, Elefantenhaare. Eine Rasierklinge, die sie vorsichtig in zwei Hälften brach. Ihre Lider hingen schwer über beiden Augen und ich fragte mich, ob sie sehen kann, was sie tat. Sie griff nach dem Stöckchen, teilte das obere Ende mit der Rasierklinge und schob es in die Klinge in den Schlitz. Dann umwickelte sie das Ganze mit einem Stück Sisalseil. Es sah aus wie ein kleines Beil. Ich wollte schreien, ich wollte fortlaufen, aber ich wollte keine Schande über meine Familie bringen. Nervös zupfte ich an meinen Armen. Die Haut fühlte sich heiß an und kribbelte. Was war es, was sie aus mir herausschneiden wollten? Meine Mutter umfasste meine Schultern. Die alte Frau hat mich immer noch nicht gesehen. Setzt euch, sagt sie und deutete mit ihrem Daumen auf die Wanne, die meine Mutter mitgebracht hatte und die mit der Öffnung nach unten im Sand lag. Setz dich darauf, sagte meine Mutter. Mein Herz raste, mein Mund war trocken, kein Wort kam heraus. Ich setzte mich auf die Wanne, meine Mutter hockte sich hinter mich und hielt mich fest. Eine Hand schob mein Tuch hoch. Da höre ich jetzt auf, mit dem Text weiterzulesen, weil das, was kommt, ist einfach ziemlich grausam. Und da ihr meine Gefangenen seid hier, sozusagen, möchte ich euch schonen. Das alles, vorab, das alles wird gemacht, weil die Kultur, diese Tradition keinen Platz für etwas anderes zulässt. Das heißt, die Menschen, die nie etwas anderes kannten als beschnittene Mädchen und Frauen, machen das einfach weiter, weil man nicht das Gegenteil erfährt. Man weiß auch gar nicht, warum man das macht. Es ist nur lauter Vermutungen. Darauf kommen wir dann später zurück, hoffentlich auch in die Diskussion. Somalis lassen ihre Töchter beschneiden, damit sie schön werden und rein. Es ist eine uralte Tradition. Sie wissen nicht, was ihnen bevorsteht, die Mädchen, wenn sie beschnitten werden. Zwar ist der Brauch verbreitet, doch über Sexualität wird nicht gesprochen. Die Mädchen wissen nur, dass sie nun zur Frau werden. Die Tradition ist mächtig. Niemand kann sich vorstellen, sie nicht fortzuführen. Kein Mädchen würde es wollen, denn dann stände es außerhalb der Gesellschaft. Die Beschneidung wird religiös begründet, obwohl man sie in anderen
Religion, in alle Religionen, die wir kennen, wird beschnitten. Mittlerweile haben wir herausgefunden, bis nach Malaysia, Sri Lanka, Thailand, Südamerika. Das ist eine Katastrophe, das wusste ich nicht. Für mich ist es eine persönliche Katastrophe, denn ich dachte, es ist vielleicht auf 28 afrikanischen Ländern begrenzt. Das ist leider nicht der Fall. Obwohl man sie auch in anderen Religionen kennt, man hält sie für hygienisch und ästhetisch. Denn erst beschnitten und zugenäht gelten die weiblichen Geschlechtsorgane als schön. Zudem ist so sichergestellt, dass das Mädchen vor der Ehe keusch bleibt. Meine Beschneidung kostete mehrere Ziegen. Die meisten Beschneiderinnen in Somalia gehören zu einem Stamm, der nicht sehr angesehen ist. Doch sie lassen sich ihr Amt teuer bezahlen. Und so ist die Beschneidung von Mädchen auch ein lukratives Geschäft. 140 Millionen Frauen, so schätzt die Weltgesundheitsorganisation, sind beschnitten. Jedes Jahr kommen weitere 2 Millionen hinzu. Die gesundheitlichen Folgen sind schwerwiegend. Die Mädchen sterben an Schock, sie verbluten, erkranken an Infektionen, bekommen chronische Beschwerden, werden unfruchtbar. Und sie leiden lebenslang an dem Trauma. All das wird in Kauf genommen. Es ist eine uralte Tradition. Genau, dann lasse ich das da so stehen mit dem ersten Buch und erzähle ein bisschen dazwischen, weil ich sehe sehr viele betroffene Gesichter und es ist zwar ein schlimmes Thema, aber mit dem Gewissheit, wir können alle was tun, alle was verändern, das ist eigentlich schön. Das ist, was mich vorantreibt, was mich auf jeden Tag motiviert, dass wir jeden Tag mit jedem neuen Menschen, den wir das Thema, diesem Thema nahe bringen, verbreiten wir unsere Ideen. Wir sind nicht allein auf dieser Welt und ich fühle mich natürlich auch durch euch und durch eure Hilfe auch gut aufgehoben, denn ich weiß, alles, was ich heute lese, es wird irgendwann einmal Zeit brauchen, bis es sich gesetzt hat, aber bei euch wird dann der Funke irgendwann einmal keimen und dann geht es dann mit neuen Menschen weiter. Und auch, also ich lese ja auch ein bisschen, nicht nur so über das Thema, sondern zu sagen, wir Afrikanerinnen sind wirklich ganz starke Frauen. Weil man tut uns unheimlich viel an, vieles, aber die Stütze der Gesellschaft sind die afrikanischen Frauen. Heute weiß ich, wie man vorgehen sollte. Heute halte ich Vorträge über Beschneidung, gebe Seminare. Ich gehe in Schulen, um das Thema jungen Menschen nahezubringen. Denn Beschneidung geht uns allen an, ja auch hier in Deutschland. Ich engagiere mich stark in einer Hilfsorganisation, die Mädchen in Afrika fördert und fahre dorthin persönlich, um von den Projekten zu überzeugen. Ich bin als Aktivistin unterwegs und setze mich ehrenamtlich ein gegen die Beschneidung und immer auch für Menschen aus Somalia, die in den Bürgerkrieg alles verloren haben, denen Gewalt angetan wurde, die dann vom Morden und von den Gewalttaten geflohen sind. Auf der Flucht vor unerträglichem Leid, auf der Suche nach Asyl. Immer schön Mut machen, Brücken bauen, das ist meine Aufgabe. Manchmal ist so, wenn ich vieles nicht aushalten kann, wenn mir alles so viel wird. Ich bin vom Beruf Dolmetscherin und ich bin Kulturmittlerin. Das heißt, Dolmetschen hört sich super an. Ich gehe irgendwo hin, übertrage eine Sprache von rechts nach links, von links nach rechts und gehe wieder. Aber Tatsache ist, alles, was gesprochen wird, geht durch den Dolmetscher, durch die Dolmetscherin. Das kommt alles aus meinem Mund heraus. Das geht alles wieder in meinen Mund hinein. Ich habe Mord übersetzt, ich bin Gerichtsdolmetscherin, ich bin in Gefängnissen, ich bin in Frauenhäusern, ich begleite Mädchen, die zu uns gehören, zu meiner Organisation, die wir unterstützen, bis zum Operation. Wir gehen mit denen quasi, ich gehe mit ihnen, bis sie in der Narkose liegen. Das heißt, ich muss diese ganze Ängste abkriegen. Ich bin so eine Ersatzmama, die die Hand hält, bis man die Kanüle gelegt hat und die Narkose wirklich das Mittel einfließt und sie bis ungefähr versucht, bis 2, 3 zu zählen, dann schlafen sie meistens ein. Das ist ein

enormer Kraftaufwand für mich. Um mich selbst nicht zu verlieren, muss ich mich wirklich ganz stark versuchen abzuschottern von dem, was auf mich einstürzt. Und auch nicht meine Familie und meine Freunde zu belasten. Es ist nicht immer leicht, aber je älter man wird, desto gelassener wird man eigentlich mit allem. Das ist das Einzige, glaube ich, mit dem Alter, dass man einfach gelassener wird. Das ist, man kann nichts daran ändern. Und ich erlebe auch in meinem Job unglaublich lustige Geschichten, die eigentlich situationsbedingt gar nicht passen. Man ruft mich in einem, so einem, im Flughafen, ein junger Mann, der wurde illegal festgenommen, weil er mit falschem Pass eingereist ist, wie die meisten Flüchtlinge. Es gibt keine legale Pässe, es gibt kein Visum, also kann man nur illegal einreisen. Nur dieser junge Mann, der wurde in so eine ganz kleine Zelle hingebracht und in der Zelle ist, damit man sich nicht wehtun kann, nur eine Plastikmatratze und eine nicht brennbare, so eine ganz raue Wolldecke. Die Tür hat von innen keinen Griff, auch die Toiletten kann man nicht innen drin abziehen. Wenn man auf die Toilette geht, muss man raus und auf den Knopf drücken, falls jemand irgendwas genommen hat, Drogen oder so, damit es nicht in der Toilette verschwinden kann. Ich wurde also in die Zelle gerufen. Da sitzt ein kleiner Junge, hat man mir gesagt. Ich ging rein und sagte, nö, da ist keiner. Doch, doch, doch, sagte er. Der muss da sein. Ich habe den ja persönlich eingesperrt. Dieser Junge hat sich dann unter die Matratze gelegt und er war wirklich unsichtbar. Er ist ein sehr kleiner Junge gewesen, damals so 14, 15 und war auch sehr zart und sehr klein, also sehr wirklich dünn und hat gelernt, sich unsichtbar zu machen. Ich stand da und sagte, es ist keiner, bis die Matratze, diese komische Beule fiel uns dann auf und dann war er da drunter. Und solche Dinge, da muss man echt im Lachkrampf ausbrechen, um das auszulockern. Das ist psychologisch auch immer ganz wichtig, dass man das nicht alles so aufnimmt, wie man es sieht. Ja, dann von dem Buch lese ich einfach nicht mehr so viel, weil ich denke, das ist, was ich mal so als Referentin so ganz toll finde. Ich kann einfach aufhören zu lesen und kann anfangen, eine Geschichte zu erzählen. Ich habe 2011 einen neuen Verein gegründet. In diesen Büchern, beiden Büchern, steht ein Verein drin, den ich praktisch irgendwann einmal den Rücken gekehrt habe, weil wo viele Frauen zusammenarbeiten, gibt es auch viele Probleme. Ich habe gedacht, irgendwann einmal muss ich selbstständig werden. Ich bin groß, sozusagen groß geworden, habe dann Nala e.V. gegründet mit sehr starken Frauen, unter anderem auch die zweite Vorsitzende ist, genau wie du, dann auch Frauenbeauftragte von Stadt Dreieich bei Frankfurt. Und wir haben quasi unter der Vereinsgeschichte umgekrempelt. Wir haben wirklich ganz starke Projekte ausgesucht. Das heißt, wir haben vorher, ich komme aus Somalia, aber ich kann in Somalia nicht arbeiten, wegen den vielen Anschlägen und den vielen Problemen, weil die Projekte dauernd kaputt gehen. Wir haben uns also entschlossen, nach Burkina Faso zu gehen, weil da eine Freundin von uns eine ganz tolle Organisation aufgebaut hat, ein Projekt, das man wirklich, auf das man stolz sein kann. Ich war das erste Mal 2007 in Burkina Faso und ich muss ehrlich sagen, ich habe noch nie in meinem ganzen Leben so friedliche, so freundliche, so tolle Menschen kennengelernt, afrikanische Menschen. Denn Burkina Faso, die Menschen, die dort leben, nennen sich selbst Burkinabé, das Land der Aufrechten, heißt es übersetzt. Und das sind wirklich Menschen, die entschuldigen sich, wenn man ihnen sprichwörtlich auf den Fuß steigt, dass ihr Fuß unter deinem geraten ist. Und ich habe noch nie gesehen, dass Projekte genauestens so auf die Ausgaben und die Einnahmen exakt beschrieben werden, sogar dass uns einmal unser Projektleiter auf dem Land an der Grenze Somali, ich glaube, der hat 25 Cent übrig gehabt und wusste gar nicht, wie er das verrechnen soll. Also hat er die 25 Cent uns in ein Kuvert zur Besprechung mitgebracht, sagt, das ist zu viel, ich weiß nicht, wo ich das hin tun soll. Und diese Menschen sind einfach, die arbeiten so, die Projekte laufen so, dass die Menschen, die dort sind, überhaupt keinen Anlass haben, auch ihr Land zu verlassen. Denn alle möchten das Gleiche. Wir möchten alle nur leben, friedlich leben, keinen Krieg, keinen Hunger haben, keine Angst haben. Ich möchte meine Kinder aus dem Haus schicken können und so wissen, die gehen jetzt in die Schule und kommen ganz gesund zurück, weil da keine Bombe mittendrin hochgeht oder sie entführt werden und verkauft werden. Wegen Organhandel zum Beispiel. In ganz vielen Ländern werden Kinder auf der Straße entführt, und die findet man auf Müllhalden ohne Organe. Das ist ein ganz normaler Prozess, den man sich nicht vorstellen kann. Burkina Faso hat mich wirklich sozusagen in ihren Bann genommen und ich bin

ganz glücklicher Mensch und wir sind auch zu Burkina-Menschen erklärt worden. Mein Mann ist zum Ältestenrat aufgenommen worden und so ein Ortskönig erklärt worden mit allem, was zugehört, weil wir einfach so aufgenommen worden sind, weil wir helfen und sie haben uns wirklich sehr würdevoll einen Platz in ihrer Gesellschaft gegeben. Diese Projekte sind nicht nur gegen die Beschneidung, sondern wir machen Erwachsenenbildung, weil wir festgestellt haben, die Schulen mit über 1500 Kindern, die wir unterstützen, die Kinder lernen alle, die Eltern nicht. Die Eltern können die Frauenprojekte, die wir unterstützen, die Weberei, die Mühle und die auch ihr Getreide in so einer Frauenkommune zusammengeschlossen haben und diese Mehl verkaufen müssen. Die können nicht rechnen. Man kann sie übers Ohr hauen. Und so haben wir angefangen mit Erwachsenenbildung. Erwachsenenbildung ist das Beste, was man machen kann, weil die Eltern verstehen ihre Kinder vor einmal besser. Sie denken, das Lernen ist ja wirklich anstrengend. Ich muss so viele Dinge gleichzeitig verstehen. Und wir verhindern dadurch auch, dass Kinder natürlich nicht auf die Felder gehen, sondern in die Schule kommen. Dann haben wir noch einen Trick entwickelt, damit die Kinder auch wirklich zur Schule kommen. Die Kinder haben alle Solarlampen gekriegt, damit sie auch im hellen Abend lesen können, damit die Familie wegen dem Kind zusammensitzt. Das Kind bringt das Licht nach Hause. Aber damit das Kind auch wieder in die Schule kommt, bleibt das Ladegerät für die Lampe in der Schule. Also wer nicht zur Schule kommt, hat abends auch kein Licht. Das ist ein bisschen erpressend, aber das funktioniert ganz, ganz wunderbar. Dann haben wir mittlerweile bei den Frauen Erwachsenenbildung, das Beste, was am besten funktioniert, ist Seife herstellen und Weberei. Diese Weberei, die Stoffe sind so begehrt, die sind mittlerweile in ganz Afrika verkauft und wir haben persönlich Stoffe daraus schneiden lassen. Also für mich, ich habe sogar ein bayerisches Dirndl, das vielleicht jetzt nicht so schnell auf die Fotos drauf sein kann oder ist überhaupt gar nicht drauf, weiß ich nicht, ob der Walter was hat. Klassisches, langes bayerisches Dirndl aus den Stoffen hergestellt, die wir praktisch wir unterstützen und wir nehmen die Stoffe ab. Und das ist für mich wirklich eine Win-Win-Situation. Das heißt, die Frauen sind unabhängig, weil wir wirklich mehr in den Frauen investieren, ganz bewusst, weil wir festgestellt haben, wenn man den Frauen etwas in die Hand gibt, die machen einfach mehr daraus. Nicht, dass ich jetzt meine afrikanischen Brüder und Onkels und Väter irgendwie beleidigen möchte, aber die afrikanischen Frauen haben wirklich drauf. Man beschneidet uns, man verheiratet uns mit Männern, die wir nicht wollen. Wir kriegen viel zu viele Kinder. Wir müssen ein Kind auf dem Rücken, eins im Bauch, eins an der Hand, auf die Felder. Und dennoch diese Stärke, das fasziniert mich. Das ist so eine Kraft, die man nicht erklären kann. Wir haben einfach diese Überlebensgen, weil sonst wären wir wirklich gestorben. Wenn man sich vorstellt, was ich gerade gelesen habe, ohne Narkose wird ein Mädchen, werden die Organe herausgeschnitten und ihr Geschlechtsteil wieder zugenäht. Nach jeder Geburt auf dem Land ist leider so, aufschneiden, zunähen, aufschneiden, zunähen. Das ist eine furchtbare, unerträgliche Gedanke für alle Menschen, aber wir haben geschafft, in Burkina Faso, in einer Region, in der über 30.000 Menschen wohnen und leben, arbeiten, lernen, verkaufen, dass es seit 2008 nicht ein einziges Mädchen beschnitten worden ist. Darauf bin ich wirklich wahnsinnig stolz. In der Hauptstadt, dem unterstützen wir die einzige Schule, die einen Kindergarten hat. Das sind 40 Kindergartenkinder und die lernen ganz spielerisch. Mein Körper gehört mir und die sind wirklich so süß. Wir haben Videos gedreht und man kann sie manchmal im Internet angucken. So kleine, so drei Käse hoch mit einer ganz süßen Uniform. Das ist alles, Afrikaner lieben auch Uniform. Alle Kinder sehen immer gleich aus. Die singen dann immer so ein Lied, mein Körper gehört mir und tanzen so dazu. Und das ist auch, die lernen das, die wissen gar nicht, was ihr Körper ist, aber später kann man herausfinden, hat man sie berührt, hat man mit ihnen was gemacht oder nicht. Und alle Kinder, also alle Eltern, die ihre Kinder beschneiden, verlieren ganz viel. Die verlieren die Zuwendung, die gehören zu dieser Kommune nicht mehr. Die Kommune stößt die Leute aus der Community aus, die ihre Kinder beschneiden, weil unser Credo ist, wer beschneidet, der fliegt raus. Das ist für die Kinder natürlich sehr schade, aber so ist es wirklich passiert, dass zwei Beschneiderinnen

die aus Mali kamen, übrigens an der Grenze zu Burkina Faso. Diese Frauen haben Kinder beschnitten in der Region, in der Nähe, wo wir sind, und sind dann von der Polizei verhaftet worden. Die Kommune hat sie selber festgenommen. Sie saßen 3 Monate im Gefängnis. Ihre eigene Familien haben sie verstoßen, weil in dem Moment, wo eine Kommune beschneidet, verlieren sie: Wir haben eine Mühle, wir haben eine Krankenstation, wir haben ein Krankenhaus, wir haben eben, wie gesagt, die Schneiderei. Die lernen ja, die Mädchen, auch Schneidereien. Die haben Tonprodukte, die sie verkaufen. Sogar ganze, ich glaube, 4 Weihnachten lang wurden da Sachen über Burkina Faso, weil es so nah ums Eck liegt, über Innsbruck und dann nach Deutschland gebracht. Es war die einzige Möglichkeit, die Sachen zu transportieren, ohne dass man Zoll bezahlen muss, weil die eine Frau dort gearbeitet hat aus Innsbruck. Und auf jeden Fall ist es so, dass die verlieren wirklich alles. Und die Frauen sind sehr froh, dass man ganz offen über die Beschneidung spricht. Und eine Sache kommt den Burkina-Menschen noch zugute. Burkina ist ein Land mit vielen Religionen: Muslimen, Christen, Atheisten, Naturreligionen, viele, die gegen Voodoo, es gibt alles Mögliche. Und der jeweilige Religionsführer, die haben sich alle zusammen, der Bischof, der ist wirklich ein sehr, sehr katholischer Mann, und der Imam, ein sehr, sehr islamischer Mann, und der Atheistenführer, die haben alle sich auf einen Fußballplatz versammelt und haben gegen die Beschneidung sich ausgesprochen, gegen die Beschneidung. Wer seine Kinder beschneidet, wird später von dem jeweiligen Gott natürlich zur Verantwortung gezogen. Und wenn die Religionsführer das sagen, dann haben die wirklich Angst. Und dann, in Burkina gibt es in jeder Region einen eigenen Regionskönig. Alle Könige haben sich definitiv gegen die Beschneidung ausgesprochen. Und wenn der König Nein sagt, sein Wort ist Gesetz, es ist ganz schlimm für die Familie, die dagegen verstoßen. Das ist, was halt uns so stolz macht und was uns vorantreibt, weil wir wissen, wir haben wirklich Menschen, wir haben Mädchen geschützt, dass sie sich entwickeln können, dass Mädchen in Schulen gehen können, dass sie nicht verletzt werden. Das ist für mich das Allerwichtigste, denn ich persönlich hatte diese Hilfe nicht. Ich bin dieser uralten Tradition zu Opfer gefallen. Ich bin zufällig nach Deutschland gelandet oder in Deutschland gelandet, weil eben die Familienmitglieder, die damals in Deutschland studiert haben, gesagt haben: Mit deinen Verletzungen, die ich von der Beschneidung davon getragen habe, die mich behindert gemacht hat. Ich bin jetzt zu 60% behindert an Händen und Füßen. Alle haben sich gewundert, die mir die Hand gegeben haben, was für Kunstwerke ich so da so Begrüßung hinhalte. Das ist die Folge von der Beschneidung. Ich habe mich entsündet. Ich bin eigentlich durch ein Wunder überhaupt, dass ich überlebt habe, ist echt ein Wunder. Ich lag eine Woche in der somalischen Steppe im Koma. Es gab keine Medizin, es gab keine Linderung, es gab keine Kühle, es gab nichts. Ich habe nur überlebt, vermutlich, weil ich eine Mission hatte, wo man daran glauben möchte. Also ich meine, ich habe meine Aufgaben noch nie erledigt, deswegen dürfte ich nicht sterben. Und das ist, was mich vorantreibt und warum ich wirklich mein eigenes Leben, meine Sexualität, mein Eheleben öffentlich gemacht habe, um etwas zu erreichen. Das ist für mich wichtig. Ich kann natürlich, ich hätte auch schweigen können, wie viele Leute gesagt haben: Wie kannst du nur so peinliche Geschichten erzählen über deine eigenen sexuellen Erlebnisse oder deine Verletzungen, deine Beschneidung ins Detail aufschreiben? Weil dann habe ich gesagt: Wenn ich das nicht mache, werden jeden Tag Hunderte, Tausende von Mädchen, Hunderttausende von Mädchen genauso betroffen sein wie ich. Und das will, wenn ich damit verhindern kann, wenn ich ein, zwei Mädchen im Leben davon auch bewahren kann, dann hat sich das alles gelohnt. Und ich denke, ich habe meinen eigenen Traum um tausendfach übertroffen. Ganz kurz noch zu Verein Nala e.V. Wir haben unser Sitz in Frankfurt, deswegen Frankfurt, weil die meisten Vorstände in Frankfurt leben oder Frankfurt dagegen, und wir ja Kosten sparen und wir arbeiten alle ehrenamtlich, haben wir diesen neuen Verein gegründet. Meine Aufgabe ist, in München oder in Bayern die Mädchen aufzufangen, die minderjährigen Flüchtlinge, die alleine zu uns nach Bayern kamen, dass sie praktisch Halt finden. Leider sind alle somalische Mädchen, alle, die über 7 Jahre alt sind, alle von der Beschneidung betroffen, und zwar von der großen Beschneidung. Das heißt, wenn die kommen, dann kommen die alle in Mädchenwohnheime. Da werde ich dann erstmal als Dolmetscherin oder als Kulturmittlerin gerufen, und ich begleite diese Mädchen, bis sie sich selbst

entschlossen haben, eine Operation zu machen, das heißt, sich rückoperieren zu lassen. Was weggeschnitten worden ist, kann man natürlich nicht mehr herholen. Wir arbeiten mit sehr, sehr renommierten plastischen Chirurgen. Ich vermeide absichtlich das Wort Schönheitschirurgie, weil das ist eine notwendige plastische Chirurgie. Die Mädchen bekommen einigermaßen, was man wiederherstellen kann, wiederhergestellt und fühlen sich einfach als eine komplette Frau. Ich muss ehrlich sagen, ich habe mit 18 Jahren erstmal entdeckt, dass die Beschneidung nicht alle Frauen dieser Welt betrifft. Als ich das festgestellt habe, habe ich mich wirklich extrem betrogen gefühlt. Dennoch kann ich keinen sagen, meine Mutter ist böse oder mein Vater ist böse, die waren gemein, sondern sie haben eine Tradition gefolgt, die alle gefolgt haben. Meine Mutter wurde von ihrer Mutter begleitet und meine Oma wurde von ihrer Oma begleitet, das war einfach normal. Und deswegen habe ich mir persönlich gesagt, aber ich brauche ein Feindbild. Weil ich denke, wenn man so ein Feindbild hat, dann hat man mehr Energie. Dann hasse ich jemanden so sehr, dann will ich alles tun, damit ich den ärgern kann. Das ist bei mir die Beschneiderin. Meine Religion verbietet mir, auf meine Eltern böse zu sein. Ich bin eine gebürtige Somalierin, alle Somalis sind Muslime, wir sind Sunniten. Ich bin mit der Religion aufgewachsen, die jeder anwenden konnte, wie er wollte. Das, was man heute als Religion bezeichnet in Somalia, das kenne ich nicht. Ich bin in Hemd und Hose, als Nomadin in kleines Tuch, aber sonst bin ich in Hemd und Hose aufgewachsen. Ich hatte eine Uniform in der Schule, wir hatten Kopftuchverbot 1974 in jeglichen Gebäuden, was jetzt als Waffe gegen kopftuchtragende Frauen benutzt wurde, das war schon vor 40 Jahren in Somalia verboten. Das heißt, Religion ist immer Privatsache gewesen. Wir waren sozialistisch und das war praktisch Religion getrennt vom Staat. Somalia hat eine sehr, sehr gute Entwicklung gemacht damals, aber seit 91, seit dem Krieg, ist alles den Frauen alles genommen worden, sie sind entmachtet worden. Das letzte Flugzeug, das 747 Somali Airlines, wurde von einer Frau geflogen. Das kann man sich heute gar nicht vorstellen. Ich musste meine Mädels in Nala-Mädchengruppe, die ich, wie kurz erwähnt, in München betreue und auch begleite, erklären: Wir hatten eine Pilotin, stell dir mal vor, sagt, geht ja gar nicht, die dürfen ja gar nicht studieren. Sagt, doch, wir dürften studieren, wir dürften lernen. Und diese Mädchen lernen jetzt mit mir ihr neues Heimat, die alte Heimat als neu, also neu anzusehen, und dass die somalischen Frauen nicht immer so waren, wie sie jetzt sind. Ja, ich bin zwar ein bisschen in der Geschichte hin und her gesprungen, aber ich würde jetzt damit aufhören und würde sehr, sehr gerne mit euch diskutieren. Ich bin ein Mensch, der, ja, ich glaube, Frauen reden gerne, ja, würde ich sagen. Und ich möchte, dass alle, die heute hier sind, eine Sache mitnehmen. Das ist nicht primitiv, warum wir die Beschneidung machen. Das ist eine Tradition. Und eine Tradition kann man ganz, ganz schwer überwinden. Und eine Tradition kann man nur durch Gegenbildung überwinden. Deswegen ist unser Motto von Nala e.V. Bildung statt Beschneidung. Wer seine Rechte lesen kann, kann seine Kinder schützen. Wenn die Kinder in der Schule wissen, mein Körper gehört mir, dann wissen sie, wo sie hingehen können. Alle Organisationen, die in Burkina Faso und weltweit gegen die Beschneidung arbeiten, bringen den Kindern von Anfang an bei, du darfst Nein sagen. Dennoch ist es sehr schwierig, gegen seine Eltern Nein zu sagen. Noch schwieriger ist, seine Eltern anzuzeigen. Zum Beispiel, wenn ein Kind in Europa beschnitten wurde. Oder wenn man die Kinder mitnimmt in einem Land, zum Beispiel, wo man von Holland nach Jemen ausreist und dort die Kinder beschneiden lässt. Oder von Deutschland nach Djibouti, keine Ahnung, wo sie hinfliegen können, dann wird das Kind trotzdem seine Eltern nicht anzeigen. Denn dann bist du als Kind schuld, dass die Familie zerbricht. Das nimmt kein Kind auf sich. Genauso mit dem sexuellen Missbrauch von Kindern hier, dass die Kinder nicht wissen, dass sie eigentlich nicht, sie sind unschuldig, aber die wissen es nicht. Die Erwachsenen sind böse und schuld. Das mussten die Kinder, das muss man denen beibringen. Ich finde, da tun wir auch ein bisschen zu wenig, nicht laut genug. Und im Kindergarten, ich würde im Kindergarten anfangen, hier in Deutschland, dass man den Kindern beibringt, mein Körper gehört mir und es darf keiner anfassen, wenn ich nicht will. Ich sage auch zu meinen Mädchen, wenn du wirklich mit dem nackten Hintern jemanden ans Gesicht springst, der darf nicht anfassen, bevor du sagst, jetzt darfst du es. Weil das ist dein Hintern und der gehört dir. Und der darfst du

0: nur mit deiner Erlaubnis darf er angefasst werden. Das ist jetzt natürlich wirklich sehr übertragen, aber ich will nur, dass sie lernen, Nein zu sagen. Und ja, ich bedanke mich, ihr wart wirklich wahnsinnig leise, sehr aufmerksam. Und ich würde gerne mit euch diskutieren. Ja, also Richtmikrofon ist mit Hassan bestückt. Und er wird euch das dann sehr gerne unter die Nase halten. Vielen Dank. Ihr dürft euch trauen. Ja, super. Und ein Mann zu Anfang, das ist ja wunderbar.
1: Erste Frage bitte. Leben Ihre Eltern in Somalia oder in Deutschland?
0: Meine Eltern leben beide nicht mehr. Meine Mutter ist gestorben, als ich 8 Jahre alt war. Habe ich meine Mutter zuletzt gesehen. Das war ein Jahr nach der Beschneidung. Und ich bin dann so krank geworden, dass man mich dann nach Mogadischu, in die Hauptstadt von Somalia, gebracht hat. Und als ich 12 war, ist meine Mutter gestorben. Tja, ich konnte nicht mal sagen, tut mir leid, was geschehen ist. Mein Vater ist im Krieg, der war Friedensstifter. Er ist 1991 im Januar mit alle, Somalia hat ja viele Stämme, 4 Stämme, die großen Stämme, und die haben, als der Bürgerkrieg begonnen hat, ganz schnell Abgesandte zu einem Ort hingeschickt, in dem jeder einen Stamm seinen Führer sozusagen hingeschickt hat. Und diese Stammesältesten wurden dann komplett auf einmal in die Luft gejagt und mein Vater war mit runter. Somit gab es keinen Friedensstifter mehr von jetzt auf gleich.
1: Eine ganz andere Frage. Ist Ihnen bekannt, dass es Länder gibt, in denen diese Tradition der Beschneidung neu eingeführt wird?
0: Ja.
1: Ich habe davon gehört, dass das in Zentralafrika geschieht, wo es gar keine solche Tradition gegeben hat. In Uganda beispielsweise.
0: Also es ist nicht nur in Uganda, es war ja früher immer der mittlere Gürtel Afrikas, hat man gesagt. Uganda, es kommt auf den Stamm. Wenn Sie jetzt zum Beispiel an Kenia grenzen, die beschneiden eher, als wenn Sie halt im Landesinnere, da wurde weniger beschnitten oder kaum beschnitten oder gar nicht beschnitten. Was wirklich jetzt uns klar geworden ist, dass zum Beispiel in Kurdistan auch beschnitten wird, dass in Malaysia wie Thailand, das heißt, die Beschneidung, die ist ja, es gibt ja verschiedene Formen. Ich weiß nicht, ob ihr das alles aushält. Es gibt ja verschiedene Formen. Die kleinste Form ist die Sunna, da wird die Klitoris verletzt oder ein bisschen, oder entweder der sogenannte Glanzkörper gekappt oder gepiekst. Oder sie wird komplett, das ist die erste. Die kleinste, ich sage nur, ich bin gegen allem Körpergewalt natürlich. Ich bin sogar gegen Tattoos, weil ich das Gefühl habe, egal, was man mit dem Körper macht, es könnte etwas, ein wichtiger Fluss durchbrochen werden. Das ist die sogenannte Sunna, und dann gibt es die Klitorisamputation, das heißt aber das gesamte Organ bis zum Knochen abgeschnitten oder abgeschabt. Dann gibt es die dritte und die größte, ja, die Katastrophe. Es ist eine sehr schwere Verletzung, das ist fast wie Mordversuch. Da wird die Klitoris entfernt, die innere Schamlippen werden entfernt, die großen Schamlippen werden entweder geritzt oder geschält, und dann werden sie zusammengenäht bis auf so eine winzig kleine Öffnung, so groß wie ein Maiskorn oder dass der kleine Finger reinpasst. Das heißt, wenn so ein Mädchen untersucht werden soll, da passt kein Q-Tip rein. Man kann nur mit einem Ultraschall untersuchen. Und da sieht man natürlich nichts, weil eine Knochenplatte dahinter ist. Und in Malaysia zum Beispiel gab es wohl immer die Klitorisbeschneidung. Das heißt, aber es war nicht bekannt, weil es gab kein Arzt, der das bemerkt hat, keiner, oder in Sri Lanka zum Beispiel, dass bestimmte Stämme oder Volksgruppen beschneiden, ist mir völlig neu. Ich war entsetzt. Wir haben eine Referentin aus Ceylon gehabt, die gesagt hat, oder Sri Lanka, wie es jetzt heißt, dass die Beschneidung seit Ewigkeiten Traditionen hat in manchen Regionen. Das hat mich persönlich sehr mitgenommen, weil ich gedacht habe, wir kämpfen ja schon so lange. Es soll doch eingegrenzt werden. In Südafrika zum Beispiel gibt es ja auch, ist eine neue, schreckliche Geschichte, dass sogenannte Heiler erklärt haben, wenn man mit einer jungen Frau schläft, dann kriegt man keine HIV. Das heißt, oder wenn die Mädchen beschnitten wären, dann kriegen sie kein HIV. Aber das ist genau das Gegenteil, weil viele Mädchen werden mit einem Instrument beschnitten, und egal welche Krankheit entweder die Beschneiderin hatte, oder eines der Mädchen, die stecken alle an. Das heißt, es gibt immer Rückschläge, aber wir machen auch wirklich, ich klammere mich eher an die Fortschritte, die wir gemacht haben, aber das ist Tatsache, dass es in neuen Ländern gibt. Irak, ganz großes Problem. Saddam Hussein war ein schlechter Mensch, kein Thema, den muss man nicht loben, aber er war gegen die Beschneidung zum Beispiel. Seit dass die Regierung zerbrochen ist, sind die ganzen Frauenorganisationen, die sehr stark waren, sind alle entmachtet. Es gibt keine Möglichkeit oder kaum Möglichkeit, dass die Frauen geschützt werden oder die Mädchen geschützt werden.
2: Ja, es gibt verschiedene Glaubensrichtungen im Islam. Ist das bei Schuniten oder Sunniten schlimmer ausgeprägt?
0: Nein. Die jüdische, koptische Äthiopier, die nach Israel gegangen sind, beschneiden am allermeisten, am allerschlimmsten. Die Christen in Kenia, die Katholiken, beschneiden genauso. Wir haben versucht, als wir Papst waren, übrigens, wir waren ja mal Papst, und als wir Papst waren, habe ich den Ratzinger geschrieben, oder ich wollte ihn schreiben, und da habe ich mir extra Sendungen angeguckt, wo man ihn interviewt hatte. Und als ich dann in seine Augen geschaut hatte, habe ich gesagt, spar dir das Papier. Der Mann ist so frauenfeindlich, das gibt's ja gar nicht. Und er war wirklich, in der Tat, man hat ja viele Dinge versucht, ihn nahe zu bringen, Kinderschutz, der war in Brasilien und auch in Afrika, und was hat er gesagt? Vermehret euch. Ich hätte ihn an dem Fall ein Flugzeug voller Kinder gepackt, ohne Eltern, und hätte ihn in seinen schönen Vatikan ausgeschüttet. Hätte gesagt, da, das sind alle deine Kinder. Gott hat dich reichlich beschenkt. Ich hätte gern gesehen, was er gemacht hätte, aber ich habe kein Flugzeug und ich darf auch keine Kinder mitnehmen, die mir nicht gehören. Aber die Religion hat leider nichts mit der Beschneidung zu tun. Die Beschneidung, die ich jetzt beschrieben habe, die weibliche Beschneidung, ist begonnen oder hat begonnen, bevor wir, vor unserer Religion, die wir kennen, vor über 3500 Jahren. Da gab es gar keine Religion, die wir kennen. Die größte Beschneidung oder Verstümmelung heißt ja deswegen pharaonische Verstümmelung. Das hat ein Pharao angeblich erfunden in alten Ägypten unter den Pharaonen. Das heißt, es ist nur eine schreckliche Tradition. Da muss ich mal ausnahmsweise die Religionen da raushalten, die können gar nichts dafür. Aber die Religion sagt auch nicht nein. Ich habe mal in Äthiopien die Projekte von Karl-Heinz Böhm besucht, und in einer Region an der Grenze zu Somalia dürfte ich mal als Referentin vor 400 somalischen Männern sprechen. Ich war um einiges jünger als jetzt und auch gar nicht so tapfer, als ich diese vielen Männer gesehen hatte. Habe die Chance wegzulaufen oder irgendeine schlimme Halsentzündung vorzutäuschen, war echt verlockend. Aber ich habe gesagt, du bist hier, du kannst dich jetzt nicht verstecken. Und dann habe ich den folgenden Text losgelassen. Ich werde euch über die Beschneidung erzählen von Mädchen, und zwar nur, was man mir angetan hat. Weil man mir erklärt hat, der liebe Gott hat in dich einen Fehler eingepflanzt, und deswegen hat man mir meine Klitoris weggeschnitten. Die waren erst alle geschockt, weil ich das Wort wirklich ausgesprochen habe. Und dann habe ich gesagt, aber wenn ein Mensch das Gefühl hat oder glaubt, der liebe Gott hat etwas Falsches in uns Mädchen gepflanzt, und deswegen muss der Mensch es korrigieren, weil der Mensch so mächtig ist, dann möge er doch bitte aufstehen. Keine wollte den lieben Gott einen Fehler andichten. Und so war ich erstmal befreit von irgendwelchen Attacken, die ich vielleicht auch nicht bekommen hätte, keine Ahnung. Ich wollte mich nur wappnen, ich wollte nur sagen, dass die Religion, ob das muslimisch, ob katholisch, ob Sunniten oder Schiiten oder was auch immer, oder Buddhisten, es stellt keine Religion sich vor den Mädchen. Das ist das Problem, was wir haben. Keiner stellt sich dahin und sagt, selbst unser toller, lustiger Papst Franziskus, den ich gedacht habe, der hat sicher ein paar Kinder, von denen er nichts weiß, aber er macht auch nichts so groß. Er streichelt Kinder, küsst gerne Kinder auf den Kopf, er ist ein witziger Kerl. Ist mir ganz ehrlich, bis jetzt habe ich noch keinen so einen offenen Religionsführer gesehen wieder. Er ist sehr locker und macht seinen Sicherheitsleute wahnsinnig, aber eigentlich hat er das auch nicht gemacht, was er machen sollte. So sagen, verhütet, das ist gar nicht schlimm. Wenn ein Mann und eine Frau verheiratet sind miteinander, das ist natürlich, bei den islamischen Ländern muss man schon aufpassen, oder sehr katholisch, und dass man nicht sagt, einfach

0: das, was du gemacht hast, ist falsch. Sag, das kann gar nicht sein. Der liebe Gott möchte, dass es, wenn es dir als Mutter gut geht, dann geht es deinen Kindern gut. Und die Aufklärungsarbeit ist nie nur Aufklärungsarbeit. Das ist immer so eine mühsame Geschichte, weil die kommen in die Beratung und haben eine Kiste voller Probleme. Die haben Probleme in ihrem Mädchenwohnheim, die haben Probleme in der Schule, die haben gesundheitliche Probleme, sie haben Druck von der Familie, die zu Hause geblieben ist, sie haben Angstzustände, sie haben, erleben auch fremdenfeindliche Attacken, weil sie Kopftuch tragen in München. Und das muss man sortieren. Das muss man einfach versuchen, wie kann ich jetzt das Paket so schnüren, dass sie, wenn sie nach Hause geht, sich wohlfühlt. Ich glaube, das ist das Schwierigste für alle Menschen, die mit Menschen zu tun haben, die geflüchtet sind, die einfach, das, es ist ein sehr schlimmes Gefühl, so heimatlos zu sein. Es ist sowas, das ist so eine Leere in einem. Es kann gar nichts damit gefühlt werden, weil das, was man sich wünscht, nicht da ist. Seine Geschwister, seine Eltern, manche leben, die kommen nie wieder. Diese Leere, so ein Leben zu finden und zu sagen, ich habe zwar ganz viele leere Flächen in meiner Landschaft, in meiner geistigen Landschaft, fehlen ganz viele. Bei mir, ich stelle mir vor, es ist weggestempelt. Ganz viele Leute sind weggestempelt, es sind ganz leere Flächen. Ich fühle das mit meiner Arbeit. Ich bin manchmal deswegen hyperaktiv, obwohl ich heute ganz ruhig bin irgendwie. Aber das ist wirklich der Drang, etwas zu entkommen, was man nicht verhindern kann eigentlich, weil es gar nicht mehr, nie mehr so sein wird, wie es gewesen ist. Was mich rettet über den Tag oder über die Nacht oder überhaupt immer wieder, ist wirklich das Gefühl, ich weiß, es gibt ganz viele Menschen, die mich wirklich lieben. Und wenn man das Gefühl hat, auch wenn sie weit weg sind, aber ich habe meinen Sohn, ich habe meinen Mann, ich weiß, wir denken den ganzen Tag öfters mal aneinander. Und dank moderner Technik kann ich ganz kurze Befriedigungen für meine Seele schaffen, in denen ich eine WhatsApp-Nachricht an meinen Bruder nach Amerika schicke und er antwortet sofort. Das ist ein bisschen, das ist so, da ist man nicht so weit auseinander. Aber diese Heimatlosigkeit, obwohl ich seit November 79 in Bayern lebe, packt mich manchmal, wenn man mich daran erinnert, dass ich nicht hierher gehöre. Man hat zu mir gesagt, bist du auch ein Flüchtling? Ich sage, nein, ich weiß gar nicht, wie das Flüchten geht. Ich werde vor Angst sterben, wenn ich flüchten müsste. Deswegen bewundere ich alle, die es geschafft haben. Ich kann nicht flüchten. Ich weiß nicht, wie das geht. Ich habe es nicht gelernt, Gott sei Dank.
1: Sie leisten ja bei Ihrer Bildungsarbeit ja vor allen Dingen in Burkina Faso auch vorwiegend Arbeit mit den Mädchen. Dass Sie die Mädchen aufklären, dein Körper gehört dir und so weiter. Inwiefern werden denn die Männer in diese ganze Bildungsarbeit einbezogen? Weil ich kann mir vorstellen, dass man diese Tradition ja nicht außer Acht lassen darf, die auch bei den Männern ja irgendwo Spuren hinterlassen hat. Ich denke jetzt mal an Stämme, wo zum Beispiel ja auch dann ein Mann, der eine unbeschnittene Frau nimmt, vielleicht nicht die nötige Achtung oder Anerkennung bei den anderen Männern bekommt. Wie ist denn die Arbeit, die mit den, also Bildung auch bei den Männern, wie funktioniert denn das bei Ihnen?
0: Bei uns wird die ganze Gesellschaft gebildet. Ich habe mich vielleicht missverständlich ausgedrückt. Es ist so, dass wir zum Beispiel Aufklärer haben, das sind 10 Männer und 10 Frauen, die ein ganz kleines Gehalt, also das ist 30 Euro im Monat bekommen, aber wir haben Fahrräder gekauft, weil die müssen manchmal bis zu 50 Kilometer am Tag fahren. Es sind 10 junge Männer und 10 Frauen. Wir haben alle, unsere Projekte sind mit Männern und Frauen gleichgestellt. In der Schule ist es so, dass 52% Mädchen sind, der Rest ist Jungs. Weil die Mädchen diese Chance natürlich viel mehr in Anspruch nehmen, weil sie neues Leben für sich entdecken. Aber ohne, man kann nicht nur die Frauen, es geht nur mit der ganzen Gesellschaft. Wir sind in Burkina Faso auch sehr politisch, wir haben die Politiker angebunden, aber das ist selbstverständlich, sind bei uns die Männer genauso dran wie die Frauen. Es werden Filme vorgeführt zum Beispiel, die wirklich zeigen, wie hart es ist, mit einer verstümmelten Scheide ein Kind zu gebären. Das sind eine Frau und ein Mann nebeneinander und führen das vor. Und die Frauen halten den Schmerz natürlich mehr aus als die Männer, weil die nicht wissen, was gemacht wird. Das Problem ist ja, dass wenn man nie seinen Körper kennengelernt hat oder den Körper eines Mädchens kennengelernt hat vor der Verstümmelung, dann weiß man eigentlich gar nicht, wie er wirklich ist. Das heißt, die Männer kriegen ja im Grunde genommen, man entschuldigt mir, das, was jetzt kommt, das Endprodukt, was wir uns Frauen antun, weil wir meinen, die Männer wollen es so. Das Ganze ist Kommunikationsstörung. Die Frauen trauen sich nicht, darüber zu sprechen, zu sagen, wir möchten auch.

0: es aber nicht verstümmeln lassen. Und die Männer, die leiden in ihrer Hochzeitsnacht und sonst auch immer die ganze Sexualität ist gestört oder immer mit Schmerzen verbunden, aber man spricht halt nicht über Sexualität. Deswegen ist es so, dass die Kinder auch sehr früh, schon bereits in der dritten, vierten Klasse, lernen sie Biologie. Und da ist es zwar immer sehr lustig und sehr laut, weil man sich das nicht vorstellen kann, dass der Mensch so aussehen kann, aber natürlich auch die Männer. Und ich muss ehrlich sagen, als wir diese Arbeit, dass die in den Dorf, nicht nur in die Dörfer gehen, um aufzuklären, sondern die heißen Animateure und Animatrisen übrigens, wir haben gedacht, wir kriegen keine Leute. Und dann waren mindestens 35 junge Männer, der Jüngste war gerade 18, der wollte unbedingt, weil seine Schwester hat zugelitten, seine Mutter hat gelitten. Und er will auch gar keine beschnittene Frau heiraten, das will er alle Leute erzählen. Und die Ältesten, man kann in Burkina Faso nicht arbeiten oder den Ältestenrat um Erlauben zu fragen. Das heißt, wir müssen immer den Ältesten fragen, wir kommen in euer Dorf mit, nicht wir Deutschen oder ich als Somalierin, ich spreche übrigens von den vielen Sprachen kein Wort, ich kann auch kein Französisch, das Problem, ich brauche immer einen Dolmetscher. Das heißt, wenn wir nicht den Ältestenrat oder den Redelsführer gewinnen, können wir da auch nicht arbeiten. Das heißt, die werden immer eingeladen, man bespricht mit ihnen, trinkt mit ihnen Tee, bringt ein kleines Geschenk. Wir bringen Fotos oft mit von anderen Orten und wie wir arbeiten. Und dann sagen wir, wir würden gerne mit deiner Erlaubnis etwas hier machen. Dafür kriegt ihr vielleicht eine Mühle, einen Brunnen, eine Krankenstation, eine Schule. Wir können uns vor Anfragen nicht retten. Und das sind viel mehr Männer, die ganz, ganz wild drauf sind, etwas zu verändern. Das ist, das ist ein sehr fortschrittliches Land. Also Burkina Faso kann man als Vorzeigeland anschauen. Da gibt es einen Radiosender zum Beispiel, der ist von Jungen und Mädchen gegründet. Der heißt Nein zur Beschneidung. Ihr Logo heißt das. Die tragen T-Shirt, da steht drauf Nein zur Beschneidung von Mädchen. Und die schämen sich auch nicht, weil die sagen, wir wollen einfach was Gutes tun. Aber man muss erst mal verstehen, warum man gegen was kämpft. Dann muss man den Walter Korn ein bisschen lassen, dass du auch zum Mikrofon kommst. Und er erzählt ein bisschen von der europäisch-bayerischen Sichtweise.
1: Sehr bayerische Sicht, ich hoffe, Sie verstehen mich trotzdem. Wir haben im Frühjahr dieses Jahres Burkina Faso besucht und sind zur gleichen Zeit dort unterwegs gewesen wie unser ganz toller Entwicklungshilfeminister, der Herr Gerd Müller, wobei mir der Herr Gerd Müller als München natürlich sehr nahe ist vom Namen her. Von dem Gerd Müller dort war ich allerdings nicht begeistert. Der versucht jetzt gerade das Rad neu zu erfinden und kommt jetzt langsam darauf, Fluchtursachen zu bekämpfen, indem er die Leute in ihrem Land, in den jeweiligen Ländern unterstützt. Das wird dadurch gemacht, dass wieder irgendwelche korrupten Diktaturen unterstützt werden, dass weiterhin Waffen dorthin transportiert werden, um die Grenzsoldaten besser auszurüsten, um die Leute dann zu hindern, das Land zu verlassen. Also die sollen dann quasi auf ihre eigenen Leute schießen. So ist der Plan, wird natürlich offensichtlich nicht so kommuniziert, sondern es wird so kommuniziert, die Leute werden dort ausgebildet. Ausbilden, das machen wir jetzt seit 9 Jahren. Wir reisen jedes Jahr nach Burkina Faso, besuchen unsere Projekte. Das war anfangs eine kleine Schule mit 230 Schülern, nur Grundschülern. Inzwischen ist es ein Kindergarten bis Berufsbildungszentrum mit 1700 Kindern und Jugendlichen, und die sind schon einmal komplett durchgelaufen. Also es sind schon durch und haben schon Berufe ergriffen, kleine Betriebe gegründet und bilden nun ihrerseits aus. Und jedes Jahr kommen wir hin, einmal, zweimal, wenn ich einen Auftrag habe, auch dreimal, und ich treffe jedes Jahr die gleichen Leute. Alle die Menschen, die wir unterstützen, bleiben, wo sie sind. Wir hätten diese ganze Flüchtlingskrise nicht in diesem Ausmaß bekommen. Gegen Krieg kann man nichts machen. Kriegsflüchtlinge sind Kriegsflüchtlinge. Die kann man schwer unterstützen, die kann man aufnehmen, unterstützen, und die wollen sicherlich, sollte jemals in absehbarer Zeit wieder Frieden herrschen in Syrien, die wollen auch wieder dahin zurück, die meisten sicherlich. Wir haben viel Kontakte auch mit Somali,

0: die wo teilweise schon 1991 geflohen sind, damals beim Umsturz und beim Putsch, die haben bis heute die Hoffnung nicht aufgegeben, wieder in ihr Heimatland zurückzugehen. Und das ist ja auch, so ist es ja auch. Viele Deutsche sind geflüchtet im Zweiten Weltkrieg und kamen zurück. Der Mensch ist heimatverbunden. Die Afrikaner sind auf keinen Fall weniger heimatverbunden wie wir. Die wollen nur ein Leben haben. Ein Leben mit ein bisschen Bildung, mit einem Job, mit einer halbwegs vernünftigen Gesundheitsvorsorge, damit sie nicht gleich an einer Blinddarmentzündung sterben. Die durchschnittliche Lebenserwartung in Burkina Faso ist gerade 44 Jahre. Und dann wundert man sich, dass die Kinder mit 14 Jahren, was gerade in der Abschlussklasse sind, alle schwanger sind. Ja, die wollen vielleicht auch nur erleben, dass noch Großeltern werden. Das ist wirklich so. Das war der Grund, wieso wir in unsere Schule, in unser Berufsbildungszentrum einen Kindergarten integriert haben, damit die Schwangerschaft dann nicht dazu führt, dass die jungen Frauen ihre Ausbildung abbrechen, sondern die können dann ein Jahr vielleicht aussetzen und können dann ihr Kind mitbringen. Es gibt dann Patenschaften, um die Kinder zu versorgen. Und dann können die ihr Ausbildungsende führen und können ein selbstbestimmtes Leben führen, weil der Vater meistens nicht mehr vorhanden ist. Die haben relativ lockere Sitten, habe ich das Gefühl, in Burkina Faso. Und ja, es ist so. Man muss sich auch der Kultur dort ein bisschen anpassen. Und wenn das klappt und wenn man das macht, dann ist das von Erfolg gekrönt. Und wenn die Fördermann natürlich jetzt auch mit der Frage klar, die ganze Welt scheint im Augenblick rückwärtsgewandt zu sein. 70 Jahre Frieden waren anscheinend irgendwie zu viel für die Menschen. Und es fallen immer mehr in alte Traditionen zurück. Auch jetzt Katalanien mitten in Europa ist so eine Sache, die Norditalien will unabhängig werden. Also es ist völlig gaga. Nationalismus führt zwangsläufig immer, immer zu kriegerischen Konflikten. Das ist einfach so. Und wir können nur überleben und gut überleben, wenn wir zusammenarbeiten. Und mit der Zusammenarbeit meine ich auch, wir müssen die Menschen in Afrika, da wo es möglich ist, es gibt viele Länder, wo es möglich ist, einfach unterstützen. Es gibt einen Senior Expert Service, das sind Rentner, die wo sich noch fit genug fühlen, nach Afrika zu gehen und den Menschen was beizubringen. Das ist eine tolle Sache und die kommen, diese älteren Herrschaften, wir haben jetzt wieder einen getroffen, die sind völlig euphorisiert, was sie da für Erfolge erzielen können. Und somit kann jeder irgendwie eine Kleinigkeit machen, Leute unterstützen. Es muss nicht immer das große Ganze sein. Es muss nicht immer ein Herr Müller mit Millionen von unseren Steuergeldern irgendwo hinrennen und das Geld wahllos an irgendwelche Despoten verteilen, sondern es genügt, die Leute selbst vor Ort zu unterstützen. Und da gibt es viele tolle kleine NGOs, Non-Government-Organisationen, die nicht nur in Burkina Faso, auch in Äthiopien, auch in Ghana, in ganz Westafrika tolle, tolle Arbeit leisten. Und das ist die Grundlage, um auch die Beschneidung einzudämmen. Denn Bildung und nochmals Bildung ist Grundlage für alles. So, das wollte ich jetzt bloß noch sagen und ich hoffe, das war jetzt verständlich.
1: Ist Rüdiger Nehberg hier gewesen. Und ich entsinne mich, dass der sich das auch sehr auf die Fahnen geschrieben hatte und dass der mit muslimischen Chefs darüber verhandeln wollte, dass die gegenüber den gläubigen Frauen das sagen soll, dass es nicht im Koran verlangt ist, sondern dass sie darauf bestehen sollen. Aber ich habe im Moment den Eindruck, es ist sehr still geworden.
2: Um Herrn Nehberg, das ist auch ein bisschen altersbedingt, denke ich. Ne? Also ich kenne ihn natürlich, ich kenne seine Projekte, ich kenne seine Arbeitsweise. Wir unterscheiden uns in ganz vielen Dingen. Ich lege mich nicht mit einer Religion fest, erstens, nicht mit einem Geschlecht und nicht mit einem Land, sondern ich arbeite vielfältig und ich packe mir alle, denn die die genitale Verstümmelung ist eine Menschen- und Kinderrechtsverletzung. Das betrifft die ganze Gesellschaft. Und wir arbeiten definitiv anders, eben indem wir mit Bildung arbeiten und nicht mit Bestechung. Das heißt nicht mit, ich gehe zu Chefs, gebe ihnen und dann sage, könntet ihr das euren Frauen sagen, sondern wir holen uns die Frauen, wir holen uns Gruppen, die mit den Frauen arbeiten und wir zeigen, wie es anders geht und wir arbeiten mit der Religion, mit der Medizin, mit der Politik und mit den Gegebenheiten vor Ort. Und wir arbeiten mit Menschen vor Ort. Wir kommen nicht und bringen jetzt, ja, hier, ich habe ja den Stift, ne? Und ich weiß, wie das geht und ich zeige euch mal. Sondern das, also man muss immer versuchen, das, was man vorfindet, ich passe mich an, wenn ich dahin gehe. Der Walter passt sich dort an. Das heißt, wir kommen nicht mit einem neuen Wissen, sondern wir, deswegen entstehen übrigens so tolle Projekte, die völlig am Bedarf vorbeigeht. Ich erzähle jetzt ganz kleine Geschichte, warum das wichtig ist, dass man mit den Menschen vor Ort, dass man sich erstmal umhört, schaut, wie arbeitet, was braucht ihr. Wir waren an der Grenze Somali in einer Krankenstation. Es hatte nichts. Es war ein Gebäude, Türen, Fenster, Boden, nichts. Nicht mal ein Feldbett. Aber vor dem Gebäude stand ein mannshoher Siemens-Kühlschrank für medizinische kühlen. Medizinische Kühlschrank, mannshoch und tonnenschwer. Was die vergessen haben, die haben gar keinen Strom dort. Deswegen gibt es da auch keine Kühlschränke bei uns. Wir haben Solarlampen, wir haben Solarenergie, wir haben Windenergie, wir haben Wasser. Das heißt, selbst der Brunnen wird mit Solarenergie betrieben. Und das Thema war ein Zeit lang diese genitale Verstümmelung, sich da so engagieren. Ich sage jetzt ganz bewusst, ohne bestimmte Organisationen oder Menschen zu nennen, war auch ein Zeit lang in. Denn da konnte man mit den Fingern auf die Afrikaner und ihre Unzulänglichkeit zeigen, auch auf mich. Und ich habe gesagt, ich rede jetzt für mich. Keiner muss mit mir, keiner klärt mich auf, ich kläre mich selbst auf. Und es ist wirklich schwierig gewesen, manches, was der Herr Neberg gemacht hat, sicherlich hat er das in gutem Wissen und Gewissen gemacht, aber das ist halt einfach irgendwie in die Hose gegangen. Weil, wenn ich jetzt dann zu den Männern gehe und ich bringe den Männern Geschenke, dann arbeite ich genau denen, die immer das Sagen haben, wieder mehr, gebe ich mehr in die Hand, anstatt zu sagen, welche Frauen haben da was zu sagen, wer ist die zum Beispiel Medizinfrau oder gibt es da eine Lehrerin oder eine Schneiderin, irgendjemand, der ein bestimmtes Wissen, ein altes Wissen hat, mit dem ich arbeiten kann. Und von den Männern genau das Gleiche. Und dann muss man sich zusammensetzen, denn es geht in dem Fall wirklich um die Kinder und die Gesellschaft. Er ist ruhig geworden, man hört gar nichts im Moment. Irgendwie. Ich denke, der ist ja auch schon in die Jahre gekommen. Ja.
3: Ich bin das erste Mal mit diesem Thema überhaupt in Berührung gekommen, als es damals das Buch und den Film Wüstenblume gab. Und ich habe erst das Buch gelesen, habe dann den Film gesehen und nach dem Film kam ich nach Hause, bin weinend an das Bett meiner Tochter gegangen und habe sie gestreichelt im Schlaf, weil diese Bilder so verstörend und furchtbar waren. Und ich kann einfach nicht verstehen, wie eine Mutter das aushalten kann. Also wie sie den Schmerz dieses Kindes so hinnehmen kann. Also ich finde es für mich so, also und bewundere dann eben auch, wenn sie sagen, sie haben sich irgendwo mit ihrer Mutter versöhnt oder sie können ihr verzeihen, machen ihr keinen Vorwurf, weil sie es ja auch nicht anders kannte. Aber es ist für mich so schwer nachvollziehbar, wie man das aushalten kann, das eigene Kind so leiden zu sehen.
2: Also das ist eine Frage, die immer kommt, weil das, was passiert, ist ja eigentlich ein tiefer Bruch zu den Menschen, den man am allermeisten liebt. Und das ist definitiv die Mama. Kein Mensch liebt man so sehr wie seine Mama. Und jedes Mädchen will so sein wie die Mama. Und das ist wirklich eine wahnsinnig schwierige Frage, die mich auch zutiefst berührt, weil ich habe gerade Bilder im Kopf, wie sie zu ihrer Tochter gehen. Und das ist schwierig. Aber die Mütter haben keine andere Wahl, denn die Gesellschaft ist so, sie nimmt nur ein Kind, ein Mädchen, das verstümmelt ist, als ein Ganzer auf. Weil, wie ich gesagt habe, uns fehlt auch das Wissen dazu. Deswegen bin ich froh, jeder Mensch, der neu mit alle, die mit mir in Berührung kommen sollen, auch lernen, dass man das Unrecht, was mir passiert ist, nicht wegmachen kann, aber das, was kommen kann, dagegen können wir was tun. Und mit dem Film Wüstenblume, also das Buch Wüstenblume, die Autorin ist ja auch eine Somalierin, die heißt Waris Diriye, und ich habe mit dem Film habe ich übrigens mitgearbeitet, ich habe viel beraten, ich habe viel gekämpft, weil da so kleine geschichtliche Mogeleien drin sind, aber das ist ja für Europa gedreht und nicht für Afrika. Und ich habe zwei Jahre lang habe ich diesen Film begleitet, immer als Referentin, weil ich eben verhindern wollte, dass Menschen weinend nach Hause gehen. Weil ich wollte, dass ihr neues Wissen, dass ihr eine sieht, die ist zwar wirklich betroffen, und zwar sowas von betroffen, aber trotzdem diese Energie und diese Liebe zum Leben ist da. Wir haben nicht die Fähigkeit verloren zu lieben, wir haben ein Organ verloren. Und das ist das, man muss wirklich sich vorstellen, dass diese Mütter Gefahr laufen, dass ihre Kinder verstoßen werden. Wir kommen aus einer Gesellschaft, also ich komme aus einer Gesellschaft, in dem meine Kinder sind meine Rente. Ich überlebe ohne meine Kinder nicht. Das heißt, ich muss viele Kinder gebären, damit einige von denen auch überleben können. Und dann bin ich abgesichert durch das Heiraten. Meine Mädchen sind meine Ware. Das Mädchen ist Ware. Das ist leider ein sehr hartes, ein harter Vergleich, aber so ein beschnittenes Mädchen ist natürlich traditionell vorbereitet. Sie ist sicher Jungfrau, sie ist so, wie die Gesellschaft sie haben will. Die Mütter leiden genauso. Ich kann mir nicht vorstellen, dass meine Mutter nicht gelitten hat, weil sie weiß genau, was mit mir passierte in dem Moment. Aber sie hatte keine andere Chance. Deswegen machen wir jetzt alles anders. Die jungen Männer, die ich in Deutschland, auch viele junge Männer, die ich betreue, die haben solche Ängste vor ihrer ersten Nacht. Deswegen sage ich, das müsstet ihr auch gar nicht so haben. In Deutschland bietet dir alles Mögliche. Man kann deine Frau oder Freundin operieren lassen. Sie kommt in die Beratung, sie lernt, mit ihrem neuen Körper umzugehen. Der Körper verändert sich ja. Was man aber weiter behandeln muss, ist der Schnitt im Kopf. Bei uns sitzt die Schere hier oben noch länger als die OP, die gut gelungen ist. Diese Schere wegzumachen und dann von Nabel abwärts zu seinem Körper ein Verhältnis aufzubauen, das ist das Schwierigste. Denn der Körper, der Unterleib, der bereitet eine, die so beschnitten worden ist wie ich, bis zur Operation nur Qualen. Das heißt, die Periode läuft nicht ab, der Urin braucht ewig, unser Körper ist ja auch so aufgebaut, dass der immer so für alles eine bestimmte Länge hat, ja? Sättigungsgefühl, Schmerzgrenze, zum Beispiel der Druck, wie lange muss ich urinieren. Unsere Blase ist ein Gefäß mit zwei Öffnungen, eins oben, eins unten. Das heißt, wenn die Blase voll ist, dann meldet sie ans Gehirn, entleeren. Nur nachdem die Harnröhre so oben sitzt, unter der Klitoris, und das ist alles verletzt, läuft der Urin natürlich nicht, sagen wir mal, hier oben sitzt die Klitoris und drunter ist die Harnröhre. Und wenn das abgeschnitten wird und das Ganze wird zugenäht und der Urin kommt hier unten raus und die Blutung auch. Das heißt, es nimmt irgendeinen Weg wie ein Fluss, bis es da unten rauskommt. Aber das Gehirn meldet nach kurzer Zeit, tropf, tropf, tropf, tropf, Blase leer, macht wieder dicht, Urin läuft wieder zurück in die Nieren. Das heißt, Infektionen ohne Ende, Juckreiz, Blasenentzündung und. Und das ist wirklich ein Paket an Problemen, was die Frauen haben und die Mädchen, wenn sie zu uns kommen. Ich habe jetzt die letzten 4 Jahre eigentlich nur mit den Krankenkassen gekämpft, weil die Krankenkassen verstehen nicht, warum beschnittene Frauen mehr Bedarf haben an Behandlungen. Das heißt, sie gehen ständig zum Arzt, weil sie haben unsichtbare Schmerzen. Das heißt, durch diesen Schnitt im Körper ist alles durcheinander. Die Hormone stimmen oft nicht mehr. Die haben zu wenig Vitamin D, zum Beispiel, wenn sie dann hierher kommen, in einem kalten, dunklen Land. Sie haben Eisenmangel, weil durch diese, die Blutung dauert viel länger. Die kann 14 Tage dauern, bis sie abfließt. Derweil ist die nächste schon in Anmarsch, sozusagen. Und all das haben die Krankenkassen nicht verstanden, dass man nicht zum Beispiel eine Flüchtlingsfrau, die nicht beschnitten ist, als mit einer Beschnittenen nicht vergleichen kann. Die Ärzte kennen sich nicht aus. Die Frauen kommen hochschwanger und komplett mit einer winzigen Öffnung. Da sind die Krankenhäuser überfordert. Die Hebammen können keine Untersuchung abtasten. Wie weit ist das Kind? Das ist alles. Also Deutschland wurde überrumpelt, weil wir auch ein bisschen das Problem immer abgeschoben haben. Das geht uns nicht an. Das mit der Integration, das ist ein schönes, großes Wort, wird immer benutzt. Ressourcen von Migranten. Das ist Unwort des Jahres für mich. Aber die Ressourcen, das heißt, die Migranten, die zu uns kommen, können ihre Ressourcen oft gar nicht entwickeln, weil sie tausend neue Dinge mitbringen, die müssen wir uns annehmen. Das heißt, ein Mädchen, das 2 Tage lang mit ihrer Periode am Boden liegt und kotzt, tut mir leid, es gibt kein anderes Wort, vor Schmerzen, kann sich nicht bewegen, kann nicht aufrecht laufen, kann auch nicht diese schulische Leistung bringen, die eine Migrantin bringen muss, damit der Kurs auch nicht gestrichen wird. Folgedessen werden dann die Gelder gekürzt, weil sie kommt ja nicht. Wann du krank bist, musst du zum Arzt gehen. Wann ich nicht laufen kann, kann ich gar nicht zum Arzt gehen. Das sind so Dinge, die wir langsam den Kassen beibringen, auch die Einrichtungen, in denen die Mädchen wohnen, dass man vorbereitet, dass man vorher eine Tablette gibt, 2 Tage vorher, dass man ihnen hilft, die neuen Methoden zu nutzen, die Deutschland bietet. Das ist wirklich keine einfache Sache.
4: Ja, hallo. Und zwar würde ich gerne wissen, also würde ich gerne ein bisschen mehr zu Ihrem Krankheitsverlauf wissen, weil Sie ja schon angedeutet haben, dass Sie mit Ihren Händen da so ein paar Probleme haben. Und ja, wie das entstanden ist, das würde ich gerne wissen. Und ob Sie schon mal dann beim Psychologen waren jetzt nach den ganzen Erlebnissen?
2: Das ist eine super Frage. Dankeschön. Die Beschneiderin, die mich beschnitten hat, war wirklich eine sehr alte Frau. Das war übrigens die in der ganzen Region beschnitten hat, auch meine Mutter. Also das heißt, sie hatte nicht nur alte, schwache Augen und Finger, sondern auch keine Anatomiekenntnisse. Als sie mich beschnitten hat, hat sie mir gar keine Öffnung gelassen. Das war ein Todesurteil. Das heißt, es konnte nichts abfließen und kein Sekret, kein Urin. Die Mädchen müssen Probe urinieren, sobald wie möglich nach der Beschneidung. Das heißt, bei meiner Beschneidung, ich muss kurz vom Mikrofon weggehen. So zusammengebunden. Das heißt, von Bauchnabel bis zu den Knien werden die mit so Stoffstreifen gebunden, damit die Beine, weil ein Schritt und die Sache ist wieder offen und dann wird man wieder neu beschnitten, damit eben das einem erspart bleibt, sind wir so praktisch so einen kleinen Gang verurteilt, dass wir so wackeln hin und her gehen. Und das heißt, ich kann auch nicht sitzen, in die Hocke gehen, ich kann auch mich nicht auf den Bauch legen, sondern man kann, oder auf den Rücken, nur seitlich. Und so muss man auch urinieren. Und da wird ein Stückchen Boden vorbereitet, mit Sand festgeklopft und dann liegst du da praktisch so seitlich und dann werden die Tropfen gezählt, die rauskommen. Das heißt, je schneller Tropfen rauskommen, desto größer ist die Öffnung, die vorhanden ist, und da kann sein, dass man dich nochmal 1-2 Stiche zunäht. Ich konnte gar nicht. Das heißt, ich war am frühen Morgens beschnitten worden. Ganzen Tag konnte ich nicht, die Sekrete flossen nicht ab. Die ganze Nacht Höllenqualen. Ich hatte einen ziemlich aufgeblasenen Bauch, weil alles sich gesammelt hat. Und dann nächsten Tag in der Früh haben sie sich überlegt, mal 1-2 Stiche aufzumachen. Und bei dieser Gelegenheit, weil ich auch nicht mehr blutete, kamen natürlich furchtbare Bakterien in meinen Körper rein. Ich bin am selben Tag nachmittags ins Koma geflogen. Und ich bin nach einer Woche zufällig aufgewacht. Man hat sogar so meine Beerdigung vorbereitet. Das heißt, das Tuch, das Leichentuch wurde wirklich für mich vorbereitet. Weil keiner hat geglaubt, dass ich jemals aufwache. Und ich kann heute noch sehen, dass als ich die Augen aufschlug, dass meine Mutter neben mir am Hocke sitzt, am Boden, Beine übereinander geschlagen und sich hin und her, Kopf an beiden Händen gehalten, sich hin und her wiegt, vor Schmerzen. Und das Erste, was ich zu meiner Mutter gesagt habe, Mama, ich habe so Hunger. Das war praktisch die große Befreiung. Und dann ging ein riesengroßes Geschrei durch die ganze Frauen, Familienfrauen. Und es wurde ein großes Fest gemacht, aber nicht für mich. Weil ich konnte nicht. Ich konnte weder essen noch trinken. Und ich hätte auch nicht überlebt, wenn meine Mutter nicht so eine kluge Frau wäre. Die hat nämlich, ich konnte nicht schlucken. Also ich hatte gar keinen Reflex zu schlucken mehr. Und bin am Vertrocknen gewesen. Und sie hat dann Wasser in den Mund genommen und hat mir durch die Nase das Wasser reingepresst. Das landet dann sofort in den Bauch hinein. Und so hat sie mich gerettet eigentlich, sonst wäre ich echt nicht hier. Nach ungefähr so, wir haben keine Uhren und auch keine Kalender, um die Jahreszeit zu messen, aber so ungefähr nach einem Jahr war ich aber so schwer betroffen. Ich hatte wahnsinnige Entzündungen im Körper, ich hatte dicke Knöchel, dicke Knie, ich konnte nicht laufen, ich konnte mein normales Leben gar nicht machen. Ich konnte nichts, ich war ein nutzloser Mensch, ich musste getragen werden, ich war quasi bewegungsunfähig. Und dann hat mein Vater und meine Mutter beschlossen, mich in die Stadt zu bringen, damit man mich heilt. Und ich kann heute noch hören, wie meine Mutter sagt, bring sie mir aber wieder zurück. Das ist meine beste Aufpasserin für die Schafe und Ziegen. Und ich kann heute noch sehen, ich war 8 Jahre alt, wie meine Mutter am Zaun unseres Hofes steht und uns nachwinkt. Das sind Bilder, die sind festgefroren. Die sind reingemeißelt in mein Hirn. Und man konnte natürlich nicht in Somalia solche Krankheitsverlauf verhindern. 1973 war das. Als ich dann aber nach Mogadischu kam, habe ich meine Krankheit völlig vergessen, denn ich habe Buchstabenwelt entdeckt. Ich habe gesehen, dass überall Zeitungen, wusste ich gar nicht, dass es gibt oder was es ist, aber es waren überall Buchstaben drauf. Ich wollte wissen, was das ist und habe alles nachgemalt und so bin ich zufällig eigentlich versehentlich in eine Schule gekommen. Und bei dem Mann, bei dem ich gewohnt habe, das war der jüngste Onkel, also das jüngste Kind von meiner Oma. Und er war ein sehr, sehr gebildeter Mann. Und ich habe ihn gefragt, ob der, was seine Kinder, die jeden Tag aus dem Haus gehen, machen, ob er Tiere hat, die sie hüten, oder Kamele oder Schafe. Sagt er, nee, die gehen in eine Schule. Ich sage, was ist denn das? Sagt er, willst du auch in eine Schule? Ich sage, ja, ich bin versehentlich in eine Schule gelandet und war so begeistert, dass man sitzt, nichts anders tut, und auch sich nicht fürchten muss, dass ein Löwe einen frisst, ein fremder Mensch einen mitnimmt, von den Schlangen gebissen wird, dass du in ein tiefes Loch fällst, dass du die Tiere verlierst und deine Eltern dich schimpfen. Ich sitze nur da und benutze meinen Kopf. Total einfach, dachte ich. Ich war so eifrig mit dem Lernen, dass mein Onkel 3 Jahre später meine Krankheit entdeckt hat. Als alles zu spät war und die Knochen sich verformt haben, die Finger sich, als war alles deformiert und der die Knorpel waren schon von diesen Bakterien weg. Das war so eine Entzündung, die quasi den Körper, der Körper frisst sich selbst auf. Der frisst die ganze Knorpel. Wenn ich damals zum Beispiel Antibiotika bekommen hätte, wäre alles nicht so schlimm. Aber es gab kein Antibiotika. Und in Mogadischu, wie gesagt, hatte ich die Buchstabenwelt vor Augen, aber nicht mehr meine Krankheit. Ich bin mit 12 nach Deutschland geschickt worden, nein, mit 11. Mit 11 bin ich nach Italien, da war ich 6 Monate, da haben sie mir auch nicht helfen können. Dann 6 Monate war ich in Deutschland und ich bin mit 12 nach Somalia zurückgekehrt. Ziemlich durcheinander in der Pubertät und mit einem Sprachwirrwarr. Somalisch, Arabisch, Englisch, Deutsch, Italienisch. Und dann habe ich meinen Realschulabschluss gemacht mit 16, fast 16 und ich bin dann so krank geworden nach dem Abschluss, war Mitte 79, habe ich Malaria bekommen in Somalia und Malaria und Rheuma vertragen sich überhaupt nicht. Das war der doppelte Tod für meinen Körper und ich bin nach Deutschland geschickt worden, erneut, diesmal nach München und bin mit fast 16, ich hatte 30 Kilo ungefähr, da kann man sich gut vorstellen, wie dünn ich war und da bin ich dann unter die Versuchsprofessoren geraten. Ich war ein Versuchskaninchen für Handchirurgen in München City. Sie haben dann so Experimente durchgeführt, um festzustellen, nach jeder Operation, ui, das war jetzt aber nicht gut, das ist jetzt schiefgelaufen, jetzt probieren wir am anderen Finger, vielleicht machen wir das besser. 5 Operationen später, 5 misslungene Operationen und mit der Aussage von Professor Dr. Wilhelm, das war der Chef-Handchirurg von Uniklinik München. ja, du bist ja auch gewachsen während der Operation und nach der Operation. Das ist echt blöd. Ich habe gesagt, Pech. Da war ich auch noch selber schuld. Aber wie gesagt, beim Psychologen, um den zweiten Fragen zu beantworten, ich war persönlich beim Psychologen eigentlich für mich nicht, aber für anderen. Denn ich glaube, ich habe dann, wie ich angefangen habe, mich mit meinem Schicksal zu beschäftigen, was da gelaufen ist, was gemacht wurde, das war für mich so eine Art Selbstheilung. Ich habe so rausgefunden, wie ich die Bilder ausblenden kann. Ich habe rausgefunden, wie ich so, wenn man so Flashbacks, so Erinnerungen hat, was man da alles machen kann. Und das wende ich an, wenn ich zum Beispiel mit Psychologen, Psychiater arbeite, dann sage ich, wie ich das für mich gelöst habe. Vielleicht kann man dann für denjenigen so übersetzen oder diejenige, damit diese Bilder verschwinden oder weniger werden. Also, es ist aber immer noch so, dass ich hin und da mal, wenn ich eine Rasierklinge sehe, stehen mir sämtliche Haare zu Berge. Mein Mann hat, glaube ich, nie mehr, seit ich gesagt habe, das stört mich. Wie gesagt, ich war 17, als wir uns kennengelernt haben, keine offenen Rasierklingen mehr liegen lassen, weil das für mich immer jedes Mal eine Riesenüberwindung ist, um nicht einfach schreiend und zu hüpfen. Ich habe das Bedürfnis, manchmal zu schreien und zu springen, weil das dann abgeschüttelt wird. Aber das ist jetzt eigentlich die letzten 20 Jahre garantiert, dass ich andere helfe, überhaupt nicht mehr in so Flashbacks gefallen. Eher so ein Schmerz, wenn man jemanden vermisst, aber das mit der Beschneidung, glaube ich, habe ich ganz gut für mich geregelt.
5: Wenn Sie jetzt selbst noch in Somalia leben würden, als 20 oder 25 Jahre, und Sie würden ein Mädchen bekommen, wie hätten Sie denn da reagiert?
2: Das mit meiner Mutter, das ist natürlich, ich hätte gerne ihr schon gesagt, das war falsch, was ihr gemacht habt. Und das ist auch wichtig zu verzeihen. Ich meine, wenn ich nicht verzeihe, dann kann ich nicht, dann kann ich auch nicht gut leben. Das ist wichtig, dass man Dinge ablegt, die man nicht mehr ändern kann. Ich bin ja in diese Familie, in die ich hineingekommen bin, in Mogadischu. Das waren ja so super gebildete Familienmitglieder. Mein Onkel hat in Holland studiert und in der DDR damals studiert. Er sprach 5 oder 6 Sprachen. Und er hat mitgekriegt, wie wir gelitten haben, wir Mädchen. Er ist manchmal so vor lauter Verzweiflung in seinem Garten rauf und runter gelaufen und hat alle verflucht und hat gesagt, bringt mir eine Schneiderin, damit ich ihr den Kopf abhacken kann, damit sie nie mehr ein Kind verletzen kann. Das heißt, ich bin in einem Familien-Frauenpower. Meine Tante, also die Frau von meinem Onkel, war die erste autofahrende Frau in Somalia. Die ist in England aufgewachsen. Super, super gebildet. Und sie hat ihre eigene Töchter nicht beschnitten, weil mein Onkel gedroht hat, allen, die seine Töchter anfassen, Kopf ab. Das heißt, ich wäre sicherlich in den Genuss gekommen, eine Tochter zu haben, die nicht beschnitten ist. Aber ich habe einen Sohn bekommen. Wie das Schicksal so will, sozusagen, ich kann nicht gegen die Beschneidung an meine eigene Familie durchführen, sondern es ist halt so, ich weiß nicht, es kommt darauf an, wie stark man ist, wie persönlich man sich selber entwickelt, entfaltet, aber ich bin in eine ab dem 8. Lebensjahr in eine Familie hineingeraten, die extrem auf Bildung und auf Selbstwertgefühl gelegt hat. Meine Tante hat immer gesagt, du musst alles lernen, was du im Kopf hast, kann dir keiner nehmen. Außer der Kopf ist ab, das ist natürlich blöd. Das war immer so ein Spruch, wo sie immer gesagt hat, ich kann es nicht mehr hören, aber das hat schon irgendeinen Sinn, nimm alles mit, was du mitnehmen kannst als Wissen, weil das ist wichtig für dich. Und ich bin ja mit 4 Brüdern groß geworden, also seit bis ich 8 war. Ich musste schon kämpfen, immer als Mädchen. Aber die hat mir so richtig den weiblichen Kampf, also richtig aufgeladen. Wir sind wirklich so, ich bin heute noch so, ich kann einfach nicht für Menschen nicht sprechen. Ich muss immer, egal wenn in der S-Bahn irgendjemanden, wenn ich das Gefühl habe, eine Frau wird bedrängt oder egal, ob sie mich mag oder nicht, aber ich kann einfach nicht stillhalten. Ich muss denen sagen, so, jetzt ist aber ein Wort zu viel oder das war jetzt zu nah oder lassen Sie die Person in Ruhe. Also ich bin verändert worden und dieser Kampfgeist, den habe ich die Tante Madeleine zu verdanken, die sehr modern war. Und wie gesagt, also es ist ganz wichtig, wirklich für alle, wir müssen verzeihen können. Wenn wir nicht verzeihen, werden wir nie in Frieden finden. Und man kann auch den Feind, wenn er lebt, kann man den sehr erniedrigen, indem man ihm verzeiht. Weil das, was der Feind nicht kann, ist nämlich verzeihen. Und je mehr, je stärker ich zeige, ich habe dir verziehen, desto mehr ärgere ich den Feind. Und die Gefühle, die einen überwältigen, das ist schon ein Feind. Deswegen freue ich mich eigentlich, ganz ehrlich, wenn ich an meine Mutter denke, dann denke ich schöne Sachen. Ich denke, wie sie uns gekitzelt hat, wie sie uns Geschichten am Feuer, am Lagerfeuer erzählt hat, wie sie für uns gesungen hat oder mir die Haare geflochten hat, mir beigebracht hat. Und ich war ganz stolz wie Harry, als ich gelernt habe, wie man diese Matten flechtet, so wie stricken ist ungefähr. Da war ich ganz stolz, das war schief und krumm, aber es war total schön. Und da, ich erinnere mich an diesen Dingen, weil einfach, also das, ich muss loslassen. Das muss, man muss auch, was ich nicht loslassen kann, ist der Tod meiner Schwester zum Beispiel. Den Tod von meinen Brüdern habe ich besser verkraftet, aber den Tod von meiner Schwester, ich bin noch nicht so weit. Es dauert, aber wie gesagt, es ist, ich versuche, sie mit zu integrieren in meine Lesungen, in meine Erzählungen. Ich habe sie immer dabei. Aber das ist eine Geschichte, die ich nicht so schnell abschütteln kann, weil ich auch keinen Abschied nehmen konnte. Ich konnte nicht Tschüss sagen, ich konnte sie nicht begraben, ich weiß nicht, wo sie liegt. Das sind, ich finde, für mich viel krassere, viel schwerwiegendere Erinnerungen, die ich mit mir rumschleppe. Aber ich kann verstehen, Sie haben Ihre Tochter dabei. Ich habe gesehen, dass Sie schöne Umarmungen gekriegt haben. Ich war als Teenie sehr traumatisiert, wenn ich Mutter und Tochter Arm in Arm gesehen habe. Ich habe das nicht gehabt. Ich musste mir bei meiner Schwester die Liebkosungen holen als Ersatzschwester, Ersatzmama, weil sie auch 9 Jahre älter ist als ich. Und das ist ganz wichtig, dass man immer versucht, das, was man jetzt hat, natürlich ärgern wir uns über unsere Kinder. Und in die Pubertät kommen, kann man sie jeden Tag 3-mal an die Wand klatschen. Aber es geht auch vorüber. Jetzt, wenn ich unseren Sohn angucke, wie, was für ein toller Mensch wir großgezogen haben. Aber das konnten wir uns eine Zeit lang gar nicht vorstellen, dass aus denen überhaupt was wird. Friede mit euch, kommt nach Hause und seid nett zueinander und zu euren Nachbarn.

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1: Jauchzen, trauern und flehen. Von Anmache bis Zwiespalt bot sich dem Zuschauer die gesamte Palette der menschlichen Gefühlswelt. Gewöhnungsbedarf hatte das Zellenklima der Klause. Ausdünstungen von Schweißgeruch, kalten Zigaretten.

0: Offener Kanal, wir machen Dampf.
1: Wir haben jetzt hier zu Gast die Vereinsvorsitzende des offenen Kanals Meersburg und Bettina Brandy natürlich.

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Um was geht es? Das ist Maya. Und Maya hätte gerne eine Kamera für den 80. Geburtstag ihres Opas. Aber Maya hat keine Kamera. Wo könnte sie sich nur eine leihen? 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Und wie geht das? 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Egal, ob von zu Hause, aus der Arbeit oder natürlich als Verein. Ihr könnt alle mitmachen. Und so bekommt Maya die Kamera von Malik geliehen. 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

0: wir alle vielleicht dann doch auch diesen Kampf in den besten Richtung, wie das eine Richtung gewinnen können gegen David Roberts, können wir vielleicht auf den wiederkehrenden Tagen in Dresden lernen, die vom 11. bis zum 17. Dezember, wenn das passiert alljährlich, 2018, wenn ich das richtig, wenn ich da richtig informiert bin. Und es gibt bereits ein...
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0: du hast die ganze Nacht auf Streife geschaut.
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0: Und jetzt ist deine linke Gehirnhälfte abgestürzt. 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

So, wir befinden uns hier auf dem Gelände der Ostalgie-Kantine in Oschersleben. Und heute werde ich mal was aus dem Karl-Marx-Städter Telefonbuch vorlesen. Ostergruß. Nun ist ja Ostern ein Fest der Auferstehung. Sonntagabend war Robert von der Koje auferstanden, um mit Sira zu telefonieren und um ihrer Familie ein frohes Osterfest zu wünschen. Eingebettet zwischen MHO, Post und MHB versah die gelbe Diva ihren Dienst. Jeder, der sie schon einmal von innen besucht hatte, verfluchte sie. Es handelte sich um die Regimentstelefonzelle. Ein Quadratmeter Grundfläche und 2 Kubikmeter Rauminhalt für über 3000 Soldaten. Auf den grauen Gehwegplatten rings um die Zelle riss die Warteschlange nach Dienstschluss nie ab. Ständig standen um die 30 Leute an. Mit den Angehörigen vereinbarte Rufzeiten waren durch das Schlangenstehen kaum zu halten. Jedes Mal stellte sich die Frage, ob am anderen Ende überhaupt jemand da wäre. Außerhalb der Zelle herrschte ein Kommen und Gehen. Anstellen, Fluchen, Schimpfen und Abtreten. In ein Herzen sehnen, jauchzen, trauern und flehen. Von Anmache bis Zwiespalt bot sich dem Zuschauer die gesamte Palette der menschlichen Gefühlswelt. Gewöhnungsbedarf hatte das Zellenklima der Klause. Ausdünstungen von Schweißgeruch, kalten Zigarettenqualm und echten Grauens muchelten streng vor sich hin. Selbst Wolken von Deo und ähnlichen Männerduftwässern erzeugten kein Wohlfühlaroma. Hinzu kam, dass die Scheiben dauerbeschlagen waren und die Sprechmuschel nach dem Speichel

0: Die Geräusche waren schwer zu unterscheiden. Dem Knacken der Leitung schrieb man verschiedene Ursachen zu. Gängige Praxis war es, dass sich die Langohren vom Stab in die Gespräche einklinkten. War das Gehörte für das dritte Ohr verwertbar, ließ es ein Tonband mitlaufen. Nach Gutdünken hatte der langohrige Spitzel jederzeit die Ohnmacht, das Telefonat zu beenden. Na dann, frohe Ostern, deinen zu lang gewachsenen Löffel mögen dir noch im Nachhinein abfallen. Beim Rausgehen entstand Gerangel, weil ein E vordrängelte.
1: Armer Hassan, mach den Muck! Jetzt telefoniert der E!
0: Damit war alles gesagt. Tür zu, E drin. Tja, das war's heute aus dem Karl-Marx-Städter Telefonbuch.

herzlich willkommen, meine Damen und Herren, hier bei uns in den goldenen 20ern. Und wenn wir von den goldenen 20ern sprechen, dürften wir vielleicht auch schon von diesem Jahrhundert reden. Tun wir aber nicht. Wir gehen 100 Jahre zurück in die langen, bei uns in Deutschland, kurzen goldenen 20er Jahre und werden Ihnen heute ein reichhaltiges Programm dieser Zeit spielen. Es gibt so viele schöne Lieder aus dieser Zeit. Man weiß eigentlich gar nicht, wo man anfangen kann, aber hier in einer Kirche würde ich mal sagen, Madonna, wo bist du?

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0: Ja, der lange Weg von Berlin hierher, der wurde schon angesprochen, das ist durchaus wahr. Wir kommen aus Berlin, hat aber nichts mit dem nächsten Titel zu tun. Obwohl, der kommt vom alten Berlin.
1: Ja, das hat ja sehr viel damit zu tun, aber man müsste korrekterweise sagen Berlin.
0: Berlin.
1: Berlin, wie Irving.
0: Achso, Irving Berlin, genau. Das ist übrigens der Komponist von Irving Berlin, ist der Komponist von White Christmas.
1: Ach, ja, das spielen wir jetzt.
0: Nein. Oh. Also wenn uns Weltbürger wie Herr Irving Berlin, und der hat ja viele Jahre, der ist 102 Jahre alt geworden, wenn die uns in Berlin besuchen, dann natürlich residieren sie nur im schönsten Haus am Platz. Putting on the Ritz.

0: Ja, wir wollen, wenn wir vielleicht auch ein bisschen bildungsbürgerlich sind, wollen wir Ihnen natürlich ein bisschen auch was beibringen. Eine Frage, die oft nach dem Konzert gestellt wird, ganz am Schluss möchte ich jetzt einfach mal vorziehen, wenn man dann zusammensteht und dann fragt jemand, was heißt eigentlich Putin on the Ritz? Und wir haben auch selber lange darüber nachgedacht und dann haben wir einen Übersetzungsauftrag nach Amerika geschickt und er kam dann zurück. Es heißt so viel wie sich schön einkleiden fürs Hotel Ritz. Also Putin on heißt sich was anziehen und Ritz ist dieses Hotel. Also das sei damit erklärt. Und wenn Sie sich ein bisschen hier so umschauen, wir bringen dann ja die goldenen 20er und natürlich das Hotel Ritz der 20er in New York etwas näher, dann sehen Sie hier wunderschön gekleidet Leute fürs Hotel Ritz. Zum Beispiel unseren Schlagzeuger, wenn du mal kurz dich erheben möchtest, der hat hier das klassische Ensemble. Es ist eine Herrenbrille, stilecht aus den 20er Jahren, dann eine weiße Fliege, ganz wichtig für die Herren, wenn sie einen Frack tragen, weiße Fliege, die schwarze ist immer der Kellner. Dann haben sie eine Weste, eine weiße Weste, das hat er wirklich, das kann ich Ihnen sagen. Und natürlich Frack, schwarze Schuhe und schwarzes Hose. Und hier auf der anderen Seite, wenn du dich mal erhebst, das ist eine eindrucksvolle Erhebung, möchte ich sagen. Er hat eine schwarze Fliege an, das darf er. Weil auch wenn er kein Kellner ist, weil er hat ja keinen Frack. Das ist sozusagen, ich nenne es jetzt mal die James-Bond-Variante. Es ist nämlich ein klassischer, einfacher, wie nennt man das nochmal? Smoking, genau. Mit schwarzer Fliege. Hast du einen Kummerbund? Nee, gelb brauchst du nicht. Achso, wer Kummerbund trägt, das ist ja auch schön, hält einiges zusammen für die Herren. Und wichtig, so rum anziehen, dass die Geldscheine, wenn man die Dame, die oben reinsteckt, nicht unten rausfallen. Also, das ist ganz wichtig. Ach, nicht zu vergessen.
1: Ich kann mich selbst vorstellen.
0: Wollte ich dich schon vorstellen? Dann stell dich mal vor.
1: Ach so.
0: Wie stellst du das vor? An der ersten Reihe, Anne Berger.

manche Lieder passen besser, manche schlechter. Das nächste Lied passt vielleicht nicht, aber doch irgendwie, weil es ist ja aus den 20ern einer der größten Hits aus dieser Zeit. Der Text ist von Fritz Rotter, einer der ganz großen Textdichter von, ich nenne es jetzt mal Nonsens-Texten, die Musik von Walter Jurmann. Und das Lied heißt passend zur Jahreszeit und zum Klimawandel, Veronika, der Mensch ist dann.

0: ich übergebe jetzt die Moderation für den nächsten Titel. Wir spielen das nicht. Wir spielen jetzt gleich ganz da. Nee, das spielen wir. Genau. Ja. Ich übergebe jetzt die Moderation an unseren James Bond hinter dem Klavier. Konstantin Nazarov.
1: Na dann, wir haben gedacht, okay, wir spielen heute goldene 20er und da nehme ich ein Lied auch aus goldenen 20er, nur in eine andere Sprache. Da haben wir gedacht, nehmen wir russische Zigeunersprache. Es ist ein altes Lied, damals nach einer gewissen 1920 oder sowas war das. Damals russische Adlige nach einer gewissen Revolution sind ausgewandert. Haben sie ein Lied mitgenommen. Zu damaligen Zeiten, in der zweiten Strophe hat sie ziemlich politisch angehört. In der Zeit hat die politische Schärfe von allein entschärft. Man sieht das heute auch. Die Beispiele sind genug. Und das Lied ist aber geblieben. Was interessant ist, 50 Jahre später, Paul McCartney, das ist ein Begriff, ja? Ja. Er hat das Lied genommen, um neue britische Popsternchen auf den Pophorizont hochzukriegen. Ist ihm auch gelungen, einen hochzukriegen. Andere Texte wurde geschrieben, englische Texte. Alle Armen dachten, es ist amerikanisches Lied. Pustekuchen, es ist ein russisches Zigeunerlied. Und das werden wir jetzt alle zusammen in authentischer Sprache singen. Keine Angst, sie machen Crashkurs. Ich mache vor, ihr macht

Super, habe ich schon gesagt, keine Angst. Wunderbar. Da draußen gibt man sogar in der Pause, könnte man ein bisschen einölen. Passt alles. Es ist ein schönes Liedchen, es geht darum, egal wie lange sind unsere jungen Jahre hinter uns. Solange, dass sie alle zusammen sitzen können, an einem Tisch ein Wodkaschen trinken können, was dazu schönes essen können, alle zusammen ein Lied singen können, vielleicht dazu noch tanzen. So lange bleiben unsere Seele jung, meine Damen und Herren. Machen wir jetzt. Damit wir ein bisschen...

bei uns sind alle waschechte Bänder. Also fast, kann man sagen. Nee, natürlich, wir sind, wie Sie es für Berlin gehört, sind hier alle, und das war in den 20er Jahren, vor 100 Jahren genauso. Eigentlich sind alle ähnliche Immigranten, wie es in diesem Lied schon gesungen wurde. Man kommt aus allen Teilen Deutschlands nach Berlin in die Hauptstadt und freut sich an diesem großen neuen Berlin, das ja erst, ich glaube, 1921 seine volle Größe bekommen hat. Und jetzt gehen wir in den Untergrund von Berlin und lernen ein echtes Berliner Original kennen. Kreiert von Walter Kollo, wer sich vielleicht für die Kollo-Familie ein bisschen interessiert. Walter, Willi, René, Nathalie, und ich glaube, die hat auch schon wieder, aber egal. So, wir gehen jetzt aber zum Walter Kollo, einem seiner größten Hits. Es geht um einen Tanz aus den Anfang 20er, Ende 10er Jahren des 20. Jahrhunderts, den sogenannten Schieber. Ein mehrdeutiges Wort, wie ich finde, so hat auch Walter Kollo gefunden. Und hier geht es nun um den Schieber Max.

einem Thema, das uns persönlich sehr interessiert, und zwar, weil wir gefördert von der Franz-Rothe-Stiftung seit ungefähr 13 Jahren eine Revue spielen. Also das ist die andere Revue, nicht die heute, die Goldenen 20er. Die heißt In der Nacht ist der Mensch nicht gern alleine, die 20er-Jahre-Revue mit Musik von Franz Rothe. Das erzähle ich deswegen, weil wir haben ja in nicht so ferner Zeit ja die Pause. Und da können Sie draußen ein bisschen rumflanieren und schauen, was da an Tonträgern so. Eine Sache fällt mir immer wieder in dem Zusammenhang, Weihnachten steht ja doch schon vor der Tür. Also wenn Sie daran denken, die kann man wunderschön diese CDs, dieses Loch nehmen und dann an jeden Christbaum nehmen. Lohnt sich. Also dafür ist es relativ günstiger als wunderschöne Christbaumverzierung. Ich kam nicht drauf, Franz Rothe, der hatte nämlich am 12. September 2022 seinen 40. Todestag. Und jetzt spielen wir

heißt, Sie müssen oder einer oder eine von Ihnen muss erraten, welches Lied wir spielen und dann spielen wir es. Wenn es niemand errät, dann merken Sie es ja nicht und das macht auch keinen Unterschied. Also, es ist eine Frühlingspflanze. Ja, aber ich dachte, es ist so eher so ein Allzeitblüher oder so. Sie sind ja ganz schnelle. Ich merke schon, Sie kennen alle Texte und Sie singen alles mit und wissen schon vorher, was wir spielen. Das ist gefährlich. Also da spielen wir jetzt dieses Lied speziell für Sie und alle anderen dürfen auch zuhören.

ISF Lieder wiederblüht. Und ich kann Ihnen die anderen Fragen auch noch verraten, wenn Sie wollen. Es ist nämlich ein Lied aus den 20ern, ein Film aus den 50ern. In diesem Film aus den 50ern spielte Romy Schneider, genau, ihre erste große Hauptrolle, und Götz George war auch schon dabei.

Sie haben vorhin schon einen kleinen Ausflug über den Ozean gemacht. Damals gab es ja noch keine Flugzeuge, mit denen man einsteigen konnte. Man musste mit dem Schiff fahren und wir sind schon mit einem Titel nach Amerika kurz ausgewichen. Aber jetzt kommt nochmal ein wunderschöner Titel aus Hollywood. Es war einer der ersten großen Revuefilme im Jahr 1930, aus dem dieser Titel stammt. Und ich möchte ein bisschen jetzt an der Stelle mini kleine kurze Anekdoten erzählen, weil ich finde das Thema toll und interessant und es ist eins meiner Lieblingslieder, muss ich dazu sagen. Also mein Greatest Hits of the 20s ist eigentlich dieses Lied. Es ist vom Orchester von Paul Whiteman. Und Paul Whiteman ist leider so, dass der in Deutschland gar nicht mehr so bekannt ist. Er ist vielleicht bekannt, nicht als Name, aber durch das, was er inspiriert hat. Er war derjenige, der den allerersten Millionenseller überhaupt hatte mit einem gesungenen.

heißt Whisper. Nein. Möchtest du? Eigentlich nicht, ich weiß. Nee, also, weil du so schön dazwischen gefragt hast, wir machen das im zweiten Set und dann müssen wir in der Pause nochmal proben. So. Ja, und Orchester Paul Whiteman, das ging dann los mit dem symphonischen Jazz, also ein riesen Jazzorchester. Wir haben hier die kleine Variante, große Streichorchester und alle Bläser auch noch dazu. Das war sein Weg und er hat dann auf diesem Weg immerhin George Gershwin gefragt, ob er für sein Orchester was schreiben will. Und dann hat der für dieses Orchester geschrieben, die Rhapsodie in Blue. Ohne Paul Whiteman wird es dieses schöne Stück gar nicht geben. Und dann ging es weiter. Ende der 20er Jahre hat er dann eine Boygroup Sie wissen nicht, was eine Boygroup ist. Es sind mehrere junge Männer, die im homophonen Satzgitarre singen. Das ist eine Boygroup. Und in jeder dieser Boygroups gibt es einen, der so ein kleiner wilder Knabe ist, der sich Sachen erlaubt, die Sie und ich mir nicht trauen. Bei uns ist das unser Klavierspieler. In diesem Orchester war der junge Mann so, ja, dumm, muss man sagen. Er war ja noch jung. Er ist betrunken Auto gefahren und darauf stand, er hat auch noch einen Unfall gebaut und der andere oder die andere war sogar verletzt. Aber das Blöde war, das betrunken Autofahren, darauf stand Gefängnis während der Prohibition und dann musste der junge Mann ins Gefängnis. Der Film wäre beinahe nicht gedreht worden und Paul Whiteman hat sich eine Lösung ausgedacht, nämlich eine Gefängniszelle ans Filmstudio bauen, mit den Stadtoberen reden und dann durfte der in der Nacht in der Zelle sein und tagsüber hatte er Freigang, so wie uns dann damals Uli Hoeneß auch. Ja, wir kommen, achso, der Name des jungen Mannes interessiert natürlich auch Bing Crosby. Das ist der Sänger von White Christmas. Nein. Wir spielen jetzt Heavy Feet aus dem Film The King of Jazz. Und es hat nichts, aber auch gar nichts mit Singenden oder Tanzenden Pinguinen zu tun.

0: Ja, das war jetzt aus dem Film The King of Jazz, Paul Whiteman. Und wir machen jetzt weiter mit einem sehr unbekannten Lied aus Frankreich. Also dort kennt es niemand. Allerdings ist es auf unserer roten Platte drauf und deswegen wollen wir es ein bisschen animieren. Wenn Ihnen das Lied, dieses unbekannte französische Chanson, gefällt, dann können Sie beim Rausgehen vielleicht zum Preis von 10 Euro eine von den roten Scheiben erfragen.
1: Ich glaube, es hat auch noch einen anderen Hintergrund, dass wir das Lied jetzt spielen.
0: Bei welchem denn?
1: Deine Herkunft?
0: Ach ja, klar. Habe ich das schon von erzählt?
1: Nein.
0: Nee, gar nicht. Ich bin auch nicht aus Salzwedel und auch nicht aus Berlin, sondern aus Rosenheim, Oberbayern. Merkt man nicht so richtig, aber wenn ich jetzt anfange, ein bisschen zu erzählen, dann werden Sie es schon noch hören. Also, Rosenheim, Oberbayern liegt zwischen München, Salzburg und Kufstein. Wobei, näher an Kufstein als an München. Da denkt man immer nicht dran, wenn wir zur Wiesn gehen, ist es weiter, als wenn wir auf die Burg in Kufstein gehen. Und dieses Lied, was wir jetzt spielen, gut, dass du darauf verweist, heißt im französischen Original J'aime une Tyrolienne. Ich weiß, wir sind hier ehemaliges Grenzgebiet, aber daneben liegt nicht Frankreich. Deswegen übersetze ich das mal. J'aime une Tyrolienne heißt, ich liebe eine Tirolerin. Und da sind wir wieder bei mir. Ich kenne die Tirolerin gut. Ah, ich kenne übrigens auch eine Tirolerin, auch ganz gut, aber das... Anne Berger! Also wir haben nämlich kürzlich, als wir mal...

0: über unsere gemeinsame bayerische Vergangenheit, darf ich das sagen, weil das ist der große bayerische Sprachraum, gehört zu Tirol dazu. Da haben wir festgestellt, ja?
1: Nein, eigentlich ist es die Tiroler Gemeinschaft, weil gesagt, Bayern gehört zu Tirol.
0: Ja, politisch war das so, aber Sprachraum ist bayerische. Schau das bayerische Wikipedia an, das gibt es übrigens. Da kannst du das auch schauen, wie groß Bayern ist.
2: So, warum machen wir jetzt dieses
0: Lied? Ach so, ja, weil das Schelm-Gütirolien heißt. Du hast es ja aufgebracht. Also, ich liebe eine Tirolerin. Und jetzt ist in diesem französischen, unbekannten Chanson, also wirklich, in Frankreich kennt es keiner, da ist jetzt ein Jodler drin. Und sie haben so toll mitgeklatscht und mitgemacht.
2: Was ist da drin?
0: Ein Jodler.
2: Jodler?
0: Ein Jodler, genau. Kannst du jodeln? Ich kann schon, aber kannst du jodeln?
2: Ja, du hast es mir beigebracht.
0: Ja, okay, dann jodeln wir jetzt einmal, damit die Leute wissen, um was es geht. Yeah.

0: kommt übrigens aus Niedersachsen. Das wollte ich auch noch mal sagen.
1: Naja, das ist Michael aus Niedersachsen, der hat das in langen Autofahrten gelernt. Harry hat sich immer sehr gefreut.
0: Das kann ich sagen. So, jetzt aber Sie.
1: Ja, ja, genau, jetzt geht es um Sie. Sie sollen jodeln. Also, der ist nicht so ganz so heikel wie der, den Sie gerade gehört haben. Der geht ganz, ganz einfach. Das ist ja ein französisch komponiert. Der geht so: Holleri, holleri, hollero. Zweite Futur Sonnenaufgang hätte jetzt Loriot gesagt. Wir machen das mal zusammen. Und holleri, holleri, hollero. Nochmal: Holleri, holleri, hollero. Jetzt hier alleine und. Das klingt in diesen Kirchenräumen wunderschön. Jetzt müssen wir nur noch an eines denken, der Jodler ist ein Wunschsignal, dann haben Sie es. So, machen wir das jetzt auf Französisch?
0: Nee, wir haben es ja hier nicht so mit Französisch in Sachsen, nee. Anhalt, Niedersachsen. Ich habe mal recherchiert, es gibt eine deutsche Version davon. Auch nicht ganz so bekannt, von Hans Herder übersetzt und auch die Tiroler kommt nicht mehr vor, aber es geht jetzt um eine Zimmerpflanze.
1: Jodler
0: ist aber noch
1: drin. Also, Sie können immer mit Jodeln, ich freue mich sehr.

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0: Herzlich willkommen zum diesjährigen Kurz und Gut im Kurzfilmwettbewerb.
1: Herzlich willkommen zu Kurz und Gut.
0: Schön, dass ihr alle da seid. Wir freuen uns, dass ihr alle hier im OK euch eingefunden habt.
2: Ich bin Mila und ich mache die Moderation dieses Jahr bei Kurz und Gut. Wir sind gerade dabei, unsere Moderationstexte zu schreiben und ein bisschen Zeitdruck haben wir, aber ich denke, wir schaffen das. Ich hoffe, die Stimmung wird so gemütlich sein und dass man einfach einen schönen Abend zusammen hat.
3: Wir haben heute den Tag über alles vorbereitet. Für uns hat sich herausgestellt, dass wir noch viel zu tun machen müssen. Aber es hat sich sehr gelohnt. Und die Sendung selber und die Veranstaltung selbst war dann extrem entspannt. Es hat alles funktioniert.

0: habe ich also mit der Kamera 1, das ist die Hauptkamera, gefilmt. Also mit 93 Jahren bin ich der Älteste hier.
1: Ich engagiere mich hier, weil mir das gefällt, weil man eine relativ große Freiheit hat in der Themenauswahl.
2: Also wir sind eine tolle Truppe, wie man so schön sagt. Wir ergänzen uns wunderbar. Jeder bringt Ideen mit und jeder lebt auch von den Ideen des anderen.
1: Mir gefällt eigentlich das Klima hier eigentlich ganz gut.
2: Wir kommen aus den verschiedensten Berufen. Und wir haben nur einen dabei, der hat mal für das Fernsehen der DDR gearbeitet. Und es ist erstaunlich, wie die einzelnen Berufe sozusagen hier aufeinandertreffen und sich in einer gemeinsamen Arbeit finden. Also ich bin durchaus der Meinung, das ist der Antrieb für mich, dass ich hier arbeite, mitarbeite. Wir sind ein Kollektiv, glaube ich, das nicht ein zweites Mal hier in der Gegend zu finden ist.

0: bin Rita Stockhofer. Ich bin eine der ersten Generationen KMPlerin. Und das sind Sushi und Luna, die uns heute begleiten. Am meisten hängt mir nach Bettina und Johnny. Bettina Brandi war damals die Theaterpädagogin und Johnny Bischoff der Medienpädagoge. Und die beiden haben das ganze Jahr ins Leben gerufen. Wir machen jetzt hier einen ganz neuen Studiengang. Und wir so, okay, why not? Also das TAC, das Theater am Campus, gab es noch nicht. Der offene Kanal gab es noch nicht. Sondern zwar alles erstmal nichts. Und dann kamen wir dazu und waren so, so jetzt machen wir das Ganze hier mal bunt.
1: Seit einiger Zeit arbeiten wir in Merseburg an der Errichtung eines offenen Kanals. Den Zuschlag haben wir jetzt auch bekommen. Und ganz zu Anfang gab es eine Campusfernsehgruppe, kann man gut sagen. Und die haben einen Trailer gedreht, den werden wir uns jetzt mal anschauen.
2: Kleine Kanäle, ganz große.
3: Offener Kanal, wir machen Dampf.
1: Wir haben jetzt hier zu Gast die Vereinsvorsitzende des offenen Kanals Merseburg und Bettina Brandi natürlich und den Erfinder, Initiator des Campusfernsehens, Johnny Bischoff.
4: Im Rahmen des Studiums gab es auch mehrere Projekte im Ausland, unter anderem in Indien.
0: Also Indien war, glaube ich, ein ziemlich signifikanter Punkt, weil das halt so eine Langzeitkooperation geworden ist. Sagen wir mal so, der Ausflug nach Ägypten mit dem Totentanz vor den Pyramiden, das waren halt so einmalige Dinger, so eine Woche irgendwo Theater machen oder in Spanien oder so. Und dann ist eine kleine Gruppe von uns, wir waren insgesamt 6, 3 Frauen, 3 Männer, und sind dann dorthin geflogen. Die waren total überfordert. Und wir waren natürlich auch total überfordert, aber irgendwie haben wir das dann geschafft, mit denen Projekte zu machen. Und auf dieser Reise habe ich Shantanu getroffen, einen Indian Director, mit dem ich dann an einem Abend über sehr viele Bier und sehr viele Zigaretten überlegt habe, geil, wir müssen mal ein Projekt zusammen machen. Und dann haben wir dieses Images of Femininity als Theaterprojekt gemacht. Ich war in meinem Element, da gehörte ich hin. Also ab da wusste ich, ich gehe nicht mehr zurück. Für mich war das diese interkulturelle Arbeit, dieses draußen sein, Projekte machen, irgendwie in dem Austausch mit Menschen aus verschiedenen Kulturen.

0: Kulturen und verschiedenen Sichtweisen. Ich fand das so gut.
1: Nach ihrem Indien-Projekt arbeitete Rita viele Jahre im Bereich Kommunikations- und Öffentlichkeitsarbeit, unter anderem in Afghanistan, Kambodscha, Thailand und Südafrika, bis sie 2022 schließlich wieder nach Halle zurückkehrte.
0: Was würde ich den KMP-Studentinnen von heute mitgeben? Ich würde sagen, nehmt alles mit, probiert alles aus, nutzt es wirklich als einen Sandkasten zum Ausprobieren und gemeinsam Projekte erfinden.

Hallo, liebe Zuschauer. Ein guter Freund hat mich neulich gefragt, wo verlebt ihr denn in diesem Jahr euren Urlaub? Ich sagte, in Magdeburg. Er, Magdeburg? Was gibt's denn da schon zu sehen? Und genau das möchte ich Ihnen heute zeigen, was es da zu sehen gibt.

Die grüne Zitadelle beherbergt attraktive Ladenlokale, ein Hotel, Büros, Arztpraxen, einen Kindergarten, einen Infostand sowie auch Wohnungen.

Ursprünglich wollte 100 Wasser einen Plattenbau an dieser Stelle umbauen lassen. Aber die Stadtväter von Magdeburg beschlossen ein Neukonzept, so wie wir es heute sehen. Am 19.12.2003 war der erste Spatenstich. Die Fertigstellung und Eröffnung konnte schon am 3.10.2005 begangen werden.

0: Friedensreich 100 Wasser. Der 1928 in Wien geborene Künstler widmete sich neben der Malerei schon seit den 50er Jahren verstärkt der Architektur. Für ihn stand ein enger Zusammenhang zwischen der Form der Architektur und dem Wohlbefinden der darin lebenden Menschen. Er sagt, dass das Haus die dritte Haut des Menschen ist. Natürliche Haut, die Kleidung und das Haus. Das Hundertwasserhaus ist eine grüne Zitadelle als Wohlfühlgebäude für jedermann. Diese grüne Zitadelle wurde am 3. Oktober 2005 eröffnet und war gleichzeitig das letzte Werk von Friedensreichs Hundertwasser.
1: Es gibt 40 Bauwerke des Künstlers in Deutschland, Österreich und in der Schweiz. So zum Beispiel in Wien, Bad Soden am Taunus, Lochingen, Magdeburg, Darmstadt, Wittenberg, Frankfurt, Hedernheim, Bernbach, Bad

Bei einem Rundgang durch die Innenstadt konnten wir viele vertraute Häuser, Plattenbauten aus DDR-Zeiten sehen, die liebevoll restauriert und bunt gestaltet wurden.

Als wir unseren Weg auf der Elbpromenade fortsetzten, kamen wir an diesem Relief vorbei. Es zeigt typische Szenen aus der Magdeburger Geschichte. Vom Markttreiben über das Erzgießen, Otto von Guericke, Telemann bis hin zur Lehre und Produktion. Der Magdeburger Bildhauer Eberhard Rossdeutscher vereint somit in seinem Werk Arbeit, Handel, Wissenschaft und Kunst.

0: Diese Häuser am Domplatz beherbergen die Landesregierung und den Landtag von Sachsen-Anhalt.
1: Der Teufelbrunnen. Der in der Leiterstraße stehende Brunnen wurde durch den Magdeburger Bildhauer Heinrich Abel geschaffen und bildet den Mittelpunkt einer platzartigen Erweiterung der als Fußgängerzone ausgestalteten Straße. Abel begann 1976 mit dem Kunstwerk. Der erste Arbeitstitel lautete Ein Kessel Buntes und spielte auf die gleichnamige Unterhaltungssendung des DDR-Fernsehens an. Der Guss des Brunnens erfolgte im Zuge der erheblichen verzögerten Fertigstellung der mit der DDR-Plattenbauten umgestalteten Fußgängerzone. Im Jahr 1986 im Betriebsteil waren des Dieselmotorenwerkes Rostock. Die Figuren entstanden in der Kunst- und Glockengießerei Lauhammer. Die Montage des Brunnens wurde vom Bau- und Montagekombinat Magdeburg durchgeführt. Seine Einweihung war Mitte Juni 1986 mit einem Brunnenfest. Des Weiteren wurde 1989 eine DDR-Briefmarke mit dem Brunnen veröffentlicht. Die Leiterstraße ist eine der ältesten Straßen der Stadt. Erstmals erkundlich erwähnt 1263. In ihr schlängelt sich ein blaues Band aus blauen Steinen, die zur Auflockerung des grauen Betons dienen sollen. Sie beginnt an der Otto-von-Guericke-Straße und endet am Breitenweg,

Wir haben uns für eine Stadtrundfahrt mit diesem komfortablen Bus entschieden und haben es nicht bereut. Bei der einstündigen Rundfahrt lernt man auch andere Stadtteile kennen und kann vor allem die Parks von Magdeburg in Augenschein nehmen, wie zum Beispiel den Roten Hornpark, den Elbauenpark und den Herrenkrogpark, die bei den Magdeburgern und Touristen beliebte Ausflugsziele sind.

Am Ende des Films können wir sagen, Magdeburg ist eine Reise wert. Es gibt viel zu sehen und zu erkunden. Probieren Sie es selbst aus. Ihre Doris Grüner.

0: die Programmvorschau für Montag.
1: Von der FDP, ganz gewiss auch die Stadtpartei. Und dann sage ich, Kollegen, ihr seid Totalausfälle.
2: Mit der Rückkehr auf den Bahnhofsplatz bewegte sich auch die gesamte Veranstaltung auf ihr Ende zu. Aber nicht.
3: Aber ich darf Sie bitten, dass wir alle mal und vor allem dem Team an den Kameras und hinten, dass wir denen einen herzlichen Beifall für den Anfang geben.
4: Den Lehmstein gibt mit Hanffasern als Konglomerat oder als Substitut zum Kohlenfaserverstärkten Beton.
5: Seit April 2024 ist der Umgang mit Cannabis zum Teil legalisiert.
6: Der Zoo liegt in einem Waldgebiet ca. 40 Kilometer nordöstlich von Berlin und beherbergt auf rund 15 Hektar neben Einheimischen auch exotische Tiere wie Löwen, Tiger, Geparde, Papageien.

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Um was geht es? Das ist Maya. Und Maya hätte gerne eine Kamera für den 80. Geburtstag ihres Opas. Aber Maya hat keine Kamera. Wo könnte sie sich nur eine leihen? 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

0: hier in Halle vielleicht dann doch auch diesen Kampf um den besten Analysten, wie das dann System gewinnen können gegen David Roberts, können wir vielleicht aus den wiederkehrenden Tagen in Dresden lernen, die vom 11. bis zum 17. September, wenn es nicht alljährlich, 2018, wenn ich das richtig, wenn ich da richtig nominiert bin. Und es gibt bereits
1: wir wollen aber unsere Lieblingsserie gucken.
2: Ja, genau.
3: Jetzt ist aber Nachrichtenzeit.
1: Nee.
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1: Nice.
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Als Erstis in Kultur- und Medienpädagogik stellt sich für viele von uns die Frage, welche beruflichen Perspektiven sich nach dem Studium für uns bieten. Um dieser Frage nachzugehen, sind wir heute in Leipzig.

0: und besuchen Arne. Arne ist Alumni. Er hat auch an der Hochschule Merseburg KMP studiert und arbeitet nun bei der Hörfunk- und Projektwerkstatt Leipzig e.V., kurz HUP. Hier findet Radio als pädagogisches Format statt. Kinder und Jugendliche können selbst tätig werden und sich in Audio- und Radioproduktionen ausprobieren. Außerdem bietet die HUP verschiedene medienpädagogische Workshops an. Arnes Fokus liegt dabei auf digitaler Medienkompetenz.
1: Ich bin Arne. Ich bin Medienpädagoge oder offiziell Fachkraft für Jugendmedienschutz hier in der Hörfunk- und Projektwerkstatt. Ich bin Medienpädagoge, weil ich größtenteils mit digitalen Medien und zu digitalen Medien arbeite, mit Kindern und Jugendlichen, mit Eltern, Fortbildung für Fachkräfte und für Multiplikatorinnen, alles was so mit sozialen Medien, Internet, Robotik, neuerdings KI und so zu tun hat, fällt irgendwie in meinen Arbeitsbereich und ich kümmere mich mehr um die inhaltliche Auseinandersetzung mit der Digitalität. Das ist ja für uns alle was Neues, besonders für Leute, die noch ein bisschen älter sind als ich. Ich bin 35 und bin mit dem Internet so reingewachsen, aber viele vor uns nicht. Und für die ist der Bedarf an Aufklärung und Information darüber sehr groß.
0: Deshalb wird in der HUP großer Wert auf das Sammeln praktischer Erfahrungen gelegt.
2: Ja, das war schon was.
1: Ich glaube, es ist ja auch ein Grundsatz der Medienpädagogik. Das Selbermachen bringt dir bei, wie ein Medium funktioniert. Wenn du selber schon mal eine Doku gedreht hast, weißt du hinten raus, wie das funktioniert, eine Doku zu drehen und unter welchen Produktionsbedingungen das entsteht. Und dann kannst du dir auch mehr Gedanken dazu machen, wie authentisch du das wahrnimmst.
0: Die HUP hält Angebote für alle Altersgruppen bereit. Schließlich sind digitale Medien kaum mehr aus dem Alltag wegzudenken. Die Arbeit mit derart verschiedenen Zielgruppen klingt auf jeden Fall herausfordernd.
1: Ja, ich glaube, man geht das Thema von verschiedenen Winkeln an, aber am Ende brauchen alle Aufklärungen über das Gleiche. Ich kann genauso gut 50-Jährige fragen, wie benutze ich einen Webbrowser, und 14-Jährige, ziemlich viele Generationen, wissen gar nicht mehr so richtig oder haben nie gelernt, wie man damit kritisch umgeht. Wer sich die Bildschirmzeit auf seinem Handy anguckt, kann bei einer gewissen Stundenzahl ja schon denken, warum? Ist es tatsächlich so, dass dir das so viel gibt? Hast du so viele soziale oder stärkende Erlebnisse im Internet? Hast du da eine Community gefunden? Lebst du da ein Hobby aus? Dann fein, okay. Aber wenn nicht, muss man sich ja fragen, wie gerate ich immer wieder in diese Passivität? Und dafür muss man die Algorithmen oder die Mechanismen dahinter verstehen. Ich glaube aber, das Wichtigste ist zu lernen, wie funktionieren Medien, wie stelle ich Medien her und wie kann ich Medien auch umgestalten oder für meine eigenen Interessen nutzen.
0: In Anbetracht aktueller gesellschaftlicher Entwicklungen und Krisen scheint digitale Medienkompetenz doch besonders komplex und herausfordernd.
1: Ich glaube, dass das Digitale gar nicht so viel Neues aufgemacht hat. Es impliziert nur gewisse gesellschaftliche Tendenzen, die es eh schon gab, oder Phänomene, die wir alle schon kannten. Rassismus, Sexismus, das ist alles nichts Neues. Es ist im Internet nur sehr viel konzentrierter oder sehr viel amplizierter. Was ich versuche, Jugendlichen zu vermitteln, ist, hinter sozialen Medien stecken Firmen. Firmen wollen Geld verdienen, Firmen wollen die Einnahmen möglichst auch hochskalieren. Und in diesem Bereich ist nun mal Bildschirmzeit bares Geld. Also diese Verbindung ist problematisch, weil das ja auch unsere private Kommunikation privatisiert hat.
0: Also bleibt uns nur offline zu gehen?

noch nicht sehen. Ich kann nur versuchen, dir Informationen zu geben, mit denen du einen bewussten und kritischen Umgang damit erlernst. Digitale Medienkompetenz reiht sich einfach in die Kernkompetenzen ein, die man braucht. Punkt.

0: Einen wunderschönen guten Abend. Herzlich willkommen hier im wunderbaren Hanseat. Und ja, kann man mal auch. Und wir haben heute einen wunderbaren Gast. Das ist der Markus Benzmann, der das Buch geschrieben hat. Ich halte es mal kurz hoch. Niemand kann sagen, er hätte es nicht gewusst. Und ich finde, das ist auch mal ein Applaus wert, dass er hier ist. Das wird übrigens aufgezeichnet vom offenen Kanal Salzwedel. Nicht wundern, wird auch ausgestrahlt. Vermutlich ab dem 28.11. kann man sich's ansehen. Das wird dann auch landesweit gezeigt. Nur zum Wissen, also nicht, dass einer sagt nachher, ich wäre gern nicht auf dem Bild gewesen. Ihr seid drauf. Ganz oben in der Ecke ist Leseland. Buchhandlung Leseland hat natürlich Bücher vom Markus Benzmann dabei. Und wenn jemand das Gefühl hat, hat mir gefallen, hat mir nicht gefallen, ist egal. Hauptsache, ich will ein Buch kaufen und das signieren lassen. Weihnachten ist ja auch nicht fern. Und am 23. Februar sind Wahlen. Man kann vielleicht auch politisch Interessierten dieses Buch, vielleicht sogar Leuten, die sich zur Wahl stellen, dieses Buch vielleicht mal in die Hand drücken, dass sie es mal lesen und wissen, wie das ist so mit der AfD. Ganz genau. Und wir werden das folgendermaßen machen. Ich habe ihn bisher noch gar nicht zu Wort kommen lassen. Es wird sich radikal ändern, denn der Markus Benzmann wird mit einem Vortrag beginnen, den er hält. Danach, der wird nicht allzu lang sein, keine Angst, dann werden wir vorne ein bisschen ein Gespräch führen und dann geben wir ab. Das heißt, dann können auch von euch, von Ihnen, die ihr da unten oder oben sitzt oder steht, Fragen gestellt werden. Wir haben vor, dass in etwa anderthalb Stunden soll es insgesamt dauern, ist so das Ziel. Wenn es länger dauert, passiert's. Wir gucken einfach, wie die Stimmung so ist. Das ist vielleicht ganz wichtig zu sagen. Ansonsten ist wichtig zu sagen, kommt dann jemand nachher mit dem Mikrofon. Also, wenn man dann das Mikrofon, und das wird derjenige in der Hand behalten, da kann man hineinsprechen und wir haben die kleine Bitte, macht es kurz. Ob Fragen oder Anmerkungen, beides möglich, aber bitte nicht zu lang, weil es sind sehr viele Menschen da und vielleicht wollen viele was sagen und vielleicht wollen auch ganz viele dem Markus Benzmann zuhören und sind nicht ganz so gespannt darauf, was dieser oder jener auch ist. Es ist gut und wichtig und richtig, dass wir über Dinge reden, aber das ist einfach zum Sagen. Und ihr wisst ja auch, Hanseat hatte ja AfD-Ärger, ich habe es, glaube ich, erwähnt, dass die AfD wollte die Mittel streichen für hier. Das ist erstmal abgewendet worden, aber sowas ist nie ganz vom Tisch. Also ich sag's nur. Und damit habe ich auch schon erstmal aus... Genau, ja. Wir müssen uns das jeden Tag wieder erkämpfen, alle. Das ist unser Job, uns zu erkämpfen, dass die Freiräume, die wir haben, die wir im Land erreicht haben über viele Jahre, auch bleiben und nicht weggehen, weil plötzlich diese Menschen vielleicht bei Wahlen größere Zustimmung bekommen, als wir uns das erhoffen. Und da müssen wir gucken. Das nur als Hinweis. Aber viel wichtiger ist, dass Markus Benzmann da ist. Und dann würde ich jetzt endlich auch das Wort an ihn übergeben. Und Markus Benzmann, bitte sehr.
1: Erstmal einen schönen Abend. Vielen Dank, dass Sie gekommen sind an diesem, glaube ich, ist der erste richtige Winterabend in Salzwedel. Und ich werde jetzt versuchen, in den ersten so 10 Minuten kurz einige zentrale Thesen der Entgrenzung der AfD zu erklären, auch anhand der Recherche, die wir vor einem Jahr gemacht haben. Dieses Treffen jährt sich jetzt in nächster Woche. Und danach werden wir ins Gespräch kommen und dann freue ich mich auf Ihre Fragen. Lassen Sie mich erstmal dazu sagen, mein Name ist Markus Benzmann. Ich bin Senior Reporter bei dem gemeinwohlorientierten Medienhaus Korrektiv.

Seit 2014, vorher war ich 20 Jahre in Zentralasien, Afghanistan und Irak tätig als freier Journalist. Ich habe von 92 bis 94 in St. Petersburg studiert. Und ich bin dann zu Korrektiv gewechselt. Das wurde gegründet als Versuch, eine dritte Säule in Deutschland zu schaffen zwischen dem privatrechtlich und dem öffentlich-rechtlichen Medien. Und die Idee war im Grunde genommen, weil diese Meinungspyramide ist weg. Früher gab es einen Sender, viele Empfänger. Und der Empfänger, der konnte sich über einen Artikel ärgern und mal einen Leserbrief schreiben. Oder in der Kneipe oder bei den Kollegen darüber schimpfen. Aber mehr blieb nicht über. Und der Journalist war so eine Art Gatekeeper. Jedes Ereignis, jede Partei, jeder Politiker musste sozusagen über die Medien zu den Menschen überhaupt kommen. Und das ist hier mit diesem Mobiltelefon zerbrochen. Jeder ist auf einmal Sender und Empfänger. Und der Journalist ist im Grunde genommen kein Gatekeeper mehr, sondern vielleicht ein Lotse im Strom, der hin und wieder sagen kann, oh, da ist ein Strudel, hier bald ein Wasserfall. Und das kann man natürlich bedauern und sagen, jetzt ziehen sich alle zurück in hasserfüllte Echokammern. Oder man sagt, wir können vielleicht auch diese redaktionelle Gesellschaft bauen. Und Korrektiv als gemeinwohlorientiertes Medienhaus versucht das. Mit einer Reporterfabrik, mit Salon 5, einem Jugendradio und eben auch mit der intensiven Recherche, die zu dieser Titel geführt hat, Geheimplan gegen Deutschland. Und unsere Recherchen fangen halt nicht damit an, dass wir warten, dass uns irgendeiner einen USB-Stick zusteckt oder eine Information, sondern mit einer offenen Frage. Und wir wollten 23 im Sommer wissen, was haben eigentlich die rechten, die völkischen, die rechtsradikalen Kräfte in Deutschland, Europa vor? Denn dieses Jahr, was ja nun zu Ende geht, ist wichtig gewesen. Die Wahlen in Europa, die Wahlen in Brandenburg, Sachsen und Thüringen und nicht zuletzt die Wahl in den USA, die wir ja nun gerade hinter uns haben. Und dann haben wir unsere Netze ausgeworfen und in diese Netze kam dann eine Einladung eines Zahnarztes aus Düsseldorf, einem Herrn Gernot Möhrig, bitte mal vier, der gesagt hat, hier im November treffen wir uns im Adlon, in dem Landhaus Adlon am Lenitzsee, unweit von Potsdam, weil Deutschland ist wieder in Gefahr. Jeder, der kommt, soll 5.000 Euro mitbringen. Und da hatten wir natürlich einen Raum und ein Datum und gesagt, das müssen wir uns genauer angucken. Mein Kollege Jean Peters hat an demselben Tag, als wir die Einladung sahen, sich in dieses Hotel eingebucht. Und dann haben wir eben recherchiert, was dort gesagt wurde. Und erstmal mussten wir natürlich feststellen, wer ist dieser Möhrig eigentlich, der da einlädt, weil der war uns nicht so geläufig. Bitte mal auf fünf. Möhrig ist ein Netzwerker in neonazistisch-rechtsextremen Kreisen seit den 70er Jahren. Der hat Zeltlager mit Lagerfeuerromantik organisiert, um schon junge Menschen die völkischen Ideologie nahezubringen. Und in den 70er Jahren, da haben wir diesen Aufsatz gefunden, wo dieser Satz, der da unterstrichen ist, ganz interessant ist, wo er nämlich sagt, jedes Volk sei keinem Raum geschenkt, es müsse um diesen Raum kämpfen wie im Tierreich. Und Volk und Raum, das sind Begriffe, die wir aus anderen Literaturerzeugnissen kennen, mit schwersten Konsequenzen für unser Land. Und das ist im Grunde genommen die Idee. Ein Volk, ein Raum müsse kämpfen. Eine Notstandssituation sollte man herstellen. Und da könnte man sagen, das hat er in den 70er Jahren geschrieben, der ist ja auch klüger geworden. Vielleicht denkt er heute anders. Und dann hat er eben die Veranstaltung in Potsdam mit folgenden Sätzen eröffnet. Sechs bitte. Zu der Veranstaltung waren hochrangige AfD-Politiker, der Hartwig, der Ulrich Siegmund hier aus Sachsen-Anhalt, die Gerrit Huy, Bundestagsabgeordnete, aber auch Rechtsextreme und Rassisten wie der Sellner oder der Ahrens, Unternehmer, Rechtsanwälte, Juristen. Also schon ein sehr Glanz der deutschen Gesellschaft. Und er geht hier hin und sagt, worum es geht. Und sagt, wir Rechte, wir streiten uns immer über Corona. Die einen haben Angst, die anderen halten es für eine Weltverschwörung, über Russland.

0: Russland, die Ukraine, Israel, Hamas, alles egal. Das, was uns zusammenführe, ist die Remigration. Denn das entscheidet darüber, ob wir als Volk im Abendland überleben können. Und da haben wir wieder diese alte Geschichte, dieser Existenzkampf. Ein Volk steht in Gefahr als Ganzes, nicht das Individuum, sondern ein Volk, das alle Menschen in sich vereint, müsse um den Existenzkampf ringen. Und diese Idee, ja, dass es ums Ganze geht, sieben, macht dann auch Sellner, indem er sagt, das ist ein Ringen im eigenen Land nicht zur Minderheit zu werden. Und damit hat man eine Notsituation erzeugt, die einem völkischen Trugbild entspricht, des monoethnischen Staates. Also da ist die Idee, nur das eigene, nur wenn der Mensch im eigenen lebt, könne er im Grunde genommen glücklich und zufrieden sein. Und wenn irgendwas schiefläuft, dann müsse man in seiner Gemeinschaft nur das Fremde mit einer willkürlichen Definitionsmacht feststellen und verdrängen und dann kehrt man in den Zustand des Idylls zurück. Und das ist eine völkische Idee, die die deutsche Rechte seit 100 Jahren begleitet, bitte acht. Und besonders Björn Höcke, der nicht auf der Veranstaltung war, der hat mal 2005 beim Verleger Götz Kubitschek in Schnellroda, das ist so die völkische Ideenmaschine der neuen Rechten für Jahrzehnte, einen Vortrag gehalten. Und dann erzählt er, wie er und sein Vater den Fall der Mauer wahrgenommen haben. Da sitzt er da, also da war er noch jung, da wohnten die in Hessen, Tagesschau, Mauer gefallen. Und da sagt er, sein Vater weint. Und da macht er so eine Pause und sagt, und sein Vater sagte, das ist das Ende des deutschen Volkes. Und da macht er so eine Pause und erklärt, denn nun würde die gewachsene Vertrauensgemeinschaft in der DDR von der Multikulturalisierung der Bundesrepublik zerstört werden. Und wenn man das ein bisschen übersetzt, hat der Mann, der gerade in Thüringen 30% bekommen hat, die DDR offenbar als ein von Stasi, Sowjettruppen und Mauer bewachtes Germanenreservat angesehen. Und dann ist ja die Frage, wo kommt das eigentlich her, dieses eigene? Weil wenn wir unsere Korrektivrecherchen ansehen, ja, wir haben über einen Apotheker berichtet, der aus Bottrop tausende Krebszubereitung gestreckt hat. Der stammt aus einer Apothekerfamilie, die 240 Jahre in dem Ort die Apotheke geführt hat. Wir haben über Cum-Ex recherchiert, wo hoch angesehene Repräsentanten der Bürgergesellschaft den Staat um zweistellige Milliardensummen beraubt haben. Ich recherchiere zum klerikalen Missbrauch. Und was Idyllerisches als ein oberbayerisches Dorf mit Zwiebelturm, können Sie sich kaum vorstellen. Aber dort im Pfarrhaus über Jahrzehnte missbrauchte der Pfarrer mit Wissen des Bischofs und des deutschen Papstes regelmäßig die Messdiener. Also die Lebensrealität zeigt, dass natürlich auch im eigenen die Gefahr ist, dass die Gefahr nicht nur der Wolf im Wald ist und die sieben Geißler müssen nur die Türen zumachen und dann ist die Harmonie gerettet. Und woher kommt diese Idee? Und während ich das Buch schrieb, bin ich auf einen Philosophen gekommen, Eichele, der hat gesagt, der Fichte ist es schuld. Der hat vor 100 Jahren mal ein Buch geschrieben, Napoleon zog siegreich durch Europa. Wurde er zum Anti-Aufklärer und hat die Idee des geschlossenen Handelsstaates entworfen. Dass also die Deutschen am besten wären, wenn sie abgeschlossen von der Welt wäre, eine Grenze, keinen Kontakt zum Außen und nur dann untereinander kommunizierten, Handel trieben mit dem eigenen Geld und gar keine Kontakt hätten. Auch der Handel müsste abgeschlossen werden. Bis auf wenige Ausnahmen, französischer Wein, schrieb er. Französischer Wein. Und diese Idee zog sich im Grunde genommen durch die deutschen Rechte und hat dann in der Nazizeit zu den Schrecken geführt. Und als das dann vorbei war, war die Idee noch nicht tot. Sie war nur versteckt in Hinterzimmern. Und in diesen Hinterzimmern wurde sie weiter ausgebrütet. Und das Spannende ist, dass dann die sogenannte neue Rechte, die sich etablierte, sagte, wir wollen dafür neue Begriffe haben. Und da ist so Sellner einer, der sagt, das heißt nicht mehr völkische Gemeinschaft, sondern ethnokulturelle Identität. Es ist nicht mehr die Rasse oder die fremde Rasse, sondern der Bevölkerungsaustausch, der das droht. Und dann vertreibt man nicht mehr, sondern nennt es die Remigration. Und das sind im Grunde genommen die zentralen Begriffe, die dann bitte auf, ich habe keine Brille mehr, 10, in unserer Recherche dann auch gesagt wurde. Also Sellner geht hin, nachdem wir wissen, Remigration rettet das Volk vor dem Untergang im Abendland, beschwört die ethnische Wahl, wieder so ein wissenschaftlich klingender Begriff, der aber alle Staatsbürger mit migrantischem Hintergrund zur Bedrohung macht. Der Fremde lebt nicht nur, er wählt auch. Und Sellner hat danach irgendwann den Vortrag nochmal nachgestellt und da sagt er, die Demografie schlägt die Demokratie. Und er macht alle, enthebt sozusagen den Staatsbürgern mit migrantischem Hintergrund, entzieht ihm die Individualität und macht sie zur kollektiven Bedrohung. Und die Remigration ist die Lösung. Und als dann die Frage kam, ja, Staatsbürger kriegt man doch nicht raus, nimmt er den Satz, Remigration über maßgeschneiderte, nicht assimilierte Staatsbürger, über maßgeschneiderte Gesetze und Anpassungsdruck als Jahrzehnteprojekt. Und nicht assimiliert ist genauso dieser Begriff, dass es nicht mehr um Integration geht, sondern um Assimilierung. Und Assimilierung ist eine autoritäre, ich entscheide, wer zu mir gehört. Ich kann entscheiden, wer zu dieser Gruppe der eigenen ist. Es ist nicht mehr die Integration, dass man eine Sprache lernt, einen Job hat und zusieht, nicht bei Rot über die Straße zu gehen, sondern es ist eine höhere Macht, die entscheidet, wer zu einem gehört. Und wenn nicht, werden maßgeschneiderte Gesetze und Anpassungsdruck erzeugt, dass er das Land verlässt. Und weil das so kompliziert ist, hat der Möhring gesagt, dann lass uns doch mal schnell eine Expertenkommission machen, die das auch nach ethischen, rechtlichen und logistischen Gesichtspunkten herausarbeitet. Falls wenn eine Partei an die Macht kommt, was in der Schublade liegt. Und dann die Idee, nach Nordafrika zu versenden, wo auch Leute hinkommen, die Flüchtlinge wohlwollend gegenüberstehen. Das ist so eine Chiffre, die politisch nicht in den Kram passen. Und da war eben auch Sigmund Ulrich, der gesagt hat, ich werde in Sachsen-Anhalt nächstes Jahr gewinnen. Dazu brauche ich über 1 Million Spenden und da werde ich ein Klima schaffen, dass diese Menschen schon auf Landesebene gehen. Und vielleicht hat ja der eine oder andere gehört, Korrektiv wurde doch jetzt mit vielen Verfahren überzogen, die hätten ihre Aussagen alle widerlegen müssen, die Korrektivrecherche sei widerlegt. Alles, was ich eben gesagt habe, steht nach wie vor dort. Die ganze juristische Zirkus, der gemacht wurde, war ein Zirkus um Nebensächlichkeiten. Dieser Begriff der Remigration, nicht assimilierter Staatsbürger und, also Remigration umfasst 3 Gruppen, so sagt Sellner, Flüchtlinge gleich raus, die mit Aufenthalt weg und nicht assimilierte Staatsbürger sollen eben über maßgeschneiderte Gesetze dazu gedrängt werden. Und das ist im Grunde genommen die Aussage dieser Veranstaltung gewesen. Und das Spannende ist, dass über den Begriff der Remigration schon lange diskutiert wurde. Dass Kubitschek schon im Sommer gesagt hat, wir wollen diesen Begriff hineindrücken in die politische Debatte. Und Sellner hat auf Videos vor und nach der Veranstaltung auf Kompakt sein Konzept erklärt und gesagt, Remigration ist nicht nur Abschiebung Illegaler, ist ein Konzept, was eben auch nicht assimilierte Staatsbürger umfasst. Kurz vor Weihnachten, vor Neujahr, macht er wieder ein Video bei Kompakt und sagt, an wie viel nicht assimilierte Staatsbürger er denn gedacht habe, für die Remigration gilt. 6 Millionen. Und damit haben wir im Grunde genommen, was in Potsdam geschehen ist, ist die Manifestation dieses völkischen Trugbildes monoethnischen Staates, das sich über Vertreibung den Raum gibt. Das ist die eine wichtige Entgrenzung, die sich in der AfD aufgrund von Repräsentanten durchgesetzt hat. Die zweite Entgrenzung ist die 180-Grad-Wende der Erinnerungskultur. Und das hat auch Sinn. Viele können sich noch an Höckes Rede erinnern, wo er sagt, das Holocaust-Mahnmal sei ein Denkmal der Schande. Aber das macht natürlich auch Sinn, weil Sellner in seinem Buch schreibt, diese Erhaltungsmaßnahmen, also die Remigration, ist nur möglich, wenn man die Erinnerungskultur ändert. Und da macht er eine kleine Fußnote. Und da steht Holocaust Education. Also er weiß ganz genau, ja, diese Idee der Vertreibung und dieses völkischen Gedanken kann man nur in Deutschland wieder etablieren, wenn die Menschen nichts mehr über die Verbrechen der Nazizeit reden. Wir wurden im Korrektiv angegriffen, wieso wir gesagt haben, hier diese Villa befindet sich 7 Kilometer vom Haus der Wannsee-Konferenz. Das hat doch nichts miteinander zu tun. In der Wannsee-Konferenz, da wurden tatsächlich über den Mord berichtet. Und da haben sich ja nur Menschen zu einem privaten Treffen verabredet. Aber es wäre ganz gut gewesen, wenn diese Leute nicht dem Herrn Sellner gefolgt wären, sondern den Tag genutzt hätten, den Haus der Wannsee-Konferenz mal zu besuchen und zu sehen, welche Konsequenz diese völkische Idee hat oder schon mal hatte in Deutschland. Also diese Entgrenzung, die 180-Grad-Wende weg von der Erinnerungskultur gehört zu diesem Konzept der Vertreibung. Und das dritte Konzept ist die Hinwendung der AfD von einer Partei, die sich damals noch mit ihren Wirtschaftsprofessoren in der Westbindung, im normativen Westen sahen, nach Russland. Die AfD, ein Herr K., schreibt das in seinem Buch, der Angriff Russland auf die Ukraine ist das Fanal zur Erodierung des liberalen Westens und hofft auf den Sieg Russland und will in die multipolare Weltordnung als Gegenkonzept zur liberalen Demokratie und sagt auch gleich, warum. Denn in einer multipolaren Weltordnung würden keine universellen Menschenrechte mehr gelten. Und das macht natürlich dann auch wieder Sinn. Wenn es keine universellen Menschenrechte mehr gilt, dann gilt das nicht nur für die Uiguren in China, dann hat das auch für uns Konsequenzen. Und das sind diese drei Entgrenzungen, die ich beschreibe, in diesem Buch und dann auch, wie das politisch sich durchgesetzt hat. Und da würden wir doch jetzt mal, sind bestimmt noch viele Fragen offen. Vor allen Dingen, wie Sie das durchsetzen über TikTok, was vielleicht korrektiv ist. Ich freue mich jetzt auf das Gespräch.
1: Ja, erstmal vielen Dank an der Stelle für die pointierte und kluge Einführung. Und Sie geben es ja sozusagen ein bisschen vor, wer ist tatsächlich korrektiv? Wie ist das entstanden? Und wer ist das? Das sind ja Sie jetzt vom Gesicht her, steht ja auch Markus Benzmann / korrektiv. Wer ist noch dabei? Wie ist es dazu gekommen, dass man sich gegründet hat?
0: Also wie gesagt, korrektiv wurde von einem Kreis von Investigativjournalisten gegründet. Ich war damals noch in Zentralasien. Und die hatten, also einer der Gründer, der heutige Publisher, David Schrafen, der hatte eben aus der USA die Idee mitgebracht, weil dort gibt es den gemeinnützigen Journalismus schon lange. Das wollte er eben auch hier in Deutschland haben. Und dann wurde das versucht. Und das ist halt ein bisschen kompliziert, weil Journalismus gilt nicht als gemeinnützig. Ja, also Sie können Schach spielen, Gartenzwerge, Schützenvereine, das ist alles gemeinnützig, Journalismus nicht. Aber wir haben immer gesagt, das auch über die Bildung zu machen, das war jetzt nicht einfach ein Trick, haha, wir machen das über die Bildung, sondern das war im Grunde genommen ein Grundstock unserer Idee. Weil wenn nämlich jeder Journalist sein kann, dann wäre es ja klug, dass er auch die Handwerkszeuge des Journalismus lernt. Und so haben wir die Reporterfabrik aufgebaut. Ich komme aus Düsseldorf, da gab es mal einen Künstler, Josef Beuys, der sagte, jeder Mensch kann Künstler sein, so kann auch jeder Mensch Journalist sein. Und so haben wir eine Reporterfabrik aufgebaut, in der gezeigt wird, wie man an Dokumente rankommt, wie man ein Interview führt, aber auch wie man einen Liebesbrief schreibt. Wir haben ein Salon 5, wo wir Jugendliche heranführen, weil wir, vielleicht reden wir noch darüber, sehen, wie die Rechte ganz gezielt über TikTok in das Gehirn der Jugendlichen hinein operieren. Da haben wir in Bottrop erst angefangen, jetzt an 4 Standorten in Deutschland. Wir laden die Journalisten ein, die Menschen ein, mit uns zu recherchieren. Und das wird eben finanziert über Spenden und viel über die Einzelspenden, aber auch über institutionelle Spenden. Und weil wir viel im Bildungsbereich sind, haben wir auch Förderungsaufträge aus den Landeshaushalten. Das ist aber immer transparent aufgeführt auf unserer Webseite. Und das Spannende, als dann im Nachgang dieser Recherche eine große Kampagne auch aus der rechten Ecke gegen uns losgetreten wurde, wir seien staatsfinanziert und so weiter und so fort, haben sie sich meistens auf die Daten bezogen, die auf unserer Webseite steht. Es war eben ein Zeichen der Transparenz mit auch gewissen Folgen. Also viele, ab einer bestimmten Summe werden die Menschen genannt, die haben dann ganze Hasslawinen bekommen. Und das kann auch nicht jeder aushalten. Da braucht man schon Standfestigkeit, um mit diesem Hass dann umzugehen, mit dem man dann plötzlich konfrontiert ist.
1: Ich finde das auch sehr mutig. Möchte bei der Gelegenheit, dass das Wort Spenden gesagt wurde, sage ich das auch gerne nochmal. Hier vorne steht eine Vase. Viele denken, das ist Zimmerschmuck. Nein, da kann man, wenn man mag, etwas reintun. Und zwar, die heutige Veranstaltung hat ja auch ein bisschen was gekostet hier und da. Und der Hanseat, Sie wissen, ihr wisst, wie das in der Förderung ist, kann immer was gebrauchen. Wer so Geld übrig hat oder sagt, ich will Ihnen was Gutes tun, tut's da rein, tun Sie es da rein. Der Hanseat freut sich, nur als Hinweis. Es ist also nichts Ehrenrühriges, wenn man halt die Treppe runterkommt und hier Geld reintut. Das ist vollkommen gut. Und man kann auch Scheine nehmen, die klimpern nicht so blöd. Also wenn es einem unangenehm ist, dass man es hört, dann kann man das auch so machen. Das nur ganz kurz als Hinweis nochmal.
0: Das ist ja dann fast wie in der Kirche.
1: Dann machen wir das einfach. Darf ich Sie bitten, ganz das zu nehmen und einfach mal so durchzugeben? Also bitte fühlen Sie sich nicht gezwungen, aber überlegen Sie sich, wie man aussieht. Nein, fühlen Sie sich nicht gezwungen. Wer was reintun, wer tut was rein, wer nicht. Die Veranstaltung ist kostenfrei. Ich sag's nur, wir machen das so, wir geben es mal rum. Vielen Dank, dass Sie das machen und wir gucken mal zu, dass wir das hinkriegen. Gut, aber ich wollte natürlich, Entschuldigung, komme ich vom Gespräch weg, war aber nicht das Ziel.
0: Werbefenster ist immer gut, ich mache gleich eins, auch noch eins.
1: Das hatte ich gehofft, dass wir da Werbefenster machen, Bücher sowieso kaufen, nein. Was ich interessant finde, genau, wir hatten über Ulrich Siegmund kurz gesprochen, der taucht im Buch gar nicht so prominent auf, ist natürlich für uns in Sachsen-Anhalt interessant, weil er ist einer von zwei Fraktionschefs, der andere ist Oliver Kirchner. Oliver Kirchner ganz nebenbei wegen Pfandbetrugs vorbestraft. Ich sage nur mal, wie traurig manchmal Schicksale sind. Das hat er überall tilgen lassen, aber ich weiß es halt noch, weil in alten Dokumenten findet man ab und zu noch Pfandbetrug. Muss man mal hinkriegen. Ulrich Siegmund selber hatte ein Geschäft zur Bedampfung, also sozusagen Aroma in Geschäfte. Also dass er da Geräte aufbaute, wo ein gewisser Duft daraus kam und der Kunde sollte zum Kaufen angeregt werden. Ich weiß nicht, welcher Duft bei der AfD so ist. Wenn die Farbe braun, dann kann ich mir vorstellen, dass es muss nicht Schokolade sein. Je nun, ich finde Ulrich Siegmund nicht uninteressant als Figur, weil er auch bei TikTok 270.000, glaube ich, Follower hat. Einer der wichtigsten Politiker, also fast die meisten Follower. Mögen Sie ein Wörtchen zu Ulrich Siegmund vielleicht auch sagen?
0: Ja, also Ulrich Siegmund war natürlich auch erstmal da und er hat auch einen Vortrag gehalten. Und das war ja so eine Art, so ein Spendendinner. Ja, also wo die Leute dann, Sellner machte seinen Masterplan auf und sagte, das ist die Idee. Remigration, sagte Möhrig, damit das Volk auf Vaterland im Abendland überleben könne. Und dann hat eben Sellner erklärt, worum es geht, ethnische Wahl und die Probleme aufgezeigt. Und dann ist ein ganz wichtiges Moment, wie bekommt man diese Idee in die politische Debatte? Und dann kamen eben verschiedene Vorschläge, wie man diese Idee politisch mehrheitsfähig macht. Und zum Schluss kam eben Siegmund hin und sagte, hier, die Wahl hier in Brandenburg, in Thüringen und Sachsen, da sind wir schon gut, aber da werden wir noch keine Mehrheiten erreichen. Ich brauche noch ein Jahr. Und sagt, ich habe jetzt, glaube ich, 27 ist er dran. Und dann habe ich gesagt, setze ich auf die absolute Mehrheit. Und um das zu erreichen, brauche ich noch zusätzlich über 1 Million Spenden. Und dann hat er gesagt, was er machen will. Und dann möchte ich mein Land zu einem Musterland machen, wo diese Idee der Vertreibung und der Verdrängung von Menschen, die nicht ins Straßenbild passen, also er hat dann auch Dönerbuden genannt, verschwinden. Und er möchte dann sozusagen als Sachsen-Anhalt zu einem Beispiel zeigen, wo eben das Trugbild des Monoethnischen sich wiederfindet.
1: 26 haben wir übrigens die Wahlen tatsächlich. Im übernächsten Jahr sind die dann hier, die Landtagswahlen. Aber wir haben ja jetzt schon wichtig zu wissen, die meisten wissen, am 23. Februar Bundestagswahl. Aber ganz zurück nochmal, vielleicht auch ganz an den Anfang. Wie bekommt man, ohne dass jetzt Quellen dargeboten werden uns, aber wie bekommt man heraus, dass sich doch ein kleiner Zirkel von Insidern in einem Ort, der nicht wirklich so offensichtlich ist, zusammensetzt an diesem bestimmten Tag?
0: Also wir haben eine Kopie von dieser Einladung, der ersten Einladung erhalten. Ja, also genau kann ich dazu nicht sagen. Und damit war natürlich schon der Ton gesetzt.

0: Also Gernot Möhrig hatte diesen Brief unterschrieben. Da fanden wir schnell raus, aus welchem Geistesumfeld der kam. Ich habe eben aus dem Aufsatz vorgelesen, den er geschrieben hat. Und dann kam der Herr Limmer, der hat dann auch unterschrieben. Das ist also einer derjenigen, der Backwerk gegründet hat, ein Investor und auch die Investitionen für Hans im Glück organisiert hat. Der stand auch drunter. Der war dann nicht da, aber stand drunter. Und dann hat man einen Ort und ein Datum. Und dann haben wir gesagt, so, das schauen wir uns jetzt genau an. Und dann haben wir zusammen auch mit dem Investigativteam von Greenpeace, haben wir uns dann angeguckt, das Haus. Und dann stellten wir fest, dass es eine zweite Einladung gab, wo dann halt so Herr Möhrig sagte, der Martin Sellner wird noch vorlesen. Ein Masterplan halten, der wird den Vortrag halten, kein anderer als. Und dann stellten wir fest, dass in diesem Hotel so eine kleine Werbung war von einem Saunaboot. Ich weiß nicht, kennen Sie das? Man mietet so ein Boot, da ist eine Sauna drauf und dann saunt man und dann springt man danach eben in den See, in den Lenitzsee. Und weil das so eine offene Wasserfront hatte, die Villa, und November ist es dann früh dunkel, haben wir gesagt, perfekt, kann man mit dem Saunaboot davor fahren und fällt noch nicht mal auf, weil sie ja selbst für das Saunaboot Werbung machen. Und da haben wir dann eben diese schönen Fotos machen können, wer dann da war. Und auch Autos gehabt, die von vorne fotografiert haben, wer alles hinkam. Wir haben dann auch Einladungslisten gefunden, unter anderem Hartwig, Ulrich und die AfD-Bundestagsabgeordnete. Und das war im Grunde genommen, da hatte man sozusagen die Personage. Und eben dann mein Kollege Jean Peters, der dann eben vor Ort war. Und der hatte eben die Rolle dieses ungeliebten Einzelgastes gespielt, der die ganze Zeit durch die Veranstaltung rumgestolpert ist und nach Kaffee fragte. Und das war eben dann die Möglichkeit, diese Geschichte zu erzählen. Und das Spannende ist eben eine Vernetzung gewesen. Eine Vernetzung von AfD-Leuten waren da Menschen, die ein Parteibuch der CDU haben, Werteunion, ein von Bismarck war da und auch ein Erik Ahrens, also das ist einer dieser Social-Media-Experten der neuen Rechten, der, das schreibe ich in einem Buch, sagt, dass TikTok ist das Fenster in das Gehirn der Jugendlichen und als er den Algorithmus von TikTok verstanden habe, habe er sich gefühlt wie in den 20er Jahren. Und dieser Ahrens, jetzt ist ja gerade vor 2 Wochen eine andere Recherche herausgekommen von den Kollegen aus dem Guardian, Spiegel und Standard. Der war danach auf einer anderen Veranstaltung in Amsterdam und da hat er gesagt, was er wirklich ist. Also hier diese ganzen weichgespülten Begriffe vom Sellner interessieren ihn nicht mehr. Er ist ein Rassist. Er sieht die SS als eine Vorbildorganisation und sagt, Deutschland braucht alle 100 Jahre einen Mann, um den man sich scharen könne und hat dann gesagt, er denke, dass er das wohl sein müsse. Ja? Und der war halt da. Und dann mit Martin Sellner, Ahrens, einem Schläger, der bei der AfD im Bundestag ist, das war eben das Setting dieser Veranstaltung. Und das war eben kein harmloser Kaffeekranz. Und die haben halt versucht, diesen Remigrationsbegriff zu erklären und dann in die Gesellschaft auszustrahlen. Und das war eben das Ziel. Kubitschek hat als im Sommer 23, als Krah zum Spitzenkandidat erkoren wurde und er hat das Buch von Krah und Sellner im Doppelpack herausgegeben, hat gesagt, jetzt haben wir es. Jetzt schaffen wir die Remigration in die politische Debatte zu drücken. Krah in Magdeburg, Sellner in Wien, das sind die Zahnräder. Und diese Recherche war Teil dieses Plans. Und die Recherche, dass wir sie veröffentlicht haben, hat zwischen die Zahnräder ein Stöckchen gezogen. Und auch die Demonstrationen, die nachher entstanden sind. Als die im Sommer sagten, jetzt schaffen wir es, hatten die gedacht, die AfD würde bei der Europawahl weit über 20% bekommen. Stellen wir uns nur mal die Wahlen in Thüringen, Sachsen und Brandenburg vor diesem Hintergrund. Also ist es immer noch furchtbar, aber den Durchmarsch hat es halt nicht funktioniert. Und Remigration wurde nicht subkutan untergedrückt. Das ist nämlich auch wichtig, was sie wollten. Sellner sagt, man muss den Raum des Sagbaren erweitern. Drei Schritte vor, zwei Schritte zurück, um letztendlich einen Begriff in die Gesellschaft zu drücken. Und die Idee war, Remigration, Remigrare, Heimkehren, hört sich ja total harmlos an, das zu ersetzen mit dem Begriff der Abschiebung, die Menschen betrifft, die keinen Aufenthalt haben. Und er wollte, dass in der politischen Debatte, dass die Leute anstatt von Abschiebung, von Remigration sprechen. Und seine Ideologie war, haha, da meinen wir aber auch die Staatsbürger mit, die wir als nicht assimiliert bezeichnen. Und dann eben Integration durch Nicht-Assimilierung zu ersetzen. Und das war das Vernetzungstreffen, was sich eben dann dort zeigte.
1: Vor allem kann man noch das Wort Deportation benutzen, um es etwas schärfer zu machen. Remigration klingt halt immer so nett. Aber
0: also das ist natürlich, die Remigration ist der Chamäleon-Begriff der völkischen Rechten, in dem all diese Dämonen drin sitzen. Und das Spannende ist, dass eben einer der Teilnehmer, der Staatsrechtler Dr. Jure Habil Foskerau, gerade viele Medien überzieht und sagt, hier, wenn die sagen, dort wurde über Deportation oder Ausweisung gesprochen. Also rein lexikalisch haben die natürlich über Remigration gesprochen. Aber man muss natürlich wissen, wenn sie Remigration meinen sie Vertreibung. Sie sagen dann immer, die haben dann immer so, Remigrationsbegriff ist wie so ein Schraubstock. Der kann je nach politischer Wetterlage an- und abgedreht werden. Sellner sagt, ja, das ist ja nur freiwillig gemeint. Nun, maßgeschneiderte Gesetze sind nicht freiwillig. Und wenn man sagt, man hat 6 Millionen im Auge, nur Staatsbürger, wie das freiwillig gehen sollte, das soll er mir mal erklären. Und dieser Vertreibungsgedanke, der ist eben absurd. Und Remigration als solches ist schon der Begriff, der, wie das Oberverwaltungsgericht Münster benannt hat, verfassungswidrig und gegen die Menschenwürde ist, wenn er auch Staatsbürger umfasst. Die haben im Mai geurteilt, als die Richter, als die AfD sich beschwert hat, dass der Bundesverfassungsschutz sie beobachtet. Haben die gesagt, Beobachtung ist richtig, weil Leute wie Höcke, wenn die Remigration meinen, haben die Staatsbürger im Griff. Und dann machen die eine Definition und sagen, eine politische Zielsetzung, die aus einem ethnokulturellen Volksbegriff entsteht, die dazu führt, dass die Gleichstellung der Staatsbürger in Frage gestellt wird, ist verfassungswidrig und gegen die Menschenwürde. Und der Remigration nicht assimilierter Staatsbürger ist im Grunde genommen an sich schon der verfassungswidrige und Begriff gegen die Menschenwürde.
1: Was ja, und dann gebe ich ja auch keine Sorge zu Ihnen mal rüber, aber eine Frage habe ich noch. Ist ja Sachsen-Anhalt, ist ja zum Beispiel tief verwickelt durch Götz Kubitschek, der in Schnellroda sitzt. Und Kubitschek ist ja genau das gleiche bei Höcke. Beides sind Westdeutsche, die irgendwann in den Osten gekommen sind und gesagt haben, hier finde ich eine andere Utopie, hier kann ich das besser durchsetzen. Und da bin ich auch bei der AfD, weil das Buch macht es sehr klar und deutlich und gut. Die AfD hat ja mal anders angefangen. Da kann man drüber streiten, ob man das mag oder nicht. Bisschen gegen den Euro, damals als der Lucke noch der Chef war. Und dann hat sich das Stück für Stück verändert. Und aus dem kleinen Flügel, der damals da war, der auch wirklich nur klein war. Und der Höcke galt ja auch ein bisschen, auch von dem Buch so glaubt, ein bisschen als Außenseiter, der nicht ernst genommen wurde. Und auch Kubitschek war keine so große Figur. Aber in den letzten, anderthalb, 2 Jahren eigentlich, hat sich ja radikal gewandelt. Beide sind wichtige Figuren geworden. Immer wichtiger, die AfD ist jetzt durchgehend so, wie sie am Anfang eben nicht war, die Gemäßigteren, wenn man die so nennen will, sind weg. Sie sagen ja auch im Buch, es wäre schön, wenn es eine Möglichkeit einen Ausstieges gäbe, dass man den Mitgliedern die Möglichkeit gibt, rauszugehen, wenn sie wollen. Jetzt ist es so, jemand, der bei der AfD aufhört, kriegt nirgendwo Arbeit oder irgendwas anderes, weil du warst ja Nazi, bist Nazi. Habe ich jetzt viel gesagt. Was ich wissen will, folgendes. Wie ist es dazu gekommen, dass sich so verändert hat? Und wie kommt es auch auf der anderen Seite, dass Leute aus dem Westen hierher gehen und dann beginnen, hier die Ideologie so massiv zu streuen?
0: Also ich glaube, das ist ein ganz wichtiger Punkt, den Sie da sagen. Auch der Möhrig, 70er Jahre, ja? Da gab es keine Merkel, da gab es keinen Flüchtlingszuzug von 2015, keine Balkanroute, keinen Syrienkrieg. Ja? Da hat er schon diese völkische Idee gehabt. Und die hat sich immer fortgesetzt. Die war aber eingekapselt in Hinterzimmern. Und der Strauß, der hatte ja mal dieses Diktum gesagt, es soll rechts von der Union keine Partei in den Parlamenten legitimiert sein. Und das könnte man natürlich

0: Ich sagen, der alte Fuchs wollte keine Konkurrenz haben. Ich glaube aber, der wusste, was dort gedacht und gesprochen und geschrieben wird. Und diese völkischen Netzwerke, auch Kubitschek, die sind ja nicht erst 2014 entstanden. Die haben seit den 80er, 90er Jahren sind die aktiv. Und mit der Parteiengründung der AfD, das war das erste Mal so eine rechte Partei, rechts von der CDU, die halt von Menschen geführt waren, denen man vertraute. Das waren Wirtschaftsprofessoren, die redeten gut, die waren nicht wie der Schönhuber von den Republikanern, ehemaliger Waffen-SS-Veteran, wo man es ja schon das Schütteln bekam, wenn man den sprechen hörte. Das waren auf einmal ganz integre Persönlichkeiten, die aber schon zwar auf der einen Seite in der Westbindung verwurzelt waren, aber gegen den Euro polemisierten. Und da, glaube ich, war einer der ganz großen fatalen Fehler der damaligen Regierung unter Angela Merkel, dass sie es nicht geschafft hat, dem Euro einen pathetischen Grund zu geben, wie es Kohl immer gemacht hat. Der aus dem Euro eine Frage von Krieg und Frieden gemacht. Und nicht, es heißt ja auch so, dass die Einigung Deutschlands unter anderem dadurch ermöglicht wurde, weil er gesagt hat, okay, wir führen die D-Mark in den Euro. Das war also ein Preis, der eine, das war ein patriotischer Akt. Und die haben halt über diese Geldwertstabilität, haben die dann versucht, eine Alternative aufzubauen. Und schon damals hat Kubitschek gesagt, die machen die Tür auf und wir drücken rein. Wir drücken unsere Netzwerke rein. Und da sind im Grunde genommen das die völkischen Netzwerke aus dem Westen, die im Grunde genommen jetzt in der ehemaligen DDR, in den neuen Bundesländern, in den Sachsen-Anhalt sozusagen das sagen, das ist jetzt unser Feld. Auch der Herr Kopp, so ein Verleger, ja, langjähriger Verleger aus den 70er Jahren, der ebenfalls dort war. Und da ist ein unheilvolles Bündnis entstanden zwischen den Völkischen aus dem Westen und denjenigen, für die die liberale Demokratie sowohl von rechts als auch von der Wagenknecht ein Dorn im Auge ist.
1: Gut, danke ich erstmal dafür und möchte damit das jetzt erstmal ein bisschen auflösen. Das heißt, auflösen nicht, sondern Ihnen die Möglichkeit geben, Fragen zu stellen, Anmerkungen zu machen. Wir haben einen jungen Mann mit einem Mikrofon, der wird sich dann an Ihre Seite stellen, das Mikrofon auch festhalten. Wir geben es aus verschiedenen Gründen nicht aus der Hand. Das ist nicht böse gemeint, aber das, was wir ein bisschen kurz haben, das ist der Hauptgrund dafür. Ganz simpel. So, sehe ich, höre ich jemanden, der Anmerkungen sagen hat. Hier habe ich eine Meldung, dann haben wir da eine Meldung. Wenn wir gleich mal, genau, da fangen wir an
2: Ja,
1: und da setzen wir fort.
2: mich würde interessieren, es war ja nicht bloß Mitglieder der AfD bei diesem Treffen, sondern auch der CDU. Und gerade vor dem vor dem Landtagswahl in Sachsen und Thüringen hat die CDU ähnliche Worte gewählt wie die AfD in ihrer Vergangenheit. Warum ist das nie im Fokus ihrer Reportage gewesen? Das wundert mich jetzt eigentlich.
0: Wir haben immer gesagt, dass da CDU-Mitglieder da waren und Werteunion, nur von der AfD, das waren schon hochrangige Typen. Also der Hartwig, der war die rechte Hand von der Alice Weidel, der hat dort auch einen Vortrag gehalten und hat gesagt, diese Idee werde ich der AfD, dem Vorstand vorlegen. Und mit dem Sigmund Ulrich, der gesagt hatte, ich will hier
1: Ulrich Siegmund.
0: Ulrich
1: Der Arme hat
0: Sigmund,
1: so zwei Vornamen, weil
0: ja,
1: sie kein Geld von ordentlichen Nachnamen hatten.
0: Ulrich Siegmund, das hat man vielleicht mit dem Parfüm zu tun. Ulrich Siegmund, der hat gesagt, ich will hier in einem Jahr ein Land regieren. Also das war hochrangiger. Und das ist eben deren Idee, wie eben Sellner gesagt, ich will meine Begriffe auch in die anderen Parteien reindrücken, in die Werteunion, in die CDU. Aber der Unterschied ist dann schon, es ist was anders, ob man sagt, Deutschland ist ein Einwanderungsland und dann diskutieren wir, wie Einwanderung geregelt wird, wie Asyl geregelt wird. Oder man geht von diesem völkischen Trugbild aus, des monoethnischen, wo man das schon nicht haben will. Sagt, Deutschland kann kein Einwanderungsland sein, weil man nur das eigene will. Und im Grunde genommen ist dieser ideologische Gegensatz ein Stein in dieser Brandmauer. Und die CDU in ihrer Argumentation täte

0: gut daran, diesen Unterschied sehr deutlich zu machen. Der andere Stein der Brandmauer, der interessanterweise in den Wahlkämpfen in vor allen Dingen in Sachsen und Thüringen nicht so herauskam, ist natürlich die Beziehung zu Russland, multipolare Weltordnung und Westbindung. Die CDU gehört zum Glutkern die Westbindung. Adenauer, Kohl, die Bekenntnis zur NATO, NATO-Doppelbeschluss, die Westintegration. Und das ist eigentlich der zweite Stein in der Brandmauer gegenüber der CDU. Und ich bin ganz würde mich interessieren, wie jetzt im kommenden Bundestagswahl sich Merz positioniert. Interessanterweise in den Landtagswahlen hat er dem sächsischen Herrn freie Hand gegeben, der auch mal gesagt hat, er fände eigentlich auch die Stalin-Note ganz gut, ja, von der CDU. Da ist er nicht dazwischen gegangen, nur die Frage, und das glaube ich schon, dass zumindest in den westdeutschen Bundesländern in der AfD-affinen Wählerschicht die Hinwendung der AfD zu Russland nicht so gern gesehen wird. Ich habe vor dieser Recherche, hat Korrektiv, eine Geschichte gemacht, wie sich die AfD zu Russland hingewendet hat. Die haben wir die Alternative für Russland genannt. Die Geschichte. Warten Sie mal, ich muss mal gerade gucken, welche. Das ist die 14. Das ist, 14? Sorry, 14. Hallo? 14 wäre möglich, das ist die 4. Ja, ist das die 14? Wäre das schlecht.
1: Wir finden das. Es ist jetzt improvisiert. Ich bin froh, dass es überhaupt klappt.
2: Aber wenn Sie denken, dass das die 4 ist und die 14 ist, würde einfach mal die
0: 24. 24, super. Ja, super.
1: So. Die Menschen und vor allem die Frauen in Salzwedel sind sehr viel klüger,
0: ja, also,
1: als die Männer auf der Bühne zum Beispiel.
0: Nein, aber ich sehe es auch nicht mehr so genau. Also hier, das hatten wir damit betitelt, mit dieser Geschichte. Der eine ist Chrupalla, der andere ist Putin. Und ich habe noch nie so viele Meldungen aus der AfD, aus Westdeutschland bis in den Bundestag gekommen, die bereit waren, Informationen zu teilen, weil sie halt mit diesem Russlandkurs, den Chrupalla, Krah und Höcke vorgibt, nicht zufrieden sind. Also Höcke hat unter anderem am Tag der Deutschen Einheit 2022, also nachdem Russland den Großangriff gegen die Ukraine geführt hat, gesagt, ich wähle den Osten. Und hat die USA mit raumfremder Macht bezeichnet, ein Begriff des Nazi-Kronjuristen Karl Schmidt. Und das ist zum Beispiel die Brandmauer. Aber ich gebe Ihnen recht, die CDU täte gut daran, nicht der AfD in ihrer Rhetorik nachzulaufen, sondern diese Unterschiede, die programmatisch da sind, auch aufzuzeigen.
1: So, wir hatten hier vorne noch jemanden, wenn ich mich richtig entsinne. Ich weiß nicht, hier ist man dann Sie.
3: Ja, Sie haben nicht erklärt, wie Sie eigentlich wie Sie es eigentlich mitgekriegt haben, was Sie da gesagt haben. Man versteht immer, wie Sie es fotografiert haben und dann ist der Journalist da manchmal Kaffee trinken gegangen im Raum, aber da kann er ja nicht jedes Wort mitgehört haben. Wie hat das denn funktioniert?
0: Die investigative Recherche lebt vom Quellenschutz. Und damit muss ich die Frage so beantworten. Und ich kann Ihnen sagen, ohne diesen Quellenschutz funktioniert keine investigative Recherche. Das Spannende ist, die waren ja sehr klagewütig. Also der Voskerer hat sogar jetzt ein Crowdfunding eingerichtet, wo er 160.000 Euro eingesammelt hat. Gegen diese Aussagen, die ich eben genannt habe, hat bisher keiner geklagt. Und wir vertrauen unseren Quellen. Wir haben zu diesen Quellen auch eine eidesstattliche Versicherung gemacht. Und damit, das hat gewissen Wert vor Gericht. Und es wurde nie angezweifelt, dass Möhrig geschrieben hat, Remigration ist im Grunde genommen das entscheidet, ob wir als Volk im Abendland überleben. Remigration, nicht assimilierter Staatsbürger mit maßgeschneiderten Gesetzen und Anpassungsdruck als Jahrzehnteprojekt. Diese Expertenkommission, die das alles mal vorbereiten solle, das ist nie angezweifelt worden, bis heute nicht. Und wie gesagt, Journalisten haben ihren Quellenschutz und da ist die Grenze. Ihre Neugierde verstehe ich, aber den Quellenschutz müssen sie auch verstehen, sonst sind solche Reportagen nicht möglich.
1: Aber vielleicht nochmal kurz zur Erklärung, dass auf jeden Fall Remigration auch heißt, die in der zweiten und dritten Generation hier sind, sind immer noch mit gemeint, dass man sie loswerden will. Das Verrückte ist, Menschen, die längst hier komplett integriert sind, sind auch mit damit gemeint. Und das ist das, was ich noch dazu wahnsinnig finde. Ich finde es schon wahnsinnig genug, auf die Idee zu kommen, jemanden zu remigrieren. Aber Menschen, die wirklich hier auch geboren sind, groß geworden sind, vielleicht schon in der zweiten, dritten Generation, damit reinzuzählen, ist sehr eigenwillig. Aber davon weg.
0: Darf ich da einen Satz sagen? Der K. geht nämlich hin nach dieser Recherche. Da geht er, macht er so einen Bürgerdialog und sagt, ach ja, Remigration her oder hin. Der Enkel des vor drei Generationen eingewanderte Mehmet müsse sich nicht fürchten. Und ich glaube, das ist die Grausamkeit dieser Politik, dass sie entscheiden wollen, wer sich zu fürchten habe und wer nicht. Und das ist eben dieser Assimilationsgedanke von oben herab. Wir entscheiden, wann du zu uns gehörst und wann nicht. Und da ist eben dieser autoritäre völkische Gedanke dahinter.
1: Sehr wichtige Anmerkung natürlich. Der Herr dort, genau, wenn wir da mit dem Mikrofon, genau.
4: Ja, zwei Aspekte hätte ich noch. Also einerseits, ich kann mich erinnern, als diese durchaus aus meiner Sicht sehr löblichen Enthüllungen in unserem Land die Runde machten und die großen Demonstrationen entstanden, dass doch gleichzeitig zumindest, ob das im Bundestag war oder getragen zumindest auch durch die Parteien CDU, SPD, FDP, Grüne, gleichzeitig diese Debatten über Abschiebung und so weiter, also regelrecht forciert wurden. Und das geht ja eigentlich bis auf den heutigen Tag. Das ist also ein Dauerthema hier. Und meines Erachtens trägt das also zu dem, was Sie also skizziert haben oder dargestellt haben, ja irgendwie auch bei. Also ich finde, das greift zu kurz, wenn das nur also als ein eigenartiges Getue von Völkischen oder so, ne? Sondern das ist mittlerweile, glaube ich, hier ja so eine Grundstimmung im Lande irgendwie schon mit, was von vielen Kräften befördert wird. Das ist eine andere Sache noch. Und dann dieser Aspekt, Sie haben das zwar eben so gesagt, dass Sie den Eindruck gehabt hätten, Ihre Enthüllungen hätten dazu geführt, dass also die AfD, sage ich jetzt mal gerade hier in östlichen Ländern, nicht so stark gewesen wären. Ich kann das so nicht nachvollziehen. Ich war sehr erschreckt darüber, dass die hier so viel, also über 30% bei diesen Landtagswahlen bekamen. Und ja, trotz dieser ganzen Enthüllungen und trotz dieses Wahnsinns oder wie man das benennen will. Und mir reicht das irgendwie nicht. Deswegen wollte ich es nochmal sagen, so, dass wir uns mal auskotzen, sondern was können wir auch irgendwie dagegen tun? Also einerseits die Enthüllung, das ist eine ganz wichtige Grundlage, aber was kommt dann?
0: Also zwei Punkte. Sie haben natürlich recht. Es ist momentan eine politische Debatte, wo man das Gefühl hat, alles Unglück dieser Welt liegt an der Migration. Das ist ja genau diese Idee des Völkischen. Ja, dass alles, was schlimm ist, muss ja daran liegen. Und sobald die weg sind, gehen wir zurück ins Idyll. Und das ist natürlich Unsinn, das habe ich ja gerade gesagt. Die großen Probleme hier, Pflegeversicherung, ja? Ganz im Gegenteil. Ohne die Menschen, die dort arbeiten, würde das ganz zusammenbrechen. Ja? Also das ist das Riesenproblem. Und wir müssen im politischen Lager lernen, die Migration als Riesenvorteil zu sehen und sagen, okay, gibt Probleme, werden gelöst, aber sie aus der politischen Debatte ziehen, indem wir sagen, es gibt andere Probleme in dieser Welt. Und das selbstbewusst machen, aber gleichzeitig auch sagen, natürlich, ein Problem wird gelöst. Ja? Und jetzt kommen wir zu einem Punkt, ja, Sie haben recht, die Stimmen sind zu viel, für mich auch. Aber nehmen wir doch mal an, die AfD wäre bei den Europawahlen

0: tatsächlich über die 20% gekommen. Dann will ich mir diese Wahlergebnisse in Thüringen und Sachsen und Brandenburg gar nicht vorstellen. Dann hätten die nämlich wirklich den kleinen Schritt vielleicht zur politischen Macht auch überschreiten können. Und jetzt kommen wir aber an einem gewissen Punkt. Das haben wir ja gerade bei der Trump-Wahl gesehen. Der Mann ist ja nicht gewählt worden, weil die Leute zu wenig über den wussten. Ja, der ist gewählt worden wegen der Veröffentlichung. Im Grunde genommen war das eine Art Stinkefinger. Ja? Sagt, so ist uns alles egal. Es ist ein Hang auch hier zur Disruption, zur Zerstörung. Weil man denkt, irgendwie kommt dann was Neues. Nur das Neue ist eben ein Herr Putin, der einen Mörder aus dem Tiergarten auf einem roten Teppich empfängt. Und die liberale Demokratie ist eben die perfekte Staatsform für den unperfekten Menschen. Sie ist nicht da, um ein Himmelreich zu machen. Das können wir eh nicht tun. Aber wir müssen wieder den Glanz der Demokratie zeigen. Dass zum Beispiel sowas ist, und so, das kann man auch in der Debatte mit Menschen erklären. Wenn man den Flirt mit autoritären Staaten macht, und was wir ja gerade sehen, der Krieg Russlands gegen die Ukraine ist ja nicht einfach eine Auseinandersetzung Russlands mit einer widerspenstigen Sowjetrepublik. Wir sind da nicht die Mediatoren. Wir sind die Beute. Das Ziel Russlands ist, die Dominanz über Europa zu erlangen. Wenn das geschieht, und es sieht momentan schlecht aus, weil wir uns nicht zur Verteidigung noch nicht erkannt haben. Und die USA gerade vielleicht geht, einer der wichtigsten Garanten. Dann kehrt die Rechtssicherheit von diesem Mann in dieses Land ein. Und das Erste, was fallen wird, die Rechtswirklichkeit kehrt dann ein. Das Erste, was fallen wird, ist die Rechtssicherheit. Und das kann man, wenn man in Russland sieht, bei jedem Autounfall merken. Dann ist der Autounfallgegner nicht die Frage, ob der bei Rot über die Ampel gefahren ist oder falsch abgebogen ist, sondern ob der gute Kontakte zum kriminellen Milieu oder zum politischen Chef hat. Und dafür haben die Russen auch ein Wort. Das ist das Telefonnaja Prava. Das ist das Telefonrecht. Da wird angerufen, wie der Richter zu entscheiden hat. Und wir können sehen, dass sich diese Sachen schon zeigen in Ungarn, wo ein Herr Orban da dran ist. Die Peace-Partei hat das versucht mit den Richtern Austausch. Das heißt, jeder, der mit der AfD und teilweise auch mit der BSW, weil sie eben auch diesen Hang zu Russland hat, flirtet, setzt diese Freiheit aufs Spiel. Diese Rechtssicherheit, diesen Wert, denn der wird nur durch eine liberale Demokratie garantiert. Genauso wie der innere Reparaturbetrieb einer liberalen Demokratie. Die ist nicht unbedingt besser. Was die Amerikaner in Abu Ghraib gemacht haben, war furchtbar. Aber die Journalisten, die darüber geschrieben haben, bekamen Pulitzerpreise, Journalistenpreise. Ich kenne Anna Politkovskaya sehr gut. Ich kannte sie sehr gut. Sie hat über die Menschenrechtsverbrechen der russischen Armee in Tschetschenien geschrieben. Die ist tot. Das heißt, wir haben eine liberale Demokratie, die die Möglichkeit hat, Missstände aufzudecken, ohne dass diejenigen, die das tun, erschossen, umgebracht und vergiftet werden. Und wir müssen in dieser Debatte, glaube ich, den Wert der liberalen Demokratie zurückholen aus dem Salonbegriff Freiheit. Was ist schon Freiheit? Ich muss sagen, das hat mit unserem Leben zu tun. Das hat mit jedem Leben zu tun, wenn wir das aufgeben. Und dann kann man auch eine schillernde Verteidigung daraus machen. Und das wäre vielleicht politisch durchaus die Möglichkeit, dass man aus dieser Defensive herausgeht und sagt, wenn ihr damit spielt, dann könnt ihr noch nicht mal mit dem Mofa sicher sein, wenn ihr einen Unfall baut.
1: Wir haben da eine Meldung und genau, gehen wir gleich mal ran.
0: Oder mit dem Elektroroller, Mofa sagt man glaube ich nicht mehr, ne?
1: Darf,
0: glaube ich,
1: noch Mofa
0: sagen. Ja, okay.
1: Der politisch korrekte Ausdruck ist Mofa.
2: Also ich finde, dass Sie da schon was sehr Interessantes sagen, im Sinne von die Debatte zu ändern. Aber ich meine, wir leben ja auch realistisch gesehen in einer sehr postfaktischen Welt, die insbesondere mit solchen Ambitionen, Wörter komplett neu zu erfinden und

0: Konzepte reden mit den Worten, die wir benutzen. Ich kann ja keine Debatte anfangen und über irgendetwas reden, wenn mein Gegenüber eine völlig andere Definition desselben Begriffes hat und diese mit Absicht dazu einsetzt, Leute in ihrem Glauben, in ihrem Denken und in ihren Ansichten zu manipulieren. Da kann man ja, wie man auch will, auf einem verlorenen Posten kämpfen am Ende.
1: Ja, also ich meine, die Analyse ist natürlich richtig, aber gleichwohl ist sie möglich. Also wir müssen zum einen feststellen, dass es natürlich völkische Ideologen gibt, die werden sie nicht überzeugen. Aber es gibt die Menschen, die vielleicht mit dem gerade Problem überfordert sind, die das Gefühl haben, wir müssen doch jetzt endlich mal denen da oben einen Denkzettel geben. Und dass man da sozusagen sagt, hört mal, mit was spielt ihr da gerade? Und dann runterbrechen, was das bedeuten würde, dass eine autoritäre Gesellschaft direkt in das eigene Leben reinbricht. Ja, dann ist es so. Also Sie können ja eigentlich zwingen, aber das ist eine Möglichkeit, dass man sozusagen das wegholt aus den hohen Begriffen und das einfach mal durchbuchstabiert ins reale Leben. Es wäre mal ein Versuch. Und das andere, ja, wir dürfen auch nicht sagen, die haben ja noch nicht die Mehrheit. Es gibt ja so, man darf sich auch nicht von diesen Triumphgeschreien verführen lassen. Die FPÖ, die hat ja gerade in Österreich gewonnen. Ja? Und dann ist der Sellner hoch und runter auf X, hat gesagt, wir haben gewonnen. Naja, 29% sind viele, aber nicht die Mehrheit. Eine Großteil der Parteien hat gesagt, nee, dieses Konzept wollen wir nicht. Wir wollen nicht uns Russland unterwerfen. Und die FPÖ hat ja mit Remigration sogar plakatiert und haben gesagt, das wollen wir nicht. Und die sind in der Lage, eine Mehrheit gegen die FPÖ zu bilden. Das heißt, man darf sich auch nicht zu sehr in dessen Triumphgeheul verführen lassen und sagen, es gibt genügend Kräfte, schauen wir uns doch diesen Saal an. Das sind ja voller Menschen. Ich mache jetzt gerade sehr viele Vorträge. Die Leute wollen reden, die suchen nach Argumenten. Die geben nicht auf. Und das ist schon viel wert. Und dann kommt noch ein Punkt hinzu, als Rheinländer neigt man nicht zu Depressionen. Man muss halt weitermachen.
2: Und ich verstehe Ihre Frage und ich verstehe auch, natürlich, das Problem haben wir mit dem Reden miteinander, dass wir begrifflich einander vorbeireden. Aber das Wichtige ist, wir haben es mit dem Journalisten, die jetzt die AfD erstmal, deren Taktiken, deren Worte aufdecken. Und das ist für mich der eine Schritt. Ich sehe das, kriege das mit, dass das wirklich anders ist, als wir es oft noch wahrnehmen. Die AfD wird dann oft, naja, so schlimm ist es doch nicht, lass sie mal ausprobieren und so. Wenn man das dann liest, was sie sagen, was sie schreiben, hat man keine Lust mehr, das zu tun, lass sie mal ausprobieren. Und das ist vielleicht der Punkt, wo wir uns, die wir jenseits der AfD stehen, vielleicht wieder mehr zusammenrütteln müssen und sagen müssen, wir müssen eine gemeinsame Terminologie finden. Die haben wir nicht immer, das weiß ich auch. Aber ich habe mich zum Beispiel gefreut, als Anfang des Jahres hatten wir eine große Demonstration gegen die AfD in Magdeburg und ich habe das für die Gewerkschaft moderieren dürfen und der Ministerpräsident hat sofort zugesagt. Ich bin nicht immer mit ihm einer Ansicht, ganz gewiss nicht. Aber ich fand es sehr angenehm. Der hat auch nicht Wenn und Aber gesagt oder mit diesem rede ich nicht oder mit denen auf der Bühne stehe ich nicht. Der hat klar sich positioniert, dass es mit ihm diese Brandmauer gibt. Das ist nicht bei allen in der CDU der Fall, wie wir auch wissen. Aber ich freue mich, dass der Ministerpräsident es so klar gesagt hat. Der hat keine Aber und kein Wenn da übrig gelassen. Der hat es klar gesagt. Das passiert nicht immer. Die Terminologie dort stört mich und vieles, was sie zur Migration Remigration nicht, aber zu den Menschen mit Migrationshintergrund sagen, gefällt mir gar nicht. Aber ich habe in dem Moment mich doch gefreut, dass jemand es schafft, ohne dauernd Wenns und Abers einzubauen, zu sagen, Brandmauer von meiner Seite aus steht. Das nur mal kurz nebenbei gesagt. Aber weitere Fragen natürlich, Entschuldigung, ich wollte jetzt nicht dazwischen schnacken.
3: Meine ganz kurze Frage zum Thema Rechtsstaat und liberale Demokratie. Es wird ja um den Antrag über das Verbot der AfD diskutiert. Und da würde ich mich mal wirklich auch für meine eigene individuelle Bewältigungsstrategie interessieren, wie Ihre Meinung und auch die Meinung Ihres Kollektives dazu ist, weil aus

0: eigener Erfahrung und nachdem hier heute auch wieder völlig, also was alles schon aufgedeckt worden ist in den letzten Jahren, ist es doch eigentlich Zeit, dass ein Aufschrei durch die Gesellschaft gehen müsste und jeder Bürger, der halbwegs denken kann, von alleine einen Antrag stellen müsste irgendwo. Aber na, das wäre jetzt mal meine Frage. Danke.
1: Das Spannende ist, in keinem meiner Vorträge bringe ich das Thema selber auf, sondern warte, dass es gefragt wird. Es wird immer danach gefragt. Das finde ich ganz interessant. Ich beantworte das gerne. Wir haben, dieses Parteiverbot ist ja kein autoritärer Akt. Ich habe ja lange in Zentralasien gearbeitet, also in autoritären Gesellschaften und Staaten und habe gesehen, was autoritäre Herrschaften machen können. Freunde von mir wurden erschossen, im Gefängnis, mussten fliehen. Und das ist ja hier nicht der Fall, sondern die Väter und Mütter des Grundgesetzes haben das da ja reingeschrieben, weil da nicht noch Platz war. Sondern die haben das reingeschrieben aus der Erfahrung, dass in der Weimarer Republik eine politische Macht herangewachsen ist, die mit demokratischen Mitteln die Demokratie ermordet haben. Und das sollte nie wieder geschehen. Und das Spannende ist, dass wir ja nun Gerichte haben, wie eben das Oberverwaltungsgericht Münster, das sagt, was verfassungswidrig ist, was gegen die Menschenwürde verstößt. Nämlich, wenn man die Remigration auf Staatsbürger anwendet. Selbst das Bundesverwaltungsgericht Leipzig, das das Verbot von Kampakt kassiert hat, hat das gemacht, um die Pressefreiheit zu schützen. Hat gesagt, da müssen wir bis ins Hauptverfahren gehen. Aber auf ganzen Seiten beschäftigen sich mit Kampakt und wie Sellner dort seine Videos gemacht hat und benennen das als verfassungsfeindlich und gegen die Menschenwürde. Und damit ist die Grenze gesetzt. Und das macht nicht irgendeine Regierung, sondern das müssen Gerichte lange prüfen. Und ich würde sagen, wenn es das gibt, soll man es tun. Und ich fände es gut, wenn wenn das im Parlament diskutiert wird. Und allein über diesen Prozess. So eine Partei ist ja eine Organisation, die will ja überleben. Das kann allein die Sorge dafür, dass es das gibt, kann einen domestizierenden Effekt haben. Muss nicht, kann. Und dieses Parteiverbotverfahren ersetzt auf keinen Fall die Politik. Ja, weil jedes Gesetz und jede Garantie im Grundgesetz ist nur so stark, wie auch die demokratische Gesellschaft stark ist. Aber es ist ein Instrument, was da ist, was aus Erfahrung gemacht wurde. Das war nicht irgendwie eine hypothetische Juristenmeinung. Die haben gesehen, was passiert, wenn diese völkischen Ideen sich durchsetzen. Und das ist die Möglichkeit, den Riegel davor zu schieben. Und man kann sogar, man muss ja gar nicht mal ins Parteienverbot, es geht um die Parteienfinanzierung, dann kann man Leute, die halt nicht mehr auf dem Boden des Grundgesetzes stehen, das aktive Wahlrecht entziehen. Es gibt da verschiedene Möglichkeiten. Und man sollte das offensiv machen. Und dieses Argument, ja, 30%, das ist ja immer demokratisch. Nee, also deutsche Geschichte hat gezeigt, dass 30% halt nicht immer demokratisch sind. Und das Gefühl, ja, dann wird die Partei auf einmal zum Opfer. Ich meine, das macht die ja eh. Ja? Also ich habe selten eine so patriotische Kraft gesehen, die permanent die Opferrolle spielt. Ja? Finde ich auch interessant. Also das macht sie ja eh. Und man muss dann, man würde dann dadurch einfach den Diskurs auch setzen. Und insofern, ich bin dafür. Und Korrektiv ist natürlich ein Medienhaus. Wir haben da keine politische Meinung, aber jeder persönlich kann seine Meinung dazu äußern und das habe ich gerade getan.
2: So, haben wir von Ihrer Seite noch Fragen, Anmerkungen?
3: Ja, ich würde gerne mal auf junge Menschen in unserem Land zu sprechen kommen. Sie hatten vorhin das so formuliert, die extreme Rechte operiert in die Hirne der Jugend hinein. Und hier sind heute auch zahlreiche Jugendliche. Ich bin selber mit meinem Sohn gekommen. Ja, die Jugend, das sind ja die, die sozusagen die demokratischen Strukturen weiterführen werden und unsere Zukunft sind. Was ist da zu sagen? Was

0: Was haben Sie da sozusagen beobachtet?
1: Ja, also dieses Zitat in das Gehirn der Jugendlichen, das stammt eben von diesem Erik Arendt selber. Der hat einen Vortrag gehalten in diesem Rittergut in Schnellroda. Wie weit ist er eigentlich von hier entfernt?
2: Schon noch ein Stückchen. Es ist am Harz, an der Harzgegend. Es ist ein kleines Stückchen hin. Hier ist es ein bisschen angenehmer schon vom politischen Klima, weil da weht auch ein bisschen Wendland noch hinein. Aber es ist immer noch zu nah dran.
1: Und da hat er eben einen Vortrag über die sozialen Medien gemacht. Und Erik Arends ist derjenige, der diese TikTok-Videos für Kra gemacht hat, die so erfolgreich auch von Jugendlichen dann gesehen wurde. Und er hat dann eben gesagt, das ist eben das Fenster. Und dieser Algorithmus, den eben TikTok anbietet, eine Firma, die aus China kommt, einem Staat, der ebenfalls die liberale Demokratie zum Feind erkoren hat, würde ihn eben erinnern wie in den 20er Jahren. Und danach, er macht diesen Vortrag, sagt, das ist das Fenster in das Gehirn der Jugendlichen und erzählt, wie man mit kleinen Memes und Videos dann in Millionen Handys von Jugendlichen hineinkommt und das ganz gezielt. Danach macht Sellner dann einen Vortrag und erzählt, was er durch dieses Fenster schicken will. Nämlich eine Desakralisierung der liberalen Demokratie und ihrer Repräsentanten. Und vergleicht das zurzeit mit der Französischen Revolution. Als Paris vor der Französischen Revolution mit so Libels überschwemmt wurde, mit Flugblättern, die damals die Marie Antoinette mit sexuellen Eskapaden in Verbindung brachte. Und sagte, diese Flugschriften führten dazu, dass die Menschen den Glauben an die Monarchie verloren und danach konnte man die Frau mit der Puderperücke auch köpfen. Und sagte, genau das will ich mit den Repräsentanten dieser Demokratie tun. Also die sehen richtig das Instrument, um da bei den Jugendlichen hineinzudrücken. Und das Faszinierende ist, dass große Teile des politischen Diskurs darauf nicht geachtet haben. Also wir haben das insofern, weil wir Salon 5 als Jugendredaktion hatten, waren wir da drin, aber das wurde nicht gesehen. Das wurde als erstes Mal überrascht festgestellt bei den Wahlen in Hessen und in Bayern und dann in der Europawahl und jetzt, dass offenbar ein Großteil der Jugendlichen eben nicht Friday for Futures ist und Last Generation, sondern eben sich von diesen Videos und Memes, die damit spielen, arbeiten. Und mein Sohn erzählt mir auch, also wie dann Challenges verschickt werden, wie man mit seinem Körper ein Hakenkreuz machen kann. Und das ist natürlich eine bewusste, ja, so Entdämonisierung dieser völkischen Symbole, die Begriffe, diese Memes. Es wird sehr appelliert an junge Männer, also klar, Patriot, hast du mehr Glück bei den Frauen. Das ist durch die Decke gegangen. Und dann ist natürlich schon eine Frage, weil ich sagte ja, TikTok ist eine chinesische Gesellschaft, inwieweit man nicht so sehr den Inhalt, sondern zumindest die Algorithmen transparenter machen muss. Und gleichzeitig muss man natürlich fragen, wie kann es sein, dass diese Botschaften auf so breiten Raum bei den Jugendlichen stoßen? Und ich habe so ein bisschen eine Erklärung, das sind die Menschen, die von den Corona-Maßnahmen am meisten getroffen wurden. Und es wurde eigentlich nie darüber debattiert, ob das nur notwendig war oder vielleicht zu stark. Aber man hätte das mal offen in der Gesellschaft auch befragen müssen. Und ich rede nicht, dass die nicht in die Schule gehen durften, bitte, ja, sondern dass die auf einmal in ganz wichtigen Zeiten ihre Freunde nicht treffen konnten, nicht Fußball spielen konnten. Also da, wo man Menschen kennenlernt, ja, wenn man 50 ist, da kann man auch mal ein Buch lesen. Aber in der als Jugendlicher, da muss man Menschen treffen. Und ich glaube, das hat sehr viel Verunsicherung geführt. Und dann viele Gefahren. Und dann sind so einfache Botschaften hier, werde Patriot, da bist du wieder ein richtiger Mann, kommen dann auf, offenbar stoßen auf sehr viel Zustimmung. Und dass die eben erkannt haben, wer

0: Wer schaut abends dann noch Tagesschau? Man hat Studien festgestellt, dass ein Großteil der politischen Nachrichten eben über TikTok aufgenommen wird.
1: Von daher kurz, ich wünsche mir selber auch mal einen Populismus von den anderen Parteien. Nicht den dummen Populismus, aber es ist so, meine Botschaften rüberzubringen, auch über TikTok, dass man zuhören mag. Ich selber kriege das mit. Ich höre mir Ulrich Siegmund an, der redet locker, scheinbar aus dem Handgelenk heraus, einigermaßen witzig und nimmt junge Menschen mit. Und dann kommt jemand von einer, sagen wir mal, ein schlimmes Beispiel von der SPD und sagt dann ganz langsam und mühevoll, versuchsweise ähnliches, aber erreicht leider wenig. Und vielleicht noch ganz kurz gesagt, TikTok ist aus China. In China selber gibt's das nicht. Es gibt ein anderes soziales Medium, was so ähnlich funktioniert wie TikTok. Das ist aber total restriktiv, was Jugendliche und Minderjährige betrifft. Die können da gar nicht rein. Hier wird immer gesagt, kann man ja nicht verhindern. Da geht das unproblematisch. Eigentlich hätten sie auch die Algorithmen, machen es aber nicht. Vielleicht muss man vielleicht auch mal klar sagen, dass man in China selber sagt, nee, die kommen da gar nicht rein in sowas, wollen wir nicht. Und das ist hier ein bisschen anders und vielleicht auch gefährlich und vielleicht auch der Bildungsauftrag an Schulen, ich finde es toll, wenn man Gedichte auswendig lernt, aber vielleicht wäre es ein bisschen sinnvoller, dass die Jugendlichen lernen, mit einem Smartphone umzugehen und auch mitbekommen, wo bekomme ich Infos her und wer gibt mir Infos, die glaubwürdig sind, die man nachforschen kann und wer erzählt mir einfach nur Kram, wie es eben bei TikTok oft passiert. Das nur eine kurze Anmerkung von mir, Entschuldigung. Und natürlich weiter an Sie, wenn Fragen sind.
0: Aber darf ich dazu was anmerken? Ja, ich möchte vielleicht diesen Gedanken nochmal anmerken. Also das Spannende ist ja, dass diese Hinwendung der AfD nach Russland im Grunde genommen das Feld eröffnet für einen sehr algorithmusfähigen Wahlkampf. Man kann ja sagen, wollt ihr uns an Russland verkaufen? Diese Debatte hat ja mal einer geführt im Einmal bitte 31. Ja? Also Adenauer hat mal gesagt, Freiheit oder Sklaverei, das ist TikTok-fähig. Und wenn man also diese politische Debatte zur multipolaren Weltordnung und Russland hin und auf der Seite des Aggressors stehen und wollt ihr euch unterwerfen, das wäre eine politische Auseinandersetzung, könnte ich mir vorstellen, die viele AfD-affine Wähler, nicht nur junge, sondern auch alte, vielleicht zurückschrecken lassen. Nur CDU legt momentan diese politische Patrone nicht in die Debatte. Sie bleibt da sehr zurückhaltend, aber im Grunde genommen hat die AfD alle Möglichkeiten aufgebaut. Also ein Bundestagsabgeordneter ist jetzt Honorarprofessor einer Petersburger Musikhochschule. Also man kann im Grunde genommen und könnte die AfD über die Russlandnähe schon packen und auch algorithmusfähig. Und auch mit Populismus.
1: Gut, wir hatten noch jemand, der was anmerken wollte, glaube ich. Oder auch nicht.
2: Meine Frage führt vielleicht so ein bisschen ab von der AfD, sondern eher in Richtung Parteien generell. Ich sehe es immer so, das Einzige, was für mich gegen ein Verbot der AfD spricht, ist, dass es die anderen Parteien nicht besser macht. Weil ich sehe das so, dass quasi die AfD ja quasi irgendwo den Bauernfänger spielt, dadurch, dass es einfach eine Lücke entsteht, weil viele Parteien einfach nicht mehr verfangen. Und sich also das Gefühl so ein bisschen entfernt haben auf eine gewisse Art und Weise. Also es ist ja eine gefühlte Wahrheit, ob das wirklich so ist oder nicht, ist da dahingestellt. Und sozusagen Bündnis Sarah Wagenknecht ist ja sozusagen der nächste Versuch, in diese Lücke zu stoßen. Finde ich gerade vor allen Dingen in den neuen Bundesländern ist es ja auch so ein Ding, dass sozusagen auch die Mitgliederstruktur der Parteien sehr desolat aussieht und auch sonst überall in Deutschland auch generell eher auf dem Rückgang ist. Und das finde ich eher so ein Thema von, was kann denn dann mal passieren, dass das bis wieder besser wird? Also das sozusagen, also nicht nur, klar, wir können jetzt die AfD auf jeden Fall sehr viele Finger auf die AfD zeigen und sagen und klar darstellen, was da auf jeden Fall passiert und das müssen alle wissen. Aber wie gesagt, das macht die anderen Parteien erstmal nicht besser und das ist dann auch eine Lücke, die gefüllt werden muss, meines Erachtens. Genau, ob es da also sozusagen, das war jetzt keine richtige Frage, eher eine Aussage, aber ja.

0: Also ich meine, das ist ja nicht nur ein Phänomen in Deutschland. Wir sehen das in vielen Ländern, dass das in Frage gestellt wird. Was mich ja immer so ein bisschen wundert, ist im Grunde genommen die Stimmung, dass man sozusagen dieses Untergangsszenario der AfD irgendwie dann doch übernimmt. Alle Parteien sind schlecht. Alles ist furchtbar. Alles ist grausam. Alles ist am Ende. Und wo, wir bräuchten jetzt sozusagen den Aufbruch ins Neue. Warum haben wir eigentlich verlernt, auf das, was wir haben, auch mal stolz zu sein? Das heißt nicht, dass das verbesserungswürdig ist. Aber das, was wir haben, auch zu sagen, das ist erstmal gut. Und dann können wir das auch hier und da. Humpels, Rats, da kommt man nochmal ein Schräubchen, hier noch ein bisschen Öl und hier kommt vielleicht nochmal ein schönes Fähnchen drauf. Aber wo kommt das her, dass wir sagen, die wohlhabendste Gesellschaft mit den größten Freiräumen, wo persönlich, wenn man sie fragen würde, wie geht es dir, die meisten auch sagen würden, eigentlich gut, trotzdem so ein Pessimismus ist? Natürlich kann man sich ärgern. Und vielleicht ist das auch ein großes Problem der Demokratie, als ich in Russland war und alle gesagt haben, nach dem Zerfall des Warschauer Paktes, des Kalten Krieges, jetzt endet die Geschichte. Da wurde Demokratie immer mit so einem positiven menschlichen Attribut verglichen. Und Demokratie, Tschernyschelowek, er ist ein demokratischer Mensch, damit ein guter Mensch. Und damit muss natürlich sowas zerbrechen, weil der Mensch. Es geht immer irgendwas schief. Ja? Und insofern kann man doch einfach sagen, die Demokratie ist eben, habe ich schon gesagt, die perfekte Staatsform für den unperfekten Menschen. Und dann schafft er doch ganz viele Freiräume. Und dass wir wieder lernen, auf diese Errungenschaften, die auch wieder zu verteidigen und nicht immer wieder zurück, ja, keiner, alles furchtbar, keiner kann alles verstehen, uns geht alles schlecht, weil das ist das, was die AfD macht. Die sagt, die will die Gesellschaft zerstören. Das will Trump. Die wollen das zerstören. Und vielleicht sollten wir sagen, hey, das ist bewachungswert. Wir lassen uns das nicht zerstören.
1: Ich finde ja beinahe schon, das ist ein tolles Schlusswort. Aber will jetzt nicht irgendwie da reingreifen und sagen, wir machen jetzt Schluss. Vielleicht ist ja trotzdem noch eine Frage da, eine Anmerkung da. Ansonsten würde ich das, hätte ich das als Schlusswort jetzt genommen, weil es ein schönes ist, dass es auch an uns liegt, vielleicht gewisse Werte zu schätzen. Wir wissen, dass nicht alles leicht und nicht alles schön ist. Und ich bin auch mit vielem nicht einverstanden, was hier passiert zurzeit, auch von den, gerade und auch von anderen Parteien als der AfD. Aber wie Sie es sagen, es ist eben die perfekte Staatsform für uns unperfekte Menschen. Gut, haben wir noch jemand? Dann bin ich jetzt rigid und sage an der Stelle herzlichen Dank. Man kann Bücher noch erwerben. Dort oben am Stand kann sie sich signieren lassen. Und ich bin sicher, dass der Herr Benzmann auch durchaus noch diese oder jene Frage direkt beantwortet, wenn sie kommt. Er wird nicht schweigend dastehen, sagen, hier ist meine Unterschrift, geht fort, Freunde. Sondern möglicherweise auf dieses oder jenes noch reagieren. Ihnen herzlichen Dank, dass Sie hier waren, aber ich will es hier nicht das Wort wegnehmen. Bitte sehr nochmal an Sie.
0: 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Wir haben
1: Es
0: ein
1: war keine gute Nummer 33 jetzt an der Stelle, aber
0: Ja.
1: gut, machen Sie weiter.
0: 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Da zeigen wir auf, dass wir halt nicht die Mediatoren sind, sondern die Beute und schreiben über Putins Zeit in Dresden, wie er an die Macht kam mit Korruption und wie die russischen Gewaltmaschinen funktionieren.

und wie Russland sich hier über Gazprom eingekauft hat. Und Sie haben ja sicherlich in der Diskussion immer gehört, ja, als Putin im Bundestag geredet hat, das war die ausgestreckte Hand. Nein, es war sie nicht. Die Rede im Bundestag war der Beginn der Zersetzung. Also, ich freue mich auf weitere Gespräche. Vielen Dank, dass Sie da waren. Vielen Dank für die tollen Fragen. Und wir machen einfach weiter. Was halten Sie davon?

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7: Im Seniorenstammtisch habe ich also mit der Kamera 1, das ist die Hauptkamera, gefilmt. Also mit 93 Jahren bin ich der Älteste hier.
8: Ich engagiere mich hier, weil das gefällt und weil man eine relativ große Freiheit hat in der Themenauswahl.
9: Also wir sind eine tolle Truppe, wie man so schön sagt. Wir ergänzen uns wunderbar. Jeder bringt Ideen mit und jeder lebt auch von den Ideen des anderen.
8: Mir gefällt eigentlich das Klima hier eigentlich ganz gut.
9: Wir kommen aus den verschiedensten Berufen. Und wir haben nur einen dabei, der hat mal für das Fernsehen der DDR gearbeitet. 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

0: Liebe ZuschauerInnen, im Folgenden sehen Sie nun eine überspitzte Inszenierung von Freiwilligendienstleistenden zum Thema Barrieren und Probleme im Freiwilligenjahr. Viel Spaß!
1: Hallo und herzlich willkommen zu Ihrer Lieblingsshow Wir bleiben auf dem Teppich, die Show ohne Schuhe. Ich bin Cassie, Ihre Moderatorin, und heute zu Gast haben wir die Expertin für Freiwilligendienste Elena Park und einen Freiwilligen Kai Clement. Wollt ihr euch selbst noch einmal kurz vorstellen?
2: Ja, ich sage gerne noch was zu mir. Ich bin seit letztem Jahr September auch ein Freiwilligendienstleistender in einem soziokulturellen Zentrum in Leipzig und im Rahmen dessen in der Freiwilligenvertretung. Das heißt, ich bin gemeinsam mit ein paar anderen demokratisch gewählten Freiwilligen die bundesweite und landesweite Vertretung für alle Freiwilligen unter unserem Träger. Deshalb bin ich heute auch hier, um unsere Anliegen zu vertreten.
3: Ja, mein Name ist Elena Park. Ich bin Expertin für Freiwilligendienste und arbeite seit 5 Jahren im Kultusministerium. Vielen Dank, dass ich heute mit dabei sein darf.
1: Ich freue mich auch sehr, dass ihr da seid. Ihr habt bestimmt schon die Buzzer entdeckt, die wir euch hingelegt haben. Dies ist nämlich eine Quizshow. Sie funktioniert im Endeffekt genauso wie fast alle anderen Quizshows. Ich stelle 10 Fragen. Wer zuerst buzzert, darf antworten. Noch Fragen? Dann legen wir direkt los. Frage 1. Wie viele Stunden arbeitet eine freiwilligendienstleistende Person etwa in der Woche? Sind es A. 25 Stunden, B. 30 Stunden, C. 35 Stunden oder D. 40 Stunden?
2: Kann ich direkt aus erster Hand berichten. Das sind 40 Stunden. Wir arbeiten Vollzeit, obwohl wir nicht ausgebildet sind und die meisten von uns gerade eben ihre Schule beendet haben. Das ist also ein ziemlich krasser Cut. Und in dieser Vollzeit werden wir betreut. Trotzdem fehlen leider oft Betreuungspersonen und die Mittel dazu, um uns Vollzeit zu betreuen. Einfach weil Personal fehlt. Aber wir sind ja nur Freiwillige und haben keinen Plan von irgendwas und dürfen Nachtschichten machen in Krankenhäusern. Deshalb halb so schlimm, wenn wir nicht betreut werden. Aber naja, was will man denn da auch machen?
1: Das heißt, deine Antwort ist D, 40 Stunden.
2: Ja.
1: Die ist korrekt. Kommen wir direkt zu Frage Nummer 2. Was ist der durchschnittliche Stundenlohn, den Freiwillige erhalten? A. 2,25 Euro, B. 5,75 Euro, C. 12 Euro, also der Mindestlohn, oder D. 15,50 Euro.
2: Kann ich direkt nochmal einspringen. 2,25 Euro ist korrekt. Natürlich unterscheidet sich das auch von verschiedenen Einsatzstellen und verschiedenen Trägern, aber 360 Euro im Monat ist schon ein relativ hoher Satz. Manche bekommen auch deutlich weniger, das Minimum sind 300 Euro. Damit sind wir ganz stark unter der Armutsgrenze, die bei knapp über 1000 Euro liegt, also die deutsche Armutsgrenze, die ja bundesweit gilt. Und mit diesen 360 Euro können wir uns teilweise nicht mal was zu essen leisten. Schwarzfahren können wir auch sehr gut, weil wer kann sich schon so ein Monatsticket leisten? Nudeln 6-mal die Woche, ernährungstechnisch schwierig. Die Frage, ob wir uns überhaupt noch was zu essen leisten können, sorgt bei vielen Menschen für Depressionen, Angststörungen. Allgemein nicht so der Hammer, aber kein Aber.
3: Da muss ich mal kurz intervenieren. 2,25 Euro sind angesichts der Tatsache, dass ihr euch bewusst für einen Freiwilligendienst entschieden habt, recht hoch. Es geht um soziales Engagement, weswegen ihr froh sein dürft, dass ihr überhaupt Geld bekommt für eure Arbeit. Wie der Name schon sagt, ist es ein Freiwilligendienst.
2: Als Person, die in einem Amt arbeitet und wahrscheinlich 25 Stunden die Woche arbeitet und dabei einen Scheißhaufen Geld verdient, würde ich da mal nicht so abwertend drüber sprechen, einfach weil wir 40 Stunden die Woche arbeiten, genauso viel wie jemand, der Vollzeit arbeitet und auch in Berufsfeldern arbeiten, die ausgebildete Personen machen, Menschen, die jahrelang studieren oder jahrelang Ausbildungen machen, Sachen arbeiten, die wir eigentlich gar nicht dürfen, unbeaufsichtigt arbeiten müssen, was rechtlich nicht zugelassen ist, aber schaut da eh keiner hin, sind ja nur Freiwillige, kriegen ja eh nur einen scheiß kleinen Satz Geld am Tag, in der Stunde.

0: quasi nichts.
1: An dieser Stelle würde ich einmal kurz unterbrechen. Ihr merkt selbst, dass es ein sehr heikles Thema ist und auch die Leute, die da draußen zuschauen, merken, dass es dort scheinbar sehr viel zu diskutieren gibt. Aber wir kommen lieber erstmal zur Frage Nummer 3. Wie viele Freiwillige haben Abitur? A. 27%, B. 72%, C. 90% oder D. 98%? Denkt dran, wer zuerst buzzert, antwortet.
0: Ich kann keine genaue Zahl sagen. Ich bin ja schließlich nicht vom Amt, ich verdiene ja nicht so viel. Aber in meiner Gruppe sind es eigentlich eher 100%. Ich kenne keine Person, die kein Abitur hat. Wir sind alle über... Wir haben alle Abitur. Und deshalb würde ich zu 98% tendieren. 100% gibt es ja gar nicht als Antwortmöglichkeit.
2: Das stimmt meines Wissens nach nicht. Tatsächlich handelt es sich dabei um 90%. Allzu elitär würde ich uns also auch nicht herabstufen. Es gibt durchaus Menschen, die mit einem Realschulabschluss oder überhaupt gar keinem Schulabschluss bei uns Freiwilligendienste leisten dürfen, wenn es auch nur 10% sind.
1: 90% ist deine Antwort. Antwort C ist richtig. Frage Nummer 4. Wie lange darf bzw. kann ein Freiwilligenjahr maximal gehen? A. Bis zu 6 Monaten, B. Bis zu 12 Monaten, C. Bis zu 18 Monaten oder D. Maximal 24 Monate?
2: Die Antwort lautet C. Bis zu 18 Monate. Natürlich kann man auch da variieren. Ein Freiwilligendienst wird auch schon ab 6 Monaten anerkannt. Maximal darf er aber 18 Monate gehen.
1: Das ist korrekt. Wusstest du das vorher, dass dein Freiwilligendienst auch 18 Monate gehen kann?
0: Nee, wusste ich nicht. Darüber wurden wir nicht wirklich informiert. Uns wurde der Freiwilligendienst mit 12 Monaten angepriesen, nicht deutlich mit mehr. Es gibt auch sicherlich Möglichkeit, kürzer zu machen und abzubrechen. Da bekommt man dann aber auch kein vollständiges Zertifikat. Zertifikat bekommt man ab 12 Monaten. Mit dem Zertifikat können wir aber auch nichts machen. Also ist jetzt nicht so, als würden wir damit irgendwie, keine Ahnung, bessere Jobchancen haben. Es ist einfach ein Zettel, auf dem steht, dass wir das gemacht haben und ein Jahr lang 40 Stunden die Woche für 2,25 Euro gearbeitet haben.
1: Frage Nummer 5. Wie viel Prozent der Freiwilligen sind bundesweit unter 18 Jahre? A. 10,5%, B. 24,7%, C. 42,5% oder D. 50,3%.
2: Also die genauen Zahlen, muss ich gestehen, kenne ich nicht. Aber ich würde schätzen, dass es 24,7% sind. Antwort B.
1: Das ist korrekt.
0: Ich hätte weniger erwartet. Minderjährige kann man halt nicht so gut ausnutzen. Die müssen um 20 Uhr heimgehen. Die dürfen nicht länger bleiben. Die können also gar nicht in die Nachtschichten vom Krankenhaus, wo viele Freiwilligendienste stattfinden. Und die dürfen auch nicht so viele Überstunden machen wie Menschen über 18. Kann man halt schlecht komplett ausnutzen.
1: Frage Nummer 6. Welche Funktionen haben Freiwilligendienstleistende in der Einsatzstelle? A. Hilfstätigkeiten, B. Finanzielle Entlastung der Einsatzstelle, C. Personelle Lücken zu füllen oder D. Junge Perspektiven zu schaffen?
2: Ich würde zwei Antworten nennen, und zwar B, die finanzielle Entlastung der Einsatzstellen, sowie C, eine personelle Lückenfüllung. Genau.
0: Muss ich jetzt mal ganz kurz reingehen. Allein, dass es Antwortmöglichkeiten sind, fragwürdig. Da wird wieder eine Perspektive aufgetan, die absolut nicht der Wahrheit entspricht. Wir haben so einen großen Einfluss auf das, was in unserem System passiert, wir als Freiwillige, einfach weil wir einen Teil von diesem System mitcarryen. Wie gesagt, wir sind 170.000 Menschen, das sind verdammt viele. Und wir haben so viele Barrieren und Probleme, um in diese Freiwilligendienste reinzukommen und dann noch gesagt zu bekommen, dass wir die komplette Arbeit übernehmen sollen, dass wir irgendwelche personellen Lücken füllen sollen, ist mach mich ein bisschen kirre. Wir haben keine Möglichkeit, uns Gehör zu verschaffen. Wir werden 40 Stunden die Woche ausgebeutet, das habe ich ja schon ein paar Mal erwähnt, glaube ich. Und trotzdem werden wir nicht wertgeschätzt. Wir bekommen im Gegensatz zu Studierenden und Azubis keine Ermäßigung bei Kinobesuchen, in Fußballclubs, um dort beizutreten oder wo auch immer man noch Sport machen kann, sich freizeitmäßig beschäftigen kann. Gibt's für uns nicht. Wir können nicht kostenlos Öffis fahren. Wir dürfen das Geld sein, um zu unserer Arbeit zu fahren. Wo ja, wir dann 2 Euro die Stunde bekommen. Ich habe mich freiwillig dafür entschieden, irgendwas zu tun und mitzuhelfen und nicht dafür behandelt zu werden wie das letzte Arschloch und wie der letzte Dreck. Und so eine Scheiße mitzumachen, ganz ehrlich, ihr gebt hier Perspektiven wieder, die absolut kontraproduktiv sind. Irgendwelche behördliche Kacke möchte ich mir nicht weiter anhören. Nee, ich bin raus, ich beende das hier. Sorry, dass ich das jetzt abbreche. Ich mache nicht mehr mit. Entschuldigung, ich bin raus.
1: Schalten Sie gerne wieder ein, wenn es wieder heißt, wir bleiben auf dem Teppich, die Show ohne Schuhe. Ich freue mich, dass ihr da wart. Es hat mir viel Spaß gemacht und bis zum nächsten Mal.
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4: 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Und dann sage ich, Kollegen, ihr seid Totalausfälle.
5: Mit der Rückkehr auf den Bahnhofsplatz bewegte sich auch die gesamte Veranstaltung auf ihr Ende zu. Aber nicht.
6: Aber ich darf Sie bitten, dass wir alle mal und vor allem dem Team an den Kameras und hinten, dass wir denen einen herzlichen Beifall für den Anfang geben.
7: Lehmstein gibt mit Hanffasern als Konglomerat oder als Substitut zum kohlenfaserverstärkten Beton.
8: Seit April 2024 ist der Umgang mit Cannabis zum Teil legalisiert.
9: Der Zoo liegt in einem Waldgebiet ca. 40 Kilometer nordöstlich von Berlin und beherbergt auf rund 15 Hektar neben Einheimischen auch exotische Tiere wie Löwen, Tiger, Geparde, Papageien.

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Um was geht es? Das ist Maya. Und Maya hätte gerne eine Kamera für den 80. Geburtstag ihres

Opas. 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

0: Herzlich willkommen zum diesjährigen Kurz und Gut im Kurzfilmwettbewerb.
1: Herzlich willkommen zu Kurz und Gut.
0: Schön, dass ihr alle da seid. Wir freuen uns, dass ihr alle hier im OK euch eingefunden habt.
2: Ich bin Mila und ich mache die Moderation dieses Jahr bei Kurz und Gut. Wir sind gerade dabei, unsere Moderationstexte zu schreiben und ein bisschen Zeitdruck haben wir, aber ich denke, wir schaffen das. Ich hoffe, die Stimmung wird so gemütlich sein und dass man einfach einen schönen Abend zusammen hat.
3: Wir haben heute den Tag über alles vorbereitet. Für was hat sich herausgestellt, dass du noch so viel machen müssen. Aber es hat sich sehr gelohnt. Und die Sendung selber und die Veranstaltung selbst war dann extrem entspannt. Es hat alles funktioniert.

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0: Wir haben Martin in seinem Arbeitsalltag als Medienpädagoge begleiten können. Er hat uns erzählt, wie er Medienprojekte für Schulklassen gestaltet.
1: Ja, hey, ich bin Martin Wilde. Ich bin Medienpädagoge im Jugend- und Medienzentrum Das Nest e.V. im schönen Wettin. Wir befinden uns gerade an der Sekundarschule an der Doppelkapelle in Landsberg. Wir machen hier die ganze Woche ein Medienprojekt für alle drei sechsten Klassen. Das Projekt heißt Medienschutz und Mediennutzung. Wir fangen einfach komplett schon mal an mit einer ganz entspannten Theorierunde, indem ich erstmal alles ein bisschen vorstelle, so wie das Projekt ablaufen wird. Da wir immer noch einen praktischen Teil haben mit der Erstellung von Stop-Motion-Film oder richtigen Film, indem wir die Thematiken kreativ bearbeiten. Aber ich versuche dann auch durch Erfragen mit der Klasse, ne, wo gerade so die Schwerpunkte sind oder die Schwierigkeiten, gerade so Cybermobbing, Cybercrooming, Fake News.
0: Wir haben uns außerdem gefragt, was er aus seinem Studium KMP mitgenommen hat.
1: Also KMP, Kultur- und Medienpädagogik. Ich würde sagen, ich hatte eine riesengroße Palette an Dingen, wo ich mich ausprobieren konnte. Es stand schon vorher fest, ich möchte schon die Schiene des Medienpädagogen gehen. Deswegen, klar, ich konnte sehr oft über den Tellerrand gucken und auch viele andere Sachen ausprobieren. Aber ich habe schon diesen Studiengang ausgenutzt für mich, damit ich auch sehr viel mehr Technikwissen aneignen konnte. Ne? Denn vor meinem Job jetzt hier beim Jugend- und Medienzentrum war ich auch selbstständig unterwegs. Und das sind viele Sachen, die ich auch dort gelernt habe oder gelernt habe, damit umzugehen. Was kann ich mit dieser medialen Technik noch alles machen für Projekte?
0: Im Gespräch erzählt er uns, wie sein aktuelles Arbeitsfeld aussieht und was er daran mag.
1: Also ich arbeite ja seit 2021 im Jugend- und Medienzentrum Das Nest, bin dort gleich als Medienpädagoge rein, fahre auch die ganzen Projekte im ganzen Saalkreis. Das heißt, ich klappe auch nicht nur die ganzen Schulen ab, sondern wir machen auch außerschulische Projekte, ich bin auch in Jugendclubs. Warum ich das überhaupt so gerne mache? Ich finde, man ist überall unterwegs und man kann sich das selbst ein bisschen einteilen, welche Projekte man jetzt fährt. Also in der Planung, klar, man muss Träge anschreiben, man plant selber Projekte. Das ist sehr viel Bürokratie, das ist schon mal ein bisschen nervig manchmal, gerade auch die Sachberichte im Nachhinein zu schreiben. Aber es ist nicht so, dass ich Tag für Tag im Büro hänge und schreiben muss, sondern ich bin auch ständig unterwegs und besuche halt Jugendclubs und andere Schulen. Und auch die Projekte fülle ich mit den Inhalten. Ich kläre das dann halt auch ab mit den Schulen. Und ich bin aber nicht immer gebunden, dass ich jetzt praktisch Film machen muss. Ich muss auch nicht den ganzen Tag Theorie machen. Ich kann das auch kombinieren, indem ich einfach Vorschläge. Ich mache dann einfach mal Projekte mit 3D-Drucker. Ich mache Projekte mit Lasergravurgerät.
0: Auf die Frage, was die Kinder am meisten beschäftigt, erzählt er uns Folgendes.
1: Ein großes Umfeld ist wirklich immer, wo die Schüler mit am meisten sprechen, ist, was passiert im Klassenchat. Was wird dort verschickt, versendet, wie wird das genutzt, ist der Klassenchat wirklich für den Klassenchat da? Und das sind wir schon bei einem der größten Probleme. Es ist kaum eine Klasse, wo dieser Klassenchat funktioniert, er wird zugespammt. Teilweise auch Sachen, die da überhaupt nicht drauf gehören, auch nicht altersgerechte Sachen. Da wollen wir ein bisschen entgegensteuern und sagen natürlich auch rein rechtlich, wo die Probleme liegen, wo können die Kinder dort eigentlich auch, oder beziehungsweise die Eltern dort auf den Deckel bekommen. Ich kann mich nicht hinstellen und sagen, halt auf, das alle zu nutzen, da würde eh keiner auf mich hören, sondern ich muss damit leben, die Apps werden genutzt, gerade die sozialen Netzwerke, und wir können nur schauen, okay, wie kann ich jetzt wenigstens damit umgehen, dass ich ein bisschen datensichert habe.
0: Kindern und Jugendlichen Orientierung im digitalen Raum zu geben, ist heute wichtiger denn je. Digitale Medien sind aus ihrem Alltag nicht mehr wegzudenken. Umso bedeutender ist es, sie dabei nicht allein zu lassen. Der Tag mit Martin hat uns genau das vor Augen geführt.
2: So, also 3, 2, 1.
3: Ende!

wahre Geschichten im Leben. Ich komme nicht drum herum, immer etwas Neues im neuen Fass aufzumachen. Das neue Buch heißt Der Duft, meine Schwester. Ich habe versucht, einen Verlag zu finden, aber die Verlage meinen, kein Mensch in Deutschland interessiert sich für Geschichten mit Dramen wie Flüchtlinge zum Beispiel. Ich habe gedacht, gut, dann mache ich halt so. Dann zwinge ich meine Zuhörer jedes Mal, dieses Buch zu lesen, mit mir zusammen. Und zwar das, was ich in der Hand habe. Nicht mehr und nicht weniger. Ich werde aus dem nicht veröffentlichten lesen, dann werde ich aus dem ersten und dann ein bisschen aus dem zweiten. Aber am meisten freue ich mich wirklich drauf, mit euch zu diskutieren, weil es ist wichtig, dass keiner mit einem Gedanken geht, mit einer unbeantworteten Frage im Kopf oder mit dem schlimmsten, im schlimmsten Fall mit dem Schnitt im Kopf. Das heißt, ich werde auch ein Passagen lesen, die die Beschneidung, meine eigene Beschneidung betreffen, aber ich werde nicht bis zum Ende gehen, sondern ich gehe bis zum gewissen Grad, wo ich dann weiß, das kann man erwachsenen Menschen zumuten. Ich wache schweißgebadet auf. Mein Körper ist im Aufruhr. Was ist passiert? Wo bin ich? Mein Herz rast, klopft bis zum Hals. Ich atme schwer, fast als ob ich einen Marathon gelaufen wäre. Es war nur ein Traum, der mich mitten in der Nacht aus dem Schlaf gerissen hatte. Meine Schwester Khadija hat mich in diesem Traum besucht. Ich fühlte ihre Hände auf meinem Gesicht. Ich roch ihren Duft, hörte ihre warme, samtige Stimme. Ist sie noch hier? Hier in diesem dunklen Zimmer? Vorsichtig wage ich, die Augen aufzumachen, schließe sie sofort in Panik wieder. Ich habe Angst. Mein Körper will nicht so recht gehorchen. Vorsichtig bewege ich meine Füße, ziehe meinen Bauch an meinen Bauch, lege mich in Embryo-Haltung, fühle meine schweißnassen Beine und bin froh, überhaupt etwas zu spüren. So liege ich eine Weile, höre meinen Mann neben mir, wie er friedlich und tief atmet. Danach mache ich die Augen auf. Ich sehe nichts, rein gar nichts. Es ist stockdunkel. Langsam taste ich über das Bett zur Lampe, verharre mitten in der Bewegung vor dem Lichtschalter. Was werde ich sehen, wenn ich das Licht anmache? Wird Khadija im Zimmer stehen? Meine Schwester ist doch schon lange tot. Sie lebt nicht mehr. Allen Mut zusammennehmend mache ich das Licht an, jetzt oder nie. Ich sehe nichts. Khadija ist nicht hier. Sie ist nicht hier. Traurig, aber dennoch froh, falle ich zurück auf das Kopfkissen. Was war das nur? Warum habe ich von meiner Schwester so intensiv geträumt und sie so realistisch wahrgenommen? Die Erklärung für diesen Phänomen liegt darin, dass ich den Tod meiner geliebten Schwester nicht überwunden habe. Wie sollte ich denn auch? Denn ohne Abschied leben die Toten in der Fantasie des Rückgebliebenen weiter. Meine Schwester starb 2003 an den Folgen des Krieges. Sie musste fliehen. 1991 ist der Krieg in Somalia ausgebrochen und meine Familie wurde extremst betroffen. Es sind sehr, sehr viele Familienmitglieder getötet worden. Meine Schwester, mein Vater, Onkels, mein großer Bruder, kleine Halbgeschwister von mir, Tanten, Neffen, Nichten. Also es war ein sehr brutaler direkter Angriff auf mich persönlich. Dann springe ich ein bisschen weiter. Die Geschichte geht weiter mit einem Neffen von uns, der so wie alle, wie vielen anderen Familienmitglieder vor dem Krieg geflohen ist. Er war ziemlich klein, aber es blieb einfach nichts anderes übrig, als zu fliehen und sich selbst zu retten. Eines Tages, wir haben diesen Neffen immer unterstützt, wenn er uns kontaktiert hat, über Internet, meistens über Facebook. Facebook ist ein Fluch für viele Menschen, aber für uns Somalis, das ist die Rettung, weil wir können weltweit mit den ganzen Familien Kontakt aufnehmen. Viele Menschen verstehen das nicht, dass die Flüchtlinge immer ein Handy haben.
Das ist die einzige Verbindung, das ist die Nabelschnur zu den Familien, für den Überlebenden, um zu zeigen, meine Mutter, meine Schwester,

Schwester, mein Bruder, ich lebe. Das ist der einzige Trost, den wir haben, wenn uns wieder diese Heimweh, die Sehnsucht, der Schmerz packt. Dann brauche ich mein Handy, um mit meinen Brüdern und mit meinen Cousinen und Cousins zu telefonieren, über Facebook, über WhatsApp. Das sind für uns Geschenke des Himmels. Wenn Rassisten immer das vorwerfen, dann sollen sie selber doch mal ihr Handy für 2 Tage weglegen. Dann werden sie merken, wie hart das ist, weil man nicht alle Daumen lang drauf schaut, weil man ist ja so wichtig. Vielleicht habe ich eine Nachricht verpasst, vielleicht habe ich mir irgendwas, vielleicht wurde mein Bild kommentiert. Das ist nicht, was die Flüchtlinge haben, nicht das Problem, sondern Lebenszeichen eines besorgten Mutter, ein Vater, der seine Kinder über das Mittelmeer geschickt hat, zu sagen, ich lebe in Deutschland und mir geht's gut. Ich habe jeden Tag zu essen, ich habe ein Dach über dem Kopf und keiner schießt auf mich. Diese Nerve ist uns dann irgendwann einmal verloren gegangen. Wir haben ihn mehr als einmal freigekauft. Man hat uns mit seinen Schreien am Ohr Geld abgepresst in Deutschland, während man ihn mit Strom behandelt hat. Wir mussten für ihn zahlen, sonst hätten sie umgebracht. Nun war er auf einmal weg. Eines Tages bekam ich einen Anruf. Eto, sagte eine sanfte, leise Stimme. Eto heißt in meiner Sprache mütterliche Tante. Wir haben für mütterliche Tante und für väterliche Tante verschiedene Bezeichnungen. Ich bin's, Sahal, dein Neffe, der Sohn von deinem Bruder Ahmed. Mir bleibt fast das Herz stehen. Mein Mund bleibt offen. Ich atme schwer, als ob man mich in den Bauch geboxt hätte. Seit Monaten war der Kontakt abgerissen. Die letzte Nachricht kam aus der libyschen Wüste. Wie sollte er doch, was ich übersprungen habe, an dem Anruf habe ich gesehen, der Vorwahl, weil die Telefone zeigen ja jetzt an, wo die Anrufe hier kommen, kam aus Malta. Und ich wunderte mich, wer ruft mich um Gottes Willen aus Malta an? Die letzte Nachricht kam aus der libyschen Wüste. Wie sollte er dann doch auf einmal in Malta angekommen sein? Wer sind Sie und warum tun Sie mir so eine Gemeinheit an, bringe ich gerade noch heraus. Tante, ich bin's wirklich. Sahal, ich bin in Malta und sitze im Gefängnis. Ich habe nur 5 Minuten Redezeit. Die Leitung wird jeden Augenblick unterbrochen. Ich wollte dir nur sagen, dass es mir nicht gut geht. Die Flucht über das Mittelmeer war sehr schwer. Ich bin fast ertrunken. Kannst du mir helfen? Dann ist die Leitung tot. Ich stehe in meinem Flur und starre auf das Telefon in meiner Hand, japste nach Luft und kämpfe gegen eine Flut von Gefühlen. Am liebsten hätte ich losgeschrien. Mir laufen Tränen über das Gesicht. Ich fühle mich so unendlich einsam und verlassen. Hin und her gerissen, was ich machen soll, lehne ich mich haltesuchend gegen die Wand und rutsche kraftlos zum Boden herab. Mein Neffe Sahal habe ich nicht persönlich kennengelernt, wie so viele andere Familienmitglieder von mir. Sahal ist circa 23 Jahre alt, er war gerade mal 10 Jahre, als mein Bruder starb. Seither ist er auf der Flucht, hatte nie einen richtigen Zuhause gehabt. Er hat es mit viel Glück von Somalia über die Steppen Ostafrikas zu Fuß und mit Hilfe seines Onkels Mo bis nach Kenia geschafft. Dort trafen sie auf Mitglieder, Familienmitglieder von uns, die sie ebenfalls nach Kenia verschlagen hatte. Die ganze Familie ist vollkommen traumatisiert, desorientiert und auseinandergebrochen. Der Krieg hat uns alles genommen, hat uns tiefe Wunden zugefügt, hat unsere Zukunftsträume über Nacht zerstört. Nach einigen Jahren, als Sahal etwas älter war, hat er sich bis nach Kenia, wie gesagt, durchgeschlagen und hat dort gearbeitet als kleines Kind, unter anderem in Müllhalden, hat Leute die Einkäufe getragen, die zum Markt kommen und so weiter und so fort. Bei den vielen Kontakten zu ihm über Facebook hat er mir eine Geschichte erzählt. Er sagte, ich habe eine Kugel im Unterleib, also zwischen Po und Leiste, die irgendwann herausoperiert werden müsste, weil die Splitter herumwandern und mir dauernd Schmerzen bereiten. Solche Dinge zum Beispiel, sagt er so nebenher und sagte, weißt du,
Ich habe sie nicht mal gemerkt, als die Kugel da war, erst später, weil ich dachte, ich habe mir in die Hose gemacht, weil da läuft doch Flüssigkeit raus. Solche Geschichten hat er erzählt. Dieser Junge ist jetzt nach Amerika gekommen. Er ist zuerst nach Malta, von Malta ist er nach Norwegen geflüchtet, weil sein Bruder unter anderem da ist. Norwegen hat ihn abgelehnt, Schengen-Abkommen, er kommt ja aus Malta. Malta hat ihn abgelehnt, weil er war vorher irgendwo vielleicht in Berührung mit Italien. Am Ende ist er zum Glück in ein Programm reingekommen und für Flüchtlinge, die dann, eine junge Flüchtlinge hauptsächlich, so ist er jetzt in Amerika und ist total stolz. Er fährt einen riesengroßen Trecker, das war immer sein Traum, sagt er, hoch über den Boden. Dieser Junge muss lernen und jetzt praktisch, er musste lernen, beim Schlafen seine Schuhe auszuziehen. Er hat immer seine Schuhe angehabt, weil er nie gewusst hat, was passiert. In Libyen haben sie ihm zum Beispiel die Schuhe weggenommen, weil sie gemerkt haben, der hat ein richtiges Problem, wenn man ihm die Schuhe wegnimmt. Der kann dann sich gar nicht bewegen, weil er ist bewegungsunfähig. Das ist seine Art. Mit Schuhe bin ich schnell, deswegen schlafe ich in meinen Schuhen. Diese Menschen zum Beispiel in Amerika bekommen keine Therapie. Die haben keine Traumatherapien. In Deutschland schon. In Deutschland bekommen die Flüchtlinge, wenn sie gute Ärzte haben, eigentlich eine Therapie. Ob die Therapie angenommen wird oder nicht, das hängt von der jeweiligen Verfassung und aus welcher Kultur man kommt. In Deutschland gibt es auch keine freiwillig so, dass man zum Psychiater geht oder zum Psychologen. Ich bin doch nicht verrückt, heißt es dann. In meiner Sprache gibt es überhaupt kein Wort für Psychologe und für Psychiater, sondern ein Seelendoktor und ein Kopfdoktor. Und der Kopfdoktor wird total gemieden, weil das bedeutet, mein Kopf funktioniert nicht richtig. Wir müssen dann mit so Bildern arbeiten, mit Zeichnungen, was alles mit dem Kopf passiert ist. Ich glaube, mein Tisch steht ein bisschen im Weg wegen den Fotos. Alles gut? Ich bringe jetzt zu mein eigenes Leben. Als ich das erste Mal persönlich mit der genitalen Verstümmelung oder mit der Beschneidung in Berührung gekommen bin. Meine Haut kribbelte, als liefen Ameisen darüber. Ich lese Ihnen was anderes erstmal. Ich lese jetzt meinen Namen. Ich heiße Fadumo Korn, aber ich habe viele andere Namen. In Somalia gibt es keinen bleibenden Familiennamen. Das heißt, jeder Generation, die Kinder werden immer nach dem Vater genannt und sie reihen, ein Mann reiht sich an den anderen, sozusagen. Die Frauen behalten immer ihren Namen. Und wenn wir heiraten, müssen wir nicht unseren Namen wechseln. Das darf man jetzt in Deutschland auch, dass man... Ich hatte vorher eine Familie und die sollte eigentlich behalten werden. Also lese ich ganz kurz, wie ich eigentlich heiße. Mein Name ist Fadumo Abdi Herzi Farah Hussein. Dann kann ich weiter erzählen, ungefähr so 40 Namen noch dran. Das nützt euch aber gar nichts, weil ihr kennt mich trotzdem nicht. Aber irgendein Somali wird dann sind wir ja verwandt im 60. Generation, also enge Verwandtschaft. Das ist bei uns ganz normal. Enge Verwandtschaft bis zu 60 Generationen, ganz normal. Zum eigentlichen Text. Meine Haut kribbelte, als liefen Ameisen darüber. Ich hörte Mutters Atem, das Schnarchen meiner Brüder, der Ziegen und der Schafe. Vor dem Schlafengehen hatte meine Mutter mich gebadet, meinen Körper mit Seife geschrubbt, mit Fingernägel und Zehennägel geschnitten. Sie hatte meine Haare zu Zöpfen geflochten. Meinen Körper mit Buttermilch eingerieben, so dass ich duftete. Ich werde verheiratet, dachte ich. Dann fiel mir aber ein, dass ich gar nicht heiraten konnte. Ich war ja noch unrein. War es das, was Mutter gemeint hatte? Ich war jetzt 7 Jahre alt. Vor dem letzten Regen, vor dem letzten großen Regen, waren alle Mädchen in meinem Alter beschnitten worden. Nur ich war krank gewesen. Das Kind stirbt, hatte meine Mutter gesagt und hat nicht zugelassen, dass man mich holte. An meinen Hals spürte ich Mutters Atem. In diese Nacht hatte Mohammed auf seinem Platz verzichten müssen. Zum ersten Mal seit seinem Geburt durfte ich wieder in Mutters Armen liegen. Aber ich konnte nicht schlafen. Mein Bauch fühlte sich heiß und hohl an. Alle Mädchen warten auf ihren großen Tag. Doch niemand sprach darüber. Ich dachte an Nadifu, an Amal. Sie hatten geprahlt und herum erzählt, sie seien schön und rein und wir anderen schmutzig. Doch manchmal hatte ich gesehen, dass ein Mädchen weinend nach Hause zurückkehrte. Manche wurden krank,
was mir immer bevor.

Vorstand, es wird wehtun. Sollte sie doch sterben, diese Beschneiderin, noch heute Nacht. Ich erschrak vor mir selbst. Den Beschneiderinnen sprach man geheime Kräfte zu. Etwas Mystisches umgab diese Frauen. Was, wenn sie meine böse Wünsche spürte? Mit wem stand sie womöglich in geheimen Verbindung? Schnell murmelte ich ein paar Worte der Entschuldigung, beschwor die Geister und wünschte ihr ein langes, gesundes Leben. Es war noch dunkel, als meine Mutter mich weckte. Sie bedeutete mir, leise zu sein. Rasch stand ich auf, zog mein Tuch fest und folgte ihr. Die Luft war klar und kühl. Ein Vogel gurrte. Das Stimmengewirr von Abend zuvor, der Gesang und das Gelächter hallten noch in meinen Ohren. Meine Mutter trug eine Wasserflasche und eine Wanne. Die Wanne war sehr groß, man konnte darin sitzen, aber ich wollte gar nicht wissen, wozu wir sie brauchen würden. Stattdessen konzentrierte ich mich auf das Geräusch unserer Schritte, vier Füße, die schnell über den harten Sand liefen. Mit jedem Meter, den wir uns von unserem Lagerplatz entfernten, wuchs meine Angst. Mein Herz schlug laut gegen die Rippen. Mir wurde übel. Es fühlte sich an, als liege mein Magen lose in meinem Bauch. Ich spürte Mutters Blick auf mir. Ich konnte nicht weglaufen. Ihre Hand griff nach meiner. Schließlich erreichten wir eine weite und kahle Lichtung. Eine einzige Schirmakazie stand an ihrem Rand. Das Licht wurde braun, dann grau und je heller es wurde, desto mehr verlor die Landschaft ihre Schönheit. Aus den dunklen Büschen schälten sich dornige Büsche, vertrocknete Pflanzen, ausgedörrte Böden. Hier warten wir, sagte meine Mutter und hockte sich in den Sand. Wo sind Tante Asha und Iman? Sie kommen gleich. Schweigend saßen wir nebeneinander. Die Stille machte mir Angst. Sie kündigte Unheil an und ließ mich meine Machtlosigkeit spüren, in jede Sekunde, die verstrich. Ich hatte Angst, mich übergeben zu müssen. Schau, sagte meine Mutter und erhob sich und ging auf die Schirmakazie zu. Schau, was wir für dich und für deine Cousine vorbereitet haben. Jemand hatte die Zweige des Baumes bis auf den Boden heruntergezogen, sodass eine Art Hütte entstand. An den Seiten hat man Dornenzweige aufgeschichtet, um Tiere abzuhalten. Der Boden war festgestampft und mit Matten bedeckt worden. Ein Lager auf eine unbestimmte Zeit. Obwohl die Sonne noch tief stand, begann ich zu schwitzen. Am gegenüberliegenden Ende der Lichtung tauchte eine Gestalt auf. Die Frau schien sehr alt zu sein, denn sie ging gebeugt. Trotzdem lief sie zügig auf uns zu. Als sie uns erreichte, grüßte meine Mutter ehrerbietig. Die Frau murmelte ein paar Worte, die ich nicht verstand, und ließ sich, ohne mich eines Blickes zu würdigen, auf den Boden nieder. Sie trug ein schmutziges, zerlumptes Wickeltuch und ihre Haut war ganz faltig. Sie breitete ein Tuch im Staub aus und begann, geheimnisvolle Worte zu murmeln und die bösen Geister und alle Teufel von diesem Ort zu verjagen. Eine Hexe. Sie war ganz sicher eine Hexe. Der Alte begann jetzt, einen Beutel zu leeren und ihre Utensilien auszubreiten. Ein Säckchen Asche, ein Stöckchen, ein Döschen mit Kräuterpaste, die Stacheln eines Dornbusches, Elefantenhaare. Eine Rasierklinge, die sie vorsichtig in zwei Hälften brach. Ihre Lider hingen schwer über beiden Augen und ich fragte mich, ob sie sehen kann, was sie tat. Sie griff nach dem Stöckchen, teilte das obere Ende mit der Rasierklinge und schob es in die Klinge in den Schlitz. Dann umwickelte sie das Ganze mit einem Stück Sisalseil. Es sah aus wie ein kleines Beil. Ich wollte schreien, ich wollte fortlaufen, aber ich wollte keine Schande über meine Familie bringen. Nervös zupfte ich an meinen Armen. Die Haut fühlte sich heiß an und kribbelte. Was war es, was sie aus mir herausschneiden wollten?
Meine Mutter umfasste meine Schultern. Die alte Frau hat mich immer noch nicht gesehen. Setzt euch, sagt sie und deutete mit ihrem Daumen auf die Wanne, die meine Mutter mitgebracht hatte und die mit der Öffnung nach unten im Sand lag. Setz dich darauf, sagte meine Mutter. Mein Herz raste, mein Mund war trocken, kein Wort kam heraus. Ich setzte mich auf die Wanne, meine Mutter hockte sich hinter mich und hielt mich fest. Eine Hand schob mein Tuch hoch. Da höre ich jetzt auf, mit dem Text weiterzulesen, weil das, was kommt, ist einfach ziemlich grausam. Und da ihr meine Gefangenen seid hier, sozusagen, möchte ich euch schonen. Das alles, vorab, das alles wird gemacht, weil die Kultur, diese Tradition keinen Platz für etwas anders zulässt. Das heißt, die Menschen, die nie etwas anders kannten als beschnittene Mädchen und Frauen, machen das einfach weiter, wenn man nicht das Gegenteil erfährt. Man weiß auch gar nicht, warum man das macht. Es ist nur lauter Vermutungen. Darauf kommen wir dann später zurück, hoffentlich auch in die Diskussion. Somalis lassen ihre Töchter beschneiden, damit sie schön werden und rein. Es ist eine uralte Tradition. Sie wissen nicht, was ihnen bevorsteht, die Mädchen, wenn sie beschnitten werden. Zwar ist der Brauch verbreitet, doch über Sexualität wird nicht gesprochen. Die Mädchen wissen nur, dass sie nun zur Frau werden. Die Tradition ist mächtig. Niemand kann sich vorstellen, sie nicht fortzuführen. Kein Mädchen würde es wollen, denn dann stände es außerhalb der Gesellschaft. Die Beschneidung wird religiös begründet, obwohl man sie in anderen Religionen, in alle Religionen, die wir kennen, wird beschnitten. Mittlerweile haben wir herausgefunden, bis nach Malaysia, Sri Lanka, Thailand, Südamerika. Das ist eine Katastrophe, das wusste ich nicht. Für mich ist es eine persönliche Katastrophe, denn ich dachte, es ist vielleicht auf 28 afrikanischen Ländern begrenzt. Das ist leider nicht der Fall. Obwohl man sie auch in anderen Religionen kennt, man hält sie für hygienisch und ästhetisch. Denn erst beschnitten und zugenäht gelten die weiblichen Geschlechtsorgane als schön. Zudem ist so sichergestellt, dass das Mädchen vor der Ehe keusch bleibt. Meine Beschneidung kostete mehrere Ziegen. Die meisten Beschneiderinnen in Somalia gehören zu einem Stamm, der nicht sehr angesehen ist. Doch sie lassen sich ihr Amt teuer bezahlen. Und so ist die Beschneidung von Mädchen auch ein lukratives Geschäft. 140 Millionen Frauen, so schätzt die Weltgesundheitsorganisation, sind beschnitten. Jedes Jahr kommen weitere 2 Millionen hinzu. Die gesundheitlichen Folgen sind schwerwiegend. Die Mädchen sterben an Schock, sie verbluten, erkranken an Infektionen, bekommen chronische Beschwerden, werden unfruchtbar. Und sie leiden lebenslang an dem Trauma. All das wird in Kauf genommen. Es ist eine uralte Tradition. Genau, dann lasse ich das da so stehen mit dem ersten Buch und erzähle ein bisschen dazwischen, weil ich sehe sehr viele betroffene Gesichter und es ist zwar ein schlimmes Thema, aber mit dem Gewissheit, wir können alle was tun, alle was verändern, das ist eigentlich schön. Das ist, was mich vorantreibt, was mich auf jeden Tag motiviert, dass wir jeden Tag mit jedem neuen Menschen, den wir das Thema, diesem Thema nahe bringen, verbreiten wir unsere Ideen. Wir sind nicht alleine auf dieser Welt und ich fühle mich natürlich auch durch euch und durch eure Hilfe auch gut aufgehoben, denn ich weiß, alles, was ich heute lese, es wird irgendwann einmal Zeit brauchen, bis es sich gesetzt hat, aber bei euch wird dann der Funke irgendwann einmal keimen und dann geht es dann mit neuen Menschen weiter. Und auch, also ich lese ja auch ein bisschen, nicht nur so über das Thema, sondern zu sagen, wir Afrikanerinnen sind wirklich ganz starke Frauen. Weil man tut uns unheimlich viel an, vieles, aber die Stütze der Gesellschaft sind die afrikanischen Frauen. Heute weiß ich, wie man vorgehen sollte. Heute halte ich Vorträge über Beschneidung,
gebe Seminare, ich gehe in Schule.

Um das Thema jungen Menschen nahezubringen, denn Beschneidung geht uns allen an, ja auch hier in Deutschland. Ich engagiere mich stark in einer Hilfsorganisation, die Mädchen in Afrika fördert und fahre dorthin persönlich, um sie von den Projekten zu überzeugen. Ich bin als Aktivistin unterwegs und setze mich ehrenamtlich ein gegen die Beschneidung und immer auch für Menschen aus Somalia, die in den Bürgerkrieg alles verloren haben, denen Gewalt angetan wurde, die dann vom Morden und von den Gewalttaten geflohen sind. Auf der Flucht vor unerträglichem Leid, auf der Suche nach Asyl. Immer schön Mut machen, Brücken bauen, das ist meine Aufgabe. Manchmal ist so, wenn ich vieles nicht aushalten kann, wenn mir alles zu viel wird. Ich bin vom Beruf Dolmetscherin und ich bin Kulturmittlerin. Das heißt, Dolmetschen hört sich super an. Ich gehe irgendwo hin, übertrage eine Sprache von rechts nach links, von links nach rechts und gehe wieder. Aber Tatsache ist, alles, was gesprochen wird, geht durch den Dolmetscher, durch die Dolmetscherin. Das kommt alles aus meinem Mund heraus, das geht alles wieder in meinen Mund hinein. Ich habe Mord übersetzt, ich bin Gerichtsdolmetscherin, ich bin in Gefängnissen, ich bin in Frauenhäusern, ich begleite Mädchen, die zu uns gehören, zu meiner Organisation, die wir unterstützen, bis zum Operation. Wir gehen mit denen quasi, ich gehe mit ihnen, bis sie in der Narkose liegen. Das heißt, ich muss diese ganze Ängste abkriegen. Ich bin so eine Ersatzmama, die die Hand hält, bis man die Kanüle gelegt hat und die Narkose wirklich das Mittel einfließt und sie bis ungefähr versucht, bis 2, 3 zu zählen, dann schlafen sie meistens ein. Das ist ein enormer Kraftaufwand für mich. Um mich selbst nicht zu verlieren, muss ich mich wirklich ganz stark versuchen, abzuschottern von dem, was auf mich einstürzt. Und auch nicht meine Familie und meine Freunde zu belasten. Es ist nicht immer leicht, aber je älter man wird, desto gelassener wird man eigentlich mit allem. Das ist das Einzige, glaube ich, mit dem Alter, dass man einfach gelassener wird. Das ist, man kann nichts daran ändern. Und ich erlebe auch in meinem Job unglaublich lustige Geschichten, die eigentlich situationsbedingt gar nicht passen. Man ruft mich in im Flughafen, ein junger Mann, der wurde illegal festgenommen, weil er mit falschem Pass eingereist ist, wie die meisten Flüchtlinge. Es gibt keine legale Pässe, es gibt kein Visum, also kann man nur illegal einreisen. Nur dieser junge Mann, der wurde in so eine ganz kleine Zelle hingebracht und in der Zelle ist, damit man sich nicht wehtun kann, nur eine Plastikmatratze und eine nicht brennbare, so eine ganz raue Wolldecke. Dann wird die Tür hat von innen keinen Griff, auch die Toiletten kann man nicht innen drin abziehen. Wenn man auf die Toilette geht, muss man raus und auf den Knopf draus drücken, falls jemand irgendwas genommen hat, Drogen oder so, damit es nicht in der Toilette verschwinden kann. Ich würde also in die Zelle gerufen, da sitzt ein kleiner Junge, hat man mir gesagt, ich ging rein und sagte, nö, da ist keiner. Doch, doch, doch, sagte er, der muss da sein, ich habe den ja persönlich eingesperrt. Dieser Junge hat sich dann unter die Matratze gelegt und er war wirklich unsichtbar. Er ist ein sehr kleiner Junge gewesen, damals so 14, 15 und war auch sehr zart und sehr klein, also sehr wirklich dünn und hat gelernt, sich unsichtbar zu machen. Ich stand da und sagte, es ist keiner, bis die Matratze, diese komische Beule fiel uns dann auf und dann war er da drunter. Und solche Dinge, da muss man echt im Lachkrampf ausbrechen, um das auszulockern. Das ist psychologisch auch immer ganz wichtig, dass man das nicht alles so aufnimmt, wie man sieht. Ja, dann von dem Buch lese ich einfach nicht mehr so viel, weil ich denke, das ist, was ich mal so als Referentin so ganz toll finde. Ich kann einfach aufhören zu lesen und kann anfangen, eine Geschichte zu erzählen. Ich habe 2011 einen neuen Verein gegründet. In diesen Büchern, beiden Büchern, steht ein Verein drin, den ich praktisch irgendwann einmal den Rücken gekehrt habe, weil wo viele Frauen zusammenarbeiten, gibt es auch viele Probleme. Ich habe gedacht, irgendwann einmal muss ich selbstständig werden. Ich bin groß, sozusagen groß geworden, habe dann Nala e.V. gegründet mit sehr starken Frauen, unter anderem auch die zweite Vorsitzende ist, genau wie du, dann auch Frauenbeauftragte von Stadt Dreieich bei Frankfurt. Und wir haben quasi unter der Vereinsgeschichte umgekrempelt. Wir haben wirklich ganz starke Projekte ausgesucht. Das heißt, wir haben vorher in

Ich komme aus Somalia, aber ich kann in Somalia nicht arbeiten wegen den vielen Anschlägen und den vielen Problemen, weil die Projekte dauernd kaputt gehen. Wir haben uns also entschlossen, nach Burkina Faso zu gehen, weil da eine Freundin von uns eine ganz tolle Organisation aufgebaut hat, ein Projekt, das man wirklich, auf das man stolz sein kann. Ich war das erste Mal 2007 in Burkina Faso und ich muss ehrlich sagen, ich habe noch nie in meinem ganzen Leben so friedliche, so freundliche, so tolle Menschen kennengelernt, afrikanische Menschen. Denn Burkina Faso, die Menschen, die dort leben, nennen sich selbst Burkinabé, das Land der Aufrechten, heißt es übersetzt. Und das sind wirklich Menschen, die entschuldigen sich, wenn man ihnen sprichwörtlich auf den Fuß steigt, dass ihr Fuß unter deinem geraten ist. Und ich habe noch nie gesehen, dass Projekte genauestens so auf die Ausgaben und die Einnahmen exakt beschrieben werden, sogar dass uns einmal unser Projektleiter auf dem Land an der Grenze Somali, ich glaube, der hat 25 Cent übrig gehabt und wusste gar nicht, wie er das verrechnen soll. Also hat er die 25 Cent uns in ein Kuvert zur Besprechung mitgebracht. Sagt, das ist zu viel, ich weiß nicht, wo ich das hin tun soll. Und diese Menschen sind einfach, die arbeiten so, die Projekte laufen so, dass die Menschen, die dort sind, überhaupt keinen Anlass haben, auch ihr Land zu verlassen. Denn alle möchten das Gleiche. Wir möchten alle nur leben, friedlich leben, keinen Krieg, keinen Hunger haben, keine Angst haben. Ich möchte meine Kinder aus dem Haus schicken können und so wissen, die gehen jetzt in die Schule und kommen ganz gesund zurück, weil da keine Bombe mittendrin hochgeht oder sie entführt werden und verkauft werden. Wegen Organhandel zum Beispiel. Es werden in ganz vielen Ländern werden Kinder auf der Straße entführt. Und die findet man auf Müllhalden ohne Organe. Das ist ein ganz normaler Prozess, den man sich nicht vorstellen kann. Burkina Faso hat mich wirklich sozusagen in ihren Bann genommen und ich bin ein ganz glücklicher Mensch und wir sind auch zu Burkina-Menschen erklärt worden. Mein Mann ist zum Ältestenrat aufgenommen worden und so ein Ortskönig erklärt worden mit allem, was zugehört. Weil wir einfach so aufgenommen worden sind, weil wir helfen und sie haben uns wirklich sehr würdevoll einen Platz in ihrer Gesellschaft gegeben. Diese Projekte sind nicht nur gegen die Beschneidung, sondern wir machen Erwachsenenbildung, weil wir festgestellt haben, die Schulen mit über 1500 Kindern, die wir unterstützen, die Kinder lernen alle, die Eltern nicht. Die Eltern können die Frauenprojekte, die wir unterstützen, die Weberei, die Mühle und die auch ihr Getreide in so einer Frauenkommune zusammengeschlossen haben und diese Mehl verkaufen müssen. Die können nicht rechnen. Man kann sie übers Ohr hauen. Und so haben wir angefangen mit Erwachsenenbildung. Erwachsenenbildung ist das Beste, was man machen kann, weil die Eltern verstehen ihre Kinder vor einmal besser. Sie denken, das Lernen ist ja wirklich anstrengend. Ich muss so viele Dinge gleichzeitig verstehen. Und wir verhindern dadurch auch, dass Kinder natürlich nicht auf die Felder gehen, sondern in die Schule kommen. Dann haben wir noch einen Trick entwickelt, damit die Kinder auch wirklich zur Schule kommen. Die Kinder haben alle Solarlampen gekriegt, damit sie auch im hellen abends lesen können, damit die Familie wegen dem Kind zusammensitzt. Das Kind bringt das Licht nach Hause. Aber damit das Kind auch wieder in die Schule kommt, bleibt das Ladegerät für die Lampe in der Schule. Also wer nicht zur Schule kommt, hat abends auch kein Licht. Das ist ein bisschen erpressend, aber das funktioniert ganz, ganz wunderbar. Dann haben wir mittlerweile bei den Frauen Erwachsenenbildung, das Beste, was am besten funktioniert, ist Seife herstellen und Weberei. Diese Weberei, die Stoffe sind so begehrt, die sind mittlerweile in ganz Afrika verkauft und wir haben persönlich Stoffe daraus schneiden lassen. Also für mich, ich habe sogar ein bayerisches Dirndl, das vielleicht jetzt nicht so schnell auf die Fotos drauf sein kann oder ist überhaupt gar nicht drauf, weiß ich nicht, ob der Walter was hat. Klassisches, langes bayerisches Dirndl aus den Stoffen hergestellt, die wir praktisch wir unterstützen und wir nehmen die Stoffe ab. Und das ist für mich wirklich eine Win-Win-Situation. Das heißt, die Frauen sind unabhängig, weil wir wirklich mehr in den Frauen investieren. Ganz bewusst, weil wir festgestellt haben, wenn man den Frauen etwas in die Hand gibt, die machen einfach mehr daraus. Nicht, dass ich jetzt meine afrikanischen Brüder und Onkels und Väter irgendwie beleidigen möchte, aber die afrikanischen Frauen haben wirklich drauf. Man beschneidet uns, man verheiratet uns mit Männern, die wir nicht wollen,
wir kriegen viel zu viele Kinder, wir müssen ein Kind auf dem Rücken, eins im Bauch, eins an der Hand, auf die Felder. Und dennoch diese Stärke, das fasziniert mich. Das ist so eine Kraft, die man nicht erklären kann. Wir haben einfach diese Überlebensgen, weil sonst wären wir wirklich gestorben. Wenn man sich vorstellt, was ich gerade gelesen habe, ohne Narkose wird ein Mädchen, werden die Organe herausgeschnitten und ihr Geschlechtsteil wieder zugenäht. Nach jeder Geburt auf dem Land ist leider so, aufschneiden, zunähen, aufschneiden, zunähen. Das ist eine furchtbare, unerträgliche Gedanke für alle Menschen. Aber wir haben geschafft, in Burkina Faso, in einer Region, in der über 30.000 Menschen wohnen und leben, arbeiten, lernen, verkaufen, dass es seit 2008 nicht ein einziges Mädchen beschnitten worden ist. Darauf bin ich wirklich wahnsinnig stolz. In der Hauptstadt, dem unterstützen wir die einzige Schule, die einen Kindergarten hat. Das sind 40 Kindergartenkinder und die lernen ganz spielerisch. Mein Körper gehört mir. Und die sind wirklich so süß. Wir haben Videos gedreht und man kann sie manchmal im Internet angucken. So kleine, so drei Käse hoch mit einer ganz süßen Uniform. Das ist alles, Afrikaner lieben auch Uniformen. Alle Kinder sehen immer gleich aus. Die singen dann immer so ein Lied, mein Körper gehört mir, und tanzen so dazu. Und das ist auch, die lernen das, die wissen gar nicht, was ihr Körper ist, aber später kann man herausfinden, hat man sie berührt, hat man mit ihnen was gemacht oder nicht. Und alle Kinder, also alle Eltern, die ihre Kinder beschneiden, verlieren ganz viel. Die verlieren die Zuwendung, die gehören zu dieser Kommune nicht mehr. Die Kommune stößt die Leute aus der Community aus, die ihre Kinder beschneiden, weil unser Credo ist, wer beschneidet, der fliegt raus. Das ist für die Kinder natürlich sehr schade. Aber so ist es wirklich passiert, dass zwei Beschneiderinnen, die aus Mali kamen übrigens, an der Grenze zu Burkina Faso, diese Frauen haben Kinder beschnitten in der Region, in der Nähe, wo wir sind, und sind dann von der Polizei verhaftet worden. Die Kommune hat sich selber festgenommen. Sie saßen 3 Monate im Gefängnis. Ihre eigene Familien haben sie verstoßen, weil in dem Moment, wo eine Kommune beschneidet, verlieren sie, wir haben eine Mühle, wir haben eine Krankenstation, wir haben ein Krankenhaus, wir haben eben, wie gesagt, die Schneidereien, die lernen ja die Mädchen auch Schneidereien, die haben Tonprodukte, die sie verkaufen, sogar ganze, ich glaube, 4 Weihnachten lang wurden da Sachen über Burkina Faso, und weil es so nah ums Eck liegt, über Innsbruck und dann nach Deutschland gebracht. Es war die einzige Möglichkeit, die Sachen zu transportieren, ohne dass man Zoll bezahlen muss, weil die eine Frau dort gearbeitet hat aus Innsbruck. Und auf jeden Fall ist es so, dass die verlieren wirklich alles. Und die Frauen sind sehr froh, dass man ganz offen über die Beschneidung spricht. Und eine Sache kommt den Burkina-Menschen noch zugute. Burkina ist ein Land mit vielen Religionen. Muslimen, Christen, Atheisten, Naturreligionen, viele, die gegen Voodoo, es gibt alles Mögliche. Und der jeweilige Religionsführer, die haben sich alle zusammen, der Bischof, der ist wirklich ein sehr, sehr katholischer Mann, und der Imam, ein sehr, sehr islamischer Mann, und der Atheistenführer, die haben alle sich auf einen Fußballplatz versammelt und haben gegen die Beschneidung sich ausgesprochen, gegen die Beschneidung. Wer seine Kinder beschneidet, wird später von dem jeweiligen Gott natürlich zur Verantwortung gezogen. Und wenn die Religionsführer das sagen, dann haben die wirklich Angst. Und dann, in Burkina gibt es in jeder Region einen eigenen Regionskönig. Alle Könige haben sich definitiv gegen die Beschneidung ausgesprochen. Und wenn der König Nein sagt, sein Wort ist Gesetz, es ist ganz schlimm für die Familie, die dagegen verstoßen. Das ist, was halt uns so stolz macht und was uns vorantreibt, weil wir wissen, wir haben wirklich Menschen, wir haben Mädchen geschützt, dass sie sich entwickeln können, dass Mädchen in Schulen gehen können. Die minderjährigen Flüchtlinge, die alleine zu uns nach Bayern kamen, dass sie praktisch Halt finden. Leider sind alle somalische Mädchen, alle, die über 7 Jahre alt sind, alle von der Beschneidung betroffen, und zwar von der großen Beschneidung. Das heißt, wenn die kommen, dann kommen die ja alle in Mädchenwohnheime. Da werde ich dann erstmal als Dolmetscherin oder als Kulturmittlerin gerufen und ich begleite diese Mädchen, bis sie sich selbst entschlossen haben, eine Operation zu machen, das heißt, sich rückoperieren zu lassen. Was weggeschnitten worden ist, kann man natürlich nicht mehr herholen. Wir arbeiten mit sehr, sehr renommierten plastischen Chirurgen. Ich vermeide absichtlich das Wort Schönheitschirurgie, weil das ist eine notwendige plastische Chirurgie. Die Mädchen bekommen
einigermaßen, was man wieder herstellen kann,

0: wiederhergestellt und fühlen sich einfach als eine komplette Frau. Ich muss ehrlich sagen, ich habe mit 18 Jahren erstmal entdeckt, dass die Beschneidung nicht alle Frauen dieser Welt betrifft. Als ich das festgestellt habe, habe ich mich wirklich extrem betrogen gefühlt. Dennoch kann ich keinen sagen, meine Mutter ist böse oder mein Vater ist böse, die waren gemein, sondern sie haben eine Tradition gefolgt, die alle gefolgt haben. Meine Mutter wurde von ihrer Mutter begleitet und meine Oma wurde von ihrer Oma begleitet, das war einfach normal. Und deswegen habe ich mir persönlich gesagt, aber ich brauche ein Feindbild. Weil ich denke, wenn man so ein Feindbild hat, dann hat man mehr Energie. Dann hasse ich jemanden so sehr, dann will ich alles tun, damit ich den ärgern kann. Das ist bei mir die Beschneiderin. Meine Religion verbietet mir, auf meine Eltern böse zu sein. Ich bin eine gebürtige Somalierin, alle Somalis sind Muslime, wir sind Sunniten. Ich bin mit der Religion aufgewachsen, die jeder anwenden konnte, wie er wollte. Das, was man heute als Religion bezeichnet in Somalia, das kenne ich nicht. Ich bin in Hemd und Hose, als Nomadin in kleines Tuch, aber sonst bin ich in Hemd und Hose aufgewachsen. Ich hatte ein Uniform in der Schule, wir hatten Kopftuchverbot 1974 in jeglichen Gebäuden, was jetzt als Waffe gegen kopftuchtragende Frauen benutzt würde, das war schon vor 40 Jahren in Somalia verboten. Das heißt, Religion ist immer Privatsache gewesen. Wir waren sozialistisch und wir hatten, das war praktisch Religion getrennt vom Staat. Somalia hat eine sehr, sehr gute Entwicklung gemacht damals, aber seit 91, seit dem Krieg, ist alles den Frauen alles genommen worden, sie sind entmachtet worden. Das letzte Flugzeug, das 747 Somali Airlines, wurde von einer Frau geflogen. Das kann man sich heute gar nicht vorstellen. Ich musste meine Mädels in Nala-Mädchengruppe, die ich, wie kurz erwähnt, in München betreue und auch begleite, erklären, wir hatten eine Pilotin, stell dir mal vor, sagt, geht ja gar nicht, die dürfen ja gar nicht studieren. Sagt, doch, wir dürften studieren, wir dürften lernen. Und diese Mädchen lernen jetzt mit mir ihr neues Heimat, ihre alte Heimat also neu anzusehen und dass die somalischen Frauen nicht immer so waren, wie sie jetzt sind. Ja, ich bin zwar ein bisschen in der Geschichte hin und her gesprungen, aber ich würde jetzt damit aufhören und würde sehr, sehr gerne mit euch diskutieren. Ich bin ein Mensch, der, ja, ich glaube, Frauen reden gerne. Ja, würde ich sagen. Und ich möchte, dass alle, die heute hier sind, eine Sache mitnehmen. Das ist nicht primitiv, warum wir die Beschneidung machen. Das ist eine Tradition. Und eine Tradition kann man ganz, ganz schwer überwinden. Und eine Tradition kann man nur durch Gegenbildung überwinden. Deswegen ist unser Motto von Nala e.V. Bildung statt Beschneidung. Wer seine Rechte lesen kann, kann seine Kinder schützen. Wenn die Kinder in der Schule wissen, mein Körper gehört mir, dann wissen sie, wo sie hingehen können. Alle Organisationen, die in Burkina Faso und weltweit gegen die Beschneidung arbeiten, bringen den Kindern von Anfang an bei, du darfst Nein sagen. Dennoch ist es sehr schwierig, gegen seine Eltern Nein zu sagen. Noch schwieriger ist, seine Eltern anzuzeigen. Zum Beispiel, wenn ein Kind in Europa beschnitten wurde. Oder wenn man die Kinder mitnimmt in einem Land, zum Beispiel, wenn man von Holland nach Jemen ausreist und dort die Kinder beschneiden lässt. Oder von Deutschland nach Djibouti, keine Ahnung, wo sie hinfliegen können. Dann wird das Kind trotzdem seine Eltern nicht anzeigen. Denn dann bist du als Kind schuld, dass die Familie zerbricht. Das nimmt kein Kind auf sich. Genauso mit dem sexuellen Missbrauch von Kindern hier, dass die Kinder nicht wissen, dass sie eigentlich nicht, sie sind unschuldig, aber die wissen es nicht. Die Erwachsenen sind böse und schuld. Das mussten die Kinder, das muss man denen beibringen. Ich finde, da tun wir auch ein bisschen zu wenig, nicht laut genug. Und im Kindergarten, ich würde im Kindergarten anfangen, hier in Deutschland, dass man den Kindern beibringt, mein Körper gehört mir und es darf keiner anfassen, wenn ich nicht will. Ich sage auch zu meinen Mädchen, wenn du wirklich mit dem nackten Hintern jemanden ans Gesicht springt, der darf nicht anfassen, bevor du sagst, jetzt darfst du es. Weil das ist dein Hintern und der gehört dir. Und da darfst du nur mit deinem Erlaubnis dafür angefasst werden. Das ist jetzt natürlich wirklich sehr übertragen, aber ich will nur, dass sie lernen, Nein zu sagen. Und ja, ich bedanke mich. Ihr wart wirklich wahnsinnig leise, sehr aufmerksam. Und ich würde gerne mit euch diskutieren. Ja. Also, Richtmikrofon ist mit Hassan bestückt. Und er wird euch das dann sehr gerne unter die Nase halten. Vielen Dank. Ihr dürft euch trauen. Ja, super. Und ein Mann zu Anfang, das ist ja wunderbar.
1: Erste Frage bitte. Leben Ihre Eltern in Somalia oder in Deutschland?
0: Meine Eltern leben beide nicht mehr. Meine Mutter ist gestorben, als ich 8 Jahre alt war. Habe ich meine Mutter zuletzt gesehen. Das war ein Jahr nach der Beschneidung. Und ich bin dann so krank geworden, dass man mich dann nach Mogadischu, in die Hauptstadt von Somalia, gebracht hat. Und als ich 12 war, ist meine Mutter gestorben. Tja, ich konnte nicht mal sagen, tut mir leid, was geschehen ist. Mein Vater ist im Krieg, der war Friedensstifter. Er ist 1991 im Januar mit alle, Somalia hat ja viele Stämme, 4 Stämme, die großen Stämme, und die haben, als der Bürgerkrieg begonnen hat, ganz schnell Abgesandte zu einem Ort hingeschickt, in dem jeder einen Stamm, sein Beispiel, gab es wohl immer die Klitorisbeschneidung. Das heißt, aber es war nicht bekannt, weil es gab kein Arzt, der das bemerkt hat, keiner, oder in Sri Lanka zum Beispiel, dass bestimmte Stämme oder Volksgruppen beschneiden, ist mir völlig neu. Ich war entsetzt. Wir haben eine Referentin aus Ceylon gehabt, die gesagt hat, oder Sri Lanka, wie es jetzt heißt, dass die Beschneidung seit Ewigkeiten Traditionen hat in manchen Regionen. Das hat mich persönlich sehr mitgenommen, weil ich gedacht habe, wir kämpfen ja schon so lange. Es soll doch eingegrenzt werden. In Südafrika zum Beispiel gibt es ja auch, ist eine neue, schreckliche Geschichte, dass sogenannte Heiler erklärt haben, wenn man mit einer jungen Frau schläft, dann kriegt man keine HIV. Das heißt, oder wenn die Mädchen beschnitten wären, dann kriegen sie kein HIV. Aber das ist genau das Gegenteil, weil viele Mädchen werden mit einem Instrument beschnitten, und egal welche Krankheit entweder die Beschneiderin hatte oder eines der Mädchen, die stecken alle an. Das heißt, es gibt immer Rückschläge, aber wir machen auch wirklich, ich klammere mich eher an die Fortschritte, die wir gemacht haben, aber das ist Tatsache, dass es in neuen Ländern gibt. Irak, ganz großes Problem. Saddam Hussein war ein schlechter Mensch, kein Thema, den muss man nicht loben, aber er war gegen die Beschneidung zum Beispiel. Seit dass die Regierung zerbrochen ist, sind die ganzen Frauenorganisationen, die sehr stark waren, sind alle entmachtet. Es gibt keine Möglichkeit oder kaum Möglichkeit, dass die Frauen geschützt werden oder die Mädchen geschützt werden.
2: Ja, es gibt verschiedene Glaubensrichtungen im Islam. Ist das bei Schuniten oder Sunniten schlimmer ausgeprägt?
0: Nein. Die jüdische, koptische Äthiopier, die nach Israel gegangen sind, beschneiden am allermeisten, am allerschlimmsten. Die Christen in Kenia, die Katholiken, beschneiden genauso. Wir haben versucht, als wir Papst waren, übrigens, wir waren ja mal Papst, und als wir Papst waren, habe ich den Ratzinger geschrieben, ich wollte ihn schreiben, und da habe ich mir extra Sendungen angeguckt, wo man ihn interviewt hatte. Und als ich dann in seine Augen geschaut hatte, habe ich gesagt, spar dir das Papier. Der Mann ist so frauenfeindlich, das gibt es ja gar nicht. Und er war wirklich in der Tat, man hat ja viele Dinge versucht, ihn nahe zu bringen, Kinderschutz, der war in Brasilien und auch in Afrika. Und was hat er gesagt? Vermehret euch. Ich hätte ihn an dem Fall ein Flugzeug voller Kinder gepackt, ohne Eltern, und hätte ihn in seinen schönen Vatikan ausgeschüttet. Er hätte gesagt, das sind alle deine Kinder. Gott hat dich reichlich beschenkt. Ich hätte gern gesehen, was er gemacht hätte, aber ich habe kein Flugzeug und ich darf auch keine Kinder mitnehmen, die mir nicht gehören. Aber die Religion hat leider nichts mit der Beschneidung zu tun. Die Beschneidung, die ich jetzt beschrieben habe, die weibliche Beschneidung, ist begonnen oder hat begonnen, bevor wir, vor unserer Religion, die wir kennen, vor über 3500 Jahren. Da gab es gar keine Religion, die wir kennen. Die größte Beschneidung oder Verstümmelung heißt ja deswegen pharaonische Verstümmelung. Das hat ein Pharao angeblich erfunden in alten Ägypten unter den Pharaonen. Das heißt, es ist nur eine schreckliche Tradition. Da muss ich mal ausnahmsweise die Religionen da raushalten. Die können gar nichts dafür. Aber die Religion sagt auch nicht nein. Ich habe mal in Äthiopien die Projekte von Karl-Heinz Böhm besucht. Und in einer Region an der Grenze zu Somalia, dürfte ich mal als Referentin

vor 400 somalischen Männern sprechen. Ich war um einiges jünger als jetzt und auch gar nicht so tapfer, als ich diese vielen Männer gesehen hatte. Habe die Chance wegzulaufen oder irgendeine schlimme Halsentzündung vorzutäuschen, war echt verlockend. Aber ich habe gesagt, du bist hier, du kannst dich jetzt nicht verstecken. Und dann habe ich den Text, den folgenden Text losgelassen. Ich werde euch über die Beschneidung erzählen von Mädchen, und zwar nur, was man mir angetan hat. Weil man mir erklärt hat, der liebe Gott hat in dich einen Fehler eingepflanzt und deswegen hat man mir meine Klitoris weggeschnitten. Die waren erst alle geschockt, weil ich das Wort wirklich ausgesprochen habe. Und dann habe ich gesagt, wenn ein Mensch das Gefühl hat oder glaubt, der liebe Gott hat etwas Falsches in uns Mädchen gepflanzt und deswegen muss der Mensch es korrigieren, weil der Mensch so mächtig ist, dann möge er doch bitte aufstehen. Keine wollte den lieben Gott einen Fehler andichten. Und so war ich erstmal befreit von irgendwelchen Attacken, die ich vielleicht auch nicht bekommen hätte, keine Ahnung. Ich wollte mich nur wappnen. Ich wollte nur sagen, dass die Religion, ob das muslimisch, ob katholisch, ob Sunniten oder Schiiten oder was auch immer, oder Buddhisten, es stellt keine Religion sich vor den Mädchen. Das ist das Problem, was wir haben. Keiner stellt sich dahin und sagt, selbst unser toller, lustiger Papst Franziskus, den ich gedacht habe, der hat sicher ein paar Kinder, von denen er nichts weiß, aber er macht auch nichts so groß. Er streichelt Kinder, küsst gerne Kinder auf den Kopf, er ist ein witziger Kerl. Ist mir ganz ehrlich, bis jetzt habe ich noch keinen so einen offenen Religionsführer gesehen wie er. Er ist sehr locker und macht seinen Sicherheitsleute wahnsinnig, aber eigentlich hat er das auch nicht gemacht, was er machen sollte. So sagen, verhütet, das ist gar nicht schlimm. Wenn ein Mann und eine Frau verheiratet sind miteinander, das ist natürlich bei den islamischen Ländern muss man schon aufpassen, oder sehr katholischen, dass man nicht sagt, einfach verhütet, weil Verhütung wird missverstanden, man meint immer, wir dürfen es nicht verhüten, wir dürfen keine Pille nehmen, das verbietet unsere Religion, sagen meine Mädchen, sag stopp, die Pille gibt es ja erst seit ein paar Jahren, und die Religion ist ja viel älter, es steht nicht im Koran oder in der Bibel drin. Ich habe nämlich auch koptische Mädchen in der Gruppe und katholische Mädchen afrikanische katholische Mädchen in der Gruppe, und die haben auch Angst vor der Verhütung, weil die glauben, wenn sie verhüten, werden sie unfruchtbar. Denn das erzählt man den Kindern immer. Wenn du verhütest, dann kriegst du nie wieder Kinder. Weil der liebe Gott sagt, das, was du gemacht hast, ist falsch. Sagt, das kann gar nicht sein. Der liebe Gott möchte, dass es, wenn es dir als Mutter gut geht, dann geht es deiner Kinder gut. Und die Aufklärungsarbeit ist nie nur Aufklärungsarbeit. Das ist immer so eine mühsame Geschichte, weil die kommen in die Beratung und haben eine Kiste voller Probleme. Die haben Probleme in ihrem Mädchenwohnheim, die haben Probleme in der Schule, die haben gesundheitliche Probleme, sie haben Druck von der Familie, die zu Hause geblieben ist, sie haben Angstzustände, sie haben, erleben auch fremdenfeindliche Attacken, weil sie Kopftuch tragen in München. Und das muss man sortieren. Das muss man einfach versuchen, wie kann ich jetzt das Paket so schnüren, dass sie, wenn sie nach Hause geht, sich wohlfühlt. Ich glaube, das ist das Schwierigste für alle Menschen, die mit Menschen zu tun haben, die geflüchtet sind, die einfach, es ist ein sehr schlimmes Gefühl, so heimatlos zu sein. Es ist sowas, das ist so eine Leere in einem. Es kann gar nichts damit gefühlt werden, weil das, was man sich wünscht, nicht da ist. Seine Geschwister, seine Eltern, manche leben, die kommen nie wieder. Diese Leere, so ein Leben zu finden und zu sagen, ich habe zwar ganz viele leere Flächen, in meine Landschaft, in meine geistige Landschaft fehlen ganz viele. Bei mir, ich stelle mir vor, es ist weggestempelt. Ganz viele Leute sind weggestempelt, es sind ganz leere Flächen. Ich fühle das mit meiner Arbeit. Ich bin manchmal deswegen hyperaktiv, obwohl ich heute ganz ruhig bin irgendwie. Aber das ist wirklich der Drang, etwas zu entkommen, was man nicht verhindern kann eigentlich, weil es gar nicht mehr, nie mehr so sein wird, wie es gewesen ist. Was mich rettet, über den Tag oder über die Nacht oder überhaupt immer wieder, ist wirklich das Gefühl, ich weiß, es gibt ganz viele Menschen, die mich wirklich lieben. Und wenn man das Gefühl hat, auch wenn sie weit weg sind, aber ich habe meinen Sohn, ich habe meinen Mann, ich weiß, wir denken den ganzen Tag öfters mal aneinander und dank moderner Technik kann ich ganz kurze Befriedigungen für meine Seele schaffen, indem ich eine WhatsApp-Nachricht an meinen Bruder nach Amerika schicke und er antwortet sofort. Das ist ein bisschen, das ist so, da ist man nicht so weit auseinander.

0: Und zum Beispiel ja auch dann ein Mann, der eine unbeschnittene Frau nimmt, vielleicht nicht die nötige Achtung oder Anerkennung bei den anderen Männern bekommt. Wie ist denn die Arbeit, die mit den, also Bildung auch bei den Männern, wie funktioniert denn das bei Ihnen?
1: Bei uns wird die ganze Gesellschaft gebildet. Ich habe mich vielleicht missverständlich ausgedrückt. Es ist so, dass wir zum Beispiel Aufklärer haben, das sind 10 Männer und 10 Frauen, die ein ganz kleines Gehalt, also das ist 30 Euro im Monat bekommen. Aber wir haben Fahrräder gekauft, weil die müssen manchmal bis zu 50 Kilometer am Tag fahren. Es sind 10 junge Männer und 10 Frauen. Wir haben alle unsere Projekte sind mit Männern und Frauen gleichgestellt. In der Schule ist es so, dass 52% Mädchen sind, der Rest ist Jungs. Weil die Mädchen diese Chance natürlich viel mehr in Anspruch nehmen, weil sie ein neues Leben für sich entdecken. Aber ohne, man kann nicht nur die Frauen, es geht nur mit der ganzen Gesellschaft. Wir sind in Burkina Faso auch sehr politisch, wir haben die Politiker angebunden. Aber das ist selbstverständlich, sind bei uns die Männer genauso dran wie die Frauen. Es werden Filme vorgeführt zum Beispiel, die wirklich zeigen, wie hart es ist, mit einer verstümmelten Scheide ein Kind zu gebären. Das sind eine Frau und ein Mann nebeneinander und führen das vor. Und die Frauen halten den Schmerz natürlich mehr aus als die Männer, weil die nicht wissen, was gemacht wird. Das Problem ist ja, dass wenn man nie seinen Körper kennengelernt hat oder den Körper eines Mädchens kennengelernt hat vor der Verstümmelung, dann weiß man eigentlich gar nicht, wie er wirklich ist. Das heißt, die Männer kriegen ja im Grunde genommen, man entschuldigt mir, das, was jetzt kommt, das Endprodukt, was wir uns Frauen antun, weil wir meinen, die Männer wollen es so. Das Ganze ist Kommunikationsstörung. Die Frauen trauen sich nicht, darüber zu sprechen, zu sagen, wir möchten uns aber nicht verstümmeln lassen. Und die Männer, die leiden in ihrer Hochzeitsnacht und sonst auch immer die ganze Sexualität ist gestört oder immer mit Schmerzen verbunden. Aber man spricht halt nicht über Sexualität. Deswegen ist es so, dass die Kinder auch sehr früh, schon bereits in der dritten, vierten Klasse, lernen sie Biologie. Und da ist es zwar immer sehr lustig und sehr laut, weil man sich das nicht vorstellen kann, dass der Mensch so aussehen kann. Aber natürlich auch die Männer. Und ich muss ehrlich sagen, als wir diese Arbeit, dass die in den Dorf, nicht nur in die Dörfer gehen, um aufzuklären, sondern die heißen Animateure und Animatricen übrigens. Wir haben gedacht, wir kriegen keine Leute. Und dann waren mindestens 35 junge Männer, der Jüngste war gerade 18, der wollte unbedingt, weil seine Schwester hat so gelitten, seine Mutter hat gelitten. Und er will auch gar keine beschnittene Frau heiraten. Das will er alle Leute erzählen. Und die Ältesten, man kann in Burkina Faso nicht arbeiten oder den Ältestenrat um Erlauben zu fragen. Das heißt, wir müssen immer den Ältesten fragen, wir kommen in euer Dorf mit. Nicht wir Deutschen oder ich als Somalierin, ich spreche übrigens von den vielen Sprachen kein Wort. Ich kann auch kein Französisch, das ist das Problem. Ich brauche immer einen Dolmetscher. Das heißt, wenn wir nicht wie sagt man, den Ältestenrat oder den Redelsführer gewinnen, können wir da auch nicht arbeiten. Das heißt, die werden immer eingeladen, man bespricht mit ihnen, trinkt mit ihnen Tee, bringt ein kleines Geschenk. Wir bringen Fotos oft mit von anderen Orten und wie wir arbeiten. Und dann sagen wir, wir würden gerne mit deiner Erlaubnis etwas hier machen. Dafür kriegt ihr vielleicht eine Mühle, einen Brunnen, eine Krankenstation, eine Schule. Wir können uns vor Anfragen nicht retten. Und das sind viel mehr Männer, die ganz, ganz wild drauf sind, etwas zu verändern. Also das ist ein sehr fortschrittliches Land. Also Burkina Faso kann man als Vorzeigeland anschauen. Da gibt es einen Radiosender zum Beispiel, der ist von Jungen und Mädchen gegründet. Der heißt Nein zur Beschneidung. Ihr Logo heißt das. Die tragen T-Shirt, da steht drauf Nein zur Beschneidung von Mädchen. Und die schämen sich auch nicht, weil die sagen, wir wollen einfach was Gutes tun. Aber man muss erst mal verstehen, warum man gegen was kämpft. Dann muss man den Walter Korn ein bisschen lassen, dass du auch zum Mikrofon kommst. Und er erzählt ein bisschen von der europäisch-bayerischen Sichtweise.
2: Sehr bayerische Sicht, ich hoffe, Sie verstehen mich trotzdem. Wir haben im Frühjahr dieses Jahres Burkina Faso besucht und sind zur gleichen Zeit dort unterwegs gewesen wie unser ganz toller Entwicklungshilfeminister, der Herr Gerd Müller, wobei mir der Herr Gerd Müller als Münden natürlich sehr nahe ist vom Namen her. Von dem Gerd Müller, dort war ich allerdings nicht begeistert.

0: der versucht jetzt gerade das Rad neu zu erfinden und kommt jetzt langsam darauf, Fluchtursachen zu bekämpfen, indem er die Leute in ihrem Land, in den jeweiligen Ländern unterstützt. Das wird dadurch gemacht, dass wieder irgendwelche ja, korrupten Diktaturen unterstützt werden, dass weiterhin Waffen dorthin transportiert werden, um die Grenzsoldaten besser auszurüsten, um die Leute dann zu hindern, das Land zu verlassen. Also die sollen dann quasi auf ihre eigenen Leute schießen. So ist der Plan. Wird natürlich offensichtlich nicht so kommuniziert, sondern es wird so kommuniziert, die Leute werden dort ausgebildet. Ausbilden, das machen wir jetzt seit 9 Jahren. Wir reisen jedes Jahr nach Burkina Faso, besuchen unsere Projekte. Das war anfangs eine kleine Schule mit 230 Schülern, nur Grundschülern. Inzwischen ist es ein Kindergarten bis Berufsbildungszentrum mit 1700 Kindern und Jugendlichen. Und die sind schon einmal komplett durchgelaufen. Also es sind schon durch und haben schon Berufe ergriffen, kleine Betriebe gegründet und bilden nun ihrerseits aus. Und jedes Jahr kommen wir hin. Einmal, zweimal, wenn ich einen Auftrag habe, auch dreimal. Und ich treffe jedes Jahr die gleichen Leute. Alle die Menschen, die wir unterstützen, bleiben, wo sie sind. Wir hätten diese ganze Flüchtlingskrise nicht in diesem Ausmaß bekommen. Gegen Krieg kann man nichts machen. Kriegsflüchtlinge sind Kriegsflüchtlinge. Die kann man schwer unterstützen, die kann man aufnehmen, unterstützen und die wollen sicherlich, sollte jemals in absehbarer Zeit wieder Frieden herrschen in Syrien, die wollen auch wieder dahin zurück. Die meisten sicherlich. Wir haben viele Kontakte auch mit Somali, die wo teilweise schon 1991 geflohen sind, damals beim Umsturz und beim Putsch. Die haben bis heute die Hoffnung nicht aufgegeben, wieder in ihr Heimatland zurück zu gehen. Und das ist ja auch so, so ist es ja auch. Viele Deutsche sind geflüchtet im Zweiten Weltkrieg und kamen zurück. Der Mensch ist heimatverbunden. Die Afrikaner sind auf keinen Fall weniger heimatverbunden wie wir. Die wollen nur ein Leben haben. Ein Leben mit ein bisschen Bildung, mit einem Job, mit einer halbwegs vernünftigen Gesundheitsvorsorge, damit sie nicht gleich an einer Blinddarmentzündung sterben. Das durchschnittliche Lebenserwartung, die durchschnittliche Lebenserwartung in Burkina Faso ist gerade 44 Jahre. Und dann wundert man sich, dass die Kinder mit 14 Jahren, was gerade in der Abschlussklasse sind, alle schwanger sind. Ja, die wollen vielleicht auch nur erleben, dass noch Großeltern werden. Das ist wirklich so. Das war der Grund, wieso wir in unsere Schule, in unser Berufsbildungszentrum einen Kindergarten integriert haben, damit die Schwangerschaft dann nicht dazu führt, dass die jungen Frauen ihre Ausbildung abbrechen, sondern die können dann ein Jahr vielleicht aussetzen und können dann ihr Kind mitbringen. Es gibt dann Patenschaften, um die Kinder zu versorgen. Und dann können die ihre Ausbildung zu Ende führen und können ein selbstbestimmtes Leben führen, weil der Vater meistens nicht mehr vorhanden ist. Die haben relativ lockere Sitten, habe ich das Gefühl, in Burkina Faso. Und ja, es ist so. Man muss sich auch der Kultur dort ein bisschen anpassen. Und wenn das klappt und wenn man das macht, dann ist das von Erfolg gekrönt. Und wenn die Pharma natürlich jetzt auch mit der Frage klar, die ganze Welt scheint im Augenblick rückwärtsgewandt zu sein. 70 Jahre Frieden waren anscheinend irgendwie zu viel für die Menschen. Und es fallen immer mehr in alte Traditionen zurück. Auch jetzt Katalanien mitten in Europa ist so eine Sache, Norditalien will unabhängig werden. Und also es ist völlig gaga. Nationalismus führt zwangsläufig immer zu kriegerischen Konflikten. Das ist einfach so. Und wir können nur überleben und gut überleben, wenn wir zusammenarbeiten. Und mit der Zusammenarbeit meine ich auch, wir müssen die Menschen in Afrika, da wo es möglich ist, es gibt viele Länder, wo es möglich ist, einfach unterstützen. Es gibt einen Senior Expert Service, das sind Rentner, die wo sich noch fit genug fühlen, nach Afrika zu gehen und den Menschen was beizubringen. Das ist eine tolle Sache und die kommen, diese älteren Herrschaften, wir haben jetzt wieder einen getroffen, die sind völlig euphorisiert, was sie da für Erfolge erzielen können. Und somit kann jeder irgendwie eine Kleinigkeit machen, Leute unterstützen. Es muss nicht immer das große Ganze sein. Es muss nicht immer ein Herr Müller mit Millionen von unseren Steuergeldern irgendwo hinrennen und das Geld wahllos an irgendwelche Despoten verteilen, sondern es genügt, die Leute selbst vor Ort zu unterstützen. Und da gibt es viele tolle kleine NGOs, Non-Government-Organisationen, die nicht nur in Burkina Faso, auch in Äthiopien, auch in Ghana, in ganz Westafrika tolle, tolle Arbeit leisten. Und das ist die Grundlage, um auch die Beschneidung einzudämmen. Denn Bildung und nochmals Bildung ist Grundlage für alles. So, das wollte ich jetzt bloß noch sagen und ich hoffe, das war jetzt verständlich.
1: Ist Rüdiger Neberg hier gewesen. Mhm. Und ich entsinne mich, dass der sich das auch sehr auf die Fahnen geschrieben hatte und dass der mit muslimischen Chefs darüber verhandeln wollte, dass die gegenüber den gläubigen Frauen das sagen soll, dass es nicht im Koran verlangt ist, sondern dass sie darauf bestehen sollen. Aber ich habe im Moment den Eindruck, es ist sehr still geworden.
2: Um Herrn Neberg, das ist auch ein bisschen altersbedingt, denke ich. Ne? Also ich kenne ihn natürlich, ich kenne seine Projekte, ich kenne seine Arbeitsweise. Wir unterscheiden uns in ganz vielen Dingen. Ich lege mich nicht mit einer Religion fest, erstens, nicht mit einem Geschlecht und nicht mit einem Land, sondern ich arbeite vielfältig und ich packe mir alle, denn die genitale Verstümmelung ist ein Menschen- und Kinderrechtsverletzung, das betrifft die ganze Gesellschaft. Und wir arbeiten definitiv anders, eben indem wir mit Bildung arbeiten und nicht mit Bestechung. Das heißt nicht, ich gehe zu Chefs, gebe ihnen und dann sage, könntet ihr das eure Frauen sagen, sondern wir holen uns die Frauen, wir holen uns Gruppen, die mit den Frauen arbeiten und wir zeigen, wie es anders geht. Und wir arbeiten mit der Religion, welche Frauen haben da was zu sagen, wer ist die zum Beispiel Medizinfrau oder gibt es da eine Lehrerin oder eine Schneiderin, irgendjemand, der ein bestimmtes Wissen, ein altes Wissen hat, mit dem ich arbeiten kann. Und von den Männern genau das gleiche. Und dann muss man sich zusammensetzen, denn es geht in dem Fall wirklich um die Kinder und die Gesellschaft. Er ist ruhig geworden, man hört gar nichts im Moment. Irgendwie. Ich denke, der ist ja auch schon in die Jahre gekommen. Ja.
3: Ich bin das erste Mal mit diesem Thema überhaupt in Berührung gekommen, als es damals das Buch und den Film Wüstenblume gab. Und ich habe erst das Buch gelesen, habe dann den Film gesehen und nach dem Film kam ich nach Hause, bin weinend an das Bett meiner Tochter gegangen und habe sie gestreichelt im Schlaf, weil diese Bilder so verstörend und furchtbar waren. Und ich kann einfach nicht verstehen, wie eine Mutter das aushalten kann. Also wie sie den Schmerz dieses Kindes so hinnehmen kann. Also ich finde es für mich so, also und bewundere dann eben auch, wenn sie sagen, sie haben sich irgendwo mit ihrer Mutter versöhnt oder sie können ihr verzeihen, machen ihr keinen Vorwurf, weil sie es ja auch nicht anders kannte. Aber es ist für mich so schwer nachvollziehbar, wie man das aushalten kann, das eigene Kind so leiden zu sehen.
2: Also das ist eine Frage, die immer kommt, weil das, was passiert, ist ja eigentlich ein tiefer Bruch zu den Menschen, den man am allermeisten liebt. Und das ist definitiv die Mama. Kein Mensch liebt man so sehr wie seine Mama. Und jedes Mädchen will so sein wie die Mama. Und das ist wirklich eine wahnsinnig schwierige Frage, die mich auch so tiefst berührt, weil ich habe gerade Bilder im Kopf, wie sie zu ihrer Tochter gehen. Und das ist schwierig. Aber die Mütter haben keine andere Wahl, denn die Gesellschaft ist so, sie nimmt nur ein Kind, ein Mädchen, das verstümmelt ist, als ein Ganzer auf. Weil, wie ich gesagt habe, uns fehlt auch das Wissen dazu. Deswegen bin ich froh, jeder Mensch, der neu mit alle, die mit mir in Berührung kommen sollen, auch lernen, dass man das Unrecht, was mir passiert ist, nicht wegmacht.

machen kann, aber das, was kommen kann, dagegen können wir was tun. Und mit dem Film Wüstenblume, also das Buch Wüstenblume, die Autorin ist ja auch eine Somalierin, die heißt Waris Diriye, und ich habe mit dem Film habe ich übrigens mitgearbeitet, ich habe viel beraten, ich habe viel gekämpft, weil da so kleine geschichtliche Mogeleien drin sind, und aber das ist ja für Europa gedreht und nicht für Afrika. Und ich habe jahrelang, glaube ich, 2 Jahre lang habe ich diesen Film begleitet, immer als Referentin, weil ich eben verhindern wollte, dass Menschen weinend nach Hause gehen. Weil ich wollte, dass ihr neues Wissen, dass ihr eine sieht, die ist zwar wirklich betroffen, und zwar sowas von betroffen, aber trotzdem diese Energie und diese Liebe zum Leben ist da. Wir haben nicht die Fähigkeit verloren zu lieben, wir haben ein Organ verloren. Und das ist das, man muss wirklich sich vorstellen, dass diese Mütter Gefahr laufen, dass ihre Kinder verstoßen werden. Wir kommen aus einer Gesellschaft, also ich komme aus einer Gesellschaft, in dem meine Kinder sind meine Rente. Ich überlebe ohne meine Kinder nicht. Das heißt, ich muss viele Kinder gebären, damit einige von denen auch überleben können. Und dann bin ich abgesichert durch das Heiraten. Meine Mädchen sind meine Ware. Das Mädchen ist Ware. Das ist leider ein sehr hartes ein harter Vergleich, aber so ein beschnittenes Mädchen ist natürlich traditionell vorbereitet. Sie ist sicher Jungfrau, sie ist so, wie die Gesellschaft sie haben will. Die Mütter leiden genauso. Ich kann mir nicht vorstellen, dass meine Mutter nicht gelitten hat, weil sie weiß genau, was mit mir passierte in dem Moment. Aber sie hatte keine andere Chance. Deswegen machen wir jetzt alles anders. Die jungen Männer, die ich in Deutschland, auch viele junge Männer, die ich betreue, die haben solche Ängste vor ihrem ersten Nacht. Deswegen sage ich, das müsstet ihr auch gar nicht so haben. In Deutschland bietet ihr alles Mögliche. Man kann deine Frau oder Freundin operieren lassen. Sie kommt in die Beratung, sie lernt, mit ihrem neuen Körper umzugehen. Der Körper verändert sich ja. Was man aber weiter behandeln muss, ist der Schnitt im Kopf. Bei uns sitzt die Schere hier oben noch länger als die OP, die gut gelungen ist. Diese Schere wegzumachen und dann von Nabel abwärts zu seinem Körper ein Verhältnis aufzubauen, das ist das Schwierigste. Denn der Körper, der Unterleib, der bereitet eine, die so beschnitten worden ist wie ich, bis zur Operation nur Qualen. Das heißt, die Periode läuft nicht ab, der Urin braucht ewig, unser Körper ist ja auch so aufgebaut, dass der immer so für alles eine bestimmte Länge hat, ja? Sättigungsgefühl, Schmerzgrenze, zum Beispiel der Druck, wie lange muss ich urinieren. Unsere Blase ist ein Gefäß mit 2 Öffnungen, eins oben, eins unten. Das heißt, wenn die Blase voll ist, dann meldet es ans Gehirn, entleeren. Nur nachdem die Harnröhre so oben sitzt, unter der Klitoris, und das ist alles verletzt, läuft der Urin natürlich nicht, also sagen wir mal, Hier oben sitzt die Klitoris und drunter ist die Harnröhre. Und wenn das abgeschnitten wird und das Ganze wird zugenäht und der Urin kommt hier unten raus und die Blutung auch. Das heißt, es nimmt irgendeinen Weg wie ein Fluss, bis es da unten rauskommt. Aber das Gehirn meldet nach kurzer Zeit, tropf, tropf, tropf, tropf, Blase leer, macht wieder dicht, Urin läuft wieder zurück in die Nieren. Das heißt, Infektionen ohne Ende, Juckreiz, Blasenentzündung und. Und das ist wirklich, also ein Paket an Problemen, was die Frauen haben und die Mädchen, wenn sie zu uns kommen. Ich habe jetzt die letzten 4 Jahre eigentlich nur mit den Krankenkassen gekämpft, weil die Krankenkassen verstehen nicht, warum beschnittene Frauen mehr Bedarf haben an Behandlungen. Das heißt, sie gehen ständig zum Arzt, weil sie haben unsichtbare Schmerzen. Das heißt, durch diesen Schnitt im Körper ist alles durcheinander. Die Hormone stimmen oft nicht mehr. Die haben zu wenig Vitamin D, zum Beispiel, wenn sie dann hierher kommen, in kalten, dunklen Land. Sie haben Eisenmangel, weil die Blutung dauert viel länger. Die kann 14 Tage dauern, bis sie abfließt. Derweil ist die nächste schon in Anmarsch, sozusagen. Und all das haben die Krankenkassen nicht verstanden, dass man nicht zum Beispiel eine Flüchtlingsfrau, die nicht beschnitten ist, als mit einer Beschnittenen nicht vergleichen kann. Die Ärzte kennen sich nicht aus. Die Frauen kommen hochschwanger und komplett mit einer winzigen Öffnung. Da sind die Krankenhäuser überfordert. Die Hebammen können keine

0: untersuchen, abtasten, wie weit ist das Kind, das ist alles, also Deutschland wurde überrumpelt, weil wir auch ein bisschen das Problem immer abgeschoben haben, das geht uns nicht an, das mit der Integration, das ist ein schönes, großes Wort, wird immer, immer benutzt, Ressourcen von Migranten, das ist Unwort des Jahres für mich, aber die Ressourcen, das heißt, die Migranten, die zu uns kommen, können ihre Ressourcen oft gar nicht entwickeln, weil sie tausend neue Dinge mitbringen, die erst, die müssen wir uns annehmen. Das heißt, ein Mädchen, das zwei Tage lang mit ihrer Periode am Boden liegt und kotzt, tut mir leid, es gibt kein anderes Wort, vor Schmerzen, kann sich nicht bewegen, kann nicht aufrecht laufen, kann auch nicht diese schulische Leistung bringen, die eine Migrantin bringen muss, damit der Kurs auch nicht gestrichen wird. Folgedessen werden dann die Gelder gekürzt, weil sie kommt ja nicht. Wann du krank bist, musst du zum Arzt gehen. Wann ich nicht laufen kann, kann ich gar nicht zum Arzt gehen. Das sind so Dinge, die wir langsam den Kassen beibringen, auch die Einrichtungen, in denen die Mädchen wohnen, dass man vorbereitet, dass man vorher eine Tablette gibt, zwei Tage vorher, dass man ihnen hilft, die neuen Methoden zu nutzen, die Deutschland bietet. Das ist wirklich keine einfache Sache.
1: Ja, hallo. Und zwar würde ich gerne wissen, also würde ich gerne ein bisschen mehr zu Ihrem Krankheitsverlauf wissen, weil Sie ja schon angedeutet haben, dass Sie mit Ihren Händen da so ein paar Probleme haben. Und ja, wie das entstanden ist, das würde ich gerne wissen. Und ob Sie schon mal dann beim Psychologen waren jetzt nach den ganzen Erlebnissen?
0: Das ist eine super Frage. Dankeschön. Die Beschneiderin, die mich beschnitten hat, war wirklich eine sehr alte Frau. Das war übrigens die, die in der ganzen Region beschnitten hat, auch meine Mutter. Also das heißt, sie hatte nicht nur alte, schwache Augen und Finger, sondern auch keine Anatomiekenntnisse. Als sie mich beschnitten hat, hat sie mir gar keine Öffnung gelassen. Das war ein Todesurteil. Das heißt, es konnte nichts abfließen und kein Sekret, kein Urin. Wir müssen, die Mädchen müssen Probe urinieren, sobald wie möglich nach der Beschneidung. Das heißt, bei meiner Beschneidung, wie ein Mädchen, ich muss kurz vom Mikrofon weggehen. So zusammengebunden. Das heißt, von Bauchnabel bis zu den Knien werden die mit so Stoffstreifen gebunden, damit die Beine, weil ein Schritt und die Sache ist wieder offen und dann wird man wieder neu beschnitten, damit eben das einem erspart bleibt, sind wir so praktisch so einen kleinen Gang verurteilt, dass wir so wackeln hin und her gehen. Und das heißt, ich kann auch nicht sitzen, in die Hocke gehen, ich kann auch mich nicht auf den Bauch legen, sondern man kann, oder auf den Rücken, nur seitlich. Und so muss man auch urinieren. Und da wird ein Stückchen Boden vorbereitet, mit Sand festgeklopft und dann liegst du da praktisch so seitlich und dann werden die Tropfen gezählt, die rauskommen. Das heißt, je mehr, je schneller Tropfen rauskommen, desto größer ist die Öffnung, die vorhanden ist und da kann sein, dass man dich nochmal ein, zwei Stiche zunäht. Ich konnte gar nicht. Das heißt, ich war an einem frühen Morgens beschnitten worden, ganzen Tag konnte ich nicht, die Sekrete flossen nicht ab, die ganze Nacht Höllenqualen, ich hatte einen ziemlich aufgeblasenen Bauch, weil alles sich gesammelt hat. Und dann nächsten Tag in der Früh haben sie sich überlegt, mal ein, zwei Stiche aufzumachen. Und bei dieser Gelegenheit, weil ich auch nicht mehr blutete, kamen natürlich furchtbare Bakterien in meinen Körper rein. Ich bin am selben Tag nachmittags ins Koma geflogen. Und ich bin nach einer Woche zufällig aufgewacht. Man hat sogar so meine Beerdigung vorbereitet. Das heißt, das Tuch, das Leichentuch wurde wirklich für mich vorbereitet. Weil es war, keiner hat geglaubt, dass ich jemals aufwache. Und ich kann heute noch sehen, dass meine, als ich die Augen aufschlug, dass meine Mutter neben mir am Hocke sitzt, am Boden, Beine übereinander geschlagen und sich hin und her, Kopf an beiden Händen gehalten, sich hin und her wiegt, vor Schmerzen. Und das Erste, was ich so meiner Mutter gesagt habe, Mama, ich habe so Hunger. Das war praktisch die große Befreiung und dann ging ein riesengroßes Geschrei durch die ganze Frauen, Familienfrauen und es wurde ein großes Fest gemacht, aber nicht für mich, weil ich konnte nicht, ich konnte weder essen noch trinken und ich hätte auch nicht überlebt, wenn meine Mutter nicht so eine kluge Frau wäre. Die hat nämlich, ich konnte nicht schlucken, also ich hatte gar keinen Reflex zu schlucken mehr und bin am Vertrocknen gewesen und sie hat dann Wasser in den Mund genommen und hat mir durch

0: die Nase das Wasser reingepresst. Damit, das landet dann sofort in den Bauch hinein. Und so hat sie mich gerettet eigentlich, sonst wäre ich echt nicht hier. Nach ungefähr so, wir haben keine Uhren und auch keine Kalender, um die Jahreszeit zu messen, aber so ungefähr nach einem Jahr war ich aber so schwer betroffen. Ich hatte wahnsinnige Entzündungen im Körper. Ich hatte dicke Knöchel, dicke Knie. Ich konnte nicht laufen. Ich konnte mein normales Leben gar nicht machen. Ich konnte nichts. Ich war ein nutzloser Mensch. Ich musste getragen werden. Ich war quasi bewegungsunfähig. Und dann hat mein Vater und meine Mutter beschlossen, mich in die Stadt zu bringen, damit man mich heilt. Und ich kann heute noch hören, wie meine Mutter sagt: Bring sie mir aber wieder zurück. Das ist meine beste Aufpasserin für die Schafe und Ziegen. Und ich kann heute noch sehen, ich war 8 Jahre alt, wie meine Mutter am Zaun unseres Hofes steht und uns nachwinkt. Das sind Bilder, die sind festgefroren. Die sind reingemeißelt in mein Hirn. Und man konnte natürlich nicht in Somalia solche Krankheitsverlauf verhindern. 1973 war das. Als ich dann aber nach Mogadischu kam, habe ich meine Krankheit völlig vergessen, denn ich habe Buchstabenwelt entdeckt. Ich habe gesehen, dass überall Zeitungen, wusste ich gar nicht, dass es gibt oder was es ist, aber es waren überall Buchstaben drauf. Ich wollte wissen, was es ist und habe alles nachgemalt und so bin ich zufällig, eigentlich versehentlich in eine Schule gekommen. Und bei dem Mann, bei dem ich gewohnt habe, das war der jüngste Onkel, also das jüngste Kind von meiner Oma. Und er war ein sehr, sehr gebildeter Mann und ich habe ihn gefragt, ob der was deine Kinder, die jeden Tag aus dem Haus gehen, machen, ob er Tiere hat, die sie hüten oder Kamele oder Schafe. Sagt er, nee, die gehen in eine Schule. Ich sage, was ist denn das? Sagt er, willst du auch in eine Schule? Ich sage, ja, ich bin versehentlich in eine Schule gelandet und war so begeistert, dass man sitzt, nichts anders tut und auch sich nicht fürchten muss, dass ein Löwe einen frisst, ein fremder Mensch einen mitnimmt, von den Schlangen gebissen wird, dass du in ein tiefes Loch fällst, dass du die Tiere verlierst und deine Eltern dich schimpfen. Ich sitze nur da und benutze meinen Kopf. Total einfach, dachte ich. Ich war so eifrig mit dem Lernen, dass mein Onkel 3 Jahre später meine Krankheit entdeckt hat. Als alles zu spät war und die Knochen sich verformt haben, die Finger sich, als war alles deformiert und alles, die Knorpel waren schon von diesen Bakterien weg. Das war so eine Entzündung, die quasi den Körper, der Körper frisst sich selbst auf. Der frisst die ganze Knorpel. Das sind, wenn ich damals zum Beispiel Antibiotika bekommen hätte, wäre alles nicht so schlimm. Aber es gab kein Antibiotika. Und in Mogadischu, wie gesagt, hatte ich die Buchstabenwelt vor Augen, aber nicht mehr meine Krankheit. Ich bin mit 12 nach Deutschland geschickt worden, nee, mit 11. Mit 11 bin ich nach Italien. Da war ich 6 Monate, da haben sie mir auch nicht helfen können. Dann 6 Monate war ich in Deutschland und ich bin mit 12 nach Somalia zurückgekehrt. Ziemlich durcheinander in der Pubertät und mit einem Sprachwirrwarr. Somalisch, Arabisch, Englisch, Deutsch, Italienisch. Und dann habe ich meinen Realschulabschluss gemacht mit 16, fast 16. Und ich bin dann so krank geworden nach dem Abschluss, war Mitte 79, habe ich Malaria bekommen in Somalia. Und Malaria und Rheuma vertragen sich überhaupt nicht. Das war der doppelte Tod für meinen Körper. Und ich bin mit nach Deutschland geschickt worden, erneut, diesmal nach München, und bin mit fast 16, ich hatte 30 Kilo ungefähr, da kann man sich gut vorstellen, wie dünn ich war. Und da bin ich dann unter die Versuchsprofessoren geraten. Ich war ein Versuchskaninchen für Handchirurgen in München City. Sie haben dann so Experimente durchgeführt, um festzustellen, nach jeder Operation, ui, das war jetzt aber nicht gut. Das ist jetzt schief gelaufen. Jetzt probieren wir am anderen Finger. Vielleicht machen wir das besser. 5 Operationen später, 5 misslungene Operationen. Und mit der Aussage von Professor Dr. Wilhelm, das war der Chef-Handchirurg von Uniklinik München. Ja, du bist ja auch gewachsen während der Operationen und nach der Operation. Das ist echt blöd. Ich habe gesagt, Pech. Da war ich auch noch selber schuld. Aber wie gesagt, beim Psychologen, um den zweiten Fragen zu beantworten, ich war persönlich beim Psychologen eigentlich für mich nicht, aber für anderen, denn ich glaube, ich habe dann, wie ich angefangen habe, mich mit meinem Schicksal zu beschäftigen, was da gelaufen ist, was gemacht wurde, das war für mich so eine Art Selbstheilung. Ich habe so herausgefunden, wie ich die Bilder ausblenden kann. Ich habe herausgefunden, wie ich so, wenn man so Flashbacks, so Erinnerungen hat, was man da alles machen kann. Und das wende ich an, wenn ich zum Beispiel mit Psychologen und Psychiater arbeite, dann sage ich, wie ich das für mich gelöst habe. Vielleicht kann man dann für denjenigen so übersetzen oder diejenige, damit diese Bilder verschwinden oder weniger werden. Also es ist aber immer noch so, dass ich hin und da mal, wenn ich eine Rasierklinge sehe, stehen mir sämtliche Haare zu Berge. Mein Mann hat, glaube ich, nie mehr, seit ich gesagt habe, das stört mich. Wie gesagt, ich war 17, als wir uns kennengelernt haben, keine offene Rasierklingen mehr liegen lassen, weil das für mich immer jedes Mal eine Riesenüberwindung ist, um nicht einfach schreiend und zu hüpfen. Ich habe das Bedürfnis, manchmal zu schreien und zu springen, weil das dann abgeschüttelt wird. Aber das ist jetzt eigentlich die letzten 20 Jahren garantiert, dass ich andere helfe, überhaupt nicht mehr in so Flashbacks gefallen. Eher so ein Schmerz, wenn man jemanden vermisst, aber das mit der Beschneidung, glaube ich, habe ich ganz gut für mich geregelt.
1: Wenn Sie jetzt selbst noch in Somalia leben würden, als 20 oder 25 Jahre, und Sie würden ein Mädchen bekommen, wie hätten Sie denn da reagiert?
0: Das mit meiner Mutter, das ist natürlich, ich hätte gerne ihr schon gesagt, das war falsch, was ihr gemacht habt. Und das ist auch wichtig zu verzeihen. Ich meine, wenn ich nicht verzeihe, dann kann ich nicht, dann kann ich auch nicht gut leben. Das ist wichtig, dass man Dinge ablegt, die man nicht mehr ändern kann. Ich bin ja in diese Familie, in die ich hineingekommen bin, in Mogadischu. Das waren ja so super gebildete Familienmitglieder. Mein Onkel hat in Holland studiert und in der DDR damals studiert. Er sprach 5 oder 6 Sprachen. Und er hat mitgekriegt, wie wir gelitten haben, wir Mädchen. Er ist manchmal so vor lauter Verzweiflung in seinem Garten rauf und runter gelaufen und hat alle verflucht und hat gesagt, bringt mir eine Schneiderin, damit ich ihr den Kopf abhacken kann, damit sie nie mehr ein Kind verletzen kann. Das heißt, ich bin in einem Familien-Frauenpower. Meine Tante, also die Frau von meinem Onkel, war die erste autofahrende Frau in Somalia. Die ist in England aufgewachsen. Super, super gebildet. Und sie hat ihre eigene Töchter nicht beschnitten, weil mein Onkel gedroht hat, allen, die seine Töchter anfassen, Kopf ab. Das heißt, ich wäre sicherlich in den Genuss gekommen, eine Tochter zu haben, die nicht beschnitten ist. Aber ich habe einen Sohn bekommen. Wie das Schicksal so will, sozusagen, ich kann nicht gegen die Beschneidung an meiner eigenen Familie durchführen, sondern es ist halt so, ich weiß nicht, es kommt darauf an, wie stark man ist, wie persönlich man sich selber entwickelt, entfaltet, aber ich bin ab dem 8. Lebensjahr in eine Familie hineingeraten, die extrem auf Bildung und auf Selbstwertgefühl gelegt hat. Meine Tante hat immer gesagt, du musst alles lernen, alles, was du im Kopf hast, kann dir keiner nehmen. Außer der Kopf ist ab, das ist natürlich blöd. Das war immer so ein Spruch, wo sie immer gesagt hat, ich kann es nicht mehr hören, aber das hat schon irgendeinen Sinn. Nimm alles mit, was du mitnehmen kannst als Wissen, weil das ist wichtig für dich. Und ich bin ja mit 4 Brüdern groß geworden, also seit bis ich 8 war. Ich musste schon kämpfen, immer als Mädchen. Aber die hat mir so richtig den weiblichen Kampf, also richtig aufgeladen. Wir sind wirklich so, ich bin heute noch so, ich kann einfach nicht für Menschen nicht sprechen. Ich muss immer, egal wenn in der S-Bahn irgendjemanden, wenn ich das Gefühl habe, eine Frau wird bedrängt oder egal, ob sie mich mag oder nicht, aber ich kann einfach nicht stillhalten. Ich muss denen sagen, so, jetzt ist aber ein Wort zu viel oder das war jetzt zu nah oder lassen Sie die Person in Ruhe. Also ich bin verändert worden und dieser Kampfgeist, den habe ich die Tante Madeleine zu verdanken, die sehr modern war. Und wie gesagt, also es ist ganz wichtig, wirklich für alle, wir müssen verzeihen können. Wenn wir nicht verzeihen, werden wir nie in Frieden finden. Und man kann auch den Feind, wenn er lebt, kann man den sehr erniedrigen, indem man ihm verzeiht. Weil das, was der Feind nicht kann, ist nämlich verzeihen. Und je stärker ich zeige, ich habe dir verziehen, desto mehr ärgere ich den Feind. Und die Gefühle, die einen überwältigen, das ist schon ein Feind. Deswegen freue ich mich eigentlich ganz ehrlich, wenn ich an meine Mutter denke, dann denke ich schöne Sachen. Ich denke, wie sie uns gekitzelt hat,

wie sie uns Geschichten am Feuer, Lagerfeuer erzählt hat, wie sie für uns gesungen hat oder mir die Haare geflochten hat, mir beigebracht hat. Ich war ganz stolz wie Harry, als ich gelernt habe, wie man diese Matten flechtet, so wie stricken ist ungefähr. Da war ich ganz stolz. Das war schief und krumm, aber es war total schön. Und da, ich erinnere mich an diesen Dingen, weil einfach, also das, ich muss loslassen. Das muss, man muss auch, was ich nicht loslassen kann, ist der Tod meiner Schwester zum Beispiel. Den Tod von meinen Brüdern habe ich besser verkraftet, aber den Tod von meiner Schwester, ich bin noch nicht so weit. Es dauert, aber wie gesagt, es ist, ich versuche, sie mit zu integrieren in meine Lesungen, in meine Erzählungen. Ich habe sie immer dabei. Aber das ist eine Geschichte, die ich nicht so schnell abschütteln kann, weil ich auch keinen Abschied nehmen konnte. Ich konnte nicht Tschüss sagen, ich konnte sie nicht begraben, ich weiß nicht, wo sie liegt. Das sind, ich finde, für mich viel krassere, viel schwerwiegendere Erinnerungen, die ich mit mir rumschleppe. Aber ich kann verstehen, Sie haben Ihre Tochter dabei. Ich habe gesehen, dass Sie schöne Umarmungen gekriegt haben. Ich war als Teenie sehr traumatisiert, wenn ich Mutter und Tochter Arm in Arm gesehen habe. Ich habe das nicht gehabt. Ich musste mir bei meiner Schwester die Liebkosungen holen als Ersatzschwester, Ersatzmama, weil sie auch 9 Jahre älter ist als ich. Und das ist ganz wichtig, dass man immer versucht, das, was man jetzt hat, natürlich ärgern wir uns über unsere Kinder. Und in die Pubertät kommen, kann man sie jeden Tag 3-mal an die Wand klatschen. Aber es geht auch vorüber. Jetzt, wenn ich unseren Sohn angucke, wie, was für ein toller Mensch wir großgezogen haben, aber das konnten wir uns eine Zeit lang gar nicht vorstellen, dass aus denen überhaupt was wird. Friede mit euch, kommt nach Hause und seid nett zueinander und zu euren Nachbarn.

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1: Von der FDP, ganz gewiss auch die Stadtpartei. 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
3: Arbeit. Ich darf Sie bitten, dass wir alle mal und vor allem dem Team an den Kameras und hinten, dass wir denen einen herzlichen Beifall für den Anfang geben.
4: Den Lehmstein gibt mit Hanffasern als Konglomerat oder als Substitut zum kohlenfaserverstärkten Beton.
5: Seit April 2024 ist der Umgang mit Cannabis zum Teil legalisiert.
6: Der Zoo liegt in einem Waldgebiet ca. 40 Kilometer nordöstlich von Berlin und beherbergt auf rund 15 Hektar neben Einheimischen auch exotische Tiere wie Löwen, Tiger, Geparde, Papageien.

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Um was geht es? Das ist Maya. Und Maya hätte gerne eine Kamera für den 80. Geburtstag ihres Opas. Aber Maya hat keine Kamera. Wo könnte sie sich nur eine leihen? Hier kommt die Bibliothek der Dinge ins Spiel. Das ist nämlich eine Webseite. Auf www.saalekreis.depot.social können Menschen aus der Region sich Gegenstände und Dinge gegenseitig teilen, leihen und sich untereinander vernetzen. Und wie geht das? Du musst nur ein Foto von deinem Gegenstand machen und diesen dann kostenlos auf der Depotseite hochladen. Egal, ob von zu Hause, aus der Arbeit oder natürlich als Verein. Ihr könnt alle mitmachen. Und so bekommt Maya die Kamera von Malik geliehen. 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

0: hier alle vielleicht dann doch auch diesen Kampf um den besten Assisten, die das dann nicht gewinnen können gegen David Roberts, können wir vielleicht auf den wiederkehrenden Tagen in Dresden lernen, die vom 11. bis zum 17. Dezember, denn das passiert alljährlich, 2018, wenn ich da richtig informiert bin. Und es gibt bereits ein
1: sehr ausführliches. 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
6: Schön, dass ihr alle da seid. Wir freuen uns, dass ihr alle hier im OK euch eingefunden habt.
7: Ich bin Mila und ich mache die Moderation dieses Jahr bei Kurz und Gut. Wir sind gerade dabei, unsere Moderationstexte zu schreiben und ein bisschen Zeitdruck haben wir, aber ich denke, wir schaffen das. Ich hoffe, die Stimmung wird so gemütlich sein und dass man einfach einen schönen Abend zusammen hat.
6: Wir haben heute den Tag über alles überleitet. Es hat sich herausgestellt, dass du noch viel zu tun machen musst. Aber es hat sich sehr gelohnt. Und die Sendung selber und die Veranstaltung selbst war dann extrem entspannt. Es hat alles funktioniert.

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0: Wir haben Martin in seinem Arbeitsalltag als Medienpädagoge begleiten können. Er hat uns erzählt, wie er Medienprojekte für Schulklassen gestaltet.
1: Ja, hey, ich bin Martin Wilde, ich bin Medienpädagoge im Jugend- und Medienzentrum.

0: das Nest e.V. im schönen Wettin. Wir befinden uns gerade an der Sekundarschule, an der Doppelkapelle in Landsberg. Wir machen hier die ganze Woche ein Medienprojekt für alle drei sechsten Klassen. Das Projekt heißt Medienschutz und Mediennutzung. Wir fangen einfach komplett schon mal an mit einer ganz entspannten Theorierunde, indem ich erstmal alles ein bisschen vorstelle, so wie das Projekt ablaufen wird. Ja. Da wir immer noch einen praktischen Teil haben mit der Erstellung von Stop-Motion-Film oder richtigen Film, indem wir die Thematiken kreativ bearbeiten. Aber ich versuche dann auch durch Erfragen mit der Klasse, ne, wo gerade so die Schwerpunkte sind oder die Schwierigkeiten, gerade so Cybermobbing, Cybercrooming, Fake News.
1: Wir haben uns außerdem gefragt, was er aus seinem Studium KMP mitgenommen hat.
0: Also KMP, Kultur- und Medienpädagogik. Ich würde sagen, ich hatte eine riesengroße Palette an Dingen, wo ich mich ausprobieren konnte. Es stand schon vorher fest, ich möchte schon die Schiene des Medienpädagogen gehen. Deswegen, klar, ich konnte sehr oft über den Tellerrand gucken und auch viele andere Sachen ausprobieren. Aber ich habe schon diesen Studiengang ausgenutzt für mich, damit ich auch sehr viel mehr Technikwissen aneignen konnte. Ne, denn vor meinem Job jetzt hier beim Jugend- und Medienzentrum war ich auch selbstständig unterwegs. Und das sind viele Sachen, die ich auch dort gelernt habe oder gelernt habe, damit umzugehen. Was kann ich mit dieser medialen Technik noch alles machen für Projekte?
1: Im Gespräch erzählt er uns, wie sein aktuelles Arbeitsfeld aussieht und was er daran mag.
0: Also ich arbeite ja seit 2021 im Jugend- und Medienzentrum, das NEST. Bin dort gleich als Medienpädagoge rein, fahre auch die ganzen Projekte im ganzen Saalkreis. Das heißt, ich klappe auch nicht nur die ganzen Schulen ab, sondern wir machen auch außerschulische Projekte. Ich bin auch in Jugendclubs. Warum ich das überhaupt so gerne mache? Ich finde, man ist überall unterwegs und man kann sich das selbst ein bisschen einteilen, welche Projekte man jetzt fährt. Also in der Planung, klar, man muss Träge anschreiben, man plant selber Projekte. Das ist sehr viel Bürokratie, das ist schon mal ein bisschen nervig manchmal, gerade auch die Sachberichte im Nachhinein zu schreiben. Aber es ist nicht so, dass ich Tag für Tag im Büro hänge und schreiben muss, sondern ich bin auch ständig unterwegs und besuche halt Jugendclubs und andere Schulen. Und auch die Projekte fülle ich mit den Inhalten. Ich kläre das dann halt auch ab mit den Schulen. Und ich bin aber nicht immer gebunden, dass ich jetzt praktisch Film machen muss. Ich muss auch nicht den ganzen Tag Theorie machen. Ich kann das auch kombinieren, indem ich einfach Vorschläge. Ich mache dann einfach mal Projekte mit 3D-Drucker. Ich mache Projekte mit Lasergravurgerät.
1: Auf die Frage, was die Kinder am meisten beschäftigt, erzählt er uns Folgendes.
0: Ein großes Umfeld ist wirklich immer, wo die Schüler mit am meisten sprechen, ist, was passiert im Klassenchat. Was wird dort verschickt, versendet, wie wird das genutzt, ist der Klassenchat wirklich für den Klassenchat da? Und das sind wir schon bei einem der größten Probleme. Es ist kaum eine Klasse, wo dieser Klassenchat funktioniert. Er wird zugespammt, teilweise auch Sachen, die da überhaupt nicht drauf gehören, auch nicht altersgerechte Sachen. Da wollen wir ein bisschen entgegensteuern und sagen natürlich auch rein rechtlich, wo die Probleme liegen, wo können die Kinder dort eigentlich auch, oder beziehungsweise die Eltern dort auf den Deckel bekommen. Ich kann mich nicht hinstellen und sagen, halt auf, das alle zu nutzen, da würde eh keiner auf mich hören, sondern ich muss damit leben, die Apps werden genutzt, gerade die sozialen Netzwerke, und wir können nur schauen, okay, wie kann ich jetzt wenigstens damit umgehen, dass ich ein bisschen datensichert habe.
1: Kindern und Jugendlichen Orientierung im digitalen Raum zu geben, ist heute wichtiger denn je. Digitale Medien sind aus ihrem Alltag nicht mehr wegzudenken. Umso bedeutender ist es, sie dabei nicht allein zu lassen. Der Tag mit Martin hat uns genau das vor Augen geführt.
2: So, also 3, 2, 1.

Es ist eine wahre Geschichte leider und ich habe sehr viele wahre Geschichten im Leben. Ich komme nicht drum herum, immer etwas Neues, einen neuen Fass aufzumachen. Das neue

Buch heißt Der Duft, meine Schwester. Ich habe versucht, einen Verlag zu finden, aber die Verlage meinen, kein Mensch in Deutschland interessiert sich für Geschichten mit Dramen wie Flüchtlinge zum Beispiel. Ich habe gedacht, gut, dann mache ich halt so. Dann zwinge ich meine Zuhörer jedes Mal, dieses Buch zu lesen, mit mir zusammennehmen. Und zwar das, was ich in der Hand habe, nicht mehr und nicht weniger. Ich werde aus dem nicht veröffentlichten lesen, dann werde ich aus dem ersten und dann ein bisschen aus dem zweiten. Aber am meisten freue ich mich wirklich drauf, mit euch zu

Ich wache schweißgebadet auf. Mein Körper ist im Aufruhr. Was ist passiert? Wo bin ich? Mein Herz rast, klopft bis zum Hals. Ich atme schwer, fast als ob ich einen Marathon gelaufen wäre. Es war nur ein Traum, der mich mitten in der Nacht aus dem Schlaf gerissen hatte. Meine Schwester Khadija hat mich in diesem Traum besucht. Ich fühlte ihre Hände auf meinem Gesicht. Ich roch ihren Duft, hörte ihre warme, samtige Stimme. Ist sie noch hier? Hier in diesem dunklen Zimmer? Vorsichtig wage ich, die Augen aufzumachen, schließe sie sofort in Panik wieder. Ich habe Angst. Mein Körper will nicht so recht gehorchen. Vorsichtig bewege ich meine Füße, ziehe an meinen Bauch, lege mich in Embryo-Haltung, fühle meine schweißnassen Beine und bin froh, überhaupt etwas zu spüren. So liege ich eine Weile, höre meinen Mann neben mir, wie er friedlich und tief atmet. Danach mache ich die Augen auf. Ich sehe nichts, rein gar nichts. Es ist stockdunkel. Langsam taste ich über das Bett zur Lampe, verharre mitten in der Bewegung vor dem Lichtschalter. Was werde ich sehen, wenn ich das Licht anmache? Wird Khadija im Zimmer stehen? Meine Schwester ist doch schon lange tot. Sie lebt nicht mehr. Allen Mut zusammennehmend mache ich das Licht an, jetzt oder nie. Ich sehe nichts. Khadija ist nicht hier. Sie ist nicht hier. Traurig, aber dennoch froh, falle ich zurück auf das Kopfkissen. Was war das nur? Warum habe ich von meiner Schwester so intensiv geträumt und sie so realistisch wahrgenommen? Die Erklärung für diesen Phänomen liegt darin, dass ich den Tod meiner geliebten Schwester nicht überwunden habe. Wie sollte ich denn auch? Denn ohne Abschied leben die Toten in der Fantasie des Rückgebliebenen weiter. Meine Schwester starb 2003 an den Folgen des Krieges. Sie musste fliehen. 1991 ist der Krieg in Somalia ausgebrochen und meine Familie wurde extremst betroffen. Es sind sehr, sehr viele Familienmitglieder getötet worden. Meine Schwester, mein Vater, Onkels, mein großer Bruder, kleine Halbgeschwister von mir, Tanten, Neffen, Nichten. Also es war ein sehr brutaler direkter Angriff auf mich persönlich. Dann springe ich ein bisschen weiter. Die Geschichte geht weiter mit einem Neffen von uns, der so wie alle, wie vielen anderen Familienmitgliedern vor dem Krieg geflohen ist. Er war ziemlich klein, aber es blieb einfach nichts anderes übrig, als zu fliehen und sich selbst zu retten. Eines Tages, wir haben diesen Neffen immer unterstützt, wenn er uns kontaktiert hat, über Internet, meistens über Facebook. Denn Facebook ist ein Fluch für viele Menschen, aber für uns Somalis, das ist die Rettung, weil wir können weltweit mit den ganzen Familien Kontakt aufnehmen. Viele Menschen verstehen das nicht, dass die Flüchtlinge immer ein Handy haben. Das ist die einzige Verbindung, das ist die Nabelschnur zu den Familien, für den Überlebenden, um zu zeigen, meine Mutter, meine Schwester, mein Bruder, ich lebe. Das ist der einzige Trost, den wir haben, wenn uns wieder diese Heimweh, die Sehnsucht, der Schmerz packt. Dann brauche ich mein Handy, um mit meinen Brüdern und mit meinen Cousinen und Cousins zu telefonieren, über Facebook, über WhatsApp. Das sind für uns Geschenke des Himmels. Wenn Rassisten immer das vorwerfen, dann sollen sie selber doch mal ihr Handy für 2 Tage weglegen. Dann werden sie merken, wie hart das ist, weil man nicht alle Daumen lang drauf schaut, weil man ist ja so wichtig. Vielleicht habe ich eine Nachricht verpasst, vielleicht habe ich mir irgendwas, vielleicht wurde mein Bild kommentiert. Das ist nicht, was die Flüchtlinge haben, nicht das Problem, sondern Lebenszeichen eines besorgten Mutter und Vater, der seine Kinder über das Mittelmeer geschickt hat, zu sagen, ich lebe in Deutschland und mir geht's gut. Ich habe jeden Tag zu essen, ich habe ein Dach über dem Kopf und keiner schießt auf mich. Dieser Neffe ist uns dann irgendwann einmal verloren gegangen. Wir haben ihn mehr als einmal freigekauft. Man hat uns mit seinen Schreien am Ohr Geld abgepresst in Deutschland.

während man ihn mit Strom behandelt hat. Wir mussten für ihn zahlen, sonst hätten sie ihn umgebracht. Nun war er auf einmal weg. Eines Tages bekam ich einen Anruf. Edo, sagte eine sanfte, leise Stimme. Edo heißt in meiner Sprache mütterliche Tante. Wir haben für mütterliche Tante und für väterliche Tante verschiedene Bezeichnungen. Ich bin's, Sahal, dein Neffe, der Sohn von deinem Bruder Ahmed. Mir bleibt fast das Herz stehen. Mein Mund bleibt offen. Ich atme schwer, als ob man mich in den Bauch geboxt hätte. Seit Monaten war der Kontakt abgerissen. Die letzte Nachricht kam aus der libyschen Wüste. Wie sollte er doch, was ich übersprungen habe, an dem Anruf habe ich gesehen, der Vorwahl, weil die Telefone zeigen ja jetzt an, wo die Anrufe hier kommen, kam aus Malta. Und ich wunderte mich, wer ruft mich um Gottes Willen aus Malta an? Die letzte Nachricht kam aus der libyschen Wüste. Wie sollte er dann doch auf einmal in Malta angekommen sein? Wer sind Sie und warum tun Sie mir so eine Gemeinheit an? Bringe ich gerade noch heraus. Tante, ich bin's wirklich. Sahal, ich bin in Malta und sitze im Gefängnis. Ich habe nur 5 Minuten Redezeit. Die Leitung wird jeden Augenblick unterbrochen. Ich wollte dir nur sagen, dass es mir nicht gut geht. Die Flucht über das Mittelmeer war sehr schwer. Ich bin fast ertrunken. Kannst du mir helfen? Dann ist die Leitung tot. Ich stehe in meinem Flur und starre auf das Telefon in meiner Hand, japste nach Luft und kämpfe gegen eine Flut von Gefühlen. Am liebsten hätte ich losgeschrien. Mir laufen Tränen über das Gesicht. Ich fühle mich so unendlich einsam und verlassen. Hin und her gerissen, was ich machen soll, lehne ich mich haltesuchend gegen die Wand und rutsche kraftlos zum Boden herab. Mein Neffe Sahal habe ich nicht persönlich kennengelernt, wie so viele andere Familienmitglieder von mir. Sahal ist circa 23 Jahre alt, er war gerade mal 10 Jahre, als mein Bruder starb. Seither ist er auf der Flucht, hatte nie einen richtigen Zuhause gehabt. Er hat es mit viel Glück von Somalia über die Steppen Ostafrikas zu Fuß und mit Hilfe seines Onkels Mo bis nach Kenia geschafft. Dort trafen sie auf Mitglieder, Familienmitglieder von uns, die sie ebenfalls nach Kenia verschlagen hatte. Die ganze Familie ist vollkommen traumatisiert, desorientiert und auseinandergebrochen. Der Krieg hat uns alles genommen, hat uns tiefe Wunden zugefügt, hat unsere Zukunftsträume über Nacht zerstört. Nach einigen Jahren, als Sahal etwas älter war, hat er sich bis nach Kenia, wie gesagt, durchgeschlagen und hat dort gearbeitet als kleines Kind, unter anderem in Müllhalden, hat Leute die Einkäufe getragen, die zum Markt kommen und so weiter und so fort. Bei den vielen Kontakten zu ihm über Facebook hat er mir eine Geschichte erzählt. Er sagte, ich habe eine Kugel im Unterleib, also zwischen Po und Leiste, die irgendwann herausoperiert werden müsste, weil die Splitter herumwandern und mir dauernd Schmerzen bereiten. Solche Dinge zum Beispiel, sagte er so nebenher und sagte, weißt du, ich habe sie nicht mal gemerkt, als die Kugel da war, erst später, weil ich dachte, ich habe mir in die Hose gemacht, weil da läuft doch Flüssigkeit raus. Solche Geschichten hat er erzählt. Dieser Junge ist jetzt nach Amerika gekommen. Er ist zuerst nach Malta, von Malta ist er nach Norwegen geflüchtet, weil sein Bruder unter anderem da ist. Norwegen hat ihn abgelehnt, Schengener Abkommen, er kommt ja aus Malta. Malta hat ihn abgelehnt, weil er war vorher irgendwo vielleicht in Berührung mit Italien. Am Ende ist er zum Glück in ein Programm reingekommen und für Flüchtlinge, die dann, junge Flüchtlinge hauptsächlich, so ist er jetzt in Amerika und ist total stolz. Er fährt einen riesengroßen Trecker, das war immer sein Traum, sagt er, hoch über den Boden. Dieser Junge muss lernen und jetzt praktisch, er musste lernen, beim Schlafen seine Schuhe auszuziehen. Er hat immer seine Schuhe angehabt, weil er nie gewusst hat, was passiert. In Libyen haben sie ihm zum Beispiel die Schuhe weggenommen, weil sie gemerkt haben, der hat ein richtiges Problem.

man die Schuhe wegnimmt. Der kann dann sich gar nicht bewegen, weil er ist bewegungsunfähig. Das ist seine Art. Mit Schuhe bin ich schnell, deswegen schlafe ich in meinen Schuhen. Diese Menschen zum Beispiel in Amerika bekommen keine Therapie. Die haben keine Traumatherapie. In Deutschland schon. In Deutschland bekommen die Flüchtlinge, wenn sie gute Ärzte haben, eigentlich eine Therapie. Ob die Therapie angenommen wird oder nicht, das hängt von der jeweiligen Verfassung und aus welcher Kultur man kommt. In Deutschland gibt es auch keine freiwillig, so dass man zum Psychiater geht oder zum Psychologen. Ich bin doch nicht verrückt, heißt es dann. In meiner Sprache gibt es überhaupt kein Wort für Psychologe und für Psychiater, sondern ein Seelendoktor und ein Kopfdoktor. Und der Kopfdoktor wird total gemieden, weil das bedeutet, mein Kopf funktioniert nicht richtig. Wir müssen dann mit so Bildern arbeiten, mit Zeichnungen, was alles mit dem Kopf passiert ist. Ich glaube, mein Tisch steht ein bisschen im Weg wegen den Fotos. Alles gut? Ich bringe jetzt zu mein eigenes Leben. Als ich das erste Mal persönlich mit der genitalen Verstümmelung oder mit der Beschneidung in Berührung gekommen bin. Meine Haut kribbelte, als liefen Ameisen darüber. Ich lese Ihnen was anderes erstmal. Ich lese jetzt meinen Namen. Ich heiße Fatuma Korn, aber ich habe viele andere Namen. In Somalia gibt es keinen bleibenden Familiennamen. Das heißt, jeder Generation, die Kinder werden immer nach dem Vater genannt und sie reihen, ein Mann reiht sich an den anderen. Sozusagen, die Frauen behalten immer ihren Namen. Und wenn wir heiraten, müssen wir nicht unseren Namen wechseln. Das darf man jetzt in Deutschland auch. Ich hatte vorher eine Familie und die sollte eigentlich behalten werden. Also lese ich ganz kurz, wie ich eigentlich heiße. Mein Name ist Fatuma Abdi Herzi Farah Hussein. Dann kann ich weiter erzählen, ungefähr so 40 Namen noch dran. Das nützt euch aber gar nichts, weil ihr kennt mich trotzdem nicht. Aber irgendein Somali wird dann sind wir ja verwandt im 60. Generation, also enge Verwandtschaft. Das ist bei uns ganz normal. Enge Verwandtschaft bis zu 60 Generationen, ganz normal. Zum eigentlichen Text. Meine Haut kribbelte, als liefen Ameisen darüber. Ich hörte Mutters Atem, das Schnarchen meiner Brüder, der Ziegen und der Schafe. Vor dem Schlafengehen hatte meine Mutter mich gebadet, meinen Körper mit Seife geschrubbt, mit Fingernägel und Zehennägel geschnitten. Sie hatte meine Haare zu Zöpfen geflochten und meinen Körper mit Buttermilch eingerieben, so dass ich duftete. Ich werde verheiratet, dachte ich. Dann fiel mir aber ein, dass ich gar nicht heiraten konnte. Ich war ja noch unrein. War es das, was Mutter gemeint hatte? Ich war jetzt 7 Jahre alt. Vor dem letzten großen Regen waren alle Mädchen in meinem Alter beschnitten worden. Nur ich war krank gewesen. Das Kind stirbt, hatte meine Mutter gesagt und hat nicht zugelassen, dass man mich holte. An meinen Hals spürte ich Mutters Atem. In diese Nacht hatte Mohammed auf seinem Platz verzichten müssen. Zum ersten Mal seit seinem Geburt durfte ich wieder in Mutters Armen liegen. Aber ich konnte nicht schlafen. Mein Bauch fühlte sich heiß und hohl an. Alle Mädchen warten auf ihren großen Tag. Doch niemand sprach darüber. Ich dachte an Nadifu, an Amal. Sie hatten geprahlt und herum erzählt, sie seien schön und rein und wir anderen schmutzig. Doch manchmal hatte ich gesehen, dass ein Mädchen weinend nach Hause zurückkehrte. Manche wurden krank. Was mir immer bevorstand, es wird wehtun. Sollte sie doch sterben, diese Beschneiderin, noch heute Nacht. Ich erschrak vor mir selbst. Den Beschneiderinnen sprach man geheime Kräfte zu. Etwas Mystisches umgab diese Frauen. Was, wenn sie meine bösen Wünsche spürte? Mit wem stand sie womöglich in geheimen Verbindung? Schnell murmelte ich ein paar Worte der Entschuldigung, beschwor die Geister und wünschte ihr ein langes, gesundes Leben. Es war noch dunkel, als meine Mutter mich weckte. Sie bedeutete mir, leise zu sein. Rasch stand ich auf, zog mein Tuch fest und folgte ihr. Die Luft war klar und kühl. Ein Vogel gurrte. Das Stimmengewirr von Abend zuvor, der Gesang und das Gelächter hallten noch in meinen Ohren. Meine Mutter trug eine Wasserflasche und eine Wanne. Die Wanne war sehr groß, man konnte darin sitzen, aber ich wollte gar nicht wissen, wozu wir sie brauchen würden.

Stattdessen konzentrierte ich mich auf das Geräusch unserer Schritte, vier Füße, die schnell über den harten Sand liefen. Mit jedem Meter, den wir uns von unserem Lagerplatz entfernten, wuchs meine Angst. Mein Herz schlug laut gegen die Rippen. Mir wurde übel. Es fühlte sich an, als liege mein Magen lose in meinem Bauch. Ich spürte Mutters Blick auf mir. Ich konnte nicht weglaufen. Ihre Hand griff nach meiner. Schließlich erreichten wir eine weite und kahle Lichtung. Eine einzige Schirmakazie stand an ihrem Rand. Das Licht wurde braun, dann grau, und je heller es wurde, desto mehr verlor die Landschaft ihre Schönheit. Aus den dunklen Büschen schälten sich dornige Büsche, vertrocknete Pflanzen, ausgedörrte Böden. Hier warten wir, sagte meine Mutter und hockte sich in den Sand. Wo sind Tante Asha und Iman? Sie kommen gleich. Schweigend saßen wir nebeneinander. Die Stille machte mir Angst. Sie kündigte Unheil an und ließ mich meine Machtlosigkeit spüren, in jede Sekunde, die verstrich. Ich hatte Angst, mich übergeben zu müssen. Schau, sagte meine Mutter und erhob sich und ging auf die Schirmakazie zu. Schau, was wir für dich und für deine Cousine vorbereitet haben. Jemand hatte die Zweige des Baumes bis auf den Boden heruntergezogen, sodass eine Art Hütte entstand. An den Seiten hat man Dornenzweige aufgeschichtet, um Tiere abzuhalten. Der Boden war festgestampft und mit Matten bedeckt worden. Ein Lager auf eine unbestimmte Zeit. Obwohl die Sonne noch tief stand, begann ich zu schwitzen. Am gegenüberliegenden Ende der Lichtung tauchte eine Gestalt auf. Die Frau schien sehr alt zu sein, denn sie ging gebeugt. Trotzdem lief sie zügig auf uns zu. Als sie uns erreichte, grüßte meine Mutter ehrerbietig. Die Frau murmelte ein paar Worte, die ich nicht verstand, und ließ sich, ohne mich eines Blickes zu würdigen, auf den Boden nieder. Sie trug ein schmutziges, zerlumptes Wickeltuch und ihre Haut war ganz faltig. Sie breitete ein Tuch im Staub aus und begann geheimnisvolle Worte zu murmeln und die bösen Geister und alle Teufel von diesem Ort zu verjagen. Eine Hexe. Sie war ganz sicher eine Hexe. Die Alte begann jetzt einen Beutel zu leeren und ihre Utensilien auszubreiten. Ein Säckchen Asche, ein Stöckchen, ein Döschen mit Kräuterpaste, die Stacheln eines Dornbusches, Elefantenhaare. Eine Rasierklinge, die sie vorsichtig in zwei Hälften brach. Ihre Lider hingen schwer über beiden Augen und ich fragte mich, ob sie sehen kann, was sie tat. Sie griff nach dem Stöckchen, teilte das obere Ende mit der Rasierklinge und schob es in die Klinge in den Schlitz. Dann umwickelte sie das Ganze mit einem Stück Sisalseil. Es sah aus wie ein kleines Beil. Ich wollte schreien, ich wollte fortlaufen, aber ich wollte keine Schande über meine Familie bringen. Nervös zupfte ich an meinen Armen. Die Haut fühlte sich heiß an und kribbelte. Was war es, was sie aus mir herausschneiden wollten? Meine Mutter umfasste meine Schultern. Die alte Frau hat mich immer noch nicht gesehen. Setzt euch, sagt sie und deutete mit ihrem Daumen auf die Wanne, die meine Mutter mitgebracht hatte und die mit der Öffnung nach unten im Sand lag. Setz dich darauf, sagte meine Mutter. Mein Herz raste, mein Mund war trocken, kein Wort kam heraus. Ich setzte mich auf die Wanne, meine Mutter hockte sich hinter mich und hielt mich fest. Eine Hand schob mein Tuch hoch. Da höre ich jetzt auf, mit dem Text weiterzulesen, weil das, was kommt, ist einfach ziemlich grausam. Und da ihr meine Gefangenen seid hier, sozusagen, möchte ich euch schonen. Das alles, vorab, das alles wird gemacht, weil die Kultur, diese Tradition keinen Platz für etwas anderes zulässt. Das heißt, die Menschen, die nie etwas anders kannten als beschnittene Mädchen und Frauen, machen das einfach weiter, wenn man nicht das Gegenteil erfährt
Man weiß auch gar nicht, warum man das macht. Es ist nur lauter Vermutungen. Darauf kommen wir dann später zurück, hoffentlich auch in die Diskussion. Somalis lassen ihre Töchter beschneiden, damit sie schön werden und rein. Es ist eine uralte Tradition. Sie wissen nicht, was ihnen bevorsteht, die Mädchen, wenn sie beschnitten werden. Zwar ist der Brauch verbreitet, doch über Sexualität wird nicht gesprochen. Die Mädchen wissen nur, dass sie nun zur Frau werden. Die Tradition ist mächtig. Niemand kann sich vorstellen, sie nicht fortzuführen. Kein Mädchen würde es wollen, denn dann stände es außerhalb der Gesellschaft. Die Beschneidung wird religiös begründet, obwohl man sie in anderen Religionen, in alle Religionen, die wir kennen, wird beschnitten. Mittlerweile haben wir herausgefunden, bis nach Malaysia, Sri Lanka, Thailand, Südamerika. Das ist eine Katastrophe, das wusste ich nicht. Für mich ist es eine persönliche Katastrophe, denn ich dachte, es ist vielleicht auf 28 afrikanischen Ländern begrenzt. Das ist leider nicht der Fall. Obwohl man sie auch in anderen Religionen kennt, man hält sie für hygienisch und ästhetisch. Denn erst beschnitten und zugenäht gelten die weiblichen Geschlechtsorgane als schön. Zudem ist so sichergestellt, dass das Mädchen vor der Ehe keusch bleibt. Meine Beschneidung kostete mehrere Ziegen. Die meisten Beschneiderinnen in Somalia gehören zu einem Stamm, der nicht sehr angesehen ist. Doch sie lassen sich ihr Amt teuer bezahlen. Und so ist die Beschneidung von Mädchen auch ein lukratives Geschäft. 140 Millionen Frauen, so schätzt die Weltgesundheitsorganisation, sind beschnitten. Jedes Jahr kommen weitere 2 Millionen hinzu. Die gesundheitlichen Folgen sind schwerwiegend. Die Mädchen sterben an Schock, sie verbluten, erkranken an Infektionen, bekommen chronische Beschwerden, werden unfruchtbar. Und sie leiden lebenslang an dem Trauma. All das wird in Kauf genommen. Es ist eine uralte Tradition. Genau, dann lasse ich das da so stehen mit dem ersten Buch und erzähle ein bisschen dazwischen, weil ich sehe sehr viele betroffene Gesichter und es ist zwar ein schlimmes Thema, aber mit der Gewissheit, wir können alle was tun, alle was verändern, das ist eigentlich schön. Das ist, was mich vorantreibt, was mich auf jeden Tag motiviert, dass wir jeden Tag mit jedem neuen Menschen, den wir das Thema, diesem Thema nahe bringen, verbreiten wir unsere Ideen. Wir sind nicht alleine auf dieser Welt und ich fühle mich natürlich auch durch euch und durch eure Hilfe auch gut aufgehoben, denn ich weiß, alles, was ich heute lese, es wird irgendwann einmal Zeit brauchen, bis es sich gesetzt hat, aber bei euch wird dann der Funke irgendwann einmal keimen und dann geht es dann mit neuen Menschen weiter. Und auch, also ich lese ja auch ein bisschen, nicht nur so über das Thema, sondern zu sagen, wir Afrikanerinnen sind wirklich ganz starke Frauen. Weil man tut uns unheimlich viel an, vieles, aber die Stütze der Gesellschaft sind die afrikanischen Frauen. Heute weiß ich, wie man vorgehen sollte. Heute halte ich Vorträge über Beschneidung, gebe Seminare. Ich gehe in Schulen, um das Thema jungen Menschen nahezubringen. Denn Beschneidung geht uns allen an, ja auch hier in Deutschland. Ich engagiere mich stark in einer Hilfsorganisation, die Mädchen in Afrika fördert und fahre dorthin persönlich, um von den Projekten zu überzeugen. Ich bin als Aktivistin unterwegs und setze mich ehrenamtlich ein gegen die Beschneidung und immer auch für Menschen aus Somalia, die in den Bürgerkrieg alles verloren haben. Hingebracht und in der Zelle ist, damit man sich nicht wehtun kann, nur eine Plastikmatratze und eine nicht brennbare, so eine ganz raue Wolldecke. Dann wird die Tür hat von innen keinen Griff, auch die Toiletten kann man nicht innen drin abziehen. Wenn man auf die Toilette geht, muss man raus und auf den Knopf draus drücken, falls jemand irgendwas genommen hat, Drogen oder so, damit es nicht in der Toilette verschwinden kann. Ich wurde also in die Zelle gerufen, da sitzt ein kleiner Junge, hat man mir gesagt. Ich ging rein und sagte, nö, da ist keiner. Doch, doch, doch, sagte er, der muss da sein, ich habe den ja persönlich eingesperrt. Dieser Junge hat sich dann unter die Matratze gelegt und er war wirklich unsichtbar.

Er ist ein sehr kleiner Junge gewesen, damals so 14, 15 und war auch sehr zart und sehr klein, also sehr wirklich dünn und hat gelernt, sich unsichtbar zu machen. Ich stand da und sagte, es ist keiner, bis die Matratze, diese komische Beule fiel uns dann auf und dann war er da drunter. Und solche Dinge, da muss man echt im Lachkrampf ausbrechen, um das auszulockern. Das ist psychologisch auch immer ganz wichtig, dass man das nicht alles so aufnimmt, wie man sieht. Ja, dann von dem Buch lese ich einfach nicht mehr so viel, weil ich denke, das ist, was ich mal so als Referentin so ganz toll finde. Ich kann einfach aufhören zu lesen und kann anfangen, eine Geschichte zu erzählen. Ich habe es 2011 einen neuen Verein gegründet. In diesen Büchern, beiden Büchern, steht ein Verein drin, den ich praktisch irgendwann einmal den Rücken gekehrt habe, weil wo viele Frauen zusammenarbeiten, gibt es auch viele Probleme. Ich habe gedacht, irgendwann einmal muss ich selbstständig werden. Ich bin groß, sozusagen groß geworden, habe dann Nala e.V. gegründet mit sehr starken Frauen, unter anderem auch die zweite Vorsitzende ist, genau wie du, dann auch Frauenbeauftragte von Stadt Dreieich bei Frankfurt. Und wir haben quasi unter der Vereinsgeschichte umgekrempelt. Wir haben wirklich ganz starke Projekte ausgesucht. Das heißt, wir haben vorher, ich komme aus Somalia, aber ich kann in Somalia nicht arbeiten, wegen den vielen Anschlägen und den vielen Problemen, weil die Projekte dauernd kaputt gehen. Wir haben uns also entschlossen, nach Burkina Faso zu gehen, weil da eine Freundin von uns eine ganz tolle Organisation aufgebaut hat, ein Projekt, das man wirklich, auf das man stolz sein kann. Ich war das erste Mal 2007 in Burkina Faso und ich muss ehrlich sagen, ich habe noch nie in meinem ganzen Leben so friedliche, so freundliche, so tolle Menschen kennengelernt, afrikanische Menschen. Denn Burkina Faso, die Menschen, die dort leben, nennen sich selbst Burkinabé, das Land der Aufrechten, heißt es übersetzt. Und das sind wirklich Menschen, die entschuldigen sich, wenn man ihnen sprichwörtlich auf den Fuß steigt, dass ihr Fuß unter deinem geraten ist. Und ich habe noch nie gesehen, dass Projekte genauestens so auf die Ausgaben und die Einnahmen exakt beschrieben werden, sogar dass uns einmal unser Projektleiter auf dem Land an der Grenze Somali, ich glaube, der hat 25 Cent übrig gehabt und wusste gar nicht, wie er das verrechnen soll. Also hat er die 25 Cent uns in ein Kuvert zur Besprechung mitgebracht. Das ist zu viel, ich weiß nicht, wo ich das hin tun soll. Und diese Menschen sind einfach, die arbeiten so, die Projekte laufen so, dass die Menschen, die dort sind, überhaupt keinen Anlass haben, auch ihr Land zu verlassen. Denn alle möchten das Gleiche. Wir möchten alle nur leben, friedlich leben, keinen Krieg, keinen Hunger haben, keine Angst haben. Ich möchte meine Kinder aus dem Haus schicken können und so wissen, die gehen jetzt in die Schule und kommen ganz gesund zurück, weil da keine Bombe mittendrin hochgeht oder sie entführt werden und verkauft werden. Wegen Organhandel zum Beispiel. Es werden in ganz vielen Ländern werden Kinder auf der Straße entführt und die findet man auf Müllhalden ohne Organe. Das ist ein ganz normaler Prozess, den man sich nicht vorstellen kann. Burkina Faso hat mich wirklich sozusagen in ihren Bann genommen und ich bin ein ganz glücklicher Mensch und wir sind auch so Burkina-Menschen erklärt worden. Mein Mann ist zum Ältestenrat aufgenommen worden und so ein Ortskönig erklärt worden mit allem, was zugehört, weil wir einfach so aufgenommen worden sind, weil wir helfen und sie haben uns wirklich sehr würdevoll einen Platz in ihrem Gesellschaft gegeben. Diese Projekte sind nicht nur gegen die Beschneidung, sondern wir machen Erwachsenenbildung, weil wir festgestellt haben, die Schulen mit über 1500 Kindern, die wir unterstützen, die Kinder lernen alle, die Eltern nicht. Die Eltern können die Frauenprojekte, die wir unterstützen, die Weberei, die Mühle und die auch ihr Getreide in so einer Frauenkommune zusammengeschlossen haben und diese Mehl verkaufen müssen. Die können nicht rechnen. Man kann sie übers Ohr hauen. Und so haben wir angefangen mit Erwachsenenbildung. Erwachsenenbildung ist das Beste, was man machen kann, weil die Eltern verstehen ihre Kinder vor einmal besser. Sie denken, das Lernen ist ja wirklich anstrengend. Ich muss so viele Dinge gleichzeitig verstehen. Und wir verhindern dadurch auch, dass Kinder natürlich nicht auf die Felder gehen, sondern in die Schule kommen. Dann haben wir noch einen Trick entwickelt, damit die Kinder auch wirklich zur Schule kommen. Die Kinder haben alle Solarlampen gekriegt, damit sie auch im hellen Abend lesen können, damit die Familie wegen dem Kind zusammensitzt. Das Kind bringt das Licht nach Hause.
Aber damit das Kind auch wieder in die Schule kommt, bleibt das Ladegerät für die Lampe in der Schule. Also wer nicht zur Schule kommt, hat abends auch kein Licht. Das ist ein bisschen erpressend, aber das funktioniert ganz, ganz wunderbar. Dann haben wir mittlerweile bei den Frauen Erwachsenenbildung, das Beste, was am besten funktioniert, ist Seife herstellen und Weberei. Diese Weberei, die Stoffe sind so begehrt, die sind mittlerweile in ganz Afrika verkauft und wir haben persönlich Stoffe daraus schneiden lassen, also für mich, ich habe sogar ein bayerisches Dirndl, das vielleicht jetzt nicht so schnell auf die Fotos drauf sein kann oder ist überhaupt gar nicht drauf, weiß ich nicht, ob der Walter was hat. Klassisches, langes bayerisches Dirndl aus den Stoffen geschnitten, hergestellt, die wir praktisch wir unterstützen und wir nehmen die Stoffe ab. Und das ist für mich wirklich eine Win-Win-Situation. Das heißt, die Frauen sind unabhängig, weil wir wirklich mehr in den Frauen investieren, ganz bewusst, weil wir festgestellt haben, wenn man den Frauen etwas in die Hand gibt, die machen einfach mehr daraus. Nicht, dass ich jetzt meine afrikanischen Brüder und Onkels und Väter irgendwie beleidigen möchte, aber die afrikanischen Frauen haben wirklich drauf. Man beschneidet uns, man verheiratet uns mit Männern, die wir nicht wollen. Wir kriegen viel zu viele Kinder. Wir müssen ein Kind auf dem Rücken, eins im Bauch, eins an der Hand, auf die Felder. Und dennoch diese Stärke, das fasziniert mich. Das ist so eine Kraft, die man nicht erklären kann. Wir haben einfach diese Überlebensgen, weil sonst wären wir wirklich gestorben. Wenn man sich vorstellt, was ich gerade gelesen habe, ohne Narkose wird ein Mädchen, werden die Organe herausgeschnitten und ihr Geschlechtsteil wieder zugenäht. Nach jeder Geburt auf dem Land ist leider so, aufschneiden, zunähen, aufschneiden, zunähen. Das ist eine furchtbare, unerträgliche Gedanke für alle Menschen, aber wir haben geschafft, in Burkina Faso, in einer Region, in der über 30.000 Menschen wohnen und leben, arbeiten, lernen, verkaufen, dass es seit 2008 nicht ein einziges Mädchen beschnitten worden ist. Darauf bin ich wirklich wahnsinnig stolz. In der Hauptstadt, dem unterstützen wir die einzige Schule, die einen Kindergarten hat. Das sind 40 Kindergartenkinder und die lernen ganz spielerisch. Mein Körper gehört mir und die sind wirklich so süß. Wir haben Videos gedreht und man kann sie manchmal im Internet angucken. So kleine, so drei Käse hoch mit einem ganz süßen Uniform. Das ist alles, Afrikaner lieben auch Uniform. Alle Kinder sehen immer gleich aus. Die singen dann immer so ein Lied, mein Körper gehört mir und tanzen so dazu. Und das ist auch, die lernen das, die wissen gar nicht, was ihr Körper ist, aber später kann man herausfinden, hat man sie berührt, hat man mit ihnen was gemacht oder nicht. Und alle Kinder, also alle Eltern, die ihre Kinder beschneiden, verlieren ganz viel. Die verlieren die Zuwendung, die gehören zu dieser Kommune nicht mehr. Die Kommune stößt die Leute aus der Community aus, die ihre Kinder beschneiden, weil unser Credo ist, wer beschneidet, der fliegt raus. Das ist für die Kinder natürlich sehr schade. Aber so ist es wirklich passiert, dass zwei Beschneiderinnen, die aus Mali kamen übrigens, an der Grenze zu Burkina Faso, diese Frauen haben Kinder beschnitten in der Region, in der Nähe, wo wir sind, und sind dann von der Polizei verhaftet worden. Die Kommune hat sich selber festgenommen. Sie saßen 3 Monate im Gefängnis. Ihre eigene Familien haben sie verstoßen, weil in dem Moment, wo eine Kommune beschneidet, verlieren sie. Wir haben eine Mühle, wir haben eine Krankenstation, wir haben ein Krankenhaus, wir haben eben, wie gesagt, die Schneiderei, die lernen ja die Mädchen auch Schneidereien, die haben Tonprodukte, die sie verkaufen, sogar ganze, ich glaube, 4 Weihnachten lang wurden da Sachen über Burkina Faso, weil es so nah ums Eck liegt, über Innsbruck und dann nach Deutschland gebracht. Es war die einzige Möglichkeit, die Sachen zu transportieren, ohne dass man Zoll bezahlen muss, weil die eine Frau dort gearbeitet hat aus Innsbruck. Und auf jeden Fall ist es so, dass die verlieren wirklich alles. Und die Frauen sind sehr froh, dass man ganz offen über die Beschneidung spricht. Und eine Sache kommt den Burkina-Menschen noch zugute. Burkina ist ein Land mit vielen Religionen. Muslimen, Christen, Atheisten, Naturreligionen, viele, die gegen Voodoo, es gibt alles Mögliche. Und der jeweilige Religionsführer, die haben sich alle zusammen, der Bischof, der ist wirklich ein sehr, sehr katholischer Mann, und der Imam, ein sehr, sehr islamischer Mann, und der Atheistenführer, die haben alle sich auf einen Fußballplatz
versammelt und haben gegen die Beschneidung sich ausgesprochen, gegen die Beschneidung. Wer seine Kinder beschneidet, wird später von dem jeweiligen Gott natürlich zur Verantwortung gezogen. Und wenn die Religionsführer das sagen, dann haben die wirklich Angst. Und dann, in Burkina gibt es in jeder Region einen eigenen Regionskönig. Alle Könige haben sich definitiv gegen die Beschneidung ausgesprochen. Und wenn der König Nein sagt, sein Wort ist Gesetz, es ist ganz schlimm für die Familie, die dagegen verstoßen. Das ist, was halt uns so stolz macht und was uns vorantreibt, weil wir wissen, wir haben wirklich Menschen, wir haben Mädchen geschützt, dass sie sich entwickeln können, dass Mädchen in Schulen gehen können, dass sie nicht verletzt werden. Das ist für mich das Allerwichtigste, denn ich persönlich hatte diese Hilfe nicht. Ich bin dieser uralten Tradition zu Opfer gefallen. Ich bin zufällig nach Deutschland gelandet oder in Deutschland gelandet, weil eben die Familienmitglieder, die damals in Deutschland studiert haben, gesagt haben, mit deinen Verletzungen, die ich von der Beschneidung davon getragen habe, die mich behindert gemacht hat. Ich bin jetzt zu 60% behindert an Händen und Füßen. Alle haben sich gewundert, die mir die Hand gegeben haben, was für Kunstwerke ich so Begrüßung hinhalte. Das ist die Folge von der Beschneidung. Ich habe mich entzündet. Ich bin eigentlich durch ein Wunder, überhaupt, dass ich überlebt habe, ist echt ein Wunder. Ich lag eine Woche in der somalischen Steppe im Koma. Es gab keine Medizin, es gab keine Linderung, es gab keine Kühle, es gab nichts. Ich habe nur überlebt, vermutlich, weil ich eine Mission hatte, wo man daran glauben möchte. Also ich meine, ich habe meine Aufgaben noch nie erledigt, deswegen dürfte ich nicht sterben. Und das ist, was mich vorantreibt und warum ich wirklich mein eigenes Leben, meine Sexualität, mein Eheleben öffentlich gemacht habe, um etwas zu erreichen. Das ist für mich wichtig. Ich hätte auch schweigen können, wie viele Leute gesagt haben, wie kannst du nur so peinliche Geschichten erzählen über deine eigenen sexuellen Erlebnisse oder deine Verletzungen, deine Beschneidung ins Detail aufschreiben. Weil dann habe ich gesagt, wenn ich das nicht mache, werden jeden Tag Hunderttausende von Mädchen genauso betroffen sein wie ich. Und das will, wenn ich damit verhindern kann, wenn ich ein, zwei Mädchen im Leben davon auch bewahren kann, dann hat sich das alles gelohnt. Und ich denke, ich habe meinen eigenen Traum um tausendfach übertroffen. Ganz kurz noch so, Verein Nala e.V., das ist, wir haben unseren Sitz in Frankfurt, deswegen Frankfurt, weil die meisten Vorstände in Frankfurt leben oder Frankfurt dagegen und wir ja Kosten sparen und wir arbeiten alle ehrenamtlich, haben wir diesen neuen Verein gegründet. Meine Aufgabe ist in München oder in Bayern, die Mädchen aufzufangen, die minderjährigen Flüchtlinge, die alleine zu uns nach Bayern kamen, dass sie praktisch Halt finden. Leider sind alle somalische Mädchen, alle, die über 7 Jahre alt sind, alle von der Beschneidung betroffen, und zwar von der großen Beschneidung. Das heißt, wenn die kommen, dann kommen die ja alle in Mädchenwohnheime. Da werde ich dann erstmal als Dolmetscherin oder als Kulturmittlerin gerufen und ich begleite diese Mädchen, bis sie sich selbst entschlossen haben, eine Operation zu machen, das heißt, sich rückoperieren zu lassen. Was weggeschnitten worden ist, kann man natürlich nicht mehr herholen. Wir arbeiten mit sehr, sehr renommierten plastischen Chirurgen. Ich vermeide absichtlich das Wort Schönheitschirurgie, weil das ist eine notwendige plastische Chirurgie. Die Mädchen bekommen einigermaßen, was man wiederherstellen kann, wiederhergestellt und fühlen sich einfach als eine komplette Frau. Ich muss ehrlich sagen, ich habe mit 18 Jahren erst mal entdeckt, dass die Beschneidung nicht alle Frauen dieser Welt betrifft. Als ich das festgestellt habe, habe ich mich wirklich extrem betrogen gefühlt. Dennoch kann ich keinen sagen, meine Mutter ist böse oder mein Vater ist böse, die waren gemein, sondern sie haben eine Tradition gefolgt, die alle gefolgt haben. Meine Mutter wurde von ihrer Mutter begleitet und meine Oma wurde von ihrer Oma begleitet, das war einfach normal. Und deswegen habe ich mir persönlich gesagt, aber ich brauche ein Feindbild. Weil ich denke, wenn man so ein Feindbild hat, dann hat man mehr Energie. Dann hasse ich jemanden so sehr, dann will ich alles tun, damit ich den ärgern kann. Das ist bei mir die Beschneiderin. Meine Religion verbietet mir, auf meine Eltern böse zu sein. Ich bin eine gebürtige Somalierin, alle Somalis sind Muslime, wir sind Sunniten. Ich bin mit der Religion aufgewachsen, die jeder anwenden konnte, wie er wollte.
Das, was man heute als Religion

0: Bezeichnet Somalia, das kenne ich nicht. Ich bin in Hemd und Hose, als Nomadin in kleines Tuch, aber sonst bin ich in Hemd und Hose aufgewachsen. Ich hatte eine Uniform in der Schule, wir hatten Kopftuchverbot 1974 in jeglichen Gebäuden, was jetzt als Waffe gegen kopftuchtragende Frauen benutzt würde, das war schon vor 40 Jahren in Somalia verboten. Das heißt, Religion ist immer Privatsache gewesen. Wir waren sozialistisch und wir hatten, das war praktisch Religion getrennt vom Staat. Somalia hat eine sehr, sehr gute Entwicklung gemacht damals, aber seit 1991, seit dem Krieg, ist alles den Frauen alles genommen worden, sie sind entmachtet worden. Das letzte Flugzeug, das 747 Somali Airlines, wurde von einer Frau geflogen. Das kann man sich heute gar nicht vorstellen. Ich musste meine Mädels in Nala-Mädchengruppe, die ich wie kurz erwähnt in München betreue und auch begleite, erklären: Wir hatten eine Pilotin, stell dir mal vor, sagt, geht ja gar nicht, die dürfen ja gar nicht studieren. Sagt, doch, wir dürften studieren, wir dürften lernen. Und diese Mädchen lernen jetzt mit mir ihr neues Heimat, ihre alte Heimat als neu, also neu anzusehen, und dass die somalischen Frauen nicht immer so waren, wie sie jetzt sind. Ja, ich bin zwar ein bisschen in der Geschichte hin und her gesprungen, aber ich würde jetzt damit aufhören und würde sehr, sehr gerne mit euch diskutieren. Ich bin ein Mensch, der, ja, ich glaube, Frauen reden gerne. Ja, würde ich sagen. Und ich möchte, dass alle, die heute hier sind, eine Sache mitnehmen. Das ist nicht primitiv, warum wir die Beschneidung machen. Das ist eine Tradition. Und eine Tradition kann man ganz, ganz schwer überwinden. Und eine Tradition kann man nur durch Gegenbildung überwinden. Deswegen ist unser Motto von Nala e.V. Bildung statt Beschneidung. Wer seine Rechte lesen kann, kann seine Kinder schützen. Wenn die Kinder in der Schule wissen, mein Körper gehört mir, dann wissen sie, wo sie hingehen können. Alle Organisationen, die in Burkina Faso und weltweit gegen die Beschneidung arbeiten, bringen den Kindern von Anfang an bei, du darfst Nein sagen. Dennoch ist es sehr schwierig, gegen seine Eltern Nein zu sagen. Noch schwieriger ist, seine Eltern anzuzeigen, zum Beispiel, wenn ein Kind in Europa beschnitten wurde. Oder wenn man die Kinder mitnimmt in einem Land, zum Beispiel, wo man von Holland nach Jemen ausreist und dort die Kinder beschneiden lässt, oder von Deutschland nach Djibouti, keine Ahnung, wo sie hinfliegen können, dann wird das Kind trotzdem seine Eltern nicht anzeigen. Denn dann bist du als Kind schuld, dass die Familie zerbricht. Das nimmt kein Kind auf sich. Genauso mit dem sexuellen Missbrauch von Kindern hier, dass die Kinder nicht wissen, dass sie eigentlich nicht, sie sind unschuldig, aber die wissen es nicht. Die Erwachsenen sind böse und schuld. Das mussten die Kinder, das muss man denen beibringen. Ich finde, da tun wir auch ein bisschen zu wenig, nicht laut genug. Und im Kindergarten, ich würde im Kindergarten anfangen, hier in Deutschland, dass man den Kindern beibringt, mein Körper gehört mir und es darf keiner anfassen, wenn ich nicht will. Ich sage auch zu meinen Mädchen, wenn du wirklich mit dem nackten Hintern jemanden ans Gesicht springst, der darf nicht anfassen, bevor du sagst, jetzt darfst du es. Weil das ist dein Hintern und der gehört dir. Und da darfst du nur mit deinem Erlaubnis dafür angefasst werden. Das ist jetzt natürlich wirklich sehr übertragen, aber ich will nur, dass sie lernen, Nein zu sagen. Und ja, ich bedanke mich. Ihr wart wirklich wahnsinnig leise, sehr aufmerksam. Und ich würde gerne mit euch diskutieren. Ja, also Richtmikrofon ist mit Hassan bestückt und er wird euch das dann sehr gerne unter die Nase halten. Vielen Dank. Ihr dürft euch trauen. Ja, super. Und ein Mann zu anfangen, das ist ja wunderbar.
1: Erste Frage, bitte. Leben Ihre Eltern in Somalia oder in Deutschland?
0: Meine Eltern leben beide nicht mehr. Meine Mutter ist gestorben, als ich 8 Jahre alt war. Nee, als ich 8 Jahre alt war, habe ich meine Mutter zuletzt gesehen. Das war ein Jahr nach der Beschneidung. Und ich bin dann so krank geworden, dass man mich dann nach Mogadischu in die Hauptstadt von Somalia gebracht hat. Und als ich 12 war, ist meine Mutter gestorben. Tja, ich konnte nicht mal sagen, tut mir leid, was geschehen ist. Mein Vater ist im Krieg, der war Friedensstifter. Er ist 1991 im Januar mit alle, Somalia hat ja viele Stämme, 4 Stämme, die großen Stämme, und die haben, als der Bürgerkrieg begonnen hat, ganz schnell abgesandte so einem Ort hingeschickt, in dem jeder ein Stamm seinen Führer sozusagen hingeschickt hat. Und diese Stammesältesten wurden dann komplett auf einmal in die Luft gejagt und mein Vater war mit runter. Somit gab es keinen Friedensstifter mehr von jetzt auf gleich.
1: Eine ganz andere Frage. Ist Ihnen bekannt, dass es Länder gibt, in denen diese Tradition der Beschneidung neu eingeführt wird?
0: Ja.
1: Ich habe davon gehört, dass das in Zentralafrika geschieht, wo es gar keine solche Tradition gegeben hat. In Uganda beispielsweise.
0: Also das ist nicht nur in Uganda, es war ja früher immer der mittlere Gürtel Afrikas, hat man gesagt. Uganda, es kommt auf den Stamm. Wenn Sie jetzt zum Beispiel an Kenia grenzen, die beschneiden eher, als wenn Sie halt im Landesinnere, da wurde weniger beschnitten oder kaum beschnitten oder gar nicht beschnitten. Was wirklich jetzt uns klar geworden ist, dass zum Beispiel in Kurdistan auch beschnitten wird, dass in Malaysia wie Thailand, das heißt, die Beschneidung, die ist ja, es gibt ja verschiedene Formen. Ich weiß nicht, ob ihr das alles aushält. Es gibt ja verschiedene Formen. Die kleinste Form ist die Sunna, da wird die Klitoris verletzt oder ein bisschen oder entweder der sogenannte Glanzkörper gekappt oder gepiekst. Oder sie wird das ist die erste. Die kleinste, ich sage nur, ich bin gegen allem Körpergewalt natürlich. Ich bin sogar gegen Tattoos, weil ich das Gefühl habe, egal was man mit dem Körper macht, es könnte etwas, ein wichtiger Fluss durchbrochen werden. Das ist die sogenannte Sunna und dann gibt es die Klitorisamputation, das heißt aber, die gibt das gesamte Organ bis zum Knochen abgeschnitten oder abgeschabt. Dann gibt es die dritte und die größte Katastrophe. Es ist eine sehr schwere Verletzung, das ist fast wie Mordversuch. Da wird die Klitoris entfernt, die innere Schamlippen werden entfernt, die großen Schamlippen werden entweder geritzt oder geschält und dann werden sie zusammengenäht bis auf so eine winzig kleine Öffnung, so groß wie ein Maiskorn oder dass der kleine Finger reinpasst. Das heißt, wenn so ein Mädchen untersucht werden soll, da passt kein Q-Tip rein. Man kann nur mit einem Ultraschall untersuchen und da sieht man natürlich nichts, weil da eine Knochenplatte dahinter ist. Und in Malaysia zum Beispiel gab es wohl immer die Klitorisbeschneidung. Das heißt, aber es war nicht bekannt, weil es gab kein Arzt, der das bemerkt hat, keiner, oder in Sri Lanka zum Beispiel, dass bestimmte Stämme oder Volksgruppen beschneiden, ist mir völlig neu. Ich war entsetzt. Wir haben eine Referentin aus Ceylon gehabt, die gesagt hat, oder Sri Lanka, wie es jetzt heißt, dass die Beschneidung seit Ewigkeiten Traditionen hat in manchen Regionen. Das hat mich persönlich sehr mitgenommen, weil ich gedacht habe, wir kämpfen ja schon so lange. Es soll doch eingegrenzt werden. In Südafrika zum Beispiel gibt es ja auch, ist eine neue schreckliche Geschichte, dass sogenannte Heiler erklärt haben, wenn man mit einer jungen Frau schläft, dann kriegt man keine HIV. Das heißt, oder wenn die Mädchen beschnitten wären, dann kriegen sie kein HIV. Aber das ist genau das Gegenteil, weil viele Mädchen werden mit einem Instrument beschnitten und egal welche Krankheit entweder die Beschneiderin hatte, oder eines der Mädchen, die stecken alle an. Das heißt, es gibt immer Rückschläge, aber wir machen auch wirklich, ich klammere mich eher an die Fortschritte, die wir gemacht haben. Aber das ist Tatsache, dass es in neuen Ländern gibt. Irak, ganz großes Problem. Saddam Hussein war ein schlechter Mensch, kein Thema, den muss man nicht loben. Aber er war gegen die Beschneidung zum Beispiel. Seit dass die Regierung zerbrochen ist, sind die ganzen Frauenorganisationen, die sehr stark waren, sind alle entmachtet. Es gibt keine Möglichkeit oder kaum Möglichkeit, dass die Frauen geschützt werden oder die Mädchen geschützt werden.
2: Ja, es gibt verschiedene Glaubensrichtungen im Islam. Ist das bei Schuniten oder Sunniten schlimmer ausgeprägt?
0: Nein. Die jüdische, koptische Äthiopier, die nach Israel gegangen sind, beschneiden am allermeisten, am allerschlimmsten. Die Christen in Kenia, sind Katholiken, beschneiden genauso. Wir haben versucht, als wir Papst waren, übrigens, wir waren ja mal Papst. Und als wir Papst waren, habe ich den Ratzinger geschrieben, ich wollte ihn schreiben. Und da habe ich mir extra Sendungen angeguckt, wo man ihn interviewt hatte. Und als ich dann in seine Augen geschaut hatte, habe ich gesagt, spar dir das Papier. Der Mann ist so frauenfeindlich, das gibt's ja gar nicht. Und er war wirklich in der Tat. Man hat ja viele Dinge versucht in nahe zu bringen, Kinderschutz, im

0: Der war in Brasilien und auch in Afrika. Und was hat er gesagt? Vermehret euch. Ich hätte ihn an dem Fall ein Flugzeug voller Kinder gepackt, ohne Eltern, und hätte ihn in seinen schönen Vatikan ausgeschüttet. Hätte gesagt, da, das sind alle deine Kinder. Gott hat dich reichlich beschenkt. Ich hätte gern gesehen, was er gemacht hätte, aber ich habe kein Flugzeug und ich darf auch keine Kinder mitnehmen, die mir nicht gehören. Aber die Religion hat leider nichts mit der Beschneidung zu tun. Die Beschneidung, die ich jetzt beschrieben habe, die weibliche Beschneidung, ist begonnen oder hat begonnen, bevor wir, vor unserer Religion, die wir kennen, vor über 3500 Jahren. Da gab es gar keine Religion, die wir kennen. Die größte Beschneidung oder Verstümmelung heißt ja deswegen pharaonische Verstümmelung. Das hat ein Pharao angeblich erfunden in alten Ägypten unter den Pharaonen. Das heißt, es ist nur eine schreckliche Tradition. Da muss ich mal ausnahmsweise die Religionen da raushalten. Die können gar nichts dafür. Aber die Religion sagt auch nicht nein. Ich habe mal in Äthiopien die Projekte von Karl-Heinz Böhm besucht. Und in einer Region an der Grenze zu Somalia dürfte ich mal als Referentin vor 400 somalischen Männern sprechen. Ich war um einiges jünger als jetzt und auch gar nicht so tapfer, als ich diese vielen Männer gesehen hatte. Habe die Chance wegzulaufen oder irgendeine schlimme Halsentzündung vorzutäuschen, war echt verlockend. Aber ich habe gesagt, du bist hier, du kannst dich jetzt nicht verstecken. Und dann habe ich den Text, den folgenden Text losgelassen. Ich werde euch über die Beschneidung erzählen von Mädchen, und zwar nur, was man mir angetan hat. Weil man mir erklärt hat, du, der liebe Gott hat in dich einen Fehler eingepflanzt. Und deswegen hat man mir meine Klitoris weggeschnitten. Die waren erst alle geschockt, weil ich das Wort wirklich ausgesprochen habe. Und dann habe ich gesagt, wenn ein Mensch das Gefühl hat oder glaubt, der liebe Gott hat etwas Falsches in uns Mädchen gepflanzt und deswegen muss der Mensch es korrigieren, weil der Mensch so mächtig ist, dann möge er doch bitte aufstehen. Keine wollte den lieben Gott einen Fehler andichten. Und so war ich erstmal befreit von irgendwelchen Attacken, die ich vielleicht auch nicht bekommen hätte. Keine Ahnung, ich wollte mich nur wappnen. Ich wollte nur sagen, dass die Religion, ob das muslimisch, ob katholisch, ob Sunniten oder Schiiten oder was auch immer, oder Buddhisten, es stellt keine Religion sich vor den Mädchen. Das ist das Problem, was wir haben. Keiner stellt sich dahin und sagt, selbst unser toller, lustiger Papst Franziskus, den ich gedacht habe, der hat sicher ein paar Kinder, von denen er nichts weiß. Aber er macht auch nichts so groß. Er streichelt Kinder, küsst gerne Kinder auf den Kopf. Er ist ein witziger Kerl. Das ist mir ganz ehrlich. Bis jetzt habe ich noch keinen so einen offenen Religionsführer gesehen wieder. Er ist sehr locker und macht seinen Sicherheitsleute wahnsinnig. Aber eigentlich hat er das auch nicht gemacht, was er machen sollte. Zu sagen, verhütet. Das ist gar nicht schlimm. Wenn ein Mann und eine Frau verheiratet sind miteinander, das ist natürlich bei den islamischen Ländern muss man schon aufpassen oder sehr katholischen, dass man nicht sagt, einfach verhütet. Weil Verhütung wird missverstanden. Man meint immer, wir dürfen es nicht verhüten. Wir dürfen keine Pille nehmen. Das verbietet unsere Religion, sagen meine Mädchen. Sag, stopp. Die Pille gibt es ja erst seit ein paar Jahren. Und die Religion ist ja viel älter. Es steht nicht im Koran oder in der Bibel drin. Ich habe nämlich auch koptische Mädchen in der Gruppe und katholische Mädchen aus der afrikanische katholische Mädchen in der Gruppe und die haben auch Angst vor der Verhütung, weil die glauben, wenn sie verhüten, werden sie unfruchtbar. Denn das erzählt man den Kindern immer. Wenn du verhütest, dann kriegst du nie wieder Kinder. Weil der liebe Gott sagt, das, was du gemacht hast, ist falsch. Sagt, das kann gar nicht sein. Der liebe Gott möchte, dass es, wenn es dir als Mutter gut geht, dann geht es deinen Kindern gut. Und die Aufklärungsarbeit ist nie nur Aufklärungsarbeit. Das ist immer so eine mühsame Geschichte, weil die kommen in die Beratung und haben eine Kiste voller Probleme. Die haben Probleme in ihrem Mädchenwohnheim, die haben Probleme in der Schule, die haben gesundheitliche Probleme, sie haben Druck von der Familie, die zu Hause geblieben ist, sie haben Angstzustände, sie haben, erleben auch fremdenfeindliche Attacken, weil sie Kopftuch tragen in München. Und das muss man sortieren. Das muss man einfach versuchen, wie kann ich jetzt das Paket so schnüren, dass sie, wenn sie nach Hause geht, sich wohlfühlt. Ich glaube, das ist das Schwierigste für alle Menschen, die mit Menschen zu tun haben, die geflüchtet sind, die einfach, es ist ein sehr schlimmes Gefühl, so heimatlos zu sein. Es ist sowas, Das ist so eine Leere in einem. Es kann gar nichts damit gefüllt werden, weil das, was man sich wünscht, nicht da ist. Seine Geschwister, seine Eltern, manche leben, die kommen nie wieder. Diese Leere, so ein Leben zu finden und zu sagen, ich habe zwar ganz viele leere Flächen in meiner Landschaft, in meiner geistigen Landschaft, fehlen ganz viele bei mir. Ich stelle mir vor, es ist weggestempelt. Ganz viele Leute sind weggestempelt, es sind ganz leere Flächen. Ich fühle das mit meiner Arbeit. Ich bin manchmal deswegen hyperaktiv, obwohl ich heute ganz ruhig bin irgendwie. Aber das ist wirklich der Drang, etwas zu entkommen, was man nicht verhindern kann eigentlich, weil es gar nicht mehr, nie mehr so sein wird, wie es gewesen ist. Was mich rettet über den Tag oder über die Nacht oder überhaupt immer wieder, ist wirklich das Gefühl, ich weiß, es gibt ganz viele Menschen, die mich wirklich lieben. Und wenn man das Gefühl hat, auch wenn sie weit weg sind, aber ich habe meinen Sohn, ich habe meinen Mann, ich weiß, wir denken den ganzen Tag öfters mal aneinander. Und dank moderner Technik kann ich ganz kurze Befriedigungen für meine Seele schaffen, indem ich eine WhatsApp-Nachricht an meinen Bruder nach Amerika schicke und er antwortet sofort. Das ist ein bisschen, das ist so, da ist man nicht so weit auseinander. Aber diese Heimatlosigkeit, obwohl ich seit November 79 in Bayern lebe, packt mich manchmal, wenn man mich daran erinnert, dass ich nicht hierher gehöre. Man hat zu mir gesagt, bist du auch ein Flüchtling? Ich sage, nein, ich weiß gar nicht, wie das Flüchten geht. Ich werde vor Angst sterben, wenn ich flüchten müsste. Deswegen bewundere ich alle, die es geschafft haben. Ich kann nicht flüchten. Ich weiß nicht, wie das geht. Ich habe es nicht gelernt, Gott sei Dank.
1: Sie leisten ja bei Ihrer Bildungsarbeit ja vor allen Dingen in Burkina Faso auch vorwiegend Arbeit mit den Mädchen. Dass Sie die Mädchen aufklären, dein Körper gehört dir und so weiter. Inwiefern werden denn die Männer in diese ganze Bildungsarbeit einbezogen? Weil ich kann mir vorstellen, dass man diese Tradition ja nicht außer Acht lassen darf, die auch bei den Männern ja irgendwo Spuren hinterlassen hat. Ich denke jetzt mal an Stämme, wo zum Beispiel ja auch dann ein Mann, der eine unbeschnittene Frau nimmt, vielleicht nicht die nötige Achtung oder Anerkennung bei den anderen Männern bekommt. Wie ist denn die Arbeit, die mit den, also Bildung auch bei den Männern, wie funktioniert denn das bei Ihnen?
0: Bei uns wird die ganze Gesellschaft gebildet. Ich habe mich vielleicht missverständlich ausgedrückt. Es ist so, dass wir zum Beispiel Aufklärer haben, das sind 10 Männer und 10 Frauen, die ein ganz kleines Gehalt, also das ist 30 Euro im Monat bekommen, aber wir haben Fahrräder gekauft, weil die müssen manchmal bis zu 50 Kilometer am Tag fahren. Es sind 10 junge Männer und 10 Frauen.

0: Das selbstverständlich sind bei uns die Männer genauso dran wie die Frauen. Es werden Filme vorgeführt, zum Beispiel, die wirklich zeigen, wie hart es ist, mit einer verstümmelten Scheide ein Kind zu gebären. Das sind ein Mädchen, eine Frau und ein Mann nebeneinander und führen das vor. Und wer, die Frauen halten den Schmerz natürlich mehr aus als die Männer, die, weil die nicht wissen, was gemacht wird. Das Problem ist ja, dass wenn man nie seinen Körper kennengelernt hat oder den Körper eines Mädchens kennengelernt hat vor der Verstümmelung, dann weiß man eigentlich gar nicht, wie er wirklich ist. Das heißt, die Männer kriegen ja im Grunde genommen, man entschuldigt mir, das, was jetzt kommt, das Endprodukt, was wir uns Frauen antun, weil wir meinen, die Männer wollen es so. Das Ganze ist Kommunikationsstörung. Die Frauen trauen sich nicht, darüber zu sprechen, zu sagen, wir möchten uns aber nicht verstümmeln lassen. Und die Männer, die leiden in ihrer Hochzeitsnacht und sonst auch immer die ganze Sexualität ist gestört oder immer mit Schmerzen verbunden. Aber man spricht halt nicht über Sexualität. Deswegen ist es so, dass die Kinder auch sehr früh, schon bereits in der dritten, vierten Klasse, lernen sie Biologie. Und da ist zwar immer sehr lustig und sehr laut, weil man sich das nicht vorstellen kann, dass der Mensch so aussehen kann. Aber natürlich auch die Männer. Und ich muss ehrlich sagen, als wir diese Arbeit, dass die in den Dorf, nicht nur in die Dörfer gehen, um aufzuklären, sondern die heißen Animateure und Animatrizen übrigens. Wir haben gedacht, wir kriegen keine Leute. Und dann waren mindestens 35 junge Männer, der Jüngste war gerade 18, der wollte unbedingt, weil seine Schwester hat so gelitten, seine Mutter hat gelitten. Und er will auch gar keine beschnittene Frau heiraten. Das will er ja alle Leute erzählen. Und die Ältesten, man kann in Burkina Faso nicht arbeiten oder den Ältestenrat um Erlauben zu fragen. Das heißt, wir müssen immer den Ältesten fragen, wir kommen in euer Dorf mit, nicht wir Deutschen oder ich als Somalierin, ich spreche übrigens von den vielen Sprachen kein Wort. Ich kann auch kein Französisch, das ist das Problem. Ich brauche immer einen Dolmetscher. Das heißt, wenn wir nicht die, wie sagt man, den Ältestenrat oder den Redelsführer gewinnen, können wir da auch nicht arbeiten. Das heißt, die werden immer eingeladen, man bespricht mit ihnen, trinkt mit ihnen Tee, bringt ein kleines Geschenk. Wir bringen Fotos oft mit von anderen Orten und wie wir arbeiten. Und dann sagen wir, wir würden gerne mit deiner Erlaubnis etwas hier machen. Dafür kriegt ihr vielleicht eine Mühle, einen Brunnen, eine Krankenstation, eine Schule. Wir können uns vor Anfragen nicht retten. Und das sind viel mehr Männer, die ganz, ganz wild drauf sind, etwas zu verändern. Also das ist ein sehr fortschrittliches Land. Also Burkina Faso kann man als Vorzeigeland anschauen. Da gibt es einen Radiosender zum Beispiel, der ist von Jungen und Mädchen gegründet. Der heißt Nein zur Beschneidung. Ihr Logo heißt es. Die tragen T-Shirt, da steht drauf Nein zur Beschneidung von Mädchen. Und die schämen sich auch nicht, weil die sagen, wir wollen einfach was Gutes tun. Aber man muss erst mal verstehen, warum man gegen was kämpft. Dann muss man den Walter Korn ein bisschen lassen, dass du auch zum Mikrofon kommst. Und er erzählt ein bisschen von der europäisch-bayerischen Sichtweise.
1: Sehr bayerische Sicht, ich hoffe, Sie verstehen mich trotzdem. Wir haben im Frühjahr dieses Jahres Burkina Faso besucht und sind zur gleichen Zeit dort unterwegs gewesen wie unser ganz toller Entwicklungshilfeminister, der Herr Gerd Müller, wobei mir der Herr Gerd Müller als Münden natürlich sehr nahe ist vom Namen her. Von dem Gerd Müller dort war ich allerdings nicht begeistert. Der versucht jetzt gerade das Rad neu zu erfinden und kommt jetzt langsam darauf, Fluchtursachen zu bekämpfen, indem er die Leute in ihrem Land, in den jeweiligen Ländern unterstützt. Das wird dadurch gemacht, dass wieder irgendwelche ja, korrupten Diktaturen unterstützt werden, dass weiterhin Waffen dorthin transportiert werden, um die Grenzsoldaten besser auszurüsten, um die Leute dann zu hindern, das Land zu verlassen. Also die sollen dann quasi auf ihre eigenen Leute schießen. So ist der Plan, wird natürlich offensichtlich nicht so kommuniziert, sondern es wird so kommuniziert, die Leute werden dort ausgebildet. Ausbilden, das machen wir jetzt seit 9 Jahren. Wir reisen jedes Jahr nach Burkina Faso, besuchen unsere Projekte. Das war anfangs eine kleine Schule mit 230 Schülern, nur Grundschülern.

0: Inzwischen ist es ein Kindergarten bis Berufsbildungszentrum mit 1700 Kindern und Jugendlichen. Und die sind schon einmal komplett durchgelaufen. Also es sind schon durch und haben schon Berufe ergriffen, kleine Betriebe gegründet und bilden nun ihrerseits aus. Und jedes Jahr kommen wir hin. Einmal, zweimal, wenn ich einen Auftrag habe, auch dreimal. Und ich treffe jedes Jahr die gleichen Leute. Alle die Menschen, die wir unterstützen, bleiben, wo sie sind. Wir hätten diese ganze Flüchtlingskrise nicht in diesem Ausmaß bekommen. Gegen Krieg kann man nichts machen. Kriegsflüchtlinge sind Kriegsflüchtlinge. Die kann man schwer unterstützen, die kann man aufnehmen, unterstützen und die wollen sicherlich, sollte jemals in absehbarer Zeit wieder Frieden herrschen in Syrien, die wollen auch wieder dahin zurück. Die meisten sicherlich. Wir haben viel Kontakte auch mit Somali, die wo teilweise schon 1991 geflohen sind, damals beim Umsturz und beim Putsch. Die haben bis heute die Hoffnung nicht aufgegeben, wieder in ihr Heimatland zurück zu gehen. Und das ist ja auch, so ist es ja auch. Viele Deutsche sind geflüchtet im Zweiten Weltkrieg und kamen zurück. Der Mensch ist heimatverbunden. Die Afrikaner sind auf keinen Fall weniger heimatverbunden wie wir. Die wollen nur ein Leben haben. Ein Leben mit ein bisschen Bildung, mit einem Job, mit einer halbwegs vernünftigen Gesundheitsvorsorge, damit sie nicht gleich an einer Blinddarmentzündung sterben. Das durchschnittliche Lebenserwartung, die durchschnittliche Lebenserwartung in Burkina Faso ist gerade 44 Jahre. Und dann wundert man sich, dass die Kinder mit 14 Jahren, was gerade in der Abschlussklasse sind, alle schwanger sind. Ja, die wollen vielleicht auch nur erleben, dass noch Großeltern werden. Das ist wirklich so. Das war der Grund, wieso wir in unsere Schule, in unser Berufsbildungszentrum einen Kindergarten integriert haben, damit die Schwangerschaft dann nicht dazu führt, dass die jungen Frauen ihre Ausbildung abbrechen, sondern die können dann ein Jahr vielleicht aussetzen und können dann ihr Kind mitbringen. Es gibt dann Patenschaften, um die Kinder zu versorgen. Und dann können die Bildung und nochmals Bildung ist Grundlage für alles. So, das wollte ich jetzt bloß noch sagen und ich hoffe, das war jetzt verständlich.
1: Ist Rüdiger Neberg hier gewesen. Und ich entsinne mich, dass der sich das auch sehr auf die Fahnen geschrieben hatte und dass der mit muslimischen Chefs darüber verhandeln wollte, dass die gegenüber den gläubigen Frauen das sagen soll, dass es nicht im Koran verlangt ist, sondern dass sie darauf bestehen sollen. Aber ich habe im Moment den Eindruck, es ist sehr still geworden.
2: Um Herrn Neberg, das ist auch ein bisschen altersbedingt, denke ich. Ne? Also ich kenne ihn natürlich, ich kenne seine Projekte, ich kenne seine Arbeitsweise. Wir unterscheiden uns in ganz vielen Dingen. Ich lege mich nicht mit einer Religion fest, erstens, nicht mit einem Geschlecht und nicht mit einem Land, sondern ich arbeite vielfältig und ich packe mir alle, denn die genitale Verstümmelung ist ein Menschen- und Kinderrechtsverletzung, das betrifft die ganze Gesellschaft. Und wir arbeiten definitiv anders, eben indem wir mit Bildung arbeiten und nicht mit Bestechung. Das heißt, nicht mit, ich gehe zu Chefs, gebe ihnen und dann sage, könntet ihr das, das eure Frauen sagen, sondern wir holen uns die Frauen, wir holen uns Gruppen, die mit den Frauen arbeiten und wir zeigen, wie es anders geht. Und wir arbeiten mit der Religion, mit der Medizin, mit der Politik. Und mit den Gegebenheiten vor Ort. Und wir arbeiten mit Menschen vor Ort. Wir kommen nicht und bringen jetzt, ja, hier, ich habe ja den Stift, ne? Und ich weiß, wie das geht und ich zeige euch mal, sondern das, also man muss immer versuchen, das, was man vorfindet, ich passe mich an, wenn ich dahin gehe. Der Walter passt sich dort an. Das heißt, wir kommen nicht mit einem neuen Wissen, sondern wir, deswegen entstehen übrigens so tolle Projekte, die völlig am Bedarf vorbeigeht. Ich erzähle jetzt ganz kleine Geschichte, warum das wichtig ist, dass man mit den Menschen vor Ort, dass man sich erstmal umhört, schaut, wie arbeitet, was braucht ihr. Wir waren an der Grenze Somali in einer Krankenstation. Es hatte nichts. Es war ein Gebäude, Türen, Fenster, Boden, nichts, nicht mal ein Feldbett. Aber vor dem Gebäude stand ein mannshoher Siemens-Kühlschrank.

0: für medizinische, Medizin zu, also zu kühlen. Medizinische Kühlen, mannshoch und tonnenschwer. Was die vergessen haben, die haben gar keinen Strom dort. Deswegen gibt es da auch keine Kühlschränke bei uns. Wir haben Solarlampen, wir haben Solarenergie, wir haben Windenergie, wir haben Wasser. Das heißt, selbst der Brunnen wird mit Solarenergie betrieben. Und das Thema war eine Zeit lang, diese genitale Verstümmelung, sich da so engagieren. Ich sage jetzt ganz bewusst, ohne bestimmte Organisationen oder Menschen zu nennen, war auch eine Zeit lang in. Denn da konnte man mit den Fingern auf die Afrikaner und ihre Unzulänglichkeit zeigen, auch auf mich. Und ich habe gesagt, ich rede jetzt für mich. Keiner muss mit mir, keiner klärt mich auf, ich kläre mich selbst auf. Und es ist wirklich schwierig gewesen, manches, was der Herr Neber gemacht hat, sicherlich hat er das mit gutem Wissen und Gewissen gemacht, aber das ist halt einfach irgendwie in die Hose gegangen. Weil, wenn ich jetzt dann zu den Männern gehe und ich bringe den Männern Geschenke, dann arbeite ich genau denen, die immer das Sagen haben, wieder mehr, gebe ich mehr in die Hand, anstatt zu sagen, welche Frauen haben da was zu sagen, wer ist die zum Beispiel Medizinfrau oder gibt es da eine Lehrerin oder eine Schneiderin, irgendjemand, der ein bestimmtes Wissen, ein altes Wissen hat, mit denen ich arbeiten kann. Und von den Männern genau das Gleiche. Und dann muss man sich zusammensetzen, denn es geht in dem Fall wirklich um die Kinder und die Gesellschaft. Er ist ruhig geworden, man hört gar nichts im Moment. Irgendwie. Ich denke, der ist ja auch schon in die Jahre gekommen. Ja.
1: Ich bin das erste Mal mit diesem Thema überhaupt in Berührung gekommen, als es damals das Buch und den Film Wüstenblume gab. Und ich habe erst das Buch gelesen, habe dann den Film gesehen und nach dem Film kam ich nach Hause, bin weinend an das Bett meiner Tochter gegangen und habe sie gestreichelt im Schlaf, weil diese Bilder so verstörend und furchtbar waren. Und ich kann einfach nicht verstehen, wie eine Mutter das aushalten kann. Also wie sie den Schmerz dieses Kindes so hinnehmen kann. Also ich finde es für mich so, also und bewundere dann eben auch, wenn sie sagen, sie haben sich irgendwo mit ihrer Mutter versöhnt oder sie können ihr verzeihen, sie können machen ihr keinen Vorwurf, weil sie es ja auch nicht anders kannte. Aber es ist für mich so schwer nachvollziehbar, wie man das aushalten kann, das eigene Kind so leiden zu sehen.
0: Also das ist eine Frage, die immer kommt, weil das, was passiert, ist ja eigentlich ein tiefer Bruch zu den Menschen, den man am allermeisten liebt. Und das ist definitiv die Mama. Kein Mensch liebt man so sehr wie seine Mama. Und jedes Mädchen will so sein wie die Mama. Und das ist wirklich eine wahnsinnig schwierige Frage, die mich auch zutiefst berührt, weil ich habe gerade Bilder im Kopf, wie sie so ihre Tochter, die andere Chance. Deswegen machen wir jetzt alles anders. Die jungen Männer, die ich in Deutschland, auch viele junge Männer, die ich betreue, die haben solche Ängste vor ihrem ersten Nacht. Deswegen sage ich, das müsstet ihr auch gar nicht so haben. In Deutschland bietet ihr alles Mögliche. Man kann deine Frau oder Freundin operieren lassen. Sie kommt in die Beratung, sie lernt mit ihrem neuen Körper umzugehen. Der Körper verändert sich ja. Was man aber weiter behandeln muss, ist der Schnitt im Kopf. Bei uns sitzt die Schere hier oben noch länger als die OP, die gut gelungen ist. Diese Schere wegzumachen und dann von Nabel abwärts zu seinem Körper ein Verhältnis aufzubauen, das ist das Schwierigste. Denn der Körper, der Unterleib, der bereitet eine, die so beschnitten worden ist wie ich, bis zur Operation nur Qualen. Das heißt, die Periode läuft nicht ab, der Urin braucht ewig, der Urin. Unser Körper ist ja auch so aufgebaut, dass der immer so für alles eine bestimmte Länge hat. Ja? Sättigungsgefühl, Schmerzgrenze, zum Beispiel der Druck, wie lange muss ich urinieren. Unsere Blase ist ein Gefäß mit zwei Öffnungen, eins oben, eins unten. Das heißt, wenn die Blase voll ist, dann meldet sie ans Gehirn entleeren. Nur nachdem die Harnröhre so oben sitzt, unter der Klitoris, und das ist alles verletzt, läuft der Urin natürlich nicht, also sagen wir mal, hier oben sitzt die Klitoris und drunter ist die Harnröhre. Und wenn das

0: abgeschnitten wird und das Ganze wird zugenäht und der Urin kommt hier unten raus und die Blutung auch. Das heißt, es nimmt irgendeinen Weg wie ein Fluss, bis es da unten rauskommt, aber das Gehirn meldet nach kurzer Zeit, tropf, Blase leer, macht wieder dicht, Urin läuft wieder zurück in die Nieren. Das heißt, Infektionen ohne Ende, Juckreiz, Blasenentzündung und. Und das ist wirklich also ein Paket an Problemen, was die Frauen haben und die Mädchen, wenn sie zu uns kommen. Ich habe jetzt die letzten 4 Jahre eigentlich nur mit den Krankenkassen gekämpft, weil die Krankenkassen verstehen nicht, warum beschnittene Frauen mehr Bedarf haben an Behandlungen. Das heißt, sie gehen ständig zum Arzt, weil sie haben unsichtbare Schmerzen. Das heißt, durch diesen Schnitt im Körper ist alles durcheinander. Die Hormone stimmen oft nicht mehr. Die haben zu wenig Vitamin D, zum Beispiel, wenn sie dann hierher kommen, in einem kalten, dunklen Land. Sie haben Eisenmangel, weil die Blutung dauert viel länger. Die kann 14 Tage dauern, bis sie abfließt. Derweil ist die nächste schon in Anmarsch, sozusagen. Und all das haben die Krankenkassen nicht verstanden, dass man nicht zum Beispiel eine Flüchtlingsfrau, die nicht beschnitten ist, als mit einer Beschnittenen nicht vergleichen kann. Die Ärzte kennen sich nicht aus. Die Frauen kommen hochschwanger und komplett mit einer winzigen Öffnung. Da sind die Krankenhäuser überfordert. Die Hebammen können keine Untersuchung abtasten. Wie weit ist das Kind? Das ist alles. Also Deutschland wurde überrumpelt, weil wir auch ein bisschen das Problem immer abgeschoben haben. Das geht uns nicht an. Das mit der Integration, das ist ein schönes, großes Wort, wird immer benutzt. Ressourcen von Migranten. Das ist Unwort des Jahres für mich. Aber die Ressourcen, das heißt, die Migranten, die zu uns kommen, können ihre Ressourcen oft gar nicht entwickeln, weil sie 1000 neue Dinge mitbringen. Die müssen wir uns annehmen. Das heißt, ein Mädchen, das 2 Tage lang mit ihrer Periode am Boden liegt und kotzt, tut mir leid, es gibt kein anderes Wort, vor Schmerzen, kann sich nicht bewegen, kann nicht aufrecht laufen, kann auch nicht diese schulische Leistung bringen, die eine Migrantin bringen muss, damit der Kurs auch nicht gestrichen wird. Folgedessen werden dann die Gelder gekürzt, weil sie kommt ja nicht. Wenn du krank bist, musst du zum Arzt gehen. Wenn ich nicht laufen kann, kann ich gar nicht zum Arzt gehen. Das sind so Dinge, die wir langsam den Kassen beibringen, auch die Einrichtungen, in denen die Mädchen wohnen, dass man vorbereitet, dass man vorher eine Tablette gibt, 2 Tage vorher, dass man ihnen hilft, die neuen Methoden zu nutzen, die Deutschland bietet. Das ist wirklich keine einfache Sache.
1: Ja, hallo. Und zwar würde ich gerne wissen, also würde ich gerne ein bisschen mehr zu Ihrem Krankheitsverlauf wissen, weil Sie ja schon angedeutet haben, dass Sie mit Ihren Händen da so ein paar Probleme haben. Und ja, wie das entstanden ist, das würde ich gerne wissen. Und ob Sie schon mal dann beim Psychologen waren jetzt nach den ganzen Erlebnissen?
0: Das ist eine super Frage. Dankeschön. Die Beschneiderin, die mich beschnitten hat, war wirklich eine sehr alte Frau. Das war übrigens die in der ganzen Region beschnitten hat, auch meine Mutter. Also das heißt, sie hatte nicht nur altersschwache Augen und Finger, sondern auch keine Anatomiekenntnisse. Als sie mich beschnitten hat, hat sie mir gar keine Öffnung gelassen. Das war ein Todesurteil. Das heißt, es konnte nichts abfließen und kein Sekret, kein Urin. Die Mädchen müssen Probe urinieren, sobald wie möglich nach der Beschneidung. Das heißt, bei meiner Beschneidung, ich muss kurz vom Mikrofon weggehen. So zusammengebunden. Das heißt, von Bauchnabel bis zu den Knien werden die mit so Stoffstreifen gebunden, damit die Beine, weil ein Schritt und die Sache ist wieder offen und dann wird man wieder neu beschnitten, damit eben das einem erspart bleibt, sind wir so praktisch zu einem kleinen Gang verurteilt, dass wir so wackeln hin und her gehen. Und das heißt, ich kann auch nicht sitzen, in die Hocke gehen, ich kann auch mich nicht auf den Bauch legen, sondern man kann, oder auf dem Rücken nur seitlich. Und so muss man auch urinieren. Und da wird ein Stückchen Boden vorbereitet, mit Sand festgeklopft und dann liegst du da praktisch so seitlich und dann werden die Tropfen gezählt, die rauskommen. Das heißt, je schneller Tropfen rauskommen, desto größer ist die Öffnung, die vorhanden ist und da kann es sein, dass man dich nochmal 1-2 Stiche zunäht. Ich konnte gar nicht. Das heißt, ich war an einem frühen Morgens beschnitten worden, den ganzen Tag konnte ich nicht, die

0: Sekrete flossen nicht ab. Nächsten, die ganze Nacht Höllenqualen. Ich hatte einen ziemlich aufgeblasenen Bauch, weil alles sich gesammelt hat. Und dann nächsten Tag in der Früh haben sie sich überlegt, mal ein, zwei Stiche aufzumachen. Und bei dieser Gelegenheit, weil ich auch nicht mehr blutete, kamen natürlich furchtbare Bakterien in meinen Körper rein. Ich bin am selben Tag nachmittags ins Koma geflogen. Und ich bin nach einer Woche zufällig aufgewacht. Man hat sogar so meine Beerdigung vorbereitet. Das heißt, das Tuch, das Leichentuch wurde wirklich für mich vorbereitet. Weil es war, keiner hat geglaubt, dass ich jemals aufwache. Und ich kann heute noch sehen, dass meine, als ich die Augen aufschlug, dass meine Mutter neben mir im Hocke sitzt, am Boden, Beine übereinander geschlagen und sich hin und her, Kopf an beiden Händen gehalten, sich hin und her wiegt, vor Schmerzen. Und das Erste, was ich so meiner Mutter gesagt habe, Mama, ich habe so Hunger. Das war praktisch die große Befreiung und dann ging ein riesengroßes Geschrei durch die ganze Frauen, Familienfrauen und es wurde ein großes Fest gemacht, aber nicht für mich, weil ich konnte nicht, ich konnte weder essen noch trinken und ich hätte auch nicht überlebt, wenn meine Mutter nicht so eine kluge Frau wäre. Die hat nämlich, ich konnte nicht schlucken, also ich hatte gar keinen Reflex zu schlucken mehr und bin am Vertrocknen gewesen und sie hat dann Wasser in den Mund genommen und hat mir durch die Nase das Wasser reingepresst. Damit, das landet dann sofort in den Bauch hinein. Und so hat sie mich gerettet eigentlich, sonst wäre ich echt nicht hier. Nach ungefähr so, wir haben keine Uhren und auch keine Kalender, um die Jahreszeit zu messen, aber so ungefähr nach einem Jahr war ich aber so schwer betroffen. Ich hatte wahnsinnige Entzündungen im Körper, ich hatte dicke Knöchel, dicke Knie, ich konnte nicht laufen, ich konnte mein normales Leben gar nicht machen. Ich konnte nichts, ich war ein nutzloser Mensch, ich musste getragen werden, ich war quasi bewegungsunfähig. Und dann hat mein Vater und meine Mutter beschlossen, mich in die Stadt zu bringen, damit man mich heilt. Und ich kann heute noch hören, wie meine Mutter sagt, bring sie mir aber wieder zurück. Das ist meine beste Aufpasserin für die Schafe und Ziegen. Und ich kann heute noch sehen, ich war 8 Jahre alt, wie meine Mutter am Zaun unseres Hofes steht und uns nachwinkt. Das sind Bilder, die sind festgefroren. Die sind reingemeißelt in mein Hirn. Und man konnte natürlich nicht in Somalia solche Krankheitsverlauf verhindern. 1973 war das. Als ich dann aber nach Mogadischu kam, habe ich meine Krankheit völlig vergessen, denn ich habe Buchstabenwelt entdeckt. Ich habe gesehen, dass überall Zeitungen, wusste ich gar nicht, dass es gibt oder was es ist, aber es waren überall Buchstaben drauf. Ich wollte wissen, was es ist und habe alles nachgemalt und so bin ich zufällig eigentlich versehentlich in eine Schule gekommen. Und bei dem Mann, bei dem ich gewohnt habe, das war der jüngste Onkel, also das jüngste Kind von meiner Oma. Und er war ein sehr, sehr gebildeter Mann. Und ich habe ihn gefragt, ob der, was seine Kinder, die jeden Tag aus dem Haus gehen, machen, ob er Tiere hat, die sie hüten, oder Kamele oder Schafe. Sagte, nee, die gehen in eine Schule. Ich sagte, was ist denn das? Sagte, willst du auch in eine Schule? Ich sagte, ja, ich bin versehentlich in eine Schule gelandet und war so begeistert, dass man sitzt, nichts anders tut, und auch sich nicht fürchten muss, dass ein Löwe einen frisst, ein fremder Mensch einen mitnimmt, von den Schlangen gebissen wird, dass du in ein tiefes Loch fällst, dass du die Tiere verlierst und deine Eltern dich schimpfen. Ich sitze nur da und benutze meinen Kopf. Total einfach, dachte ich. Ich war so eifrig mit dem Lernen, dass mein Onkel 3 Jahre später meine Krankheit entdeckt hat. Als alles zu spät war und die Knochen sich verformt haben, die Finger sich, als war alles deformiert und die Knorpel waren schon von diesen Bakterien weg. Das war so eine Entzündung, die quasi den Körper, der Körper frisst sich selbst auf. Der frisst die ganze Knorpel. Wenn ich damals zum Beispiel Antibiotika bekommen hätte, wäre alles nicht so schlimm. Aber es gab kein Antibiotika. Und in Mogadischu, wie gesagt, hatte ich die Buchstabenwelt vor Augen, aber nicht mehr meine Krankheit. Ich bin mit 12 nach Deutschland geschickt worden, nee, mit 11. Mit 11 bin ich nach Italien, da war ich 6 Monate, da haben sie mir auch nicht helfen können. Dann 6 Monate war ich in Deutschland und ich bin mit 12 nach Somalia zurückgekehrt. Ziemlich durcheinander in der Pubertät und mit einem Sprachwirrwarr. Somalisch, Arabisch, Englisch, Deutsch, Italienisch. Und dann habe ich meinen Realschulabschluss gemacht mit fast 16 und ich bin Ich bin dann so krank geworden, nach dem Abschluss war Mitte 79, habe ich Malaria bekommen in Somalia, und Malaria und Rheuma vertragen sie überhaupt nicht. Das war der doppelte Tod für meinen Körper. Und ich bin mit nach Deutschland geschickt worden, erneut, diesmal nach München, und bin mit fast 16, ich hatte 30 Kilo ungefähr, da kann man sich gut vorstellen, wie dünn ich war. Und da bin ich dann unter die Versuchsprofessoren geraten. Ich war ein Versuchskaninchen für Handchirurgen in München City. Sie haben dann so Experimente durchgeführt, und um festzustellen, nach jeder Operation, ui, das war jetzt aber nicht gut, das ist jetzt schief gelaufen, jetzt probieren wir am anderen Finger, vielleicht machen wir das besser. 5 Operationen später, 5 misslungene Operationen, und mit der Aussage von Professor Dr. Wilhelm, das war der Chef-Handchirurg von Uniklinik München, ja, du bist ja auch gewachsen während der Operationen und nach der Operation, das ist echt blöd. Ich habe gesagt, Pech. Da war ich auch noch selber schuld. Aber wie gesagt, beim Psychologen, um den zweiten Fragen zu beantworten, ich war persönlich beim Psychologen eigentlich für mich nicht, aber für anderen. Denn ich glaube, ich habe dann, wie ich angefangen habe, mich mit meinem Schicksal zu beschäftigen, was da gelaufen ist, was gemacht wurde, das war für mich so eine Art Selbstheilung. Ich habe so rausgefunden, wie ich die Bilder ausblenden kann. Ich habe rausgefunden, wie ich so, wenn man so Flashbacks, so Erinnerungen hat, was man da alles machen kann. Und das wende ich an, wenn ich zum Beispiel mit Psychologen, Psychiater arbeite, dann sage ich, wie ich das für mich gelöst habe. Vielleicht kann man dann für denjenigen so übersetzen oder diejenige, damit diese Bilder verschwinden oder weniger werden. Also, es ist aber immer noch so, dass ich hin und da mal, wenn ich eine Rasierklinge sehe, stehen mir sämtliche Haare zu Berge. Mein Mann hat, glaube nie mehr, seit ich gesagt habe, das stört mich. Wie gesagt, ich war 17, als wir uns kennengelernt haben, keine offenen Rasierklingen mehr liegen lassen, weil das für mich immer jedes Mal eine Riesenüberwindung ist, um nicht einfach schreiend und zu hüpfen. Ich habe das Bedürfnis, manchmal zu schreien und zu springen, weil das dann abgeschüttelt wird. Aber das ist jetzt eigentlich die letzten 20 Jahre garantiert, dass ich andere helfe, überhaupt nicht mehr in so Flashbacks gefallen. Eher so ein Schmerz, wenn man jemanden vermisst, aber das mit der Beschneidung, glaube ich, habe ich ganz gut für mich geregelt.
1: Wenn Sie jetzt selbst noch in Somalia leben würden, als 20 oder 25 Jahre, und Sie würden ein Mädchen bekommen, wie hätten Sie denn da reagiert?
0: Das mit meiner Mutter, das ist natürlich, ich hätte gerne ihr schon gesagt, das war falsch, was ihr gemacht habt. Und das ist auch wichtig zu verzeihen. Ich meine, wenn ich nicht verzeihe, dann kann ich nicht dann kann ich auch nicht gut leben. Das ist wichtig, dass man Dinge ablegt, die man nicht mehr ändern kann. Ich bin ja in diese Familie, in die ich hineingekommen bin, in Mogadischu. Das waren ja so super gebildete Familienmitglieder. Mein Onkel hat in Holland studiert und in der DDR damals studiert. Er sprach 5 oder 6 Sprachen. Und er hat mitgekriegt, wie wir gelitten haben, wir Mädchen. Er ist manchmal so vor lauter Verzweiflung in seinem Garten rauf und runter gelaufen und hat alle verflucht und hat gesagt, bringt mir eine Schneiderin, damit ich ihr den Kopf abhacken kann, damit sie nie mehr ein Kind verletzen kann. Das heißt, ich bin in einem Familien-Frauenpower. Meine Tante, also die Frau von meinem Onkel, war die erste autofahrende Frau in Somalia. Die ist in England aufgewachsen. Super, super gebildet. Und sie hat ihre eigene Töchter nicht beschnitten, weil mein Onkel gedroht hat, allen, die seine Töchter anfassen, Kopf ab. Das heißt, ich wäre sicherlich in den Genuss gekommen, eine Tochter zu haben, die nicht beschnitten ist. Aber ich habe einen Sohn bekommen. Wie das Schicksal so will, sozusagen, ich kann nicht gegen die Beschneidung an meine eigene Familie durchführen, sondern es ist halt so, ich weiß nicht, es kommt darauf an, wie stark man ist, wie persönlich man sich selber entwickelt, entfaltet, aber ich bin ab dem 8. Lebensjahr in eine Familie hineingeraten, die extrem auf Bildung und auf Selbstwertgefühl gelegt hat. Meine Tante hat immer gesagt, du musst alles lernen, alles, was du im Kopf hast, kann dir keiner nehmen. Außer der Kopf ist ab. Das ist natürlich blöd. Das war immer so ein Spruch, wo sie immer gesagt hat, ich kann es nicht mehr hören. Aber das hat schon irgendeinen Sinn. Nimm alles mit, was du mitnehmen kannst als Wissen, weil das ist wichtig für dich. Und ich bin ja mit 4 Brüdern groß geworden, also seit bis ich 8 war. Ich musste schon kämpfen, immer als Mädchen. Aber die hat mir so richtig den weiblichen Kampf, also richtig aufgeladen. Wir sind wirklich so, ich bin heute noch so, ich kann einfach nicht für Menschen nicht sprechen. Ich muss immer, egal wenn in der S-Bahn irgendjemanden, wenn ich das Gefühl habe, eine Frau wird bedrängt oder egal, ob sie mich mag oder nicht, aber ich kann einfach nicht stillhalten. Ich muss denen sagen, so, jetzt ist aber ein Wort zu viel oder das war jetzt zu nah oder lassen Sie die Person in Ruhe. Also ich bin verändert worden und dieser Kampfgeist, den habe ich die Tante Madeleine zu verdanken, die sehr modern war. Und wie gesagt, also es ist ganz wichtig, wirklich für alle, wir müssen verzeihen können. Wenn wir nicht verzeihen, werden wir nie in Frieden finden. Und man kann auch den Feind, wenn er lebt, kann man den sehr erniedrigen, indem man ihm verzeiht. Weil das, was der Feind nicht kann, ist nämlich verzeihen. Und je mehr, je stärker ich zeige, ich habe dir verziehen, desto mehr ärgere ich den Feind. Und die Gefühle, die einen überwältigen, das ist schon ein Feind. Deswegen freue ich mich eigentlich, ganz ehrlich, wenn ich an meine Mutter denke, dann denke ich schöne Sachen. Ich denke, wie sie uns gekitzelt hat, wie sie uns Geschichten am Feuer, am Lagerfeuer erzählt hat, wie sie für uns gesungen hat oder mir die Haare geflochten hat, mir beigebracht hat. Ich war ganz stolz wie Harry, als ich gelernt habe, wie man diese Matten flechtet, so wie stricken ist ungefähr. Da war ich ganz stolz, das war schief und krumm, aber es war total schön. Und da, ich erinnere mich an diesen Dingen, weil einfach... also das, ich muss loslassen, das muss, man muss auch, was ich nicht loslassen kann, ist der Tod meiner Schwester zum Beispiel. Den Tod von meinen Brüdern habe ich besser verkraftet, aber den Tod von meiner Schwester, ich bin noch nicht so weit. Es dauert, aber wie gesagt, es ist, ich versuche, sie mit zu integrieren in meine Lesungen, in meine Erzählungen, ich habe sie immer dabei. Aber das ist eine Geschichte, die ich nicht so schnell abschütteln kann, weil ich auch keinen Abschied nehmen konnte. Ich konnte nicht Tschüss sagen, ich konnte sie nicht begraben, ich weiß nicht, wo sie liegt. Das sind, ich finde, für mich viel krassere, viel schwerwiegendere Erinnerungen, die ich mit mir rumschleppe. Aber ich kann verstehen, Sie haben Ihre Tochter dabei. Ich habe gesehen, dass Sie schöne Umarmungen gekriegt haben. Ich war als Teenie sehr traumatisiert, wenn ich Mutter und Tochter Arm in Arm gesehen habe. Ich habe das nicht gehabt. Ich musste mir bei meiner Schwester die Liebkosungen holen als Ersatzschwester, Ersatzmama, weil sie auch 9 Jahre älter ist als ich. Und das ist ganz wichtig, dass man immer versucht, das, was man jetzt hat, natürlich ärgern wir uns über unsere Kinder. Und in die Pubertät kommen, kann man sie jeden Tag 3-mal an die Wand klatschen. Aber es geht auch vorüber. Jetzt, wenn ich unseren Sohn angucke, was für ein toller Mensch wir großgezogen haben, aber das konnten wir uns eine Zeit lang gar nicht vorstellen, dass aus denen überhaupt was wird. Friede mit euch, kommt nach Hause und seid nett zueinander und zu euren Nachbarn.

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1: Von der FDP, ganz gewiss auch die Stadtpartei. Und dann sage ich, Kollegen, ihr seid Totalausfälle.
2: Mit der Rückkehr auf den Bahnhofsplatz bewegte sich auch die gesamte Veranstaltung auf ihr Ende zu.
3: Aber nicht. Aber ich darf Sie bitten, dass wir alle mal.

0: und vor allem dem Team an den Kameras und hinten, dass wir denen einen herzlichen Beifall für den Anfang geben.
1: Lehmstellen gibt mit Hanffasern als Konglomerat oder als Substitut zum kohlenfaserverstärkten Beton.
2: Seit April 2024 ist der Umgang mit Cannabis zum Teil legalisiert.
3: Der Zoo liegt in einem Waldgebiet ca. 40 Kilometer nordöstlich von Berlin und beherbergt auf rund 15 Hektar neben Einheimischen auch exotische Tiere wie Löwen, Tiger, Geparde, Papageien.

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Um was geht es? Das ist Maya. Und Maya hätte gerne eine Kamera für den 80. Geburtstag ihres Opas. Aber Maya hat keine Kamera. Wo könnte sie sich nur eine leihen? 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Und wie geht das? 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Ihr könnt alle mitmachen. Und so bekommt Maya die Kamera von Malik geliehen. 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

0: wir alle vielleicht dann doch auch diesen Kampf um den besseren Assistenten, die das seine System gewinnen können gegen David Roberts, können wir vielleicht auf den Niederkern Tagen in Dresden lernen, die vom 11. bis zum 17. Dezember, wenn es nicht alljährlich, 2018, wenn ich das richtig, wenn ich da richtig informiert bin. Und es gibt bereits einen
1: sehr ausführlichen. Wir wollen aber unsere Lieblingsserie gucken!
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0: Herzlich willkommen zum diesjährigen Kurz und Gut im Kurzfilmwettbewerb.
1: Herzlich willkommen zu Kurz und Gut.
0: Schön, dass ihr alle da seid. Wir freuen uns, dass ihr alle hier im OK euch eingefunden habt.
2: Ich bin Mila und ich mache die Moderation dieses Jahr bei Kurz und Gut. Wir sind gerade dabei, unsere Moderationstexte zu schreiben und ein bisschen Zeitdruck haben wir, aber ich denke, wir schaffen das. Ich hoffe, die Stimmung wird so gemütlich sein und dass man einfach einen schönen Abend zusammen hat.
3: Wir haben heute den Tag über alles vorbereitet. Für uns hat sich herausgestellt, dass du noch sehr viel machen musst. Aber es hat sich sehr gelohnt. Und die Sendung selber und die Veranstaltung selbst war dann extrem entspannt. Es hat alles funktioniert.

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Da ist David. Er geht in die zweite Klasse der Polytechnischen Oberschule. Er hat dunkelbraune Haare, graublaue Augen und fast immer schmutzige Fingernägel. David wiegt 60 Pfund oder 30 Kilo. Es ist ein kleiner Junge, aber genau besehen wohl ein ziemlich großer Junge. Er ist nämlich schon 1 Meter und 39 Zentimeter in die Höhe gewachsen. David ist manchmal faul, manchmal fleißig. Mathematik mag er gar nicht gerne. Da beschäftigt er sich lieber mit anderen Dingen, allerdings nur, solange es keiner merkt.

Bevor nun unser Film richtig beginnt, sollt ihr auch erfahren, wer Davids Eltern sind. Die Mutti arbeitet als Verkäuferin in der Textilverkaufsstelle. Der Vater ist Facharbeiter in der chemischen Fabrik, die hinten am Fluss liegt und in deren Umgebung es immer so merkwürdig riecht. Sieht man aber genauer hin, so stellt man fest, dass Mutti und Vati jeweils zwei Berufe haben. Wenn Davids Mutti abends aus dem Geschäft kommt, dann beginnt sie in ihrem zweiten Beruf zu arbeiten. Dann ist sie Hausfrau, muss die Wohnung sauber machen, waschen, David zerrissene Hosen flicken und vieles, vieles mehr. Davids Vater ist Facharbeiter und möchte gern ein richtiger Chemiker werden. Er will ausknobeln, wie man die vielen schönen Plastikgegenstände, die uns längst vertraut sind, noch schöner und billiger machen kann. Deshalb sitzt er immer viel vor seinen Büchern und studiert. Er schreibt viele chemische Formeln in große Hefte. Die kommen David wie Zauberzeichen vor.